0: Tausende Menschenleben gerettet. Da müssen Sie sich bitte informieren. Die Inzidenzzahlen, die wir damals hatten, waren so minimal, spielt überhaupt keine Rolle. Und wenn Sie das nicht wissen, deswegen
1: sind die Corona-Toten egal.
0: Sie hören mir nicht zu. Es gab keine Übersterblichkeit im Jahr 2020.
2: Er ist zwar rechtskräftig wegen Subventionsbetrug verurteilt und sitzt trotzdem im Auftrag seiner Fraktion in der Enquete-Kommission zur Corona-Aufarbeitung.
1: Lassen können, oder?
0: Sie denken, Sie sind pfiffig, Sie sind es aber nicht. Es sind ganz viele Leute in der Corona-Zeit um ein Vielfaches reicher geworden.
1: Sie haben ja dann auch dran verdient, oder?
2: Und das ist Hannes Kreschel in der Stadtbibliothek Magdeburg bei der Premiere der Vorstellung seines Buches Wutbürger-Echse, eine Reportage aus der Rage-Republik. Erschienen im Trabantenverlag zum Preis von 16 Euro. Hier ein Ausschnitt aus der Lesung, mit der er beschreibt, wie er erkannt hat, dass er etwas gegen Rechtsradikale tun will.
3: Der Partyraum ist eine nach Moda riechende Garage. Na gut, denke ich, etwas Besseres gibt's hier heute auch nicht. Der nächste Supermarkt liegt 5 Kilometer entfernt, also bringe ich einfach nichts mehr mit. 2 abgestandene Sektflaschen habe ich aber immerhin noch dabei, deswegen bringe ich die mit. Nach ein paar Minuten bin ich da. Die ersten Gäste sind auch schon da. Man kennt sich gut, aber so richtig mögen tut man sich eigentlich gegenseitig nicht. Mehr als 10 junge Menschen gibt es ja hier auf dem Land sowieso nicht. Plötzlich laut ein altes "Grüßt euch, Kameraden!" durch den Raum. Ich fahr zusammen. Es sind die beiden im Dorf bekannten Neonazi-Brüder. Nennen wir sie einfach mal die Gebrüder Schulz. Ihre Begrüßung irritiert so richtig niemanden. Dann beginnt der Abend. Getränk um Getränk, Mische um Mische, Schott um Schott. Ich bin 16 und eigentlich sollte ich nicht trinken. Hier macht man das so, sagen sie. Sei kein Feigling und trink. Ich will dazugehören. Je länger der Abend dauert, desto mehr verschwimmen meine Zweifel. Da ertönt auf einmal ein Gitarrengriff. Es kreischt im Raum und es ist nur die Musik. Es wird schneller, lauter, aggressiver und plötzlich der Refrain. Diese Party wird jetzt rechtsradikal. Rechtsradikal. Rechtsradikal. Mir friert das Blut in den Adern. Habe ich das jetzt gerade richtig gehört?
2: Der junge Mann, er ist 23 Jahre alt. Seine Popularität verdankt er seinen Aktivitäten in den sozialen Medien. Er hat auf Instagram 67.000 Follower, auf TikTok 31.000 Follower mit rund 1,9 Millionen Likes und auf YouTube 23.300 Abonnenten. Das ist für Politik-Content eine beachtliche Reichweite und hier ein weiterer Ausschnitt aus der Lesung.
3: Als die linke Demo kurz vor den Messehallen, wo die Buchmesse stattfinden sollte, ankam, sah ich eine Frau mit blonden, kurzen Haaren und einfachen Alltagsklamotten. Neben ihr saß einem Rollator eine ältere Frau mit schwarzen Haaren und weißer Jacke. Soweit so. Durchschnittlich. Man sah den beiden an, dass sie genervt waren, da wegen der Demo ihr Bus nicht fuhr. Deswegen sprach ich sie an, wobei wir eigentlich mehr oder weniger durch Zufall die Kamera laufen ließen. Hallo, wie finden Sie den Protest hier? Fragte ich.
4: Worum geht's hier denn? Der Scheiß hier. Unser Bus kommt jetzt gar nicht.
3: Naja, die protestieren gegen die rechte Buchmesse dort, entgegne ich.
4: Was soll das denn sein,
3: entgegnete die blonde Dame. Die Linken hier sagen zum Beispiel hier, sie sind gegen Nazis. Sie sind doch auch gegen Nazis, oder? Fragte ich, nichts ahnend, was das für Folgen haben würde.
4: Ich bin für Nazis. Ich stehe auf Hitler seiner Seite. Ich hasse Ausländer.
3: Die nehmen den Deutschen die Arbeitsplätze weg. Rums, rums, rums. Was zur Hölle? Was habe ich gehört? Das konnte doch nicht ernst gemeint sein, oder? Dachte ich, also frage ich weiter. Also, Sie finden das ernsthaft gut, was Hitler gemacht hat?
4: Der hat die vergast.
3: Das finden Sie gut?
4: Ja, würde ich auch so machen. Ganz ehrlich. Rums, rums, rums.
3: Warum? Fragte ich etwas entgeistert.
4: Weil ich Ausländer hasse.
3: Finden Sie das wirklich in Ordnung, was Hitler gemacht hat? Erneut hieß es einfach nur ja. Ich wies sie darauf hin, dass das eine Straftat sei. Die Relativierung oder sogar Gutheißung des Nationalsozialismus ist in Deutschland gemäß § 130 StGB eine Straftat wegen Volksverhetzung.
4: Ich weiß, ist mir egal, entgegnete sie mir.
3: Als wäre das...

0: wären jüdischer Herkunft gewesen und sie wüssten das nicht und die wären einfach ins KZ gesteckt worden, hätten sie das nicht schlimm gefunden? Ich hätte ja niemals mit einem Juden gepoppt. Ach du Scheiße! Woher wollen Sie denn wissen, ob derjenige Jude war? Religion kann man den Menschen doch nicht ansehen, entgegnete ich jetzt vollkommen fassungslos. Doch, die haben alle so eine Hakennase. Die ältere Dame neben ihr nickte nur sanft zustimmend. Okay, jetzt reicht es mir. Also so viel Blödheit, Menschenverachtung, das war auch mir zu viel. Und wir haben uns dann direkt von den beiden entfernt. Aber neben uns lief immer noch die Demo. Deswegen wollte ich die offensichtliche Straftat, welche hier sogar aufgezeichnet wurde, direkt bei der Polizei anzeigen. Als ich beim Polizeibeamten, der hinter die Demo sicher sollte, ankam und ihm den Sachverhalt schilderte, entgegnete er dieser mir: Ja, kann ich jetzt nichts machen. Ich habe keinen Stift dabei.
1: Bei all den beeindruckenden Zahlen, es handelt sich hierbei um ein aktivistisches Non-Profit-Projekt. Das kleine Team, Hannes Kreschel arbeitet nicht allein, partizipiert nicht an Einnahmen, sondern arbeitet aus Überzeugung. Die Einnahmen aus Buchverkäufen, Plattformen und Spenden dienen der Kostendeckung und Professionalisierung des Formats, nicht aber der Finanzierung von regulären Arbeitsplätzen. Die Frage, woher die Wut der Bürger kommt, mit denen er gesprochen hat, wird aus der Lesung heraus nicht beantwortet. Also noch einmal, woher kommt diese Wut?
2: Also wie gesagt, ich glaube, es gibt verschiedene Ursachen. Es gibt auf der einen Seite die Ursache, dass viele Leute sich, glaube ich, nicht gehört fühlen im Moment. Viele fühlen sich nicht verstanden. Und ich glaube, viele haben noch nicht den Weg gefunden, wie man die Wut kanalisieren kann. Also ich meine, es wurde von der Politik vieles versprochen. Friedrich Merz, Olaf Scholz, Angela Merkel wurden Sachen versprochen, die wurden nicht eingehalten. Und ich glaube, diese Wut kanalisiert sich daher, dass einfach Versprechungen und Wünsche und Hoffnungen nicht erfüllt wurden. Ich glaube, daher kommt die unter anderem. Und ich glaube, sie kommt auch daher, dass wir natürlich auch ein aufgeheizteres Klima erleben, auch in der Diskussion. Die Diskussionen werden persönlicher, sie werden radikaler, sie werden rabiater. Und ich glaube, daher kommt die Wut. Ja, also woran das liegen mag, warum Leute das Wahlprogramm nicht lesen oder nicht verstehen, das weiß ich nicht. Ich glaube nur, dass eben, und das ist ja der entscheidende Punkt, was ja auch gerade angesprochen wurde, bei rechteren Programmen wird etwas reinprojiziert. Also ich glaube, da wird eine Emotion reinprojiziert. Und zwar ist das die Emotion so, wir sind jetzt gegen die da oben. Und das ist eine klare Feststellung von, wir finden irgendwie das, was da oben abgeht, blöd. Und deswegen steht das, was wir wollen, bestimmt in diesem Wahlprogramm drin. Und das ist dann keine rationale Erzählung mehr, sondern es ist eine emotionale Erzählung. Und die emotionale Erzählung ist, wir sind gegen die da oben, unabhängig davon, was da sachlich inhaltlich drin steht. Und deswegen kann man denen wahrscheinlich auch manche Sachen zeigen oder sagen, das ist so und so, dabei ist das gar nicht so. Aber es geht um die Emotionen, die da rein projiziert werden. Ich glaube, das ist tatsächlich ein entscheidender und auch ein bisschen unterschätzter Aspekt. Ja.
1: Hannes Kreschel ist aktives Mitglied der SPD, arbeitet für die Gewerkschaft Verdi und studiert Jura und nach eigenen Angaben hat er die schriftliche Prüfung zum ersten Staatsexamen bestanden. Und hier noch ein Stück Text aus dem Buch.
0: Wer ist eigentlich die Mehrheit? Was will das Volk? Für Menschen, die die AfD unterstützen, ist die Frage recht simpel. Sie sind die Mehrheit. Und die Menschen, die etwas anderes behaupten, sind, wie im Kapitel davor erläutert, bezahlte DemonstrantInnen. Die AfD hat in diesem Land keine Mehrheit, auch wenn sie das gerne behauptet. Sie ist schlicht besonders laut. Allerdings gibt es in Deutschland durchaus Gegenden, in denen die AfD die Mehrheit besitzt. Bitterfeld-Wolfen ist ein solches Beispiel. In der angrenzenden Gemeinde Ragun-Jesnitz wurde im Juli 2023 der erste hauptamtliche AfD-Bürgermeister Hannes Loth gewählt. Seitdem hat sich dort vermeintlich nicht viel geändert. Herr Loth hat weder Windkrafträder abgerissen, wie angekündigt, noch die Steuern gesenkt, wie angekündigt. Viel eher hat er Steuern erhöht und verwendet gleichzeitig die Infrastrukturmilliarden aus dem Bund, die seine Partei auf Landesebene ablehnt und nicht anrühren wollte. Das ändert aber nichts daran, dass zum Demonstrationsaufruf der AfD im Kreisverband Bitterfeld viele Menschen kommen. Seit Jahren mobilisiert die AfD dort vor Ort zu den sogenannten Montagsdemos. Zunächst starteten sie mit Demos gegen die Corona-Maßnahmen, dann waren sie mal gegen die Ukraine-Politik und für Russland, jetzt sind sie irgendwie bei der Bedrohung der Meinungsfreiheit angekommen. Naja, mal sehen, was sonst noch kommt. Im September 2025 kam auch die AfD-Politikerin Beatrix von Storch nach Bitterfeld. Die AfD meldete knapp 1000 TeilnehmerInnen an, gekommen sind am Ende nur 500. Dem standen allerdings, wenn überhaupt, nur rund 100 Menschen auf der Gegendemo entgegen. In Bitterfeld ist die AfD mittlerweile vermeintlich in der Mehrheit. Das zeigen auch die Bundestagswahlergebnisse. So wurde die Partei im

0: Februar 2025 insgesamt rund 39% der Stimmen, noch nicht die Mehrheit von 50, aber viele. Auch genau deswegen wollten wir dort mit beiden Seiten ins Gespräch kommen, sowohl mit den Rechten als auch mit den Linken. Schnell kamen wir mit den Leuten ins Gespräch. Man erzählte uns vom herbeigesehnten Sieg der AfD und von der Diktatur der Altparteien. Von einem Gespräch möchte ich aber dennoch hier kurz berichten. Hallo, könnten wir Ihnen kurz ein paar Fragen stellen? Wieso sind Sie heute bei der AfD? Fragte ich den Mann. Neben ihm stand seine Frau. Die wollte ihn davon abhalten, mit mir zu reden, doch er ließ sich nicht beirren. Na, weil ich gegen die da bin. Solche nichts arbeitende Bevölkerung da. Mit seinem Finger und den müden eingefallenen Augen zeigte er auf die linke Gegendemo. Die müssten endlich mal wieder anfangen zu arbeiten. Woher wissen Sie denn, dass die nicht arbeiten? Entgegnete ich. Naja, das steht doch überall. Was heißt denn überall? Können Sie nicht lesen? Geiferte er zurück. Können schon, aber woher haben Sie diese Information? Diese Information habe ich aus dem Internet. Und welche Seite soll das gewesen sein? Er stockte. Ja, was weiß denn ich? Das ist bewiesen und bezahlt werden die von der Regierung. Diese Information hat er offensichtlich auch aus dem Internet. Um seine These zu überprüfen, gingen wir während der AfD-Demo auf die andere Seite und fragten die Menschen, ob sie denn bezahlt würden. Zwei Jugendliche waren bereit, mit uns zu reden. Werdet ihr bezahlt? Fragte ich. Nein, natürlich nicht. Wie kommst du denn auf sowas? Ich entgegnete, dass die AfD-AnhängerInnen davon felsenfest überzeugt sind. Verdattert guckte er mich an und fragte mich, was? Echt? Ja, diese Information hat er aus dem Internet. Die beiden Jugendlichen lachten und meinten, wenn das denn stimme, wären sie bereits reich, weil sie schon auf so vielen Demos waren. Die AfDler sind alle wirklich so dumm und ungebildet. Ein Dreijähriger hält bessere Reden, womit dann auch unser Gespräch an der Stelle endete.
1: Die Reportage aus der Rage Republik ist eine Bestandsaufnahme. Episoden entstanden, wenn man mutig an die Stellen geht und den Finger auf die Wunden legt, die falsche Sozialpolitik geschlagen hat. Wer sich davon überzeugen möchte, kann das Buch lesen oder aber er folgt den Aktivitäten von Hannes Kreschel in den sozialen Medien oder aber er wartet auf die Reportage, die im Auftrag des Senders Arte über die Arbeit von Hannes Kreschel gerade produziert wird.

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4: Steigmann!
5: Kommissar, auf ein Wort zu dem Raubüberfall.
6: Die Täter werden von mir hinter Gitter gebracht.
7: Tut mir ja leid, Jungs, aber die Franzosen haben Vorrang.
8: Liberté, Fraternité, Égalité.
9: Wir können euch nicht für immer unter die Arme greifen.
10: Du könntest auch in meiner Firma arbeiten.
11: Papa, Jan ist Ingenieur.
12: Wie heißt du, mein Freund?
13: Jan Bojarski.
12: Ich habe von deinem Talent gehört.
13: So eine gute Blüte habe ich noch nie gesehen.
14: Keine Bewegung!
13: Ich habe euch tolle Neuigkeiten zu verkünden. Ich mache mich selbstständig.
11: Auf Sie, Monsieur Bojarski.

0: Regel Nummer 1, immer nur eine Banknote pro Geschäft.
1: Das sind dann 300 Franken. Na, die ist ja brandneu.
0: Regel Nummer 2, nichts Protziges kaufen.
2: Danke, Papa.
0: Regel Nummer 3, absolute Diskretion.
3: Bojarski, was treibst du hier?
1: Du versteckst hier irgendwas.
4: Allein in den letzten 4 Wochen haben wir 200 eingezogen.
0: Was ist denn los, Susanne?
1: Ich würde gern wissen, wer du bist. Du hast es dir mit deinen Freunden schon verscherzt. Jetzt kommen die Kinder. Was treibst du hier in deinem Shop?
5: Die Bankangestellten sind auffassungslos.
6: Ich dachte, die perfekte Fälschung sei unmöglich.
5: Polizei!
7: Ich brauche vielleicht noch ein bisschen Zeit, aber ich kriege sie.
0: Wenn es genug ist, werde ich von selbst aufhören.
8: Nein, wir hören niemals auf.
7: Besonders, weil ihr Motiv nicht Geld ist.

0: Guten Morgen.
1: Guten Morgen.
0: Guten Morgen. Sie sind
2: die neue Lehrerin für Literatur.
1: Und Sie müssen der...
2: Der neue Direktor. Ja. Alles in Ordnung?
1: Sie. Ja, machen Sie sich gut.
0: Dass wir in derselben Schule arbeiten, ist doch ein Riesendesaster, findest du nicht?
3: Machen wir das mit der psychologischen Beratungsstelle oder nicht?
4: Wenn Sie diesen Schülerinnen nicht zuhören, dann besetzen Sie die Schule.
0: Professorin, ist Ihnen bekannt, wie oft die Schule besetzt wurde, seit ich ihr Direktor bin? Nullmal.
5: Guten Morgen, Herr Direktor. Ich glaube, Sie sind zu spät.
6: Ich hatte dich fast.
2: Es ist wichtig, dass du dich fragst, wer ist dieser Typ?
0: Bisschen feministisch.
3: Er hat sogar noch nie von Pearl Jam gehört.
0: Ich verstehe, eine von denen, die sich nicht rasiert.
2: Es muss doch etwas geben, was dir an ihm gefällt.
4: Ich sehe keine Ambition darin, mir Fußball anzusehen, Bier zu trinken und zu rülpsen.
0: Wir sind zu verschieden.
3: Das ist die typische Argumentation eines unbewussten Chauvinisten.
4: Du hast gesagt, du wärst steril.
0: Ich bin steril.
4: Und wie bin ich dann schwanger geworden? Etwa durch den Heiligen Geist?
7: Man muss über Beziehungen zwischen Menschen unterschiedlichen Geschlechts sprechen können. Über die Bedeutung von Konsens.
0: Du wolltest doch ein Kind.
1: Ja, das wollte ich. Aber nicht mit dir.
8: Ihr beide werdet nächstes Jahr heiraten, oder etwa nicht?
0: Es gibt aber Regeln. Die Schule ist keine partizipative Demokratie.
1: Im Gegensatz zu dir sehe ich den pädagogischen Wert beim Padelspiel nicht.
4: Naja, wie auch immer. Ich will nicht, dass du es großziehst.
0: Das hast du von Anfang an entschieden.
1: Nein, das ist nicht wahr.
0: Doch.
1: Nein.
3: Erwachsene brauchen auch Gefühlserziehung.
0: Ich habe ein halbes Jahrhundert falscher Ideen und falscher Denkweisen erlebt. Das einzig Gute, was ich getan habe, ist, dass ich euch in die Augen geschaut habe.
9: Chihiro. Wir sind gleich da.
10: Was ist das für ein Gebäude?
9: Ich werde mal nachsehen. Mach, dass du wegkommst! Du hast hier nichts verloren!
10: Papa! Mama!
11: Es ist ein Badehaus, das einzig und allein unseren 8 Millionen Göttern zur Entspannung dient. Und außerdem ist dieser Ort hier nicht für Mensch bestimmt.
10: Wo kommen Sie eigentlich her?
9: Keine Angst, ich bin dein Freund, glaub mir.
11: Wenn sich einmal die Wege gekreuzt haben, vergisst man das nie. Es kann höchstens sein, dass man sich nicht daran erinnert.

0: denken, sie sind pfiffig, sie sind es aber nicht.
1: Sie sind in der Enquete-Kommission Corona-Untersuchung und jetzt hatten sie aber selbst ein strafrechtliches Verfahren anhänglich.
2: Das ist einer der Posts auf seinem Instagram-Kanal, mit denen Hannes Kreschel entschieden Position gegen die AfD bezieht. Hier lügt gerade der AfD-Bundestagsabgeordnete Kai-Uwe Ziegler das Blaue vom Himmel herunter.
3: Wissen Sie, was los war am 17. und 18.03.2020? Da gab es einen Lockdown. Und das ohne Begründung, weil dieser Lockdown war völlig sinnlos.

0: Na, er hat schon Menschenleben gerettet.
1: Nein, er hat Menschenleben gerettet. Da müssen Sie sich bitte informieren. Die Inzidenzzahlen, die wir damals hatten, waren so minimal, das spielt überhaupt keine Rolle. Und wenn Sie das nicht wissen, deswegen
0: sind die Corona-Toten egal.
1: Sie hören mir nicht zu. Es gab keine Übersterblichkeit im Jahr 2020.
2: Er ist zwar rechtskräftig wegen Subventionsbetrug verurteilt und sitzt trotzdem im Auftrag seiner Fraktion in der Enquete-Kommission zur Corona-Aufarbeitung.
0: Lassen können, oder?
1: Sie denken, Sie sind pfiffig, Sie sind es aber nicht. Es sind ganz viele Leute in der Corona-Zeit um ein Vielfaches reicher geworden.
0: Sie haben ja dann auch dran verdient, oder?
2: Und das ist Hannes Kreschel in der Stadtbibliothek Magdeburg bei der Premiere der Vorstellung seines Buches Wutbürger-Echse, eine Reportage aus der Rage-Republik. Erschienen im Trabantenverlag zum Preis von 16 Euro. Hier ein Ausschnitt aus der Lesung, mit der er beschreibt, wie er erkannt hat, dass er etwas gegen Rechtsradikale tun will.
3: Der Partyraum ist eine nach Moder riechende Garage. Na gut, denke ich, etwas Besseres gibt's hier heute auch nicht. Der nächste Supermarkt liegt 5 Kilometer entfernt, also bringe ich einfach nichts mehr mit. 2 abgestandene Sektflaschen habe ich aber immer noch dabei, deswegen bringe ich die mit. Nach ein paar Minuten bin ich da. Die ersten Gäste sind auch schon da. Man kennt sich gut, aber so richtig mögen tut man sich eigentlich gegenseitig nicht. Mehr als 10 junge Menschen gibt es ja hier auf dem Land sowieso nicht. Plötzlich laut ein altes "Grüßt euch, Kameraden!" durch den Raum. Ich fahr zusammen. Es sind die beiden im Dorf bekannten Neonazi-Brüder. Nennen wir sie einfach mal die Gebrüder Schulz. Ihre Begrüßung irritiert so richtig niemanden. Dann beginnt der Abend. Getränk um Getränk, Mische um Mische, Schott um Schott. Ich bin 16 und eigentlich sollte ich nicht trinken. Hier macht man das so, sagen sie. Sei kein Feigling und trink. Ich will dazugehören. Je länger der Abend dauert, desto mehr verschwimmen meine Zweifel. Da ertönt auf einmal ein Gitarrengriff. Es kreischt im Raum und es ist nur die Musik. Es wird schneller, lauter, aggressiver und plötzlich der Refrain. Diese Party wird jetzt rechtsradikal. Rechtsradikal. Rechtsradikal. Mir friert das Blut in den Adern. Habe ich das jetzt gerade richtig gehört?
2: Der junge Mann, er ist 23 Jahre alt. Seine Popularität verdankt er seinen Aktivitäten in den sozialen Medien. Er hat auf Instagram 67.000 Follower, auf TikTok 31.000 Follower mit rund 1,9 Millionen Likes und auf YouTube 23.300 Abonnenten. Das ist für Politik-Content eine beachtliche Reichweite und hier ein weiterer Ausschnitt aus der Lesung.
3: Als die linke Demo kurz vor den Messehallen, wo die Buchmesse stattfinden sollte, ankam, sah ich eine Frau mit blonden, kurzen Haaren und einfachen Alltagsklamotten. Neben ihr saß auf einem Rollator eine ältere Frau mit schwarzen Haaren und weißer Jacke. Soweit so. Durchschnittlich. Man sah den beiden an, dass sie genervt waren, da wegen der Demo ihr Bus nicht fuhr. Deswegen sprach ich sie an, wobei wir eigentlich mehr oder weniger durch Zufall die Kamera laufen ließen. Hallo, wie finden Sie den Protest hier? Fragte ich.
4: Worum geht's hier denn? Der Scheiß hier. Unser Bus kommt jetzt gar nicht.
3: Naja, die protestieren gegen die rechte Buchmesse dort, entgegne ich.
4: Was soll das denn sein,
3: entgegnete die blonde Dame. Die Linken hier sagen zum Beispiel hier, sie sind gegen Nazis. Sie sind doch auch gegen Nazis, oder? Fragte ich, nichts ahnend, was das für Folgen haben würde.
4: Ich bin für Nazis. Ich stehe auf Hitler seiner Seite. Ich hasse Ausländer.
3: Die nehmen den Deutschen die Arbeitsplätze weg. Rums, rums, rums. Was zur Hölle? Was habe ich gehört? Das konnte doch nicht ernst gemeint sein, oder? Dachte ich, also frage ich weiter. Also, Sie finden das ernsthaft gut, was Hitler gemacht hat?
4: Der hat die vergast.
3: Das finden Sie gut?
4: Ja, würde ich auch so machen. Ganz ehrlich. Rums, rums. Rums.
3: Warum? Fragte ich etwas entgeistert.
4: Weil ich Ausländer hasse.
3: Finden Sie das wirklich in Ordnung, was Hitler gemacht hat? Erneut hieß es einfach nur ja. Ich wies sie darauf hin, dass das eine Straftat sei. Die Relativierung oder sogar Gutheißung des Nationalsozialismus ist in Deutschland gemäß § 130 StGB eine Straftat wegen Volksverhetzung.
4: Ich weiß, ist mir egal,
3: entgegnete sie mir, als wäre das für sie das Normalste von der Welt. 6 Millionen Jüdinnen sind ihnen egal, die ermordet wurden? Wollte ich von ihr wissen. Sie guckte mich nur unwissentlich an und zuckte dann noch etwas gereizt mit den Schultern und hob ihre Hände hoch, als würde sie das alles überhaupt gar nichts angehen. Interessiert sie das nicht? Fragte ich jetzt ganz direkt. Nö. Rums. Was geht in diesem Kopf ab? Fragte ich mich. Und was, wenn das ihre Kinder gewesen wären?
4: Ich hab da ja noch nicht gelebt.
3: Aber mal angenommen, ihre Kinder wären jüdischer Herkunft gewesen und sie wüssten das nicht und die wären einfach ins KZ gesteckt worden, hätten sie das nicht schlimm gefunden?
4: Ich hätte ja niemals mit einem Juden gepoppt.
3: Ach du Scheiße! Woher wollen Sie denn wissen, ob derjenige Jude war? Religion kann man den Menschen doch nicht ansehen, entgegnete ich jetzt vollkommen fassungslos. Doch, die haben alle so eine Hakennase. Die ältere Dame neben ihr nickte nur sanft zustimmend. Okay, jetzt reicht es mir. Also so viel Blödheit, Menschenverachtung, das war auch mir zu viel. Und wir haben uns dann direkt von den beiden entfernt. Aber neben uns lief immer noch die Demo. Deswegen wollte ich die offensichtliche Straftat, welche hier sogar aufgezeichnet wurde, direkt bei der Polizei anzeigen. Als ich beim Polizeibeamten, der hinter die Demo sicher sollte, ankam und ihm den Sachverhalt schilderte, entgegnete er dieser mir:
4: Ja, kann ich jetzt nichts machen. Ich habe keinen Stift dabei.
2: Bei all den beeindruckenden Zahlen, es handelt sich hierbei um ein aktivistisches Non-Profit-Projekt. Das kleine Team, Hannes Kreschel arbeitet nicht allein, partizipiert nicht an Einnahmen, sondern arbeitet aus Überzeugung. Die Einnahmen aus Buchverkäufen, Plattformen und Spenden dienen der Kostendeckung und Professionalisierung des Formats, nicht aber der Finanzierung von regulären Arbeitsplätzen. Die Frage, woher die Wut der Bürger kommt, mit denen er gesprochen hat, wird aus der Lesung heraus nicht beantwortet. Also noch einmal, woher kommt diese Wut?
5: Also wie gesagt, ich glaube, es gibt verschiedene Ursachen. Es gibt auf der einen Seite die Ursache, dass viele Leute sich, glaube ich, nicht gehört fühlen im Moment. Viele fühlen sich nicht verstanden. Und ich glaube, viele haben noch nicht den Weg gefunden, wie man die Wut kanalisieren kann. Also ich meine, es wurde von der Politik vieles versprochen. Friedrich Merz, Olaf Scholz, Angela Merkel wurden Sachen versprochen, die wurden nicht eingehalten. Und ich glaube, diese Wut kanalisiert sich daher, dass einfach Versprechungen und Wünsche und Hoffnungen nicht erfüllt wurden. Ich glaube, daher kommt die unter anderem. Und ich glaube, sie kommt auch daher, dass wir natürlich auch ein aufgeheizteres Klima erleben, auch in der Diskussion. Die Diskussionen werden persönlicher, sie werden radikaler, sie werden rabiater. Und ich glaube, daher kommt die Wut. Ja, also woran das liegen mag, warum Leute das Wahlprogramm nicht lesen oder nicht verstehen, das weiß ich nicht. Ich glaube nur, dass eben, und das ist ja der entscheidende Punkt, was ja auch gerade angesprochen wurde, bei rechteren Programmen wird etwas reinprojiziert. Also ich glaube, da wird eine Emotion reinprojiziert. Und zwar ist das die Emotion so, wir sind jetzt gegen die da oben. Und das ist eine klare Feststellung von, wir finden irgendwie das, was da oben abgeht, blöd. Und deswegen steht das, was wir wollen, bestimmt in diesem Wahlprogramm drin. Und das ist dann keine rationale Erzählung mehr, sondern es ist eine emotionale Erzählung. Und die emotionale Erzählung ist, wir sind gegen die da oben, unabhängig davon, was da sachlich inhaltlich drin steht. Und deswegen kann man denen wahrscheinlich auch manche Sachen zeigen oder sagen, das ist so und so, und dabei ist das gar nicht so. Aber es geht um die Emotionen, die da rein projizieren. Ich glaube, das ist tatsächlich ein entscheidender und auch ein bisschen unterschätzter Aspekt. Ja.
2: Hannes Kreschel ist aktives Mitglied der SPD, arbeitet für die Gewerkschaft Verdi und studiert Jura. Und nach eigenen Angaben hat er die schriftliche Prüfung zum ersten Staatsexamen bestanden. Und hier noch ein Stück Text aus dem Buch.
3: Wer ist eigentlich die Mehrheit? Was will das Volk? Für Menschen, die die AfD unterstützen, ist die Frage recht simpel. Sie sind die Mehrheit. Und die Menschen, die etwas anderes behaupten, sind, wie im Kapitel davor erläutert, bezahlte DemonstrantInnen. Die AfD hat in diesem Land keine Mehrheit, auch wenn sie das gerne behauptet. Sie ist schlicht besonders laut. Allerdings gibt es in Deutschland durchaus Gegenden, in denen die AfD die Mehrheit besitzt. Bitterfeld-Wolfen ist ein solches Beispiel. In der angrenzenden Gemeinde Ragun-Jesnitz wurde im Juli 2023 der erste hauptamtliche AfD-Bürgermeister Hannes Loth gewählt. Seitdem hat sich dort vermeintlich nicht viel geändert. Herr Loth hat weder Windkrafträder abgerissen, wie angekündigt, noch die Steuern gesenkt, wie angekündigt. Viel eher hat er Steuern erhöht und verwendet gleichzeitig die Infrastrukturmilliarden aus dem Bund, die seine Partei auf Landesebene ablehnt und nicht anrühren wollte. Das ändert aber nichts daran, dass zum Demonstrationsaufruf der AfD im Kreisverband Bitterfeld viele Menschen kommen. Seit Jahren mobilisiert die AfD dort vor Ort.

0: Wort zu den sogenannten Montagsdemos. Zunächst starteten sie mit Demos gegen die Corona-Maßnahmen, dann waren sie mal gegen die Ukraine-Politik und für Russland. Jetzt sind sie irgendwie bei der Bedrohung der Meinungsfreiheit angekommen. Naja, mal sehen, was sonst noch kommt. Im September 2025 kam auch die AfD-Politikerin Beatrix von Storch nach Bitterfeld. Die AfD meldete knapp 1000 TeilnehmerInnen an, gekommen sind am Ende nur 500. Dem standen allerdings, wenn überhaupt, nur rund 100 Menschen auf der Gegendemo entgegen. In Bitterfeld ist die AfD mittlerweile vermeintlich in der Mehrheit. Das zeigen auch die Bundestagswahlergebnisse. So holte die Partei im Februar 2025 insgesamt rund 39% der Stimmen, noch nicht die Mehrheit von 50, aber viele. Auch genau deswegen wollten wir dort mit beiden Seiten ins Gespräch kommen, sowohl mit den Rechten als auch mit den Linken. Schnell kamen wir mit den Leuten ins Gespräch. Man erzählte uns vom herbeigesehnten Sieg der AfD und von der Diktatur der Altparteien. Von einem Gespräch möchte ich aber dennoch hier kurz berichten. Hallo, könnten wir Ihnen kurz ein paar Fragen stellen? Wieso sind Sie heute bei der AfD? Fragte ich den Mann. Neben ihm stand seine Frau. Die wollte ihn davon abhalten, mit mir zu reden, doch er ließ sich nicht beirren. Na, weil ich gegen die da bin. Solche nichts arbeitende Bevölkerung da. Mit seinem Finger und den müden eingefallenen Augen zeigt er auf die linke Gegendemo. Die müssten endlich mal wieder anfangen zu arbeiten. Woher wissen Sie denn, dass die nicht arbeiten? Entgegnete ich. Naja, das steht doch überall. Was heißt denn überall? Können Sie nicht lesen? Geiferte er zurück. Können schon, aber woher haben Sie diese Information? Diese Information habe ich aus dem Internet. Und welche Seite soll das gewesen sein? Er stockte. Ja, was weiß denn ich? Das ist bewiesen und bezahlt werden die von der Regierung. Diese Information hat er offensichtlich auch aus dem Internet. Um seine These zu überprüfen, gingen wir während der AfD-Demo auf die andere Seite und fragten die Menschen, ob sie denn bezahlt würden. Zwei Jugendliche waren bereit, mit uns zu reden. Werdet ihr bezahlt? Fragte ich. Nein, natürlich nicht. Wie kommst du denn auf sowas? Ich entgegnete, dass die AfD-AnhängerInnen davon felsenfest überzeugt sind. Verdattert guckte er mich an und fragte mich, was? Echt? Ja, diese Information hat er aus dem Internet. Die beiden Jugendlichen lachten und meinten, wenn das denn stimme, wären sie bereits reich, weil sie schon auf so vielen Demos waren. Die AfDler sind alle wirklich so dumm und ungebildet. Ein Dreijähriger hält bessere Reden, womit dann auch unser Gespräch an der Stelle endete.
1: Die Reportage aus der Rage Republik ist eine Bestandsaufnahme. Episoden entstanden, wenn man mutig an die Stellen geht und den Finger auf die Wunden legt, die falsche Sozialpolitik geschlagen hat. Wer sich davon überzeugen möchte, kann das Buch lesen oder aber er folgt den Aktivitäten von Hannes Kreschel in den sozialen Medien oder aber er wartet auf die Reportage, die im Auftrag des Senders Arte über die Arbeit von Hannes Kreschel gerade produziert wird.

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0: Aussteigen, Mann!
1: Kommissar, auf ein Wort zu dem Raubüberfall.
2: Die Täter werden von mir hinter Gitter gebracht.
3: Tut mir ja leid, Jungs, aber die Franzosen haben Vorrang.
4: Liberté, Fraternité, Égalité.
5: Wir können euch nicht für immer unter die Arme greifen.
6: Du könntest auch in meiner Firma arbeiten.
7: Papa, Jan ist Ingenieur.
8: Wie heißt du, mein Freund?
9: Jan Bojarski.
8: Ich habe von deinem Talent gehört.
9: So eine gute Blüte habe ich noch nie gesehen.
10: Keine Bewegung!
9: Ich habe euch tolle Neuigkeiten zu verkünden. Ich mache mich selbstständig.
7: Auf Sie, Monsieur Bojarski.
9: Regel Nummer 1, immer nur eine Banknote pro Geschäft.
5: Das sind dann 300 Franc. Na, die ist ja brandneu.
9: Regel Nummer 2, nichts Protziges kaufen.
7: Danke, Papa.
9: Regel Nummer 3, absolute Diskretion.
4: Bojarski, was treibst du hier?
7: Du versteckst hier irgendwas.
6: Allein in den letzten 4 Wochen haben wir 200 eingezogen.
9: Was ist denn los, Susanne?
7: Ich würde gern wissen, wer du bist. Du hast es dir mit deinen Freunden schon verscherzt. Jetzt kommen die Kinder. Was treibst du hier in deinem Shop?
2: Die Bankangestellten sind auffassungslos.
9: Ich dachte, die perfekte Fälschung sei unmöglich.
2: Polizei!
9: Ich brauche vielleicht noch ein bisschen Zeit, aber ich kriege sie.
11: Wenn es genug ist, werde ich von selbst aufhören.
2: Nein, wir hören niemals auf.
9: Besonders, weil ihr Motiv nicht Geld ist.

0: Guten Morgen.
1: Guten Morgen.
0: Guten Morgen. Sie sind
2: die neue Lehrerin für Literatur.
1: Und Sie müssen der...
2: Der neue Direktor. Ja. Alles in Ordnung?
1: Sie. Ja, machen Sie sich gar nicht.
0: Dass wir in derselben Schule arbeiten, ist doch ein Riesendesaster, findest du nicht?
3: Machen wir das mit der psychologischen Beratungsstelle oder nicht?
4: Wenn Sie diesen Schülerinnen nicht zuhören, dann besetzen Sie die Schule.
0: Professorin, ist Ihnen bekannt, wie oft die Schule besetzt wurde, seit ich hier Direktor bin? Nullmal.
5: Guten Morgen, Herr Direktor. Ich glaube, Sie sind zu spät.
6: Stellt euch alle!
7: Ich hatte dich fast!
2: Es ist wichtig, dass du dich fragst, wer ist dieser Typ?
0: Bisschen feministisch.
3: Er hat sogar noch nie von Pearl Jam gehört.
0: Ich verstehe, eine von denen, die sich nicht rasiert.
2: Es muss doch etwas geben, was dir an ihm gefällt.
4: Ich sehe keine Ambition darin, mir Fußball anzusehen, Bier zu trinken und zu rülpsen.
0: Wir sind zu verschieden.
3: Das ist die typische Argumentation eines unbewussten Chauvinisten.
4: Du hast gesagt, du wärst steril.
0: Ich bin steril.
4: Und wie bin ich dann schwanger geworden? Etwa durch den Heiligen Geist?
8: Man muss über Beziehungen zwischen Menschen unterschiedlichen Geschlechts sprechen können. Über die Bedeutung von Konsens.
0: Du wolltest doch ein Kind.
3: Ja, das wollte ich. Aber nicht mit dir.
0: Ihr beide werdet nächstes Jahr heiraten, oder etwa nicht? Es gibt aber Regeln. Die Schule ist keine partizipative Demokratie.
3: Im Gegensatz zu dir sehe ich den pädagogischen Wert beim Padelspiel nicht. Naja, wie auch immer. Ich will nicht, dass du es großziehst.
0: Das hast du von Anfang an entschieden.
3: Nein, das ist nicht wahr.
0: Doch.
3: Nein.
9: Erwachsene brauchen auch Gefühlserziehung.
0: Ich habe ein halbes Jahrhundert falscher Ideen und falscher Denkweisen erlebt. Das einzig Gute, was ich getan habe, ist, dass ich euch in die Augen geschaut habe.

0: Chihiro. Wir sind gleich da.
1: Was ist das für ein Gebäude?
0: Ich werde mal nachsehen.
2: Mama, warte!
3: Mach, dass du wegkommst! Du hast dir nichts verloren!
2: Papa! Mama!
4: Es ist ein Badehaus, das einzig und allein unseren 8 Millionen Göttern zur Entspannung dient. Und außerdem ist dieser Ort hier nicht für Menschen bestimmt.
1: Wo kommen Sie eigentlich her?
3: Keine Angst, ich bin dein Freund, glaub mir.
4: Wenn sich einmal die Wege gekreuzt haben, vergisst man das nie. Es kann höchstens sein, dass man sich nicht daran erinnert.

0: denken, sie sind pfiffig, sie sind es aber nicht.
1: Sie sind in der Enquete-Kommission Corona-Untersuchung und jetzt hatten sie aber selbst ein strafrechtliches Verfahren anhänglich.
2: Das ist einer der Posts auf seinem Instagram-Kanal, mit denen Hannes Kreschel entschieden Position gegen die AfD bezieht. Hier lügt gerade der AfD-Bundestagsabgeordnete Kai-Uwe Ziegler das Blaue vom Himmel herunter.
3: Wissen Sie, was los war am 17. und 18.03.2020? Da gab es einen Lockdown. Und das ohne Begründung, weil dieser Lockdown war völlig sinnlos.
1: Na, er hat schon Menschenleben gerettet.
3: Nein, er hat kein Menschenleben gerettet. Da müssen Sie sich bitte informieren. Die Inzidenzzahlen, die wir damals hatten, waren so minimal, das spielt überhaupt keine Rolle. Und wenn Sie das nicht wissen, deswegen
1: sind die Corona-Toten egal.
3: Sie hören mir nicht zu. Es gab keine Übersterblichkeit im Jahr 2020.
2: Er ist zwar rechtskräftig wegen Subventionsbetrug verurteilt und sitzt trotzdem im Auftrag seiner Fraktion in der Enquete-Kommission zur Corona-Aufarbeitung.
3: Sie denken, sie sind pfiffig, sie sind es aber nicht. Es sind ganz viele Leute in der Corona-Zeit um ein Vielfaches reicher geworden.
1: Sie haben ja dann auch dran verdient, oder?
2: Und das ist Hannes Kreschel in der Stadtbibliothek Magdeburg bei der Premiere der Vorstellung seines Buches Wutbürger-Echse, eine Reportage aus der Rage-Republik. Erschienen im Trabantenverlag zum Preis von 16 Euro. Hier ein Ausschnitt aus der Lesung, mit der er beschreibt, wie er erkannt hat, dass er etwas gegen Rechtsradikale tun will.
4: Der Partyraum ist eine nach Moder riechende Garage. Na gut, denke ich, etwas Besseres gibt's hier heute auch nicht. Der nächste Supermarkt liegt 5 Kilometer entfernt, also bringe ich einfach nichts mehr mit. 2 abgestandene Sektflaschen habe ich aber immerhin noch dabei, deswegen bringe ich die mit. Nach ein paar Minuten bin ich da. Die ersten Gäste sind auch schon da. Man kennt sich gut, aber so richtig mögen tut man sich eigentlich gegenseitig nicht. Mehr als 10 junge Menschen gibt es ja hier auf dem Land sowieso nicht. Plötzlich laut ein altes "Grüßt euch, Kameraden!" durch den Raum. Ich fahr zusammen. Es sind die beiden im Dorf bekannten Neonazi-Brüder. Nennen wir sie einfach mal die Gebrüder Schulz. Ihre Begrüßung irritiert so richtig niemanden. Dann beginnt der Abend. Getränk um Getränk, Mische um Mische, Schott um Schott. Ich bin 16 und eigentlich sollte ich nicht trinken. Hier macht man das so, sagen sie. Sei kein Feigling und trink. Ich will dazugehören. Je länger der Abend dauert, desto mehr verschwimmen meine Zweifel. Da ertönt auf einmal ein Gitarrengriff. Es kreischt im Raum und es ist nur die Musik. Es wird schneller, lauter, aggressiver und plötzlich der Refrain. Diese Party wird jetzt rechtsradikal. Rechtsradikal. Rechtsradikal. Mir friert das Blut in den Adern. Habe ich das jetzt gerade richtig gehört?
2: Der junge Mann, er ist 23 Jahre alt. Seine Popularität verdankt er seinen Aktivitäten in den sozialen Medien. Er hat auf Instagram 67.000 Follower, auf TikTok 31.000 Follower mit rund 1,9 Millionen Likes und auf YouTube 23.300 Abonnenten. Das ist für Politik-Content eine beachtliche Reichweite und hier ein weiterer Ausschnitt aus der Lesung.
4: Als die linke Demo kurz vor den Messehallen, wo die Buchmesse stattfinden sollte, ankam, sah ich eine Frau mit blonden, kurzen Haaren und einfachen Alltagsklamotten. Neben ihr saß auf einem Rollator eine ältere Frau mit schwarzen Haaren und weißer Jacke. Soweit so. Durchschnittlich. Man sah den beiden an, dass sie genervt waren, da wegen der Demo ihr Bus nicht fuhr. Deswegen sprach ich sie an, wobei wir eigentlich mehr oder weniger durch Zufall die Kamera laufen ließen. Hallo, wie finden Sie den Protest hier? Fragte ich.
5: Worum geht's hier denn? Der Scheiß hier. Unser Bus kommt jetzt gar nicht.
4: Naja, die protestieren gegen die rechte Buchmesse dort, entgegne ich.
5: Was soll das denn sein?
4: Entgegnete die blonde Dame. Die Linken hier sagen zum Beispiel hier, sie sind gegen Nazis. Sie sind doch auch gegen Nazis, oder? Fragte ich, nichts ahnend, was das für Folgen haben würde.
5: Ich bin für Nazis. Ich stehe auf Hitler seiner Seite. Ich hasse Ausländer.
4: Die nehmen den Deutschen die Arbeitsplätze weg. Rums, rums, rums. Was zur Hölle? Was habe ich gehört? Das konnte doch nicht ernst gemeint sein, oder? Dachte ich, also frage ich weiter. Also, Sie finden das ernsthaft gut, was Hitler gemacht hat?
5: Der hat die vergast.
4: Das finden Sie gut?
5: Ja, würde ich auch so machen. Ganz ehrlich. Rums,
4: Rums, Rums. Warum? Fragte ich etwas entgeistert.
5: Weil ich Ausländer hasse.
4: Finden Sie das wirklich in Ordnung, was Hitler gemacht hat? Erneut hieß es einfach nur, ja. Ich wies sie darauf hin, dass das eine Straftat sei. Die Relativierung oder sogar Gutheißung des Nationalsozialismus ist in Deutschland gemäß § 130 StGB eine Straftat wegen Volksverhetzung.
5: Ich weiß, ist mir egal, entgegnete sie mir.
4: Als wäre das für sie das Normalste von der Welt. 6 Millionen Jüdinnen sind ihnen egal, die ermordet wurden, wollte ich von ihr wissen.
5: Sie guckte mich nur unwissentlich an und zuckte dann noch etwas gereizt mit den Schultern und hob ihre Hände hoch, als würde sie das alles überhaupt gar nichts angehen.
4: Interessiert Sie das nicht? Fragte ich jetzt ganz direkt.
5: Nö.
4: Rums. Was geht in diesem Kopf ab, fragte ich mich. Und was, wenn das Ihre Kinder gewesen wären?
5: Ich hab da ja noch nicht gelebt.
4: Aber mal angenommen, Ihre Kinder wären jüdischer Herkunft gewesen und Sie wüssten das nicht und die wären einfach ins KZ gesteckt worden, hätten Sie das nicht schlimm gefunden?
5: Ich hätte ja niemals mit einem Juden gepoppt.
4: Ach du Scheiße! Woher wollen Sie denn wissen, ob derjenige Jude war? Religion kann man den Menschen doch nicht ansehen, entgegnete ich jetzt vollkommen fassungslos. Doch, die haben alle so eine Hakennase. Die ältere Dame neben ihr nickte nur sanft zustimmend.
5: Okay, jetzt reicht es mir. Also so viel Blödheit, Menschenverachtung, das war auch mir zu viel. Und wir haben uns dann direkt von den beiden entfernt. Aber neben uns lief immer noch die Demo. Deswegen wollte ich die offensichtliche Straftat, welche hier sogar aufgezeichnet wurde, direkt bei der Polizei anzeigen.
4: Als ich beim Polizeibeamten, der hinter die Demo sicher sollte, ankam und ihm den Sachverhalt schilderte, entgegnete er dieser mir.
5: Ja, kann ich jetzt nichts machen. Ich habe keinen Stift dabei.
2: Bei all den beeindruckenden Zahlen, es handelt sich hierbei um ein aktivistisches Non-Profit-Projekt. Das kleine Team, Hannes Kreschel arbeitet nicht allein, partizipiert nicht an Einnahmen, sondern arbeitet aus Überzeugung. Die Einnahmen aus Buchverkäufen, Plattformen und Spenden dienen der Kostendeckung und Professionalisierung des Formats, nicht aber der Finanzierung von regulären Arbeitsplätzen. Die Frage, woher die Wut der Bürger kommt, mit denen er gesprochen hat, wird aus der Lesung heraus nicht beantwortet. Also noch einmal, woher kommt diese Wut?
1: Also wie gesagt, ich glaube, es gibt verschiedene Ursachen. Es gibt auf der einen Seite die Ursache, dass viele Leute sich, glaube ich, nicht gehört fühlen im Moment. Viele fühlen sich nicht verstanden. Und ich glaube, viele haben noch nicht den Weg gefunden, wie man die Wut kanalisieren kann. Also ich meine, es wurde von der Politik vieles versprochen. Friedrich Merz, Olaf Scholz, Angela Merkel wurden Sachen versprochen, die wurden nicht eingehalten. Und ich glaube, diese Wut kanalisiert sich daher, dass einfach Versprechungen und Wünsche und Hoffnungen nicht erfüllt wurden. Ich glaube, daher kommt die unter anderem. Und ich glaube, sie kommt auch daher, dass wir natürlich auch ein aufgeheizteres Klima erleben, auch in der Diskussion. Die Diskussionen werden persönlicher, sie werden radikaler, sie werden rabiater. Und ich glaube, daher kommt die Wut.
6: Ja, also woran das liegen mag, warum Leute das Wahlprogramm nicht lesen oder nicht verstehen, das weiß ich nicht. Ich glaube nur, dass eben, und das ist ja der entscheidende Punkt, was ja auch gerade angesprochen wurde, bei rechteren Programmen wird etwas reinprojiziert. Also ich glaube, da wird eine Emotion reinprojiziert. Und zwar ist das die Emotion so, wir sind jetzt gegen die da oben. Und das ist eine klare Feststellung von, wir finden irgendwie das, was da oben abgeht, blöd. Und deswegen steht das, was wir wollen, bestimmt in diesem Wahlprogramm drin. Und das ist dann keine rationale Erzählung mehr, sondern es ist eine emotionale Erzählung. Und die emotionale Erzählung ist, wir sind gegen die da oben, unabhängig davon, was da sachlich inhaltlich drin steht. Und deswegen kann man denen wahrscheinlich auch manche Sachen zeigen oder sagen, das ist so und so, und dabei ist das gar nicht so. Aber es geht um die Emotionen, die da rein projizieren. Ich glaube, das ist tatsächlich ein entscheidender und auch ein bisschen unterschätzter Aspekt. Ja.
2: Hannes Kreschel ist aktives Mitglied der SPD, arbeitet für die Gewerkschaft Verdi und studiert Jura, und nach eigenen Angaben hat er die schriftliche Prüfung zum ersten Staatsexamen bestanden. Und hier noch ein Stück Text aus dem Buch.
4: Wer ist eigentlich die Mehrheit? Was will das Volk? Für Menschen, die die AfD unterstützen, ist die Frage recht simpel. Sie sind die Mehrheit. Und die Menschen, die etwas anderes behaupten, sind, wie im Kapitel davor erläutert, bezahlte DemonstrantInnen. Die AfD hat in diesem Land keine Mehrheit, auch wenn sie das gerne behauptet. Sie ist schlicht besonders laut. Allerdings gibt es in Deutschland

0: durchaus Gegenden, in denen die AfD die Mehrheit besitzt. Bitterfeld-Wolfen ist ein solches Beispiel. In der angrenzenden Gemeinde Ragun-Jesnitz wurde im Juli 2023 der erste hauptamtliche AfD-Bürgermeister Hannes Loth gewählt. Seitdem hat sich dort vermeintlich nicht viel geändert. Herr Loth hat weder Windkrafträder abgerissen, wie angekündigt, noch die Steuern gesenkt, wie angekündigt. Viel eher hat er Steuern erhöht und verwendet gleichzeitig die Infrastrukturmilliarden aus dem Bund, die seine Partei auf Landesebene ablehnt und nicht anrühren wollte. Das ändert aber nichts daran, dass zum Demonstrationsaufruf der AfD im Kreisverband in Bitterfeld viele Menschen kommen. Seit Jahren mobilisiert die AfD dort vor Ort zu den sogenannten Montagsdemos. Zunächst starteten sie mit Demos gegen die Corona-Maßnahmen, dann waren sie mal gegen die Ukraine-Politik und für Russland, jetzt sind sie irgendwie bei der Bedrohung der Meinungsfreiheit angekommen. Naja, mal sehen, was sonst noch kommt. Im September 2025 kam auch die AfD-Politikerin Beatrix von Storch nach Bitterfeld. Die AfD meldete knapp 1000 TeilnehmerInnen an, gekommen sind am Ende nur 500. Dem standen allerdings, wenn überhaupt, nur rund 100 Menschen auf der Gegendemo entgegen. In Bitterfeld ist die AfD mittlerweile vermeintlich in der Mehrheit. Das zeigen auch die Bundestagswahlergebnisse. So holte die Partei im Februar 2025 insgesamt rund 39% der Stimmen, noch nicht die Mehrheit von 50, aber viele. Auch genau deswegen wollten wir dort mit beiden Seiten ins Gespräch kommen, sowohl mit den Rechten als auch mit den Linken. Schnell kamen wir mit den Leuten ins Gespräch. Man erzählte uns vom herbeigesehnten Sieg der AfD und von der Diktatur der Altparteien. Von einem Gespräch möchte ich aber dennoch hier kurz berichten. Hallo, könnten wir Ihnen kurz ein paar Fragen stellen? Wieso sind Sie heute bei der AfD? Fragte ich den Mann. Neben ihm stand seine Frau. Die wollte ihn davon abhalten, mit mir zu reden, doch er ließ sich nicht beirren. Na, weil ich gegen die da bin. Solche nichts arbeitende Bevölkerung da. Mit seinem Finger und den müden eingefallenen Augen zeigt er auf die linke Gegendemo. Die müssten endlich mal wieder anfangen zu arbeiten. Woher wissen Sie denn, dass die nicht arbeiten? Entgegnete ich. Naja, das steht doch überall. Was heißt denn überall? Können Sie nicht lesen? Geiferte er zurück. Können schon, aber woher haben Sie diese Informationen? Diese Information habe ich aus dem Internet. Und welche Seite soll das gewesen sein? Er stockte. Ja, was weiß denn ich? Das ist bewiesen und bezahlt werden die von der Regierung. Diese Information hat er offensichtlich auch aus dem Internet. Um seine These zu überprüfen, gingen wir während der AfD-Demo auf die andere Seite und fragten die Menschen, ob sie denn bezahlt würden. Zwei Jugendliche waren bereit, mit uns zu reden. Werdet ihr bezahlt? Fragte ich. Nein, natürlich nicht. Wie kommst du denn auf sowas? Ich entgegnete, dass die AfD-AnhängerInnen davon felsenfest überzeugt sind. Verdattert guckte er mich an und fragte mich, was? Echt? Ja, diese Information hat er aus dem Internet. Die beiden Jugendlichen lachten und meinten, wenn das denn stimme, wären sie bereits reich, weil sie schon auf so vielen Demos waren. Die AfDler sind alle wirklich so dumm und ungebildet. Ein Dreijähriger hält bessere Reden, womit dann auch unser Gespräch an der Stelle endete.
1: Die Reportage aus der Rage Republik ist eine Bestandsaufnahme. Episoden entstanden, wenn man mutig an die Stellen geht und den Finger auf die Wunden legt, die falsche Sozialpolitik geschlagen hat. Wer sich davon überzeugen möchte, kann das Buch lesen oder aber er folgt den Aktivitäten von Hannes Kreschel in den sozialen Medien oder aber er wartet auf die Reportage, die im Auftrag des Senders Arte über die Arbeit von Hannes Kreschel gerade produziert wird.

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2: Fahr!
3: Kommissar, auf ein Wort zu dem Raubüberfall.
4: Die Täter werden von mir hinter Gitter gebracht.
5: Tut mir ja leid, Jungs, aber die Franzosen haben Vorrang.
6: Liberté, Fraternité, Égalité.
7: Wir können euch nicht für immer unter die Arme greifen.
8: Du könntest auch in meiner Firma arbeiten.
9: Papa, Jan ist Ingenieur.
10: Wie heißt du, mein Freund?
11: Jan Bojarski.
10: Ich habe von deinem Talent gehört.
11: So eine gute Blüte habe ich noch nie gesehen.
12: Keine Bewegung!
11: Ich habe euch tolle Neuigkeiten zu verkünden. Ich mache mich selbstständig.
9: Auf Sie, Monsieur Bojarski.
11: Regel Nummer 1, immer nur eine Banknote pro Geschäft.
7: Das sind dann 300 Francs.
13: Na, die ist ja brandneu.
11: Regel Nummer 2, nichts Protziges kaufen.
9: Danke, Papa.
11: Regel Nummer 3, absolute Diskretion.
6: Bojarski, was treibst denn du hier?
13: Du versteckst hier irgendwas.
14: Allein in den letzten 4 Wochen haben wir 200 eingezogen.
11: Was ist denn los, Susanne?
13: Ich würde gern wissen, wer du bist.
9: Du hast es dir mit deinen Freunden schon verscherzt. Jetzt kommen die Kinder. Was treibst du hier in deinem Schuppen?
15: Die Bankangestellten sind auch fassungslos.
11: Ich dachte, die perfekte Fälschung sei unmöglich.
15: Polizei!
11: Ich brauche vielleicht noch ein bisschen Zeit, aber ich kriege sie. Wenn es genug ist, werde ich von selbst aufhören.
15: Nein, wir hören niemals auf.
11: Besonders, weil ihr Motiv nicht Geld ist.

0: denken, sie sind pfiffig, sie sind es aber nicht.
1: Sie sind in der Enquete-Kommission Corona-Untersuchung und jetzt hatten sie aber selbst ein strafrechtliches Verfahren anhänglich.
2: Das ist einer der Posts auf seinem Instagram-Kanal, mit denen Hannes Kreschel entschieden Position gegen die AfD bezieht. Hier lügt gerade der AfD-Bundestagsabgeordnete Kai-Uwe Ziegler das Blaue vom Himmel herunter.
3: Wissen Sie, was los war am 17. und 18.03.2020? Da gab es einen Lockdown. Und das ohne Begründung, weil dieser Lockdown war völlig sinnlos.
1: Na, er hat schon Menschenleben gerettet.
3: Nein, er hat keine Menschenleben gerettet. Da müssen Sie sich bitte informieren. Die Inzidenzzahlen, die wir damals hatten, waren so minimal, das spielt überhaupt keine Rolle. Und wenn Sie das nicht wissen, deswegen
1: sind die Corona-Toten egal.
3: Sie hören mir nicht zu. Es gab keine Übersterblichkeit im Jahr 2020.
2: Er ist zwar rechtskräftig wegen Subventionsbetrug verurteilt und sitzt trotzdem im Auftrag seiner Fraktion in der Enquete-Kommission zur Corona-Aufarbeitung.
3: Sie denken, sie sind pfiffig, sie sind es aber nicht. Es sind ganz viele Leute in der Corona-Zeit um ein Vielfaches reicher geworden.
1: Sie haben ja dann auch dran verdient, oder?
2: Und das ist Hannes Kreschel in der Stadtbibliothek Magdeburg bei der Premiere der Vorstellung seines Buches Wutbürger-Echse, eine Reportage aus der Rage-Republik. Erschienen im Trabantenverlag zum Preis von 16 Euro. Hier ein Ausschnitt aus der Lesung, mit der er beschreibt, wie er erkannt hat, dass er etwas gegen Rechtsradikale tun will.
4: Der Partyraum ist eine nach Moder riechende Garage. Na gut, denke ich, etwas Besseres gibt's hier heute auch nicht. Der nächste Supermarkt liegt 5 Kilometer entfernt, also bringe ich einfach nichts mehr mit. 2 abgestandene Sektflaschen habe ich aber immerhin noch dabei, deswegen bringe ich die mit. Nach ein paar Minuten bin ich da. Die ersten Gäste sind auch schon da. Man kennt sich gut, aber so richtig mögen tut man sich eigentlich gegenseitig nicht. Mehr als 10 junge Menschen gibt es ja hier auf dem Land sowieso nicht. Plötzlich laut ein altes "Grüßt euch, Kameraden!" durch den Raum. Ich fahr zusammen. Es sind die beiden im Dorf bekannten Neonazi-Brüder. Nennen wir sie einfach mal die Gebrüder Schulz. Ihre Begrüßung irritiert so richtig niemanden. Dann beginnt der Abend. Getränk um Getränk, Mische um Mische, Schott um Schott. Ich bin 16 und eigentlich sollte ich nicht trinken. Hier macht man das so, sagen sie. Sei kein Feigling und trink. Ich will dazugehören. Je länger der Abend dauert, desto mehr verschwimmen meine Zweifel. Da ertönt auf einmal ein Gitarrengriff. Es kreischt im Raum und es ist nur die Musik. Es wird schneller, lauter, aggressiver und plötzlich der Refrain. Diese Party wird jetzt rechtsradikal. Rechtsradikal. Rechtsradikal. Mir friert das Blut in den Adern. Habe ich das jetzt gerade richtig gehört?
2: Der junge Mann, er ist 23 Jahre alt. Seine Popularität verdankt er seinen Aktivitäten in den sozialen Medien. Er hat auf Instagram 67.000 Follower, auf TikTok 31.000 Follower mit rund 1,9 Millionen Likes und auf YouTube 23.300 Abonnenten. Das ist für Politik-Content eine beachtliche Reichweite und hier ein weiterer Ausschnitt aus der Lesung.
4: Als die linke Demo kurz vor den Messehallen, wo die Buchmesse stattfinden sollte, ankam, sah ich eine Frau mit blonden, kurzen Haaren und einfachen Alltagsklamotten. Neben ihr saß einem Rollator eine ältere Frau mit schwarzen Haaren und weißer Jacke. Soweit so. Durchschnittlich. Man sah den beiden an, dass sie genervt waren, da wegen der Demo ihr Bus nicht fuhr. Deswegen sprach ich sie an, wobei wir eigentlich mehr oder weniger durch Zufall die Kamera laufen ließen. Hallo, wie finden Sie den Protest hier? Fragte ich.
5: Worum geht's hier denn? Der Scheiß hier. Unser Bus kommt jetzt gar nicht.
4: Naja, die protestieren gegen die rechte Buchmesse dort, entgegne ich.
5: Was soll das denn sein,
4: entgegnete die blonde Dame. Die Linken hier sagen zum Beispiel hier, sie sind gegen Nazis. Sie sind doch auch gegen Nazis, oder? Fragte ich, nichts ahnend, was das für Folgen haben würde.
5: Ich bin für Nazis. Ich stehe auf Hitler seiner Seite. Ich hasse Ausländer.

die nehmen den Deutschen die Arbeitsplätze weg. Rums, rums, rums. Was zur Hölle? Was habe ich gehört? Das konnte doch nicht ernst gemeint sein, oder? Dachte ich, also frage ich weiter. Also, Sie finden das ernsthaft gut, was Hitler gemacht hat? Der hat die vergast. Das finden Sie gut? Ja, würde ich auch so machen. Ganz ehrlich. Rums, rums, rums. Warum? Fragte ich etwas entgeistert. Weil ich Ausländer hasse. Finden Sie das wirklich in Ordnung, was Hitler gemacht hat? Erneut hieß es einfach nur, ja. Ich wies sie darauf hin, dass das eine Straftat sei. Die Relativierung oder sogar Gutheißung des Nationalsozialismus ist in Deutschland gemäß § 130 StGB eine Straftat wegen Volksverhetzung. Ich weiß, ist mir egal, entgegnete sie mir. Als wäre das für sie das Normalste von der Welt. 6 Millionen Jüdinnen sind ihnen egal, die ermordet wurden, wollte ich von ihr wissen. Sie guckte mich nur unwissentlich an und zuckte dann noch etwas gereizt mit den Schultern und hob ihre Hände hoch, als würde sie das alles überhaupt gar nichts angehen. Interessiert Sie das nicht? Fragte ich jetzt ganz direkt. Nö. Rums. Was geht in diesem Kopf ab, fragte ich mich. Und was, wenn das Ihre Kinder gewesen wären? Ich habe da ja noch nicht gelebt.

0: und wir haben uns dann direkt von den beiden entfernt. Aber neben uns lief immer noch die Demo. Deswegen wollte ich die offensichtliche Straftat, welche hier sogar aufgezeichnet wurde, direkt bei der Polizei anzeigen. Als ich beim Polizeibeamten, der hinter die Demo sicher sollte, ankam und ihm den Sachverhalt schilderte, entgegnete er dieser mir: "Ja, kann ich jetzt nichts machen. Ich habe keinen Stift dabei."
1: Bei all den beeindruckenden Zahlen, es handelt sich hierbei um ein aktivistisches Non-Profit-Projekt. Das kleine Team, Hannes Kreschel arbeitet nicht allein, partizipiert nicht an Einnahmen, sondern arbeitet aus Überzeugung. Die Einnahmen aus Buchverkäufen, Plattformen und Spenden dienen der Kostendeckung und Professionalisierung des Formats, nicht aber der Finanzierung von regulären Arbeitsplätzen. Die Frage, woher die Wut der Bürger kommt, mit denen er gesprochen hat, wird aus der Lesung heraus nicht beantwortet. Also noch einmal, woher kommt diese Wut?
2: Also wie gesagt, ich glaube, es gibt verschiedene Ursachen. Es gibt auf der einen Seite die Ursache, dass viele Leute sich, glaube ich, nicht gehört fühlen im Moment. Viele fühlen sich nicht verstanden. Und ich glaube, viele haben noch nicht den Weg gefunden, wie man die Wut kanalisieren kann. Also ich meine, es wurde von der Politik vieles versprochen. Friedrich Merz, Olaf Scholz, Angela Merkel wurden Sachen versprochen, die wurden nicht eingehalten. Und ich glaube, diese Wut kanalisiert sich daher, dass einfach Versprechungen und Wünsche und Hoffnungen nicht erfüllt wurden. Ich glaube, daher kommt die unter anderem. Und ich glaube, sie kommt auch daher, dass wir natürlich auch ein aufgeheizteres Klima erleben, auch in der Diskussion. Die Diskussionen werden persönlicher, sie werden radikaler, sie werden rabiater. Und ich glaube, daher kommt die Wut.
3: Ja, also woran das liegen mag, warum Leute das Wahlprogramm nicht lesen oder nicht verstehen, das weiß ich nicht. Ich glaube nur, dass eben, und das ist ja der entscheidende Punkt, was ja auch gerade angesprochen wurde, bei rechteren Programmen wird etwas reinprojiziert. Also ich glaube, da wird eine Emotion reinprojiziert. Und zwar ist das die Emotion so, wir sind jetzt gegen die da oben. Und das ist eine klare Feststellung von, wir finden irgendwie das, was da oben abgeht, blöd. Und deswegen steht das, was wir wollen, bestimmt in diesem Wahlprogramm drin. Und das ist dann keine rationale Erzählung mehr, sondern es ist eine emotionale Erzählung. Und die emotionale Erzählung ist, wir sind gegen die da oben, unabhängig davon, was da sachlich, inhaltlich drin steht. Und deswegen kann man denen wahrscheinlich auch manche Sachen zeigen oder sagen, das ist so und so, und dabei ist das gar nicht so. Aber es geht um die Emotionen, die da rein projizieren. Ich glaube, das ist tatsächlich ein entscheidender und auch ein bisschen unterschätzter Aspekt. Ja.
1: Hannes Kreschel ist aktives Mitglied der SPD, arbeitet für die Gewerkschaft Verdi und studiert Jura. Und nach eigenen Angaben hat er die schriftliche Prüfung zum ersten Staatsexamen bestanden. Und hier noch ein Stück Text aus dem Buch.
0: Wer ist eigentlich die Mehrheit? Was will das Volk? Für Menschen, die die AfD unterstützen, ist die Frage recht simpel. Sie sind die Mehrheit. Und die Menschen, die etwas anderes behaupten, sind, wie im Kapitel davor erläutert, bezahlte DemonstrantInnen. Die AfD hat in diesem Land keine Mehrheit, auch wenn sie das gerne behauptet. Sie ist schlicht besonders laut. Allerdings gibt es in Deutschland durchaus Gegenden, in denen die AfD die Mehrheit besitzt. Bitterfeld-Wolfen ist ein solches Beispiel. In der angrenzenden Gemeinde Ragun-Jesnitz wurde im Juli 2023 der erste hauptamtliche AfD-Bürgermeister Hannes Loth gewählt. Seitdem hat sich dort vermeintlich nicht viel geändert. Herr Loth hat weder Windkrafträder abgerissen, wie angekündigt, noch die Steuern gesenkt, wie angekündigt. Viel eher hat er Steuern erhöht und verwendet gleichzeitig die Infrastrukturmilliarden aus dem Bund, die seine Partei auf Landesebene ablehnt und nicht anrühren wollte. Das ändert aber nichts daran, dass zum Demonstrationsaufruf der AfD im Kreisverband in Bitterfeld viele Menschen kommen. Seit Jahren mobilisiert die AfD dort vor Ort zu den sogenannten Montagsdemos. Zunächst starteten sie mit Demos gegen die Corona-Maßnahmen, dann waren sie mal gegen die Ukraine-Politik und für Russland. Jetzt sind sie irgendwie bei der Bedrohung der Meinungsfreiheit angekommen. Naja, mal sehen, was sonst noch kommt. Im September 2025 kam auch die AfD-Politikerin Beatrice von Storch nach Bitterfeld. Die AfD meldete knapp 1000 TeilnehmerInnen an, gekommen sind am Ende nur 500. Dem standen allerdings, wenn überhaupt, nur rund 100 Menschen auf der Gegendemo entgegen. In Bitterfeld ist die AfD mittlerweile vermeintlich in der Mehrheit. Das zeigen auch die Bundestagswahlergebnisse. So holte die Partei im Februar 2025 insgesamt rund 39% der Stimmen. Noch nicht die Mehrheit von 50, aber viele. Auch genau deswegen wollten wir dort mit beiden Seiten ins Gespräch kommen. Sowohl mit den Rechten als auch mit den Linken. Schnell kamen wir mit den Leuten ins Gespräch. Man erzählte uns vom herbeigesehnten Sieg der AfD und von der Diktatur der Altparteien. Von einem Gespräch möchte ich aber dennoch hier kurz berichten. Hallo, könnten wir Ihnen kurz ein paar Fragen stellen? Wieso sind Sie heute bei der AfD? Fragte ich den Mann. Neben ihm stand seine Frau. Die wollte ihn davon abhalten, mit mir zu reden. Doch er ließ sich nicht beirren. Na, weil ich

0: gegen die da bin, solche nichts arbeitende Bevölkerung da. Mit seinem Finger und den müden eingefallenen Augen zeigt er auf die linke Gegendemo. Die müssten endlich mal wieder anfangen zu arbeiten. Woher wissen Sie denn, dass die nicht arbeiten? Entgegnete ich. Naja, das steht doch überall. Was heißt denn überall? Können Sie nicht lesen? Geiferte er zurück. Können schon, aber woher haben Sie diese Information? Diese Information habe ich aus dem Internet. Und welche Seite soll das gewesen sein? Er stockte. Ja, was weiß denn ich? Das ist bewiesen und bezahlt werden die von der Regierung. Diese Information hat er offensichtlich auch aus dem Internet. Um seine These zu überprüfen, gingen wir während der AfD-Demo auf die andere Seite und fragten die Menschen, ob sie denn bezahlt würden. Zwei Jugendliche waren bereit, mit uns zu reden. Werdet ihr bezahlt? Fragte ich. Nein, natürlich nicht. Wie kommst du denn auf sowas? Ich entgegnete, dass die AfD-AnhängerInnen davon felsenfest überzeugt sind. Verdattert guckte er mich an und fragte mich, was? Echt? Ja, diese Information hat er aus dem Internet. Die beiden Jugendlichen lachten und meinten, wenn das denn stimme, wären sie bereits reich, weil sie schon auf so vielen Demos waren. Die AfDler sind alle wirklich so dumm und ungebildet. Ein Dreijähriger hält bessere Reden, womit dann auch unser Gespräch an der Stelle endete.
1: Die Reportage aus der Rage-Republik ist eine Bestandsaufnahme. Episoden entstanden, wenn man mutig an die Stellen geht und den Finger auf die Wunden legt, die falsche Sozialpolitik geschlagen hat. Wer sich davon überzeugen möchte, kann das Buch lesen oder aber er folgt den Aktivitäten von Hannes Kreschel in den sozialen Medien oder aber er wartet auf die Reportage, die im Auftrag des Senders Arte über die Arbeit von Hannes Kreschel gerade produziert wird.

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4: Fahr!
5: Kommissar, auf ein Wort zu dem Raubüberfall.
6: Die Täter werden von mir hinter Gitter gebracht.
7: Tut mir ja leid, Jungs, aber die Franzosen haben Vorrang.
8: Liberté, Fraternité, Égalité.
9: Wir können euch nicht für immer unter die Arme greifen.
10: Du könntest auch in meiner Firma arbeiten.
11: Papa, Jan ist Ingenieur.
12: Wie heißt du, mein Freund?
13: Jan Bojarski.
12: Ich habe von deinem Talent gehört.
13: So eine gute Blüte habe ich noch nie gesehen.
14: Keine Bewegung!
13: Ich habe euch tolle Neuigkeiten zu verkünden. Ich mache mich selbstständig.
11: Auf Sie, Monsieur Bojarski.
13: Regel Nummer 1. Immer nur eine Banknote pro Geschäft.
9: Das sind dann 300 Franc.
15: Na, die ist ja brandneu.
13: Regel Nummer 2. Nichts Protziges kaufen.
11: Danke, Papa.
13: Regel Nummer 3. Absolute Diskretion.
12: Bojarski, was treibst du nur hier?
11: Du versteckst hier irgendwas.
13: Allein in den letzten 4 Wochen haben wir 200 eingezogen.
12: Was ist denn los, Susanne?
11: Ich würde gern wissen, wer du bist. Du hast es dir mit deinen Freunden schon verscherzt. Jetzt kommen die Kinder. Was treibst du hier in deinem Shop?
16: Die Bankangestellten sind auch fassungslos.
17: Ich dachte, die perfekte Fälschung sei unmöglich.
18: Polizei!
13: Ich brauche vielleicht noch ein bisschen Zeit, aber ich kriege sie.
19: Wenn es genug ist, werde ich von selbst aufhören.
20: Nein, wir hören niemals auf.
13: Besonders, weil ihr Motiv nicht Geld ist.

0: Guten Morgen.
1: Guten Morgen.
0: Guten Morgen. Sie sind
2: die neue Lehrerin für Literatur.
1: Und Sie müssen
0: ich.
2: Der neue Direktor. Ja. Alles in Ordnung?
1: Sie. Ja, machen Sie sich gut.
0: Dass wir in derselben Schule arbeiten, ist doch ein Riesendesaster, findest du nicht?
3: Machen wir das mit der psychologischen Beratungsstelle oder nicht?
4: Wenn Sie diesen Schülerinnen nicht zuhören, dann besetzen Sie die Schule.
0: Professorin, ist Ihnen bekannt, wie oft die Schule besetzt wurde, seit ich ihr Direktor bin? Nullmal.
5: Guten Morgen, Herr Direktor. Ich glaube, Sie sind zu spät.
6: Schämt euch alle!
7: Ich hatte dich fast!
2: Es ist wichtig, dass du dich fragst, wer ist dieser Typ?
0: Bisschen feministisch.
8: Eieiei.
9: Er hat sogar noch nie von Pearl Jam gehört.
0: Ich verstehe, eine von denen, die sich nicht rasieren.
9: Es muss doch etwas geben, was dir an ihm gefällt.
4: Ich sehe keine Ambition darin, mir Fußball anzusehen, Bier zu trinken und zu rülpsen.
0: Wir sind zu verschieden.
3: Das ist die typische Argumentation eines unbewussten Chauvinisten.
4: Du hast gesagt, du wärst steril.
0: Ich bin steril.
4: Und wie bin ich dann schwanger geworden? Etwa durch den Heiligen Geist?
10: Man muss über Beziehungen zwischen Menschen unterschiedlichen Geschlechts sprechen können. Über die Bedeutung von Konsens.
0: Du wolltest doch ein Kind.
3: Ja, das wollte ich. Aber nicht mit dir.
0: Ihr beide werdet nächstes Jahr heiraten, oder etwa nicht? Es gibt aber Regeln. Die Schule ist keine partizipative Demokratie.
3: Im Gegensatz zu dir sehe ich den pädagogischen Wert beim Padelspiel nicht.
4: Naja, wie auch immer. Ich will nicht, dass du es großziehst.
0: Das hast du von Anfang an entschieden.
3: Nein, das ist nicht wahr.
0: Doch.
3: Nein.
11: Erwachsene brauchen auch Gefühlserziehung.
0: Ich habe ein halbes Jahrhundert falscher Ideen und falscher Denkweisen erlebt. Das einzig Gute, was ich getan habe, ist, dass ich euch in die Augen geschaut habe.
12: Chihiro. Wir sind gleich da.
13: Was ist das für ein Gebäude?
12: Ich werde mal nachsehen. Mach, dass du wegkommst! Du hast dir nichts verloren!
14: Papa! Mama!
15: Es ist ein Badehaus, das einzig und allein unseren 8 Millionen Göttern zur Entspannung dient. Und außerdem ist dieser Ort hier nicht für Mensch bestimmt.
13: Wo kommen Sie eigentlich her?
12: Keine Angst, ich bin dein Freund, glaub mir.
15: Wenn sich einmal die Wege gekreuzt haben, vergisst man das nie. Es kann höchstens sein, dass man sich nicht daran erinnert.

0: denken, sie sind pfiffig, sie sind es aber nicht.
1: Sie sind in der Enquete-Kommission Corona-Untersuchung und jetzt hatten sie aber selbst ein strafrechtliches Verfahren anhänglich.
2: Das ist einer der Posts auf seinem Instagram-Kanal, mit denen Hannes Kreschel entschieden Position gegen die AfD bezieht. Hier lügt gerade der AfD-Bundestagsabgeordnete Kai-Uwe Ziegler das Blaue vom Himmel herunter.
3: Wissen Sie, was los war am 17. und 18.03.2020? Da gab es einen Lockdown. Und das ohne Begründung, weil dieser Lockdown war völlig sinnlos.
1: Na, er hat schon Menschenleben gerettet.
3: Nein, er hat keine Menschenleben gerettet. Da müssen Sie sich bitte informieren. Die Inzidenzzahlen, die wir damals hatten, waren so minimal, das spielt überhaupt keine Rolle. Und wenn Sie das nicht wissen, deswegen
1: sind die Corona-Toten egal.
3: Sie hören mir nicht zu. Es gab keine Übersterblichkeit im Jahr 2020.
2: Er ist zwar rechtskräftig wegen Subventionsbetrug verurteilt und sitzt trotzdem im Auftrag seiner Fraktion in der Enquete-Kommission zur Corona-Aufarbeitung.
1: Lassen können, oder?
3: Sie denken, sie sind pfiffig, sie sind es aber nicht. Es sind ganz viele Leute in der Corona-Zeit um ein Vielfaches reicher geworden.
1: Sie haben ja dann auch dran verdient, oder?
2: Und das ist...

0: Johannes Kreschel in der Stadtbibliothek Magdeburg bei der Premiere der Vorstellung seines Buches Wutbürgerechse, eine Reportage aus der Rage-Republik. Erschienen im Trabantenverlag zum Preis von 16 Euro. Hier ein Ausschnitt aus der Lesung, mit der er beschreibt, wie er erkannt hat, dass er etwas gegen Rechtsradikale tun will.
1: Der Partyraum ist eine nach Moder riechende Garage. Na gut, denke ich, etwas Besseres gibt's hier heute auch nicht. Der nächste Supermarkt liegt 5 Kilometer entfernt, also bringe ich einfach nichts mehr mit. 2 abgestandene Sektflaschen habe ich aber immerhin noch dabei, deswegen bringe ich die mit. Nach ein paar Minuten bin ich da. Die ersten Gäste sind auch schon da. Man kennt sich gut, aber so richtig mögen tut man sich eigentlich gegenseitig nicht. Mehr als 10 junge Menschen gibt's ja hier auf dem Land sowieso nicht. Plötzlich laut ein altes "Grüßt euch, Kameraden!" durch den Raum. Ich fahr zusammen. Es sind die beiden im Dorf bekannten Neonazi-Brüder. Nennen wir sie einfach mal die Gebrüder Schulz. Ihre Begrüßung irritiert so richtig niemanden. Dann beginnt der Abend. Getränk um Getränk, Mische um Mische, Schott um Schott. Ich bin 16 und eigentlich sollte ich nicht trinken. "Hier macht man das so", sagen sie. "Sei kein Feigling und trink." Ich will dazugehören. Je länger der Abend dauert, desto mehr verschwimmen meine Zweifel. Da ertönt auf einmal ein Gitarrenriff. Es kreischt im Raum und es ist nur die Musik. Es wird schneller, lauter, aggressiver und plötzlich der Refrain. "Diese Party wird jetzt rechtsradikal, rechtsradikal, rechtsradikal." Mir friert das Blut in den Adern. Habe ich das jetzt gerade richtig gehört?
0: Der junge Mann, er ist 23 Jahre alt, seine Popularität verdankt er seinen Aktivitäten in den sozialen Medien. Er hat auf Instagram 67.000 Follower, auf TikTok 31.000 Follower mit rund 1,9 Millionen Likes und auf YouTube 23.300 Abonnenten. Das ist für Politik-Content eine beachtliche Reichweite und hier ein weiterer Ausschnitt aus der Lesung.
1: Als die linke Demo kurz vor den Messehallen, wo die Buchmesse stattfinden sollte, ankam, sah ich eine Frau mit blonden, kurzen Haaren und einfachen Alltagsklamotten. Neben ihr saß einem Rollator eine ältere Frau mit schwarzen Haaren und weißer Jacke. Soweit so. Durchschnittlich. Man sah den beiden an, dass sie genervt waren, da wegen der Demo ihr Bus nicht fuhr. Deswegen sprach ich sie an, wobei wir eigentlich mehr oder weniger durch Zufall die Kamera laufen ließen. "Hallo, wie finden Sie den Protest hier?", fragte ich.
2: "Worum geht's hier denn? Der Scheiß hier, unser Bus kommt jetzt gar nicht."
1: "Naja, die protestieren gegen die rechte Buchmesse dort", entgegne ich.
2: "Was soll das denn sein?",
1: entgegnete die blonde Dame. "Die Linken hier sagen zum Beispiel hier, sie sind gegen Nazis. Sie sind doch auch gegen Nazis, oder?", fragte ich, nichts ahnend, was das für Folgen haben würde.
2: "Ich bin für Nazis. Ich stehe auf Hitler seiner Seite. Ich hasse Ausländer.
1: Die nehmen den Deutschen die Arbeitsplätze weg." Rums, rums, rums. Was zur Hölle? Was habe ich gehört? Das konnte doch nicht ernst gemeint sein, oder? Dachte ich, also frage ich weiter. "Also, Sie finden das ernsthaft gut, was Hitler gemacht hat?"
2: "Der hat die vergast."
1: "Das finden Sie gut?"
2: "Ja, würde ich auch so machen. Ganz ehrlich." Rums, rums, rums.
1: "Warum?" fragte ich etwas entgeistert.
2: "Weil ich Ausländer hasse."
1: "Finden Sie das wirklich in Ordnung, was Hitler gemacht hat?" Erneut hieß es einfach nur "ja". Ich wies sie darauf hin, dass das eine Straftat sei. Die Relativierung oder sogar Gutheißung des Nationalsozialismus ist in Deutschland gemäß § 130 StGB eine Straftat wegen Volksverhetzung.
2: "Ich weiß, ist mir egal", entgegnete sie mir.
1: Als wäre das für sie das Normalste von der Welt. 6 Millionen Jüdinnen sind ihnen egal, die ermordet wurden? Wollte ich von ihr wissen. Sie guckte mich nur unwissentlich an und zuckte dann noch etwas gereizt mit den Schultern und hob ihre Hände hoch, als würde sie das alles überhaupt gar nichts angehen. "Interessiert Sie das nicht?", fragte ich jetzt ganz direkt.
2: "Nö."
1: "Rums." "Was geht in diesem Kopf ab?", fragte ich mich. "Und was, wenn das Ihre Kinder gewesen wären?"
2: "Ich hab da ja noch nicht gelebt",

0: Aber mal angenommen, ihre Kinder wären jüdischer Herkunft gewesen und sie wüssten das nicht und die wären einfach ins KZ gesteckt worden, hätten sie das nicht schlimm gefunden? Ich hätte ja niemals mit einem Juden gepoppt. Ach du Scheiße! Woher wollen Sie denn wissen, ob derjenige Jude war? Religion kann man den Menschen doch nicht ansehen, entgegnete ich jetzt vollkommen fassungslos. Doch, die haben alle so eine Hakennase. Die ältere Dame neben ihr nickte nur sanft zustimmend. Okay, jetzt reicht es mir. Also so viel Blödheit, Menschenverachtung, das war auch mir zu viel. Und wir haben uns dann direkt von den Beinen entfernt. Aber neben uns lief immer noch die Demo. Deswegen wollte ich die offensichtliche Straftat, welche hier sogar aufgezeichnet wurde, direkt bei der Polizei anzeigen. Als ich beim Polizeibeamten, der hinter die Demo sicher sollte, ankam und ihm den Sachverhalt schilderte, entgegnete er dieser mir: Ja, kann ich jetzt nichts machen. Ich habe keinen Stift dabei.
1: Bei all den beeindruckenden Zahlen, es handelt sich hierbei um ein aktivistisches Non-Profit-Projekt. Das kleine Team, Hannes Kreschel arbeitet nicht allein, partizipiert nicht an Einnahmen, sondern arbeitet aus Überzeugung. Die Einnahmen aus Buchverkäufen, Plattformen und Spenden dienen der Kostendeckung und Professionalisierung des Formats, nicht aber der Finanzierung von regulären Arbeitsplätzen. Die Frage, woher die Wut der Bürger kommt, mit denen er gesprochen hat, wird aus der Lesung heraus nicht beantwortet. Also noch einmal, woher kommt diese Wut?
2: Also wie gesagt, ich glaube, es gibt verschiedene Ursachen. Es gibt auf der einen Seite die Ursache, dass viele Leute sich, glaube ich, nicht gehört fühlen im Moment. Viele fühlen sich nicht verstanden. Und ich glaube, viele haben noch nicht den Weg gefunden, wie man die Wut kanalisieren kann. Also ich meine, es wurde von der Politik vieles versprochen. Friedrich Merz oder Scholz, Angela Merkel, wurden Sachen versprochen, die wurden nicht eingehalten. Und ich glaube, diese Wut kanalisiert sich daher, dass einfach Versprechungen und Wünsche und Hoffnungen nicht erfüllt wurden. Ich glaube, daher kommt die unter anderem. Und ich glaube, sie kommt auch daher, dass wir natürlich auch ein aufgeheizteres Klima erleben, auch in der Diskussion. Die Diskussionen werden persönlicher, sie werden radikaler, sie werden rabiater. Und ich glaube, daher kommt die Wut.
3: Ja, also woran das liegen mag, warum Leute das Wahlprogramm nicht lesen oder nicht verstehen, das weiß ich nicht. Ich glaube nur, dass eben, und das ist ja der entscheidende Punkt, was ja auch gerade angesprochen wurde, bei rechteren Programmen wird etwas reinprojiziert. Also ich glaube, da wird eine Emotion reinprojiziert. Und zwar ist das die Emotion so, wir sind jetzt gegen die da oben. Und das ist eine klare Feststellung von, wir finden irgendwie das, was da oben abgeht, blöd. Und deswegen steht das, was wir wollen, bestimmt in diesem Wahlprogramm drin. Und das ist dann keine rationale Erzählung mehr, sondern es ist eine emotionale Erzählung. Und die emotionale Erzählung ist, wir sind gegen die da oben, unabhängig davon, was da sachlich, inhaltlich drin steht. Und deswegen kann man denen wahrscheinlich auch manche Sachen zeigen oder sagen, das ist so und so, und dabei ist das gar nicht so. Aber es geht um die Emotionen, die da rein projiziert werden. Ich glaube, das ist tatsächlich ein entscheidender und auch ein bisschen unterschätzter Aspekt. Ja.
1: Hannes Kreschel ist aktives Mitglied der SPD, arbeitet für die Gewerkschaft Verdi und studiert Jura. Und nach eigenen Angaben hat er die schriftliche Prüfung zum ersten Staatsexamen bestanden. Und hier noch ein Stück Text aus dem Buch.
0: Wer ist eigentlich die Mehrheit? Was will das Volk? Für Menschen, die die AfD unterstützen, ist die Frage recht simpel. Sie sind die Mehrheit. Und die Menschen, die etwas anderes behaupten, sind, wie im Kapitel davor erläutert, bezahlte DemonstrantInnen. Die AfD hat in diesem Land keine Mehrheit, auch wenn sie das gerne behauptet. Sie ist schlicht besonders laut. Allerdings gibt es in Deutschland durchaus Gegenden, in denen die AfD die Mehrheit besitzt. Bitterfeld-Wolfen ist ein solches Beispiel. In der angrenzenden Gemeinde Ragun-Jesnitz wurde im Juli 2023 der erste hauptamtliche AfD-Bürgermeister Hannes Loth gewählt. Seitdem hat sich dort vermeintlich nicht viel geändert. Herr Loth hat weder Windkrafträder abgerissen, wie angekündigt, noch die Steuern gesenkt, wie angekündigt. Viel eher hat er Steuern erhöht und verwendet gleichzeitig die Infrastrukturmilliarden aus dem Bund, die seine Partei auf Landesebene ablehnt und nicht anrühren wollte. Das ändert aber nichts daran, dass zum Demonstrationsaufruf der AfD im Kreisverband Bitterfeld viele Menschen kommen. Seit Jahren mobilisiert die AfD dort vor Ort zu den sogenannten Montagsdemos. Zunächst starteten sie mit Demos gegen die Corona-Maßnahmen, dann waren sie mal gegen die Ukraine-Politik und für Russland, jetzt sind sie irgendwie bei der Bedrohung der Meinungsfreiheit angekommen. Naja, mal sehen, was sonst noch kommt. Im September 2025 kam auch die AfD-Politikerin Beatrix von Storch nach Bitterfeld. Die AfD meldete knapp 1000 TeilnehmerInnen an, gekommen sind am Ende nur 500. Dem standen allerdings, wenn überhaupt, nur rund 100 Menschen auf der Gegendemo entgegen. In Bitterfeld ist die AfD mittlerweile vermeintlich in der Mehrheit. Das zeigen auch die Bundestagswahlergebnisse. So holte die Partei im Februar 2025 insgesamt rund 39% der Stimmen, noch nicht die Mehrheit von 50, aber viele. Auch genau deswegen wollten wir dort mit beiden Seiten ins Gespräch kommen, sowohl mit den Rechten als auch mit den Linken. Schnell kamen wir mit den Leuten ins Gespräch. Man erzählte uns vom herbeigesehnten Sieg der AfD und von der Diktatur der Altparteien. Von einem Gespräch möchte ich aber dennoch hier kurz berichten. Hallo, könnten wir Ihnen kurz ein paar Fragen stellen? Wieso sind Sie heute bei der AfD? Fragte ich den Mann. Neben ihm stand seine Frau. Die wollte ihn davon abhalten, mit mir zu reden, doch er ließ sich nicht beirren. Na, weil ich gegen die da bin. Solche nichts arbeitende Bevölkerung da. Mit seinem Finger und den müden eingefallenen Augen zeigte er auf die linke Gegendemo. Die müssten endlich mal wieder anfangen zu arbeiten. Woher wissen Sie denn, dass die nicht arbeiten? Entgegnete ich. Naja, das steht doch überall. Was heißt denn überall? Können Sie nicht lesen? Geiferte er zurück. Können schon, aber woher haben Sie diese Informationen? Diese Information habe ich aus dem Internet. Und welche Seite soll das gewesen sein? Er stockte. Ja, was weiß denn ich? Das ist bewiesen und bezahlt werden die von der Regierung. Diese Information hat er offensichtlich auch aus dem Internet. Um seine These zu überprüfen, gingen wir während der AfD-Demo auf die andere Seite und fragten die Menschen, ob sie denn bezahlt würden. Zwei Jugendliche waren bereit, mit uns zu reden. Werdet ihr bezahlt? Fragte ich. Nein, natürlich nicht. Wie kommst du denn auf sowas? Ich entgegnete, dass die AfD-AnhängerInnen davon felsenfest überzeugt sind. Verdattert guckte er mich an und fragte mich, was? Echt? Ja, diese Information hat er aus dem Internet. Die beiden Jugendlichen lachten und meinten, wenn das denn stimme, wären sie bereits reich, weil sie schon auf so vielen Demos waren. Die AfDler sind alle wirklich so dumm und ungebildet. Ein Dreijähriger hält bessere Reden, womit dann auch unser Gespräch an der Stelle endete.
1: Die Reportage aus der Rage Republik ist eine Bestandsaufnahme. Episoden entstanden, wenn man mutig an die Stellen geht und den Finger auf die Wunden legt, die falsche Sozialpolitik geschlagen hat. Wer sich davon überzeugen möchte, kann das Buch lesen oder aber er folgt den Aktivitäten von Hannes Kreschel in den sozialen Medien oder aber er wartet auf die Reportage, die im Auftrag des Senders Arte über die Arbeit von Hannes Kreschel gerade produziert wird.

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12: Wie heißt du, mein Freund?
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12: Ich habe von deinem Talent gehört.
13: So eine gute Blüte habe ich noch nie gesehen.
14: Keine Bewegung!
13: 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Ich mache mich selbstständig.
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9: Das sind dann 300 Franc. Na, die ist ja brandneu.
13: Regel Nummer 2, nichts Protziges kaufen.
11: Danke, Papa.
13: Regel Nummer 3, absolute Diskretion.
8: Bojarski, was treibst denn du hier?
11: Du versteckst hier irgendwas.
13: Allein in den letzten 4 Wochen haben wir 200 eingezogen.
8: Was ist denn los, Susanne?
11: Ich würde gern wissen, wer du bist. Du hast es dir mit deinen Freunden schon verscherzt. Jetzt kommen die Kinder. Was treibst du hier in deinem Shop?
6: Die Bankangestellten sind auch fassungslos.
13: Ich dachte, die perfekte Fälschung sei unmöglich.
6: Polizei!
13: Ich brauche vielleicht noch ein bisschen Zeit, aber ich kriege sie.
8: Wenn es genug ist, werde ich von selbst aufhören.
13: Nein, wir hören niemals auf. Besonders, weil ihr Motiv nicht Geld ist.

0: Guten Morgen.
1: Guten Morgen.
0: Guten Morgen. Sie sind
2: die neue Lehrerin für Literatur.
1: Und Sie müssen der...
2: Der neue Direktor. Ja. Alles in Ordnung?
1: Sie ja, machen Sie sich gerne.
0: Dass wir in derselben Schule arbeiten, ist doch ein Riesendesaster, findest du nicht?
3: Machen wir das mit der psychologischen Beratungsstelle oder nicht?
1: Wenn Sie diesen Schülerinnen nicht zuhören, dann besetzen Sie die Schule.
0: Professorin, ist Ihnen bekannt, wie oft die Schule besetzt wurde, seit ich ihr Direktor bin? Null Mal.
4: Guten Morgen, Herr Direktor. Ich glaube, Sie sind zu spät.
5: Ich hatte dich fast.
2: Es ist wichtig, dass du dich fragst, wer ist dieser Typ?
0: Ein bisschen feministisch.
3: Er hat sogar noch nie von Pearl Jam gehört.
0: Ich verstehe, eine von denen, die sich nicht rasieren.
1: Es muss doch etwas geben, was dir an ihm gefällt. Ich sehe keine Ambition darin, mir Fußball anzusehen, Bier zu trinken und zu rülpsen.
0: Wir sind zu verschieden.
3: Das ist die typische Argumentation eines unbewussten Chauvinisten.
1: Du hast gesagt, du wärst steril.
0: Ich bin steril.
1: Und wie bin ich dann schwanger geworden? Etwa durch den Heiligen Geist?
6: Man muss über Beziehungen zwischen Menschen unterschiedlichen Geschlechts sprechen können. Über die Bedeutung von Konsens.
0: Du wolltest doch ein Kind.
1: Ja, das wollte ich. Aber nicht mit dir.
7: Ihr beide werdet nächstes Jahr heiraten, oder etwa nicht?
0: Es gibt aber Regeln. Die Schule ist keine partizipative Demokratie.
1: Im Gegensatz zu dir sehe ich den pädagogischen Wert beim Padelspiel nicht. Naja, wie auch immer. Ich will nicht, dass du es großziehst.
0: Das hast du von Anfang an entschieden.
1: Nein, das ist nicht wahr.
0: Doch.
1: Nein.
8: Ich denke, Erwachsene brauchen auch Gefühlserziehung.
0: Ich habe ein halbes Jahrhundert falscher Ideen und falscher Denkweisen erlebt. Das einzig Gute, was ich getan habe, ist, dass ich euch in die Augen geschaut habe.
9: Chihiro. Wir sind gleich da.
10: Was ist das für ein Gebäude?
9: Ich werde mal nachsehen.
11: Mama, warte!
12: Mach, dass du wegkommst! Du hast hier nichts verloren!
11: Papa! Mama!
13: Es ist ein Badehaus, das einzig und allein unseren 8 Millionen Göttern zur Entspannung dient. Und außerdem... ist dieser Ort hier nicht für Menschen bestimmt.
10: Wo kommen Sie eigentlich her?
12: Keine Angst, ich bin dein Freund, glaub mir.
13: Wenn sich einmal die Wege gekreuzt haben, vergisst man das nie. Es kann höchstens sein, dass man sich nicht daran erinnert.

0: denken, sie sind pfiffig, sie sind es aber nicht.
1: Sie sind in der Enquete-Kommission Corona-Untersuchung und jetzt hatten sie aber selbst ein strafrechtliches Verfahren anhänglich.
2: Das ist einer der Posts auf seinem Instagram-Kanal, mit denen Hannes Kreschel entschieden Position gegen die AfD bezieht. Hier lügt gerade der AfD-Bundestagsabgeordnete Kai-Uwe Ziegler das Blaue vom Himmel herunter.
3: Wissen Sie, was los war am 17. und 18.03.2020? Da gab es einen Lockdown. Und das ohne Begründung, weil dieser Lockdown war völlig sinnlos.
1: Na, er hat schon Menschenleben gerettet.
3: Nein, er hat kein Menschenleben gerettet. Da müssen Sie sich bitte informieren. Die Inzidenzzahlen, die wir damals hatten, waren so minimal, das spielt überhaupt keine Rolle. Und wenn Sie das nicht wissen, deswegen
1: sind die Corona-Toten egal.
3: Sie hören mir nicht zu. Es gab keine Übersterblichkeit im Jahr 2020.
2: Er ist zwar rechtskräftig wegen Subventionsbetrug verurteilt und sitzt trotzdem im Auftrag seiner Fraktion in der Enquete-Kommission zur Corona-Aufarbeitung.
1: Lassen können, oder?
3: Sie denken, sie sind pfiffig, sie sind es aber nicht. Es sind ganz viele Leute in der Corona-Zeit um ein Vielfaches reicher geworden.
1: Sie haben ja dann auch dran verdient, oder?
2: Und das ist Hannes Kreschel in der Stadtbibliothek Magdeburg bei der Premiere der Vorstellung seines Buches Wutbürger-Echse, eine Reportage aus der Rage-Republik. Erschienen im Trabantenverlag zum Preis von 16 Euro. Hier ein Ausschnitt aus der Lesung, mit der er beschreibt, wie er erkannt hat, dass er etwas gegen Rechtsradikale tun will.
4: Der Partyraum ist eine nach Moda riechende Garage. Na gut, denke ich, etwas Besseres gibt's hier heute auch nicht. Der nächste Supermarkt liegt 5 Kilometer entfernt, also bringe ich einfach nichts mehr mit. 2 abgestandene Sektflaschen habe ich aber immerhin noch dabei, deswegen bringe ich die mit. Nach ein paar Minuten bin ich da. Die ersten Gäste sind auch schon da. Man kennt sich gut, aber so richtig mögen tut man sich eigentlich gegenseitig nicht. Mehr als 10 junge Menschen gibt es ja hier auf dem Land sowieso nicht. Plötzlich laut ein altes "Grüßt euch, Kameraden!" durch den Raum. Ich fahr zusammen. Es sind die beiden im Dorf bekannten Neonazi-Brüder. Nennen wir sie einfach mal die Gebrüder Schulz. Ihre Begrüßung irritiert so richtig niemanden. Dann beginnt der Abend. Getränk um Getränk, Mische um Mische, Schott um Schott. Ich bin 16 und eigentlich sollte ich nicht trinken. Hier macht man das so, sagen sie. Sei kein Feigling und trink. Ich will dazugehören. Je länger der Abend dauert, desto mehr verschwimmen meine Zweifel. Da ertönt auf einmal ein Gitarrengriff. Es kreischt im Raum und es ist nur die Musik. Es wird schneller, lauter, aggressiver und plötzlich der Refrain. Diese Party wird jetzt rechtsradikal. Rechtsradikal. Rechtsradikal. Mir friert das Blut in den Adern. Habe ich das jetzt gerade richtig gehört?
2: Der junge Mann, er ist 23 Jahre alt. Seine Popularität verdankt er seinen Aktivitäten in den sozialen Medien. Er hat auf Instagram 67.000 Follower, auf TikTok 31.000 Follower mit rund 1,9 Millionen Likes und auf YouTube 23.300 Abonnenten. Das ist für Politik-Content eine beachtliche Reichweite und hier ein weiterer Ausschnitt aus der Lesung.
4: Als die linke Demo kurz vor den Messehallen, wo die Buchmesse stattfinden sollte, ankam, sah ich eine Frau mit blonden, kurzen Haaren und einfachen Alltagsklamotten. Neben ihr saß einem Rollator eine ältere Frau mit schwarzen Haaren und weißer Jacke. Soweit so. Durchschnittlich. Man sah den beiden an, dass sie genervt waren, da wegen der Demo ihr Bus nicht fuhr. Deswegen sprach ich sie an, wobei wir eigentlich mehr oder weniger durch Zufall die Kamera laufen ließen. Hallo, wie finden Sie den Protest hier? Fragte ich. Worum geht's hier denn? Der Scheiß hier. Unser Bus kommt jetzt gar nicht. Naja, die protestieren gegen die rechte Buchmesse dort, entgegne ich. Was soll das denn sein, entgegnete die blonde Dame. Die Linken hier sagen zum Beispiel hier, sie sind gegen Nazis. Sie sind doch auch gegen Nazis, oder? Fragte ich, nichts ahnend, was das für Folgen haben würde. Ich bin für Nazis. Ich stehe auf Hitler seiner Seite. Ich hasse Ausländer. Die nehmen den Deutschen die Arbeitsplätze weg. Rums, rums, rums. Was zur Hölle? Was habe ich gehört? Das konnte doch nicht ernst gemeint sein, oder? Dachte ich, also frage ich weiter. Also, Sie finden das ernsthaft gut, was Hitler gemacht hat? Der hat die vergast. Das finden Sie gut? Ja, würde ich auch so machen. Ganz ehrlich. Rums, Rums, Rums. Warum? Fragte ich etwas entgeistert. Weil ich Ausländer hasse. Finden Sie das wirklich in Ordnung, was Hitler gemacht hat? Erneut hieß es einfach nur, ja. Ich wies sie darauf hin, dass das eine Straftat sei. Die Relativierung oder sogar Gutheißung des Nationalsozialismus ist in Deutschland gemäß § 130 StGB eine Straftat wegen Volksverhetzung. Ich weiß, ist mir egal, entgegnete sie mir, als wäre das für sie das Normalste von der Welt. 6 Millionen Jüdinnen sind ihnen egal, die ermordet wurden, wollte ich von ihr wissen. Sie guckte mich nur unwissentlich an und zuckte dann noch etwas gereizt mit den Schultern und hob ihre Hände hoch, als würde sie das alles überhaupt gar nichts angehen. Interessiert Sie das nicht? Fragte ich jetzt ganz direkt. Nö. Rums. Was geht in diesem Kopf ab? Fragte ich mich. Und was, wenn das Ihre Kinder gewesen wären?
5: Ich hab da ja noch nicht gelebt.
4: Aber mal angenommen, Ihre Kinder wären jüdischer Herkunft gewesen und Sie wüssten das nicht und die wären einfach ins KZ gesteckt worden, hätten Sie das nicht schlimm gefunden?
5: Ich hätte ja niemals mit einem Juden gepoppt.
4: Ach du Scheiße! Woher wollen Sie denn wissen, ob derjenige Jude war? Religion kann man den Menschen doch nicht ansehen, entgegnete ich jetzt vollkommen fassungslos. Doch, die haben alle so eine Hakennase. Die ältere Dame neben ihr nickte nur sanft zustimmend. Okay, jetzt reicht es mir. Also so viel Blödheit, Menschenverachtung, das war auch mir zu viel. Und wir haben uns dann direkt von den Beinen entfernt. Aber neben uns lief immer noch die Demo. Deswegen wollte ich die offensichtliche Straftat, welche hier sogar aufgezeichnet wurde, direkt bei der Polizei anzeigen. Als ich beim Polizeibeamten, der hinter die Demo sicher sollte, ankam und ihm den Sachverhalt schilderte, entgegnete er dieser mir:
5: Ja, kann ich jetzt nichts machen. Ich habe keinen Stift dabei.
2: Bei all den beeindruckenden Zahlen, es handelt sich hierbei um ein aktivistisches Non-Profit-Projekt. Das kleine Team, Hannes Kreschel arbeitet nicht allein, partizipiert nicht an Einnahmen, sondern arbeitet aus Überzeugung. Die Einnahmen aus Buchverkäufen, Plattformen und Spenden dienen der Kostendeckung und Professionalisierung des Formats, nicht aber der Finanzierung von regulären Arbeitsplätzen. Die Frage, woher die Wut der Bürger kommt, mit denen er gesprochen hat, wird aus der Lesung heraus nicht beantwortet. Also noch einmal, woher kommt diese Wut?
1: Also wie gesagt, ich glaube, es gibt verschiedene Ursachen. Es gibt auf der einen Seite die Ursache, dass viele Leute sich, glaube ich, nicht gehört fühlen im Moment. Viele fühlen sich nicht verstanden. Und ich glaube, viele haben noch nicht den Weg gefunden, wie man die Wut kanalisieren kann. Also ich meine, es wurde von der Politik vieles versprochen. Friedrich Merz, Olaf Scholz, Angela Merkel wurden Sachen versprochen, die wurden nicht eingehalten. Und ich glaube, diese Wut kanalisiert sich daher, dass einfach Versprechungen und Wünsche und Hoffnungen nicht erfüllt wurden. Ich glaube, daher kommt die unter anderem. Und ich glaube, sie kommt auch daher, dass wir natürlich auch ein aufgeheizteres Klima erleben, auch in der Diskussion. Die Diskussionen werden persönlicher, sie werden radikaler, sie werden rabiater. Und ich glaube, daher kommt die Wut.
4: Ja, also woran das liegen mag, warum Leute das Wahlprogramm nicht lesen oder nicht verstehen, das weiß ich nicht. Ich glaube nur, dass eben, und das ist ja der entscheidende Punkt, was ja auch gerade angesprochen wurde, bei rechteren Programmen wird etwas reinprojiziert. Also ich glaube, da wird eine Emotion reinprojiziert. Und zwar ist das die Emotion so, wir sind jetzt gegen die da oben. Und das ist eine klare Feststellung von, wir finden irgendwie das, was da oben abgeht, blöd. Und deswegen steht das, was wir wollen, bestimmt in diesem Wahlprogramm drin. Und das ist dann keine rationale Erzählung mehr, sondern es ist eine emotionale Erzählung. Und die emotionale Erzählung ist, wir sind gegen die da oben, unabhängig davon, was da sachlich inhaltlich drin steht. Und deswegen kann man denen wahrscheinlich auch manche Sachen zeigen oder sagen, das ist so und so, und dabei ist das gar nicht so. Aber es geht um die Emotionen, die da rein projizieren. Ich glaube, das ist tatsächlich ein entscheidender und auch ein bisschen unterschätzter Aspekt. Ja.
2: Hannes Kreschel ist aktives Mitglied der SPD, arbeitet für die Gewerkschaft Verdi und studiert Jura. Und nach eigenen Angaben hat er die schriftliche Prüfung zum ersten Staatsexamen bestanden. Und hier noch ein Stück Text aus dem Buch.
4: Wer ist eigentlich die Mehrheit? Was will das Volk? Für Menschen, die die AfD unterstützen, ist die Frage recht simpel. Sie sind die Mehrheit. Und die Menschen, die etwas anderes behaupten, sind, wie im Kapitel davor erläutert, bezahlte DemonstrantInnen. Die AfD hat in diesem Land keine Mehrheit, auch wenn sie das gerne behauptet. Sie ist schlicht besonders laut. Allerdings gibt es in Deutschland durchaus Gegenden, in denen die AfD die Mehrheit besitzt. Bitterfeld-Wolfen ist ein solches Beispiel. In der angrenzenden Gemeinde Ragun-Jesnitz wurde im Juli 2023 der erste hauptamtliche AfD-Bürgermeister Hannes Loth gewählt. Seitdem hat sich dort vermeintlich nicht viel geändert. Herr Loth hat weder Windkrafträder abgerissen, wie angekündigt, noch die Steuern gesenkt, wie angekündigt. Viel eher hat er Steuern erhöht und verwendet gleichzeitig die Infrastrukturmilliarden aus dem Bund, die seine Partei auf Landesebene ablehnt und nicht anrühren wollte. Das ändert aber nichts daran, dass zum Demonstrationsaufruf der AfD im Kreisverband Bitterfeld viele Menschen kommen. Seit Jahren mobilisiert die AfD dort vor Ort zu den sogenannten Montagsdemos. Zunächst starteten sie mit Demos gegen die Corona-Maßnahmen, dann waren sie mal gegen die Ukraine-Politik und für Russland, jetzt sind sie irgendwie bei der Bedrohung der Meinungsfreiheit angekommen. Naja, mal sehen, was sonst noch kommt. Im September 2025 kam auch die AfD-Politikerin Beatrix von Storch nach Bitterfeld. Die AfD meldete knapp 1000 TeilnehmerInnen an, gekommen sind am Ende nur 500. Dem standen allerdings, wenn überhaupt, nur rund 100 Menschen auf der Gegendemo entgegen. In Bitterfeld ist die AfD mittlerweile vermeintlich in der Mehrheit. Das zeigen auch die Bundestagswahlergebnisse. So holte die Partei im Februar 2025 insgesamt rund 39% der Stimmen. Noch nicht die Mehrheit von 50, aber viele. Auch genau deswegen wollten wir dort mit beiden Seiten ins Gespräch kommen. Sowohl mit den Rechten als auch mit den Linken. Schnell kamen wir mit den Leuten ins Gespräch. Man erzählte uns vom herbeigesehnten Sieg der AfD und von der Diktatur der Altparteien. Von einem Gespräch möchte ich aber dennoch hier kurz berichten. Hallo, könnten wir Ihnen kurz ein paar Fragen stellen? Wieso sind Sie heute bei der AfD? Fragte ich den Mann. Neben ihm stand seine Frau. Die wollte ihn davon abhalten, mit mir zu reden. Doch er ließ sich nicht beirren. Na, weil ich gegen die da bin. Solche nichts arbeitende Bevölkerung da. Mit seinem Finger und den müden eingefallenen Augen zeigte er auf die linke Gegendemo. Die müssten endlich mal wieder anfangen zu arbeiten. Woher wissen Sie denn, dass die nicht arbeiten? Entgegnete ich. Naja, das steht doch überall. Was heißt denn überall? Können Sie nicht lesen? Geiferte er zurück. Können schon, aber woher haben Sie diese Informationen? Diese Information habe ich aus dem Internet. Und welche Seite soll das gewesen sein? Er stockte. Ja, was weiß denn ich? Das ist bewiesen und bezahlt werden die von der Regierung. Diese Information hat er offensichtlich auch aus dem Internet. Um seine These zu überprüfen, gingen wir während der AfD-Demo auf die andere Seite und fragten die Menschen, ob sie denn bezahlt würden. Zwei Jugendliche waren bereit, mit uns zu reden. Werdet ihr bezahlt? Fragte ich. Nein, natürlich nicht. Wie kommst du denn auf sowas? Ich entgegnete, dass die AfD-AnhängerInnen davon felsenfest überzeugt sind. Verdattert guckte er mich an und fragte mich, was? Echt? Ja, diese Information hat er aus dem Internet. Die beiden Jugendlichen lachten und meinten, wenn das denn stimme, wären sie bereits reich, weil sie schon auf so vielen Demos waren. Die AfDler sind alle wirklich so dumm und ungebildet. Ein Dreijähriger hält bessere Reden, womit dann auch unser Gespräch an der Stelle endete.
2: Die Reportage aus der Rage-Republik ist eine Bestandsaufnahme. Episoden entstanden, wenn man mutig an die Stellen geht und den Finger auf die Wunden legt, die falsche Sozialpolitik geschlagen hat. Wer sich davon überzeugen möchte, kann das Buch lesen oder aber er folgt den Aktivitäten von Hannes Kreschel in den sozialen Medien oder aber er wartet auf die Reportage, die im Auftrag des Senders Arte über die Arbeit von Hannes Kreschel gerade produziert wird.

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0: Aussteigen! Aussteigen, Mann!
1: Kommissar, auf ein Wort zu dem Raubüberfall.
2: Die Täter werden von mir hinter Gitter gebracht.
3: Tut mir ja leid, Jungs, aber die Franzosen haben Vorrang.
4: Liberté, Fraternité, Égalité.
5: Wir können euch nicht für immer unter die Arme greifen.
6: Du könntest auch in meiner Firma arbeiten.
7: Papa, Jan ist Ingenieur.
8: Wie heißt du, mein Freund?
9: Jan Bojarski.
8: Ich habe von deinem Talent gehört.
9: So eine gute Blüte habe ich noch nie gesehen.
10: Keine Bewegung!
9: Ich habe euch tolle Neuigkeiten zu verkünden. Ich mache mich selbstständig.
7: Auf Sie, Monsieur Bojarski.
11: Regel Nummer 1, immer nur eine Banknote pro Geschäft.
12: Das sind dann 300 Franken.
13: Na, die ist ja brandneu.
11: Regel Nummer 2, nichts Protziges kaufen.
7: Danke, Papa.
11: Regel Nummer 3, absolute Diskretion.
4: Bojarski, was treibst du nur hier?
7: Du versteckst hier irgendwas.
14: Allein in den letzten 4 Wochen haben wir 200 eingezogen.
4: Was ist denn los, Susanne?
7: Ich würde gern wissen, wer du bist. Du hast es dir mit deinen Freunden schon verscherzt. Jetzt kommen die Kinder. Was treibst du hier in deinem Schuppen?
15: Die Bankangestellten sind auffassungslos.
9: Ich dachte, die perfekte Fälschung sei unmöglich.
15: Polizei!
9: Ich brauche vielleicht noch ein bisschen Zeit, aber ich kriege sie.
6: Wenn es genug ist, werde ich von selbst aufhören.
9: Nein, wir hören niemals auf. Besonders, weil ihr Motiv nicht Geld ist.

0: denken, sie sind pfiffig, sie sind es aber nicht.
1: Sie sind in der Enquete-Kommission Corona-Untersuchung und jetzt hatten sie aber selbst ein strafrechtliches Verfahren anhänglich.
2: Das ist einer der Posts auf seinem Instagram-Kanal, mit denen Hannes Kreschel entschieden Position gegen die AfD bezieht. Hier lügt gerade der AfD-Bundestagsabgeordnete Kai-Uwe Ziegler das Blaue vom Himmel herunter.
3: Wissen Sie, was los war am 17. und 18.03.2020? Da gab es einen Lockdown. Und das ohne Begründung, weil dieser Lockdown war völlig sinnlos.
1: Na, er hat schon Menschenleben gerettet.
3: Nein, er hat keine Menschenleben gerettet. Da müssen Sie sich bitte informieren. Die Inzidenzzahlen, die wir damals hatten, waren so minimal, das spielt überhaupt keine Rolle. Und wenn Sie das nicht wissen, deswegen
1: sind die Corona-Toten egal.
3: Sie hören mir nicht zu. Es gab keine Übersterblichkeit im Jahr 2020.
2: Er ist zwar rechtskräftig wegen Subventionsbetrug verurteilt und sitzt trotzdem im Auftrag seiner Fraktion in der Enquete-Kommission zur Corona-Aufarbeitung.
1: Lassen können, oder?
3: Sie denken, sie sind pfiffig, sie sind es aber nicht. Es sind ganz viele Leute in der Corona-Zeit um ein Vielfaches reicher geworden.
1: Sie haben ja dann auch dran verdient, oder?
2: Und das ist Hannes Kreschel in der Stadtbibliothek Magdeburg bei der Premiere der Vorstellung seines Buches Wutbürgerechse, eine Reportage aus der Rage-Republik. Erschienen im Trabantenverlag zum Preis von 16 Euro. Hier ein Ausschnitt aus der Lesung, mit der er beschreibt, wie er erkannt hat, dass er etwas gegen Rechtsradikale tun will.
4: Der Partyraum ist eine nach Moda riechende Garage. Na gut, denke ich, etwas Besseres gibt's hier heute auch nicht. Der nächste Supermarkt liegt 5 Kilometer entfernt, also bringe ich einfach nichts mehr mit. 2 abgestandene Sektflaschen habe ich aber immerhin noch dabei.

0: deswegen bringe ich die mit. Nach ein paar Minuten bin ich da. Die ersten Gäste sind auch schon da. Man kennt sich gut, aber so richtig mögen tut man sich eigentlich gegenseitig nicht. Mehr als 10 junge Menschen gibt es ja hier auf dem Land sowieso nicht. Plötzlich laut ein altes "Grüßt euch, Kameraden!" durch den Raum. Ich fahr zusammen. Es sind die beiden im Dorf bekannten Neonazi-Brüder. Nennen wir sie einfach mal die Gebrüder Schulz. Ihre Begrüßung irritiert so richtig niemanden. Dann beginnt der Abend. Getränk um Getränk, Mische um Mische, Schott um Schott. Ich bin 16 und eigentlich sollte ich nicht trinken. "Hier macht man das so", sagen sie. "Sei kein Feigling und trink." Ich will dazugehören. Je länger der Abend dauert, desto mehr verschwimmen meine Zweifel. Da ertönt auf einmal ein Gitarrengriff. Es kreischt im Raum und es ist nur die Musik. Es wird schneller, lauter, aggressiver und plötzlich der Refrain. "Diese Party wird jetzt rechtsradikal, rechtsradikal, rechtsradikal." Mir friert das Blut in den Adern. Habe ich das jetzt gerade richtig gehört?
1: Der junge Mann, er ist 23 Jahre alt. Seine Popularität verdankt er seinen Aktivitäten in den sozialen Medien. Er hat auf Instagram 67.000 Follower, auf TikTok 31.000 Follower mit rund 1,9 Millionen Likes und auf YouTube 23.300 Abonnenten. Das ist für Politik-Content eine beachtliche Reichweite und hier ein weiterer Ausschnitt aus der Lesung.
0: Als die linke Demo kurz vor den Messehallen, wo die Buchmesse stattfinden sollte, ankam, sah ich eine Frau mit blonden, kurzen Haaren und einfachen Alltagsklamotten. Neben ihr saß einem Rollator eine ältere Frau mit schwarzen Haaren und weißer Jacke. Soweit so. Durchschnittlich. Man sah den beiden an, dass sie genervt waren, da wegen der Demo ihr Bus nicht fuhr. Deswegen sprach ich sie an, wobei wir eigentlich mehr oder weniger durch Zufall die Kamera laufen ließen. "Hallo, wie finden Sie den Protest hier?", fragte ich.
2: "Worum geht's hier denn? Der Scheiß hier, unser Bus kommt jetzt gar nicht."
0: "Naja, die protestieren gegen die rechte Buchmesse dort", entgegne ich.
2: "Was soll das denn sein?", entgegnete die blonde Dame.
0: "Die Linken hier sagen zum Beispiel hier, sie sind gegen Nazis. Sie sind doch auch gegen Nazis, oder?", fragte ich, nichts ahnend, was das für Folgen haben würde.
2: "Ich bin für Nazis. Ich stehe auf Hitler seiner Seite. Ich hasse Ausländer.
0: Die nehmen den Deutschen die Arbeitsplätze weg." Rums, rums, rums. Was zur Hölle? Was habe ich gehört? Das konnte doch nicht ernst gemeint sein, oder? Dachte ich, also frage ich weiter. "Also, Sie finden das ernsthaft gut, was Hitler gemacht hat?"
2: "Der hat die vergast."
0: "Das finden Sie gut?"
2: "Ja, würde ich auch so machen. Ganz ehrlich." Rums, rums, rums.
0: "Warum?" fragte ich etwas entgeistert.
2: "Weil ich Ausländer hasse."
0: "Finden Sie das wirklich in Ordnung, was Hitler gemacht hat?" Erneut hieß es einfach nur "ja". Ich wies sie darauf hin, dass das eine Straftat sei. Die Relativierung oder sogar Gutheißung des Nationalsozialismus ist in Deutschland gemäß § 130 StGB eine Straftat wegen Volksverhetzung.
2: "Ich weiß, ist mir egal", entgegnete sie mir.
0: Als wäre das für sie das Normalste von der Welt. 6 Millionen Jüdinnen sind ihnen egal, die ermordet wurden? Wollte ich von ihr wissen. Sie guckte mich nur unwissentlich an und zuckte dann noch etwas gereizt mit den Schultern und hob ihre Hände hoch, als würde sie das alles überhaupt gar nichts angehen. "Interessiert Sie das nicht?" fragte ich jetzt ganz direkt.
2: "Nö."
0: "Rums." "Was geht in diesem Kopf ab?" fragte ich mich. "Und was, wenn das Ihre Kinder gewesen wären?"
2: "Ich habe da ja noch nicht gelebt."
0: "Aber mal angenommen, Ihre Kinder wären jüdischer Herkunft gewesen und Sie wüssten das nicht und die wären einfach ins KZ gesteckt worden, hätten Sie das nicht schlimm gefunden?"
2: "Ich hätte ja niemals mit einem Juden gepoppt."
0: "Ach, du Scheiße. Woher wollen Sie denn wissen, ob derjenige Jude war? Religion kann man den Menschen doch nicht ansehen", entgegnete ich jetzt vollkommen fassungslos. Doch, die haben alle so eine Hakennase. Die ältere Dame neben ihr nickte nur sanft zustimmend. "Okay, jetzt reicht es mir. Also so viel Blödheit, Menschenverachtung, das war auch mir zu viel.

0: Profit-Projekt. Das kleine Team, Hannes Kreschel arbeitet nicht allein, partizipiert nicht an Einnahmen, sondern arbeitet aus Überzeugung. Die Einnahmen aus Buchverkäufen, Plattformen und Spenden dienen der Kostendeckung und Professionalisierung des Formats, nicht aber der Finanzierung von regulären Arbeitsplätzen. Die Frage, woher die Wut der Bürger kommt, mit denen er gesprochen hat, wird aus der Lesung heraus nicht beantwortet. Also noch einmal, woher kommt diese Wut?
1: Also wie gesagt, ich glaube, es gibt verschiedene Ursachen. Es gibt auf der einen Seite die Ursache, dass viele Leute sich, glaube ich, nicht gehört fühlen im Moment. Viele fühlen sich nicht verstanden. Und ich glaube, viele haben noch nicht den Weg gefunden, wie man die Wut kanalisieren kann. Also ich meine, es wurde von der Politik vieles versprochen. Friedrich Merz, Olaf Scholz, Angela Merkel wurden Sachen versprochen, die wurden nicht eingehalten. Und ich glaube, diese Wut kanalisiert sich daher, dass einfach Versprechungen und Wünsche und Hoffnungen nicht erfüllt wurden. Ich glaube, daher kommt die unter anderem. Und ich glaube, sie kommt auch daher, dass wir natürlich auch ein aufgeheizteres Klima erleben, auch in der Diskussion. Die Diskussionen werden persönlicher, sie werden radikaler, sie werden rabiater. Und ich glaube, daher kommt die Wut.
2: Ja, also woran das liegen mag, warum Leute das Wahlprogramm nicht lesen oder nicht verstehen, das weiß ich nicht. Ich glaube nur, dass eben, und das ist ja der entscheidende Punkt, was ja auch gerade angesprochen wurde, bei rechteren Programmen wird etwas reinprojiziert. Also ich glaube, da wird eine Emotion reinprojiziert. Und zwar ist das die Emotion so, wir sind jetzt gegen die da oben. Und das ist eine klare Feststellung von, wir finden irgendwie das, was da oben abgeht, blöd. Und deswegen steht das, was wir wollen, bestimmt in diesem Wahlprogramm drin. Und das ist dann keine rationale Erzählung mehr, sondern es ist eine emotionale Erzählung. Und die emotionale Erzählung ist, wir sind gegen die da oben, unabhängig davon, was da sachlich, inhaltlich drin steht. Und deswegen kann man denen wahrscheinlich auch manche Sachen zeigen oder sagen, das ist so und so, und dabei ist das gar nicht so. Aber es geht um die Emotionen, die da rein projizieren. Ich glaube, das ist tatsächlich ein entscheidender und auch ein bisschen unterschätzter Aspekt. Ja.
0: Hannes Kreschel ist aktives Mitglied der SPD, arbeitet für die Gewerkschaft Verdi und studiert Jura, und nach eigenen Angaben hat er die schriftliche Prüfung zum ersten Staatsexamen bestanden. Und hier noch ein Stück Text aus dem Buch.
3: Wer ist eigentlich die Mehrheit? Was will das Volk? Für Menschen, die die AfD unterstützen, ist die Frage recht simpel. Sie sind die Mehrheit. Und die Menschen, die etwas anderes behaupten, sind, wie im Kapitel davor erläutert, bezahlte DemonstrantInnen. Die AfD hat in diesem Land keine Mehrheit, auch wenn sie das gerne behauptet. Sie ist schlicht besonders laut. Allerdings gibt es in Deutschland durchaus Gegenden, in denen die AfD die Mehrheit besitzt. Bitterfeld-Wolfen ist ein solches Beispiel. In der angrenzenden Gemeinde Ragun-Jesnitz wurde im Juli 2023 der erste hauptamtliche AfD-Bürgermeister Hannes Loth gewählt. Seitdem hat sich dort vermeintlich nicht viel geändert. Herr Loth hat weder Windkrafträder abgerissen, wie angekündigt, noch die Steuern gesenkt, wie angekündigt. Viel eher hat er Steuern erhöht und verwendet gleichzeitig die Infrastrukturmilliarden aus dem Bund, die seine Partei auf Landesebene ablehnt und nicht anrühren wollte. Das ändert aber nichts daran, dass zum Demonstrationsaufruf der AfD im Kreisverband Bitterfeld viele Menschen kommen. Seit Jahren mobilisiert die AfD dort vor Ort zu den sogenannten Montagsdemos. Zunächst starteten sie mit Demos gegen die Corona-Maßnahmen, dann waren sie mal gegen die Ukraine-Politik und für Russland. Jetzt sind sie irgendwie bei der Bedrohung der Meinungsfreiheit angekommen. Naja, mal sehen, was sonst noch kommt. Im September 2025 kam auch die AfD-Politikerin Beatrix von Storch nach Bitterfeld. Die AfD meldete knapp 1000 TeilnehmerInnen an, gekommen sind am Ende nur 500. Dem standen allerdings, wenn überhaupt, nur rund 100 Menschen auf der Gegendemo entgegen. In Bitterfeld ist die AfD mittlerweile vermeintlich in der Mehrheit. Das zeigen auch die Bundestagswahlergebnisse. So holte die Partei im Februar 2025 insgesamt rund 39% der Stimmen. Noch nicht die Mehrheit von 50, aber viele. Auch genau deswegen wollten wir dort mit beiden Seiten ins Gespräch kommen. Sowohl mit den Rechten als auch mit den Linken. Schnell kamen wir mit den Leuten ins Gespräch. Man erzählte uns vom herbeigesehnten Sieg der AfD und von der Diktatur der Altparteien. Von einem Gespräch möchte ich aber dennoch hier kurz berichten. Hallo, könnten wir Ihnen kurz ein paar Fragen stellen? Wieso sind Sie heute bei der AfD? Fragte ich den Mann. Neben ihm stand seine Frau. Die wollte ihn davon abhalten, mit mir zu reden. Doch er ließ sich nicht beirren. Na, weil ich gegen die da bin. Solche nichts arbeitende Bevölkerung da. Mit seinem Finger und den müden eingefallenen Augen zeigte er auf die linke Gegendemo. Die müssten endlich mal wieder anfangen zu arbeiten. Woher wissen Sie denn, dass die nicht arbeiten? Entgegnete ich. Naja, das steht doch überall. Was heißt denn überall? Können Sie nicht lesen? Geiferte er zurück. Können schon, aber woher haben Sie diese Information? Diese Information habe ich aus dem Internet. Welche Seite soll das gewesen sein?

0: Er stockte. Ja, was weiß denn ich? Das ist bewiesen und bezahlt werden die von der Regierung. Diese Information hat er offensichtlich auch aus dem Internet. Um seine These zu überprüfen, gingen wir während der AfD-Demo auf die andere Seite und fragten die Menschen, ob sie denn bezahlt würden. Zwei Jugendliche waren bereit, mit uns zu reden. Werdet ihr bezahlt? Fragte ich. Nein, natürlich nicht. Wie kommst du denn auf sowas? Ich entgegnete, dass die AfD-AnhängerInnen davon felsenfest überzeugt sind. Verdattert guckte er mich an und fragte mich, was? Echt? Ja, diese Information hat er aus dem Internet. Die beiden Jugendlichen lachten und meinten, wenn das denn stimme, wären sie bereits reich, weil sie schon auf so vielen Demos waren. Die AfDler sind alle wirklich so dumm und ungebildet. Ein Dreijähriger hält bessere Reden, womit dann auch unser Gespräch an der Stelle endete.
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6: Die Täter werden von mir hinter Gitter gebracht.
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8: Liberté, Fraternité, Égalité.
9: Wir können euch nicht für immer unter die Arme greifen.
10: Du könntest auch in meiner Firma arbeiten.
11: Papa, Jan ist Ingenieur.
12: Wie heißt du, mein Freund?
13: Jan Bojarski.
12: Ich habe von deinem Talent gehört.
13: So eine gute Blüte habe ich noch nie gesehen.
14: Keine Bewegung!
13: Ich habe euch tolle Neuigkeiten zu verkünden. Ich mache mich selbstständig.
11: Auf Sie, Monsieur Bojarski.
13: Regel Nummer 1. Immer nur eine Banknote pro Geschäft.
9: Das sind dann 300 Franc.
15: Na, die ist ja brandneu.
13: Regel Nummer 2. Nichts Protziges kaufen.
11: Danke, Papa.
13: Regel Nummer 3. Absolute Diskretion.
8: Bojarski, was treibst du nur hier?
11: Du versteckst hier irgendwas.
13: Allein in den letzten 4 Wochen haben wir 200 eingezogen.
8: Was ist denn los, Susanne?
11: Ich würde gern wissen, wer du bist. Du hast es dir mit deinen Freunden schon verscherzt. Jetzt kommen die Kinder. Was treibst du hier in deinem Schuppen?
6: Die Bankangestellten sind auffassungslos.
13: Ich dachte, die perfekte Fälschung sei unmöglich.
6: Polizei!
13: Ich brauche vielleicht noch ein bisschen Zeit, aber ich kriege sie.
10: Wenn es genug ist, werde ich von selbst aufhören.
6: Nein, wir hören niemals auf.
13: Besonders, weil ihr Motiv nicht Geld ist.

0: Guten Morgen.
1: Guten Morgen.
0: Guten Morgen. Sie sind
2: die neue Lehrerin für Literatur.
1: Und Sie müssen
2: der neue Direktor. Ja. Alles in Ordnung?
1: Ja, machen Sie sich.

0: dass wir in derselben Schule arbeiten, ist doch ein Riesendesaster, findest du nicht?
1: Machen wir das mit der psychologischen Beratungsstelle oder nicht?
2: Wenn Sie diesen Schülerinnen nicht zuhören, dann besetzen Sie die Schule.
0: Professorin, ist Ihnen bekannt, wie oft die Schule besetzt wurde, seit ich ihr Direktor bin? Nullmal.
3: Guten Morgen, Herr Direktor. Ich glaube, Sie sind zu spät.
4: Schenkt euch alle!
5: Ich hatte dich fast!
6: Es ist wichtig, dass du dich fragst, wer ist dieser Typ?
0: Bisschen feministisch.
7: Er hat sogar noch nie von Pearl Jam gehört.
0: Ich verstehe, eine von denen, die sich nicht rasieren.
6: Es muss doch etwas geben, was dir an ihm gefällt.
2: Ich sehe keine Ambition darin, mir Fußball anzusehen, Bier zu trinken und zu rülpsen.
0: Wir sind zu verschieden.
1: Das ist die typische Argumentation eines unbewussten Chauvinisten.
2: Du hast gesagt, du wärst steril.
0: Ich bin steril.
2: Und wie bin ich dann schwanger geworden? Etwa durch den Heiligen Geist?
8: Man muss über Beziehungen zwischen Menschen unterschiedlichen Geschlechts sprechen können. Über die Bedeutung von Konsens.
0: Du wolltest doch ein Kind.
1: Ja, das wollte ich. Aber nicht mit dir.
9: Ihr beide werdet nächstes Jahr heiraten, oder etwa nicht?
0: Es gibt aber Regeln. Die Schule ist keine partizipative Demokratie.
1: Im Gegensatz zu dir sehe ich den pädagogischen Wert beim Padelspiel nicht.
2: Naja, wie auch immer. Ich will nicht, dass du es großziehst.
0: Das hast du von Anfang an entschieden.
1: Nein, das ist nicht wahr.
0: Doch.
1: Nein.
10: Erwachsene brauchen auch Gefühlserziehung.
0: Ich habe ein halbes Jahrhundert falscher Ideen und falscher Denkweisen erlebt. Das einzig Gute, was ich getan habe, ist, dass ich euch in die Augen geschaut habe.
11: Chihiro. Wir sind gleich da.
12: Was ist das für ein Gebäude?
11: Ich werde mal nachsehen.
13: Mama, warte!
11: Mach, dass du wegkommst! Du hast hier nichts verloren!
13: Papa! Mama!
14: Es ist ein Badehaus, das einzig und allein unseren 8 Millionen Göttern zur Entspannung dient. Und außerdem ist dieser Ort hier nicht für Menschen bestimmt.
12: Kommen Sie eigentlich her?
11: Keine Angst, ich bin dein Freund, glaub mir.
14: Wenn sich einmal die Wege gekreuzt haben, vergisst man das nie. Es kann höchstens sein, dass man sich nicht daran erinnert.

0: denken, sie sind schäffig, sie sind es aber nicht.
1: Sie sind in der Enquete-Kommission Corona-Untersuchung und jetzt hatten sie aber selbst ein strafrechtliches Verfahren anhänglich.
2: Das ist einer der Posts auf seinem Instagram-Kanal, mit denen Hannes Kreschel entschieden Position gegen die AfD bezieht. Hier lügt gerade der AfD-Bundestagsabgeordnete Kai-Uwe Ziegler das Blaue vom Himmel herunter.
3: Wissen Sie, was los war am 17. und 18.03.2020? Da gab es einen Lockdown. Und das ohne Begründung, weil dieser Lockdown war völlig sinnlos.
1: Na, er hat schon Menschenleben gerettet.
3: Nein, er hat kein Menschenleben gerettet. Da müssen Sie sich bitte informieren. Die Inzidenzzahlen, die wir damals hatten, waren so minimal, das spielt überhaupt keine Rolle. Und wenn Sie das nicht wissen, deswegen
1: sind die Corona-Toten egal.
3: Sie hören mir nicht zu. Es gab keine Übersterblichkeit im Jahr 2020.
2: Er ist zwar rechtskräftig wegen Subventionsbetrug verurteilt und sitzt trotzdem im Auftrag seiner Fraktion in der Enquete-Kommission zur Corona-Aufarbeitung.
3: Sie denken, sie sind pfiffig, sie sind es aber nicht. Es sind ganz viele Leute in der Corona-Zeit um ein Vielfaches reicher geworden.
1: Sie haben ja dann auch dran verdient, oder?
2: Und das ist Hannes Kreschel in der Stadtbibliothek Magdeburg bei der Premiere der Vorstellung seines Buches Wutbürger-Echse, eine Reportage aus der Rage-Republik. Erschienen im Trabantenverlag zum Preis von 16 Euro. Hier ein Ausschnitt aus der Lesung, mit der er beschreibt, wie er erkannt hat, dass er etwas gegen Rechtsradikale tun will.
4: Der Partyraum ist eine nach Moder riechende Garage. Na gut, denke ich, etwas Besseres gibt's hier heute auch nicht. Der nächste Supermarkt liegt 5 Kilometer entfernt, also bringe ich einfach nichts mehr mit. 2 abgestandene Sektflaschen habe ich aber immerhin noch dabei, deswegen bringe ich die mit. Nach ein paar Minuten bin ich da. Die ersten Gäste sind auch schon da. Man kennt sich gut, aber so richtig mögen tut man sich eigentlich gegenseitig nicht. Mehr als 10 junge Menschen gibt es ja hier auf dem Land sowieso nicht. Plötzlich laut ein altes "Grüßt euch, Kameraden!" durch den Raum. Ich fahr zusammen. Es sind die beiden im Dorf bekannten Neonazi-Brüder. Nennen wir sie einfach mal die Gebrüder Schulz. Ihre Begrüßung irritiert so richtig niemanden. Dann beginnt der Abend. Getränk um Getränk, Mische um Mische, Schott um Schott. Ich bin 16, eigentlich sollte ich nicht trinken. Hier macht man das so, sagen sie. Sei kein Feigling und trink. Ich will dazugehören. Je länger der Abend dauert, desto mehr verschwimmen meine Zweifel. Da ertönt auf einmal ein Gitarrengriff. Es kreischt im Raum und es ist nur die Musik. Es wird schneller, lauter, aggressiver und plötzlich der Refrain. Diese Party wird jetzt rechtsradikal. Rechtsradikal. Rechtsradikal. Mir friert das Blut in den Adern. Habe ich das jetzt gerade richtig gehört?
2: Der junge Mann, er ist 23 Jahre alt. Seine Popularität verdankt er seinen Aktivitäten in den sozialen Medien. Er hat auf Instagram 67.000 Follower, auf TikTok 31.000 Follower mit rund 1,9 Millionen Likes und auf YouTube 23.300 Abonnenten. Das ist für Politik-Content eine beachtliche Reichweite und hier ein weiterer Ausschnitt aus der Lesung.
4: Als die linke Demo kurz vor den Messehallen, wo die Buchmesse stattfinden sollte, ankam, sah ich eine Frau mit blonden, kurzen Haaren und einfachen Alltagsklamotten. Neben ihr saß ein Rollator, eine ältere Frau mit schwarzen Haaren und weißer Jacke. Soweit so. Durchschnittlich. Man sah den beiden an, dass sie genervt waren, da wegen der Demo ihr Bus nicht fuhr. Deswegen sprach ich sie an, wobei wir eigentlich mehr oder weniger durch Zufall die Kamera laufen ließen. Hallo, wie finden Sie den Protest hier? Fragte ich.
5: Worum geht's hier denn? Der Scheiß hier. Unser Bus kommt jetzt gar nicht.
4: Naja, die protestieren gegen die rechte Buchmesse dort, entgegne ich.
5: Was soll das denn sein,
4: entgegnete die blonde Dame. Die Linken hier sagen zum Beispiel hier, sie sind gegen Nazis. Sie sind doch auch gegen Nazis, oder? Fragte ich, nichts ahnend, was das für Folgen haben würde.
5: Ich bin für Nazis. Ich stehe auf Hitler seiner Seite. Ich hasse Ausländer.
4: Die nehmen den Deutschen die Arbeitsplätze weg. Rums, rums, rums. Was zur Hölle? Was habe ich gehört? Das konnte doch nicht ernst gemeint sein, oder? Dachte ich, also frage ich weiter. Also, Sie finden das ernsthaft gut, was Hitler gemacht hat?
5: Der hat die vergast.
4: Das finden Sie gut?
5: Ja, würde ich auch so machen. Ganz ehrlich. Rums,
4: Rums, Rums. Warum? Fragte ich etwas entgeistert.
5: Weil ich Ausländer hasse.
4: Finden Sie das wirklich in Ordnung, was Hitler gemacht hat? Erneut hieß es einfach nur, ja. Ich wies sie darauf hin, dass das eine Straftat sei. Die Relativierung oder sogar Gutheißung des Nationalsozialismus ist in Deutschland gemäß § 130 StGB eine Straftat wegen Volksverhetzung.
5: Ich weiß, ist mir egal, entgegnete sie mir.
4: Als wäre das für sie das Normalste von der Welt. 6 Millionen Jüdinnen sind ihnen egal, die ermordet wurden, wollte ich von ihr wissen.
5: Sie guckte mich nur unwissentlich an und zuckte dann noch etwas gereizt mit den Schultern und hob ihre Hände hoch, als würde sie das alles überhaupt gar nichts angehen.
4: Interessiert Sie das nicht? Fragte ich jetzt ganz direkt.
5: Nö.
4: Rums. Was geht in diesem Kopf ab, fragte ich mich. Und was, wenn das Ihre Kinder gewesen wären?
5: Ich hab da ja noch nicht gelebt.
4: Aber mal angenommen, Ihre Kinder wären jüdischer Herkunft gewesen und Sie wüssten das nicht und die wären einfach ins KZ gesteckt worden, hätten Sie das nicht schlimm gefunden?
5: Ich hätte ja niemals mit einem Juden gepoppt.
4: Ach du Scheiße! Woher wollen Sie denn wissen, ob derjenige Jude war? Religion kann man den Menschen doch nicht ansehen, entgegnete ich jetzt vollkommen fassungslos. Doch, die haben alle so eine Hakennase. Die ältere Dame neben ihr nickte nur sanft zustimmend.
5: Okay, jetzt reicht es mir. Also so viel Blödheit, Menschenverachtung, das war auch mir zu viel. Und wir haben uns dann direkt von den beiden entfernt. Aber neben uns lief immer noch die Demo. Deswegen wollte ich die offensichtliche Straftat, welche hier sogar aufgezeichnet wurde, direkt bei der Polizei anzeigen.
4: Als ich beim Polizeibeamten, der hinter die Demo sicher sollte, ankam und ihm den Sachverhalt schilderte, entgegnete er dieser mir.
5: Ja, kann ich jetzt nichts machen. Ich habe keinen Stift dabei.
2: Bei all den beeindruckenden Zahlen, es handelt sich hierbei um ein aktivistisches Non-Profit-Projekt. Das kleine Team, Hannes Kreschel arbeitet nicht allein, partizipiert nicht an Einnahmen, sondern arbeitet aus Überzeugung. Die Einnahmen aus Buchverkäufen, Plattformen und Spenden dienen der Kostendeckung und Professionalisierung des Formats, nicht aber der Finanzierung von regulären Arbeitsplätzen. Die Frage, woher die Wut der Bürger kommt, mit denen er gesprochen hat, wird aus der Lesung heraus nicht beantwortet. Also noch einmal, woher kommt diese Wut?
1: Also wie gesagt, ich glaube, es gibt verschiedene Ursachen. Es gibt auf der einen Seite die Ursache, dass viele Leute sich, glaube ich, nicht gehört fühlen im Moment. Viele fühlen sich nicht verstanden. Und ich glaube, viele haben noch nicht den Weg gefunden, wie man die Wut kanalisieren kann. Also ich meine, es wurde von der Politik vieles versprochen. Friedrich Merz, Olaf Scholz, Angela Merkel wurden Sachen versprochen, die wurden nicht eingehalten. Und ich glaube, diese Wut kanalisiert sich daher, dass einfach Versprechungen und Wünsche und Hoffnungen nicht erfüllt wurden. Ich glaube, daher kommt die unter anderem. Und ich glaube, sie kommt auch daher, dass wir natürlich auch ein aufgeheizteres Klima erleben, auch in der Diskussion. Die Diskussionen werden persönlicher, sie werden radikaler, sie werden rabiater. Und ich glaube, daher kommt die Wut.
6: Ja, also woran das liegen mag, warum Leute das Wahlprogramm nicht lesen oder nicht verstehen, das weiß ich nicht. Ich glaube nur, dass eben, und das ist ja der entscheidende Punkt, was ja auch gerade angesprochen wurde, bei rechteren Programmen wird etwas reinprojiziert. Also ich glaube, da wird eine Emotion reinprojiziert. Und zwar ist das die Emotion so, wir sind jetzt gegen die da oben. Und das ist eine klare Feststellung von, wir finden irgendwie das, was da oben abgeht, blöd. Und deswegen steht das, was wir wollen, bestimmt in diesem Wahlprogramm drin. Und das ist dann keine rationale Erzählung mehr, sondern es ist eine emotionale Erzählung. Und die emotionale Erzählung ist, wir sind gegen die da oben, unabhängig davon, was da sachlich inhaltlich drin steht. Und deswegen kann man denen wahrscheinlich auch manche Sachen zeigen oder sagen, das ist so und so, und dabei ist das gar nicht so. Aber es geht um die Emotionen, die da rein projizieren. Ich glaube, das ist tatsächlich ein entscheidender und auch ein bisschen unterschätzter Aspekt. Ja.
2: Hannes Kreschel ist aktives Mitglied der SPD, arbeitet für die Gewerkschaft Verdi und studiert Jura und nach eigenen Angaben hat er die schriftliche Prüfung zum ersten Staatsexamen bestanden. Und hier noch ein Stück Text aus dem Buch.
4: Wer ist eigentlich die Mehrheit? Was will das Volk? Für Menschen, die die AfD unterstützen, ist die Frage recht simpel. Sie sind die Mehrheit. Und die Menschen, die etwas anderes behaupten, sind, wie im Kapitel davor erläutert, bezahlte DemonstrantInnen. Die AfD hat in diesem Land keine Mehrheit, auch wenn sie das gerne behauptet. Sie ist schlicht besonders laut. Allerdings gibt es in Deutschland durchaus Gegenden, in denen die AfD die Mehrheit besitzt. Bitterfeld-Wolfen ist ein solches Beispiel. In der angrenzenden Gemeinde Ragun-Jesnitz wurde im Juli 2023 der erste hauptamtliche AfD-Bürgermeister Hannes Loth gewählt. Seitdem hat sich dort vermeintlich nicht viel geändert. Herr Loth hat weder Windkrafträder abgerissen, wie angekündigt, noch die Steuern gesenkt, wie angekündigt. Viel eher hat er Steuern erhöht und verwendet gleichzeitig die Infrastrukturmilliarden aus dem Bund, die seine Partei auf Landesebene ablehnt und nicht anrühren wollte. Das ändert aber nichts daran, dass zum Demonstrationsaufruf der AfD im Kreisverband in Bitterfeld viele Menschen kommen. Seit Jahren mobilisiert die AfD dort vor Ort zu den sogenannten Montagsdemos. Zunächst starteten sie mit Demos gegen die Corona-Maßnahmen, dann waren sie mal gegen die Ukraine-Politik und für Russland. Jetzt sind sie irgendwie bei der Bedrohung der Meinungsfreiheit angekommen. Naja, mal sehen, was sonst noch kommt. Im September 2025 kam auch die AfD-Politikerin Beatrix von Storch nach Bitterfeld. Die AfD meldete knapp 1000 TeilnehmerInnen an, gekommen sind am Ende nur 500. Dem standen allerdings, wenn überhaupt, nur rund 100 Menschen auf der Gegendemo entgegen. In Bitterfeld ist die AfD mittlerweile vermeintlich in der Mehrheit. Das zeigen auch die Bundestagswahlergebnisse. So holte die Partei im Februar 2025 insgesamt rund 39% der Stimmen, noch nicht die Mehrheit von 50, aber viele. Auch genau deswegen wollten wir dort mit beiden Seiten ins Gespräch kommen, sowohl mit den Rechten als auch mit den Linken. Schnell kamen wir mit den Leuten ins Gespräch. Man erzählte uns vom herbeigesehnten Sieg der AfD und von der Diktatur der Altparteien. Von einem Gespräch möchte ich aber dennoch hier kurz berichten. Hallo, könnten wir Ihnen kurz ein paar Fragen stellen? Wieso sind Sie heute bei der AfD? Fragte ich den Mann. Neben ihm stand seine Frau.

0: Die wollte ihn davon abhalten, mit mir zu reden. Doch er ließ sich nicht beirren. Na, weil ich gegen die da bin. Solche nichts arbeitende Bevölkerung da. Mit seinem Finger und den müden eingefallenen Augen zeigte er auf die linke Gegendemo. Die müssten endlich mal wieder anfangen zu arbeiten. Woher wissen Sie denn, dass die nicht arbeiten? Entgegnete ich. Naja, das steht doch überall. Was heißt denn überall? Können Sie nicht lesen? Geiferte er zurück. Können schon, aber woher haben Sie diese Information? Diese Information habe ich aus dem Internet. Und welche Seite soll das gewesen sein? Er stockte. Ja, was weiß denn ich? Das ist bewiesen und bezahlt werden die von der Regierung. Diese Information hat er offensichtlich auch aus dem Internet. Um seine These zu überprüfen, gingen wir während der AfD-Demo auf die andere Seite und fragten die Menschen, ob sie denn bezahlt würden. Zwei Jugendliche waren bereit, mit uns zu reden. Werdet ihr bezahlt? Fragte ich. Nein, natürlich nicht. Wie kommst du denn auf sowas? Ich entgegnete, dass die AfD-AnhängerInnen davon felsenfest überzeugt sind. Verdattert guckte er mich an und fragte mich, was? Echt? Ja, diese Information hat er aus dem Internet. Die beiden Jugendlichen lachten und meinten, wenn das denn stimme, wären sie bereits reich, weil sie schon auf so vielen Demos waren. Die AfDler sind alle wirklich so dumm und ungebildet. Ein Dreijähriger hält bessere Reden, womit dann auch unser Gespräch an der Stelle endete.
1: 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Episoden entstanden, wenn man mutig an die Stellen geht und den Finger auf die Wunden legt, die falsche Sozialpolitik geschlagen hat. 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
8: Liberté, Fraternité, Égalité.
9: Wir können euch nicht für immer unter die Arme greifen.
10: Du könntest auch in meiner Firma arbeiten.
11: Papa, Jan ist Ingenieur.
12: Wie heißt du, mein Freund?
13: Jan Bojarski.
12: Ich habe von deinem Talent gehört.
13: So eine gute Blüte habe ich noch nie gesehen.
14: Keine Bewegung!
13: Ich habe euch tolle Neuigkeiten zu verkünden. Ich mache mich selbstständig.
11: Auf Sie, Monsieur Bojarski.
13: Regel Nummer 1. Immer nur eine Banknote pro Geschäft.
9: Das sind dann 300 Franc.
15: Na, die ist ja brandneu.
13: Regel Nummer 2. Nichts Protziges kaufen.
11: Danke, Papa.
13: Regel Nummer 3. Absolute Diskretion.
8: Bojarski, was treibst du nur hier?
11: Du versteckst hier irgendwas.
10: Allein in den letzten 4 Wochen haben wir 200 eingezogen.
13: Was ist denn los, Susanne?
11: Ich würde gern wissen, wer du bist. Du hast es dir mit deinen Freunden schon verscherzt. Jetzt kommen die Kinder. Was treibst du hier in deinem Schuppen?
13: Die Bankangestellten.

0: Beamten sind auch fassungslos.
1: Ich dachte, die perfekte Fälschung sei unmöglich.
2: Polizei!
3: Ich brauche vielleicht noch ein bisschen Zeit, aber ich kriege sie.
4: Wenn es genug ist, werde ich von selbst aufhören.
5: Nein, wir hören niemals auf.
3: Besonders, weil ihr Motiv nicht Geld ist.

0: Guten Morgen.
1: Guten Morgen.
0: Guten Morgen. Sie sind
2: die neue Lehrerin für Literatur.
1: Und Sie müssen der...
2: Der neue Direktor. Ja. Alles in Ordnung?
1: Sie. Ja, machen Sie sich gut.
0: Dass wir in derselben Schule arbeiten, ist doch ein Riesendesaster, findest du nicht?
3: Machen wir das mit der psychologischen Beratungsstelle oder nicht?
4: Wenn Sie diesen Schülerinnen nicht zuhören, dann besetzen Sie die Schule.
0: Professorin, ist Ihnen bekannt, wie oft die Schule besetzt wurde, seit ich ihr Direktor bin? Nullmal.
5: Guten Morgen, Herr Direktor. Ich glaube, Sie sind zu spät.
6: Euch alle!
7: Ich hatte dich fast!
2: Es ist wichtig, dass du dich fragst, wer ist dieser Typ?
0: Bisschen feministisch.
8: Er hat sogar noch nie von Pearl Jam gehört.
0: Ich verstehe, eine von denen, die sich nicht rasieren.
4: Es muss doch etwas geben, was dir an ihm gefällt. Ich sehe keine Ambition darin, mir Fußball anzusehen, Bier zu trinken und zu rülpsen.
0: Wir sind so verschieden.
3: Das ist die typische Argumentation eines unbewussten Chauvinisten.
4: Du hast gesagt, du wärst steril.
0: Ich bin steril.
4: Und wie bin ich dann schwanger geworden? Etwa durch den Heiligen Geist?
9: Man muss über Beziehungen zwischen Menschen unterschiedlichen Geschlechts sprechen können. Über die Bedeutung von Konsens.
0: Du wolltest doch ein Kind.
3: Ja, das wollte ich. Aber nicht mit dir.
0: Ihr beide werdet nächstes Jahr heiraten, oder etwa nicht? Es gibt aber Regeln. Die Schule ist keine partizipative Demokratie.
3: Im Gegensatz zu dir sehe ich den pädagogischen Wert beim Padelspiel nicht. Naja, wie auch immer. Ich will nicht, dass du es großziehst.
0: Das hast du von Anfang an entschieden.
3: Nein, das ist nicht wahr.
0: Doch.
3: Nein.
10: Ich denke, Erwachsene brauchen auch Gefühlserziehung.
0: Ich habe ein halbes Jahrhundert falscher Ideen und falscher Denkweisen erlebt. Das einzig Gute, was ich getan habe, ist, dass ich euch in die Augen geschaut habe.

0: Chihiro. Wir sind gleich da.
1: Was ist das für ein Gebäude?
0: Ich werde mal nachsehen.
2: Mama, warte!
3: Mach, dass du wegkommst! Du hast dir nichts verloren!
2: Papa! Mama!
4: Es ist ein Badehaus, das einzig und allein unseren 8 Millionen Göttern zur Entspannung dient. Und außerdem ist dieser Ort hier nicht für Menschen bestimmt.
1: Wo kommen Sie eigentlich her?
3: Keine Angst, ich bin dein Freund, glaub mir.
4: Wenn sich einmal die Wege gekreuzt haben, vergisst man das nie. Es kann höchstens sein, dass man sich nicht daran erinnert.

0: denken, sie sind pfiffig, sie sind es aber nicht.
1: Sie sind in der Enquete-Kommission Corona-Untersuchung und jetzt hatten sie aber selbst ein strafrechtliches Verfahren anhänglich.
2: Das ist einer der Posts auf seinem Instagram-Kanal, mit denen Hannes Kreschel entschieden Position gegen die AfD bezieht. Hier lügt gerade der AfD-Bundestagsabgeordnete Kai-Uwe Ziegler das Blaue vom Himmel herunter.
3: Wissen Sie, was los war am 17. und 18.03.2020? Da gab es einen Lockdown. Und das ohne Begründung, weil dieser Lockdown war völlig sinnlos.
1: Na, er hat schon Menschenleben gerettet.
3: Nein, er hat kein Menschenleben gerettet. Da müssen Sie sich bitte informieren. Die Inzidenzzahlen, die wir damals hatten, waren so minimal, das spielt überhaupt keine Rolle. Und wenn Sie das nicht wissen, deswegen
1: sind die Corona-Toten egal.
3: Sie hören mir nicht zu. Es gab keine Übersterblichkeit im Jahr 2020.
2: Er ist zwar rechtskräftig wegen Subventionsbetrug verurteilt und sitzt trotzdem im Auftrag seiner Fraktion in der Enquete-Kommission zur Corona-Aufarbeitung.
1: Lassen können, oder?
3: Sie denken, sie sind pfiffig, sie sind es aber nicht. Es sind ganz viele Leute in der Corona-Zeit um ein Vielfaches reicher geworden.
1: Sie haben ja dann auch dran verdient, oder?
2: Und das ist Hannes Kreschel in der Stadtbibliothek Magdeburg bei der Premiere der Vorstellung seines Buches Wutbürger-Echse, eine Reportage aus der Rage-Republik. Erschienen im Trabantenverlag zum Preis von 16 Euro. Hier ein Ausschnitt aus der Lesung, mit der er beschreibt, wie er erkannt hat, dass er etwas gegen Rechtsradikale tun will.
4: Der Partyraum ist eine nach Moder riechende Garage. Na gut, denke ich, etwas Besseres gibt's hier heute auch nicht. Der nächste Supermarkt liegt 5 Kilometer entfernt, also bringe ich einfach nichts mehr mit. 2 abgestandene Sektflaschen habe ich aber immerhin noch dabei, deswegen bringe ich die mit. Nach ein paar Minuten bin ich da. Die ersten Gäste sind auch schon da. Man kennt sich gut, aber so richtig mögen tut man sich eigentlich gegenseitig nicht. Mehr als 10 junge Menschen gibt es ja hier auf dem Land sowieso nicht. Plötzlich laut ein altes "Grüßt euch, Kameraden!" durch den Raum. Ich fahr zusammen. Es sind die beiden im Dorf bekannten Neonazi-Brüder. Nennen wir sie einfach mal die Gebrüder Schulz. Ihre Begrüßung irritiert so richtig niemanden. Dann beginnt der Abend. Getränk um Getränk, Mische um Mische, Schott um Schott. Ich bin 16 und eigentlich sollte ich nicht trinken. Hier macht man das so, sagen sie. Sei kein Feigling und trink. Ich will dazugehören. Je länger der Abend dauert, desto mehr verschwimmen meine Zweifel. Da ertönt auf einmal ein Gitarrengriff. Es kreischt im Raum und es ist nur die Musik. Es wird schneller, lauter, aggressiver und plötzlich der Refrain. Diese Party wird jetzt rechtsradikal. Rechtsradikal. Rechtsradikal. Mir friert das Blut in den Adern. Habe ich das jetzt gerade richtig gehört?
2: Der junge Mann, er ist 23 Jahre alt. Seine Popularität verdankt er seinen Aktivitäten in den sozialen Medien. Er hat auf Instagram 67.000 Follower, auf TikTok 31.000 Follower mit rund 1,9 Millionen Likes und auf YouTube 23.300 Abonnenten. Das ist für Politik-Content eine beachtliche Reichweite und hier ein weiterer Ausschnitt aus der Lesung.
4: Als die linke Demo kurz vor den Messehallen, wo die Buchmesse stattfinden sollte, ankam, sah ich eine Frau mit blonden, kurzen Haaren und einfachen Alltagsklamotten. Neben ihr saß einem Rollator eine ältere Frau mit schwarzen Haaren und weißer Jacke. Soweit so. Durchschnittlich. Man sah den beiden an, dass sie genervt waren, da wegen der Demo ihr Bus nicht fuhr. Deswegen sprach ich sie an, wobei wir eigentlich mehr oder weniger durch Zufall die Kamera laufen ließen. Hallo, wie finden Sie den Protest hier? Fragte ich.
5: Worum geht's hier denn? Der Scheiß hier. Unser Bus kommt jetzt gar nicht.
4: Naja, die protestieren gegen die rechte Buchmesse dort, entgegne ich.
5: Was soll das denn sein?
4: Entgegnete die blonde Dame. Die Linken hier sagen zum Beispiel, sie sind gegen Nazis. Sie sind doch auch gegen Nazis, oder? Fragte ich, nichts ahnend, was das für Folgen haben würde.
5: Ich bin für Nazis. Ich stehe auf Hitler seiner Seite. Ich hasse Ausländer.
4: Die nehmen den Deutschen die Arbeitsplätze weg. Rums, rums, rums. Was zur Hölle? Was habe ich gehört? Das konnte doch nicht ernst gemeint sein, oder? Dachte ich, also frage ich weiter. Also, Sie finden das ernsthaft gut, was Hitler gemacht hat?
5: Der hat die vergast.
4: Das finden Sie gut?
5: Ja, würde ich auch so machen. Ganz ehrlich. Rums,
4: Rums, Rums. Warum? Fragte ich etwas entgeistert.
5: Weil ich Ausländer hasse.
4: Finden Sie das wirklich in Ordnung, was Hitler gemacht hat? Erneut hieß es einfach nur, ja. Ich wies sie darauf hin, dass das eine Straftat sei. Die Relativierung oder sogar Gutheißung des Nationalsozialismus ist in Deutschland gemäß § 130 StGB eine Straftat wegen Volksverhetzung.
5: Ich weiß, ist mir egal, entgegnete sie mir.
4: Als wäre das für sie das Normalste von der Welt. 6 Millionen Jüdinnen sind ihnen egal, die ermordet wurden, wollte ich von ihr wissen.
5: Sie guckte mich nur unwissentlich an und zuckte dann noch etwas gereizt mit den Schultern und hob ihre Hände hoch, als würde sie das alles überhaupt gar nichts angehen.
4: Interessiert Sie das nicht? Fragte ich jetzt ganz direkt.
5: Nö. Rums.
4: Was geht in diesem Kopf ab, fragte ich mich. Und was, wenn das Ihre Kinder gewesen wären?
5: Ich hab da ja noch nicht gelebt.
4: Aber mal angenommen, Ihre Kinder wären jüdischer Herkunft gewesen und Sie wüssten das nicht und die wären einfach ins KZ gesteckt worden, hätten Sie das nicht schlimm gefunden?
5: Ich hätte ja niemals mit einem Juden gepoppt.
4: Ach du Scheiße! Woher wollen Sie denn wissen, ob derjenige Jude war? Religion kann man den Menschen doch nicht ansehen, entgegnete ich jetzt vollkommen fassungslos. Doch, die haben alle so eine Hakennase. Die ältere Dame neben ihr nickte nur sanft zustimmend.
5: Okay, jetzt reicht es mir. Also so viel Blödheit, Menschenverachtung, das war auch mir zu viel. Und wir haben uns dann direkt von den beiden entfernt. Aber neben uns lief immer noch die Demo. Deswegen wollte ich die offensichtliche Straftat, welche hier sogar aufgezeichnet wurde, direkt bei der Polizei anzeigen.
4: Als ich beim Polizeibeamten, der hinter die Demo sicher sollte, ankam und ihm den Sachverhalt schilderte, entgegnete er dieser mir.
5: Ja, kann ich jetzt nichts machen. Ich habe keinen Stift dabei.
2: Bei all den beeindruckenden Zahlen, es handelt sich hierbei um ein aktivistisches Non-Profit-Projekt. Das kleine Team, Hannes Kreschel arbeitet nicht allein, partizipiert nicht an Einnahmen, sondern arbeitet aus Überzeugung. Die Einnahmen aus Buchverkäufen, Plattformen und Spenden dienen der Kostendeckung und Professionalisierung des Formats, nicht aber der Finanzierung von regulären Arbeitsplätzen. Die Frage, woher die Wut der Bürger kommt, mit denen er gesprochen hat, wird aus der Lesung heraus nicht beantwortet. Also noch einmal, woher kommt diese Wut?
1: Also wie gesagt, ich glaube, es gibt verschiedene Ursachen. Es gibt auf der einen Seite die Ursache, dass viele Leute sich, glaube ich, nicht gehört fühlen im Moment. Viele fühlen sich nicht verstanden. Und ich glaube, viele haben noch nicht den Weg gefunden, wie man die Wut kanalisieren kann. Also ich meine, es wurde von der Politik vieles versprochen. Friedrich Merz, Olaf Scholz, Angela Merkel wurden Sachen versprochen, die wurden nicht eingehalten. Und ich glaube, diese Wut kanalisiert sich daher, dass einfach Versprechungen und Wünsche und Hoffnungen nicht erfüllt wurden. Ich glaube, daher kommt die unter anderem. Und ich glaube, sie kommt auch daher, dass wir natürlich auch ein aufgeheizteres Klima erleben, auch in der Diskussion. Die Diskussionen werden persönlicher, sie werden radikaler, sie werden rabiater. Und ich glaube, daher kommt die Wut. Ja, also woran das liegen mag, warum Leute das Wahlprogramm nicht lesen oder nicht verstehen, das weiß ich nicht. Ich glaube nur, dass eben, und das ist ja der entscheidende Punkt, was ja auch gerade angesprochen wurde, bei rechteren Programmen wird etwas reinprojiziert. Also ich glaube, da wird eine Emotion reinprojiziert. Und zwar ist das die Emotion so, wir sind jetzt gegen die da oben. Und das ist eine klare Feststellung von, wir finden irgendwie das, was da oben abgeht, blöd. Und deswegen steht das, was wir wollen, bestimmt in diesem Wahlprogramm drin. Und das ist dann keine rationale Erzählung mehr, sondern es ist eine emotionale Erzählung. Und die emotionale Erzählung ist, wir sind gegen die da oben, unabhängig davon, was da sachlich inhaltlich drin steht. Und deswegen kann man denen wahrscheinlich auch manche Sachen zeigen oder sagen, das ist so und so, dabei ist das gar nicht so. Aber es geht um die Emotionen, die da rein projiziert werden. Ich glaube, das ist tatsächlich ein entscheidender und auch ein bisschen unterschätzter Aspekt. Ja.
2: Hannes Kreschel ist aktives Mitglied der SPD, arbeitet für die Gewerkschaft Verdi und studiert Jura und nach eigenen Angaben hat er die schriftliche Prüfung zum ersten Staatsexamen bestanden. Und hier noch ein Stück Text aus dem Buch.
4: Wer ist eigentlich die Mehrheit? Was will das Volk? Für Menschen, die die AfD unterstützen, ist die Frage recht simpel. Sie sind die Mehrheit. Und die Menschen, die etwas anderes behaupten, sind, wie im Kapitel davor erläutert, bezahlte DemonstrantInnen. Die AfD hat in diesem Land keine Mehrheit, auch wenn sie das gerne behauptet. Sie ist schlicht besonders laut. Allerdings gibt es in Deutschland durchaus Gegenden, in denen die AfD die Mehrheit besitzt. Bitterfeld-Wolfen ist ein solches Beispiel. In der angrenzenden Gemeinde Ragun-Jesnitz wurde im Juli 2023 der erste hauptamtliche AfD-Bürgermeister Hannes Loth gewählt. Seitdem hat sich dort vermeintlich nicht viel geändert. Herr Loth hat weder Windkrafträder abgerissen, wie angekündigt, noch die Steuern gesenkt, wie angekündigt. Viel eher hat er Steuern erhöht und verwendet gleichzeitig die Infrastrukturmilliarden aus dem Bund, die seine Partei auf Landesebene ablehnt und nicht anrühren wollte. Das ändert aber nichts daran, dass zum Demonstrationsaufruf der AfD im Kreisverband Bitterfeld viele Menschen kommen. Seit Jahren mobilisiert die AfD dort vor Ort zu den sogenannten Montagsdemos. Zunächst starteten sie mit Demos gegen die Corona-Maßnahmen, dann waren sie mal gegen die Ukraine-Politik und für Russland. Jetzt sind sie irgendwie bei der Bedrohung der Meinungsfreiheit angekommen. Naja, mal sehen, was sonst noch kommt. Im September 2025 kam auch die AfD-Politikerin Beatrix von Storch nach Bitterfeld. Die AfD meldete knapp 1000 TeilnehmerInnen an, gekommen sind am Ende nur 500. Dem standen allerdings, wenn überhaupt, nur rund 100 Menschen auf der Gegendemo entgegen. In Bitterfeld ist die AfD mittlerweile vermeintlich in der Mehrheit. Das zeigen auch die Bundestagswahlergebnisse. So holte die Partei im Februar 2025 insgesamt rund 39% der Stimmen. Noch nicht die Mehrheit von 50, aber viele. Auch genau deswegen wollten wir dort mit beiden Seiten ins Gespräch kommen. Sowohl mit den Rechten als auch mit den Linken. Schnell kamen wir mit den Leuten ins Gespräch. Man erzählte uns vom herbeigesehnten Sieg der AfD und von der Diktatur der Altparteien. Von einem Gespräch möchte ich aber dennoch hier kurz berichten. Hallo, könnten wir Ihnen kurz ein paar Fragen stellen? Wieso sind Sie heute bei der AfD? Fragte ich den Mann. Neben ihm stand seine Frau. Die wollte ihn davon abhalten, mit mir zu reden. Doch er ließ sich nicht beirren. Na, weil ich gegen die da bin. Solche nichts arbeitende Bevölkerung da. Mit seinem Finger und den müden eingefallenen Augen zeigte er auf die linke Gegendemo. Die müssten endlich mal wieder anfangen zu arbeiten. Woher wissen Sie denn, dass die nicht arbeiten? Entgegnete ich. Naja, das steht doch überall. Was heißt denn überall? Können Sie nicht lesen? Geiferte er zurück. Können schon, aber woher haben Sie diese Information? Diese Information habe ich aus dem Internet. Und welche Seite soll das gewesen sein? Er stockte. Ja, was weiß denn ich? Das ist bewiesen und bezahlt werden die von der Regierung. Diese Information hat er offensichtlich auch aus dem Internet. Um seine These zu überprüfen, gingen wir während der AfD-Demo auf die andere Seite und fragten die Menschen, ob sie denn bezahlt würden. Zwei Jugendliche waren bereit, mit uns zu reden. Werdet ihr bezahlt? Fragte ich. Nein, natürlich nicht. Wie kommst du denn auf sowas? Ich entgegnete, dass die AfD-AnhängerInnen davon felsenfest überzeugt sind. Verdattert guckte er mich an und fragte mich, was? Echt? Ja, diese Information hat er aus dem Internet. Die beiden Jugendlichen lachten und meinten, wenn das denn stimme, wären sie bereits reich, weil sie schon auf so vielen Demos waren. Die AfDler sind alle wirklich so dumm und ungebildet. Ein Dreijähriger hält bessere Reden, womit dann auch unser Gespräch an der Stelle endete.
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4: Steigmann!
5: Kommissar, auf ein Wort zu dem Raubüberfall.
6: Die Täter werden von mir hinter Gitter gebracht.
7: Tut mir ja leid, Jungs, aber die Franzosen haben Vorrang.
8: Liberté, Fraternité, Égalité.
9: Wir können euch nicht für immer unter die Arme greifen.
10: Du könntest auch in meiner Firma arbeiten.
11: Papa, Jan ist Ingenieur.
12: Wie heißt du, mein Freund?
13: Jan Bojarski.
12: Ich habe von deinem Talent gehört.
13: So eine gute Blüte habe ich noch nie gesehen.
14: Keine Bewegung!
13: Ich habe euch tolle Neuigkeiten zu verkünden.

0: Ich mache mich selbstständig.
1: Auf Sie, Monsieur Bojarski.
0: Regel Nummer 1, immer nur eine Banknote pro Geschäft.
2: Das sind dann 300 Franc.
3: Na, die ist ja brandneu.
0: Regel Nummer 2, nichts Protziges kaufen.
1: Danke, Papa.
0: Regel Nummer 3, absolute Diskretion.
4: Bojarski, was treibst du hier?
1: Du versteckst hier irgendwas.
5: Allein in den letzten 4 Wochen haben wir 200 eingezogen.
0: Was ist denn los, Susanne?
1: Ich würde gern wissen, wer du bist. Du hast es dir mit deinen Freunden schon verscherzt. Jetzt kommen die Kinder. Was treibst du hier in deinem Shop?
6: Die Bankangestellten sind auch fassungslos.
7: Ich dachte, die perfekte Fälschung sei unmöglich.
8: Polizei!
9: Ich brauche vielleicht noch ein bisschen Zeit, aber ich kriege sie.
0: Wenn es genug ist, werde ich von selbst aufhören.
10: Nein, wir hören niemals auf.
9: Besonders, weil ihr Motiv nicht Geld ist.

0: denken, sie sind pfiffig, sie sind es aber nicht.
1: Sie sind in der Enquete-Kommission Corona-Untersuchung und jetzt hatten sie aber selbst ein strafrechtliches Verfahren anhänglich.
2: Das ist einer der Posts auf seinem Instagram-Kanal, mit denen Hannes Kreschel entschieden Position gegen die AfD bezieht. Hier lügt gerade der AfD-Bundestagsabgeordnete Kai-Uwe Ziegler das Blaue vom Himmel herunter.
3: Wissen Sie, was los war am 17. und 18.03.2020? Da gab es einen Lockdown. Und das ohne Begründung, weil dieser Lockdown war völlig sinnlos.
1: Na, er hat schon Menschenleben gerettet.
3: Nein, er hat keine Menschenleben gerettet. Da müssen Sie sich bitte informieren. Die Inzidenzzahlen, die wir damals hatten, waren so minimal, das spielt überhaupt keine Rolle. Und wenn Sie das nicht wissen, deswegen
1: sind die Corona-Toten egal.
3: Sie hören mir nicht zu. Es gab keine Übersterblichkeit im Jahr 2020.
2: Er ist zwar rechtskräftig wegen Subventionsbetrug verurteilt und sitzt trotzdem im Auftrag seiner Fraktion in der Enquete-Kommission zur Corona-Aufarbeitung.
1: Lassen können, oder?
3: Sie denken, sie sind pfiffig, sie sind es aber nicht. Es sind ganz viele Leute in der Corona-Zeit um ein Vielfaches reicher geworden.
1: Sie haben ja dann auch dran verdient, oder?
2: Und das ist Hannes Kreschel in der Stadtbibliothek Magdeburg bei der Premiere der Vorstellung seines Buches Wutbürgerechse, eine Reportage aus der Rage-Republik. Erschienen im Trabantenverlag zum Preis von 16 Euro. Hier ein Ausschnitt aus der Lesung, mit der er beschreibt, wie er erkannt hat, dass er etwas gegen Rechtsradikale tun will.
4: Der Partyraum ist eine nach Moda riechende Garage. Na gut, denke ich, etwas Besseres gibt es hier heute auch nicht. Der nächste Supermarkt liegt 5 Kilometer entfernt, also bringe ich einfach nichts mehr mit. 2 abgestandene Sektflaschen habe ich aber immerhin noch dabei, deswegen bringe ich die mit. Nach ein paar Minuten bin ich da. Die ersten Gäste sind auch schon da. Man kennt sich gut, aber so richtig mögen tut man sich eigentlich gegenseitig nicht. Mehr als 10 junge Menschen gibt es ja hier auf dem Land sowieso nicht. Plötzlich laut ein altes "Grüßt euch, Kameraden!" durch den Raum. Ich fahr zusammen. Es sind die beiden im Dorf bekannten Neonazi-Brüder. Nennen wir sie einfach mal die Gebrüder Schulz. Ihre Begrüßung irritiert so richtig niemanden. Dann beginnt der Abend. Getränk um Getränk, Mische um Mische, Schott um Schott. Ich bin 16 und eigentlich sollte ich nicht trinken. Hier macht man das so, sagen sie. Sei kein Feigling und trink. Ich will dazugehören. Je länger der Abend dauert, desto mehr verschwimmen meine Zweifel. Da ertönt auf einmal ein Gitarrenriff. Es kreischt im Raum und es ist nur die Musik. Es wird schneller, lauter, aggressiver und plötzlich der Refrain. Diese Party wird jetzt rechtsradikal. Rechtsradikal. Rechtsradikal. Mir friert das Blut in den Adern. Habe ich das jetzt gerade richtig gehört?
2: Der junge Mann, er ist 23 Jahre alt. Seine Popularität verdankt er seinen Aktivitäten in den sozialen Medien. Er hat auf Instagram 67.000 Follower, auf TikTok 31.000 Follower mit rund 1,9 Millionen Likes und auf YouTube 23.300 Abonnenten. Das ist für Politik-Content eine beachtliche Reichweite und hier ein weiterer Ausschnitt aus der Lesung.
4: Als die linke Demo kurz vor den Messehallen, wo die Buchmesse stattfinden sollte, ankam, sah ich eine Frau mit blonden, kurzen Haaren und einfachen Alltagsklamotten. Neben ihr saß einem Rollator eine ältere Frau mit schwarzen Haaren und weißer Jacke. Soweit so. Durchschnittlich. Man sah den beiden an, dass sie genervt waren, da wegen der Demo ihr Bus nicht fuhr. Deswegen sprach ich sie an, wobei wir eigentlich mehr oder weniger durch Zufall die Kamera laufen ließen. Hallo, wie finden Sie den Protest hier? Fragte ich.
5: Worum geht's hier denn? Der Scheiß hier. Unser Bus kommt jetzt gar nicht.
4: Naja, die protestieren gegen die rechte Buchmesse dort, entgegne ich.
5: Was soll das denn sein,
4: entgegnete die blonde Dame. Die Linken hier sagen zum Beispiel hier, sie sind gegen Nazis. Sie sind doch auch gegen Nazis, oder? Fragte ich, nichts ahnend, was das für Folgen haben würde.
5: Ich bin für Nazis. Ich stehe auf Hitler seiner Seite. Ich hasse Ausländer.
4: Die nehmen den Deutschen die Arbeitsplätze weg. Rums, rums, rums. Was zur Hölle? Was habe ich gehört? Das konnte doch nicht ernst gemeint sein, oder? Dachte ich, also frage ich weiter. Also, Sie finden das ernsthaft gut, was Hitler gemacht hat?
5: Der hat die vergast.
4: Das finden Sie gut?
5: Ja, würde ich auch so machen. Ganz ehrlich.
4: Rums, Rums, Rums. Warum? Fragte ich etwas entgeistert. Weil ich Ausländer hasse. Finden Sie das wirklich in Ordnung, was Hitler gemacht hat? Erneut hieß es einfach nur, ja. Ich wies sie darauf hin, dass das eine Straftat sei. Die Relativierung oder sogar Gutheißung des Nationalsozialismus ist in Deutschland gemäß § 130 StGB eine Straftat wegen Volksverhetzung.
5: Ich weiß, ist mir egal,
4: entgegnete sie mir. Als wäre das für sie das Normalste von der Welt. 6 Millionen Jüdinnen sind ihnen egal, die ermordet wurden, wollte ich von ihr wissen. Sie guckte mich nur unwissentlich an und zuckte dann noch etwas gereizt mit den Schultern und hob ihre Hände hoch, als würde sie das alles überhaupt gar nichts angehen. Interessiert Sie das nicht? Fragte ich jetzt ganz direkt.
5: Nö.
4: Rums. Was geht in diesem Kopf ab, fragte ich mich. Und was, wenn das Ihre Kinder gewesen wären?
5: Ich habe da ja noch nicht gelebt.
4: Aber mal angenommen, Ihre Kinder wären jüdischer Herkunft gewesen und Sie wüssten das nicht und die wären einfach ins KZ gesteckt worden, hätten Sie das nicht schlimm gefunden?
5: Ich hätte ja niemals mit einem Juden gepoppt.
4: Ach du Scheiße! Woher wollen Sie denn wissen, ob derjenige Jude war? Religion kann man den Menschen doch nicht ansehen, entgegnete ich jetzt vollkommen fassungslos. Doch, die haben alle so eine Hakennase. Die ältere Dame neben ihr nickte nur sanft zustimmend. Okay, jetzt reicht es mir. Also so viel Blödheit, Menschenverachtung, das war auch mir zu viel. Und wir haben uns dann direkt von den beiden entfernt. Aber neben uns lief immer noch die Demo. Deswegen wollte ich die offensichtliche Straftat, welche hier sogar aufgezeichnet wurde, direkt bei der Polizei anzeigen. Als ich beim Polizeibeamten, der hinter die Demo sicher sollte, ankam und ihm den Sachverhalt schilderte, entgegnete er dieser mir:
5: Ja, kann ich jetzt nichts machen, ich habe keinen Stift dabei.
2: Bei all den beeindruckenden Zahlen, es handelt sich hierbei um ein aktivistisches Non-Profit.

0: Ursache, dass viele Leute sich, glaube ich, nicht gehört fühlen im Moment. Viele fühlen sich nicht verstanden. Und ich glaube, viele haben noch nicht den Weg gefunden, wie man die Wut kanalisieren kann. Also ich meine, es wurde von der Politik vieles versprochen. Friedrich Merz, Olaf Scholz, Angela Merkel wurden Sachen versprochen, die wurden nicht eingehalten. Und ich glaube, diese Wut kanalisiert sich daher, dass einfach Versprechungen und Wünsche und Hoffnungen nicht erfüllt wurden. Ich glaube, daher kommt die unter anderem. Und ich glaube, sie kommt auch daher, dass wir natürlich auch ein aufgeheizteres Klima erleben, auch in der Diskussion. Die Diskussionen werden persönlicher, sie werden radikaler, sie werden rabiater. Und ich glaube, daher kommt die Wut.
1: Ja, also woran das liegen mag, warum Leute das Wahlprogramm nicht lesen oder nicht verstehen, das weiß ich nicht. Ich glaube nur, dass eben, und das ist ja der entscheidende Punkt, was ja auch gerade angesprochen wurde, bei rechteren Programmen wird etwas reinprojiziert. Also ich glaube, da wird eine Emotion reinprojiziert. Und zwar ist das die Emotion so, wir sind jetzt gegen die da oben. Und das ist eine klare Feststellung von, wir finden irgendwie das, was da oben abgeht, blöd. Und deswegen steht das, was wir wollen, bestimmt in diesem Wahlprogramm drin. Und das ist dann keine rationale Erzählung mehr, sondern es ist eine emotionale Erzählung. Und die emotionale Erzählung ist, wir sind gegen die da oben, unabhängig davon, was da sachlich, inhaltlich drin steht. Und deswegen kann man denen wahrscheinlich auch manche Sachen zeigen oder sagen, das ist so und so, dabei ist das gar nicht so. Aber es geht um die Emotionen, die da rein projizieren. Ich glaube, das ist tatsächlich ein entscheidender und auch ein bisschen unterschätzter Aspekt. Ja.
2: Hannes Kresche ist aktives Mitglied der SPD, arbeitet für die Gewerkschaft Verdi und studiert Jura und nach eigenen Angaben hat er die schriftliche Prüfung zum ersten Staatsexamen bestanden. Und hier noch ein Stück Text aus dem Buch.
3: Wer ist eigentlich die Mehrheit? Was will das Volk? Für Menschen, die die AfD unterstützen, ist die Frage recht simpel. Sie sind die Mehrheit. Und die Menschen, die etwas anderes behaupten, sind, wie im Kapitel davor erläutert, bezahlte DemonstrantInnen. Die AfD hat in diesem Land keine Mehrheit, auch wenn sie das gerne behauptet. Sie ist schlicht besonders laut. Allerdings gibt es in Deutschland durchaus Gegenden, in denen die AfD die Mehrheit besitzt. Bitterfeld-Wolfen ist ein solches Beispiel. In der angrenzenden Gemeinde Ragun-Jesnitz wurde im Juli 2023 der erste hauptamtliche AfD-Bürgermeister Hannes Loth gewählt. Seitdem hat sich dort vermeintlich nicht viel geändert. Herr Loth hat weder Windkrafträder abgerissen, wie angekündigt, noch die Steuern gesenkt, wie angekündigt. Viel eher hat er Steuern erhöht und verwendet gleichzeitig die Infrastrukturmilliarden aus dem Bund, die seine Partei auf Landesebene ablehnt und nicht anrühren wollte. Das ändert aber nichts daran, dass zum Demonstrationsaufruf der AfD im Kreisverband in Bitterfeld viele Menschen kommen. Seit Jahren mobilisiert die AfD dort vor Ort zu den sogenannten Montagsdemos. Zunächst starteten sie mit Demos gegen die Corona-Maßnahmen, dann waren sie mal gegen die Ukraine-Politik und für Russland, jetzt sind sie irgendwie bei der Bedrohung der Meinungsfreiheit angekommen. Naja, mal sehen, was sonst noch kommt. Im September 2025 kam auch die AfD-Politikerin Beatrix von Storch nach Bitterfeld. Die AfD meldete knapp 1000 TeilnehmerInnen an, gekommen sind am Ende nur 500. Dem standen allerdings, wenn überhaupt, nur rund 100 Menschen auf der Gegendemo entgegen. In Bitterfeld ist die AfD mittlerweile vermeintlich in der Mehrheit. Das zeigen auch die Bundestagswahlergebnisse. So holte die Partei im Februar 2025 insgesamt rund 39% der Stimmen. Noch nicht die Mehrheit von 50, aber viele. Auch genau deswegen wollten wir dort mit beiden Seiten ins Gespräch kommen. Sowohl mit den Rechten als auch mit den Linken. Schnell kamen wir mit den Leuten ins Gespräch. Man erzählte uns vom herbeigesehnten Sieg der AfD und von der Diktatur der Altparteien. Von einem Gespräch möchte ich aber dennoch hier kurz berichten. Hallo, könnten wir Ihnen kurz ein paar Fragen stellen? Wieso sind Sie heute bei der AfD? Fragte ich den Mann. Neben ihm stand seine Frau. Die wollte ihn davon abhalten, mit mir zu reden. Doch er ließ sich nicht beirren. Na, weil ich gegen die da bin. Solche nichts arbeitende Bevölkerung da. Mit seinem Finger und den müden eingefallenen Augen zeigte er auf die linke Gegendemo. Die müssten endlich mal wieder anfangen zu arbeiten. Woher wissen Sie denn, dass die nicht arbeiten? Entgegnete ich. Naja, das steht doch überall. Was heißt denn überall? Können Sie nicht lesen? Geiferte er zurück. Können schon, aber woher haben Sie diese Information? Diese Information habe ich aus dem Internet. Und welche Seite soll das gewesen sein? Er stockte. Ja, was weiß denn ich? Das ist bewiesen und bezahlt werden die von der Regierung. Diese Information hat er offensichtlich auch aus dem Internet. Um seine These zu überprüfen, gingen wir während der AfD-Demo auf die andere Seite und fragten die Menschen, ob sie denn bezahlt würden. Zwei Jugendliche waren bereit, mit uns zu reden. Werdet ihr bezahlt? Fragte ich. Nein, natürlich nicht. Wie kommst du denn auf sowas? Ich entgegnete, dass die AfD-AnhängerInnen davon felsenfest überzeugt sind. Verdattert guckte er mich an und fragte mich, was?

0: Echt?
1: Ja, diese Information hat er aus dem Internet. Die beiden Jugendlichen lachten und meinten, wenn das denn stimme, wären sie bereits reich, weil sie schon auf so vielen Demos waren. Die AfDler sind alle wirklich so dumm und ungebildet. Ein Dreijähriger hält bessere Reden, womit dann auch unser Gespräch an der Stelle endete.
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4: Steigmann!
5: Kommissar, auf ein Wort zu dem Raubüberfall.
6: Die Täter werden von mir hinter Gitter gebracht.
7: Tut mir ja leid, Jungs, aber die Franzosen haben Vorrang.
8: Liberté, Fraternité, Égalité.
9: Wir können euch nicht für immer unter die Arme greifen.
10: Du könntest auch in meiner Firma arbeiten.
11: Papa, Jan ist Ingenieur.
12: Wie heißt du, mein Freund?
13: Jan Bojarski.
12: Ich habe von deinem Talent gehört.
13: So eine gute Blüte habe ich noch nie gesehen.
14: Keine Bewegung!
13: Ich habe euch tolle Neuigkeiten zu verkünden. Ich mache mich selbstständig.
11: Auf Sie, Monsieur Bojarski.
13: Regel Nummer 1, immer nur eine Banknote pro Geschäft.
15: Das sind dann 300 Franc. Na, die ist ja brandneu.
13: Regel Nummer 2, nichts Protziges kaufen.
11: Danke, Papa.
13: Regel Nummer 3, absolute Diskretion.
8: Bojarski, was treibst denn du hier?
11: Du versteckst hier irgendwas.
16: Allein in den letzten 4 Wochen haben wir 200 eingezogen.
13: Was ist denn los, Susanne?
11: Ich würde gern wissen, wer du bist. Du hast es dir mit deinen Freunden schon verscherzt. Jetzt kommen die Kinder. Was treibst du hier in deinem Shop?
17: Die Bankangestellten sind auch fassungslos.
18: Ich dachte, die perfekte Fälschung sei unmöglich.
19: Polizei!
13: Ich brauche vielleicht noch ein bisschen Zeit, aber ich kriege sie.
20: Wenn es genug ist, werde ich von selbst aufhören.
21: Nein, wir hören niemals auf.
13: Besonders, weil ihr Motiv nicht Geld ist.

0: Guten Morgen.
1: Guten Morgen.
0: Guten Morgen. Sie sind
2: die neue Lehrerin für Literatur.
1: Und Sie müssen der...
2: Der neue Direktor. Ja. Alles in Ordnung?
1: Sie. Ja, machen Sie sich gar nicht.
0: Dass wir in derselben Schule arbeiten, ist doch ein Riesendesaster, findest du nicht?
3: Machen wir das mit der psychologischen Beratungsstelle oder nicht?
4: Wenn Sie diesen Schülerinnen nicht zuhören, dann besetzen Sie die Schule.
0: Professorin, ist Ihnen bekannt, wie oft die Schule besetzt wurde, seit ich ihr Direktor bin? Nullmal.
5: Guten Morgen, Herr Direktor. Ich glaube, Sie sind zu spät.
6: Ich hatte dich fast.
2: Es ist wichtig, dass du dich fragst, wer ist dieser Typ?
0: Bisschen feministisch.
3: Er hat sogar noch nie von Pearl Jam gehört.
0: Ich verstehe, eine von denen, die sich nicht rasieren.
4: Es muss doch etwas geben, was dir an ihm gefällt.

0: sehe keine Ambition darin, mir Fußball anzusehen, Bier zu trinken und zu rülpsen.
1: Wir sind zu verschieden.
2: Das ist die typische Argumentation eines unbewussten Chauvinisten.
0: Du hast gesagt, du wärst steril.
1: Ich bin steril.
0: Und wie bin ich dann schwanger geworden? Etwa durch den Heiligen Geist?
3: Man muss über Beziehungen zwischen Menschen unterschiedlichen Geschlechts sprechen können. Über die Bedeutung von Konsens.
1: Du wolltest doch ein Kind.
0: Ja, das wollte ich. Aber nicht mit dir.
4: Ihr beide werdet nächstes Jahr heiraten, oder etwa nicht?
1: Es gibt aber Regeln. Die Schule ist keine partizipative Demokratie.
0: Im Gegensatz zu dir sehe ich den pädagogischen Wert beim Padelspiel nicht. Naja, wie auch immer. Ich will nicht, dass du es großziehst.
1: Das hast du von Anfang an entschieden.
0: Nein, das ist nicht wahr.
1: Doch.
0: Nein.
5: Ich denke, Erwachsene brauchen auch Gefühlserziehung.
1: Ich habe ein halbes Jahrhundert falscher Ideen und falscher Denkweisen erlebt. Das einzig Gute, was ich getan habe, ist, dass ich euch in die Augen geschaut habe.
6: Chihiro. Wir sind gleich da.
7: Was ist das für ein Gebäude?
6: Ich werde mal nachsehen. Mach, dass du wegkommst! Du hast hier nichts verloren!
8: Papa! Mama!
9: Es ist ein Badehaus, das einzig und allein unseren 8 Millionen Göttern zur Entspannung dient. Und außerdem ist dieser Ort hier nicht für Menschen bestimmt.
7: Wo kommen Sie eigentlich her?
6: Keine Angst, ich bin dein Freund, glaub mir.
9: Wenn sich einmal die Wege gekreuzt haben, vergisst man das nie. Es kann höchstens sein, dass man sich nicht daran erinnert.

0: denken, sie sind pfiffig, sie sind es aber nicht.
1: Sie sind in der Enquete-Kommission Corona-Untersuchung und jetzt hatten sie aber selbst ein strafrechtliches Verfahren anhänglich.
2: Das ist einer der Posts auf seinem Instagram-Kanal, mit denen Hannes Kreschel entschieden Position gegen die AfD bezieht. Hier lügt gerade der AfD-Bundestagsabgeordnete Kai-Uwe Ziegler das Blaue vom Himmel herunter.
3: Wissen Sie, was los war am 17. und 18.03.2020? Da gab es einen Lockdown. Und das ohne Begründung, weil dieser Lockdown war völlig sinnlos.
1: Na, er hat schon Menschenleben gerettet.
3: Nein, der hat keine Menschenleben gerettet. Da müssen Sie sich bitte informieren. Die Inzidenzzahlen, die wir damals hatten, waren so minimal, das spielt überhaupt keine Rolle. Und wenn Sie das nicht wissen, deswegen
1: sind die Corona-Toten egal.
3: Sie hören mir nicht zu. Es gab keine Übersterblichkeit im Jahr 2020.
2: Er ist zwar rechtskräftig wegen Subventionsbetrug verurteilt und sitzt trotzdem im Auftrag seiner Fraktion in der Enquete-Kommission zur Corona-Aufarbeitung.
1: Lassen können, oder?
3: Sie denken, sie sind pfiffig, sie sind es aber nicht. Es sind ganz viele Leute in der Corona-Zeit um ein Vielfaches reicher geworden.
1: Sie haben ja dann auch dran verdient, oder?
2: Und das ist Hannes Kreschel in der Stadtbibliothek Magdeburg bei der Premiere der Vorstellung seines Buches Wutbürgerechse, eine Reportage aus der Rage-Republik. Erschienen im Trabantenverlag zum Preis von 16 Euro. Hier ein Ausschnitt aus der Lesung, mit der er beschreibt, wie er erkannt hat, dass er etwas gegen Rechtsradikale tun will.
4: Der Partyraum ist eine nach Moda riechende Garage. Na gut, denke ich, etwas Besseres gibt es hier heute auch nicht. Der nächste Supermarkt liegt 5 Kilometer entfernt, also bringe ich einfach nichts mehr mit. 2 abgestandene Sektflaschen habe ich aber immerhin noch dabei, deswegen bringe ich die mit. Nach ein paar Minuten bin ich da. Die ersten Gäste sind auch schon da. Man kennt sich gut, aber so richtig mögen tut man sich eigentlich gegenseitig nicht. Mehr als 10 junge Menschen gibt es ja hier auf dem Land sowieso nicht. Plötzlich laut ein altes "Grüßt euch, Kameraden!" durch den Raum. Ich fahr zusammen. Es sind die beiden im Dorf bekannten Neonazi-Brüder. Nennen wir sie einfach mal die Gebrüder Schulz. Ihre Begrüßung irritiert so richtig niemanden.

0: Dann beginnt der Abend. Getränk um Getränk, Mische um Mische, Schott um Schott. Ich bin 16 und eigentlich sollte ich nicht trinken. Hier macht man das so, sagen sie. Sei kein Feigling und trink. Ich will dazugehören. Je länger der Abend dauert, desto mehr verschwimmen meine Zweifel. Da ertönt auf einmal ein Gitarrengriff. Es kreischt im Raum und es ist nur die Musik. Es wird schneller, lauter, aggressiver und plötzlich der Refrain. Diese Party wird jetzt rechtsradikal. Rechtsradikal. Rechtsradikal. Mir friert das Blut in den Adern. Habe ich das jetzt gerade richtig gehört?
1: Der junge Mann, er ist 23 Jahre alt. Seine Popularität verdankt er seinen Aktivitäten in den sozialen Medien. Er hat auf Instagram 67.000 Follower, auf TikTok 31.000 Follower mit rund 1,9 Millionen Likes und auf YouTube 23.300 Abonnenten. Das ist für Politik-Content eine beachtliche Reichweite und hier ein weiterer Ausschnitt aus der Lesung.
0: Als die linke Demo kurz vor den Messehallen, wo die Buchmesse stattfinden sollte, ankam, sah ich eine Frau mit blonden, kurzen Haaren und einfachen Alltagsklamotten. Neben ihr saß auf einem Rollator eine ältere Frau mit schwarzen Haaren und weißer Jacke. Soweit so. Durchschnittlich. Man sah den beiden an, dass sie genervt waren, da wegen der Demo ihr Bus nicht fuhr. Deswegen sprach ich sie an, wobei wir eigentlich mehr oder weniger durch Zufall die Kamera laufen ließen. Hallo, wie finden Sie den Protest hier? Fragte ich.
2: Worum geht's hier denn? Der Scheiß hier. Unser Bus kommt jetzt gar nicht.
0: Naja, die protestieren gegen die rechte Buchmesse dort, entgegne ich.
2: Was soll das denn sein, entgegnete die blonde Dame.
0: Die Linken hier sagen zum Beispiel hier, sie sind gegen Nazis. Sie sind doch auch gegen Nazis, oder? Fragte ich, nichts ahnend, was das für Folgen haben würde.
2: Ich bin für Nazis. Ich stehe auf Hitler seiner Seite. Ich hasse Ausländer.
0: Die nehmen den Deutschen die Arbeitsplätze weg. Rums, rums, rums. Was zur Hölle? Was habe ich gehört? Das konnte doch nicht ernst gemeint sein, oder? Dachte ich, also frage ich weiter. Also, Sie finden das ernsthaft gut, was Hitler gemacht hat?
2: Der hat die vergast.
0: Das finden Sie gut?
2: Ja, würde ich auch so machen. Ganz ehrlich. Rums, rums. Rums.
0: Warum? Fragte ich etwas entgeistert.
2: Weil ich Ausländer hasse.
0: Finden Sie das wirklich in Ordnung, was Hitler gemacht hat? Erneut hieß es einfach nur, ja. Ich wies sie darauf hin, dass das eine Straftat sei. Die Relativierung oder sogar Gutheißung des Nationalsozialismus ist in Deutschland gemäß § 130 StGB eine Straftat wegen Volksverhetzung.
2: Ich weiß, ist mir egal,
0: entgegnete sie mir. Als wäre das für sie das Normalste von der Welt. 6 Millionen Jüdinnen sind ihnen egal, die ermordet wurden? Wollte ich von ihr wissen. Sie guckte mich nur unwissentlich an und zuckte dann noch etwas gereizt mit den Schultern und hob ihre Hände hoch, als würde sie das alles überhaupt gar nichts angehen. Interessiert sie das nicht? Fragte ich jetzt ganz direkt.
2: Nö.
0: Rums. Was geht in diesem Kopf ab, fragte ich mich. Und was, wenn das ihre Kinder gewesen wären?
2: Ich hab da ja noch nicht gelebt.
0: Aber mal angenommen, ihre Kinder wären jüdischer Herkunft gewesen und sie wüssten das nicht und die wären einfach ins KZ gesteckt worden, hätten sie das nicht schlimm gefunden?
2: Ich hätte ja niemals mit einem Juden gepoppt.
0: Ach du Scheiße! Woher wollen Sie denn wissen, ob derjenige Jude war? Religion kann man den Menschen doch nicht ansehen, entgegnete ich jetzt vollkommen fassungslos. Doch, die haben alle so eine Hakennase. Die ältere Dame neben ihr nickte nur sanft zustimmend. Okay, jetzt reicht es mir. Also so viel Blödheit, Menschenverachtung, das war auch mir zu viel. Und wir haben uns dann direkt von den beiden entfernt. Aber neben uns lief immer noch die Demo. Deswegen wollte ich die offensichtliche Straftat, welche hier sogar aufgezeichnet wurde, direkt bei der Polizei anzeigen. Als ich beim Polizeibeamten, der hinter die Demo sichern sollte, ankam und ihm den Sachverhalt schilderte, entgegnete er dieser mir.
2: Ja, kann ich jetzt nichts machen. Ich habe keinen Stift dabei.
1: Bei all den beeindruckenden Zahlen, es handelt sich hierbei um ein

0: aktivistisches Non-Profit-Projekt. Das kleine Team, Hannes Kaschel arbeitet nicht allein, partizipiert nicht an Einnahmen, sondern arbeitet aus Überzeugung. Die Einnahmen aus Buchverkäufen, Plattformen und Spenden dienen der Kostendeckung und Professionalisierung des Formats, nicht aber der Finanzierung von regulären Arbeitsplätzen. Die Frage, woher die Wut der Bürger kommt, mit denen er gesprochen hat, wird aus der Lesung heraus nicht beantwortet. Also noch einmal, woher kommt diese Wut?
1: Also wie gesagt, ich glaube, es gibt verschiedene Ursachen. Es gibt auf der einen Seite die Ursache, dass viele Leute sich, glaube ich, nicht gehört fühlen im Moment. Viele fühlen sich nicht verstanden. Und ich glaube, viele haben noch nicht den Weg gefunden, wie man die Wut kanalisieren kann. Also ich meine, es wurde von der Politik vieles versprochen. Friedrich Merz, Olaf Scholz, Angela Merkel wurden Sachen versprochen, die wurden nicht eingehalten. Und ich glaube, diese Wut kanalisiert sich daher, dass einfach Versprechungen und Wünsche und Hoffnungen nicht erfüllt wurden. Ich glaube, daher kommt die unter anderem. Und ich glaube, sie kommt auch daher, dass wir natürlich auch ein aufgeheizteres Klima erleben, auch in der Diskussion. Die Diskussionen werden persönlicher, sie werden radikaler, sie werden rabiater. Und ich glaube, daher kommt die Wut.
2: Ja, also woran das liegen mag, warum Leute das Wahlprogramm nicht lesen oder nicht verstehen, das weiß ich nicht. Ich glaube nur, dass eben, und das ist ja der entscheidende Punkt, was ja auch gerade angesprochen wurde, bei rechteren Programmen wird etwas reinprojiziert. Also ich glaube, da wird eine Emotion reinprojiziert. Und zwar ist das die Emotion so, wir sind jetzt gegen die da oben. Und das ist eine klare Feststellung von, wir finden irgendwie das, was da oben abgeht, blöd. Und deswegen steht das, was wir wollen, bestimmt in diesem Wahlprogramm drin. Und das ist dann keine rationale Erzählung mehr, sondern es ist eine emotionale Erzählung. Und die emotionale Erzählung ist, wir sind gegen die da oben, unabhängig davon, was da sachlich, inhaltlich drin steht. Und deswegen kann man denen wahrscheinlich auch manche Sachen zeigen oder sagen, das ist so und so, und dabei ist das gar nicht so. Aber es geht um die Emotionen, die da rein projiziert werden. Ich glaube, das ist tatsächlich ein entscheidender und auch ein bisschen unterschätzter Aspekt. Ja.
0: Hannes Kreschel ist aktives Mitglied der SPD, arbeitet für die Gewerkschaft Verdi und studiert Jura und nach eigenen Angaben hat er die schriftliche Prüfung zum ersten Staatsexamen bestanden. Und hier noch ein Stück Text aus dem Buch.
3: Wer ist eigentlich die Mehrheit? Was will das Volk? Für Menschen, die die AfD unterstützen, ist die Frage recht simpel. Sie sind die Mehrheit. Und die Menschen, die etwas anderes behaupten, sind, wie im Kapitel davor erläutert, bezahlte DemonstrantInnen. Die AfD hat in diesem Land keine Mehrheit, auch wenn sie das gerne behauptet. Sie ist schlicht besonders laut. Allerdings gibt es in Deutschland durchaus Gegenden, in denen die AfD die Mehrheit besitzt. Bitterfeld-Wolfen ist ein solches Beispiel. In der angrenzenden Gemeinde Ragun-Jesnitz wurde im Juli 2023 der erste hauptamtliche AfD-Bürgermeister Hannes Loth gewählt. Seitdem hat sich dort vermeintlich nicht viel geändert. Herr Loth hat weder Windkrafträder abgerissen, wie angekündigt, noch die Steuern gesenkt, wie angekündigt. Viel eher hat er Steuern erhöht und verwendet gleichzeitig die Infrastrukturmilliarden aus dem Bund, die seine Partei auf Landesebene ablehnt und nicht anrühren wollte. Das ändert aber nichts daran, dass zum Demonstrationsaufruf der AfD im Kreisverband Bitterfeld viele Menschen kommen. Seit Jahren mobilisiert die AfD dort vor Ort zu den sogenannten Montagsdemos. Zunächst starteten sie mit Demos gegen die Corona-Maßnahmen, dann waren sie mal gegen die Ukraine-Politik und für Russland, jetzt sind sie irgendwie bei der Bedrohung der Meinungsfreiheit angekommen. Naja, mal sehen, was sonst so kommt. Im September 2025 kam auch die AfD-Politikerin Beatrix von Storch nach Bitterfeld. Die AfD meldete knapp 1000 TeilnehmerInnen an, gekommen sind am Ende nur 500. Dem standen allerdings, wenn überhaupt, nur rund 100 Menschen auf der Gegendemo entgegen. In Bitterfeld ist die AfD mittlerweile vermeintlich in der Mehrheit. Das zeigen auch die Bundestagswahlergebnisse. So holte die Partei im Februar 2025 insgesamt rund 39% der Stimmen. Noch nicht die Mehrheit von 50, aber viele. Auch genau deswegen wollten wir dort mit beiden Seiten ins Gespräch kommen. Sowohl mit den Rechten als auch mit den Linken. Schnell kamen wir mit den Leuten ins Gespräch. Man erzählte uns vom herbeigesehnten Sieg der AfD und von der Diktatur der Altparteien. Von einem Gespräch möchte ich aber dennoch hier kurz berichten. Hallo, könnten wir Ihnen kurz ein paar Fragen stellen? Wieso sind Sie heute bei der AfD? Fragte ich den Mann. Neben ihm stand seine Frau. Die wollte ihn davon abhalten, mit mir zu reden. Doch er ließ sich nicht beirren. Na, weil ich gegen die da bin. Solche nichts arbeitende Bevölkerung da. Mit seinem Finger und den müden eingefallenen Augen zeigte er auf die linke Gegendemo. Die müssten endlich mal wieder anfangen zu arbeiten. Woher wissen Sie denn, dass die nicht arbeiten? Entgegnete ich. Naja, das steht doch überall. Was heißt denn überall? Können Sie nicht lesen? Geiferte er zurück. Können schon, aber woher haben Sie diese Information? Diese Information habe ich aus dem Internet.

0: Und welche Seite soll das gewesen sein? Er stockte. Ja, was weiß denn ich? Das ist bewiesen und bezahlt werden die von der Regierung. Diese Information hat er offensichtlich auch aus dem Internet. Um seine These zu überprüfen, gingen wir während der AfD-Demo auf die andere Seite und fragten die Menschen, ob sie denn bezahlt würden. Zwei Jugendliche waren bereit, mit uns zu reden. Werdet ihr bezahlt? Fragte ich. Nein, natürlich nicht. Wie kommst du denn auf sowas? Ich entgegnete, dass die AfD-AnhängerInnen davon felsenfest überzeugt sind. Verdattert guckte er mich an und fragte mich, was? Echt? Ja, diese Information hat er aus dem Internet. Die beiden Jugendlichen lachten und meinten, wenn das denn stimme, wären sie bereits reich, weil sie schon auf so vielen Demos waren. Die AfDler sind alle wirklich so dumm und ungebildet. Ein Dreijähriger hält bessere Reden, womit dann auch unser Gespräch an der Stelle endete.
1: Die Reportage aus der Rage Republik ist eine Bestandsaufnahme. Episoden entstanden, wenn man mutig an die Stellen geht und den Finger auf die Wunden legt, die falsche Sozialpolitik geschlagen hat. Wer sich davon überzeugen möchte, kann das Buch lesen oder aber er folgt den Aktivitäten von Hannes Kreschel in den sozialen Medien oder aber er wartet auf die Reportage, die im Auftrag des Senders Arte über die Arbeit von Hannes Kreschel gerade produziert wird.

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4: Fahr!
5: Kommissar, auf ein Wort zu dem Raubüberfall.
6: Die Täter werden von mir hinter Gitter gebracht.
7: Tut mir ja leid, Jungs, aber die Franzosen haben Vorrang.
8: Liberté, Fraternité, Égalité.
9: Wir können euch nicht für immer unter die Arme greifen.
10: Du könntest auch in meiner Firma arbeiten.
11: Papa, Jan ist Ingenieur.
12: Wie heißt du, mein Freund?
13: Jan Bojarski.
12: Ich habe von deinem Talent gehört.
13: So eine gute Blüte habe ich noch nie gesehen.
14: Keine Bewegung!
13: Ich habe euch tolle Neuigkeiten zu verkünden. Ich mache mich selbstständig.
11: Auf Sie, Monsieur Bojarski.
13: Regel Nummer 1, immer nur eine Banknote pro Geschäft.
15: Das sind dann 300 Franc.
16: Na, die ist ja brandneu.
13: Regel Nummer 2, nichts Protziges kaufen.
11: Danke, Papa.
13: Regel Nummer 3, absolute Diskretion.
8: Bojarski, was treibst du hier?
11: Du versteckst hier irgendwas.
13: Allein in den letzten 4 Wochen haben wir 200 eingezogen. Was ist denn los, Susanne?
11: Ich würde gern wissen, wer du bist. Du hast es dir mit deinen Freunden schon verscherzt. Jetzt kommen die Kinder. Was treibst du hier in deinem Schuppen?
6: Die Bankangestellten sind auch fassungslos.
13: Ich dachte, die perfekte Fälschung sei unmöglich.
6: Polizei!
13: Ich brauche vielleicht noch ein bisschen Zeit, aber ich kriege sie. Wenn es genug ist, werde ich von selbst aufhören.
6: Nein, wir hören niemals auf.
13: Besonders, weil ihr Motiv nicht Geld ist.

0: Guten Morgen.
1: Guten Morgen.
0: Guten Morgen. Sie sind
2: die neue Lehrerin für Literatur.
1: Und Sie müssen
2: der neue Direktor. Ja. Alles in Ordnung?
1: Sie. Ja.

0: machen Sie sich.
1: Dass wir in derselben Schule arbeiten, ist doch ein Riesendesaster, findest du nicht?
0: Machen wir das mit der psychologischen Beratungsstelle oder nicht?
2: Wenn Sie diesen Schülerinnen nicht zuhören, dann besetzen Sie die Schule.
1: Professorin, ist Ihnen bekannt, wie oft die Schule besetzt wurde, seit ich ihr Direktor bin? Nullmal.
3: Guten Morgen, Herr Direktor. Ich glaube, Sie sind zu spät.
4: Euch alle! Ich hatte dich fast!
5: Es ist wichtig, dass du dich fragst, wer ist dieser Typ?
1: Ein bisschen feministisch.
6: Ei. Er hat sogar noch nie von Pearl Jam gehört.
1: Ich verstehe, eine von denen, die sich nicht rasieren.
2: Es muss doch etwas geben, was dir an ihm gefällt. Ich sehe keine Ambition darin, mir Fußball anzusehen, Bier zu trinken und zu rülpsen.
1: Wir sind zu verschieden.
0: Das ist die typische Argumentation eines unbewussten Chauvinisten.
2: Du hast gesagt, du wärst steril.
1: Ich bin steril.
2: Und wie bin ich dann schwanger geworden? Etwa durch den Heiligen Geist?
7: Man muss über Beziehungen zwischen Menschen unterschiedlichen Geschlechts sprechen können. Über die Bedeutung von Konsens.
1: Du wolltest doch ein Kind.
0: Ja, das wollte ich. Aber nicht mit dir.
1: Ihr beide werdet nächstes Jahr heiraten, oder etwa nicht? Es gibt aber Regeln. Die Schule ist keine partizipative Demokratie.
0: Im Gegensatz zu dir sehe ich den pädagogischen Wert beim Padelspiel nicht.
2: Naja, wie auch immer. Ich will nicht, dass du es großziehst.
1: Das hast du von Anfang an entschieden.
0: Nein, das ist nicht wahr.
1: Doch.
0: Nein.
8: Erwachsene brauchen auch Gefühlserziehung.
1: Ich habe ein halbes Jahrhundert falscher Ideen und falscher Denkweisen erlebt. Das einzig Gute, was ich getan habe, ist, dass ich euch in die Augen geschaut habe.
9: Chihiro. Wir sind gleich da.
10: Was ist das für ein Gebäude?
9: Ich werde mal nachsehen.
11: Mama, warte!
12: Mach, dass du wegkommst! Du hast hier nichts verloren!
11: Papa! Mama!
13: Es ist ein Badehaus, das einzig und allein unseren 8 Millionen Göttern zur Entspannung dient. Und außerdem ist dieser Ort hier nicht für Mensch bestimmt.
10: Kommen Sie eigentlich her?
12: Keine Angst, ich bin dein Freund, glaub mir.
13: Wenn sich einmal die Wege gekreuzt haben, vergisst man das nie. Es kann höchstens sein, dass man sich nicht daran erinnert.

0: denken, sie sind pfiffig, sie sind es aber nicht.
1: Sie sind in der Enquete-Kommission Corona-Untersuchung und jetzt hatten sie aber selbst ein strafrechtliches Verfahren anhänglich.
2: Das ist einer der Posts auf seinem Instagram-Kanal, mit denen Hannes Kreschel entschieden Position gegen die AfD bezieht. Hier lügt gerade der AfD-Bundestagsabgeordnete Kai-Uwe Ziegler das Blaue vom Himmel herunter.
3: Wissen Sie, was los war am 17. und 18.03.2020? Da gab es einen Lockdown. Und das ohne Begründung, weil dieser Lockdown war völlig sinnlos.
1: Na, er hat schon Menschenleben gerettet.
3: Nein, er hat kein Menschenleben gerettet. Da müssen Sie sich bitte informieren. Die Inzidenzzahlen, die wir damals hatten, waren so minimal, das spielt überhaupt keine Rolle. Und wenn Sie das nicht wissen, deswegen
1: sind die Corona-Toten egal.
3: Sie hören mir nicht zu. Es gab keine Übersterblichkeit im Jahr 2020.
2: Er ist zwar rechtskräftig wegen Subventionsbetrug verurteilt und sitzt trotzdem im Auftrag seiner Fraktion in der Enquete-Kommission zur Corona-Aufarbeitung.
1: Lassen können, oder?
3: Sie denken, sie sind pfiffig, sie sind es aber nicht. Es sind ganz viele Leute in der Corona-Zeit um ein Vielfaches reicher geworden.
1: Sie haben ja dann auch dran verdient, oder?
2: Und das ist Hannes Kreschel in der Stadtbibliothek Magdeburg bei der Premiere der Vorstellung seines Buches Wutbürger-Echse, eine Reportage aus der Rage-Republik. Erschienen im Trabantenverlag zum Preis von 16 Euro. Hier ein Ausschnitt aus der Lesung, mit der er beschreibt, wie er erkannt hat, dass er etwas gegen Rechtsradikale tun will.
4: Der Partyraum ist eine nach Moder riechende Garage. Na gut, denke ich, etwas Besseres gibt's hier heute auch nicht. Der nächste Supermarkt liegt 5 Kilometer entfernt, also bringe ich einfach nichts mehr mit. 2 abgestandene Sektflaschen habe ich aber immerhin noch dabei, deswegen bringe ich die mit. Nach ein paar Minuten bin ich da. Die ersten Gäste sind auch schon da. Man kennt sich gut, aber so richtig mögen tut man sich eigentlich gegenseitig nicht. Mehr als 10 junge Menschen gibt es ja hier auf dem Land sowieso nicht. Plötzlich laut ein altes "Grüßt euch, Kameraden!" durch den Raum. Ich fahr zusammen. Es sind die beiden im Dorf bekannten Neonazi-Brüder. Nennen wir sie einfach mal die Gebrüder Schulz. Ihre Begrüßung irritiert so richtig niemanden. Dann beginnt der Abend. Getränk um Getränk, Mische um Mische, Schott um Schott. Ich bin 16 und eigentlich sollte ich nicht trinken. Hier macht man das so, sagen sie. Sei kein Feigling und trink. Ich will dazugehören. Je länger der Abend dauert, desto mehr verschwimmen meine Zweifel. Da ertönt auf einmal ein Gitarrengriff. Es kreischt im Raum und es ist nur die Musik. Es wird schneller, lauter, aggressiver und plötzlich der Refrain. Diese Party wird jetzt rechtsradikal. Rechtsradikal. Rechtsradikal. Mir friert das Blut in den Adern. Habe ich das jetzt gerade richtig gehört?
2: Der junge Mann, er ist 23 Jahre alt. Seine Popularität verdankt er seinen Aktivitäten in den sozialen Medien. Er hat auf Instagram 67.000 Follower, auf TikTok 31.000 Follower mit rund 1,9 Millionen Likes und auf YouTube 23.300 Abonnenten. Das ist für Politik-Content eine beachtliche Reichweite und hier ein weiterer Ausschnitt aus der Lesung.
4: Als die linke Demo kurz vor den Messehallen, wo die Buchmesse stattfinden sollte, ankam, sah ich eine Frau mit blonden, kurzen Haaren und einfachen Alltagsklamotten. Neben ihr saß einem Rollator eine ältere Frau mit schwarzen Haaren und weißer Jacke. Soweit so. Durchschnittlich. Man sah den beiden an, dass sie genervt waren, da wegen der Demo ihr Bus nicht fuhr. Deswegen sprach ich sie an, wobei wir eigentlich mehr oder weniger durch Zufall die Kamera laufen ließen. Hallo, wie finden Sie den Protest hier? Fragte ich.
5: Worum geht's hier denn? Der Scheiß hier. Unser Bus kommt jetzt gar nicht.
4: Naja, die protestieren gegen die rechte Buchmesse dort, entgegne ich.
5: Was soll das denn sein,
4: entgegnete die blonde Dame. Die Linken hier sagen zum Beispiel hier, sie sind gegen Nazis. Sie sind doch auch gegen Nazis, oder? Fragte ich, nichts ahnend, was das für Folgen haben würde.
5: Ich bin für Nazis. Ich stehe auf Hitler seiner Seite. Ich hasse Ausländer.
4: Die nehmen den Deutschen die Arbeitsplätze weg. Rums, rums, rums. Was zur Hölle? Was habe ich gehört? Das konnte doch nicht ernst gemeint sein, oder? Dachte ich, also frage ich weiter. Also, Sie finden das ernsthaft gut, was Hitler gemacht hat?
5: Der hat die vergast.
4: Das finden Sie gut?
5: Ja, würde ich auch so machen. Ganz ehrlich. Rums,
4: Rums, Rums. Warum? Fragte ich etwas entgeistert.
5: Weil ich Ausländer hasse.
4: Finden Sie das wirklich in Ordnung, was Hitler gemacht hat? Erneut hieß es einfach nur, ja. Ich wies sie darauf hin, dass das eine Straftat sei. Die Relativierung oder sogar Gutheißung des Nationalsozialismus ist in Deutschland gemäß § 130 StGB eine Straftat wegen Volksverhetzung.
5: Ich weiß, ist mir egal, entgegnete sie mir.
4: Als wäre das für sie das Normalste von der Welt. 6 Millionen Jüdinnen sind ihnen egal, die ermordet wurden, wollte ich von ihr wissen.
5: Sie guckte mich nur unwissentlich an und zuckte dann noch etwas gereizt mit den Schultern und hob ihre Hände hoch, als würde sie das alles überhaupt gar nichts angehen.
4: Interessiert Sie das nicht? Fragte ich jetzt ganz direkt.
5: Nö.
4: Rums. Was geht in diesem Kopf ab, fragte ich mich. Und was, wenn das Ihre Kinder gewesen wären?
5: Ich hab da ja noch nicht gelebt.
4: Aber mal angenommen, Ihre Kinder wären jüdischer Herkunft gewesen und Sie wüssten das nicht und die wären einfach ins KZ gesteckt worden, hätten Sie das nicht schlimm gefunden?
5: Ich hätte ja niemals mit einem Juden gepoppt.
4: Ach du Scheiße! Woher wollen Sie denn wissen, ob derjenige Jude war? Religion kann man den Menschen doch nicht ansehen, entgegnete ich jetzt vollkommen fassungslos. Doch, die haben alle so eine Hakennase. Die ältere Dame neben ihr nickte nur sanft

0: zustimmend. Okay, jetzt reicht es mir. Also so viel Blödheit, Menschenverachtung, das war auch mir zu viel. Und wir haben uns dann direkt von den beiden entfernt. Aber neben uns lief immer noch die Demo. Deswegen wollte ich die offensichtliche Straftat, welche hier sogar aufgezeichnet wurde, direkt bei der Polizei anzeigen. Als ich beim Polizeibeamten, der hinter die Demo sicher sollte, ankam und ihm den Sachverhalt schilderte, entgegnete er dieser mir: Ja, kann ich jetzt nichts machen. Ich habe keinen Stift dabei.
1: Bei all den beeindruckenden Zahlen, es handelt sich hierbei um ein aktivistisches Non-Profit-Projekt. Das kleine Team, Hannes Kaschel arbeitet nicht allein, partizipiert nicht an Einnahmen, sondern arbeitet aus Überzeugung. Die Einnahmen aus Buchverkäufen, Plattformen und Spenden dienen der Kostendeckung und Professionalisierung des Formats, nicht aber der Finanzierung von regulären Arbeitsplätzen. Die Frage, woher die Wut der Bürger kommt, mit denen er gesprochen hat, wird aus der Lesung heraus nicht beantwortet. Also noch einmal, woher kommt diese Wut?
2: Also wie gesagt, ich glaube, es gibt verschiedene Ursachen. Es gibt auf der einen Seite die Ursache, dass viele Leute sich, glaube ich, nicht gehört fühlen im Moment. Viele fühlen sich nicht verstanden. Und ich glaube, viele haben noch nicht den Weg gefunden, wie man die Wut kanalisieren kann. Also ich meine, es wurde von der Politik vieles versprochen. Friedrich Merz, Olaf Scholz, Angela Merkel wurden Sachen versprochen, die wurden nicht eingehalten. Und ich glaube, diese Wut kanalisiert sich daher, dass einfach Versprechungen und Wünsche und Hoffnungen nicht erfüllt wurden. Ich glaube, daher kommt die unter anderem. Und ich glaube, sie kommt auch daher, dass wir natürlich auch ein aufgeheizteres Klima erleben, auch in der Diskussion. Die Diskussionen werden persönlicher, sie werden radikaler, sie werden rabiater. Und ich glaube, daher kommt die Wut. Ja, also woran das liegen mag, warum Leute das Wahlprogramm nicht lesen oder nicht verstehen, das weiß ich nicht. Ich glaube nur, dass eben, und das ist ja der entscheidende Punkt, was ja auch gerade angesprochen wurde, bei rechteren Programmen wird etwas reinprojiziert. Also ich glaube, da wird eine Emotion reinprojiziert. Und zwar ist das die Emotion so, wir sind jetzt gegen die da oben. Und das ist eine klare Feststellung von, wir finden irgendwie das, was da oben abgeht, blöd. Und deswegen steht das, was wir wollen, bestimmt in diesem Wahlprogramm drin. Und das ist dann keine rationale Erzählung mehr, sondern es ist eine emotionale Erzählung. Und die emotionale Erzählung ist, wir sind gegen die da oben, unabhängig davon, was da sachlich inhaltlich drin steht. Und deswegen kann man denen wahrscheinlich auch manche Sachen zeigen oder sagen, das ist so und so, dabei ist das gar nicht so. Aber es geht um die Emotionen, die da rein projizieren. Ich glaube, das ist tatsächlich ein entscheidender und auch ein bisschen unterschätzter Aspekt. Ja.
1: Hannes Kreschel ist aktives Mitglied der SPD, arbeitet für die Gewerkschaft Verdi und studiert Jura, und nach eigenen Angaben hat er die schriftliche Prüfung zum ersten Staatsexamen bestanden. Und hier noch ein Stück Text aus dem Buch.
0: Wer ist eigentlich die Mehrheit? Was will das Volk? Für Menschen, die die AfD unterstützen, ist die Frage recht simpel. Sie sind die Mehrheit. Und die Menschen, die etwas anderes behaupten, sind, wie im Kapitel davor erläutert, bezahlte DemonstrantInnen. Die AfD hat in diesem Land keine Mehrheit, auch wenn sie das gerne behauptet. Sie ist schlicht besonders laut. Allerdings gibt es in Deutschland durchaus Gegenden, in denen die AfD die Mehrheit besitzt. Bitterfeld-Wolfen ist ein solches Beispiel. In der angrenzenden Gemeinde Ragun-Jesnitz wurde im Juli 2023 der erste hauptamtliche AfD-Bürgermeister Hannes Loth gewählt. Seitdem hat sich dort vermeintlich nicht viel geändert. Herr Loth hat weder Windkrafträder abgerissen, wie angekündigt, noch die Steuern gesenkt, wie angekündigt. Viel eher hat er Steuern erhöht und verwendet gleichzeitig die Infrastrukturmilliarden aus dem Bund, die seine Partei auf Landesebene ablehnt und nicht anrühren wollte. Das ändert aber nichts daran, dass zum Demonstrationsaufruf der AfD im Kreisverband in Bitterfeld viele Menschen kommen. Seit Jahren mobilisiert die AfD dort vor Ort zu den sogenannten Montagsdemos. Zunächst starteten sie mit Demos gegen die Corona-Maßnahmen, dann waren sie mal gegen die Ukraine-Politik und für Russland. Jetzt sind sie irgendwie bei der Bedrohung der Meinungsfreiheit angekommen. Naja, mal sehen, was sonst noch kommt. Im September 2025 kam auch die AfD-Politikerin Beatrix von Storch nach Bitterfeld. Die AfD meldete knapp 1000 TeilnehmerInnen an, gekommen sind am Ende nur 500. Dem standen allerdings, wenn überhaupt, nur rund 100 Menschen auf der Gegendemo entgegen. In Bitterfeld ist die AfD mittlerweile vermeintlich in der Mehrheit. Das zeigen auch die Bundestagswahlergebnisse. So holte die Partei im Februar 2025 insgesamt rund 39% der Stimmen. Noch nicht die Mehrheit von 50, aber viele. Auch genau deswegen wollten wir dort mit beiden Seiten ins Gespräch kommen. Sowohl mit den Rechten als auch mit den Linken. Schnell kamen wir mit den Leuten ins Gespräch. Man erzählte uns vom herbeigesehnten Sieg der AfD und von der Diktatur der Altparteien. Von einem Gespräch möchte ich aber dennoch hier kurz berichten. Hallo, könnten wir Ihnen kurz ein paar Fragen stellen? Wieso sind Sie heute bei der AfD? Fragte ich den Mann. Neben ihm stand seine Frau. Die wollte ihn davon abhalten, mit mir zu reden. Doch er ließ sich nicht beirren. Na, weil ich gegen die da bin. Solche nichts arbeitende Bevölkerung da. Mit seinem Finger und den müden eingefallenen Augen zeigte er auf die linke Gegendemo. Die müssten endlich mal wieder anfangen zu arbeiten. Woher wissen Sie denn, dass die nicht arbeiten? Entgegnete ich. Naja, das steht doch überall. Was heißt denn überall? Können Sie nicht lesen? Geiferte er zurück. Können schon, aber woher haben Sie diese Information? Diese Information habe ich aus dem Internet. Und welche Seite soll das gewesen sein? Er stockte. Ja, was weiß denn ich? Das ist bewiesen und bezahlt werden die von der Regierung. Diese Information hat er offensichtlich auch aus dem Internet. Um seine These zu überprüfen, gingen wir während der AfD-Demo auf die andere Seite und fragten die Menschen, ob sie denn bezahlt würden. Zwei Jugendliche waren bereit, mit uns zu reden. Werdet ihr bezahlt? Fragte ich. Nein, natürlich nicht. Wie kommst du denn auf sowas? Ich entgegnete, dass die AfD-AnhängerInnen davon felsenfest überzeugt sind. Verdattert guckte er mich an und fragte mich, was? Echt? Ja, diese Information hat er aus dem Internet. Die beiden Jugendlichen lachten und meinten, wenn das denn stimme, wären sie bereits reich, weil sie schon auf so vielen Demos waren. Die AfDler sind alle wirklich so dumm und ungebildet. Ein Dreijähriger hält bessere Reden, womit dann auch unser Gespräch an der Stelle endete.
1: 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Episoden entstanden, wenn man mutig an die Stellen geht und den Finger auf die Wunden legt, die falsche Sozialpolitik geschlagen hat. Wer sich davon überzeugen möchte, kann das Buch lesen oder aber er folgt den Aktivitäten von Hannes Kreschel in den sozialen Medien oder aber er wartet auf die Reportage, die im Auftrag des Senders Arte über die Arbeit von Hannes Kreschel gerade produziert wird.

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7: Liberté, Fraternité, Égalité.
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11: Wie heißt du, mein Freund?
12: Jan Bojarski.
11: Ich habe von deinem Talent gehört.
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13: Keine Bewegung!
12: 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Ich mache mich selbstständig.
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7: Was ist denn los, Susanne?
10: Ich würde gern wissen, wer du bist. Du hast es dir mit deinen Freunden schon verscherzt. Jetzt kommen die Kinder. Was treibst du hier in deinem

0: Die Bankangestellten sind auch fassungslos.
1: Ich dachte, die perfekte Fälschung sei unmöglich.
2: Polizei!
3: Ich brauche vielleicht noch ein bisschen Zeit, aber ich kriege sie.
4: Wenn es genug ist, werde ich von selbst aufhören.
5: Nein, wir hören niemals auf.
3: Besonders, weil ihr Motiv nicht Geld ist.

0: denken, sie sind pfiffig, sie sind es aber nicht.
1: Sie sind in der Enquete-Kommission Corona-Untersuchung und jetzt hatten sie aber selbst ein strafrechtliches Verfahren anhänglich.
2: Das ist einer der Posts auf seinem Instagram-Kanal, mit denen Hannes Kreschel entschieden Position gegen die AfD bezieht. Hier lügt gerade der AfD-Bundestagsabgeordnete Kai-Uwe Ziegler das Blaue vom Himmel herunter.
3: Wissen Sie, was los war am 17. und 18.03.2020? Da gab es einen Lockdown. Und das ohne Begründung, weil dieser Lockdown war völlig sinnlos.
1: Na, er hat schon Menschenleben gerettet.
3: Nein, er hat kein Menschenleben gerettet. Da müssen Sie sich bitte informieren. Die Inzidenzzahlen, die wir damals hatten, waren so minimal, das spielt überhaupt keine Rolle. Und wenn Sie das nicht wissen, deswegen
1: sind die Corona-Toten egal.
3: Sie hören mir nicht zu. Es gab keine Übersterblichkeit im Jahr 2020.
2: Er ist zwar rechtskräftig wegen Subventionsbetrug verurteilt und sitzt trotzdem im Auftrag seiner Fraktion in der Enquete-Kommission zur Corona-Aufarbeitung.
1: Lassen können, oder?
3: Sie denken, sie sind pfiffig, sie sind es aber nicht. Es sind ganz viele Leute in der Corona-Zeit um ein Vielfaches reicher geworden.
1: Sie haben ja dann auch dran verdient, oder?
2: Und das ist Hannes Kreschel in der Stadtbibliothek Magdeburg bei der Premiere der Vorstellung seines Buches Wutbürger-Echse, eine Reportage aus der Rage-Republik. Erschienen im Trabantenverlag zum Preis von 16 Euro. Hier ein Ausschnitt aus der Lesung, mit der er beschreibt, wie er erkannt hat, dass er etwas gegen Rechtsradikale tun will.
4: Der Partyraum ist eine nach Moder riechende Garage. Na gut, denke ich, etwas Besseres gibt's hier heute auch nicht. Der nächste Supermarkt liegt 5 Kilometer entfernt, also bringe ich einfach nichts mehr mit. 2 abgestandene Sektflaschen habe ich aber immerhin noch dabei, deswegen bringe ich die mit. Nach ein paar Minuten bin ich da. Die ersten Gäste sind auch schon da. Man kennt sich gut, aber so richtig mögen tut man sich eigentlich gegenseitig nicht. Mehr als 10 junge Menschen gibt es ja hier auf dem Land sowieso nicht. Plötzlich laut ein altes "Grüßt euch, Kameraden!" durch den Raum. Ich fahr zusammen. Es sind die beiden im Dorf bekannten Neonazi-Brüder. Nennen wir sie einfach mal die Gebrüder Schulz. Ihre Begrüßung irritiert so richtig niemanden. Dann beginnt der Abend. Getränk um Getränk, Mische um Mische, Schott um Schott. Ich bin 16, eigentlich sollte ich nicht trinken. Hier macht man das so, sagen sie. Sei kein Feigling und trink. Ich will dazugehören. Je länger der Abend dauert, desto mehr verschwimmen meine Zweifel. Da ertönt auf einmal ein Gitarrengriff. Es kreischt im Raum und es ist nur die Musik. Es wird schneller, lauter, aggressiver und plötzlich der Refrain. Diese Party wird jetzt rechtsradikal. Rechtsradikal. Rechtsradikal. Mir friert das Blut in den Adern.

0: ich das jetzt gerade richtig gehört?
1: Der junge Mann, er ist 23 Jahre alt. Seine Popularität verdankt er seinen Aktivitäten in den sozialen Medien. Er hat auf Instagram 67.000 Follower, auf TikTok 31.000 Follower mit rund 1,9 Millionen Likes und auf YouTube 23.300 Abonnenten. Das ist für Politik-Content eine beachtliche Reichweite und hier ein weiterer Ausschnitt aus der Lesung.
0: Als die linke Demo kurz vor den Messehallen, wo die Buchmesse stattfinden sollte, ankam, sah ich eine Frau mit blonden, kurzen Haaren und einfachen Alltagsklamotten. Neben ihr saß einem Rollator eine ältere Frau mit schwarzen Haaren und weißer Jacke. Soweit so. Durchschnittlich. Man sah den beiden an, dass sie genervt waren, da wegen der Demo ihr Bus nicht fuhr. Deswegen sprach ich sie an, wobei wir eigentlich mehr oder weniger durch Zufall die Kamera laufen ließen. Hallo, wie finden Sie den Protest hier? Fragte ich.
2: Worum geht's hier denn? Der Scheiß hier. Unser Bus kommt jetzt gar nicht.
0: Naja, die protestieren gegen die rechte Buchmesse dort, entgegne ich.
2: Was soll das denn sein? Entgegnete die blonde Dame.
0: Die Linken hier sagen zum Beispiel hier, sie sind gegen Nazis. Sie sind doch auch gegen Nazis.
2: Oder?
0: Fragte ich. Nichts ahnend, was das für Folgen haben würde.
2: Ich bin für Nazis. Ich stehe auf Hitler seiner Seite. Ich hasse Ausländer.
0: Die nehmen den Deutschen die Arbeitsplätze weg. Rums, rums, rums. Was zur Hölle? Was habe ich gehört? Das konnte doch nicht ernst gemeint sein, oder? Dachte ich, also frage ich weiter. Also, Sie finden das ernsthaft gut, was Hitler gemacht hat?
2: Der hat die vergast.
0: Das finden Sie gut?
2: Ja, würde ich auch so machen. Ganz ehrlich. Rums, rums, rums.
0: Warum? Fragte ich etwas entgeistert.
2: Weil ich Ausländer hasse.
0: Finden Sie das wirklich in Ordnung, was Hitler gemacht hat? Erneut hieß es einfach nur, ja. Ich wies Sie darauf hin, dass das eine Straftat sei. Die Relativierung oder sogar Gutheißung des Nationalsozialismus ist in Deutschland gemäß § 130 StGB eine Straftat wegen Volksverhetzung.
2: Ich weiß, ist mir egal, entgegnete sie mir.
0: Als wäre das für sie das Normalste von der Welt. 6 Millionen Jüdinnen sind ihnen egal, die ermordet wurden, wollte ich von ihr wissen. Sie guckte mich nur unwissentlich an und zuckte dann noch etwas gereizt mit den Schultern und hob ihre Hände hoch, als würde sie das alles überhaupt gar nichts angehen. Interessiert Sie das nicht? Fragte ich jetzt ganz direkt.
2: Nö.
0: Rums. Was geht in diesem Kopf ab? Fragte ich mich. Und was, wenn das Ihre Kinder gewesen wären?
2: Ich hab da ja noch nicht gelebt.
0: Aber mal angenommen, Ihre Kinder wären jüdischer Herkunft gewesen und Sie wüssten das nicht und die wären einfach ins KZ gesteckt worden, hätten Sie das nicht schlimm gefunden?
2: Ich hätte ja niemals mit einem Juden gepoppt.
0: Ach du Scheiße! Woher wollen Sie denn wissen, ob derjenige Jude war? Religion kann man den Menschen doch nicht ansehen, entgegnete ich jetzt vollkommen fassungslos. Doch, die haben alle so eine Hakennase. Die ältere Dame neben ihr nickte nur sanft zustimmend. Okay, jetzt reicht es mir. Also so viel Blödheit, Menschenverachtung, das war auch mir zu viel. Und wir haben uns dann direkt von den beiden entfernt. Aber neben uns lief immer noch die Demo. Deswegen wollte ich die offensichtliche Straftat, welche hier sogar aufgezeichnet wurde, direkt bei der Polizei anzeigen. Als ich beim Polizeibeamten, der hinter die Demo sicher sollte, ankam und ihm den Sachverhalt schilderte, entgegnete er dieser mir.
2: Ja, kann ich jetzt nichts machen. Ich habe keinen Stift dabei.
1: Bei all den beeindruckenden Zahlen, es handelt sich hierbei um ein aktivistisches Non-Profit-Projekt. Das kleine Team, Hannes Kreschel arbeitet nicht allein, partizipiert nicht an Einnahmen, sondern arbeitet aus Überzeugung. Die Einnahmen aus Buchverkäufen, Plattformen und Spenden dienen der Kostendeckung und Professionalisierung des Formats, nicht aber der Finanzierung von regulären Arbeitsplätzen. Die Frage, woher die Wut der Bürger kommt, mit denen er gesprochen hat, wird aus der Lesung heraus nicht beantwortet. Also noch einmal, woher kommt diese Wut?
3: Also wie gesagt, ich glaube, es gibt verschiedene Ursachen. Es gibt auf der einen Seite die

0: Ich glaube, daher kommt die Wut.
1: Ja, also woran das liegen mag, warum Leute das Wahlprogramm nicht lesen oder nicht verstehen, das weiß ich nicht. Ich glaube nur, dass eben, und das ist ja der entscheidende Punkt, was ja auch gerade angesprochen wurde, bei rechteren Programmen wird etwas reinprojiziert. Also ich glaube, da wird eine Emotion reinprojiziert. Und zwar ist das die Emotion so, wir sind jetzt gegen die da oben. Und das ist eine klare Feststellung von, wir finden irgendwie das, was da oben abgeht, blöd. Und deswegen steht das, was wir wollen, bestimmt in diesem Wahlprogramm drin. Und das ist dann keine rationale Erzählung mehr, sondern es ist eine emotionale Erzählung. Und die emotionale Erzählung ist, wir sind gegen die da oben, unabhängig davon, was da sachlich, inhaltlich drin steht. Und deswegen kann man denen wahrscheinlich auch manche Sachen zeigen oder sagen, das ist so und so, und dabei ist das gar nicht so. Aber es geht um die Emotionen, die da rein projizieren. Ich glaube, das ist tatsächlich ein entscheidender und auch ein bisschen unterschätzter Aspekt. Ja.
2: Hannes Kreschel ist aktives Mitglied der SPD, arbeitet für die Gewerkschaft Verdi und studiert Jura, und nach eigenen Angaben hat er die schriftliche Prüfung zum ersten Staatsexamen bestanden. Und hier noch ein Stück Text aus dem Buch.
3: Wer ist eigentlich die Mehrheit? Was will das Volk? Für Menschen, die die AfD unterstützen, ist die Frage recht simpel. Sie sind die Mehrheit. Und die Menschen, die etwas anderes behaupten, sind, wie im Kapitel davor erläutert, bezahlte DemonstrantInnen. Die AfD hat in diesem Land keine Mehrheit, auch wenn sie das gerne behauptet. Sie ist schlicht besonders laut. Allerdings gibt es in Deutschland durchaus Gegenden, in denen die AfD die Mehrheit besitzt. Bitterfeld-Wolfen ist ein solches Beispiel. In der angrenzenden Gemeinde Ragun-Jesnitz wurde im Juli 2023 der erste hauptamtliche AfD-Bürgermeister Hannes Loth gewählt. Seitdem hat sich dort vermeintlich nicht viel geändert. Herr Loth hat weder Windkrafträder abgerissen, wie angekündigt, noch die Steuern gesenkt, wie angekündigt. Viel eher hat er Steuern erhöht und verwendet gleichzeitig die Infrastrukturmilliarden aus dem Bund, die seine Partei auf Landesebene ablehnt und nicht anrühren wollte. Das ändert aber nichts daran, dass zum Demonstrationsaufruf der AfD im Kreisverband Bitterfeld viele Menschen kommen. Seit Jahren mobilisiert die AfD dort vor Ort zu den sogenannten Montagsdemos. Zunächst starteten sie mit Demos gegen die Corona-Maßnahmen, dann waren sie mal gegen die Ukraine-Politik und für Russland. Jetzt sind sie irgendwie bei der Bedrohung der Meinungsfreiheit angekommen. Naja, mal sehen, was sonst noch kommt. Im September 2025 kam auch die AfD-Politikerin Beatrix von Storch nach Bitterfeld. Die AfD meldete knapp 1000 TeilnehmerInnen an, gekommen sind am Ende nur 500. Dem standen allerdings, wenn überhaupt, nur rund 100 Menschen auf der Gegendemo entgegen. In Bitterfeld ist die AfD mittlerweile vermeintlich in der Mehrheit. Das zeigen auch die Bundestagswahlergebnisse. So holte die Partei im Februar 2025 insgesamt rund 39% der Stimmen. Noch nicht die Mehrheit von 50, aber viele. Auch genau deswegen wollten wir dort mit beiden Seiten ins Gespräch kommen. Sowohl mit den Rechten als auch mit den Linken. Schnell kamen wir mit den Leuten ins Gespräch. Man erzählte uns vom herbeigesehnten Sieg der AfD und von der Diktatur der Altparteien. Von einem Gespräch möchte ich aber dennoch hier kurz berichten. Hallo, könnten wir Ihnen kurz ein paar Fragen stellen? Wieso sind Sie heute bei der AfD? Fragte ich den Mann. Neben ihm stand seine Frau. Die wollte ihn davon abhalten, mit mir zu reden. Doch er ließ sich nicht beirren. Na, weil ich gegen die da bin. Solche nichts arbeitende Bevölkerung da. Mit seinem Finger und den müden eingefallenen Augen zeigte er auf die linke Gegendemo. Die müssten endlich mal wieder anfangen zu arbeiten. Woher wissen Sie denn, dass die nicht arbeiten? Entgegnete ich. Naja, das steht doch überall. Was heißt denn überall? Können Sie nicht lesen? Geiferte er zurück. Können schon, aber woher haben Sie diese Information? Diese Information habe ich aus dem Internet. Und welche Seite soll das gewesen sein? Er stockte. Ja, was weiß denn ich? Das ist bewiesen und bezahlt werden die von der Regierung. Diese Information hat er offensichtlich auch aus dem Internet. Um seine These zu überprüfen, gingen wir während der AfD-Demo auf die andere Seite und fragten die Menschen, ob sie denn bezahlt würden. Zwei Jugendliche waren bereit, mit uns zu reden. Werdet ihr bezahlt? Fragte ich. Nein, natürlich nicht. Wie kommst du denn auf sowas? Ich entgegnete, dass die AfD-AnhängerInnen davon felsenfest überzeugt sind. Verdattert guckte er mich an und fragte mich, was? Echt? Ja, diese Information hat er aus dem Internet. Die beiden Jugendlichen lachten und meinten, wenn das denn stimme, wären sie bereits reich, weil sie schon auf so vielen Demos waren. Die AfDler sind alle wirklich so dumm und ungebildet. Ein Dreijähriger hält bessere Reden, womit dann auch unser Gespräch an der Stelle endete.
2: 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Episoden entstanden, wenn man mutig an die Stellen geht und den Finger auf die Wunden legt, die falsche Sozialpolitik geschlagen hat. Wer sich davon überzeugen möchte, kann das Buch lesen oder

Aber er folgt den Aktivitäten von Hannes Kreschel in den sozialen Medien oder aber er wartet auf die Reportage, die im Auftrag des Senders Arte über die Arbeit von Hannes Kreschel gerade produziert wird.

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8: Liberté, Fraternité, Égalité.
9: Wir können euch nicht für immer unter die Arme greifen.
10: Du könntest auch in meiner Firma arbeiten.
11: Papa, Jan ist Ingenieur.
12: Wie heißt du, mein Freund?
13: Jan Bojarski.
12: Ich habe von deinem Talent gehört.
13: So eine gute Blüte habe ich noch nie gesehen.
14: Keine Bewegung!
13: Ich habe euch tolle Neuigkeiten zu verkünden. Ich mache mich selbstständig.
11: Auf Sie, Monsieur Bojarski.
13: Regel Nummer 1, immer nur eine Banknote pro Geschäft.
15: Das sind dann 300 Francs.
16: Na, die ist ja brandneu.
13: Regel Nummer 2, nichts Protziges kaufen.
11: Danke, Papa.
13: Regel Nummer 3, absolute Diskretion.
8: Bojarski, was treibst du hier?
11: Du versteckst hier irgendwas.
13: Allein in den letzten 4 Wochen haben wir 200 eingezogen. Was ist denn los, Susanne?
11: Ich würde gern wissen, wer du bist. Du hast es dir mit deinen Freunden schon verscherzt. Jetzt kommen die Kinder. Was treibst du hier in deinem Schuppen?
6: Die Bankangestellten sind auch fassungslos.
13: Ich dachte, die perfekte Fälschung sei unmöglich.
6: Polizei!
13: Ich brauche vielleicht noch ein bisschen Zeit, aber ich kriege sie.
10: Wenn es genug ist, werde ich von selbst aufhören.
13: Nein, wir hören niemals auf. Besonders, weil ihr Motiv nicht Geld ist.

0: Guten Morgen.
1: Guten Morgen.
0: Guten Morgen. Sie sind
2: die neue Lehrerin für Literatur.
1: Und Sie müssen der...
2: Der neue Direktor. Ja. Alles in Ordnung?
1: Sie. Ja, machen Sie sich gar nicht.
0: Dass wir in derselben Schule arbeiten, ist doch ein Riesendesaster, findest du nicht?
3: Machen wir das mit der psychologischen Beratungsstelle oder nicht?
4: Wenn Sie diesen Schülerinnen nicht zuhören, dann besetzen Sie die Schule.
0: Professorin, ist Ihnen bekannt, wie oft die Schule besetzt wurde, seit ich ihr Direktor bin? Nullmal.
5: Guten Morgen, Herr Direktor. Ich glaube, Sie sind zu spät.
6: Ich hatte dich fast.
2: Es ist wichtig, dass du dich fragst, wer ist dieser Typ?
0: Bisschen feministisch.
3: Er hat sogar noch nie von Pearl Jam gehört.
0: Ich verstehe, eine von denen, die sich nicht rasiert.
4: Es muss doch etwas geben, was dir an ihm gefällt. Ich sehe keine Ambition darin, mir Fußball anzusehen, Bier zu trinken und zu rülpsen.
0: Wir sind zu verschieden.
3: Das ist die typische Argumentation eines unbewussten Chauvinisten.
4: Du hast gesagt, du wärst steril.
0: Ich bin steril.
4: Und wie bin ich dann schwanger geworden? Etwa durch den Heiligen Geist?
7: Man muss über Beziehungen zwischen Menschen unterschiedlichen Geschlechts sprechen können. Über die Bedeutung von Konsens.
0: Du wolltest doch ein Kind.
3: Ja, das wollte ich. Aber nicht mit dir.
0: Ihr beide werdet nächstes Jahr heiraten, oder etwa nicht? Es gibt aber Regeln. Die Schule ist keine partizipative Demokratie.
3: Im Gegensatz zu dir sehe ich den pädagogischen Wert beim Padelspiel nicht. Naja, wie auch immer. Ich will nicht, dass du es großziehst.
0: Das hast du von Anfang an entschieden.
3: Nein, das ist nicht wahr.
0: Doch.
3: Nein.
8: Ich denke, Erwachsene brauchen auch Gefühlserziehung.
0: Ich habe ein halbes Jahrhundert falscher Ideen und falscher Denkweisen erlebt. Das einzig Gute, was ich getan habe, ist, dass ich euch in die Augen geschaut habe.
9: Chihiro. Wir sind gleich da.
10: Was ist das für ein Gebäude?
9: Ich werde mal nachsehen. Mach, dass du wegkommst! Du hast hier nichts verloren!
10: Papa! Mama!
11: Es ist ein Badehaus, das einzig und allein unseren 8 Millionen Göttern zur Entspannung dient. Und außerdem ist dieser Ort hier nicht für Mensch bestimmt.
10: Wo kommen Sie eigentlich her?
9: Keine Angst, ich bin dein Freund, glaub mir.
11: Wenn sich einmal die Wege gekreuzt haben, vergisst man das nie. Es kann höchstens sein, dass man sich nicht daran erinnert.

0: denken, das ist ein Pfiffig, die sind es aber nicht.
1: Sie sind in der Enquete-Kommission Corona-Untersuchung und jetzt hatten Sie aber selbst ein strafrechtliches Verfahren anhänglich.
2: Das ist einer der Posts auf seinem Instagram-Kanal, mit denen Hannes Kreschel entschieden Position gegen die AfD bezieht. Hier lügt gerade der AfD-Bundestagsabgeordnete Kai-Uwe Ziegler das Blaue vom Himmel herunter.
3: Wissen Sie, was los war am 17. und 18.03.2020? Da gab es einen Lockdown. Und das ohne Begründung, weil dieser Lockdown war völlig sinnlos.
1: Na, er hat schon Menschenleben gerettet.
3: Nein, er hat kein Menschenleben gerettet. Da müssen Sie sich bitte informieren. Die Inzidenzzahlen, die wir damals hatten, waren so minimal, das spielt überhaupt keine Rolle. Und wenn Sie das nicht wissen, deswegen
1: sind die Corona-Toten egal.
3: Sie hören mir nicht zu. Es gab keine Übersterblichkeit im Jahr 2020.
2: Er ist zwar rechtskräftig wegen Subventionsbetrug verurteilt und sitzt trotzdem im Auftrag seiner Fraktion in der Enquete-Kommission zur Corona-Aufarbeitung.
1: Lassen können, oder?
3: Sie denken, sie sind pfiffig, sie sind es aber nicht. Es sind ganz viele Leute in der Corona-Zeit um ein Vielfaches reicher geworden.
1: Sie haben ja dann auch dran verdient, oder?
2: Und das ist Hannes Kreschel in der Stadtbibliothek Magdeburg bei der Premiere der Vorstellung seines Buches Wutbürger-Echse, eine Reportage aus der Rage-Republik. Erschienen im Trabantenverlag zum Preis von 16 Euro. Hier ein Ausschnitt aus der Lesung, mit der er beschreibt, wie er erkannt hat, dass er etwas gegen Rechtsradikale tun will.
4: Der Partyraum ist eine nach Moda riechende Garage. Na gut, denke ich, etwas Besseres gibt's hier heute auch nicht. Der nächste Supermarkt liegt 5 Kilometer entfernt, also bringe ich einfach nichts mehr mit. 2 abgestandene Sektflaschen habe ich aber immer noch dabei, deswegen bringe ich die mit. Nach ein paar Minuten bin ich da. Die ersten Gäste sind auch schon da. Man kennt sich gut, aber so richtig mögen tut man sich eigentlich gegenseitig nicht. Mehr als 10 junge Menschen gibt es ja hier auf dem Land sowieso nicht. Plötzlich laut ein altes "Grüßt euch, Kameraden!" durch den Raum. Ich fahr zusammen. Es sind die beiden im Dorf bekannten Neonazi-Brüder. Nennen wir sie einfach mal die Gebrüder Schulz. Ihre Begrüßung irritiert so richtig niemanden. Dann beginnt der Abend. Getränk um Getränk, Mische um Mische, Schott um Schott. Ich bin 16 und eigentlich sollte ich nicht trinken. Hier macht man das so, sagen sie. Sei kein Feigling und trink. Ich will dazugehören. Je länger der Abend dauert, desto mehr verschwimmen meine Zweifel. Da ertönt auf einmal ein Gitarrengriff. Es kreischt im Raum und es ist nur die Musik. Es wird schneller, lauter, aggressiver und plötzlich der Refrain. Diese Party wird jetzt rechtsradikal. Rechtsradikal, rechtsradikal. Mir friert das Blut in den Adern. Habe ich das jetzt gerade richtig gehört?
2: Der junge Mann, er ist 23 Jahre alt. Seine Popularität verdankt er seinen Aktivitäten in den sozialen Medien. Er hat auf Instagram 67.000 Follower, auf TikTok 31.000 Follower mit rund 1,9 Millionen Likes und auf YouTube 23.300 Abonnenten. Das ist für Politik-Content eine beachtliche Reichweite und hier ein weiterer Ausschnitt aus der Lesung.
4: Als die linke Demo kurz vor den Messehallen, wo die Buchmesse stattfinden sollte, ankam, sah ich eine Frau mit blonden, kurzen Haaren und einfachen Alltagsklamotten. Neben ihr saß einem Rollator eine ältere Frau mit schwarzen Haaren und weißer Jacke. Soweit so. Durchschnittlich. Man sah den beiden an, dass sie genervt waren, da wegen der Demo ihr Bus nicht fuhr. Deswegen sprach ich sie an, wobei wir eigentlich mehr oder weniger durch Zufall die Kamera laufen ließen. Hallo, wie finden Sie den Protest hier? Fragte ich.
5: Worum geht's hier denn? Der Scheiß hier. Unser Bus kommt jetzt gar nicht.
4: Naja, die protestieren gegen die rechte Buchmesse dort, entgegne ich.
5: Was soll das denn sein,
4: entgegnete die blonde Dame. Die Linken hier sagen zum Beispiel hier, sie sind gegen Nazis. Sie sind doch auch gegen Nazis, oder? Fragte ich, nichts ahnend, was das für Folgen haben würde.
5: Ich bin für Nazis. Ich stehe auf Hitler seiner Seite. Ich hasse Ausländer.
4: Die nehmen den Deutschen die Arbeitsplätze weg. Rums, rums, rums. Was zur Hölle? Was habe ich gehört? Das konnte doch nicht ernst gemeint sein, oder? Dachte ich, also frage ich weiter. Also, Sie finden das ernsthaft gut, was Hitler gemacht hat?
5: Der hat die vergast.
4: Das finden Sie gut?
5: Ja, würde ich auch so machen. Ganz ehrlich. Rums,
4: Rums, Rums. Warum? Fragte ich etwas entgeistert. Weil ich Ausländer hasse. Finden Sie das wirklich in Ordnung, was Hitler gemacht hat? Erneut hieß es einfach nur, ja. Ich wies sie darauf hin, dass das eine Straftat sei. Die Relativierung oder sogar Gutheißung des Nationalsozialismus ist in Deutschland gemäß § 130 StGB eine Straftat wegen Volksverhetzung.
5: Ich weiß, ist mir egal, entgegnete sie mir,
4: als wäre das für sie das Normalste von der Welt. 6 Millionen Jüdinnen sind ihnen egal, die ermordet wurden, wollte ich von ihr wissen.
5: Sie guckte mich nur unwissentlich an und zuckte dann noch etwas gereizt mit den Schultern und hob ihre Hände hoch, als würde sie das alles überhaupt gar nichts angehen.
4: Interessiert Sie das nicht? Fragte ich jetzt ganz direkt.
5: Nö.
4: Rums. Was geht in diesem Kopf ab, fragte ich mich. Und was, wenn das Ihre Kinder gewesen wären?
5: Ich hab da ja noch nicht gelebt.
4: Aber mal angenommen, Ihre Kinder wären jüdischer Herkunft gewesen und Sie wüssten das nicht und die wären einfach ins KZ gesteckt worden, hätten Sie das nicht schlimm gefunden?
5: Ich hätte ja niemals mit einem Juden gepoppt.
4: Ach du Scheiße! Woher wollen Sie denn wissen, ob derjenige Jude war? Religion kann man den Menschen doch nicht ansehen, entgegnete ich jetzt vollkommen fassungslos. Doch, die haben alle so eine Hakennase. Die ältere Dame neben ihr nickte nur sanft zustimmend.
5: Okay, jetzt reicht es mir. Also so viel Blödheit, Menschenverachtung, das war auch mir zu viel. Und wir haben uns dann direkt von den Beinen entfernt. Aber neben uns lief immer noch die Demo. Deswegen wollte ich die offensichtliche Straftat, welche hier sogar aufgezeichnet wurde, direkt bei der Polizei anzeigen.
4: Als ich beim Polizeibeamten, der hinter die Demo sicher sollte, ankam und ihm den Sachverhalt schilderte, entgegnete er dieser mir.
5: Ja, kann ich jetzt nichts machen. Ich habe keinen Stift dabei.
2: Bei all den beeindruckenden Zahlen, es handelt sich hierbei um ein aktivistisches Non-Profit-Projekt. Das kleine Team, Hannes Kreschel arbeitet nicht allein, partizipiert nicht an Einnahmen, sondern arbeitet aus Überzeugung. Die Einnahmen aus Buchverkäufen, Plattformen und Spenden dienen der Kostendeckung und Professionalisierung des Formats, nicht aber der Finanzierung von regulären Arbeitsplätzen. Die Frage, woher die Wut der Bürger kommt, mit denen er gesprochen hat, wird aus der Lesung heraus nicht beantwortet. Also noch einmal, woher kommt diese Wut?
1: Also wie gesagt, ich glaube, es gibt verschiedene Ursachen. Es gibt auf der einen Seite die Ursache, dass viele Leute sich, glaube ich, nicht gehört fühlen im Moment. Viele fühlen sich nicht verstanden. Und ich glaube, viele haben noch nicht den Weg gefunden, wie man die Wut kanalisieren kann. Also ich meine, es wurde von der Politik vieles versprochen. Friedrich Merz, Olaf Scholz, Angela Merkel wurden Sachen versprochen, die wurden nicht eingehalten. Und ich glaube, diese Wut kanalisiert sich daher, dass einfach Versprechungen und Wünsche und Hoffnungen nicht erfüllt wurden. Ich glaube, daher kommt die unter anderem. Und ich glaube, sie kommt auch daher, dass wir natürlich auch ein aufgeheizteres Klima erleben, auch in der Diskussion. Die Diskussionen werden persönlicher, sie werden radikaler, sie werden rabiater. Und ich glaube, daher kommt die Wut.
6: Ja, also woran das liegen mag, warum Leute das Wahlprogramm nicht lesen oder nicht verstehen, das weiß ich nicht. Ich glaube nur, dass eben, und das ist ja der entscheidende Punkt, was ja auch gerade angesprochen wurde, bei rechteren Programmen wird etwas reinprojiziert. Also ich glaube, da wird eine Emotion reinprojiziert. Und zwar ist das die Emotion so, wir sind jetzt gegen die da oben. Und das ist eine klare Feststellung von, wir finden irgendwie das, was da oben abgeht, blöd. Und deswegen steht das, was wir wollen, bestimmt in diesem Wahlprogramm drin. Und das ist dann keine rationale Erzählung mehr, sondern es ist eine emotionale Erzählung. Und die emotionale Erzählung ist, wir sind gegen die da oben, unabhängig davon, was da sachlich inhaltlich drin steht. Und deswegen kann man denen wahrscheinlich auch manche Sachen zeigen oder sagen, das ist so und so, und dabei ist das gar nicht so. Aber es geht um die Emotionen, die da rein projizieren. Ich glaube, das ist tatsächlich ein entscheidender und auch ein bisschen unterschätzter Aspekt. Ja.
2: Hannes Kreschel ist aktives Mitglied der SPD, arbeitet für die Gewerkschaft Verdi und studiert Jura. Und nach eigenen Angaben hat er die schriftliche Prüfung zum ersten Staatsexamen bestanden. Und hier noch ein Stück Text aus dem Buch.
4: Wer ist eigentlich die Mehrheit? Was will das Volk? Für Menschen, die die AfD unterstützen, ist die Frage recht simpel. Sie sind die Mehrheit. Und die Menschen, die etwas anderes behaupten, sind, wie im Kapitel davor erläutert, bezahlte DemonstrantInnen. Die AfD hat in diesem Land keine Mehrheit, auch wenn sie das gerne behauptet. Sie ist schlicht besonders laut. Allerdings gibt es in Deutschland durchaus Gegenden, in denen die AfD die Mehrheit besitzt. Bitterfeld-Wolfen ist ein solches Beispiel. In der angrenzenden Gemeinde Ragun-Jesnitz wurde im Juli 2023 der erste hauptamtliche AfD-Bürgermeister Hannes Loth gewählt. Seitdem hat sich dort vermeintlich nicht viel geändert. Herr Loth hat weder Windkrafträder abgerissen, wie angekündigt, noch die Steuern gesenkt, wie angekündigt. Viel eher hat er Steuern erhöht und verwendet gleichzeitig die Infrastrukturmilliarden aus dem Bund, die seine Partei auf Landesebene ablehnt und nicht anrühren wollte. Das ändert aber nichts daran, dass zum Demonstrationsaufruf der AfD im Kreisverband Bitterfeld viele Menschen kommen. Seit Jahren mobilisiert die AfD dort vor Ort zu den sogenannten Montagsdemos. Zunächst starteten sie mit Demos gegen die Corona-Maßnahmen, dann waren sie mal gegen die Ukraine-Politik und für Russland, jetzt sind sie irgendwie bei der Bedrohung der Meinungsfreiheit angekommen. Naja, mal sehen, was sonst noch kommt. Im September 2025 kam auch die AfD-Politikerin Beatrice von Storch nach Bitterfeld. Die AfD meldete knapp 1000 TeilnehmerInnen an, gekommen sind am Ende nur 500. Dem standen allerdings, wenn überhaupt, nur rund 100 Menschen auf der Gegendemo entgegen. In Bitterfeld ist die AfD mittlerweile vermeintlich in der Mehrheit. Das zeigen auch die Bundestagswahlergebnisse. So holte die Partei im Februar 2025 insgesamt rund 39% der Stimmen, noch nicht die Mehrheit von 50, aber viele. Auch genau deswegen wollten wir dort mit beiden Seiten ins Gespräch kommen, sowohl mit den Rechten als auch mit den Linken. Schnell kamen wir mit den Leuten ins Gespräch. Man erzählte uns vom herbeigesehnten Sieg der AfD und von der Diktatur der Altparteien. Von einem Gespräch möchte ich aber dennoch hier kurz berichten. Hallo, könnten wir Ihnen kurz ein paar Fragen stellen? Wieso sind Sie heute bei der AfD? Fragte ich den Mann. Neben ihm stand seine Frau. Die wollte ihn davon abhalten, mit mir zu reden, doch er ließ sich nicht beirren. Na, weil ich gegen die da bin. Solche nichts arbeitende Bevölkerung da. Mit seinem Finger und den müden eingefallenen Augen zeigt er auf die linke Gegendemo. Die müssten endlich mal wieder anfangen zu arbeiten. Woher wissen Sie denn, dass die nicht arbeiten? Entgegnete ich. Naja, das steht doch überall. Was heißt denn überall? Können Sie nicht lesen? Geiferte er zurück. Können schon, aber woher haben Sie diese Informationen? Diese Information habe ich aus dem Internet. Und welche Seite soll das gewesen sein? Er stockte. Ja, was weiß denn ich? Das ist bewiesen und bezahlt werden die von der Regierung. Diese Information hat er offensichtlich auch aus dem Internet. Um seine These zu überprüfen, gingen wir während der AfD-Demo auf die andere Seite und fragten die Menschen, ob sie denn bezahlt würden. Zwei Jugendliche waren bereit, mit uns zu reden. Werdet ihr bezahlt? Fragte ich. Nein, natürlich nicht. Wie kommst du denn auf sowas? Ich entgegnete, dass die AfD-AnhängerInnen davon felsenfest überzeugt sind. Verdattert guckte er mich an und fragte mich, was? Echt? Ja, diese Information hat er aus dem Internet. Die beiden Jugendlichen lachten und meinten, wenn das denn stimme, wären sie bereits reich, weil sie schon auf so vielen Demos waren. Die AfDler sind alle wirklich so dumm und ungebildet. Ein Dreijähriger hält bessere Reden, womit dann auch unser Gespräch an der Stelle endete.
2: Die Reportage aus der Rage Republik ist eine Bestandsaufnahme. Episoden entstanden, wenn man mutig an die Stellen geht und den Finger auf die Wunden legt, die falsche Sozialpolitik geschlagen hat. Wer sich davon überzeugen möchte, kann das Buch lesen oder aber er folgt den Aktivitäten von Hannes Kreschel in den sozialen Medien oder aber er wartet auf die Reportage, die im Auftrag des Senders Arte über die Arbeit von Hannes Kreschel gerade produziert wird.

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4: Fahr!
5: Kommissar, auf ein Wort zu dem Raubüberfall.
6: Die Täter werden von mir hinter Gitter gebracht.
7: Tut mir ja leid, Jungs, aber die Franzosen haben Vorrang.
8: Liberté, Fraternité, Égalité.
9: Wir können euch nicht für immer unter die Arme greifen.
10: Du könntest auch in meiner Firma arbeiten.
11: Papa, Jan ist Ingenieur.
12: Wie heißt du, mein Freund?
13: Jan Bojarski.
12: Ich habe von deinem Talent gehört.
13: So eine gute Blüte habe ich noch nie gesehen.
14: Keine Bewegung!
13: Ich habe euch tolle Neuigkeiten zu verkünden. Ich mache mich selbstständig.
11: Auf Sie, Monsieur Bojarski.
13: Regel Nummer 1, immer nur eine Banknote pro Geschäft.
9: Das sind dann 300 Francs.
15: Na, die ist ja brandneu.
13: Regel Nummer 2, nichts Protziges kaufen.
11: Danke, Papa.
13: Regel Nummer 3, absolute Diskretion.
16: Bojarski, was treibst du nur hier?
11: Du versteckst hier irgendwas.
17: Allein in den letzten 4 Wochen haben wir 200 eingezogen.
18: Was ist denn los, Susanne?
11: Ich würde gern wissen, wer du bist. Du hast es dir mit deinen Freunden schon verscherzt. Jetzt kommen die Kinder. Was treibst du hier in deinem Schuppen?
19: Die Bankangestellten sind auch fassungslos.
20: Ich dachte, die perfekte Fälschung sei unmöglich.
21: Polizei!
13: Ich brauche vielleicht noch ein bisschen Zeit, aber ich kriege sie.
22: Wenn es genug ist, werde ich von selbst aufhören.
23: Nein, wir hören niemals auf.
13: Besonders, weil ihr Motiv nicht Geld ist.

0: Guten Morgen.
1: Guten Morgen.
0: Guten Morgen. Sie sind
2: die neue Lehrerin für Literatur.
1: Und Sie müssen der...
2: Der neue Direktor. Ja. Alles in Ordnung?
1: Sie. Ja, machen Sie sich gar
0: Dass wir in derselben Schule arbeiten, ist doch ein Riesendesaster, findest du nicht?
3: Machen wir das mit der psychologischen Beratungsstelle oder nicht?
1: Wenn Sie diesen Schülerinnen nicht zuhören, dann besetzen Sie die Schule.
0: Professorin, ist Ihnen bekannt, wie oft die Schule besetzt wurde, seit ich ihr Direktor bin? Nullmal.
4: Guten Morgen, Herr Direktor. Ich glaube, Sie sind zu spät.
5: Schnell, euch alle!
6: Ich hatte dich fast!
2: Es ist wichtig, dass du dich fragst, wer ist dieser Typ?
0: Ein bisschen feministisch.
1: Er hat sogar noch nie von Pearl Jam gehört.
0: Ich verstehe, eine von denen, die sich nicht rasieren.
1: Es muss doch etwas geben, was dir an ihm gefällt. Ich sehe keine Ambition darin, mir Fußball anzusehen, Bier zu trinken und zu rülpsen.
0: Wir sind zu verschieden.
3: Das ist die typische Argumentation eines unbewussten Chauvinisten.
1: Du hast gesagt, du wärst steril.
0: Ich bin steril.
1: Und wie bin ich dann schwanger geworden? Etwa durch den Heiligen Geist?
7: Man muss über Beziehungen zwischen Menschen unterschiedlichen Geschlechts sprechen können. Über die Bedeutung von Konsens.
0: Du wolltest doch ein Kind.
1: Ja, das wollte ich. Aber nicht mit dir.
8: Ihr beide werdet nächstes Jahr heiraten, oder etwa nicht?
0: Es gibt aber Regeln. Die Schule ist keine partizipative Demokratie.
1: Im Gegensatz zu dir sehe ich den pädagogischen Wert beim Padelspiel nicht. Naja, wie auch immer. Ich will nicht, dass du es großziehst.
0: Das hast du von Anfang an entschieden.
1: Nein, das ist nicht wahr.
0: Doch.
1: Nein.
9: Erwachsene brauchen auch Gefühlserziehung.
0: Ich habe ein halbes Jahrhundert falscher Ideen und falscher Denkweisen erlebt. Das einzig Gute, was ich getan habe, ist, dass ich euch in die Augen geschaut habe.
10: Chihiro. Wir sind gleich da.
11: Was ist das für ein Gebäude?
10: Ich werde mal nachsehen. Mach, dass du wegkommst! Du hast hier nichts verloren!
12: Papa! Mama!
13: Es ist ein Badehaus, das einzig und allein unseren 8 Millionen Göttern zur Entspannung dient. Und außerdem ist dieser Ort hier nicht für Menschen bestimmt.
11: Wo kommen Sie eigentlich her?
10: Keine Angst, ich bin dein Freund, glaub mir.
13: Wenn sich einmal die Wege gekreuzt haben, vergisst man das nie. Es kann höchstens sein, dass man sich nicht daran erinnert.

0: denken, sie sind pfiffig, sie sind es aber nicht.
1: Sie sind in der Enquete-Kommission Corona-Untersuchung und jetzt hatten sie aber selbst ein strafrechtliches Verfahren anhänglich.
2: Das ist einer der Posts auf seinem Instagram-Kanal, mit denen Hannes Kreschel entschieden Position gegen die AfD bezieht. Hier lügt gerade der AfD-Bundestagsabgeordnete Kai-Uwe Ziegler das Blaue vom Himmel herunter.
3: Wissen Sie, was los war am 17. und 18.03.2020? Da gab es einen Lockdown. Und das ohne Begründung, weil dieser Lockdown war völlig sinnlos.
1: Na, er hat schon Menschenleben gerettet.
3: Nein, er hat keine Menschenleben gerettet. Da müssen Sie sich bitte informieren. Die Inzidenzzahlen, die wir damals hatten, waren so minimal, spielt überhaupt keine Rolle. Und wenn Sie das nicht wissen, deswegen
1: sind die Corona-Toten egal.
3: Sie hören mir nicht zu. Es gab keine Übersterblichkeit im Jahr 2020.
2: Er ist zwar rechtskräftig wegen Subventionsbetrug verurteilt und sitzt trotzdem im Auftrag seiner Fraktion in der Enquete-Kommission zur Corona-Aufarbeitung.
3: Sie denken, sie sind pfiffig, sie sind es aber nicht. Es sind ganz viele Leute in der Corona-Zeit um ein Vielfaches reicher geworden.
1: Sie haben ja dann auch dran verdient, oder?
2: Und das ist Hannes Kreschel in der Stadtbibliothek Magdeburg bei der Premiere der Vorstellung seines Buches Wutbürgerechse, eine Reportage aus der Rage-Republik. Erschienen im Trabantenverlag zum Preis von 16 Euro. Hier ein Ausschnitt aus der Lesung, mit der er beschreibt, wie er erkannt hat, dass er etwas gegen Rechtsradikale tun will.
4: Der Partyraum ist eine nach Moda riechende Garage. Na gut, denke ich, etwas Besseres gibt's hier heute auch nicht. Der nächste Supermarkt liegt 5 Kilometer entfernt, also bringe ich einfach nichts mehr mit. 2 abgestandene Sektflaschen habe ich aber immerhin noch dabei, deswegen bringe ich die mit. Nach ein paar Minuten bin ich da. Die ersten Gäste sind auch schon da. Man kennt sich gut, aber so richtig mögen tut man sich eigentlich gegenseitig nicht. Mehr als 10 junge Menschen gibt es ja hier auf dem Land sowieso nicht. Plötzlich laut ein altes "Grüßt euch, Kameraden!" durch den Raum. Ich fahr zusammen. Es sind die beiden im Dorf bekannten Neonazi-Brüder. Nennen wir sie einfach mal die Gebrüder Schulz. Ihre Begrüßung irritiert so richtig niemanden. Dann beginnt der Abend. Getränk um Getränk, Mische um Mische, Schott um Schott. Ich bin 16 und eigentlich sollte ich nicht trinken. Hier macht man das so, sagen sie. Sei kein Feigling und trink. Ich will dazugehören. Je länger der Abend dauert, desto mehr verschwimmen meine Zweifel. Da ertönt auf einmal ein Gitarrengriff. Es kreischt im Raum und es ist nur die Musik. Es wird schneller, lauter, aggressiver und plötzlich der Refrain. Diese Party wird jetzt rechtsradikal. Rechtsradikal. Rechtsradikal. Mir friert das Blut in den Adern. Habe ich das jetzt gerade richtig gehört?
2: Der junge Mann, er ist 23 Jahre alt. Seine Popularität verdankt er seinen Aktivitäten in den sozialen Medien. Er hat auf Instagram 67.000 Follower, auf TikTok 31.000 Follower mit rund 1,9 Millionen Likes und auf YouTube 23.300 Abonnenten. Das ist für Politik-Content eine beachtliche Reichweite und hier ein weiterer Ausschnitt aus der Lesung.
4: Als die linke Demo kurz vor den Messehallen, wo die Buchmesse stattfinden sollte, ankam, sah ich eine Frau mit blonden, kurzen Haaren und einfachen Alltagsklamotten. Neben ihr saß einem Rollator eine ältere Frau mit schwarzen Haaren und weißer Jacke. Soweit so. Durchschnittlich. Man sah den beiden an, dass sie genervt waren, da wegen der Demo ihr Bus nicht fuhr. Deswegen sprach ich sie an, wobei wir eigentlich mehr oder weniger durch Zufall die Kamera laufen ließen. Hallo, wie finden Sie den Protest hier? Fragte ich.
5: Worum geht's hier denn? Der Scheiß hier. Unser Bus kommt jetzt gar nicht.
4: Naja, die protestieren gegen die rechte Buchmesse dort, entgegne ich.
5: Was soll das denn sein,
4: entgegnete die blonde Dame. Die Linken hier sagen zum Beispiel hier, sie sind gegen Nazis. Sie sind doch auch gegen Nazis, oder? Fragte ich, nichts ahnend, was das für Folgen haben würde.
5: Ich bin für Nazis. Ich stehe auf Hitler seiner Seite. Ich hasse Ausländer.
4: Die nehmen den Deutschen die Arbeitsplätze weg. Rums, rums, rums. Was zur Hölle? Was habe ich gehört? Das konnte doch nicht ernst gemeint sein, oder? Dachte ich, also frage ich weiter. Also, Sie finden das ernsthaft gut, was Hitler gemacht hat?
5: Der hat die vergast.
4: Das finden Sie gut?
5: Ja, würde ich auch so machen. Ganz ehrlich. Rums, Rums, Rums. Warum? Fragte ich etwas entgeistert. Weil ich Ausländer hasse. Finden Sie das wirklich in Ordnung, was Hitler gemacht hat? Erneut hieß es einfach nur, ja. Ich wies sie darauf hin, dass das eine Straftat sei. Die Relativierung oder sogar Gutheißung des Nationalsozialismus ist in Deutschland gemäß § 130 StGB eine Straftat wegen Volksverhetzung. Ich weiß, ist mir egal, entgegnete sie mir, als wäre das für sie das Normalste von der Welt. 6 Millionen Jüdinnen sind ihnen egal, die ermordet wurden, wollte ich von ihr wissen. Sie guckte mich nur unwissentlich an und zuckte dann noch etwas gereizt mit den Schultern und hob ihre Hände hoch, als würde sie das alles überhaupt gar nichts angehen. Interessiert Sie das nicht? Fragte ich jetzt ganz direkt. Nö. Rums. Was geht in diesem Kopf ab? Fragte ich mich. Und was, wenn das Ihre Kinder gewesen wären? Ich hab da ja noch nicht gelebt. Aber mal angenommen, Ihre Kinder wären jüdischer Herkunft gewesen und Sie wüssten das nicht und die wären einfach ins KZ gesteckt worden, hätten Sie das nicht schlimm gefunden? Ich hätte ja niemals mit einem Juden gepoppt. Ach du Scheiße! Woher wollen Sie denn wissen, ob derjenige Jude war? Religion kann man den Menschen doch nicht ansehen, entgegnete ich jetzt vollkommen fassungslos. Doch, die haben alle so eine Hakennase. Die ältere Dame neben ihr nickte nur sanft zustimmend. Okay, jetzt reicht es mir. Also so viel Blödheit, Menschenverachtung, das war auch mir zu viel. Und wir haben uns dann direkt von den beiden entfernt. Aber neben uns lief immer noch die Demo. Deswegen wollte ich die offensichtliche Straftat, welche hier sogar aufgezeichnet wurde, direkt bei der Polizei anzeigen. Als ich beim Polizeibeamten, der hinter die Demo sicher sollte, ankam und ihm den Sachverhalt schilderte, entgegnete er dieser mir: Ja, kann ich jetzt nichts machen, ich habe keinen Stift dabei.
2: Bei all den beeindruckenden Zahlen, es handelt sich hierbei um ein aktivistisches Non-Profit-Projekt. Das kleine Team, Hannes Kreschel arbeitet nicht allein, partizipiert nicht an Einnahmen, sondern arbeitet aus Überzeugung. Die Einnahmen aus Buchverkäufen, Plattformen und Spenden dienen der Kostendeckung und Professionalisierung des Formats, nicht aber der Finanzierung von regulären Arbeitsplätzen. Die Frage, woher die Wut der Bürger kommt, mit denen er gesprochen hat, wird aus der Lesung heraus nicht beantwortet. Also noch einmal, woher kommt diese Wut?
1: Also wie gesagt, ich glaube, es gibt verschiedene Ursachen. Es gibt auf der einen Seite die Ursache, dass viele Leute sich, glaube ich, nicht gehört fühlen im Moment. Viele fühlen sich nicht verstanden. Und ich glaube, viele haben noch nicht den Weg gefunden, wie man die Wut kanalisieren kann. Also ich meine, es wurde von der Politik vieles versprochen. Friedrich Merz, Olaf Scholz, Angela Merkel wurden Sachen versprochen, die wurden nicht eingehalten. Und ich glaube, diese Wut kanalisiert sich daher, dass einfach Versprechungen und Wünsche und Hoffnungen nicht erfüllt wurden. Ich glaube, daher kommt die unter anderem. Und ich glaube, sie kommt auch daher, dass wir natürlich auch ein aufgeheizteres Klima erleben, auch in der Diskussion. Die Diskussionen werden persönlicher, sie werden radikaler, sie werden rabiater. Und ich glaube, daher kommt die Wut. Ja, also woran das liegen mag, warum Leute das Wahlprogramm nicht lesen oder nicht verstehen, das weiß ich nicht. Ich glaube nur, dass eben, und das ist ja der entscheidende Punkt, was ja auch gerade angesprochen wurde, bei rechteren Programmen wird etwas reinprojiziert. Also ich glaube, da wird eine Emotion reinprojiziert. Und zwar ist das die Emotion so, wir sind jetzt gegen die da oben. Und das ist eine klare Feststellung von, wir finden irgendwie das, was da oben abgeht, blöd. Und deswegen steht das, was wir wollen, bestimmt in diesem Wahlprogramm drin. Und das ist dann keine rationale Erzählung mehr, sondern es ist eine emotionale Erzählung. Und die emotionale Erzählung ist, wir sind gegen die da oben, unabhängig davon, was da sachlich, inhaltlich drin steht. Und deswegen kann man denen wahrscheinlich auch manche Sachen zeigen oder sagen, das ist so und so, und dabei ist das gar nicht so. Aber es geht um die Emotionen, die da rein projizieren. Ich glaube, das ist tatsächlich ein entscheidender und auch ein bisschen unterschätzter Aspekt. Ja.
2: Hannes Kreschel ist aktives Mitglied der SPD, arbeitet für die Gewerkschaft Verdi und studiert Jura und nach eigenen Angaben hat er die schriftliche Prüfung zum ersten Staatsexamen bestanden. Und hier noch ein Stück Text aus dem Buch.
5: Wer ist eigentlich die Mehrheit? Was will das Volk? Für Menschen, die die AfD unterstützen, ist die Frage recht simpel. Sie sind die Mehrheit. Und die Menschen, die etwas anderes behaupten, sind, wie im Kapitel davor erläutert, bezahlte DemonstrantInnen. Die AfD hat in diesem Land keine Mehrheit, auch wenn sie das gerne behauptet. Sie ist schlicht besonders laut. Allerdings gibt es in Deutschland durchaus Gegenden, in denen die AfD die Mehrheit besitzt.
4: Bitterfeld-Wolfen ist ein solches Beispiel. In der angrenzenden Gemeinde Ragun-Jesnitz wurde im Juli 2023 der erste hauptamtliche AfD-Bürgermeister Hannes Loth gewählt. Seitdem hat sich dort vermeintlich nicht viel geändert. Herr Loth hat weder Windkrafträder abgerissen, wie angekündigt, noch die Steuern gesenkt, wie angekündigt. Viel eher hat er Steuern erhöht und verwendet gleichzeitig die Infrastrukturmilliarden aus dem Bund, die seine Partei auf Landesebene ablehnt und nicht anrühren wollte. Das ändert aber nichts daran, dass zum Demonstrationsaufruf der AfD im Kreisverband Bitterfeld viele Menschen kommen. Seit Jahren mobilisiert die AfD dort vor Ort zu den sogenannten Montagsdemos. Zunächst starteten sie mit Demos gegen die Corona-Maßnahmen, dann waren sie mal gegen die Ukraine-Politik und für Russland, jetzt sind sie irgendwie bei der Bedrohung der Meinungsfreiheit angekommen. Naja, mal sehen, was sonst noch kommt. Im September 2025 kam auch die AfD-Politikerin Beatrice von Storch nach Bitterfeld. Die AfD meldete knapp 1000 TeilnehmerInnen an, gekommen sind am Ende nur 500. Dem standen allerdings, wenn überhaupt, nur rund 100 Menschen auf der Gegendemo entgegen. In Bitterfeld ist die AfD mittlerweile vermeintlich in der Mehrheit. Das zeigen auch die Bundestagswahlergebnisse. So holte die Partei im Februar 2025 insgesamt rund 39% der Stimmen, noch nicht die Mehrheit von 50, aber viele. Auch genau deswegen wollten wir dort mit beiden Seiten ins Gespräch kommen, sowohl mit den Rechten als auch mit den Linken. Schnell kamen wir mit den Leuten ins Gespräch. Man erzählte uns vom herbeigesehnten Sieg der AfD und von der Diktatur der Altparteien. Von einem Gespräch möchte ich aber dennoch hier kurz berichten. Hallo, könnten wir Ihnen kurz ein paar Fragen stellen? Wieso sind Sie heute bei der AfD? Fragte ich den Mann. Neben ihm stand seine Frau. Die wollte ihn davon abhalten, mit mir zu reden, doch er ließ sich nicht beirren. Na, weil ich gegen die da bin. Solche nichts arbeitende Bevölkerung da. Mit seinem Finger und den müden eingefallenen Augen zeigte er auf die linke Gegendemo. Die müssten endlich mal wieder anfangen zu arbeiten. Woher wissen Sie denn, dass die nicht arbeiten? Entgegnete ich. Naja, das steht doch überall. Was heißt denn überall? Können Sie nicht lesen? Geiferte er zurück. Können schon, aber woher haben Sie diese Information? Diese Information habe ich aus dem

0: Internet. Und welche Seite soll das gewesen sein? Er stockte. Ja, was weiß denn ich? Das ist bewiesen und bezahlt werden die von der Regierung. Diese Information hat er offensichtlich auch aus dem Internet. Um seine These zu überprüfen, gingen wir während der AfD-Demo auf die andere Seite und fragten die Menschen, ob sie denn bezahlt würden. Zwei Jugendliche waren bereit, mit uns zu reden. Werdet ihr bezahlt? Fragte ich. Nein, natürlich nicht. Wie kommst du denn auf sowas? Ich entgegnete, dass die AfD-AnhängerInnen davon felsenfest überzeugt sind. Verdattert guckte er mich an und fragte mich, was? Echt? Ja, diese Information hat er aus dem Internet. Die beiden Jugendlichen lachten und meinten, wenn das denn stimme, wären sie bereits reich, weil sie schon auf so vielen Demos waren. Die AfDler sind alle wirklich so dumm und ungebildet. Ein Dreijähriger hält bessere Reden, womit dann auch unser Gespräch an der Stelle endete.
1: Die Reportage aus der Rage Republik ist eine Bestandsaufnahme. Episoden entstanden, wenn man mutig an die Stellen geht und den Finger auf die Wunden legt, die falsche Sozialpolitik geschlagen hat. Wer sich davon überzeugen möchte, kann das Buch lesen oder aber er folgt den Aktivitäten von Hannes Kreschel in den sozialen Medien oder aber er wartet auf die Reportage, die im Auftrag des Senders Arte über die Arbeit von Hannes Kreschel gerade produziert wird.

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7: Tut mir ja leid, Jungs, aber die Franzosen haben Vorrang.
8: Liberté, Fraternité, Égalité.
9: Wir können euch nicht für immer unter die Arme greifen.
10: Du könntest auch in meiner Firma arbeiten.
11: Papa, Jan ist Ingenieur.
12: Wie heißt du, mein Freund?
13: Jan Bojarski.
12: Ich habe von deinem Talent gehört.
13: So eine gute Blüte habe ich noch nie gesehen.
14: Keine Bewegung!
13: Ich habe euch tolle Neuigkeiten zu verkünden. Ich mache mich selbstständig.
11: Auf Sie, Monsieur Bojarski.
13: Regel Nummer 1, immer nur eine Banknote pro Geschäft.
9: Das sind dann 300 Franc. Na, die ist ja brandneu.
13: Regel Nummer 2, nichts Protziges kaufen.
11: Danke, Papa.
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8: Bojarski, was treibst denn du hier?
11: Du versteckst hier irgendwas.
13: Allein in den letzten 4 Wochen haben wir 200 eingezogen.
8: Was ist denn los, Susanne?
11: Ich würde gern wissen, wer du bist. Du hast es dir mit deinen Freunden schon verscherzt. Jetzt kommen die Kinder. Was treibst du hier in deinem Schuppen?
6: Die Bankangestellten sind auffassungslos.
13: Ich dachte, die perfekte Fälschung sei unmöglich.
6: Polizei!
13: Ich brauche vielleicht noch ein bisschen Zeit, aber ich kriege sie.
8: Wenn es genug ist, werde ich von selbst aufhören.
13: Nein, wir hören niemals auf. Besonders, weil ihr Motiv nicht Geld ist.

0: denken, sie sind pfiffig, sie sind es aber nicht.
1: Sie sind in der Enquete-Kommission Corona-Untersuchung und jetzt hatten sie aber selbst ein strafrechtliches Verfahren anhänglich.
2: Das ist einer der Posts auf seinem Instagram-Kanal, mit denen Hannes Kreschel entschieden Position gegen die AfD bezieht. Hier lügt gerade der AfD-Bundestagsabgeordnete Kai-Uwe Ziegler das Blaue vom Himmel herunter.
3: Wissen Sie, was los war am 17. und 18.03.2020? Da gab es einen Lockdown. Und das ohne Begründung, weil dieser Lockdown war völlig sinnlos.
1: Na, er hat schon Menschenleben gerettet.
3: Nein, er hat kein Menschenleben gerettet. Da müssen Sie sich bitte informieren. Die Inzidenzzahlen, die wir damals hatten, waren so minimal, das spielt überhaupt keine Rolle. Und wenn Sie das nicht wissen, deswegen
1: sind die Corona-Toten egal.
3: Sie hören mir nicht zu. Es gab keine Übersterblichkeit im Jahr 2020.
2: Er ist zwar rechtskräftig wegen Subventionsbetrug verurteilt und sitzt trotzdem im Auftrag seiner Fraktion in der Enquete-Kommission zur Corona-Aufarbeitung.
3: Sie denken, sie sind pfiffig, sie sind es aber nicht. Es sind ganz viele Leute in der Corona-Zeit um ein Vielfaches reicher geworden.
1: Sie haben ja dann auch dran verdient, oder?
2: Und das ist Hannes Kreschel in der Stadtbibliothek Magdeburg bei der Premiere der Vorstellung seines Buches Wutbürger-Echse, eine Reportage aus der Rage-Republik. Erschienen im Trabantenverlag zum Preis von 16 Euro. Hier ein Ausschnitt aus der Lesung, mit der er beschreibt, wie er erkannt hat, dass er etwas gegen Rechtsradikale tun will.
4: Der Partyraum ist eine nach Moder riechende Garage. Na gut, denke ich, etwas Besseres gibt's hier heute auch nicht. Der nächste Supermarkt liegt 5 Kilometer entfernt, also bringe ich einfach nichts mehr mit. 2 abgestandene Sektflaschen habe ich aber immerhin noch dabei, deswegen bringe ich die mit. Nach ein paar Minuten bin ich da. Die ersten Gäste sind auch schon da. Man kennt sich gut, aber so richtig mögen tut man sich eigentlich gegenseitig nicht. Mehr als 10 junge Menschen gibt es ja hier auf dem Land sowieso nicht. Plötzlich laut ein altes "Grüßt euch, Kameraden!" durch den Raum. Ich fahre zusammen. Es sind die beiden im Dorf bekannten Neonazi-Brüder. Nennen wir sie einfach mal die Gebrüder Schulz. Ihre Begrüßung irritiert so richtig niemanden. Dann beginnt der Abend. Getränk um Getränk, Mische um Mische, Schott um Schott. Ich bin 16 und eigentlich sollte ich nicht trinken. Hier macht man das so, sagen sie. Sei kein Feigling und trink. Ich will dazugehören. Je länger der Abend dauert, desto mehr verschwimmen meine Zweifel. Da ertönt auf einmal ein Gitarrengriff. Es kreischt im Raum und es ist nur die Musik. Es wird schneller, lauter, aggressiver und plötzlich der Refrain. Diese Party wird jetzt rechtsradikal. Rechtsradikal. Rechtsradikal. Mir friert das Blut in den Adern. Habe ich das jetzt gerade richtig gehört?
2: Der junge Mann, er ist 23 Jahre alt. Seine Popularität verdankt er seinen Aktivitäten in den sozialen Medien. Er hat auf Instagram 67.000 Follower, auf TikTok 31.000 Follower mit rund 1,9 Millionen Likes und auf YouTube 23.300 Abonnenten. Das ist für Politik-Content eine beachtliche Reichweite und hier ein weiterer Ausschnitt aus der Lesung.
4: Als die linke Demo kurz vor den Messehallen, wo die Buchmesse stattfinden sollte, ankam, sah ich eine Frau mit blonden, kurzen Haaren und einfachen Alltagsklamotten. Neben ihr saß auf einem Rollator eine ältere Frau mit schwarzen Haaren und weißer Jacke. Soweit so. Durchschnittlich. Man sah den beiden an, dass sie genervt waren, da wegen der Demo ihr Bus nicht fuhr. Deswegen sprach ich sie an, wobei wir eigentlich mehr oder weniger durch Zufall die Kamera laufen ließen. Hallo, wie finden Sie den Protest hier? Fragte ich.
5: Worum geht's hier denn? Der Scheiß hier. Unser Bus kommt jetzt gar nicht.
4: Naja, die protestieren gegen die rechte Buchmesse dort, entgegne ich.
5: Was soll das denn sein,
4: entgegnete die blonde Dame. Die Linken hier sagen zum Beispiel hier, sie sind gegen Nazis. Sie sind doch auch gegen Nazis, oder? Fragte ich, nichts ahnend, was das für Folgen haben würde.
5: Ich bin für Nazis. Ich stehe auf Hitler seiner Seite. Ich hasse Ausländer.
4: Die nehmen den Deutschen die Arbeitsplätze weg. Rums, rums, rums. Was zur Hölle? Was habe ich gehört? Das konnte doch nicht ernst gemeint sein, oder? Dachte ich, also frage ich weiter. Also, Sie finden das ernsthaft gut, was Hitler gemacht hat?
5: Der hat die vergast.
4: Das finden Sie gut?
5: Ja, würde ich auch so machen. Ganz ehrlich.
4: Rums, Rums, Rums. Warum? Fragte ich etwas entgeistert.
5: Weil ich Ausländer hasse.
4: Finden Sie das wirklich in Ordnung, was Hitler gemacht hat? Erneut hieß es einfach nur, ja. Ich wies sie darauf hin, dass das eine Straftat sei. Die Relativierung oder sogar Gutheißung des Nationalsozialismus ist in Deutschland gemäß § 130 StGB eine Straftat wegen Volksverhetzung.
5: Ich weiß, ist mir egal,
4: entgegnete sie mir, als wäre das für sie das Normalste von der Welt. 6 Millionen Jüdinnen sind ihnen egal, die ermordet wurden, wollte ich von ihr wissen. Sie guckte mich nur unwissentlich an und zuckte dann noch etwas gereizt mit den Schultern und hob ihre Hände hoch, als würde sie das alles überhaupt gar nichts angehen. Interessiert Sie das nicht? Fragte ich jetzt ganz direkt.
5: Nö.
4: Rums. Was geht in diesem Kopf ab, fragte ich mich. Und was, wenn das Ihre Kinder gewesen wären?
5: Ich hab da ja noch nicht gelebt.
4: Aber mal angenommen, Ihre Kinder wären jüdischer Herkunft gewesen und Sie wüssten das nicht und die wären einfach ins KZ gesteckt worden, hätten Sie das nicht schlimm gefunden?
5: Ich hätte ja niemals mit einem Juden gepoppt.
4: Ach du Scheiße! Woher wollen Sie denn wissen, ob derjenige Jude war? Religion kann man den Menschen doch nicht ansehen, entgegnete ich jetzt vollkommen fassungslos. Doch, die haben alle so eine Hakennase. Die ältere Dame neben ihr nickte nur sanft zustimmend.
5: Okay, jetzt reicht es mir. Also so viel Blödheit, Menschenverachtung, das war auch mir zu viel. Und wir haben uns dann direkt von den beiden entfernt. Aber neben uns lief immer noch die Demo. Deswegen wollte ich die offensichtliche Straftat, welche hier sogar aufgezeichnet wurde, direkt bei der Polizei anzeigen.
4: Als ich beim Polizeibeamten, der hinter die Demo sicher sollte, ankam und ihm den Sachverhalt schilderte, entgegnete er dieser mir.
5: Ja, kann ich jetzt nichts machen. Ich habe keinen Stift dabei.
2: Bei all den beeindruckenden Zahlen, es handelt sich hierbei um ein aktivistisches Non-Profit-Projekt. Das kleine Team, Hannes Kreschel arbeitet nicht allein, partizipiert nicht an Einnahmen, sondern arbeitet aus Überzeugung. Die Einnahmen aus Buchverkäufen, Plattformen und Spenden dienen der Kostendeckung und Professionalisierung des Formats, nicht aber der Finanzierung von regulären Arbeitsplätzen. Die Frage, woher die Wut der Bürger kommt, mit denen er gesprochen hat, wird aus der Lesung heraus nicht beantwortet. Also noch einmal, woher kommt diese Wut?
1: Also wie gesagt, ich glaube, es gibt verschiedene Ursachen. Es gibt auf der einen Seite die Ursache, dass viele Leute sich, glaube ich, nicht gehört fühlen im Moment. Viele fühlen sich nicht verstanden. Und ich glaube, viele haben noch nicht den Weg gefunden, wie man die Wut kanalisieren kann. Also ich meine, es wurde von der Politik vieles versprochen. Friedrich Merz, Olaf Scholz, Angela Merkel wurden Sachen versprochen, die wurden nicht eingehalten. Und ich glaube, diese Wut kanalisiert sich daher, dass einfach Versprechungen und Wünsche und Hoffnungen nicht erfüllt wurden. Ich glaube, daher kommt die unter anderem. Und ich glaube, sie kommt auch daher, dass wir natürlich auch ein aufgeheizteres Klima erleben, auch in der Diskussion. Die Diskussionen werden persönlicher, sie werden radikaler, sie werden rabiater.

0: kann man denen wahrscheinlich auch manche Sachen zeigen oder sagen, das ist so und so, und dabei ist das gar nicht so. Aber es geht um die Emotionen, die da rein projizieren. Ich glaube, das ist tatsächlich ein entscheidender und auch ein bisschen unterschätzter Aspekt. Ja.
1: Hannes Kreschel ist aktives Mitglied der SPD, arbeitet für die Gewerkschaft Verdi und studiert Jura, und nach eigenen Angaben hat er die schriftliche Prüfung zum ersten Staatsexamen bestanden. Und hier noch ein Stück Text aus dem Buch.
2: Wer ist eigentlich die Mehrheit? Was will das Volk? Für Menschen, die die AfD unterstützen, ist die Frage recht simpel. Sie sind die Mehrheit. Und die Menschen, die etwas anderes behaupten, sind, wie im Kapitel davor erläutert, bezahlte DemonstrantInnen. Die AfD hat in diesem Land keine Mehrheit, auch wenn sie das gerne behauptet. Sie ist schlicht besonders laut. Allerdings gibt es in Deutschland durchaus Gegenden, in denen die AfD die Mehrheit besitzt. Bitterfeld-Wolfen ist ein solches Beispiel. In der angrenzenden Gemeinde Ragun-Jesnitz wurde im Juli 2023 der erste hauptamtliche AfD-Bürgermeister Hannes Loth gewählt. Seitdem hat sich dort vermeintlich nicht viel geändert. Herr Loth hat weder Windkrafträder abgerissen, wie angekündigt, noch die Steuern gesenkt, wie angekündigt. Viel eher hat er Steuern erhöht und verwendet gleichzeitig die Infrastrukturmilliarden aus dem Bund, die seine Partei auf Landesebene ablehnt und nicht anrühren wollte. Das ändert aber nichts daran, dass zum Demonstrationsaufruf der AfD im Kreisverband in Bitterfeld viele Menschen kommen. Seit Jahren mobilisiert die AfD dort vor Ort zu den sogenannten Montagsdemos. Zunächst starteten sie mit Demos gegen die Corona-Maßnahmen, dann waren sie mal gegen die Ukraine-Politik und für Russland, jetzt sind sie irgendwie bei der Bedrohung der Meinungsfreiheit angekommen. Naja, mal sehen, was sonst noch kommt. Im September 2025 kam auch die AfD-Politikerin Beatrix von Storch nach Bitterfeld. Die AfD meldete knapp 1000 TeilnehmerInnen an, gekommen sind am Ende nur 500. Dem standen allerdings, wenn überhaupt, nur rund 100 Menschen auf der Gegendemo entgegen. In Bitterfeld ist die AfD mittlerweile vermeintlich in der Mehrheit. Das zeigen auch die Bundestagswahlergebnisse. So holte die Partei im Februar 2025 insgesamt rund 39% der Stimmen, noch nicht die Mehrheit von 50, aber viele. Auch genau deswegen wollten wir dort mit beiden Seiten ins Gespräch kommen, sowohl mit den Rechten als auch mit den Linken. Schnell kamen wir mit den Leuten ins Gespräch. Man erzählte uns vom herbeigesehnten Sieg der AfD und von der Diktatur der Altparteien. Von einem Gespräch möchte ich aber dennoch hier kurz berichten. Hallo, könnten wir Ihnen kurz ein paar Fragen stellen? Wieso sind Sie heute bei der AfD? Fragte ich den Mann. Neben ihm stand seine Frau. Die wollte ihn davon abhalten, mit mir zu reden, doch er ließ sich nicht beirren. Ja, weil ich gegen die da bin. Solche nichts arbeitende Bevölkerung da. Mit seinem Finger und den müden eingefallenen Augen zeigt er auf die linke Gegendemo. Die müssten endlich mal wieder anfangen zu arbeiten. Woher wissen Sie denn, dass die nicht arbeiten? Entgegnete ich. Naja, das steht doch überall. Was heißt denn überall? Können Sie nicht lesen? Geiferte er zurück. Können schon, aber woher haben Sie diese Informationen? Diese Information habe ich aus dem Internet. Und welche Seite soll das gewesen sein? Er stockte. Ja, was weiß denn ich? Das ist bewiesen und bezahlt werden die von der Regierung. Diese Information hat er offensichtlich auch aus dem Internet. Um seine These zu überprüfen, gingen wir während der AfD-Demo auf die andere Seite und fragten die Menschen, ob sie denn bezahlt würden. Zwei Jugendliche waren bereit, mit uns zu reden. Werdet ihr bezahlt? Fragte ich. Nein, natürlich nicht. Wie kommst du denn auf sowas? Ich entgegnete, dass die AfD-AnhängerInnen davon felsenfest überzeugt sind. Verdattert guckte er mich an und fragte mich, was? Echt? Ja, diese Information hat er aus dem Internet. Die beiden Jugendlichen lachten und meinten, wenn das denn stimme, wären sie bereits reich, weil sie schon auf so vielen Demos waren. Die AfDler sind alle wirklich so dumm und ungebildet. Ein Dreijähriger hält bessere Reden, womit dann auch unser Gespräch an der Stelle endete.
1: Die Reportage aus der Rage Republik ist eine Bestandsaufnahme. Episoden entstanden, wenn man mutig an die Stellen geht und den Finger auf die Wunden legt, die falsche Sozialpolitik geschlagen hat. Wer sich davon überzeugen möchte, kann das Buch lesen oder aber er folgt den Aktivitäten von Hannes Kreschel in den sozialen Medien oder aber er wartet auf die Reportage, die im Auftrag des Senders Arte über die Arbeit von Hannes Kreschel gerade produziert wird.

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6: Die Täter werden von mir hinter Gitter gebracht.
7: Tut mir ja leid, Jungs, aber die Franzosen haben Vorrang.
8: Liberté, Fraternité, Égalité.
9: Wir können euch nicht für immer unter die Arme greifen.
10: Du könntest auch in meiner Firma arbeiten.
11: Papa, Jan ist Ingenieur.
12: Wie heißt du, mein Freund?
13: Jan Bojarski.
12: Ich habe von deinem Talent gehört.
13: So eine gute Blüte habe ich noch nie gesehen.
14: Keine Bewegung!
13: Ich habe euch tolle Neuigkeiten zu verkünden. Ich mache mich selbstständig.
11: Auf Sie, Monsieur Bojarski.
13: Regel Nummer 1, immer nur eine Banknote pro Geschäft.
9: Das sind dann 300 Franc. Na, die ist ja brandneu.
13: Regel Nummer 2, nichts Protziges kaufen.
11: Danke, Papa.
13: Regel Nummer 3, absolute Diskretion.
8: Bojarski, was treibst du hier?
11: Du versteckst hier irgendwas.
10: Allein in den letzten 4 Wochen haben wir 200 eingezogen.
8: Was ist denn los, Susanne?
11: Ich würde gern wissen, wer du bist. Du hast es dir mit deinen Freunden schon verscherzt. Jetzt kommen die Kinder. Was treibst du hier in deinem Shop?
6: Die Bankangestellten sind auch fassungslos. Ich dachte, die perfekte Fälschung sei unmöglich.
15: Polizei!
13: Ich brauche vielleicht noch ein bisschen Zeit, aber ich kriege sie.
8: Wenn es genug ist, werde ich von selbst aufhören.
13: Nein, wir hören niemals auf. Besonders, weil ihr Motiv nicht Geld ist.

0: Guten Morgen.
1: Guten Morgen.
0: Guten Morgen. Sie sind
2: die neue Lehrerin für Literatur.
1: Und Sie müssen der...
2: Der neue Direktor. Ja. Alles in Ordnung?
1: Sie, ja, machen Sie sich gerne.
0: Dass wir in derselben Schule arbeiten, ist doch ein Riesendesaster, findest du nicht?
3: Machen wir das mit der psychologischen Beratungsstelle oder nicht?
4: Wenn Sie diesen Schülerinnen nicht zuhören, dann besetzen Sie die Schule.
0: Professorin, ist Ihnen bekannt, wie oft die Schule besetzt wurde, seit ich ihr Direktor bin? Nullmal.
5: Guten Morgen, Herr Direktor. Ich glaube, Sie sind zu spät.
6: Ich hatte dich fast.
2: Es ist wichtig, dass du dich fragst, wer ist dieser Typ?
0: Ein bisschen feministisch.
3: Er hat sogar noch nie von Pearl Jam gehört.
0: Ich verstehe, eine von denen, die sich nicht rasieren.
4: Es muss doch etwas geben, was dir an ihm gefällt. Ich sehe keine Ambition darin, mir Fußball anzusehen, Bier zu trinken und zu rülpsen.
0: Wir sind zu verschieden.
3: Das ist die typische Argumentation eines unbewussten Chauvinisten.
4: Du hast gesagt, du wärst steril.
0: Ich bin steril.
4: Und wie bin ich dann schwanger geworden? Etwa durch den Heiligen Geist?
7: Man muss über Beziehungen zwischen Menschen unterschiedlichen Geschlechts sprechen können. Über die Bedeutung von Konsens.
0: Du wolltest doch ein Kind.
3: Ja, das wollte ich. Aber nicht mit dir.
0: Ihr beide werdet nächstes Jahr heiraten, oder etwa nicht? Es gibt aber Regeln. Die Schule ist keine partizipative Demokratie.
3: Im Gegensatz zu dir sehe ich den pädagogischen Wert beim Padelspielen nicht. Naja, wie auch immer. Ich will nicht, dass du es großziehst.
0: Das hast du von Anfang an entschieden.
3: Nein, das ist nicht wahr.
0: Doch.
3: Nein.
8: Ich denke, Erwachsene brauchen auch Gefühlserziehung.
0: Ich habe ein halbes Jahrhundert falscher Ideen und falscher Denkweisen erlebt. Das einzig Gute, was ich getan habe, ist, dass ich euch in die Augen geschaut habe.

0: Chihiro. Wir sind gleich da.
1: Was ist das für ein Gebäude?
0: Ich werde mal nachsehen.
2: Mama, warte!
3: Mach, dass du wegkommst! Du hast dir nichts verloren!
2: Papa! Mama!
4: Es ist ein Badehaus, das einzig und allein unseren 8 Millionen Göttern zur Entspannung dient. Und außerdem ist dieser Ort hier nicht für Menschen bestimmt.
1: Wo kommen Sie eigentlich her?
3: Keine Angst, ich bin dein Freund, glaub mir.
4: Wenn sich einmal die Wege gekreuzt haben, vergisst man das nie. Es kann höchstens sein, dass man sich nicht daran erinnert.

0: denken, sie sind pfiffig, sie sind es aber nicht.
1: Sie sind in der Enquete-Kommission Corona-Untersuchung und jetzt hatten sie aber selbst ein strafrechtliches Verfahren anhänglich.
2: Das ist einer der Posts auf seinem Instagram-Kanal, mit denen Hannes Kreschel entschieden Position gegen die AfD bezieht. Hier lügt gerade der AfD-Bundestagsabgeordnete Kai-Uwe Ziegler das Blaue vom Himmel herunter.
3: Wissen Sie, was los war am 17. und 18.03.2020? Da gab es einen Lockdown. Und das ohne Begründung, weil dieser Lockdown war völlig sinnlos.
1: Na, er hat schon Menschenleben gerettet.
3: Nein, er hat kein Menschenleben gerettet. Da müssen Sie sich bitte informieren. Die Inzidenzzahlen, die wir damals hatten, waren so minimal, das spielt überhaupt keine Rolle. Und wenn Sie das nicht wissen, deswegen
1: sind die Corona-Toten egal.
3: Sie hören mir nicht zu. Es gab keine Übersterblichkeit im Jahr 2020.
2: Er ist zwar rechtskräftig wegen Subventionsbetrug verurteilt und sitzt trotzdem im Auftrag seiner Fraktion in der Enquete-Kommission zur Corona-Aufarbeitung.
3: Sie denken, sie sind pfiffig, sie sind es aber nicht. Es sind ganz viele Leute in der Corona-Zeit um ein Vielfaches reicher geworden.
1: Sie haben ja dann auch dran verdient, oder?
2: Und das ist Hannes Kreschel in der Stadtbibliothek Magdeburg bei der Premiere der Vorstellung seines Buches Wutbürgerechse, eine Reportage aus der Rage-Republik. Erschienen im Trabantenverlag zum Preis von 16 Euro. Hier ein Ausschnitt aus der Lesung, mit der er beschreibt, wie er erkannt hat, dass er etwas gegen Rechtsradikale tun will.
4: Der Partyraum ist eine nach Moda riechende Garage. Na gut, denke ich, etwas Besseres gibt's hier heute auch nicht. Der nächste Supermarkt liegt 5 Kilometer entfernt, also bringe ich einfach nichts mehr mit. 2 abgestandene Sektflaschen habe ich aber immerhin noch dabei, deswegen bringe ich die mit. Nach ein paar Minuten bin ich da. Die ersten Gäste sind auch schon da. Man kennt sich gut, aber so richtig mögen tut man sich eigentlich gegenseitig nicht. Mehr als 10 junge Menschen gibt es ja hier auf dem Land sowieso nicht. Plötzlich laut ein altes "Grüßt euch, Kameraden!" durch den Raum. Ich fahr zusammen. Es sind die beiden im Dorf bekannten Neonazi-Brüder. Nennen wir sie einfach mal die Gebrüder Schulz. Ihre Begrüßung irritiert so richtig niemanden. Dann beginnt der Abend. Getränk um Getränk, Mische um Mische, Schott um Schott. Ich bin 16 und eigentlich sollte ich nicht trinken. Hier macht man das so, sagen sie. Sei kein Feigling und trink. Ich will dazugehören. Je länger der Abend dauert, desto mehr verschwimmen meine Zweifel. Da ertönt auf einmal ein Gitarrengriff. Es kreischt im Raum und es ist nur die Musik. Es wird schneller, lauter, aggressiver und plötzlich der Refrain. Diese Party wird jetzt rechtsradikal. Rechtsradikal. Rechtsradikal. Mir friert das Blut in den Adern. Habe ich das jetzt gerade richtig gehört?
2: Der junge Mann, er ist 23 Jahre alt. Seine Popularität verdankt er seinen Aktivitäten in den sozialen Medien. Er hat auf Instagram 67.000 Follower, auf TikTok 31.000 Follower mit rund 1,9 Millionen Likes und auf YouTube 23.300 Abonnenten. Das ist für Politik-Content eine beachtliche Reichweite und hier ein weiterer Ausschnitt aus der Lesung.
4: Als die linke Demo kurz vor den Messehallen, wo die Buchmesse stattfinden sollte, ankam, sah ich eine Frau mit blonden, kurzen Haaren und einfachen Alltagsklamotten. Neben ihr saß auf einem Rollator eine ältere Frau mit schwarzen Haaren und weißer Jacke. Soweit so. Durchschnittlich. Man sah den beiden an, dass sie genervt waren, da wegen der Demo ihr Bus nicht fuhr. Deswegen sprach ich sie an, wobei wir eigentlich mehr oder weniger durch Zufall die Kamera laufen ließen. Hallo, wie finden Sie den Protest hier? Fragte ich.
5: Worum geht's hier denn? Der Scheiß hier. Unser Bus kommt jetzt gar nicht.
4: Naja, die protestieren gegen die rechte Buchmesse dort, entgegne ich.
5: Was soll das denn sein, entgegnete die blonde Dame.
4: Die Linken hier sagen zum Beispiel hier, sie sind gegen Nazis. Sie sind doch auch gegen Nazis, oder? Fragte ich, nichts ahnend, was das für Folgen haben würde.
5: Ich bin für Nazis. Ich stehe auf Hitler seiner Seite. Ich hasse Ausländer.
4: Die nehmen den Deutschen die Arbeitsplätze weg. Rums, rums, rums. Was zur Hölle? Was habe ich gehört? Das konnte doch nicht ernst gemeint sein, oder? Dachte ich, also frage ich weiter. Also, Sie finden das ernsthaft gut, was Hitler gemacht hat?
5: Der hat die vergast.
4: Das finden Sie gut?
5: Ja, würde ich auch so machen. Ganz ehrlich.
4: Rums, Rums, Rums. Warum? Fragte ich etwas entgeistert. Weil ich Ausländer hasse. Finden Sie das wirklich in Ordnung, was Hitler gemacht hat? Erneut hieß es einfach nur, ja. Ich wies sie darauf hin, dass das eine Straftat sei. Die Relativierung oder sogar Gutheißung des Nationalsozialismus ist in Deutschland gemäß § 130 StGB eine Straftat wegen Volksverhetzung.
5: Ich weiß, ist mir egal,
4: entgegnete sie mir. Als wäre das für sie das Normalste von der Welt. 6 Millionen Jüdinnen sind ihnen egal, die ermordet wurden, wollte ich von ihr wissen. Sie guckte mich nur unwissentlich an und zuckte dann noch etwas gereizt mit den Schultern und hob ihre Hände hoch, als würde sie das alles überhaupt gar nichts angehen. Interessiert sie das nicht? Fragte ich jetzt ganz direkt.
5: Nö.
4: Rums. Was geht in diesem Kopf ab, fragte ich mich. Und was, wenn das ihre Kinder gewesen wären?
5: Ich hab da ja noch nicht gelebt.
4: Aber mal angenommen, ihre Kinder wären jüdischer Herkunft gewesen und sie wüssten das nicht und die wären einfach ins KZ gesteckt worden, hätten sie das nicht schlimm gefunden?
5: Ich hätte ja niemals mit einem Juden gepoppt.
4: Ach du Scheiße! Woher wollen Sie denn wissen, ob derjenige Jude war? Religion kann man den Menschen doch nicht ansehen, entgegnete ich jetzt vollkommen fassungslos. Doch, die haben alle so eine Hakennase. Die ältere Dame neben ihr nickte nur sanft zustimmend.
5: Okay, jetzt reicht es mir. Also so viel Blödheit, Menschenverachtung, das war auch mir zu viel. Und wir haben uns dann direkt von den beiden entfernt. Aber neben uns lief immer noch die Demo. Deswegen wollte ich die offensichtliche Straftat, welche hier sogar aufgezeichnet wurde, direkt bei der Polizei anzeigen.
4: Als ich beim Polizeibeamten, der hinter die Demo sicher sollte, ankam und ihm den Sachverhalt schilderte, entgegnete er dieser mir.
5: Ja, kann ich jetzt nichts machen. Ich habe keinen Stift dabei.
2: Bei all den beeindruckenden Zahlen, es handelt sich hierbei um ein aktivistisches Non-Profit-Projekt. Das kleine Team, Hannes Kreschel arbeitet nicht allein, partizipiert nicht an Einnahmen, sondern arbeitet aus Überzeugung. Die Einnahmen aus Buchverkäufen, Plattformen und Spenden dienen der Kostendeckung und Professionalisierung des Formats, nicht aber der Finanzierung von regulären Arbeitsplätzen. Die Frage, woher die Wut der Bürger kommt, mit denen er gesprochen hat, wird aus der Lesung heraus nicht beantwortet. Also noch einmal, woher kommt diese Wut?
1: Also wie gesagt, ich glaube, es gibt verschiedene Ursachen. Es gibt auf der einen Seite die Ursache, dass viele Leute sich, glaube ich, nicht gehört fühlen im Moment. Viele fühlen sich nicht verstanden. Und ich glaube, viele haben noch nicht den Weg gefunden, wie man die Wut kanalisieren kann. Also ich meine, es wurde von der Politik vieles versprochen. Friedrich Merz, Olaf Scholz, Angela Merkel wurden Sachen versprochen, die wurden nicht eingehalten. Und ich glaube, diese Wut kanalisiert sich daher, dass einfach Versprechungen und Wünsche und Hoffnungen nicht erfüllt wurden. Ich glaube, daher kommt die unter anderem. Und ich glaube, sie kommt auch daher, dass wir natürlich auch ein aufgeheizteres Klima erleben, auch in der Diskussion. Die Diskussionen werden persönlicher, sie werden radikaler.

0: Also sie werden rabiater. Ich glaube, daher kommt die Wut.
1: Ja, also woran das liegen mag, warum Leute das Wahlprogramm nicht lesen oder nicht verstehen, das weiß ich nicht. Ich glaube nur, dass eben, und das ist ja der entscheidende Punkt, was ja auch gerade angesprochen wurde, bei rechteren Programmen wird etwas reinprojiziert. Also ich glaube, da wird eine Emotion reinprojiziert. Und zwar ist das die Emotion so, wir sind jetzt gegen die da oben. Und das ist eine klare Feststellung von, wir finden irgendwie das, was da oben abgeht, blöd. Und deswegen steht das, was wir wollen, bestimmt in diesem Wahlprogramm drin. Und das ist dann keine rationale Erzählung mehr, sondern es ist eine emotionale Erzählung. Und die emotionale Erzählung ist, wir sind gegen die da oben, unabhängig davon, was da sachlich inhaltlich drin steht. Und deswegen kann man denen wahrscheinlich auch manche Sachen zeigen oder sagen, das ist so und so, dabei ist das gar nicht so. Aber es geht um die Emotionen, die da rein projizieren. Ich glaube, das ist tatsächlich ein entscheidender und auch ein bisschen unterschätzter Aspekt. Ja.
2: Hannes Kresche ist aktives Mitglied der SPD, arbeitet für die Gewerkschaft Verdi und studiert Jura und nach eigenen Angaben hat er die schriftliche Prüfung zum ersten Staatsexamen bestanden. Und hier noch ein Stück Text aus dem Buch.
3: Wer ist eigentlich die Mehrheit? Was will das Volk? Für Menschen, die die AfD unterstützen, ist die Frage recht simpel. Sie sind die Mehrheit. Und die Menschen, die etwas anderes behaupten, sind, wie im Kapitel davor erläutert, bezahlte DemonstrantInnen. Die AfD hat in diesem Land keine Mehrheit, auch wenn sie das gerne behauptet. Sie ist schlicht besonders laut. Allerdings gibt es in Deutschland durchaus Gegenden, in denen die AfD die Mehrheit besitzt. Bitterfeld-Wolfen ist ein solches Beispiel. In der angrenzenden Gemeinde Ragun-Jesnitz wurde im Juli 2023 der erste hauptamtliche AfD-Bürgermeister Hannes Loth gewählt. Seitdem hat sich dort vermeintlich nicht viel geändert. Herr Loth hat weder Windkrafträder abgerissen, wie angekündigt, noch die Steuern gesenkt, wie angekündigt. Viel eher hat er Steuern erhöht und verwendet gleichzeitig die Infrastrukturmilliarden aus dem Bund, die seine Partei auf Landesebene ablehnt und nicht anrühren wollte. Das ändert aber nichts daran, dass zum Demonstrationsaufruf der AfD im Kreisverband in Bitterfeld viele Menschen kommen. Seit Jahren mobilisiert die AfD dort vor Ort zu den sogenannten Montagsdemos. Zunächst starteten sie mit Demos gegen die Corona-Maßnahmen, dann waren sie mal gegen die Ukraine-Politik und für Russland. Jetzt sind sie irgendwie bei der Bedrohung der Meinungsfreiheit angekommen. Naja, mal sehen, was sonst noch kommt. Im September 2025 kam auch die AfD-Politikerin Beatrix von Storch nach Bitterfeld. Die AfD meldete knapp 1000 TeilnehmerInnen an, gekommen sind am Ende nur 500. Dem standen allerdings, wenn überhaupt, nur rund 100 Menschen auf der Gegendemo entgegen. In Bitterfeld ist die AfD mittlerweile vermeintlich in der Mehrheit. Das zeigen auch die Bundestagswahlergebnisse. So holte die Partei im Februar 2025 insgesamt rund 39% der Stimmen. Noch nicht die Mehrheit von 50, aber viele. Auch genau deswegen wollten wir dort mit beiden Seiten ins Gespräch kommen. Sowohl mit den Rechten als auch mit den Linken. Schnell kamen wir mit den Leuten ins Gespräch. Man erzählte uns vom herbeigesehnten Sieg der AfD und von der Diktatur der Altparteien. Von einem Gespräch möchte ich aber dennoch hier kurz berichten. Hallo, könnten wir Ihnen kurz ein paar Fragen stellen? Wieso sind Sie heute bei der AfD? Fragte ich den Mann. Neben ihm stand seine Frau. Die wollte ihn davon abhalten, mit mir zu reden. Doch er ließ sich nicht beirren. Na, weil ich gegen die da bin. Solche nichts arbeitende Bevölkerung da. Mit seinem Finger und den müden eingefallenen Augen zeigte er auf die linke Gegendemo. Die müssten endlich mal wieder anfangen zu arbeiten. Woher wissen Sie denn, dass die nicht arbeiten? Entgegnete ich. Naja, das steht doch überall. Was heißt denn überall? Können Sie nicht lesen? Geiferte er zurück. Können schon, aber woher haben Sie diese Information? Diese Information habe ich aus dem Internet. Und welche Seite soll das gewesen sein? Er stockte. Ja, was weiß denn ich? Das ist bewiesen und bezahlt werden die von der Regierung. Diese Information hat er offensichtlich auch aus dem Internet. Um seine These zu überprüfen, gingen wir während der AfD-Demo auf die andere Seite und fragten die Menschen, ob sie denn bezahlt würden. Zwei Jugendliche waren bereit, mit uns zu reden. Werdet ihr bezahlt? Fragte ich. Nein, natürlich nicht. Wie kommst du denn auf sowas? Ich entgegnete, dass die AfD-AnhängerInnen davon felsenfest überzeugt sind. Verdattert guckte er mich an und fragte mich, was? Echt? Ja, diese Information hat er aus dem Internet. Die beiden Jugendlichen lachten und meinten, wenn das denn stimme, wären sie bereits reich, weil sie schon auf so vielen Demos waren. Die AfDler sind alle wirklich so dumm und ungebildet. Ein Dreijähriger hält bessere Reden, womit dann auch unser Gespräch an der Stelle endete.
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4: Fahr!
5: Kommissar, auf ein Wort zu dem Raubüberfall.
6: Die Täter werden von mir hinter Gitter gebracht.
7: Tut mir ja leid, Jungs, aber die Franzosen haben Vorrang.
8: Liberté, Fraternité, Égalité.
9: Wir können euch nicht für immer unter die Arme greifen.
10: Du könntest auch in meiner Firma arbeiten.
11: Papa, Jan ist Ingenieur.
12: Wie heißt du, mein Freund?
13: Jan Bojarski.
12: Ich habe von deinem Talent gehört.
13: So eine gute Blüte habe ich noch nie gesehen.
14: Keine Bewegung!
13: Ich habe euch tolle Neuigkeiten zu verkünden. Ich mache mich selbstständig.
11: Auf Sie, Monsieur Bojarski.
13: Regel Nummer 1. Immer nur eine Banknote pro Geschäft.
9: Das sind dann 300 Franc.
15: Na, die ist ja brandneu.
13: Regel Nummer 2. Nichts Protziges kaufen.
11: Danke, Papa.
13: Regel Nummer 3. Absolute Diskretion.
16: Bojarski, was treibst du nur hier?
11: Du versteckst hier irgendwas.
17: Allein in den letzten 4 Wochen haben wir 200 eingezogen.
18: Was ist denn los, Susanne?
11: Ich würde gern wissen, wer du bist. Du hast es dir mit deinen Freunden schon verscherzt. Jetzt kommen die Kinder. Was treibst du hier in deinem Shop?
19: Die Bankangestellten sind auffassungslos.
20: Ich dachte, die perfekte Fälschung sei unmöglich.
21: Polizei!
13: Ich brauche vielleicht noch ein bisschen Zeit, aber ich kriege sie.
22: Wenn es genug ist, werde ich von selbst aufhören.
23: Nein, wir hören niemals auf.
13: Besonders, weil ihr Motiv nicht Geld ist.

0: Guten Morgen.
1: Guten Morgen.
0: Guten Morgen. Sie sind
2: die neue Lehrerin für Literatur.
1: Und Sie müssen der...
2: Der neue Direktor. Ja. Alles in Ordnung?
1: Sie. Ja, machen Sie sich ja.
0: Dass wir in derselben Schule arbeiten, ist doch ein Riesendesaster, findest du nicht?
3: Machen wir das mit der psychologischen Beratungsstelle oder nicht?
1: Wenn Sie diesen Schülerinnen nicht zuhören, dann besetzen Sie die Schule.
0: Professorin, ist Ihnen bekannt, wie oft die Schule besetzt wurde, seit ich ihr Direktor bin? Nullmal.
4: Guten Morgen, Herr Direktor. Ich glaube, Sie sind zu spät.
5: Ich hatte dich fast.
2: Es ist wichtig, dass du dich fragst, wer ist dieser Typ?
0: Bisschen feministisch.
1: Er hat sogar noch nie von Pearl Jam gehört.
0: Ich verstehe, eine von denen, die sich nicht rasieren.
1: Es muss doch etwas geben, was dir an ihm gefällt. Ich sehe keine Ambition darin, mir Fußball anzusehen, Bier zu trinken und zu rülpsen.
0: Wir sind zu verschieden.
3: Das ist die typische Argumentation eines unbewussten Chauvinisten.
1: Du hast gesagt, du wärst steril.
0: Ich bin steril.
1: Und wie bin ich dann schwanger geworden? Etwa durch den Heiligen Geist?
6: Man muss über Beziehungen zwischen Menschen unterschiedlichen Geschlechts sprechen können. Über die Bedeutung von Konsens.
0: Du wolltest doch ein Kind.
1: Ja, das wollte ich. Aber nicht mit dir.
0: Ihr beide werdet nächstes Jahr heiraten, oder etwa nicht? Es gibt aber Regeln. Die Schule ist keine partizipative Demokratie.

0: Im Gegensatz zu dir sehe ich den pädagogischen Wert beim Padelspielen nicht. Naja, wie auch immer, ich will nicht, dass du es großziehst.
1: Das hast du von Anfang an entschieden.
0: Nein, das ist nicht wahr.
1: Doch.
0: Nein.
2: Ich denke, Erwachsene brauchen auch Gefühlserziehung.
1: Ich habe ein halbes Jahrhundert falscher Ideen und falscher Denkweisen erlebt. Das einzig Gute, was ich getan habe, ist, dass ich euch in die Augen geschaut habe.

0: Chihiro. Wir sind gleich da.
1: Was ist das für ein Gebäude?
0: Ich werde mal nachsehen.
2: Mama, warte!
3: Mach, dass du wegkommst! Du hast hier nichts verloren!
2: Papa! Mama!
4: Es ist ein Badehaus, das einzig und allein unseren 8 Millionen Göttern zur Entspannung dient. Und außerdem ist dieser Ort hier nicht für Mensch bestimmt.
1: Wo kommen Sie eigentlich her?
3: Keine Angst, ich bin dein Freund, glaub mir.
4: Wenn sich einmal die Wege gekreuzt haben, vergisst man das nie. Es kann höchstens sein, dass man sich nicht daran erinnert.

0: denken, sie sind pfiffig, sie sind es aber nicht.
1: Sie sind in der Enquete-Kommission Corona-Untersuchung und jetzt hatten sie aber selbst ein strafrechtliches Verfahren anhänglich.
2: Das ist einer der Posts auf seinem Instagram-Kanal, mit denen Hannes Kreschel entschieden Position gegen die AfD bezieht. Hier lügt gerade der AfD-Bundestagsabgeordnete Kai-Uwe Ziegler das Blaue vom Himmel herunter.
3: Wissen Sie, was los war am 17. und 18.03.2020? Da gab es einen Lockdown. Und das ohne Begründung, weil dieser Lockdown war völlig sinnlos.
1: Na, er hat schon Menschenleben gerettet.
3: Nein, er hat kein Menschenleben gerettet. Da müssen Sie sich bitte informieren. Die Inzidenzzahlen, die wir damals hatten, waren so minimal, das spielt überhaupt keine Rolle. Und wenn Sie das nicht wissen, deswegen
1: sind die Corona-Toten egal.
3: Sie hören mir nicht zu. Es gab keine Übersterblichkeit im Jahr 2020.
2: Er ist zwar rechtskräftig wegen Subventionsbetrug verurteilt und sitzt trotzdem im Auftrag seiner Fraktion in der Enquete-Kommission zur Corona-Aufarbeitung.
1: Lassen können, oder?
3: Sie denken, sie sind pfiffig, sie sind es aber nicht. Es sind ganz viele Leute in der Corona-Zeit um ein Vielfaches reicher geworden.
1: Aber sie haben ja dann auch dran verdient, oder?
2: Und das ist Hannes Kreschel in der Stadtbibliothek Magdeburg bei der Premiere der Vorstellung seines Buches Wutbürger-Echse, eine Reportage aus der Rage-Republik. Erschienen im Trabantenverlag zum Preis von 16 Euro. Hier ein Ausschnitt aus der Lesung, mit der er beschreibt, wie er erkannt hat, dass er etwas gegen Rechtsradikale tun will.
4: Der Partyraum ist eine nach Moder riechende Garage. Na gut, denke ich, etwas Besseres gibt's hier heute auch nicht. Der nächste Supermarkt liegt 5 Kilometer entfernt, also bringe ich einfach nichts mehr mit. 2 abgestandene Sektflaschen habe ich aber immerhin noch dabei, deswegen bringe ich die mit. Nach ein paar Minuten bin ich da. Die ersten Gäste sind auch schon da. Man kennt sich gut, aber so richtig mögen tut man sich eigentlich gegenseitig nicht. Mehr als 10 junge Menschen gibt es ja hier auf dem Land sowieso nicht. Plötzlich laut ein altes "Grüßt euch, Kameraden!" durch den Raum. Ich fahr zusammen. Es sind die beiden im Dorf bekannten Neonazi-Brüder. Nennen wir sie einfach mal die Gebrüder Schulz. Ihre Begrüßung irritiert so richtig niemanden. Dann beginnt der Abend. Getränk um Getränk, Mische um Mische, Schott um Schott. Ich bin 16 und eigentlich sollte ich nicht trinken. Hier macht man das so, sagen sie. Sei kein Feigling und trink. Ich will dazugehören. Je länger der Abend dauert, desto mehr verschwimmen meine Zweifel. Da ertönt auf einmal ein Gitarrengriff. Es kreischt im Raum und es ist nur die Musik. Es wird schneller, lauter, aggressiver und plötzlich der Refrain. Diese Party wird jetzt rechtsradikal. Rechtsradikal. Rechtsradikal.

0: Karl. Mir friert das Blut in den Adern. Habe ich das jetzt gerade richtig gehört?
1: Der junge Mann, er ist 23 Jahre alt. Seine Popularität verdankt er seinen Aktivitäten in den sozialen Medien. Er hat auf Instagram 67.000 Follower, auf TikTok 31.000 Follower mit rund 1,9 Millionen Likes und auf YouTube 23.300 Abonnenten. Das ist für Politik-Content eine beachtliche Reichweite und hier ein weiterer Ausschnitt aus der Lesung.
0: Als die linke Demo kurz vor den Messehallen, wo die Buchmesse stattfinden sollte, ankam, sah ich eine Frau mit blonden, kurzen Haaren und einfachen Alltagsklamotten. Neben ihr saß ein Rollator, eine ältere Frau mit schwarzen Haaren und weißer Jacke. Soweit so. Durchschnittlich. Man sah den beiden an, dass sie genervt waren, da wegen der Demo ihr Bus nicht fuhr. Deswegen sprach ich sie an, wobei wir eigentlich mehr oder weniger durch Zufall die Kamera laufen ließen. Hallo, wie finden Sie den Protest hier? Fragte ich.
2: Worum geht's hier denn? Der Scheiß hier. Unser Bus kommt jetzt gar nicht.
0: Naja, die protestieren gegen die rechte Buchmesse dort, entgegne ich.
2: Was soll das denn sein?
0: Entgegnete die blonde Dame. Die Linken hier sagen zum Beispiel hier, sie sind gegen Nazis. Sie sind doch auch gegen Nazis, oder? Fragte ich, nichts ahnend, was das für Folgen haben würde.
2: Ich bin für Nazis. Ich stehe auf Hitler seiner Seite. Ich hasse Ausländer.
0: Die nehmen den Deutschen die Arbeitsplätze weg. Rums, rums, rums. Was zur Hölle? Was habe ich gehört? Das konnte doch nicht ernst gemeint sein, oder? Dachte ich, also frage ich weiter. Also, Sie finden das ernsthaft gut, was Hitler gemacht hat?
2: Der hat die vergast.
0: Das finden Sie gut?
2: Ja, würde ich auch so machen. Ganz ehrlich. Rums, rums, rums.
0: Warum? Fragte ich etwas entgeistert.
2: Weil ich Ausländer hasse.
0: Finden Sie das wirklich in Ordnung, was Hitler gemacht hat? Erneut hieß es einfach nur, ja. Ich wies Sie darauf hin, dass das eine Straftat sei. Die Relativierung oder sogar Gutheißung des Nationalsozialismus ist in Deutschland gemäß § 130 StGB eine Straftat wegen Volksverhetzung.
2: Ich weiß, ist mir egal, entgegnete sie mir.
0: Als wäre das für sie das Normalste von der Welt. 6 Millionen Jüdinnen sind ihnen egal, die ermordet wurden, wollte ich von ihr wissen. Sie guckte mich nur unwissentlich an und zuckte dann noch etwas gereizt mit den Schultern und hob ihre Hände hoch, als würde sie das alles überhaupt gar nichts angehen. Interessiert Sie das nicht? Fragte ich jetzt ganz direkt.
2: Nö.
0: Rums. Was geht in diesem Kopf ab, fragte ich mich. Und was, wenn das Ihre Kinder gewesen wären?
2: Ich hab da ja noch nicht gelebt.
0: Aber mal angenommen, Ihre Kinder wären jüdischer Herkunft gewesen und Sie wüssten das nicht und die wären einfach ins KZ gesteckt worden. Hätten Sie das nicht schlimm gefunden?
2: Ich hätte ja niemals mit einem Juden gepoppt.
0: Ach du Scheiße. Woher wollen Sie denn wissen, ob derjenige Jude war? Religion kann man den Menschen doch nicht ansehen, entgegnete ich jetzt vollkommen fassungslos. Doch, die haben alle so eine Hakennase. Die ältere Dame neben ihr nickte nur sanft zustimmend. Okay, jetzt reicht es mir. Also so viel Blödheit, Menschenverachtung, das war auch mir zu viel. Und wir haben uns dann direkt von den beiden entfernt. Aber neben uns lief immer noch die Demo. Deswegen wollte ich die offensichtliche Straftat, welche hier sogar aufgezeichnet wurde, direkt bei der Polizei anzeigen. Als ich beim Polizeibeamten, der hinter die Demo sichern sollte, ankam und ihm den Sachverhalt schilderte, entgegnete er dieser mir.
2: Ja, kann ich jetzt nichts machen. Ich habe keinen Stift dabei.
1: Bei all den beeindruckenden Zahlen, es handelt sich hierbei um ein aktivistisches Non-Profit-Projekt. Das kleine Team, Hannes Kreschel arbeitet nicht allein, partizipiert nicht an Einnahmen, sondern arbeitet aus Überzeugung. Die Einnahmen aus Buchverkäufen, Plattformen und Spenden dienen der Kostendeckung und Professionalisierung des Formats, nicht aber der Finanzierung von regulären Arbeitsplätzen. Die Frage, woher die Wut der Bürger kommt, mit denen er gesprochen hat, wird aus der Lesung heraus nicht beantwortet. Also noch einmal, woher kommt diese Wut.
3: Also wie gesagt, ich glaube, es gibt verschiedene Ursachen. Es gibt auf der einen Seite die Ursache, dass viele Leute sich, glaube ich, nicht gehört fühlen im Moment. Viele fühlen sich nicht verstanden. Und ich glaube, viele haben noch nicht den Weg gefunden, wie man die Wut kanalisieren kann. Also ich meine, es wurde von der Politik vieles versprochen. Friedrich Merz, Olaf Scholz, Angela Merkel wurden Sachen versprochen, die wurden nicht eingehalten. Und ich glaube, diese Wut kanalisiert sich daher, dass einfach Versprechungen und Wünsche und Hoffnungen nicht erfüllt wurden. Ich glaube, daher kommt die unter anderem. Und ich glaube, sie kommt auch daher, dass ja, wir natürlich auch ein aufgeheizteres Klima erleben, auch in der Diskussion. Die Diskussionen werden persönlicher, sie werden radikaler, sie werden rabiater. Und ich glaube, daher kommt die Wut. Ja, also woran das liegen mag, warum Leute das Wahlprogramm nicht lesen oder nicht verstehen, das weiß ich nicht. Ich glaube nur, dass eben, und das ist ja der entscheidende Punkt, was ja auch gerade angesprochen wurde, bei rechteren Programmen wird etwas reinprojiziert. Also ich glaube, da wird eine Emotion reinprojiziert. Und zwar ist das die Emotion so, wir sind jetzt gegen die da oben. Und das ist eine klare Feststellung von, wir finden irgendwie das, was da oben abgeht, blöd. Und deswegen steht das, was wir wollen, bestimmt in diesem Wahlprogramm drin. Und das ist dann keine rationale Erzählung mehr, sondern es ist eine emotionale Erzählung. Und die emotionale Erzählung ist, wir sind gegen die da oben, unabhängig davon, was da sachlich inhaltlich drin steht. Und deswegen kann man denen wahrscheinlich auch manche Sachen zeigen oder sagen, das ist so und so, und dabei ist das gar nicht so. Aber es geht um die Emotionen, die da rein projizieren. Ich glaube, das ist tatsächlich ein entscheidender und auch ein bisschen unterschätzter Aspekt. Ja.
1: Hannes Kresche ist aktives Mitglied der SPD, arbeitet für die Gewerkschaft Verdi und studiert Jura. Und nach eigenen Angaben hat er die schriftliche Prüfung zum ersten Staatsexamen bestanden. Und hier noch ein Stück Text aus dem Buch.
0: Wer ist eigentlich die Mehrheit? Was will das Volk? Für Menschen, die die AfD unterstützen, ist die Frage recht simpel. Sie sind die Mehrheit. Und die Menschen, die etwas anderes behaupten, sind, wie im Kapitel davor erläutert, bezahlte DemonstrantInnen. Die AfD hat in diesem Land keine Mehrheit, auch wenn sie das gerne behauptet. Sie ist schlicht besonders laut. Allerdings gibt es in Deutschland durchaus Gegenden, in denen die AfD die Mehrheit besitzt. Bitterfeld-Wolfen ist ein solches Beispiel. In der angrenzenden Gemeinde Ragun-Jesnitz wurde im Juli 2023 der erste hauptamtliche AfD-Bürgermeister Hannes Loth gewählt. Seitdem hat sich dort vermeintlich nicht viel geändert. Herr Loth hat weder Windkrafträder abgerissen, wie angekündigt, noch die Steuern gesenkt, wie angekündigt. Viel eher hat er Steuern erhöht und verwendet gleichzeitig die Infrastrukturmilliarden aus dem Bund, die seine Partei auf Landesebene ablehnt und nicht anrühren wollte. Das ändert aber nichts daran, dass zum Demonstrationsaufruf der AfD im Kreisverband Bitterfeld viele Menschen kommen. Seit Jahren mobilisiert die AfD dort vor Ort zu den sogenannten Montagsdemos. Zunächst starteten sie mit Demos gegen die Corona-Maßnahmen, dann waren sie mal gegen die Ukraine-Politik und für Russland, jetzt sind sie irgendwie bei der Bedrohung der Meinungsfreiheit angekommen. Naja, mal sehen, was sonst noch kommt. Im September 2025 kam auch die AfD-Politikerin Beatrix von Storch nach Bitterfeld. Die AfD meldete knapp 1000 TeilnehmerInnen an, gekommen sind am Ende nur 500. Dem standen allerdings, wenn überhaupt, nur rund 100 Menschen auf der Gegendemo entgegen. In Bitterfeld ist die AfD mittlerweile vermeintlich in der Mehrheit. Das zeigen auch die Bundestagswahlergebnisse. So holte die Partei im Februar 2025 insgesamt rund 39% der Stimmen. Noch nicht die Mehrheit von 50, aber viele. Auch genau deswegen wollten wir dort mit beiden Seiten ins Gespräch kommen. Sowohl mit den Rechten als auch mit den Linken. Schnell kamen wir mit den Leuten ins Gespräch. Man erzählte uns vom herbeigesehnten Sieg der AfD und von der Diktatur der Altparteien. Von einem Gespräch möchte ich aber dennoch hier kurz berichten. Hallo, könnten wir Ihnen kurz ein paar Fragen stellen? Wieso sind Sie heute bei der AfD? Fragte ich den Mann. Neben ihm stand seine Frau. Die wollte ihn davon abhalten, mit mir zu reden. Doch er ließ sich nicht beirren. Na, weil ich gegen die da bin. Solche nichts arbeitende Bevölkerung da. Mit seinem Finger und den müden eingefallenen Augen zeigte er auf die linke Gegendemo. Die müssten endlich mal wieder anfangen zu arbeiten. Woher wissen Sie denn, dass die nicht arbeiten? Entgegnete ich. Naja, das steht doch überall. Was heißt denn überall? Können Sie nicht lesen? Geiferte er zurück. Können schon, aber woher haben Sie diese Information? Diese Information habe ich aus dem Internet. Und welche Seite soll das gewesen sein? Er stockte. Ja, was weiß denn ich? Das ist bewiesen und bezahlt werden die von der Regierung. Diese Information hat er offensichtlich auch aus dem Internet. Um seine These zu überprüfen, gingen wir während der AfD-Demo auf die andere Seite und fragten die Menschen, ob sie denn bezahlt würden. Zwei Jugendliche waren bereit, mit uns zu reden. Werdet ihr bezahlt? Fragte ich. Nein, natürlich nicht. Wie kommst du denn auf sowas? Ich entgegnete, dass die AfD-AnhängerInnen davon felsenfest überzeugt sind. Verdattert guckte er mich an und fragte mich, was? Echt? Ja, diese Information hat er aus dem Internet. Die beiden Jugendlichen lachten und meinten, wenn das denn stimme, wären sie bereits reich, weil sie schon auf so vielen Demos waren. Die AfDler sind alle wirklich so dumm und ungebildet. Ein Dreijähriger hält bessere Reden, womit dann auch unser Gespräch an der Stelle endete.
1: Die Reportage aus der Rage-Republik ist eine Bestandsaufnahme. Episoden entstanden, wenn man mutig an die Stellen geht und den Finger auf die Wunden legt, die falsche Sozialpolitik geschlagen hat. Wer sich davon überzeugen möchte, kann das Buch lesen oder aber er folgt den Aktivitäten von Hannes Kreschel in den sozialen Medien oder aber er wartet auf die Reportage, die im Auftrag des Senders Arte über die Arbeit von Hannes Kreschel gerade produziert wird.

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4: Fahr!
5: Kommissar, auf ein Wort zu dem Raubüberfall.
6: Die Täter werden von mir hinter Gitter gebracht.
7: Tut mir ja leid, Jungs, aber die Franzosen haben Vorrang.
8: Liberté, Fraternité, Égalité.
9: Wir können euch nicht für immer unter die Arme greifen.
10: Du könntest auch in meiner Firma arbeiten.
11: Papa, Jan ist Ingenieur.
12: Wie heißt du, mein Freund?
13: Jan Bojarski.
12: Ich habe von deinem Talent gehört.
13: So eine gute Blüte habe ich noch nie gesehen.
14: Keine Bewegung!
13: Ich habe euch tolle Neuigkeiten zu verkünden. Ich mache mich selbstständig.
11: Auf Sie, Monsieur Bojarski.
13: Regel Nummer 1. Immer nur eine Banknote pro Geschäft.
15: Das sind dann 300 Franc.
16: Na, die ist ja brandneu.
13: Regel Nummer 2. Nichts Protziges kaufen.
11: Danke, Papa.
13: Regel Nummer 3. Absolute Diskretion.
8: Bojarski, was treibst du nur hier?
11: Du versteckst hier irgendwas.
16: Allein in den letzten 4 Wochen haben wir 200 eingezogen.
13: Was ist denn los, Susanne?
11: Ich würde gern wissen, wer du bist. Du hast es dir mit deinen Freunden schon verscherzt. Jetzt kommen die Kinder. Was treibst du hier in deinem Shop?
6: Die Bankangestellten sind auch fassungslos.
13: Ich dachte, die perfekte Fälschung sei unmöglich.
6: Polizei!
13: Ich brauche vielleicht noch ein bisschen Zeit, aber ich kriege sie. Wenn es genug ist, werde ich von selbst aufhören.
6: Nein, wir hören niemals auf.
13: Besonders, weil ihr Motiv nicht Geld ist.

0: denken, sie sind pfiffig, sie sind es aber nicht.
1: Sie sind in der Enquete-Kommission Corona-Untersuchung und jetzt hatten sie aber selbst ein strafrechtliches Verfahren anhänglich.
2: Das ist einer der Posts auf seinem Instagram-Kanal, mit denen Hannes Kreschel entschieden Position gegen die AfD bezieht. Hier lügt gerade der AfD-Bundestagsabgeordnete Kai-Uwe Ziegler das Blaue vom Himmel herunter.
3: Wissen Sie, was los war am 17. und 18.03.2020? Da gab es einen Lockdown. Und das ohne Begründung, weil dieser Lockdown war völlig sinnlos.
1: Na, er hat schon Menschenleben gerettet.
3: Nein, der hat keine Menschenleben gerettet. Da müssen Sie sich bitte informieren. Die Inzidenzzahlen, die wir damals hatten, waren so minimal, das spielt überhaupt keine Rolle. Und wenn Sie das nicht wissen, deswegen
1: sind die Corona-Toten egal.
3: Sie hören mir nicht zu. Es gab keine Übersterblichkeit im Jahr 2020.
2: Er ist zwar rechtskräftig wegen Subventionsbetrug verurteilt und sitzt trotzdem im Auftrag seiner Fraktion in der Enquete-Kommission zur Corona-Aufarbeitung.
1: Passen können, oder?
3: Sie denken, sie sind pfiffig, sie sind es aber nicht. Es sind ganz viele Leute in der Corona-Zeit um ein Vielfaches reicher geworden.
1: Sie haben ja dann auch dran verdient, oder?
2: Und das ist Hannes Kreschel in der Stadtbibliothek Magdeburg bei der Premiere der Vorstellung seines Buches Wutbürger-Echse, eine Reportage aus der Rage-Republik. Erschienen im Trabantenverlag zum Preis von 16 Euro. Hier ein Ausschnitt aus der Lesung, mit der er beschreibt, wie er erkannt hat, dass er etwas gegen Rechtsradikale tun will.
4: Der Partyraum ist eine nach Moda riechende Garage. Na gut, denke ich, etwas Besseres gibt es hier heute auch nicht. Der nächste Supermarkt liegt 5 Kilometer entfernt, also bringe ich einfach nichts mehr mit. 2 abgestandene Sektflaschen habe ich aber immerhin noch dabei, deswegen bringe ich die mit. Nach ein paar Minuten bin ich da. Die ersten Gäste sind auch schon da. Man kennt sich gut, aber so richtig mögen tut man sich eigentlich gegenseitig nicht. Mehr als 10 junge Menschen gibt es ja hier auf dem Land sowieso nicht. Plötzlich laut ein altes "Grüßt euch, Kameraden!" durch den Raum. Ich fahr zusammen. Es sind die beiden im Dorf bekannten Neonazi-Brüder. Nennen wir sie einfach mal die Gebrüder Schulz. Ihre Begrüßung irritiert so richtig niemanden. Dann beginnt der Abend. Getränk um Getränk, Mische um Mische, Schott um Schott. Ich bin 16 und eigentlich sollte ich nicht trinken. Hier macht man das so, sagen sie. Sei kein Feigling und trink. Ich will dazugehören. Je länger der Abend dauert, desto mehr verschwimmen meine Zweifel. Da ertönt auf einmal ein Gitarrengriff. Es kreischt im Raum und es ist nur die Musik. Es wird schneller, lauter, aggressiver und plötzlich der Refrain. Diese Party wird jetzt rechtsradikal. Rechtsradikal. Rechtsradikal. Mir friert das Blut in den Adern. Habe ich das jetzt gerade richtig gehört?
2: Der junge Mann, er ist 23 Jahre alt. Seine Popularität verdankt er seinen Aktivitäten in den sozialen Medien. Er hat auf Instagram 67.000 Follower, auf TikTok 31.000 Follower mit rund 1,9 Millionen Likes und auf YouTube 23.300 Abonnenten. Das ist für Politik-Content eine beachtliche Reichweite und hier ein weiterer Ausschnitt aus der Lesung.
4: Als die linke Demo kurz vor den Messehallen, wo die Buchmesse stattfinden sollte, ankam, sah ich eine Frau mit blonden, kurzen Haaren und einfachen Alltagsklamotten. Neben ihr saß einem Rollator eine ältere Frau mit schwarzen Haaren und weißer Jacke. Soweit so. Durchschnittlich. Man sah den beiden an, dass sie genervt waren, da wegen der Demo ihr Bus nicht fuhr. Deswegen sprach ich sie an, wobei wir eigentlich mehr oder weniger durch Zufall die Kamera laufen ließen. Hallo, wie finden Sie den Protest hier? Fragte ich.
5: Worum geht's hier denn? Der Scheiß hier. Unser Bus kommt jetzt gar nicht.
4: Naja, die protestieren gegen die rechte Buchmesse dort.

0: entgegne ich.
1: Was soll das denn sein?
0: Entgegnete die blonde Dame. Die Linken hier sagen zum Beispiel hier, sie sind gegen Nazis. Sie sind doch auch gegen Nazis. Oder? Fragte ich. Nichts ahnend, was das für Folgen haben würde.
1: Ich bin für Nazis. Ich stehe auf Hitler seiner Seite. Ich hasse Ausländer.
0: Die nehmen den Deutschen die Arbeitsplätze weg. Rums, rums, rums. Was zur Hölle? Was habe ich gehört? Das konnte doch nicht ernst gemeint sein, oder? Dachte ich, also frage ich weiter. Also, Sie finden das ernsthaft gut, was Hitler gemacht hat?
1: Der hat die vergast.
0: Das finden Sie gut?
1: Ja, würde ich auch so machen. Ganz ehrlich.
0: Rums, rums, rums.
1: Warum?
0: Fragte ich etwas entgeistert.
1: Weil ich Ausländer hasse.
0: Finden Sie das wirklich in Ordnung, was Hitler gemacht hat? Erneut hieß es einfach nur, ja. Ich wies sie darauf hin, dass das eine Straftat sei. Die Relativierung oder sogar Gutheißung des Nationalsozialismus ist in Deutschland gemäß § 130 StGB eine Straftat wegen Volksverhetzung.
1: Ich weiß, ist mir egal, entgegnete sie mir.
0: Als wäre das für sie das Normalste von der Welt. 6 Millionen Jüdinnen sind ihnen egal, die ermordet wurden? Wollte ich von ihr wissen. Sie guckte mich nur unwissentlich an und zuckte dann noch etwas gereizt mit den Schultern und hob ihre Hände hoch, als würde sie das alles überhaupt gar nichts angehen. Interessiert sie das nicht? Fragte ich jetzt ganz direkt.
1: Nö.
0: Rums. Was geht in diesem Kopf ab, fragte ich mich. Und was, wenn das ihre Kinder gewesen wären?
1: Ich hab da ja noch nicht gelebt.
0: Aber mal angenommen, ihre Kinder wären jüdischer Herkunft gewesen und sie wüssten das nicht und die wären einfach ins KZ gesteckt worden, hätten sie das nicht schlimm gefunden?
1: Ich hätte ja niemals mit einem Juden gepoppt.
0: Ach du Scheiße! Woher wollen Sie denn wissen, ob derjenige Jude war? Religion kann man den Menschen doch nicht ansehen, entgegnete ich jetzt vollkommen fassungslos. Doch, die haben alle so eine Hakennase. Die ältere Dame neben ihr nickte nur sanft zustimmend.
1: Okay, jetzt reicht es mir. Also so viel Blödheit, Menschenverachtung, das war auch mir zu viel. Und wir haben uns dann direkt von den Beinen entfernt.
0: Aber neben uns lief immer noch die Demo. Deswegen wollte ich die offensichtliche Straftat, welche hier sogar aufgezeichnet wurde, direkt bei der Polizei anzeigen. Als ich beim Polizeibeamten, der hinter die Demo sichern sollte, ankam und ihm den Sachverhalt schilderte, entgegnete er dieser mir.
1: Ja, kann ich jetzt nichts machen. Ich habe keinen Stift dabei.
2: Bei all den beeindruckenden Zahlen, es handelt sich hierbei um ein aktivistisches Non-Profit-Projekt. Das kleine Team, Hannes Kreschel arbeitet nicht allein, partizipiert nicht an Einnahmen, sondern arbeitet aus Überzeugung. Die Einnahmen aus Buchverkäufen, Plattformen und Spenden dienen der Kostendeckung und Professionalisierung des Formats, nicht aber der Finanzierung von regulären Arbeitsplätzen. Die Frage, woher die Wut der Bürger kommt, mit denen er gesprochen hat, wird aus der Lesung heraus nicht beantwortet. Also noch einmal, woher kommt diese Wut?
3: Also wie gesagt, ich glaube, es gibt verschiedene Ursachen. Es gibt auf der einen Seite die Ursache, dass viele Leute sich, glaube ich, nicht gehört fühlen im Moment. Viele fühlen sich nicht verstanden. Und ich glaube, viele haben noch nicht den Weg gefunden, wie man die Wut kanalisieren kann. Also ich meine, es wurde von der Politik vieles versprochen. Friedrich Merz, Olaf Scholz, Angela Merkel wurden Sachen versprochen, die wurden nicht eingehalten. Und ich glaube, diese Wut kanalisiert sich daher, dass einfach Versprechungen und Wünsche und Hoffnungen nicht erfüllt wurden. Ich glaube, daher kommt die unter anderem. Und ich glaube, sie kommt auch daher, dass wir natürlich auch ein aufgeheizteres Klima erleben, auch in der Diskussion. Die Diskussionen werden persönlicher, sie werden radikaler, sie werden rabiater. Und ich glaube, daher kommt die Wut. Ja, also woran das liegen mag, warum Leute das Wahlprogramm nicht lesen oder nicht verstehen, das weiß ich nicht. Ich glaube nur, dass eben, und das ist ja der entscheidende Punkt, was ja auch gerade angesprochen wurde, bei rechteren Programmen wird etwas reinprojiziert. Also ich glaube, da wird eine Emotion reinprojiziert. Und zwar ist das die Emotion so, wir sind jetzt gegen die da oben. Und das ist eine klare Feststellung von, wir finden irgendwie das, was da oben abgeht, blöd. Und deswegen steht das, was wir wollen, bestimmt in diesem Wahlprogramm drin. Und das ist dann keine rationale Erzählung mehr, sondern es ist eine emotionale Erzählung. Und die emotionale Erzählung ist, wir sind gegen die da oben, unabhängig davon, was da sachlich inhaltlich drin steht. Und deswegen

0: Und die Menschen, die etwas anderes behaupten, sind, wie im Kapitel davor erläutert, bezahlte DemonstrantInnen. Die AfD hat in diesem Land keine Mehrheit, auch wenn sie das gerne behauptet. Sie ist schlicht besonders laut. Allerdings gibt es in Deutschland durchaus Gegenden, in denen die AfD die Mehrheit besitzt. Bitterfeld-Wolfen ist ein solches Beispiel. In der angrenzenden Gemeinde Ragun-Jesnitz wurde im Juli 2023 der erste hauptamtliche AfD-Bürgermeister Hannes Loth gewählt. Seitdem hat sich dort vermeintlich nicht viel geändert. Herr Loth hat weder Windkrafträder abgerissen, wie angekündigt, noch die Steuern gesenkt, wie angekündigt. Viel eher hat er Steuern erhöht und verwendet gleichzeitig die Infrastrukturmilliarden aus dem Bund, die seine Partei auf Landesebene ablehnt und nicht anrühren wollte. Das ändert aber nichts daran, dass zum Demonstrationsaufruf der AfD im Kreisverband Bitterfeld viele Menschen kommen. Seit Jahren mobilisiert die AfD dort vor Ort zu den sogenannten Montagsdemos. Zunächst starteten sie mit Demos gegen die Corona-Maßnahmen, dann waren sie mal gegen die Ukraine-Politik und für Russland, jetzt sind sie irgendwie bei der Bedrohung der Meinungsfreiheit angekommen. Naja, mal sehen, was sonst noch kommt. Im September 2025 kam auch die AfD-Politikerin Beatrice von Storch nach Bitterfeld. Die AfD meldete knapp 1000 TeilnehmerInnen an, gekommen sind am Ende nur 500. Dem standen allerdings, wenn überhaupt, nur rund 100 Menschen auf der Gegendemo entgegen. In Bitterfeld ist die AfD mittlerweile vermeintlich in der Mehrheit. Das zeigen auch die Bundestagswahlergebnisse. So holte die Partei im Februar 2025 insgesamt rund 39% der Stimmen, noch nicht die Mehrheit von 50, aber viele. Auch genau deswegen wollten wir dort mit beiden Seiten ins Gespräch kommen, sowohl mit den Rechten als auch mit den Linken. Schnell kamen wir mit den Leuten ins Gespräch. Man erzählte uns vom herbeigesehnten Sieg der AfD und von der Diktatur der Altparteien. Von einem Gespräch möchte ich aber dennoch hier kurz berichten. Hallo, könnten wir Ihnen kurz ein paar Fragen stellen? Wieso sind Sie heute bei der AfD? Fragte ich den Mann. Neben ihm stand seine Frau. Die wollte ihn davon abhalten, mit mir zu reden, doch er ließ sich nicht beirren. Na, weil ich gegen die da bin. Solche nichts arbeitende Bevölkerung da. Mit seinem Finger und den müden eingefallenen Augen zeigte er auf die linke Gegendemo. Die müssten endlich mal wieder anfangen zu arbeiten. Woher wissen Sie denn, dass die nicht arbeiten? Entgegnete ich. Naja, das steht doch überall. Was heißt denn überall? Können Sie nicht lesen? Geiferte er zurück. Können schon, aber woher haben Sie diese Information? Diese Information habe ich aus dem Internet. Und welche Seite soll das gewesen sein? Er stockte. Ja, was weiß denn ich? Das ist bewiesen und bezahlt werden die von der Regierung. Diese Information hat er offensichtlich auch aus dem Internet. Um seine These zu überprüfen, gingen wir während der AfD-Demo auf die andere Seite und fragten die Menschen, ob sie denn bezahlt würden. Zwei Jugendliche waren bereit, mit uns zu reden. Werdet ihr bezahlt? Fragte ich. Nein, natürlich nicht. Wie kommst du denn auf sowas? Ich entgegnete, dass die AfD-AnhängerInnen davon felsenfest überzeugt sind. Verdattert guckte er mich an und fragte mich, was? Echt? Ja, diese Information hat er aus dem Internet. Die beiden Jugendlichen lachten und meinten, wenn das denn stimme, wären sie bereits reich, weil sie schon auf so vielen Demos waren. Die AfDler sind alle wirklich so dumm und ungebildet. Ein Dreijähriger hält bessere Reden, womit dann auch unser Gespräch an der Stelle endete.
1: 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Episoden entstanden, wenn man mutig an die Stellen geht und den Finger auf die Wunden legt, die falsche Sozialpolitik geschlagen hat. Wer sich davon überzeugen möchte, kann das Buch lesen oder aber er folgt den Aktivitäten von Hannes Kreschel in den sozialen Medien oder aber er wartet auf die Reportage, die im Auftrag des Senders Arte über die Arbeit von Hannes Kreschel gerade produziert wird.

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3: Aussteigen, Mann!
4: Fahr! Kommissar, auf ein Wort zu dem Raubüberfall.
5: Die Täter werden von mir hinter Gitter gebracht.
6: Tut mir ja leid, Jungs, aber die Franzosen haben Vorrang.
7: Liberté, Fraternité, Égalité.
8: Wir können euch nicht für immer unter die Arme greifen.
9: Du könntest auch in meiner Firma arbeiten.
10: Papa, Jan ist Ingenieur.
11: Wie heißt du, mein Freund?
12: Jan Bojarski.
11: Ich habe von deinem Talent gehört.
12: So eine gute Blüte habe ich noch nie gesehen.
13: Keine Bewegung!
12: Ich habe euch tolle Neuigkeiten zu verkünden. Ich mache mich selbstständig.
10: Auf Sie, Monsieur Bojarski.
12: Regel Nummer 1. Immer nur eine Banknote pro Geschäft.
8: Das sind dann 300 Francs.
14: Na, die ist ja brandneu.
12: Regel Nummer 2. Nichts Protziges kaufen.
10: Danke, Papa.
12: Regel Nummer 3. Absolute Diskretion.
7: Bojarski, was treibst du nur hier?
10: Du versteckst hier irgendwas.
15: Allein in den letzten 4 Wochen haben wir 200 eingezogen.
7: Was ist denn los, Susanne?
10: Ich würde gern wissen, wer du bist. Du hast es dir mit deinen Freunden schon verscherzt. Jetzt kommen die Kinder. Was treibst du hier in deinem Schuppen?
5: Die Bankangestellten sind auch fassungslos.
12: Ich dachte, die perfekte Fälschung sei unmöglich.
5: Polizei!
12: Ich brauche vielleicht noch ein bisschen Zeit, aber ich kriege sie.
16: Wenn es genug ist, werde ich von selbst aufhören.
12: Nein, wir hören niemals auf. Besonders, weil ihr Motiv nicht Geld ist.

0: Guten Morgen.
1: Guten Morgen.
0: Guten Morgen. Sie sind
2: die neue Lehrerin für Literatur.
1: Und Sie müssen
0: ich.
2: Der neue Direktor. Ja. Alles in Ordnung?
1: Sie. Ja, machen Sie sich gar
0: Dass wir in derselben Schule arbeiten, ist doch ein Riesendesaster, findest du nicht?
3: Machen wir das mit der psychologischen Beratungsstelle oder nicht?
4: Wenn Sie diesen Schülerinnen nicht zuhören, dann besetzen Sie die Schule.
0: Professorin, ist Ihnen bekannt, wie oft die Schule besetzt wurde, seit ich ihr Direktor bin? Nullmal.
5: Guten Morgen, Herr Direktor. Ich glaube, Sie sind zu spät.
6: Euch alle! Ich hatte dich fast!
2: Es ist wichtig, dass du dich fragst, wer ist dieser Typ?
0: Ein bisschen feministisch.
7: Ei.
8: Er hat sogar noch nie von Pearl Jam gehört.
0: Ich verstehe, eine von denen, die sich nicht rasieren.
8: Es muss doch etwas geben, was dir an ihm gefällt.
4: Ich sehe keine Ambition darin, mir Fußball anzusehen, Bier zu trinken und zu rülpsen.
0: Wir sind zu verschieden.
3: Das ist die typische Argumentation eines unbewussten Chauvinisten.
4: Du hast gesagt, du wärst steril.
0: Ich bin steril.
4: Und wie bin ich dann schwanger geworden? Etwa durch den Heiligen Geist?
9: Man muss über Beziehungen zwischen Menschen unterschiedlichen Geschlechts sprechen können. Über die Bedeutung von Konsens.
0: Du wolltest doch ein Kind.
4: Ja, das wollte ich. Aber nicht mit dir.
0: Ihr beide werdet nächstes Jahr heiraten, oder etwa nicht? Es gibt aber Regeln. Die Schule ist keine partizipative Demokratie.
4: Im Gegensatz zu dir sehe ich den pädagogischen Wert beim Padelspielen nicht. Naja, wie auch immer. Ich will nicht, dass du es großziehst.
0: Das hast du von Anfang an entschieden.
4: Nein, das ist nicht wahr.
0: Doch.
4: Nein.
3: Erwachsene brauchen auch Gefühlserziehung.
0: Ich habe ein halbes Jahrhundert falscher Ideen und falscher Denkweisen erlebt. Das einzig Gute, was ich getan habe, ist, dass ich euch in die Augen geschaut habe.

0: Chihiro. Wir sind gleich da.
1: Was ist das für ein Gebäude?
0: Ich werde mal nachsehen.
2: Mama, warte!
3: Mach, dass du wegkommst! Du hast hier nichts verloren!
2: Papa! Mama!
4: Es ist ein Badehaus, das einzig und allein unseren 8 Millionen Göttern zur Entspannung dient. Und außerdem ist dieser Ort hier nicht für Mensch bestimmt.
1: Wo kommen Sie eigentlich her?
3: Keine Angst, ich bin dein Freund, glaub mir.
4: Wenn sich einmal die Wege gekreuzt haben, vergisst man das nie. Es kann höchstens sein, dass man sich nicht daran erinnert.

0: denken, sie sind pfiffig, sie sind es aber nicht.
1: Sie sind in der Enquete-Kommission Corona-Untersuchung und jetzt hatten sie aber selbst ein strafrechtliches Verfahren anhänglich.
2: Das ist einer der Posts auf seinem Instagram-Kanal, mit denen Hannes Kreschel entschieden Position gegen die AfD bezieht. Hier lügt gerade der AfD-Bundestagsabgeordnete Kai-Uwe Ziegler das Blaue vom Himmel herunter.
3: Wissen Sie, was los war am 17. und 18.03.2020? Da gab es einen Lockdown. Und das ohne Begründung, weil dieser Lockdown war völlig sinnlos.
1: Na, er hat schon Menschenleben gerettet.
3: Nein, er hat keine Menschenleben gerettet. Da müssen Sie sich bitte informieren. Die Inzidenzzahlen, die wir damals hatten, waren so minimal, spielt überhaupt keine Rolle. Und wenn Sie das nicht wissen, deswegen
1: sind die Corona-Toten egal.
3: Sie hören mir nicht zu. Es gab keine Übersterblichkeit im Jahr 2020.
2: Er ist zwar rechtskräftig wegen Subventionsbetrug verurteilt und sitzt trotzdem im Auftrag seiner Fraktion in der Enquete-Kommission zur Corona-Aufarbeitung.
3: Sie denken, sie sind pfiffig, sie sind es aber nicht. Es sind ganz viele Leute in der Corona-Zeit um ein Vielfaches reicher geworden.
1: Sie haben ja dann auch dran verdient, oder?
2: Und das ist Hannes Kreschel in der Stadtbibliothek Magdeburg bei der Premiere der Vorstellung seines Buches Wutbürger-Echse, eine Reportage aus der Rage-Republik. Erschienen im Trabantenverlag zum Preis von 16 Euro. Hier ein Ausschnitt aus der Lesung, mit der er beschreibt, wie er erkannt hat, dass er etwas gegen Rechtsradikale tun will.
4: Der Partyraum ist eine nach Moda riechende Garage. Na gut, denke ich, etwas Besseres gibt's hier heute auch nicht. Der nächste Supermarkt liegt 5 Kilometer entfernt, also bringe ich einfach nichts mehr mit. 2 abgestandene Sektflaschen habe ich aber immerhin noch dabei, deswegen bringe ich die mit. Nach ein paar Minuten bin ich da. Die ersten Gäste sind auch schon da. Man kennt sich gut, aber so richtig mögen tut man sich eigentlich gegenseitig nicht. Mehr als 10 junge Menschen gibt es ja hier auf dem Land sowieso nicht. Plötzlich laut ein altes "Grüßt euch, Kameraden!" durch den Raum. Ich fahr zusammen. Es sind die beiden im Dorf bekannten Neonazi-Brüder. Nennen wir sie einfach mal die Gebrüder Schulz. Ihre Begrüßung irritiert so richtig niemanden. Dann beginnt der Abend. Getränk um Getränk, Mische um Mische, Schott um Schott. Ich bin 16 und eigentlich sollte ich nicht trinken. Hier macht man das so, sagen sie. Sei kein Feigling und trink. Ich will dazugehören. Je länger der Abend dauert, desto mehr verschwimmen meine Zweifel. Da ertönt auf einmal ein Gitarrengriff. Es kreischt im Raum und es ist nur die Musik. Es wird schneller, lauter, aggressiver und plötzlich der Refrain. Diese Party wird jetzt rechtsradikal. Rechtsradikal. Rechtsradikal. Mir friert das Blut in den Adern. Habe ich das jetzt gerade richtig gehört?
2: Der junge Mann, er ist 23 Jahre alt. Seine Popularität verdankt er seinen Aktivitäten in den sozialen Medien. Er hat auf Instagram 67.000 Follower, auf TikTok 31.000 Follower mit rund 1,9 Millionen Likes und auf YouTube 23.300 Abonnenten. Das ist für Politik-Content eine beachtliche Reichweite und hier ein weiterer Ausschnitt aus der Lesung.
4: Als die linke Demo kurz vor den Messehallen, wo die Buchmesse stattfinden sollte, ankam, sah ich eine Frau mit blonden, kurzen Haaren und einfachen Alltagsklamotten. Neben ihr saß ein Rollator, eine ältere Frau mit schwarzen Haaren und weißer Jacke. Soweit so. Durchschnittlich. Man sah den beiden an, dass sie genervt waren, da wegen der Demo ihr Bus nicht fuhr. Deswegen sprach ich sie an, wobei wir eigentlich mehr oder weniger durch Zufall die Kamera laufen ließen. Hallo, wie finden Sie den Protest hier? Fragte ich.
5: Worum geht's hier denn? Der Scheiß hier. Unser Bus kommt jetzt gar nicht.
4: Naja, die protestieren.

0: gegen die rechte Buchmesse dort,
1: entgegne ich. Was soll das denn sein, entgegnete die blonde Dame.
0: Die Linken hier sagen zum Beispiel hier, sie sind gegen Nazis. Sie sind doch auch gegen Nazis,
1: oder? Fragte ich, nichts ahnend, was das für Folgen haben würde. Ich bin für Nazis. Ich stehe auf Hitler seiner Seite. Ich hasse Ausländer.
0: Die nehmen den Deutschen die Arbeitsplätze weg.
1: Rums, rums, rums.
0: Was zur Hölle? Was habe ich gehört?
1: Das konnte doch nicht ernst gemeint sein, oder?
0: Dachte ich, also frage ich weiter. Also, Sie finden das ernsthaft gut, was Hitler gemacht hat?
1: Der hat die vergast.
0: Das finden Sie gut?
1: Ja, würde ich auch so machen. Ganz ehrlich. Rums, rums, rums.
0: Warum? Fragte ich etwas entgeistert.
1: Weil ich Ausländer hasse.
0: Finden Sie das wirklich in Ordnung, was Hitler gemacht hat? Erneut hieß es einfach nur, ja. Ich wies sie darauf hin, dass das eine Straftat sei. Die Relativierung oder sogar Gutheißung des Nationalsozialismus ist in Deutschland gemäß § 130 StGB eine Straftat wegen Volksverhetzung.
1: Ich weiß, ist mir egal, entgegnete sie mir.
0: Als wäre das für sie das Normalste von der Welt. 6 Millionen Jüdinnen sind ihnen egal, die ermordet wurden, wollte ich von ihr wissen.
1: Sie guckte mich nur unwissentlich an und zuckte dann noch etwas gereizt mit den Schultern und hob ihre Hände hoch, als würde sie das alles überhaupt gar nichts angehen.
0: Interessiert Sie das nicht? Fragte ich jetzt ganz direkt.
1: Nö. Rums.
0: Was geht in diesem Kopf ab, fragte ich mich. Und was, wenn das Ihre Kinder gewesen wären?
1: Ich hab da ja noch nicht gelebt.
0: Aber mal angenommen, Ihre Kinder wären jüdischer Herkunft gewesen und Sie wüssten das nicht und die wären einfach ins KZ gesteckt worden, hätten Sie das nicht schlimm gefunden?
1: Ich hätte ja niemals mit einem Juden gepoppt.
0: Ach du Scheiße! Woher wollen Sie denn wissen, ob derjenige Jude war? Religion kann man den Menschen doch nicht ansehen, entgegnete ich jetzt vollkommen fassungslos.
1: Doch, die haben alle so eine Hakennase.
0: Die ältere Dame neben ihr nickte nur sanft zustimmend.
1: Okay, jetzt reicht es mir. Also so viel Blödheit, Menschenverachtung, das war auch mir zu viel. Und wir haben uns dann direkt von den Beinen entfernt.
0: Aber neben uns lief immer noch die Demo. Deswegen wollte ich die offensichtliche Straftat, welche hier sogar aufgezeichnet wurde, direkt bei der Polizei anzeigen. Als ich beim Polizeibeamten, der hinter die Demo sicher sollte, ankam und ihm den Sachverhalt schilderte, entgegnete er dieser mir.
1: Ja, kann ich jetzt nichts machen. Ich habe keinen Stift dabei.
2: Bei all den beeindruckenden Zahlen, es handelt sich hierbei um ein aktivistisches Non-Profit-Projekt. Das kleine Team, Hannes Kreschel arbeitet nicht allein, partizipiert nicht an Einnahmen, sondern arbeitet aus Überzeugung. Die Einnahmen aus Buchverkäufen, Plattformen und Spenden dienen der Kostendeckung und Professionalisierung des Formats, nicht aber der Finanzierung von regulären Arbeitsplätzen. Die Frage, woher die Wut der Bürger kommt, mit denen er gesprochen hat, wird aus der Lesung heraus nicht beantwortet. Also noch einmal, woher kommt diese Wut?
3: Also wie gesagt, ich glaube, es gibt verschiedene Ursachen. Es gibt auf der einen Seite die Ursache, dass viele Leute sich, glaube ich, nicht gehört fühlen im Moment. Viele fühlen sich nicht verstanden. Und ich glaube, viele haben noch nicht den Weg gefunden, wie man die Wut kanalisieren kann. Also ich meine, es wurde von der Politik vieles versprochen. Friedrich Merz, Olaf Scholz, Angela Merkel wurden Sachen versprochen, die wurden nicht eingehalten. Und ich glaube, diese Wut kanalisiert sich daher, dass einfach Versprechungen und Wünsche und Hoffnungen nicht erfüllt wurden. Ich glaube, daher kommt die unter anderem. Und ich glaube, sie kommt auch daher, dass wir natürlich auch ein aufgeheizteres Klima erleben, auch in der Diskussion. Die Diskussionen werden persönlicher, sie werden radikaler, sie werden rabiater. Und ich glaube, daher kommt die Wut.
4: Ja, also woran das liegen mag, warum Leute das Wahlprogramm nicht lesen oder nicht verstehen, das weiß ich nicht. Ich glaube nur, dass eben, und das ist ja der entscheidende Punkt, was ja auch gerade angesprochen wurde, bei rechteren Programmen wird etwas reinprojiziert. Also ich glaube, da wird eine Emotion reinprojiziert. Und zwar ist das die Emotion so, wir sind jetzt gegen die da oben. Und das ist eine klare Feststellung von, wir finden irgendwie das, was da oben abgeht, blöd.
3: Und deswegen steht das, was wir wollen, bestimmt in diesem Wahlprogramm drin. Und das ist dann keine rationale Erzählung mehr, sondern es ist eine emotionale Erzählung. Und die emotionale Erzählung ist, wir sind gegen die da oben, unabhängig davon, was da sachlich, inhaltlich drin steht. Und deswegen kann man denen wahrscheinlich auch manche Sachen zeigen oder sagen, das ist so und so, und dabei ist das gar nicht so. Aber es geht um die Emotionen, die da rein projizieren. Ich glaube, das ist tatsächlich ein entscheidender und auch ein bisschen unterschätzter Aspekt. Ja.
2: Hannes Kreschel ist aktives Mitglied der SPD, arbeitet für die Gewerkschaft Verdi und studiert Jura. Und nach eigenen Angaben hat er die schriftliche Prüfung zum ersten Staatsexamen bestanden. Und hier noch ein Stück Text aus dem Buch.
0: Wer ist eigentlich die Mehrheit? Was will das Volk? Für Menschen, die die AfD unterstützen, ist die Frage recht simpel. Sie sind die Mehrheit. Und die Menschen, die etwas anderes behaupten, sind, wie im Kapitel davor erläutert, bezahlte DemonstrantInnen. Die AfD hat in diesem Land keine Mehrheit, auch wenn sie das gerne behauptet. Sie ist schlicht besonders laut. Allerdings gibt es in Deutschland durchaus Gegenden, in denen die AfD die Mehrheit besitzt. Bitterfeld-Wolfen ist ein solches Beispiel. In der angrenzenden Gemeinde Ragun-Jesnitz wurde im Juli 2023 der erste hauptamtliche AfD-Bürgermeister Hannes Loth gewählt. Seitdem hat sich dort vermeintlich nicht viel geändert. Herr Loth hat weder Windkrafträder abgerissen, wie angekündigt, noch die Steuern gesenkt, wie angekündigt. Viel eher hat er Steuern erhöht und verwendet gleichzeitig die Infrastrukturmilliarden aus dem Bund, die seine Partei auf Landesebene ablehnt und nicht anrühren wollte. Das ändert aber nichts daran, dass zum Demonstrationsaufruf der AfD im Kreisverband Bitterfeld viele Menschen kommen. Seit Jahren mobilisiert die AfD dort vor Ort zu den sogenannten Montagsdemos. Zunächst starteten sie mit Demos gegen die Corona-Maßnahmen, dann waren sie mal gegen die Ukraine-Politik und für Russland, jetzt sind sie irgendwie bei der Bedrohung der Meinungsfreiheit angekommen. Naja, mal sehen, was sonst noch kommt. Im September 2025 kam auch die AfD-Politikerin Beatrice von Storch nach Bitterfeld. Die AfD meldete knapp 1000 TeilnehmerInnen an, gekommen sind am Ende nur 500. Dem standen allerdings, wenn überhaupt, nur rund 100 Menschen auf der Gegendemo entgegen. In Bitterfeld ist die AfD mittlerweile vermeintlich in der Mehrheit. Das zeigen auch die Bundestagswahlergebnisse. So holte die Partei im Februar 2025 insgesamt rund 39% der Stimmen. Noch nicht die Mehrheit von 50, aber viele. Auch genau deswegen wollten wir dort mit beiden Seiten ins Gespräch kommen. Sowohl mit den Rechten als auch mit den Linken. Schnell kamen wir mit den Leuten ins Gespräch. Man erzählte uns vom herbeigesehnten Sieg der AfD und von der Diktatur der Altparteien. Von einem Gespräch möchte ich aber dennoch hier kurz berichten. Hallo, könnten wir Ihnen kurz ein paar Fragen stellen? Wieso sind Sie heute bei der AfD? Fragte ich den Mann. Neben ihm stand seine Frau. Die wollte ihn davon abhalten, mit mir zu reden. Doch er ließ sich nicht beirren. Na, weil ich gegen die da bin. Solche nichts arbeitende Bevölkerung da. Mit seinem Finger und den müden eingefallenen Augen zeigte er auf die linke Gegendemo. Die müssten endlich mal wieder anfangen zu arbeiten. Woher wissen Sie denn, dass die nicht arbeiten? Entgegnete ich. Naja, das steht doch überall. Was heißt denn überall? Können Sie nicht lesen? Geiferte er zurück. Können schon, aber woher haben Sie diese Information? Diese Information habe ich aus dem Internet. Und welche Seite soll das gewesen sein? Er stockte. Ja, was weiß denn ich? Das ist bewiesen und bezahlt werden die von der Regierung. Diese Information hat er offensichtlich auch aus dem Internet. Um seine These zu überprüfen, gingen wir während der AfD-Demo auf die andere Seite und fragten die Menschen, ob sie denn bezahlt würden. Zwei Jugendliche waren bereit, mit uns zu reden. Werdet ihr bezahlt? Fragte ich. Nein, natürlich nicht. Wie kommst du denn auf sowas? Ich entgegnete, dass die AfD-AnhängerInnen davon felsenfest überzeugt sind. Verdattert guckte er mich an und fragte mich, was? Echt? Ja, diese Information hat er aus dem Internet. Die beiden Jugendlichen lachten und meinten, wenn das denn stimme, wären sie bereits reich, weil sie schon auf so vielen Demos waren. Die AfDler sind alle wirklich so dumm und ungebildet. Ein Dreijähriger hält bessere Reden, womit dann auch unser Gespräch an der Stelle endete.
2: Die Reportage aus der Rage Republik ist eine Bestandsaufnahme. Episoden entstanden, wenn man mutig an die Stellen geht und den Finger auf die Wunden legt, die falsche Sozialpolitik geschlagen hat. Wer sich davon überzeugen möchte, kann das Buch lesen oder aber er folgt den Aktivitäten von Hannes Kreschel in den sozialen Medien oder aber er wartet auf die Reportage, die im Auftrag des Senders Arte über die Arbeit von Hannes Kreschel gerade produziert wird.

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4: Kommissar, auf ein Wort zu dem Raubüberfall.
5: Die Täter werden von mir hinter Gitter gebracht.
6: Tut mir ja leid, Jungs, aber die Franzosen haben Vorrang.
7: Liberté, Fraternité, Égalité.
8: Wir können euch nicht für immer unter die Arme greifen.
9: Du könntest auch in meiner Firma arbeiten.
10: Papa, Jan ist Ingenieur.
11: Wie heißt du, mein Freund?
12: Jan Bojarski.
11: Ich habe von deinem Talent gehört.
12: So eine gute Blüte habe ich noch nie gesehen.
13: Keine Bewegung!
12: Ich habe euch tolle Neuigkeiten zu verkünden. Ich mache mich selbstständig.
10: Auf Sie, Monsieur Bojarski.
12: Regel Nummer 1, immer nur eine Banknote pro Geschäft.
14: Das sind dann 300 Franc.
15: Na, die ist ja brandneu.
12: Regel Nummer 2, nichts Protziges kaufen.
10: Danke, Papa.
12: Regel Nummer 3, absolute Diskretion.
7: Bojarski, was treibst du hier?
10: Du versteckst hier irgendwas.
16: Allein in den letzten 4 Wochen haben wir 200 eingezogen.
7: Was ist denn los, Susanne?
10: Ich würde gern wissen, wer du bist. Du hast es dir mit deinen Freunden schon verscherzt. Jetzt kommen die Kinder. Was treibst du hier in deinem Shop?
17: Die Bankangestellten sind auch fassungslos.
18: Ich dachte, die perfekte Fälschung sei unmöglich.
19: Polizei!
12: Ich brauche vielleicht noch ein bisschen Zeit, aber ich kriege sie.
20: Wenn es genug ist, werde ich von selbst aufhören.
21: Nein, wir hören niemals auf.
12: Besonders, weil ihr Motiv nicht Geld ist.

0: Guten Morgen.
1: Guten Morgen.
0: Guten Morgen. Sie sind
2: die neue Lehrerin für Literatur.
1: Und Sie müssen der...
2: Der neue Direktor. Ja. Alles in Ordnung?
1: Sie. Ja, machen Sie sich gut.
0: Dass wir in derselben Schule arbeiten, ist doch ein Riesendesaster, findest du nicht?
3: Machen wir das mit der psychologischen Beratungsstelle oder nicht?
1: Wenn Sie diesen Schülerinnen nicht zuhören, dann besetzen Sie die Schule.
0: Professorin, ist Ihnen bekannt, wie oft die Schule besetzt wurde, seit ich ihr Direktor bin? Nullmal.
4: Guten Morgen, Herr Direktor. Ich glaube, Sie sind zu spät.
5: Ich hatte dich fast.
2: Es ist wichtig, dass du dich fragst, wer ist dieser Typ?
0: Bisschen feministisch.
1: Er hat sogar noch nie von Pearl Jam gehört.
0: Ich verstehe, eine von denen, die sich nicht rasieren.
1: Es muss doch etwas geben, was dir an ihm gefällt.
6: Ich sehe keine Ambition darin, mir Fußball anzusehen, Bier zu trinken und zu rülpsen.
0: Wir sind so verschieden.
3: Das ist die typische Argumentation eines unbewussten Chauvinisten.
1: Du hast gesagt, du wärst steril.
0: Ich bin steril.
1: Und wie bin ich dann schwanger geworden? Etwa durch den Heiligen Geist?
7: Man muss über Beziehungen zwischen Menschen unterschiedlichen Geschlechts sprechen können. Über die Bedeutung von Konsens.
0: Du wolltest doch ein Kind.
1: Ja, das wollte ich. Aber nicht mit dir.
0: Ihr beide werdet nächstes Jahr heiraten, oder etwa nicht? Es gibt aber Regeln. Die Schule ist keine partizipative Demokratie.
1: Im Gegensatz zu dir sehe ich den pädagogischen Wert beim Handelsspiel nicht. Naja, wie auch immer. Ich will nicht, dass du es großziehst.
0: Das hast du von Anfang an entschieden.
1: Nein, das ist nicht wahr.
0: Doch.
1: Nein.
3: Ich denke, Erwachsene brauchen auch Gefühlserziehung.
0: Ich habe ein halbes Jahrhundert falscher Ideen und falscher Denkweisen erlebt. Das einzig Gute, was ich getan habe, ist, dass ich euch in die Augen geschaut habe.
8: Chihiro. Wir sind gleich da.
9: Was ist das für ein Gebäude?
8: Ich werde mal nachsehen. Mach, dass du wegkommst! Du hast hier nichts verloren!
9: Papa! Mama!
10: Es ist ein Badehaus, das einzig und allein unseren 8 Millionen Göttern zur Entspannung dient. Und außerdem ist dieser Ort hier nicht für Mensch bestimmt.
9: Wo kommen Sie eigentlich her?
8: Keine Angst, ich bin dein Freund, glaub mir.
10: Wenn sich einmal die Wege gekreuzt haben, vergisst man das nie. Es kann höchstens sein, dass man sich nicht daran erinnert.

0: denken, sie sind pfiffig, sie sind es aber nicht.
1: Sie sind in der Enquete-Kommission Corona-Untersuchung und jetzt hatten sie aber selbst ein strafrechtliches Verfahren anhänglich.
2: Das ist einer der Posts auf seinem Instagram-Kanal, mit denen Hannes Kreschel entschieden Position gegen die AfD bezieht. Hier lügt gerade der AfD-Bundestagsabgeordnete Kai-Uwe Ziegler das Blaue vom Himmel herunter.
3: Wissen Sie, was los war am 17. und 18.03.2020? Da gab es einen Lockdown. Und das ohne Begründung, weil dieser Lockdown war völlig sinnlos.
1: Na, er hat schon Menschenleben gerettet.
3: Nein, er hat keine Menschenleben gerettet. Da müssen Sie sich bitte informieren. Die Inzidenzzahlen, die wir damals hatten, waren so minimal, das spielt überhaupt keine Rolle. Und wenn Sie das nicht wissen, deswegen
1: sind die Corona-Toten egal.
3: Sie hören mir nicht zu. Es gab keine Übersterblichkeit im Jahr 2020.
2: Er ist zwar rechtskräftig wegen Subventionsbetrug verurteilt und sitzt trotzdem im Auftrag seiner Fraktion in der Enquete-Kommission zur Corona-Aufarbeitung.
3: Sie denken, sie sind pfiffig, sie sind es aber nicht. Es sind ganz viele Leute in der Corona-Zeit um ein Vielfaches reicher geworden.
1: Sie haben ja dann auch dran verdient, oder?
2: Und das ist Hannes Kreschel in der Stadtbibliothek Magdeburg bei der Premiere der Vorstellung seines Buches Wutbürger-Echse, eine Reportage aus der Rage-Republik. Erschienen im Trabantenverlag zum Preis von 16 Euro. Hier ein Ausschnitt aus der Lesung, mit der er beschreibt, wie er erkannt hat, dass er etwas gegen Rechtsradikale tun will.
4: Der Partyraum ist eine nach Moda riechende Garage. Na gut, denke ich, etwas Besseres gibt's hier heute auch nicht. Der nächste Supermarkt liegt 5 Kilometer entfernt, also bringe ich einfach nichts mehr mit. 2 abgestandene Sektflaschen habe ich aber immerhin noch dabei, deswegen bringe ich die mit. Nach ein paar Minuten bin ich da. Die ersten Gäste sind auch schon da. Man kennt sich gut, aber so richtig mögen tut man sich eigentlich gegenseitig nicht. Mehr als 10 junge Menschen gibt es ja hier auf dem Land sowieso nicht. Plötzlich laut ein altes "Grüßt euch, Kameraden!" durch den Raum. Ich fahr zusammen. Es sind die beiden im Dorf bekannten Neonazi-Brüder. Nennen wir sie einfach mal die Gebrüder Schulz. Ihre Begrüßung irritiert so richtig niemanden. Dann beginnt der Abend. Getränk um Getränk, Mische um Mische, Schott um Schott. Ich bin 16 und eigentlich sollte ich nicht trinken. Hier macht man das so, sagen sie. Sei kein Feigling und trink. Ich will dazugehören. Je länger der Abend dauert, desto mehr verschwimmen meine Zweifel. Da ertönt auf einmal ein Gitarrengriff. Es kreischt im Raum und es ist nur die Musik. Es wird schneller, lauter, aggressiver und plötzlich der Refrain. Diese Party wird jetzt rechtsradikal. Rechtsradikal. Rechtsradikal. Mir friert das Blut in den Adern. Habe ich das jetzt gerade richtig gehört?
2: Der junge Mann, er ist 23 Jahre alt. Seine Popularität verdankt er seinen Aktivitäten in den sozialen Medien. Er hat auf Instagram 67.000 Follower, auf TikTok 31.000 Follower mit rund 1,9 Millionen Likes und auf YouTube 23.300 Abonnenten. Das ist für Politik-Content eine beachtliche Reichweite und hier ein weiterer Ausschnitt aus der Lesung.
4: Als die linke Demo kurz vor den Messehallen, wo die Buchmesse stattfinden sollte, ankam, sah ich eine Frau mit blonden, kurzen Haaren und einfachen Alltagsklamotten. Neben ihr saß auf einem Rollator eine ältere Frau mit schwarzen Haaren und weißer Jacke. Soweit so. Durchschnittlich. Man sah den beiden an, dass sie genervt waren, da wegen der Demo ihr Bus nicht fuhr. Deswegen sprach ich sie an, wobei wir eigentlich mehr oder weniger durch Zufall die Kamera laufen ließen. Hallo, wie finden Sie den Protest hier? Fragte ich. Worum geht's hier denn? Der Scheiß hier. Unser Bus kommt jetzt gar nicht. Naja, die protestieren gegen die rechte Buchmesse dort, entgegne ich. Was soll das denn sein, entgegnete die blonde Dame. Die Linken hier sagen zum Beispiel hier, sie sind gegen Nazis. Sie sind doch auch gegen Nazis, oder? Fragte ich, nichts ahnend, was das für Folgen haben würde. Ich bin für Nazis. Ich stehe auf Hitler seiner Seite. Ich hasse Ausländer. Die nehmen den Deutschen die Arbeitsplätze weg. Rums, rums, rums. Was zur Hölle? Was habe ich gehört? Das konnte doch nicht ernst gemeint sein, oder? Dachte ich, also frage ich weiter. Also, Sie finden das ernsthaft gut, was Hitler gemacht hat?
3: Der hat die vergast.
4: Das finden Sie gut?
3: Ja, würde ich auch so machen. Ganz ehrlich.
4: Rums, Rums, Rums. Warum? Fragte ich etwas entgeistert. Weil ich Ausländer hasse. Finden Sie das wirklich in Ordnung, was Hitler gemacht hat? Erneut hieß es einfach nur, ja. Ich wies sie darauf hin, dass das eine Straftat sei. Die Relativierung oder sogar Gutheißung des Nationalsozialismus ist in Deutschland gemäß § 130 StGB eine Straftat wegen Volksverhetzung. Ich weiß, ist mir egal, entgegnete sie mir. Als wäre das für sie das Normalste von der Welt. 6 Millionen Jüdinnen sind ihnen egal, die ermordet wurden, wollte ich von ihr wissen. Sie guckte mich nur unwissentlich an und zuckte dann noch etwas gereizt mit den Schultern und hob ihre Hände hoch, als würde sie das alles überhaupt gar nichts angehen. Interessiert sie das nicht? Fragte ich jetzt ganz direkt. Nö. Rums. Was geht in diesem Kopf ab, fragte ich mich. Und was, wenn das ihre Kinder gewesen wären?
5: Ich hab da ja noch nicht gelebt.
4: Aber mal angenommen, ihre Kinder wären jüdischer Herkunft gewesen und sie wüssten das nicht und die wären einfach ins KZ gesteckt worden, hätten sie das nicht schlimm gefunden?
5: Ich hätte ja niemals mit einem Juden gepoppt.
4: Ach du Scheiße! Woher wollen Sie denn wissen, ob derjenige Jude war? Religion kann man den Menschen doch nicht ansehen, entgegnete ich jetzt vollkommen fassungslos. Doch, die haben alle so eine Hakennase. Die ältere Dame neben ihr nickte nur sanft zustimmend. Okay, jetzt reicht es mir. Also so viel Blödheit, Menschenverachtung, das war auch mir zu viel. Und wir haben uns dann direkt von den beiden entfernt. Aber neben uns lief immer noch die Demo. Deswegen wollte ich die offensichtliche Straftat, welche hier sogar aufgezeichnet wurde, direkt bei der Polizei anzeigen. Als ich beim Polizeibeamten, der hinter die Demo sicher sollte, ankam und ihm den Sachverhalt schilderte, entgegnete er dieser mir.
5: Ja, kann ich jetzt nichts machen. Ich habe keinen Stift dabei.
2: Bei all den beeindruckenden Zahlen, es handelt sich hierbei um ein aktivistisches Non-Profit-Projekt. Das kleine Team, Hannes Kreschel arbeitet nicht allein, partizipiert nicht an Einnahmen, sondern arbeitet aus Überzeugung. Die Einnahmen aus Buchverkäufen, Plattformen und Spenden dienen der Kostendeckung und Professionalisierung des Formats, nicht aber der Finanzierung von regulären Arbeitsplätzen. Die Frage, woher die Wut der Bürger kommt, mit denen er gesprochen hat, wird aus der Lesung heraus nicht beantwortet. Also noch einmal, woher kommt diese Wut?
1: Also wie gesagt, ich glaube, es gibt verschiedene Ursachen. Es gibt auf der einen Seite die Ursache, dass viele Leute sich, glaube ich, nicht gehört fühlen im Moment. Viele fühlen sich nicht verstanden. Und ich glaube, viele haben noch nicht den Weg gefunden, wie man die Wut kanalisieren kann. Also ich meine, es wurde von der Politik vieles versprochen. Friedrich Merz, Olaf Scholz, Angela Merkel wurden Sachen versprochen, die wurden nicht eingehalten. Und ich glaube, diese Wut kanalisiert sich daher, dass einfach Versprechungen und Wünsche und Hoffnungen nicht erfüllt wurden. Ich glaube, daher kommt die unter anderem. Und ich glaube, sie kommt auch daher, dass wir natürlich auch ein aufgeheizteres Klima erleben, auch in der Diskussion. Die Diskussionen werden persönlicher, sie werden radikaler, sie werden rabiater. Und ich glaube, daher kommt die Wut. Ja, also woran das liegen mag, warum Leute das Wahlprogramm nicht lesen oder nicht verstehen, das weiß ich nicht. Ich glaube nur, dass eben, und das ist ja der entscheidende Punkt, was ja auch gerade angesprochen wurde, bei rechteren Programmen wird etwas reinprojiziert. Also ich glaube, da wird eine Emotion reinprojiziert. Und zwar ist das die Emotion so, wir sind jetzt gegen die da oben. Und das ist eine klare Feststellung von, wir finden irgendwie das, was da oben abgeht, blöd. Und deswegen steht das, was wir wollen, bestimmt in diesem Wahlprogramm drin. Und das ist dann keine rationale Erzählung mehr, sondern es ist eine emotionale Erzählung. Und die emotionale Erzählung ist, wir sind gegen die da oben, unabhängig davon, was da sachlich, inhaltlich drin steht. Und deswegen kann man denen wahrscheinlich auch manche Sachen zeigen oder sagen, das ist so und so, und dabei ist das gar nicht so. Aber es geht um die Emotionen, die da rein projizieren. Ich glaube, das ist tatsächlich ein entscheidender und auch ein bisschen unterschätzter Aspekt. Ja.
2: Hannes Kreschel ist aktives Mitglied der SPD, arbeitet für die Gewerkschaft Verdi und studiert Jura und nach eigenen Angaben hat er die schriftliche Prüfung zum ersten Staatsexamen bestanden. Und hier noch ein Stück Text aus dem Buch.
4: Wer ist eigentlich die Mehrheit? Was will das Volk? Für Menschen, die die AfD unterstützen, ist die Frage recht simpel. Sie sind die Mehrheit. Und die Menschen, die etwas anderes behaupten, sind, wie im Kapitel davor erläutert, bezahlte DemonstrantInnen. Die AfD hat in diesem Land keine Mehrheit, auch wenn sie das gerne behauptet. Sie ist schlicht besonders laut. Allerdings gibt es in Deutschland durchaus Gegenden, in denen die AfD die Mehrheit besitzt. Bitterfeld-Wolfen ist ein solches Beispiel. In der angrenzenden Gemeinde Ragun-Jesnitz wurde im Juli 2023 der erste hauptamtliche AfD-Bürgermeister Hannes Loth gewählt. Seitdem hat sich dort vermeintlich nicht viel geändert. Herr Loth hat weder Windkrafträder abgerissen, wie angekündigt, noch die Steuern gesenkt, wie angekündigt. Viel eher hat er Steuern erhöht und verwendet gleichzeitig die Infrastrukturmilliarden aus dem Bund, die seine Partei auf Landesebene ablehnt und nicht anrühren wollte. Das ändert aber nichts daran, dass zum Demonstrationsaufruf der AfD im Kreisverband Bitterfeld viele Menschen kommen. Seit Jahren mobilisiert die AfD dort vor Ort zu den sogenannten Montagsdemos. Zunächst starteten sie mit Demos gegen die Corona-Maßnahmen, dann waren sie mal gegen die Ukraine-Politik und für Russland, jetzt sind sie irgendwie bei der Bedrohung der Meinungsfreiheit angekommen. Naja, mal sehen, was sonst so kommt. Im September 2025 kam auch die AfD-Politikerin Beatrix von Storch nach Bitterfeld. Die AfD meldete knapp 1000 TeilnehmerInnen an, gekommen sind am Ende nur 500. Dem standen allerdings, wenn überhaupt, nur rund 100 Menschen auf der Gegendemo entgegen. In Bitterfeld ist die AfD mittlerweile vermeintlich in der Mehrheit. Das zeigen auch die Bundestagswahlergebnisse. So holte die Partei im Februar 2025 insgesamt rund 39% der Stimmen, noch nicht die Mehrheit von 50, aber viele. Auch genau deswegen wollten wir dort mit beiden Seiten ins Gespräch kommen, sowohl mit den Rechten als auch mit den Linken. Schnell kamen wir mit den Leuten ins Gespräch. Man erzählte uns vom herbeigesehnten Sieg der AfD und von der Diktatur der Altparteien. Von einem Gespräch möchte ich aber dennoch hier kurz berichten. Hallo, könnten wir Ihnen kurz ein paar Fragen stellen? Wieso sind Sie heute bei der AfD? Fragte ich den Mann. Neben ihm stand seine Frau. Die wollte ihn davon abhalten, mit mir zu reden, doch er ließ sich nicht beirren. Na, weil ich gegen die da bin. Solche nichts arbeitende Bevölkerung da. Mit seinem Finger und den müden eingefallenen Augen zeigte er auf die linke Gegendemo. Die müssten endlich mal wieder anfangen zu arbeiten. Woher wissen Sie denn, dass die nicht arbeiten? Entgegnete ich. Naja, das steht doch überall. Was heißt denn überall? Können Sie nicht lesen? Geiferte er zurück. Können schon, aber woher haben Sie diese Information? Diese Information habe ich aus dem Internet. Und welche Seite soll das gewesen sein? Er stockte. Ja, was weiß denn ich? Das ist bewiesen und bezahlt werden die von der Regierung. Diese Information hat er offensichtlich auch aus dem Internet. Um seine These zu überprüfen, gingen wir während der AfD-Demo auf die andere Seite und fragten die Menschen, ob sie denn bezahlt würden. Zwei Jugendliche waren bereit, mit uns zu reden. Werdet ihr bezahlt? Fragte ich. Nein, natürlich nicht. Wie kommst du denn auf sowas? Ich entgegnete, dass die AfD-AnhängerInnen davon felsenfest überzeugt sind. Verdattert guckte er mich an und fragte mich, was? Echt? Ja, diese Information hat er aus dem Internet. Die beiden Jugendlichen lachten und meinten, wenn das denn stimme, wären sie bereits reich, weil sie schon auf so vielen Demos waren. Die AfDler sind alle wirklich so dumm und ungebildet. Ein Dreijähriger hält bessere Reden, womit dann auch unser Gespräch an der Stelle endete.
2: Die Reportage aus der Rage Republik ist eine Bestandsaufnahme. Episoden entstanden, wenn man mutig an die Stellen geht und den Finger auf die Wunden legt, die falsche Sozialpolitik geschlagen hat. Wer sich davon überzeugen möchte, kann das Buch lesen oder aber er folgt den Aktivitäten von Hannes Kreschel in den sozialen Medien oder aber er wartet auf die Reportage, die im Auftrag des Senders Arte über die Arbeit von Hannes Kreschel gerade produziert wird.

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9: Wir können euch nicht für immer unter die Arme greifen.
10: Du könntest auch in meiner Firma arbeiten.
11: Papa, Jan ist Ingenieur.
12: Wie heißt du, mein Freund?
13: Jan Bojarski.
12: Ich habe von deinem Talent gehört.
13: So eine gute Blüte habe ich noch nie gesehen.
14: Keine Bewegung!
13: Ich habe euch tolle Neuigkeiten zu verkünden. Ich mache mich selbstständig.
11: Auf Sie, Monsieur Bojarski.
13: Regel Nummer 1. Immer nur eine Banknote pro Geschäft.
15: Das sind dann 300 Franc.
16: Na, die ist ja brandneu.
13: Regel Nummer 2. Nichts Protziges kaufen.
11: Danke, Papa.
13: Regel Nummer 3. Absolute Diskretion.
17: Bojarski, was treibst du nur hier?
11: Du versteckst hier irgendwas.
18: Allein in den letzten 4 Wochen haben wir 200 eingezogen.
19: Was ist denn los, Susanne?
11: Ich würde gern wissen, wer du bist. Du hast es dir mit deinen Freunden schon verscherzt. Jetzt kommen die Kinder. Was treibst du hier in deinem Shop?
20: Die Bankangestellten sind auffassungslos.
21: Ich dachte, die perfekte Fälschung sei unmöglich.
22: Polizei!
13: Ich brauche vielleicht noch ein bisschen Zeit, aber ich kriege sie.
23: Wenn es genug ist, werde ich von selbst aufhören.
24: Nein, wir hören niemals auf.
13: Besonders, weil ihr Motiv nicht Geld ist.

0: denken, sie sind pfiffig, sie sind es aber nicht.
1: Sie sind in der Enquete-Kommission Corona-Untersuchung und jetzt hatten sie aber selbst ein strafrechtliches Verfahren anhänglich.
2: Das ist einer der Posts auf seinem Instagram-Kanal, mit denen Hannes Kreschel entschieden Position gegen die AfD bezieht. Hier lügt gerade der AfD-Bundestagsabgeordnete Kai-Uwe Ziegler das Blaue vom Himmel herunter.
3: Wissen Sie, was los war am 17. und 18.03.2020? Da gab es einen Lockdown. Und das ohne Begründung, weil dieser Lockdown war völlig sinnlos.
1: Na, er hat schon Menschenleben gerettet.
3: Nein, der hat keine Menschenleben gerettet. Da müssen Sie sich bitte informieren. Die Inzidenzzahlen, die wir damals hatten, waren so minimal, das spielt überhaupt keine Rolle. Und wenn Sie das nicht wissen, deswegen
1: sind die Corona-Toten egal.
3: Sie hören mir nicht zu. Es gab keine Übersterblichkeit im Jahr 2020.
2: Er ist zwar rechtskräftig wegen Subventionsbetrug verurteilt und sitzt trotzdem im Auftrag seiner Fraktion in der Enquete-Kommission zur Corona-Aufarbeitung.
1: Lassen können, oder?
3: Sie denken, sie sind pfiffig, sie sind es aber nicht. Es sind ganz viele Leute in der Corona-Zeit um ein Vielfaches reicher geworden.
1: Sie haben ja dann auch dran verdient, oder?
2: Und das ist Hannes Kreschel in der Stadtbibliothek Magdeburg bei der Premiere der Vorstellung seines Buches Wutbürger-Echse, eine Reportage aus der Rage-Republik. Erschienen im Trabantenverlag zum Preis von 16 Euro. Hier ein Ausschnitt aus der Lesung, mit der er beschreibt, wie er erkannt hat, dass er etwas gegen Rechtsradikale tun will.
4: Der Partyraum ist eine nach Moda riechende Garage. Na gut, denke ich, etwas Besseres gibt's hier heute auch nicht. Der nächste Supermarkt liegt 5 Kilometer entfernt, also bringe ich einfach nichts mehr mit. 2 abgestandene Sektflaschen habe ich aber immerhin noch dabei, deswegen bringe ich die mit. Nach ein paar Minuten bin ich da. Die ersten Gäste sind auch schon da. Man kennt sich gut, aber so richtig mögen tut man sich eigentlich gegenseitig nicht. Mehr als 10 junge Menschen gibt es ja hier auf dem Land sowieso nicht. Plötzlich laut ein altes "Grüßt euch, Kameraden!" durch den Raum. Ich fahr zusammen. Es sind die beiden im Dorf bekannten Neonazi-Brüder. Nennen wir sie einfach mal die Gebrüder Schulz. Ihre Begrüßung irritiert so richtig niemanden. Dann beginnt der Abend. Getränk um Getränk, Mische um Mische, Schott um Schott. Ich bin 16 und eigentlich sollte ich nicht trinken. Hier macht man das so, sagen sie. Sei kein Feigling und trink. Ich will dazugehören. Je länger der Abend dauert, desto mehr verschwimmen meine Zweifel. Da ertönt auf einmal ein Gitarrengriff. Es kreischt im Raum und es ist nur die Musik. Es wird schneller, lauter, aggressiver und plötzlich der Refrain. Diese Party wird jetzt rechtsradikal. Rechtsradikal. Rechtsradikal. Mir friert das Blut in den Adern. Habe ich das jetzt gerade richtig gehört?
2: Der junge Mann, er ist 23 Jahre alt. Seine Popularität verdankt er seinen Aktivitäten in den sozialen Medien. Er hat auf Instagram 67.000 Follower, auf TikTok 31.000 Follower mit rund 1,9 Millionen Likes und auf YouTube 23.300 Abonnenten. Das ist für Politik-Content eine beachtliche Reichweite und hier ein weiterer Ausschnitt aus der Lesung.
4: Als die linke Demo kurz vor den Messehallen, wo die Buchmesse stattfinden sollte, ankam, sah ich eine Frau mit blonden, kurzen Haaren und einfachen Alltagsklamotten. Neben ihr saß ein Rollator, eine ältere Frau mit schwarzen Haaren und weißer Jacke. Soweit so. Durchschnittlich. Man sah den beiden an, dass sie genervt waren, da wegen der Demo ihr Bus nicht fuhr. Deswegen sprach ich sie an, wobei wir eigentlich mehr oder weniger durch Zufall die Kamera laufen ließen. Hallo, wie finden Sie den Protest hier? Fragte ich.
5: Worum geht's hier denn? Der Scheiß hier. Unser Bus kommt jetzt gar nicht.
4: Naja, die protestieren gegen die rechte Buchmesse dort, entgegne ich.
5: Was soll das denn sein,
4: entgegnete die blonde Dame. Die Linken hier sagen zum Beispiel hier, sie sind gegen Nazis. Sie sind doch auch gegen Nazis, oder? Fragte ich, nichts ahnend, was das für Folgen haben würde.
5: Ich bin für Nazis. Ich stehe auf Hitler seiner Seite. Ich hasse Ausländer.
4: Die nehmen den Deutschen die Arbeitsplätze weg. Rums, rums, rums. Was zur Hölle? Was habe ich gehört? Das konnte doch nicht ernst gemeint sein, oder? Dachte ich, also frage ich weiter. Also, Sie finden das ernsthaft gut, was Hitler gemacht hat?
5: Der hat die vergast.
4: Das finden Sie gut?
5: Ja, würde ich auch so machen. Ganz ehrlich. Rums,
4: Rums, Rums. Warum? Fragte ich etwas entgeistert. Weil ich Ausländer hasse. Finden Sie das wirklich in Ordnung, was Hitler gemacht hat? Erneut hieß es einfach nur, ja. Ich wies sie darauf hin, dass das eine Straftat sei. Die Relativierung oder sogar Gutheißung des Nationalsozialismus ist in Deutschland gemäß § 130 StGB eine Straftat wegen Volksverhetzung.
5: Ich weiß, ist mir egal, entgegnete sie mir.
4: Als wäre das für sie das Normalste von der Welt. 6 Millionen Jüdinnen sind ihnen egal, die ermordet wurden, wollte ich von ihr wissen.
5: Sie guckte mich nur unwissentlich an und zuckte dann noch etwas gereizt mit den Schultern und hob ihre Hände hoch, als würde sie das alles überhaupt gar nichts angehen.
4: Interessiert sie das nicht? Fragte ich jetzt ganz direkt.
5: Nö.
4: Rums. Was geht in diesem Kopf ab, fragte ich mich. Und was, wenn das ihre Kinder gewesen wären?
5: Ich hab da ja noch nicht gelebt.
4: Aber mal angenommen, ihre Kinder wären jüdischer Herkunft gewesen und sie wüssten das nicht und die wären einfach ins KZ gesteckt worden, hätten sie das nicht schlimm gefunden?
5: Ich hätte ja niemals mit einem Juden gepoppt.
4: Ach du Scheiße! Woher wollen Sie denn wissen, ob derjenige Jude war? Religion kann man den Menschen doch nicht ansehen, entgegnete ich jetzt vollkommen fassungslos. Doch, die haben alle so eine Hakennase. Die ältere Dame neben ihr nickte nur sanft zustimmend.
5: Okay, jetzt reicht es mir. Also so viel Blödheit, Menschenverachtung, das war auch mir zu viel. Und wir haben uns dann direkt von den beiden entfernt. Aber neben uns lief immer noch die Demo. Deswegen wollte ich die offensichtliche Straftat, welche hier sogar aufgezeichnet wurde, direkt bei der Polizei anzeigen.
4: Als ich beim Polizeibeamten, der hinter die Demo sicher sollte, ankam und ihm den Sachverhalt schilderte, entgegnete er dieser mir.
5: Ja, kann ich jetzt nichts machen. Ich habe keinen Stift dabei.
2: Bei all den beeindruckenden Zahlen, es handelt sich hierbei um ein aktivistisches Non-Profit-Projekt. Das kleine Team, Hannes Kreschel arbeitet nicht allein, partizipiert nicht an Einnahmen, sondern arbeitet aus Überzeugung. Die Einnahmen aus Buchverkäufen, Plattformen und Spenden dienen der Kostendeckung und Professionalisierung des Formats, nicht aber der Finanzierung von regulären Arbeitsplätzen. Die Frage, woher die Wut der Bürger kommt, mit denen er gesprochen hat, wird aus der Lesung heraus nicht beantwortet. Also noch einmal, woher kommt diese Wut?
1: Also wie gesagt, ich glaube, es gibt verschiedene Ursachen. Es gibt auf der einen Seite die Ursache, dass viele Leute sich, glaube ich, nicht gehört fühlen im Moment. Viele fühlen sich nicht verstanden. Und ich glaube, viele haben noch nicht den Weg gefunden, wie man die Wut kanalisieren kann. Also ich meine, es wurde von der Politik vieles versprochen. Friedrich Merz, Olaf Scholz, Angela Merkel wurden Sachen versprochen, die wurden nicht eingehalten. Und ich glaube, diese Wut kanalisiert sich daher, dass einfach Versprechungen und Wünsche und Hoffnungen nicht erfüllt wurden. Ich glaube, daher kommt die unter anderem. Und ich glaube, sie kommt auch daher, dass wir natürlich auch ein aufgeheizteres Klima erleben, auch in der Diskussion. Die Diskussionen werden persönlicher, sie werden radikaler, sie werden rabiater. Und ich glaube, daher kommt die Wut.
6: Ja, also woran das liegen mag, warum Leute das Wahlprogramm nicht lesen oder nicht verstehen, das weiß ich nicht. Ich glaube nur, dass eben, und das ist ja der entscheidende Punkt, was ja auch gerade angesprochen wurde, bei rechteren Programmen wird etwas reinprojiziert. Also ich glaube, da wird eine Emotion reinprojiziert. Und zwar ist das die Emotion so, wir sind jetzt gegen die da oben. Und das ist eine klare Feststellung von, wir finden irgendwie das, was da oben abgeht, blöd. Und deswegen steht das, was wir wollen, bestimmt in diesem Wahlprogramm drin. Und das ist dann keine rationale Erzählung mehr, sondern es ist eine emotionale Erzählung. Und die emotionale Erzählung ist, wir sind gegen die da oben, unabhängig davon, was da sachlich inhaltlich drin steht. Und deswegen kann man denen wahrscheinlich auch manche Sachen zeigen oder sagen, das ist so und so, aber ist das gar nicht so. Aber es geht um die Emotionen, die da rein projiziert werden. Ich glaube, das ist tatsächlich ein entscheidender und auch ein bisschen unterschätzter Aspekt. Ja.
2: Hannes Kreschel ist aktives Mitglied der SPD, arbeitet für die Gewerkschaft Verdi und studiert Jura und nach eigenen Angaben hat er die schriftliche Prüfung zum ersten Staatsexamen bestanden. Und hier noch ein Stück Text aus dem Buch.
4: Wer ist eigentlich die Mehrheit? Was will das Volk? Für Menschen, die die AfD unterstützen, ist die Frage recht simpel. Sie sind die Mehrheit.

0: Gleichzeitig die Infrastrukturmilliarden aus dem Bund, die seine Partei auf Landesebene ablehnt und nicht anrühren wollte. Das ändert aber nichts daran, dass zum Demonstrationsaufruf der AfD im Kreisverband in Bitterfeld viele Menschen kommen. Seit Jahren mobilisiert die AfD dort vor Ort zu den sogenannten Montagsdemos. Zunächst starteten sie mit Demos gegen die Corona-Maßnahmen, dann waren sie mal gegen die Ukraine-Politik und für Russland, jetzt sind sie irgendwie bei der Bedrohung der Meinungsfreiheit angekommen. Naja, mal sehen, was sonst noch kommt. Im September 2025 kam auch die AfD-Politikerin Beatrix von Storch nach Bitterfeld. Die AfD meldete knapp 1000 TeilnehmerInnen an, gekommen sind am Ende nur 500. Dem standen allerdings, wenn überhaupt, nur rund 100 Menschen auf der Gegendemo entgegen. In Bitterfeld ist die AfD mittlerweile vermeintlich in der Mehrheit. Das zeigen auch die Bundestagswahlergebnisse. So holte die Partei im Februar 2025 insgesamt rund 39% der Stimmen, noch nicht die Mehrheit von 50, aber viele. Auch genau deswegen wollten wir dort mit beiden Seiten ins Gespräch kommen, sowohl mit den Rechten als auch mit den Linken. Schnell kamen wir mit den Leuten ins Gespräch. Man erzählte uns vom herbeigesehnten Sieg der AfD und von der Diktatur der Altparteien. Von einem Gespräch möchte ich aber dennoch hier kurz berichten. Hallo, könnten wir Ihnen kurz ein paar Fragen stellen? Wieso sind Sie heute bei der AfD? Fragte ich den Mann. Neben ihm stand seine Frau. Die wollte ihn davon abhalten, mit mir zu reden, doch er ließ sich nicht beirren. Na, weil ich gegen die da bin. Solche nichts arbeitende Bevölkerung da. Mit seinem Finger und den müden eingefallenen Augen zeigt er auf die linke Gegendemo. Die müssten endlich mal wieder anfangen zu arbeiten. Woher wissen Sie denn, dass die nicht arbeiten? Entgegnete ich. Naja, das steht doch überall. Was heißt denn überall? Können Sie nicht lesen? Geiferte er zurück. Können schon, aber woher haben Sie diese Informationen? Diese Information habe ich aus dem Internet. Und welche Seite soll das gewesen sein? Er stockte. Ja, was weiß denn ich? Das ist bewiesen und bezahlt werden die von der Regierung. Diese Information hat er offensichtlich auch aus dem Internet. Um seine These zu überprüfen, gingen wir während der AfD-Demo auf die andere Seite und fragten die Menschen, ob sie denn bezahlt würden. Zwei Jugendliche waren bereit, mit uns zu reden. Werdet ihr bezahlt? Fragte ich. Nein, natürlich nicht. Wie kommst du denn auf sowas? Ich entgegnete, dass die AfD-AnhängerInnen davon felsenfest überzeugt sind. Verdattert guckte er mich an und fragte mich, was? Echt? Ja, diese Information hat er aus dem Internet. Die beiden Jugendlichen lachten und meinten, wenn das denn stimme, wären sie bereits reich, weil sie schon auf so vielen Demos waren. Die AfDler sind alle wirklich so dumm und ungebildet. Ein Dreijähriger hält bessere Reden, womit dann auch unser Gespräch an der Stelle endete.
1: Die Reportage aus der Rage Republik ist eine Bestandsaufnahme. Episoden entstanden, wenn man mutig an die Stellen geht und den Finger auf die Wunden legt, die falsche Sozialpolitik geschlagen hat. Wer sich davon überzeugen möchte, kann das Buch lesen oder aber er folgt den Aktivitäten von Hannes Kreschel in den sozialen Medien oder aber er wartet auf die Reportage, die im Auftrag des Senders Arte über die Arbeit von Hannes Kreschel gerade produziert wird.

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1: Doktor, aussteigen, Mann!
2: Kommissar, auf ein Wort zu dem Raubüberfall.
3: Die Täter werden von mir hinter Gitter gebracht.
4: Tut mir ja leid, Jungs, aber die Franzosen haben Vorrang.
5: Liberté, Fraternité, Égalité.
6: Wir können euch nicht für immer unter die Arme greifen.
7: Du könntest auch in meiner Firma arbeiten.
8: Papa, Jan ist Ingenieur.
9: Wie heißt du, mein Freund?
10: Jan Bojarski.
9: Ich habe von deinem Talent gehört.
10: So eine gute Blüte habe ich noch nie gesehen.
11: Keine Bewegung!
10: Ich habe euch tolle Neuigkeiten zu verkünden. Ich mache mich selbstständig.
8: Auf Sie, Monsieur Bojarski.
10: Regel Nummer 1, immer nur eine Banknote pro Geschäft.
6: Das sind dann 300 Franc. Na, die ist ja brandneu.
10: Regel Nummer 2, nichts Protziges kaufen.
8: Danke, Papa.
10: Regel Nummer 3, absolute Diskretion.
5: Bojarski, was treibst du hier?
8: Du versteckst hier irgendwas.
12: Allein in den letzten 4 Wochen haben wir 200 eingezogen.
10: Was ist denn los, Susanne?
8: Ich würde gern wissen, wer du bist. Du hast es dir mit deinen Freunden schon verscherzt. Jetzt kommen die Kinder. Was treibst du hier in deinem Shop?
13: Die Bankangestellten sind auffassungslos.
14: Ich dachte, die perfekte Fälschung sei unmöglich.
15: Polizei!
10: Ich brauche vielleicht noch ein bisschen Zeit, aber ich kriege sie. Wenn es genug ist, werde ich von selbst aufhören.
16: Nein, wir hören niemals auf.
10: Besonders, weil ihr Motiv nicht Geld ist.

0: Guten Morgen.
1: Guten Morgen.
0: Guten Morgen. Sie sind
2: die neue Lehrerin für Literatur.
1: Und Sie müssen der...
2: Der neue Direktor. Ja. Alles in Ordnung?
1: Sie. Ja, machen Sie sich gar nicht.
0: Dass wir in derselben Schule arbeiten, ist doch ein Riesendesaster, findest du nicht?
3: Machen wir das mit der psychologischen Beratungsstelle oder nicht?
1: Wenn Sie diesen Schülerinnen nicht zuhören, dann besetzen Sie die Schule.
0: Professorin, ist Ihnen bekannt, wie oft die Schule besetzt wurde, seit ich ihr Direktor bin? Nullmal.
4: Guten Morgen, Herr Direktor. Ich glaube, Sie sind zu spät.
5: Ich hatte dich fast.
2: Es ist wichtig, dass du dich fragst, wer ist dieser Typ?
0: Bisschen feministisch.
1: Er hat sogar noch nie von Pearl Jam gehört.
0: Ich verstehe, eine von denen, die sich nicht rasiert.
1: Es muss doch etwas geben, was dir an ihm gefällt.
6: Ich sehe keine Ambition darin, mir Fußball anzusehen, Bier zu trinken und zu rülpsen.
0: Wir sind zu verschieden.
3: Das ist die typische Argumentation eines unbewussten Chauvinisten.
1: Du hast gesagt, du wärst steril.
0: Ich bin steril.
1: Und wie bin ich dann schwanger geworden? Etwa durch den Heiligen Geist?
7: Man muss über Beziehungen zwischen Menschen unterschiedlichen Geschlechts sprechen können. Über die Bedeutung von Konsens.
0: Du wolltest doch ein Kind.
1: Ja, das wollte ich. Aber nicht mit dir.
0: Ihr beide werdet nächstes Jahr heiraten, oder etwa nicht? Es gibt aber Regeln. Die Schule ist keine partizipative Demokratie.
1: Im Gegensatz zu dir sehe ich den pädagogischen Wert beim Padelspiel nicht. Naja, wie auch immer. Ich will nicht, dass du es großziehst.
0: Das hast du von Anfang an entschieden.
1: Nein, das ist nicht wahr.
0: Doch.
1: Nein.
3: Erwachsene brauchen auch Gefühlserziehung.
0: Ich habe ein halbes Jahrhundert falscher Ideen und falscher Denkweisen erlebt. Das einzig Gute, was ich getan habe, ist, dass ich euch in die Augen geschaut habe.

0: Chihiro. Wir sind gleich da.
1: Was ist das für ein Gebäude?
0: Ich werde mal nachsehen.
2: Mama, warte!
3: Mach, dass du wegkommst! Du hast hier nichts verloren!
2: Papa! Mama!
4: Es ist ein Badehaus, das einzig und allein unseren 8 Millionen Göttern zur Entspannung dient. Und außerdem ist dieser Ort hier nicht für Mensch bestimmt.
1: Wo kommen Sie eigentlich her?
3: Keine Angst, ich bin dein Freund, glaub mir.
4: Wenn sich einmal die Wege gekreuzt haben, vergisst man das nie. Es kann höchstens sein, dass man sich nicht daran erinnert.

0: denken, sie sind pfiffig, sie sind es aber nicht.
1: Sie sind in der Enquete-Kommission Corona-Untersuchung und jetzt hatten sie aber selbst ein strafrechtliches Verfahren anhänglich.
2: Das ist einer der Posts auf seinem Instagram-Kanal, mit denen Hannes Kreschel entschieden Position gegen die AfD bezieht. Hier lügt gerade der AfD-Bundestagsabgeordnete Kai-Uwe Ziegler das Blaue vom Himmel herunter.
3: Wissen Sie, was los war am 17. und 18.03.2020? Da gab es einen Lockdown. Und das ohne Begründung, weil dieser Lockdown war völlig sinnlos.
1: Na, er hat schon Menschenleben gerettet.
3: Nein, er hat
1: schon
3: Menschenleben gerettet. Da müssen Sie sich bitte informieren. Die Inzidenzzahlen, die wir damals hatten, waren so minimal, das spielt überhaupt keine Rolle. Und wenn Sie das nicht wissen, deswegen
1: sind die Corona-Toten egal.
3: Sie hören mir nicht zu. Es gab keine Übersterblichkeit im Jahr 2020.
2: Er ist zwar rechtskräftig wegen Subventionsbetrug verurteilt und sitzt trotzdem im Auftrag seiner Fraktion in der Enquete-Kommission zur Corona-Aufarbeitung.
1: Lassen können, oder?
3: Sie denken, sie sind pfiffig, sie sind es aber nicht. Es sind ganz viele Leute in der Corona-Zeit um ein Vielfaches reicher geworden.
1: Sie haben ja dann auch dran verdient, oder?
2: Und das ist Hannes Kreschel in der Stadtbibliothek Magdeburg bei der Premiere der Vorstellung seines Buches Wutbürger-Echse, eine Reportage aus der Rage-Republik. Erschienen im Trabantenverlag zum Preis von 16 Euro. Hier ein Ausschnitt aus der Lesung, mit der er beschreibt, wie er erkannt hat, dass er etwas gegen Rechtsradikale tun will.
4: Der Partyraum ist eine nach Moder riechende Garage. Na gut, denke ich, etwas Besseres gibt's hier heute auch nicht. Der nächste Supermarkt liegt 5 Kilometer entfernt, also bringe ich einfach nichts mehr mit. 2 abgestandene Sektflaschen habe ich aber immerhin noch dabei, deswegen bringe ich die mit. Nach ein paar Minuten bin ich da. Die ersten Gäste sind auch schon da. Man kennt sich gut, aber so richtig mögen tut man sich eigentlich gegenseitig nicht. Mehr als 10 junge Menschen gibt es ja hier auf dem Land sowieso nicht. Plötzlich laut ein altes "Grüßt euch Kameraden" durch den Raum. Ich fahr zusammen. Es sind die beiden im Dorf bekannten Neonazi-Brüder. Nennen wir sie einfach mal die Gebrüder Schulz. Ihre Begrüßung irritiert so richtig niemanden. Dann beginnt der Abend. Getränk um Getränk, Mische um Mische, Schott um Schott. Ich bin 16 und eigentlich sollte ich nicht trinken. Hier macht man das so, sagen sie. Sei kein Feigling und trink. Ich will dazugehören. Je länger der Abend dauert, desto mehr verschwimmen meine Zweifel. Da ertönt auf einmal ein Gitarrengriff. Es kreischt im Raum und es ist nur die Musik. Es wird schneller, lauter, aggressiver und plötzlich der Refrain. Diese Party wird jetzt rechtsradikal. Rechtsradikal, rechtsradikal. Mir friert das Blut in den Adern. Habe ich das jetzt gerade richtig gehört?
2: Der junge Mann, er ist 23 Jahre alt. Seine Popularität verdankt er seinen Aktivitäten in den sozialen Medien. Er hat auf Instagram 67.000 Follower, auf TikTok 31.000 Follower mit rund 1,9 Millionen Likes und auf YouTube 23.300 Abonnenten. Das ist für Politik-Content eine beachtliche Reichweite und hier ein weiterer Ausschnitt aus der Lesung.
4: Als die linke Demo kurz vor den Messehallen, wo die Buchmesse stattfinden sollte, ankam, sah ich eine Frau mit blonden, kurzen Haaren und einfachen Alltagsklamotten. Neben ihr saß auf einem Rollator eine ältere Frau mit schwarzen Haaren und weißer Jacke. Soweit so. Durchschnittlich. Man sah den beiden an, dass sie genervt waren, da wegen der Demo ihr Bus nicht fuhr. Deswegen sprach ich sie an, wobei wir eigentlich mehr oder weniger durch Zufall die Kamera laufen ließen. Hallo, wie finden Sie den Protest hier? Fragte ich.
5: Worum geht's hier denn? Der Scheiß hier. Unser Bus kommt jetzt gar nicht.
4: Naja, die protestieren gegen die rechte Buchmesse dort, entgegne ich.
5: Was soll das denn sein,
4: entgegnete die blonde Dame. Die Linken hier sagen zum Beispiel hier, sie sind gegen Nazis. Sie sind doch auch gegen Nazis, oder? Fragte ich, nichts ahnend, was das für Folgen haben würde.
5: Ich bin für Nazis. Ich stehe auf Hitler seiner Seite. Ich hasse Ausländer.
4: Die nehmen den Deutschen die Arbeitsplätze weg. Rums, rums, rums. Was zur Hölle? Was habe ich gehört? Das konnte doch nicht ernst gemeint sein, oder? Dachte ich, also frage ich weiter. Also, Sie finden das ernsthaft gut, was Hitler gemacht hat?
5: Der hat die vergast.
4: Das finden Sie gut?
5: Ja, würde ich auch so machen. Ganz ehrlich.
4: Rums, Rums, Rums. Warum? Fragte ich etwas entgeistert.
5: Weil ich Ausländer hasse.
4: Finden Sie das wirklich in Ordnung, was Hitler gemacht hat? Erneut hieß es einfach nur, ja. Ich wies sie darauf hin, dass das eine Straftat sei. Die Relativierung oder sogar Gutheißung des Nationalsozialismus ist in Deutschland gemäß § 130 StGB eine Straftat wegen Volksverhetzung.
5: Ich weiß, ist mir egal,
4: entgegnete sie mir. Als wäre das für sie das Normalste von der Welt. 6 Millionen Jüdinnen sind ihnen egal, die ermordet wurden, wollte ich von ihr wissen.
5: Sie guckte mich nur unwissentlich an und zuckte dann noch etwas gereizt mit den Schultern und hob ihre Hände hoch, als würde sie das alles überhaupt gar nichts angehen.
4: Interessiert Sie das nicht? Fragte ich jetzt ganz direkt.
5: Nö. Rums.
4: Was geht in diesem Kopf ab, fragte ich mich. Und was, wenn das Ihre Kinder gewesen wären?
5: Ich hab da ja noch nicht gelebt.
4: Aber mal angenommen, Ihre Kinder wären jüdischer Herkunft gewesen und Sie wüssten das nicht und die wären einfach ins KZ gesteckt worden, hätten Sie das nicht schlimm gefunden?
5: Ich hätte ja niemals mit einem Juden gepoppt.
4: Ach du Scheiße! Woher wollen Sie denn wissen, ob derjenige Jude war? Religion kann man den Menschen doch nicht ansehen, entgegnete ich jetzt vollkommen fassungslos. Doch, die haben alle so eine Hakennase. Die ältere Dame neben ihr nickte nur sanft zustimmend.
5: Okay, jetzt reicht es mir. Also so viel Blödheit, Menschenverachtung, das war auch mir zu viel. Und wir haben uns dann direkt von den beiden entfernt. Aber neben uns lief immer noch die Demo. Deswegen wollte ich die offensichtliche Straftat, welche hier sogar aufgezeichnet wurde, direkt bei der Polizei anzeigen.
4: Als ich beim Polizeibeamten, der hinter die Demo sicher sollte, ankam und ihm den Sachverhalt schilderte, entgegnete er dieser mir.
5: Ja, kann ich jetzt nichts machen. Ich habe keinen Stift dabei.
2: Bei all den beeindruckenden Zahlen, es handelt sich hierbei um ein aktivistisches Non-Profit-Projekt. Das kleine Team, Hannes Kreschel arbeitet nicht allein, partizipiert nicht an Einnahmen, sondern arbeitet aus Überzeugung. Die Einnahmen aus Buchverkäufen, Plattformen und Spenden dienen der Kostendeckung und Professionalisierung des Formats, nicht aber der Finanzierung von regulären Arbeitsplätzen. Die Frage, woher die Wut der Bürger kommt, mit denen er gesprochen hat, wird aus der Lesung heraus nicht beantwortet. Also noch einmal, woher kommt diese Wut?
1: Also wie gesagt, ich glaube, es gibt verschiedene Ursachen. Es gibt auf der einen Seite die Ursache, dass viele Leute sich, glaube ich, nicht gehört fühlen im Moment. Viele fühlen sich nicht verstanden. Und ich glaube, viele haben noch nicht den Weg gefunden, wie man die Wut kanalisieren kann. Also ich meine, es wurde von der Politik vieles versprochen. Friedrich Merz, Olaf Scholz, Angela Merkel wurden Sachen versprochen, die wurden nicht eingehalten. Und ich glaube, diese Wut kanalisiert sich daher, dass einfach Versprechungen und Wünsche und Hoffnungen nicht erfüllt wurden. Ich glaube, daher kommt die unter anderem. Und ich glaube, sie kommt auch daher, dass wir natürlich auch ein aufgeheizteres Klima erleben, auch in der Diskussion. Die Diskussionen werden persönlicher, sie werden radikaler, sie werden rabiater. Und ich glaube, daher kommt die Wut. Ja, also woran das liegen mag, warum Leute das Wahlprogramm nicht lesen oder nicht verstehen, das weiß ich nicht. Ich glaube nur, dass eben, und das ist ja der entscheidende Punkt, was ja auch gerade angesprochen wurde, bei rechteren Programmen wird etwas reinprojiziert. Also ich glaube, da wird eine Emotion reinprojiziert. Und zwar ist das die Emotion so, wir sind jetzt gegen die da oben. Und das ist eine klare Feststellung von, wir finden irgendwie das, was da oben abgeht, blöd. Und deswegen steht das, was wir wollen, bestimmt in diesem Wahlprogramm drin. Und das ist dann keine rationale Erzählung mehr, sondern es ist eine emotionale Erzählung. Und die emotionale Erzählung ist, wir sind gegen die da oben, unabhängig davon, was da sachlich inhaltlich drin steht. Und deswegen kann man denen wahrscheinlich auch manche Sachen zeigen oder sagen, das ist so und so, und dabei ist das gar nicht so. Aber es geht um die Emotionen, die da rein projizieren. Ich glaube, das ist tatsächlich ein entscheidender und auch ein bisschen unterschätzter Aspekt. Ja.
2: Hannes Kreschel ist aktives Mitglied der SPD, arbeitet für die Gewerkschaft Verdi und studiert Jura und nach eigenen Angaben hat er die schriftliche Prüfung zum ersten Staatsexamen bestanden. Und hier noch ein Stück Text aus dem Buch.
4: Wer ist eigentlich die Mehrheit? Was will das Volk? Für Menschen, die AfD unterstützen, ist die Frage recht simpel. Sie sind die Mehrheit. Und die Menschen, die etwas anderes behaupten, sind, wie im Kapitel davor erläutert, bezahlte DemonstrantInnen. Die AfD hat in diesem Land keine Mehrheit, auch wenn sie das gerne behauptet. Sie ist schlicht besonders laut. Allerdings gibt es in Deutschland durchaus Gegenden, in denen die AfD die Mehrheit besitzt. Bitterfeld-Wolfen ist ein solches Beispiel. In der angrenzenden Gemeinde Ragun-Jesnitz wurde im Juli 2023 der erste hauptamtliche AfD-Bürgermeister Hannes Loth gewählt. Seitdem hat sich dort vermeintlich nicht viel geändert. Herr Loth hat weder Windkrafträder abgerissen, wie angekündigt, noch die Steuern gesenkt, wie angekündigt. Viel eher hat er Steuern erhöht und verwendet gleichzeitig die Infrastrukturmilliarden aus dem Bund, die seine Partei auf Landesebene ablehnt und nicht anrühren wollte. Das ändert aber nichts daran, dass zum Demonstrationsaufruf der AfD im Kreisverband in Bitterfeld viele Menschen kommen. Seit Jahren mobilisiert die AfD dort vor Ort zu den sogenannten Montagsdemos. Zunächst starteten sie mit Demos gegen die Corona-Maßnahmen, dann waren sie mal gegen die Ukraine-Politik und für Russland, jetzt sind sie irgendwie bei der Bedrohung der Meinungsfreiheit angekommen. Naja, mal sehen, was sonst noch kommt. Im September 2025 kam auch die AfD-Politikerin Beatrix von Storch nach Bitterfeld. Die AfD meldete knapp 1000 TeilnehmerInnen an, gekommen sind am Ende nur 500. Dem standen allerdings, wenn überhaupt, nur rund 100 Menschen auf der Gegendemo entgegen. In Bitterfeld ist die AfD mittlerweile vermeintlich in der Mehrheit. Das zeigen auch die Bundestagswahlergebnisse. So holte die Partei im Februar 2025 insgesamt rund 39% der Stimmen, noch nicht die Mehrheit von 50, aber viele. Auch genau deswegen wollten wir dort mit beiden Seiten ins Gespräch kommen, sowohl mit den Rechten als auch mit den Linken. Schnell kamen wir mit den Leuten ins Gespräch. Man erzählte uns vom herbeigesehnten Sieg der AfD und von der Diktatur der Altparteien. Von einem Gespräch möchte ich aber dennoch hier kurz berichten. Hallo, könnten wir Ihnen kurz ein paar Fragen stellen? Wieso sind Sie heute bei der AfD? Fragte ich den Mann. Neben ihm stand seine Frau. Die wollte ihn davon abhalten, mit mir zu reden, doch er ließ sich nicht beirren. Na, weil ich gegen die da bin. Solche nichts arbeitende Bevölkerung da. Mit seinem Finger und den müden eingefallenen Augen zeigt er auf die linke Gegendemo. Die müssten endlich mal wieder anfangen zu arbeiten. Woher wissen Sie denn, dass die nicht arbeiten? Entgegnete ich. Naja, das steht doch überall. Was heißt denn überall? Können Sie nicht lesen? Geiferte er zurück. Können schon, aber woher haben Sie diese Information? Diese Information habe ich aus dem Internet. Und welche Seite soll das gewesen sein? Er stockte. Ja, was weiß denn ich? Das ist bewiesen und bezahlt werden die von der Regierung. Diese Information hat er offensichtlich auch aus dem Internet. Um seine These zu überprüfen, gingen wir während der AfD-Demo auf die andere Seite und fragten die Menschen, ob sie denn bezahlt würden. Zwei Jugendliche waren bereit, mit uns zu reden. Werdet ihr bezahlt? Fragte ich. Nein, natürlich nicht. Wie kommst du denn auf sowas? Ich entgegnete, dass die AfD-AnhängerInnen davon felsenfest überzeugt sind. Verdattert guckte er mich an und fragte mich, was? Echt? Ja, diese Information hat er aus dem Internet. Die beiden Jugendlichen lachten und meinten, wenn das denn stimme, wären sie bereits reich, weil sie schon auf so vielen Demos waren. Die AfDler sind alle wirklich so dumm und ungebildet. Ein Dreijähriger hält bessere Reden, womit dann auch unser Gespräch an der Stelle endete.
2: Die Reportage aus der Rage Republik ist eine Bestandsaufnahme. Episoden entstanden, wenn man mutig an die Stellen geht und den Finger auf die Wunden legt, die falsche Sozialpolitik geschlagen hat. Wer sich davon überzeugen möchte, kann das Buch lesen oder aber er folgt den Aktivitäten von Hannes Kreschel in den sozialen Medien oder aber er wartet auf die Reportage, die im Auftrag des Senders Arte über die Arbeit von Hannes Kreschel gerade produziert wird.

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4: Kommissar, auf ein Wort zu dem Raubüberfall.
5: Die Täter werden von mir hinter Gitter gebracht.
6: Tut mir ja leid, Jungs, aber die Franzosen haben Vorrang.
7: Liberté, Fraternité, Égalité.
8: Wir können euch nicht für immer unter die Arme greifen.
9: Du könntest auch in meiner Firma arbeiten.
10: Papa, Jan ist Ingenieur.
11: Wie heißt du, mein Freund?
12: Jan Bojarski.
11: Ich habe von deinem Talent gehört.
12: So eine gute Blüte habe ich noch nie gesehen.
13: Keine Bewegung!
12: Ich habe euch tolle Neuigkeiten zu verkünden. Ich mache mich selbstständig.
10: Auf Sie, Monsieur Bojarski.
14: Regel Nummer 1. Immer nur eine Banknote pro Geschäft.
15: Das sind dann 300 Francs.
16: Na, die ist ja brandneu.
14: Regel Nummer 2. Nichts Protziges kaufen.
10: Danke, Papa.
14: Regel Nummer 3. Absolute Diskretion.
17: Bojarski, was treibst du nur hier?
10: Du versteckst hier irgendwas.
18: Allein in den letzten 4 Wochen haben wir 200 eingezogen.
19: Was ist denn los, Susanne?
10: Ich würde gern wissen, wer du bist. Du hast es dir mit deinen Freunden schon verscherzt. Jetzt kommen die Kinder. Was treibst du hier in deinem Shop?
20: Die Bankangestellten sind auffassungslos.
21: Ich dachte, die perfekte Fälschung sei unmöglich.
22: Polizei!
23: Ich brauche vielleicht noch ein bisschen Zeit, aber ich kriege sie.
24: Wenn es genug ist, werde ich von selbst aufhören.
25: Nein, wir hören niemals auf.
23: Besonders, weil ihr Motiv nicht Geld ist.

0: Guten Morgen.
1: Guten Morgen.
0: Guten Morgen. Sie sind
2: die neue Lehrerin für Literatur.
1: Und Sie müssen
2: der neue Direktor. Ja. Alles in Ordnung?
1: Machen Sie sich gar nicht.
0: Dass wir in derselben Schule arbeiten, ist doch ein Riesendesaster, findest du nicht?
3: Machen wir das mit der psychologischen Beratungsstelle oder nicht?
4: Wenn Sie diesen Schülerinnen nicht zuhören, dann besetzen Sie die Schule.
0: Professorin, ist Ihnen bekannt, wie oft die Schule besetzt wurde, seit ich ihr Direktor bin? Nullmal.
5: Guten Morgen, Herr Direktor. Ich glaube, Sie sind zu spät.
6: Stellt euch alle!
7: Ich hatte dich fast!
2: Es ist wichtig, dass du dich fragst, wer ist dieser Typ?
0: Bisschen feministisch.
8: Er hat sogar noch nie von Pearl Jam gehört.
0: Ich verstehe, eine von denen, die sich nicht rasieren.
2: Es muss doch etwas geben, was dir an ihm gefällt.
4: Ich sehe keine Ambition darin, mir Fußball anzusehen, Bier zu trinken und zu rülpsen.
0: Wir sind zu verschieden.
3: Das ist die typische Argumentation eines unbewussten Chauvinisten.
4: Du hast gesagt, du wärst steril.
0: Ich bin steril.
4: Und wie bin ich dann schwanger geworden? Etwa durch den Heiligen Geist?
9: Man muss über Beziehungen zwischen Menschen unterschiedlichen Geschlechts sprechen können. Über die Bedeutung von Konsens.
0: Du wolltest doch ein Kind.
3: Ja, das wollte ich. Aber nicht mit dir.
0: Ihr beide werdet nächstes Jahr heiraten, oder etwa nicht? Es gibt aber Regeln. Die Schule ist keine partizipative Demokratie.
3: Im Gegensatz zu dir sehe ich den pädagogischen Wert beim Padelspiel nicht.
4: Naja, wie auch immer. Ich will nicht, dass du es großziehst.
0: Das hast du von Anfang an entschieden.
3: Nein, das ist nicht wahr.
0: Doch.
3: Nein.
10: Erwachsene brauchen auch Gefühlserziehung.
0: Ich habe ein halbes Jahrhundert falscher Ideen und falscher Denkweisen erlebt. Das einzig Gute, was ich getan habe, ist, dass ich euch in die Augen geschaut habe.
11: Chihiro. Wir sind gleich da.
12: Was ist das für ein Gebäude?
11: Ich werde mal nachsehen. Mach, dass du wegkommst! Du hast hier nichts verloren!
13: Papa! Mama!
14: Es ist ein Badehaus, das einzig und allein unseren 8 Millionen Göttern zur Entspannung dient. Und außerdem ist dieser Ort hier nicht für Menschen bestimmt.

0: denken, sie sind schäffig, sie sind es aber nicht.
1: Sie sind in der Enquete-Kommission Corona-Untersuchung und jetzt hatten sie aber selbst ein strafrechtliches Verfahren anhänglich.
2: Das ist einer der Posts auf seinem Instagram-Kanal, mit denen Hannes Kreschel entschieden Position gegen die AfD bezieht. Hier lügt gerade der AfD-Bundestagsabgeordnete Kai-Uwe Ziegler das Blaue vom Himmel herunter.
3: Wissen Sie, was los war am 17. und 18.03.2020? Da gab es einen Lockdown. Und das ohne Begründung, weil dieser Lockdown war völlig sinnlos.
1: Na, er hat schon Menschenleben gerettet.
3: Nein, er hat kein Menschenleben gerettet. Da müssen Sie sich bitte informieren. Die Inzidenzzahlen, die wir damals hatten, waren so minimal, das spielt überhaupt keine Rolle. Und wenn Sie das nicht wissen, deswegen
1: sind die Corona-Toten egal.
3: Sie hören mir nicht zu. Es gab keine Übersterblichkeit im Jahr 2020.
2: Er ist zwar rechtskräftig wegen Subventionsbetrug verurteilt und sitzt trotzdem im Auftrag seiner Fraktion in der Enquete-Kommission zur Corona-Aufarbeitung.
3: Sie denken, sie sind pfiffig, sie sind es aber nicht. Es sind ganz viele Leute in der Corona-Zeit um ein Vielfaches reicher geworden.
1: Sie haben ja dann auch dran verdient, oder?
2: Und das ist Hannes Kreschel in der Stadtbibliothek Magdeburg bei der Premiere der Vorstellung seines Buches Wutbürger-Echse, eine Reportage aus der Rage-Republik. Erschienen im Trabantenverlag zum Preis von 16 Euro. Hier ein Ausschnitt aus der Lesung, mit der er beschreibt, wie er erkannt hat, dass er etwas gegen Rechtsradikale tun will.
4: Der Partyraum ist eine nach Moder riechende Garage. Na gut, denke ich, etwas Besseres gibt's hier heute auch nicht. Der nächste Supermarkt liegt 5 Kilometer entfernt, also bringe ich einfach nichts mehr mit. 2 abgestandene Sektflaschen habe ich aber immerhin noch dabei, deswegen bringe ich die mit. Nach ein paar Minuten bin ich da. Die ersten Gäste sind auch schon da. Man kennt sich gut, aber so richtig mögen tut man sich eigentlich gegenseitig nicht. Mehr als 10 junge Menschen gibt es ja hier auf dem Land sowieso nicht. Plötzlich laut ein altes "Grüßt euch, Kameraden!" durch den Raum. Ich fahr zusammen. Es sind die beiden im Dorf bekannten Neonazi-Brüder. Nennen wir sie einfach mal die Gebrüder Schulz. Ihre Begrüßung irritiert so richtig niemanden. Dann beginnt der Abend. Getränk um Getränk, Mische um Mische, Schott um Schott. Ich bin 16 und eigentlich sollte ich nicht trinken. Hier macht man das so, sagen sie. Sei kein Feigling und trink. Ich will dazugehören. Je länger der Abend dauert, desto mehr verschwimmen meine Zweifel. Da ertönt auf einmal ein Gitarrengriff. Es kreischt im Raum und es ist nur die Musik. Es wird schneller, lauter, aggressiver und plötzlich der Refrain. Diese Party wird jetzt rechtsradikal. Rechtsradikal. Rechtsradikal. Mir friert das Blut in den Adern. Habe ich das jetzt gerade richtig gehört?
2: Der junge Mann, er ist 23 Jahre alt. Seine Popularität verdankt er seinen Aktivitäten in den sozialen Medien. Er hat auf Instagram 67.000 Follower, auf TikTok 31.000 Follower mit rund 1,9 Millionen Likes und auf YouTube 23.300 Abonnenten. Das ist für Politik-Content eine beachtliche Reichweite und hier ein weiterer Ausschnitt aus der Lesung.
4: Als die linke Demo kurz vor den Messehallen, wo die Buchmesse stattfinden sollte, ankam, sah ich eine Frau mit blonden, kurzen Haaren und einfachen Alltagsklamotten. Neben ihr saß einem Rollator eine ältere Frau mit schwarzen Haaren und weißer Jacke. Soweit so. Durchschnittlich. Man sah den beiden an, dass sie genervt waren, da wegen der Demo ihr Bus nicht fuhr. Deswegen sprach ich sie an, wobei wir eigentlich mehr oder weniger durch Zufall die Kamera laufen ließen. Hallo, wie finden Sie den Protest hier? Fragte ich.
5: Worum geht's hier denn? Der Scheiß hier. Unser Bus kommt jetzt gar nicht.

0: Naja, die protestieren gegen die rechte Buchmesse dort, entgegne ich.
1: Was soll das denn sein, entgegnete die blonde Dame.
0: Die Linken hier sagen zum Beispiel hier, sie sind gegen Nazis. Sie sind doch auch gegen Nazis,
1: oder?
0: Fragte ich, nichts ahnend, was das für Folgen haben würde.
1: Ich bin für Nazis. Ich stehe auf Hitler seiner Seite. Ich hasse Ausländer.
0: Die nehmen den Deutschen die Arbeitsplätze weg.
1: Rums, rums, rums.
0: Was zur Hölle? Was habe ich gehört?
1: Das konnte doch nicht ernst gemeint sein, oder?
0: Dachte ich, also frage ich weiter. Also, Sie finden das ernsthaft gut, was Hitler gemacht hat?
1: Der hat die vergast.
0: Das finden Sie gut?
1: Ja, würde ich auch so machen. Ganz ehrlich. Rums, rums, rums.
0: Warum? Fragte ich etwas entgeistert.
1: Weil ich Ausländer hasse.
0: Finden Sie das wirklich in Ordnung, was Hitler gemacht hat? Erneut hieß es einfach nur, ja. Ich wies sie darauf hin, dass das eine Straftat sei. Die Relativierung oder sogar Gutheißung des Nationalsozialismus ist in Deutschland gemäß § 130 StGB eine Straftat wegen Volksverhetzung.
1: Ich weiß, ist mir egal, entgegnete sie mir.
0: Als wäre das für sie das Normalste von der Welt. 6 Millionen Jüdinnen sind ihnen egal, die ermordet wurden, wollte ich von ihr wissen.
1: Sie guckte mich nur unwissentlich an und zuckte dann noch etwas gereizt mit den Schultern und hob ihre Hände hoch, als würde sie das alles überhaupt gar nichts angehen.
0: Interessiert Sie das nicht? Fragte ich jetzt ganz direkt.
1: Nö.
0: Rums. Was geht in diesem Kopf ab, fragte ich mich. Und was, wenn das Ihre Kinder gewesen wären?
1: Ich hab da ja noch nicht gelebt.
0: Aber mal angenommen, Ihre Kinder wären jüdischer Herkunft gewesen und Sie wüssten das nicht und die wären einfach ins KZ gesteckt worden, hätten Sie das nicht schlimm gefunden?
1: Ich hätte ja niemals mit einem Juden gepoppt.
0: Ach du Scheiße! Woher wollen Sie denn wissen, ob derjenige Jude war? Religion kann man den Menschen doch nicht ansehen, entgegnete ich jetzt vollkommen fassungslos.
1: Doch, die haben alle so eine Hakennase.
0: Die ältere Dame neben ihr nickte nur sanft zustimmend.
1: Okay, jetzt reicht es mir. Also so viel Blödheit, Menschenverachtung, das war auch mir zu viel. Und wir haben uns dann direkt von den beiden entfernt.
0: Aber neben uns lief immer noch die Demo. Deswegen wollte ich die offensichtliche Straftat, welche hier sogar aufgezeichnet wurde, direkt bei der Polizei anzeigen. Als ich beim Polizeibeamten, der hinter die Demo sicher sollte, ankam und ihm den Sachverhalt schilderte, entgegnete er dieser mir.
1: Ja, kann ich jetzt nichts machen. Ich habe keinen Stift dabei.
2: Bei all den beeindruckenden Zahlen, es handelt sich hierbei um ein aktivistisches Non-Profit-Projekt. Das kleine Team, Hannes Kreschel arbeitet nicht allein, partizipiert nicht an Einnahmen, sondern arbeitet aus Überzeugung. Die Einnahmen aus Buchverkäufen, Plattformen und Spenden dienen der Kostendeckung und Professionalisierung des Formats, nicht aber der Finanzierung von regulären Arbeitsplätzen. Die Frage, woher die Wut der Bürger kommt, mit denen er gesprochen hat, wird aus der Lesung heraus nicht beantwortet. Also noch einmal, woher kommt diese Wut?
3: Also wie gesagt, ich glaube, es gibt verschiedene Ursachen. Es gibt auf der einen Seite die Ursache, dass viele Leute sich, glaube ich, nicht gehört fühlen im Moment. Viele fühlen sich nicht verstanden. Und ich glaube, viele haben noch nicht den Weg gefunden, wie man die Wut kanalisieren kann. Also ich meine, es wurde von der Politik vieles versprochen. Friedrich Merz, Olaf Scholz, Angela Merkel wurden Sachen versprochen, die wurden nicht eingehalten. Und ich glaube, diese Wut kanalisiert sich daher, dass einfach Versprechungen und Wünsche und Hoffnungen nicht erfüllt wurden. Ich glaube, daher kommt die unter anderem. Und ich glaube, sie kommt auch daher, dass wir natürlich auch ein aufgeheizteres Klima erleben, auch in der Diskussion. Die Diskussionen werden persönlicher, sie werden radikaler, sie werden rabiater. Und ich glaube, daher kommt die Wut.
4: Ja, also woran das liegen mag, warum Leute das Wahlprogramm nicht lesen oder nicht verstehen, das weiß ich nicht. Ich glaube nur, dass eben, und das ist ja der entscheidende Punkt, was ja auch gerade angesprochen wurde, bei rechteren Programmen wird etwas reinprojiziert. Also ich glaube, da wird eine Emotion reinprojiziert. Und zwar ist das die Emotion so, wir sind jetzt gegen die da oben. Und das ist eine klare Feststellung von, wir finden irgendwie das, was da oben abgeht, blöd. Und deswegen steht das, was wir wollen, bestimmt in diesem Wahlprogramm drin. Und das ist dann keine rationale Erzählung mehr, sondern es ist eine emotionale Erzählung. Und die emotionale Erzählung ist, wir sind gegen die da oben.

0: unabhängig davon, was da sachlich inhaltlich drin steht. Und deswegen kann man denen wahrscheinlich auch manche Sachen zeigen oder sagen, das ist so und so, und dabei ist das gar nicht so. Aber es geht um die Emotionen, die da rein projizieren. Ich glaube, das ist tatsächlich ein entscheidender und auch ein bisschen unterschätzter Aspekt. Ja.
1: Hannes Kreschel ist aktives Mitglied der SPD, arbeitet für die Gewerkschaft Verdi und studiert Jura. Und nach eigenen Angaben hat er die schriftliche Prüfung zum ersten Staatsexamen bestanden. Und hier noch ein Stück Text aus dem Buch.
2: Wer ist eigentlich die Mehrheit? Was will das Volk? Für Menschen, die die AfD unterstützen, ist die Frage recht simpel. Sie sind die Mehrheit. Und die Menschen, die etwas anderes behaupten, sind, wie im Kapitel davor erläutert, bezahlte DemonstrantInnen. Die AfD hat in diesem Land keine Mehrheit, auch wenn sie das gerne behauptet. Sie ist schlicht besonders laut. Allerdings gibt es in Deutschland durchaus Gegenden, in denen die AfD die Mehrheit besitzt. Bitterfeld-Wolfen ist ein solches Beispiel. In der angrenzenden Gemeinde Ragun-Jesnitz wurde im Juli 2023 der erste hauptamtliche AfD-Bürgermeister Hannes Loth gewählt. Seitdem hat sich dort vermeintlich nicht viel geändert. Herr Loth hat weder Windkrafträder abgerissen, wie angekündigt, noch die Steuern gesenkt, wie angekündigt. Viel eher hat er Steuern erhöht und verwendet gleichzeitig die Infrastrukturmilliarden aus dem Bund, die seine Partei auf Landesebene ablehnt und nicht anrühren wollte. Das ändert aber nichts daran, dass zum Demonstrationsaufruf der AfD im Kreisverband in Bitterfeld viele Menschen kommen. Seit Jahren mobilisiert die AfD dort vor Ort zu den sogenannten Montagsdemos. Zunächst starteten sie mit Demos gegen die Corona-Maßnahmen, dann waren sie mal gegen die Ukraine-Politik und für Russland, jetzt sind sie irgendwie bei der Bedrohung der Meinungsfreiheit angekommen. Naja, mal sehen, was sonst so kommt. Im September 2025 kam auch die AfD-Politikerin Beatrix von Storch nach Bitterfeld. Die AfD meldete knapp 1000 TeilnehmerInnen an, gekommen sind am Ende nur 500. Dem standen allerdings, wenn überhaupt, nur rund 100 Menschen auf der Gegendemo entgegen. In Bitterfeld ist die AfD mittlerweile vermeintlich in der Mehrheit. Das zeigen auch die Bundestagswahlergebnisse. So holte die Partei im Februar 2025 insgesamt rund 39% der Stimmen. Noch nicht die Mehrheit von 50, aber viele. Auch genau deswegen wollten wir dort mit beiden Seiten ins Gespräch kommen. Sowohl mit den Rechten als auch mit den Linken. Schnell kamen wir mit den Leuten ins Gespräch. Man erzählte uns vom herbeigesehnten Sieg der AfD und von der Diktatur der Altparteien. Von einem Gespräch möchte ich aber dennoch hier kurz berichten. Hallo, könnten wir Ihnen kurz ein paar Fragen stellen? Wieso sind Sie heute bei der AfD? Fragte ich den Mann. Neben ihm stand seine Frau. Die wollte ihn davon abhalten, mit mir zu reden. Doch er ließ sich nicht beirren. Na, weil ich gegen die da bin. Solche nichts arbeitende Bevölkerung da. Mit seinem Finger und den müden eingefallenen Augen zeigt er auf die linke Gegendemo. Die müssten endlich mal wieder anfangen zu arbeiten. Woher wissen Sie denn, dass die nicht arbeiten? Entgegnete ich. Naja, das steht doch überall. Was heißt denn überall? Können Sie nicht lesen? Geiferte er zurück. Können schon, aber woher haben Sie diese Informationen? Diese Information habe ich aus dem Internet. Und welche Seite soll das gewesen sein? Er stockte. Ja, was weiß denn ich? Das ist bewiesen und bezahlt werden die von der Regierung. Diese Information hat er offensichtlich auch aus dem Internet. Um seine These zu überprüfen, gingen wir während der AfD-Demo auf die andere Seite und fragten die Menschen, ob sie denn bezahlt würden. Zwei Jugendliche waren bereit, mit uns zu reden. Werdet ihr bezahlt? Fragte ich. Nein, natürlich nicht. Wie kommst du denn auf sowas? Ich entgegnete, dass die AfD-AnhängerInnen davon felsenfest überzeugt sind. Verdattert guckte er mich an und fragte mich, was? Echt? Ja, diese Information hat er aus dem Internet. Die beiden Jugendlichen lachten und meinten, wenn das denn stimme, wären sie bereits reich, weil sie schon auf so vielen Demos waren. Die AfDler sind alle wirklich so dumm und ungebildet. Ein Dreijähriger hält bessere Reden, womit dann auch unser Gespräch an der Stelle endete.
1: Die Reportage aus der Rage Republik ist eine Bestandsaufnahme. Episoden entstanden, wenn man mutig an die Stellen geht und den Finger auf die Wunden legt, die falsche Sozialpolitik geschlagen hat. Wer sich davon überzeugen möchte, kann das Buch lesen oder aber er folgt den Aktivitäten von Hannes Kreschel in den sozialen Medien oder aber er wartet auf die Reportage, die im Auftrag des Senders Arte über die Arbeit von Hannes Kreschel gerade produziert wird.

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4: Fahr!
5: Kommissar, auf ein Wort zu dem Raubüberfall.
6: Die Täter werden von mir hinter Gitter gebracht.
7: Tut mir ja leid, Jungs, aber die Franzosen haben Vorrang.
8: Liberté, Fraternité, Égalité.
9: Wir können euch nicht für immer unter die Arme greifen.
10: Du könntest auch in meiner Firma arbeiten.
11: Papa, Jan ist Ingenieur.
12: Wie heißt du, mein Freund?
13: Jan Bojarski.
12: Ich habe von deinem Talent gehört.
13: So eine gute Blüte habe ich noch nie gesehen.
14: Keine Bewegung!
13: Ich habe euch tolle Neuigkeiten zu verkünden. Ich mache mich selbstständig.
11: Auf Sie, Monsieur Bojarski.
13: Regel Nummer 1. Immer nur eine Banknote pro Geschäft.
15: Das sind dann 300 Franc.
16: Na, die ist ja brandneu.
13: Regel Nummer 2. Nichts Protziges kaufen.
11: Danke, Papa.
13: Regel Nummer 3. Absolute Diskretion.
8: Bojarski, was treibst du nur hier?
11: Du versteckst hier irgendwas.
16: Allein in den letzten 4 Wochen haben wir 200 eingezogen.
13: Was ist denn los, Susanne?
11: Ich würde gern wissen, wer du bist. Du hast es dir mit deinen Freunden schon verscherzt. Jetzt kommen die Kinder. Was treibst du hier in deinem Shop?
17: Die Bankangestellten sind auch fassungslos.
18: Ich dachte, die perfekte Fälschung sei unmöglich.
19: Polizei!
13: Ich brauche vielleicht noch ein bisschen Zeit, aber ich kriege sie.
20: Wenn es genug ist, werde ich von selbst aufhören.
21: Nein, wir hören niemals auf.
13: Besonders, weil ihr Motiv nicht Geld ist.

0: denken, sie sind pfiffig, sie sind es aber nicht.
1: Sie sind in der Enquete-Kommission Corona-Untersuchung und jetzt hatten sie aber selbst ein strafrechtliches Verfahren anhänglich.
2: Das ist einer der Posts auf seinem Instagram-Kanal, mit denen Hannes Kreschel entschieden Position gegen die AfD bezieht. Hier lügt gerade der AfD-Bundestags

0: Abgeordnete Kai-Uwe Ziegler das Blaue vom Himmel herunter.
1: Wissen Sie, was los war am 17. und 18.03.2020? Da gab es einen Lockdown. Und das ohne Begründung, weil dieser Lockdown war völlig sinnlos.
2: Na, er hat schon Menschenleben gerettet.
1: Nein, er hat keine Menschenleben gerettet. Da müssen Sie sich bitte informieren. Die Inzidenzzahlen, die wir damals hatten, waren so minimal, das spielt überhaupt keine Rolle. Und wenn Sie das nicht wissen, deswegen
2: sind die Corona-Toten egal.
1: Sie hören mir nicht zu. Es gab keine Übersterblichkeit im Jahr 2020.
0: Er ist zwar rechtskräftig wegen Subventionsbetrug verurteilt und sitzt trotzdem im Auftrag seiner Fraktion in der Enquete-Kommission zur Corona-Aufarbeitung.
2: Lassen können, oder?
1: Sie denken, Sie sind pfiffig. Sie sind es aber nicht. Es sind ganz viele Leute in der Corona-Zeit um ein Vielfaches reicher geworden.
2: Sie haben ja dann auch dran verdient, oder?
0: Und das ist Hannes Kreschel in der Stadtbibliothek Magdeburg bei der Premiere der Vorstellung seines Buches Wutbürger-Echse, eine Reportage aus der Rage-Republik. Erschienen im Trabantenverlag zum Preis von 16 Euro. Hier ein Ausschnitt aus der Lesung, mit der er beschreibt, wie er erkannt hat, dass er etwas gegen Rechtsradikale tun will.
3: Der Partyraum ist eine nach Moder riechende Garage. Na gut, denke ich, etwas Besseres gibt's hier heute auch nicht. Der nächste Supermarkt liegt 5 Kilometer entfernt, also bringe ich einfach nichts mehr mit. 2 abgestandene Sektflaschen habe ich aber immerhin noch dabei, deswegen bringe ich die mit. Nach ein paar Minuten bin ich da. Die ersten Gäste sind auch schon da. Man kennt sich gut, aber so richtig mögen tut man sich eigentlich gegenseitig nicht. Mehr als 10 junge Menschen gibt es ja hier auf dem Land sowieso nicht. Plötzlich laut ein altes "Grüßt euch, Kameraden!" durch den Raum. Ich fahr zusammen. Es sind die beiden im Dorf bekannten Neonazi-Brüder. Nennen wir sie einfach mal die Gebrüder Schulz. Ihre Begrüßung irritiert so richtig niemanden. Dann beginnt der Abend. Getränk um Getränk, Mische um Mische, Schott um Schott. Ich bin 16 und eigentlich sollte ich nicht trinken. Hier macht man das so, sagen sie. Sei kein Feigling und trink. Ich will dazugehören. Je länger der Abend dauert, desto mehr verschwimmen meine Zweifel. Da ertönt auf einmal ein Gitarrengriff. Es kreischt im Raum und es ist nur die Musik. Es wird schneller, lauter, aggressiver und plötzlich der Refrain. Diese Party wird jetzt rechtsradikal. Rechtsradikal. Rechtsradikal. Mir friert das Blut in den Adern. Habe ich das jetzt gerade richtig gehört?
0: Der junge Mann, er ist 23 Jahre alt. Seine Popularität verdankt er seinen Aktivitäten in den sozialen Medien. Er hat auf Instagram 67.000 Follower, auf TikTok 31.000 Follower mit rund 1,9 Millionen Likes und auf YouTube 23.300 Abonnenten. Das ist für Politik-Content eine beachtliche Reichweite und hier ein weiterer Ausschnitt aus der Lesung.
3: Als die linke Demo kurz vor den Messehallen, wo die Buchmesse stattfinden sollte, ankam, sah ich eine Frau mit blonden, kurzen Haaren und einfachen Alltagsklamotten. Neben ihr saß einem Rollator eine ältere Frau mit schwarzen Haaren und weißer Jacke. Soweit so. Durchschnittlich. Man sah den beiden an, dass sie genervt waren, da wegen der Demo ihr Bus nicht fuhr. Deswegen sprach ich sie an, wobei wir eigentlich mehr oder weniger durch Zufall die Kamera laufen ließen. Hallo, wie finden Sie den Protest hier? Fragte ich.
4: Worum geht's hier denn? Der Scheiß hier. Unser Bus kommt jetzt gar nicht.
3: Naja, die protestieren gegen die rechte Buchmesse dort, entgegne ich.
4: Was soll das denn sein,
3: entgegnete die blonde Dame. Die Linken hier sagen zum Beispiel hier, sie sind gegen Nazis. Sie sind doch auch gegen Nazis, oder? Fragte ich, nichts ahnend, was das für Folgen haben würde.
4: Ich bin für Nazis. Ich stehe auf Hitler seiner Seite. Ich hasse Ausländer.
3: Die nehmen den Deutschen die Arbeitsplätze weg. Rums, rums, rums. Was zur Hölle? Was habe ich gehört? Das konnte doch nicht ernst gemeint sein, oder? Dachte ich, also frage ich weiter. Also, Sie finden das ernsthaft gut, was Hitler gemacht hat?
4: Der hat die vergast.
3: Das finden Sie gut?
4: Ja, würde ich auch so machen. Ganz ehrlich. Rums, rums, rums.
3: Warum? Fragte ich etwas entgeistert.
4: Weil ich Ausländer hasse.
3: Finden Sie das wirklich in Ordnung, was Hitler gemacht hat? Erneut hieß es einfach nur, ja.

0: darauf hin, dass das eine Straftat sei. Die Relativierung oder sogar Gutheißung des Nationalsozialismus ist in Deutschland gemäß § 130 StGB eine Straftat wegen Volksverhetzung.
1: Ich weiß, ist mir egal,
0: entgegnete sie mir, als wäre das für sie das Normalste von der Welt. 6 Millionen Jüdinnen sind ihnen egal, die ermordet wurden, wollte ich von ihr wissen. Sie guckte mich nur unwissentlich an und zuckte dann noch etwas gereizt mit den Schultern und hob ihre Hände hoch, als würde sie das alles überhaupt gar nichts angehen. Interessiert sie das nicht? Fragte ich jetzt ganz direkt.
1: Nö.
0: Rums. Was geht in diesem Kopf ab, fragte ich mich. Und was, wenn das ihre Kinder gewesen wären?
1: Ich hab da ja noch nicht gelebt.
0: Aber mal angenommen, ihre Kinder wären jüdischer Herkunft gewesen und sie wüssten das nicht und die wären einfach ins KZ gesteckt worden, hätten sie das nicht schlimm gefunden?
1: Ich hätte ja niemals mit einem Juden gepoppt.
0: Ach du Scheiße! Woher wollen Sie denn wissen, ob derjenige Jude war? Religion kann man den Menschen doch nicht ansehen, entgegnete ich jetzt vollkommen fassungslos. Doch, die haben alle so eine Hakennase. Die ältere Dame neben ihr nickte nur sanft zustimmend.
1: Okay, jetzt reicht es mir. Also so viel Blödheit, Menschenverachtung, das war auch mir zu viel. Und wir haben uns dann direkt von den Beinen entfernt.
0: Aber neben uns lief immer noch die Demo. Deswegen wollte ich die offensichtliche Straftat, welche hier sogar aufgezeichnet wurde, direkt bei der Polizei anzeigen. Als ich beim Polizeibeamten, der hinter die Demo sicher sollte, ankam und ihm den Sachverhalt schilderte, entgegnete er dieser mir.
1: Ja, kann ich jetzt nichts machen. Ich habe keinen Stift dabei.
2: Bei all den beeindruckenden Zahlen, es handelt sich hierbei um ein aktivistisches Non-Profit-Projekt. Das kleine Team, Hannes Kaschel arbeitet nicht allein, partizipiert nicht an Einnahmen, sondern arbeitet aus Überzeugung. Die Einnahmen aus Buchverkäufen, Plattformen und Spenden dienen der Kostendeckung und Professionalisierung des Formats, nicht aber der Finanzierung von regulären Arbeitsplätzen. Die Frage, woher die Wut der Bürger kommt, mit denen er gesprochen hat, wird aus der Lesung heraus nicht beantwortet. Also noch einmal, woher kommt diese Wut?
3: Also wie gesagt, ich glaube, es gibt verschiedene Ursachen. Es gibt auf der einen Seite die Ursache, dass viele Leute sich, glaube ich, nicht gehört fühlen im Moment. Viele fühlen sich nicht verstanden. Und ich glaube, viele haben noch nicht den Weg gefunden, wie man die Wut kanalisieren kann. Also ich meine, es wurde von der Politik vieles versprochen. Friedrich Merz, Olaf Scholz, Angela Merkel wurden Sachen versprochen, die wurden nicht eingehalten. Und ich glaube, diese Wut kanalisiert sich daher, dass einfach Versprechungen und Wünsche und Hoffnungen nicht erfüllt wurden. Ich glaube, daher kommt die unter anderem. Und ich glaube, sie kommt auch daher, dass wir natürlich auch ein aufgeheizteres Klima erleben, auch in der Diskussion. Die Diskussionen werden persönlicher, sie werden radikaler, sie werden rabiater. Und ich glaube, daher kommt die Wut.
4: Ja, also woran das liegen mag, warum Leute das Wahlprogramm nicht lesen oder nicht verstehen, das weiß ich nicht. Ich glaube nur, dass eben, und das ist ja der entscheidende Punkt, was ja auch gerade angesprochen wurde, bei rechteren Programmen wird etwas reinprojiziert. Also ich glaube, da wird eine Emotion reinprojiziert. Und zwar ist das die Emotion so, wir sind jetzt gegen die da oben. Und das ist eine klare Feststellung von, wir finden irgendwie das, was da oben abgeht, blöd. Und deswegen steht das, was wir wollen, bestimmt in diesem Wahlprogramm drin. Und das ist dann keine rationale Erzählung mehr, sondern es ist eine emotionale Erzählung. Und die emotionale Erzählung ist, wir sind gegen die da oben, unabhängig davon, was da sachlich inhaltlich drin steht. Und deswegen kann man denen wahrscheinlich auch manche Sachen zeigen oder sagen, das ist so und so, und dabei ist das gar nicht so. Aber es geht um die Emotionen, die da rein projizieren. Ich glaube, das ist tatsächlich ein entscheidender und auch ein bisschen unterschätzter Aspekt. Ja.
2: Hannes Kreschel ist aktives Mitglied der SPD, arbeitet für die Gewerkschaft Verdi und studiert Jura und nach eigenen Angaben hat er die schriftliche Prüfung zum ersten Staatsexamen bestanden. Und hier noch ein Stück Text aus dem Buch.
0: Wer ist eigentlich die Mehrheit? Was will das Volk? Für Menschen, die die AfD unterstützen, ist die Frage recht simpel. Sie sind die Mehrheit. Und die Menschen, die etwas anderes behaupten, sind, wie im Kapitel davor erläutert, bezahlte DemonstrantInnen. Die AfD hat in diesem Land keine Mehrheit, auch wenn sie das gerne behauptet. Sie ist schlicht besonders laut. Allerdings gibt es in Deutschland durchaus Gegenden, in denen die AfD die Mehrheit besitzt. Bitterfeld-Wolfen ist ein solches Beispiel. In der angrenzenden Gemeinde Ragun-Jesnitz wurde im Juli 2023 der erste hauptamtliche AfD-Bürgermeister Hannes Loth gewählt. Seitdem hat sich dort vermeintlich nicht viel geändert. Herr Loth hat weder Windkrafträder abgerissen, wie angekündigt, noch die Steuern gesenkt, wie angekündigt. Viel eher hat er Steuern erhöht und verwendet gleich

0: Dem standen allerdings, wenn überhaupt, nur rund 100 Menschen auf der Gegendemo entgegen. In Bitterfeld ist die AfD mittlerweile vermeintlich in der Mehrheit. Das zeigen auch die Bundestagswahlergebnisse. So holte die Partei im Februar 2025 insgesamt rund 39% der Stimmen. Noch nicht die Mehrheit von 50, aber viele. Auch genau deswegen wollten wir dort mit beiden Seiten ins Gespräch kommen. Sowohl mit den Rechten als auch mit den Linken. Schnell kamen wir mit den Leuten ins Gespräch. Man erzählte uns vom herbeigesehnten Sieg der AfD und von der Diktatur der Altparteien. Von einem Gespräch möchte ich aber dennoch hier kurz berichten. Hallo, könnten wir Ihnen kurz ein paar Fragen stellen? Wieso sind Sie heute bei der AfD? Fragte ich den Mann. Neben ihm stand seine Frau. Die wollte ihn davon abhalten, mit mir zu reden. Doch er ließ sich nicht beirren. Na, weil ich gegen die da bin. Solche nichts arbeitende Bevölkerung da. Mit seinem Finger und den müden eingefallenen Augen zeigte er auf die linke Gegendemo. Die müssten endlich mal wieder anfangen zu arbeiten. Woher wissen Sie denn, dass die nicht arbeiten? Entgegnete ich. Naja, das steht doch überall. Was heißt denn überall? Können Sie nicht lesen? Geiferte er zurück. Können schon, aber woher haben Sie diese Information? Diese Information habe ich aus dem Internet. Und welche Seite soll das gewesen sein? Er stockte. Ja, was weiß denn ich? Das ist bewiesen und bezahlt werden die von der Regierung. Diese Information hat er offensichtlich auch aus dem Internet. Um seine These zu überprüfen, gingen wir während der AfD-Demo auf die andere Seite und fragten die Menschen, ob sie denn bezahlt würden. Zwei Jugendliche waren bereit, mit uns zu reden. Werdet ihr bezahlt? Fragte ich. Nein, natürlich nicht. Wie kommst du denn auf sowas? Ich entgegnete, dass die AfD-AnhängerInnen davon felsenfest überzeugt sind. Verdattert guckte er mich an und fragte mich, was? Echt? Ja, diese Information hat er aus dem Internet. Die beiden Jugendlichen lachten und meinten, wenn das denn stimme, wären sie bereits reich, weil sie schon auf so vielen Demos waren. Die AfDler sind alle wirklich so dumm und ungebildet. Ein Dreijähriger hält bessere Reden, womit dann auch unser Gespräch an der Stelle endete.
1: Die Reportage aus der Rage Republik ist eine Bestandsaufnahme. Episoden entstanden, wenn man mutig an die Stellen geht und den Finger auf die Wunden legt, die falsche Sozialpolitik geschlagen hat. Wer sich davon überzeugen möchte, kann das Buch lesen oder aber er folgt den Aktivitäten von Hannes Kreschel in den sozialen Medien oder aber er wartet auf die Reportage, die im Auftrag des Senders Arte über die Arbeit von Hannes Kreschel gerade produziert wird.

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4: Kommissar, auf ein Wort zu dem Raubüberfall.
5: Die Täter werden von mir hinter Gitter gebracht.
6: Tut mir ja leid, Jungs, aber die Franzosen haben Vorrang.
7: Liberté, Fraternité, Égalité.
8: Wir können euch nicht für immer unter die Arme greifen.
9: Du könntest auch in meiner Firma arbeiten.
10: Papa, Jan ist Ingenieur.
11: Wie heißt du, mein Freund?
12: Jan Bojarski.
11: Ich hab von

0: deinem Talent gehört.
1: So eine gute Blüte habe ich noch nie gesehen.
2: Keine Bewegung!
1: Ich habe euch tolle Neuigkeiten zu verkünden. Ich mache mich selbstständig.
3: Auf Sie, Monsieur Bojarski.
1: Regel Nummer 1. Immer nur eine Banknote pro Geschäft.
4: Das sind dann 300 Franc.
5: Na, die ist ja brandneu.
1: Regel Nummer 2. Nichts Protziges kaufen.
3: Danke, Papa.
1: Regel Nummer 3. Absolute Diskretion.
6: Bojarski, was treibst denn du hier?
5: Du versteckst hier irgendwas.
7: Allein in den letzten 4 Wochen haben wir 200 eingezogen.
1: Was ist denn los, Susanne?
3: Ich würde gern wissen, wer du bist. Du hast es dir mit deinen Freunden schon verscherzt. Jetzt kommen die Kinder. Was treibst du hier in deinem Schuppen?
8: Die Bankangestellten sind auffassungslos.
9: Ich dachte, die perfekte Fälschung sei unmöglich.
10: Polizei!
1: Ich brauche vielleicht noch ein bisschen Zeit, aber ich kriege sie. Wenn es genug ist, werde ich von selbst aufhören.
11: Nein, wir hören niemals auf.
1: Besonders, weil ihr Motiv nicht Geld ist.

0: Guten Morgen.
1: Guten Morgen.
0: Guten Morgen. Sie sind
2: die neue Lehrerin für Literatur.
1: Und Sie müssen der...
2: Der neue Direktor. Ja. Alles in Ordnung?
1: Sehr. Ja, machen Sie sich gut.
0: Dass wir in derselben Schule arbeiten, ist doch ein Riesendesaster, findest du nicht?
3: Machen wir das mit der psychologischen Beratungsstelle oder nicht?
1: Wenn Sie diesen Schülerinnen nicht zuhören, dann besetzen Sie die Schule.
0: Professorin, ist Ihnen bekannt, wie oft die Schule besetzt wurde, seit ich Ihr Direktor bin? Nullmal.
4: Guten Morgen, Herr Direktor. Ich glaube, Sie sind zu spät.
5: Ich hatte dich fast.
2: Es ist wichtig, dass du dich fragst, wer ist dieser Typ?
0: Bisschen feministisch.
1: Er hat sogar noch nie von Pearl Jam gehört.
0: Ich verstehe, eine von denen, die sich nicht rasiert.
1: Es muss doch etwas geben, was dir an ihm gefällt.
6: Ich sehe keine Ambition darin, mir Fußball anzusehen, Bier zu trinken und zu rülpsen.
0: Wir sind zu verschieden.
3: Das ist die typische Argumentation eines unbewussten Chauvinisten.
1: Du hast gesagt, du wärst steril.
0: Ich bin steril.
1: Und wie bin ich dann schwanger geworden? Etwa durch den Heiligen Geist?
7: Man muss über Beziehungen zwischen Menschen unterschiedlichen Geschlechts sprechen können. Über die Bedeutung von Konsens.
0: Du wolltest doch ein Kind.
1: Ja, das wollte ich. Aber nicht mit dir.
0: Ihr beide werdet nächstes Jahr heiraten, oder etwa nicht? Es gibt aber Regeln. Die Schule ist keine partizipative Demokratie.
1: Im Gegensatz zu dir sehe ich den pädagogischen Wert beim Padelspiel nicht. Naja, wie auch immer. Ich will nicht, dass du es großziehst.
0: Das hast du von Anfang an entschieden.
1: Nein, das ist nicht wahr.
0: Doch.
1: Nein.
3: Ich denke, Erwachsene brauchen auch Gefühlserziehung.
0: Ich habe ein halbes Jahrhundert falscher Ideen und falscher Denkweisen erlebt. Das einzig Gute, was ich getan habe, ist, dass ich euch in die Augen geschaut habe.
8: Chihiro. Wir sind gleich da.
9: Was ist das für ein Gebäude?
8: Ich werde mal nachsehen.
10: Mama, warte!
11: Mach, dass du wegkommst! Du hast dir nichts verloren!
10: Papa! Mama!
12: Es ist ein Badehaus, das einzig und allein unseren 8 Millionen Göttern zur Entspannung dient. Und außerdem ist dieser Ort hier nicht für Menschen bestimmt.
9: Kommen Sie eigentlich her?
11: Keine Angst, ich bin dein Freund, glaub mir.
12: Wenn sich einmal die Wege gekreuzt haben, vergisst man das nie. Es kann höchstens sein, dass man sich nicht daran erinnert.

0: denken, sie sind pfiffig, sie sind es aber nicht.
1: Sie sind in der Enquete-Kommission Corona-Untersuchung und jetzt hatten sie aber selbst ein strafrechtliches Verfahren anhänglich.
2: Das ist einer der Posts auf seinem Instagram-Kanal, mit denen Hannes Kreschel entschieden Position gegen die AfD bezieht. Hier lügt gerade der AfD-Bundestagsabgeordnete Kai-Uwe Ziegler das Blaue vom Himmel herunter.
3: Wissen Sie, was los war am 17. und 18.03.2020? Da gab es einen Lockdown. Und das ohne Begründung, weil dieser Lockdown war völlig sinnlos.
1: Na, er hat schon Menschenleben gerettet.
3: Nein, er hat kein Menschenleben gerettet. Da müssen Sie sich bitte informieren. Die Inzidenzzahlen, die wir damals hatten, waren so minimal, spielt überhaupt keine Rolle. Und wenn Sie das nicht wissen, deswegen
1: sind die Corona-Toten egal.
3: Sie hören mir nicht zu. Es gab keine Übersterblichkeit im Jahr 2020.
2: Er ist zwar rechtskräftig wegen Subventionsbetrug verurteilt und sitzt trotzdem im Auftrag seiner Fraktion in der Enquete-Kommission zur Corona-Aufarbeitung.
3: Sie denken, sie sind pfiffig, sie sind es aber nicht. Es sind ganz viele Leute in der Corona-Zeit um ein Vielfaches reicher geworden.
1: Sie haben ja dann auch dran verdient, oder?
2: Und das ist Hannes Kreschel in der Stadtbibliothek Magdeburg bei der Premiere der Vorstellung seines Buches Wutbürger-Echse, eine Reportage aus der Rage-Republik. Erschienen im Trabantenverlag zum Preis von 16 Euro. Hier ein Ausschnitt aus der Lesung, mit der er beschreibt, wie er erkannt hat, dass er etwas gegen Rechtsradikale tun will.
4: Der Partyraum ist eine nach Moda riechende Garage. Na gut, denke ich, etwas Besseres gibt's hier heute auch nicht. Der nächste Supermarkt liegt 5 Kilometer entfernt, also bringe ich einfach nichts mehr mit. 2 abgestandene Sektflaschen habe ich aber immerhin noch dabei, deswegen bringe ich die mit. Nach ein paar Minuten bin ich da. Die ersten Gäste sind auch schon da. Man kennt sich gut, aber so richtig mögen tut man sich eigentlich gegenseitig nicht. Mehr als 10 junge Menschen gibt es ja hier auf dem Land sowieso nicht. Plötzlich laut ein altes "Grüßt euch, Kameraden!" durch den Raum. Ich fahr zusammen. Es sind die beiden im Dorf bekannten Neonazi-Brüder. Nennen wir sie einfach mal die Gebrüder Schulz. Ihre Begrüßung irritiert so richtig niemanden. Dann beginnt der Abend. Getränk um Getränk, Mische um Mische, Schott um Schott. Ich bin 16 und eigentlich sollte ich nicht trinken. Hier macht man das so, sagen sie. Sei kein Feigling und trink. Ich will dazugehören. Je länger der Abend dauert, desto mehr verschwimmen meine Zweifel. Da ertönt auf einmal ein Gitarrengriff. Es kreischt im Raum und es ist nur die Musik. Es wird schneller, lauter, aggressiver und plötzlich der Refrain. Diese Party wird jetzt rechtsradikal, rechtsradikal, rechtsradikal. Mir friert das Blut in den Adern. Habe ich das jetzt gerade richtig gehört?
2: Der junge Mann, er ist 23 Jahre alt. Seine Popularität verdankt er seinen Aktivitäten in den sozialen Medien. Er hat auf Instagram 67.000 Follower, auf TikTok 31.000 Follower mit rund 1,9 Millionen Likes und auf YouTube 23.300 Abonnenten. Das ist für Politik-Content eine beachtliche Reichweite und hier ein weiterer Ausschnitt aus der Lesung.
4: Als die linke Demo kurz vor den Messehallen, wo die Buchmesse stattfinden sollte, ankam, sah ich eine Frau mit blonden, kurzen Haaren und einfachen Alltagsklamotten. Neben ihr saß einem Rollator eine ältere Frau mit schwarzen Haaren und weißer Jacke. Soweit so. Durchschnittlich. Man sah den beiden an, dass sie genervt waren, da wegen der Demo ihr Bus nicht fuhr. Deswegen sprach ich sie an, wobei wir eigentlich mehr oder weniger durch Zufall die Kamera laufen ließen. Hallo, wie finden Sie den Protest hier? Fragte ich. Worum geht's hier denn? Der Scheiß hier. Unser Bus kommt jetzt gar nicht. Naja, die protestieren gegen die rechte Buchmesse dort, entgegne ich. Was soll das denn sein, entgegnete die blonde Dame. Die Linken hier sagen zum Beispiel hier, sie sind gegen Nazis. Sie sind doch auch gegen Nazis, oder? Fragte ich, nichts ahnend, was das für Folgen haben würde. Ich bin für Nazis. Ich stehe auf Hitler seiner Seite. Ich hasse Ausländer. Die nehmen den Deutschen die Arbeitsplätze weg. Rums, rums, rums. Was zur Hölle? Was habe ich gehört? Das konnte doch nicht ernst gemeint sein, oder? Dachte ich, also frage ich weiter. Also, Sie finden das ernsthaft gut, was Hitler gemacht hat? Der hat die vergast. Das finden Sie gut? Ja, würde ich auch so machen. Ganz ehrlich. Rums, Rums, Rums. Warum? Fragte ich etwas entgeistert. Weil ich Ausländer hasse. Finden Sie das wirklich in Ordnung, was Hitler gemacht hat? Erneut hieß es einfach nur, ja. Ich wies sie darauf hin, dass das eine Straftat sei. Die Relativierung oder sogar Gutheißung des Nationalsozialismus ist in Deutschland gemäß § 130 StGB eine Straftat wegen Volksverhetzung. Ich weiß, ist mir egal, entgegnete sie mir. Als wäre das für sie das Normalste von der Welt. 6 Millionen Jüdinnen sind ihnen egal, die ermordet wurden, wollte ich von ihr wissen. Sie guckte mich nur unwissentlich an und zuckte dann noch etwas gereizt mit den Schultern und hob ihre Hände hoch, als würde sie das alles überhaupt gar nichts angehen. Interessiert sie das nicht? Fragte ich jetzt ganz direkt. Nö. Rums. Was geht in diesem Kopf ab, fragte ich mich. Und was, wenn das ihre Kinder gewesen wären?
5: Ich hab da ja noch nicht gelebt.
4: Aber mal angenommen, ihre Kinder wären jüdischer Herkunft gewesen und sie wüssten das nicht und die wären einfach ins KZ gesteckt worden, hätten sie das nicht schlimm gefunden?
5: Ich hätte ja niemals mit einem Juden gepoppt.
4: Ach du Scheiße! Woher wollen Sie denn wissen, ob derjenige Jude war? Religion kann man den Menschen doch nicht ansehen, entgegnete ich jetzt vollkommen fassungslos. Doch, die haben alle so eine Hakennase. Die ältere Dame neben ihr nickte nur sanft zustimmend. Okay, jetzt reicht es mir. Also so viel Blödheit, Menschenverachtung, das war auch mir zu viel. Und wir haben uns dann direkt von den Beinen entfernt. Aber neben uns lief immer noch die Demo. Deswegen wollte ich die offensichtliche Straftat, welche hier sogar aufgezeichnet wurde, direkt bei der Polizei anzeigen. Als ich beim Polizeibeamten, der hinter die Demo sicher sollte, ankam und ihm den Sachverhalt schilderte, entgegnete er dieser mir.
5: Ja, kann ich jetzt nichts machen. Ich habe keinen Stift dabei.
2: Bei all den beeindruckenden Zahlen, es handelt sich hierbei um ein aktivistisches Non-Profit-Projekt. Das kleine Team, Hannes Kreschel arbeitet nicht allein, partizipiert nicht an Einnahmen, sondern arbeitet aus Überzeugung. Die Einnahmen aus Buchverkäufen, Plattformen und Spenden dienen der Kostendeckung und Professionalisierung des Formats, nicht aber der Finanzierung von regulären Arbeitsplätzen. Die Frage, woher die Wut der Bürger kommt, mit denen er gesprochen hat, wird aus der Lesung heraus nicht beantwortet. Also noch einmal, woher kommt diese Wut?
1: Also wie gesagt, ich glaube, es gibt verschiedene Ursachen. Es gibt auf der einen Seite die Ursache, dass viele Leute sich, glaube ich, nicht gehört fühlen im Moment. Viele fühlen sich nicht verstanden. Und ich glaube, viele haben noch nicht den Weg gefunden, wie man die Wut kanalisieren kann. Also ich meine, es wurde von der Politik vieles versprochen. Friedrich Merz, Olaf Scholz, Angela Merkel wurden Sachen versprochen, die wurden nicht eingehalten. Und ich glaube, diese Wut kanalisiert sich daher, dass einfach Versprechungen und Wünsche und Hoffnungen nicht erfüllt wurden. Ich glaube, daher kommt die unter anderem. Und ich glaube, sie kommt auch daher, dass wir natürlich auch ein aufgeheizteres Klima erleben, auch in der Diskussion. Die Diskussionen werden persönlicher, sie werden radikaler, sie werden rabiater. Und ich glaube, daher kommt die Wut.
4: Ja, also woran das liegen mag, warum Leute das Wahlprogramm nicht lesen oder nicht verstehen, das weiß ich nicht. Ich glaube nur, dass eben, und das ist ja der entscheidende Punkt, was ja auch gerade angesprochen wurde, bei rechteren Programmen wird etwas reinprojiziert. Also ich glaube, da wird eine Emotion reinprojiziert. Und zwar ist das die Emotion so, wir sind jetzt gegen die da oben. Und das ist eine klare Feststellung von, wir finden irgendwie das, was da oben abgeht, blöd. Und deswegen steht das, was wir wollen, bestimmt in diesem Wahlprogramm drin. Und das ist dann keine rationale Erzählung mehr, sondern es ist eine emotionale Erzählung. Und die emotionale Erzählung ist, wir sind gegen die da oben, unabhängig davon, was da sachlich inhaltlich drin steht. Und deswegen kann man denen wahrscheinlich auch manche Sachen zeigen oder sagen, das ist so und so, und dabei ist das gar nicht so. Aber es geht um die Emotionen, die da rein projiziert werden. Ich glaube, das ist tatsächlich ein entscheidender und auch ein bisschen unterschätzter Aspekt. Ja.
2: Hannes Kreschel ist aktives Mitglied der SPD, arbeitet für die Gewerkschaft Verdi und studiert Jura. Und nach eigenen Angaben hat er die schriftliche Prüfung zum ersten Staatsexamen bestanden. Und hier noch ein Stück Text aus dem Buch.
4: Wer ist eigentlich die Mehrheit? Was will das Volk? Für Menschen, die die AfD unterstützen, ist die Frage recht simpel. Sie sind die Mehrheit. Und die Menschen, die etwas anderes behaupten, sind, wie im Kapitel davor erläutert, bezahlte DemonstrantInnen. Die AfD hat in diesem Land keine Mehrheit, auch wenn sie das gerne behauptet. Sie ist schlicht besonders laut. Allerdings gibt es in Deutschland durchaus Gegenden, in denen die AfD die Mehrheit besitzt. Bitterfeld-Wolfen ist ein solches Beispiel. In der angrenzenden Gemeinde Ragun-Jesnitz wurde im Juli 2023 der erste hauptamtliche AfD-Bürgermeister Hannes Loth gewählt. Seitdem hat sich dort vermeintlich nicht viel geändert. Herr Loth hat weder Windkrafträder abgerissen, wie angekündigt, noch die Steuern gesenkt, wie angekündigt. Viel eher hat er Steuern erhöht und verwendet gleichzeitig die Infrastrukturmilliarden aus dem Bund, die seine Partei auf Landesebene ablehnt und nicht anrühren wollte. Das ändert aber nichts daran, dass zum Demonstrationsaufruf der AfD im Kreisverband Bitterfeld viele Menschen kommen. Seit Jahren mobilisiert die AfD dort vor Ort zu den sogenannten Montagsdemos. Zunächst starteten sie mit Demos gegen die Corona-Maßnahmen, dann waren sie mal gegen die Ukraine-Politik und für Russland, jetzt sind sie irgendwie bei der Bedrohung der Meinungsfreiheit angekommen. Naja, mal sehen, was sonst noch kommt. Im September 2025 kam auch die AfD-Politikerin Beatrix von Storch nach Bitterfeld. Die AfD meldete knapp 1000 TeilnehmerInnen an, gekommen sind am Ende nur 500. Dem standen allerdings, wenn überhaupt, nur rund 100 Menschen auf der Gegendemo entgegen. In Bitterfeld ist die AfD mittlerweile vermeintlich in der Mehrheit. Das zeigen auch die Bundestagswahlergebnisse. So holte die Partei im Februar 2025 insgesamt rund 39% der Stimmen, noch nicht die Mehrheit von 50, aber viele. Auch genau deswegen wollten wir dort mit beiden Seiten ins Gespräch kommen, sowohl mit den Rechten als auch mit den Linken. Schnell kamen wir mit den Leuten ins Gespräch. Man erzählte uns vom herbeigesehnten Sieg der AfD und von der Diktatur der Altparteien. Von einem Gespräch möchte ich aber dennoch hier kurz berichten. Hallo, könnten wir Ihnen kurz ein paar Fragen stellen? Wieso sind Sie heute bei der AfD? Fragte ich den Mann. Neben ihm stand seine Frau. Die wollte ihn davon abhalten, mit mir zu reden, doch er ließ sich nicht beirren. Na, weil ich gegen die da bin. Solche nichts arbeitende Bevölkerung da. Mit seinem Finger und den müden eingefallenen Augen zeigte er auf die linke Gegendemo. Die müssten endlich mal wieder anfangen zu arbeiten. Woher wissen Sie denn, dass die nicht arbeiten? Entgegnete ich. Naja, das steht doch überall. Was heißt denn überall? Können Sie nicht lesen? Geiferte er zurück. Können schon, aber woher haben Sie diese Information? Diese Information habe ich aus dem Internet. Und welche Seite soll das gewesen sein? Er stockte. Ja, was weiß denn ich? Das ist bewiesen und bezahlt werden die von der Regierung. Diese Information hat er offensichtlich auch aus dem Internet. Um seine These zu überprüfen, gingen wir während der AfD-Demo auf die andere Seite und fragten die Menschen, ob sie denn bezahlt würden. Zwei Jugendliche waren bereit, mit uns zu reden. Werdet ihr bezahlt? Fragte ich. Nein, natürlich nicht. Wie kommst du denn auf sowas? Ich entgegnete, dass die AfD-AnhängerInnen davon felsenfest überzeugt sind. Verdattert guckte er mich an und fragte mich, was? Echt? Ja, diese Information hat er aus dem Internet. Die beiden Jugendlichen lachten und meinten, wenn das denn stimme, wären sie bereits reich, weil sie schon auf so vielen Demos waren. Die AfDler sind alle wirklich so dumm und ungebildet. Ein Dreijähriger hält bessere Reden, womit dann auch unser Gespräch an der Stelle endete.
2: Die Reportage aus der Rage-Republik ist eine Bestandsaufnahme. Episoden entstanden, wenn man mutig an die Stellen geht und den Finger auf die Wunden legt, die falsche Sozialpolitik geschlagen hat. Wer sich davon überzeugen möchte, kann das Buch lesen oder aber er folgt den Aktivitäten von Hannes Kreschel in den sozialen Medien oder aber er wartet auf die Reportage, die im Auftrag des Senders Arte über die Arbeit von Hannes Kreschel gerade produziert wird.

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4: Sir!
5: Kommissar, auf ein Wort zu dem Raubüberfall.
6: Die Täter werden von mir hinter Gitter gebracht.
7: Tut mir ja leid, Jungs, aber die Franzosen haben Vorrang.
8: Liberté, Fraternité, Égalité.
9: Wir können euch nicht für immer unter die Arme greifen.
10: Du könntest auch in meiner Firma arbeiten.
11: Papa, Jan ist Ingenieur.
12: Wie heißt du, mein Freund?
13: Jan Bojarski.
12: Ich habe von deinem Talent gehört.
13: So eine gute Blüte habe ich noch nie gesehen.
14: Keine Bewegung!
13: Ich habe euch tolle Neuigkeiten zu verkünden. Ich mache mich selbstständig.
11: Auf Sie, Monsieur Bojarski.
13: Regel Nummer 1, immer nur eine Banknote pro Geschäft.
15: Das sind dann 300 Franc. Na, die ist ja brandneu.
13: Regel Nummer 2, nichts Protziges kaufen.
11: Danke, Papa.
13: Regel Nummer 3, absolute Diskretion.
8: Bojarski, was treibst denn du hier?
11: Du versteckst hier irgendwas.
13: Allein in den letzten 4 Wochen haben wir 200 eingezogen.
8: Was ist denn los, Susanne?
11: Ich würde gern wissen, wer du bist. Du hast es dir mit deinen Freunden schon verscherzt. Jetzt kommen die Kinder. Was treibst du hier in deinem Shop?
6: Die Bankangestellten sind auch fassungslos.
13: Ich dachte, die perfekte Fälschung sei unmöglich.
6: Polizei!
13: Ich brauche vielleicht noch ein bisschen Zeit, aber ich kriege sie.
8: Wenn es genug ist, werde ich von selbst aufhören.
6: Nein, wir hören niemals auf.
13: Besonders, weil ihr Motiv nicht Geld ist.

0: Guten Morgen.
1: Guten Morgen.
0: Guten Morgen. Sie sind
2: die neue Lehrerin für Literatur.
1: Und Sie müssen der...
2: Der neue Direktor. Ja. Alles in Ordnung?
1: Sehr. Ja, machen Sie sich gerne.
0: Dass wir in derselben Schule arbeiten, ist doch ein Riesendesaster, findest du nicht?
3: Machen wir das mit der psychologischen Beratungsstelle oder nicht?
1: Wenn Sie diesen Schülerinnen nicht zuhören, dann besetzen Sie die Schule.
0: Professorin, ist Ihnen bekannt, wie oft die Schule besetzt wurde, seit ich hier Direktor bin? Null Mal.
4: Guten Morgen, Herr Direktor. Ich glaube, Sie sind zu spät.
5: Ich hatte dich fast.
2: Es ist wichtig, dass du dich fragst, wer ist dieser Typ?
0: Ein bisschen feministisch.
3: Er hat sogar noch nie von Pearl Jam gehört.
0: Ich verstehe, eine von denen, die sich nicht rasieren.
1: Es muss doch etwas geben, was dir an ihm gefällt. Ich sehe keine Ambition darin, mir Fußball anzusehen, Bier zu trinken und zu rülpsen.
0: Wir sind zu verschieden.
3: Das ist die typische Argumentation eines unbewussten Chauvinisten.
1: Du hast gesagt, du wärst steril.
0: Ich bin steril.
1: Und wie bin ich dann schwanger geworden? Etwa durch den Heiligen Geist?
3: Man muss über Beziehungen zwischen Menschen unterschiedlichen Geschlechts sprechen können. Über die Bedeutung von Konsens.
0: Du wolltest doch ein Kind.
1: Ja, das wollte ich. Aber nicht mit dir.
6: Ihr beide werdet nächstes Jahr heiraten, oder etwa nicht?
0: Es gibt aber Regeln. Die Schule ist keine partizipative Demokratie.
3: Im Gegensatz zu dir sehe ich den pädagogischen Wert beim Padelspiel nicht.
1: Naja, wie auch immer. Ich will nicht, dass du es großziehst.
0: Das hast du von Anfang an entschieden.
1: Nein, das ist nicht wahr.
0: Doch.
1: Nein.
3: Ich denke, Erwachsene brauchen auch Gefühlserziehung.
0: Ich habe ein halbes Jahrhundert falscher Ideen und falscher Denkweisen erlebt. Das einzig Gute, was ich getan habe, ist, dass ich euch in die Augen geschaut habe.
7: Chihiro. Wir sind gleich da.
8: Was ist das für ein Gebäude?
7: Ich werde mal nachsehen.
9: Mama, warte!
10: Mach, dass du wegkommst! Du hast hier nichts verloren!
9: Papa! Mama!
11: Es ist ein Badehaus, das einzig und allein unseren 8 Millionen Göttern zur Entspannung dient. Und außerdem... ist dieser Ort hier nicht für Menschen bestimmt.
8: Wo kommen Sie eigentlich her?
10: Keine Angst, ich bin dein Freund, glaub mir.
11: Wenn sich einmal die Wege gekreuzt haben, vergisst man das nie. Es kann höchstens sein, dass man sich nicht daran erinnert.

0: aufregend, sie sind pfiffig, sie sind es aber nicht.
1: Sie sind in der Enquete-Kommission Corona-Untersuchung und jetzt hatten sie aber selbst ein strafrechtliches Verfahren anhänglich.
2: Das ist einer der Posts auf seinem Instagram-Kanal, mit denen Hannes Kreschel entschieden Position gegen die AfD bezieht. Hier lügt gerade der AfD-Bundestagsabgeordnete Kai-Uwe Ziegler das Blaue vom Himmel herunter.
3: Wissen Sie, was los war am 17. und 18.03.2020? Da gab es einen Lockdown. Und das ohne Begründung, weil dieser Lockdown war völlig sinnlos.
1: Na, er hat schon Menschenleben gerettet.
3: Nein, er hat kein Menschenleben gerettet. Da müssen Sie sich bitte informieren. Die Inzidenzzahlen, die wir damals hatten, waren so minimal, das spielt überhaupt keine Rolle. Und wenn Sie das nicht wissen, deswegen
1: sind die Corona-Toten egal.
3: Sie hören mir nicht zu. Es gab keine Übersterblichkeit im Jahr 2020.
2: Er ist zwar rechtskräftig wegen Subventionsbetrug verurteilt und sitzt trotzdem im Auftrag seiner Fraktion in der Enquete-Kommission zur Corona-Aufarbeitung.
3: Sie denken, sie sind pfiffig, sie sind es aber nicht. Es sind ganz viele Leute in der Corona-Zeit um ein Vielfaches reicher geworden.
1: Sie haben ja dann auch dran verdient, oder?
2: Und das ist Hannes Kreschel in der Stadtbibliothek Magdeburg bei der Premiere der Vorstellung seines Buches Wutbürger-Echse, eine Reportage aus der Rage-Republik. Erschienen im Trabantenverlag zum Preis von 16 Euro. Hier ein Ausschnitt aus der Lesung, mit der er beschreibt, wie er erkannt hat, dass er etwas gegen Rechtsradikale tun will.
4: Der Partyraum ist eine nach Moder riechende Garage. Na gut, denke ich, etwas Besseres gibt's hier heute auch nicht. Der nächste Supermarkt liegt 5 Kilometer entfernt, also bringe ich einfach nichts mehr mit. 2 abgestandene Sektflaschen habe ich aber immerhin noch dabei, deswegen bringe ich die mit. Nach ein paar Minuten bin ich da. Die ersten Gäste sind auch schon da. Man kennt sich gut, aber so richtig mögen tut man sich eigentlich gegenseitig nicht. Mehr als 10 junge Menschen gibt es ja hier auf dem Land sowieso nicht. Plötzlich laut ein altes "Grüßt euch, Kameraden!" durch den Raum. Ich fahr zusammen. Es sind die beiden im Dorf bekannten Neonazi-Brüder. Nennen wir sie einfach mal die Gebrüder Schulz. Ihre Begrüßung irritiert so richtig niemanden. Dann beginnt der Abend. Getränk um Getränk, Mische um Mische, Schott um Schott. Ich bin 16 und eigentlich sollte ich nicht trinken. Hier macht man das so, sagen sie. Sei kein Feigling und trink. Ich will dazugehören. Je länger der Abend dauert, desto mehr verschwimmen meine Zweifel. Da ertönt auf einmal ein Gitarrengriff. Es kreischt im Raum und es ist nur die Musik. Es wird schneller, lauter, aggressiver und plötzlich der Refrain. Diese Party wird jetzt rechtsradikal. Rechtsradikal. Rechtsradikal. Mir friert das Blut in den Adern. Habe ich das jetzt gerade richtig gehört?
2: Der junge Mann, er ist 23 Jahre alt. Seine Popularität verdankt er seinen Aktivitäten in den sozialen Medien. Er hat auf Instagram 67.000 Follower, auf TikTok 31.000 Follower mit rund 1,9 Millionen Likes und auf YouTube 23.300 Abonnenten. Das ist für Politik-Content eine beachtliche Reichweite und hier ein weiterer Ausschnitt aus der Lesung.
4: Als die linke Demo kurz vor den Messehallen, wo die Buchmesse stattfinden sollte, ankam, sah ich eine Frau mit blonden, kurzen Haaren und einfachen Alltagsklamotten. Neben ihr saß auf einem Rollator eine ältere Frau mit schwarzen Haaren und weißer Jacke. Soweit so. Durchschnittlich. Man sah den beiden an, dass sie genervt waren, da wegen der Demo ihr Bus nicht fuhr. Deswegen sprach ich sie an, wobei wir eigentlich mehr oder weniger durch Zufall die Kamera laufen ließen. Hallo, wie finden Sie den Protest hier? Fragte ich.
5: Worum geht's hier denn? Der Scheiß hier. Unser Bus kommt jetzt gar nicht.
4: Naja, die protestieren gegen die rechte Buchmesse dort, entgegne ich.
5: Was soll das denn sein,
4: entgegnete die blonde Dame. Die Linken hier sagen zum Beispiel hier, sie sind gegen Nazis. Sie sind doch auch gegen Nazis, oder? Fragte ich, nichts ahnend, was das für Folgen haben würde.
5: Ich bin für Nazis. Ich stehe auf Hitler seiner Seite. Ich hasse Ausländer.
4: Die nehmen den Deutschen die Arbeitsplätze weg. Rums, rums, rums. Was zur Hölle? Was habe ich...

0: nicht gehört. Das konnte doch nicht ernst gemeint sein, oder? Dachte ich, also frage ich weiter. Also, Sie finden das ernsthaft gut, was Hitler gemacht hat? Der hat die vergast. Das finden Sie gut? Ja, würde ich auch so machen. Ganz ehrlich. Rums, rums, rums. Warum? Fragte ich etwas entgeistert. Weil ich Ausländer hasse. Finden Sie das wirklich in Ordnung, was Hitler gemacht hat? Erneut hieß es einfach nur, ja. Ich wies sie darauf hin, dass das eine Straftat sei. Die Relativierung oder sogar Gutheißung des Nationalsozialismus ist in Deutschland gemäß § 130 StGB eine Straftat wegen Volksverhetzung. Ich weiß, ist mir egal, entgegnete sie mir. Als wäre das für sie das Normalste von der Welt. 6 Millionen Jüdinnen sind ihnen egal, die ermordet wurden, wollte ich von ihr wissen. Sie guckte mich nur unwissentlich an und zuckte dann noch etwas gereizt mit den Schultern und hob ihre Hände hoch, als würde sie das alles überhaupt gar nichts angehen. Interessiert Sie das nicht? Fragte ich jetzt ganz direkt. Nö. Rums. Was geht in diesem Kopf ab, fragte ich mich. Und was, wenn das Ihre Kinder gewesen wären? Ich hab da ja noch nicht gelebt. Aber mal angenommen, Ihre Kinder wären jüdischer Herkunft gewesen und Sie wüssten das nicht und die wären einfach ins KZ gesteckt worden, hätten Sie das nicht schlimm gefunden? Ich hätte ja niemals mit einem Juden gepoppt. Ach du Scheiße! Woher wollen Sie denn wissen, ob derjenige Jude war? Religion kann man den Menschen doch nicht ansehen, entgegnete ich jetzt vollkommen fassungslos. Doch, die haben alle so eine Hakennase. Die ältere Dame neben ihr nickte nur sanft zustimmend. Okay, jetzt reicht es mir. Also so viel Blödheit, Menschenverachtung, das war auch mir zu viel. Und wir haben uns dann direkt von den Beinen entfernt. Aber neben uns lief immer noch die Demo. Deswegen wollte ich die offensichtliche Straftat, welche hier sogar aufgezeichnet wurde, direkt bei der Polizei anzeigen. Als ich beim Polizeibeamten, der hinter die Demo sicher sollte, ankam und ihm den Sachverhalt schilderte, entgegnete er dieser mir: Ja, kann ich jetzt nichts machen, ich habe keinen Stift dabei.
1: Bei all den beeindruckenden Zahlen, es handelt sich hierbei um ein aktivistisches Non-Profit-Projekt. Das kleine Team, Hannes Kreschel arbeitet nicht allein, partizipiert nicht an Einnahmen, sondern arbeitet aus Überzeugung. Die Einnahmen aus Buchverkäufen, Plattformen und Spenden dienen der Kostendeckung und Professionalisierung des Formats, nicht aber der Finanzierung von regulären Arbeitsplätzen. Die Frage, woher die Wut der Bürger kommt, mit denen er gesprochen hat, wird aus der Lesung heraus nicht beantwortet. Also noch einmal, woher kommt diese Wut?
2: Also wie gesagt, ich glaube, es gibt verschiedene Ursachen. Es gibt auf der einen Seite die Ursache, dass viele Leute sich, glaube ich, nicht gehört fühlen im Moment. Viele fühlen sich nicht verstanden. Und ich glaube, viele haben noch nicht den Weg gefunden, wie man die Wut kanalisieren kann. Also ich meine, es wurde von der Politik vieles versprochen. Friedrich Merz, Olaf Scholz, Angela Merkel wurden Sachen versprochen, die wurden nicht eingehalten. Und ich glaube, diese Wut kanalisiert sich daher, dass einfach Versprechungen und Wünsche und Hoffnungen nicht erfüllt wurden. Ich glaube, daher kommt die unter anderem. Und ich glaube, sie kommt auch daher, dass wir natürlich auch ein aufgeheizteres Klima erleben, auch in der Diskussion. Die Diskussionen werden persönlicher, sie werden radikaler, sie werden rabiater. Und ich glaube, daher kommt die Wut.
3: Ja, also woran das liegen mag, warum Leute das Wahlprogramm nicht lesen oder nicht verstehen, das weiß ich nicht. Ich glaube nur, dass eben, und das ist ja der entscheidende Punkt, was ja auch gerade angesprochen wurde, bei rechteren Programmen wird etwas reinprojiziert. Also ich glaube, da wird eine Emotion reinprojiziert. Und zwar ist das die Emotion so, wir sind jetzt gegen die da oben. Und das ist eine klare Feststellung von, wir finden irgendwie das, was da oben abgeht, blöd. Und deswegen steht das, was wir wollen, bestimmt in diesem Wahlprogramm drin. Und das ist dann keine rationale Erzählung mehr, sondern es ist eine emotionale Erzählung. Und die emotionale Erzählung ist, wir sind gegen die da oben, unabhängig davon, was da sachlich inhaltlich drin steht. Und deswegen kann man denen wahrscheinlich auch manche Sachen zeigen oder sagen, das ist so und so, und dabei ist das gar nicht so. Aber es geht um die Emotionen, die da rein projizieren. Ich glaube, das ist tatsächlich ein entscheidender und auch ein bisschen unterschätzter Aspekt. Ja.
1: Hannes Kreschel ist aktives Mitglied der SPD, arbeitet für die Gewerkschaft Verdi und studiert Jura. Und nach eigenen Angaben hat er die schriftliche Prüfung zum ersten Staatsexamen bestanden. Und hier noch ein Stück Text aus dem Buch.
0: Wer ist eigentlich die Mehrheit? Was will das Volk? Für Menschen, die die AfD unterstützen, ist die Frage recht simpel. Sie sind die Mehrheit. Und die Menschen, die etwas anderes behaupten, sind, wie im Kapitel davor erläutert, bezahlte DemonstrantInnen. Die AfD hat in diesem Land keine Mehrheit, auch wenn sie das gerne behauptet. Sie ist schlicht besonders laut. Allerdings gibt es in Deutschland durchaus Gegenden, in denen die AfD die Mehrheit besitzt. Bitterfeld-Wolfen ist ein solches Beispiel. In der angrenzenden Gemeinde Ragun-Jesnitz wurde im Juli 2023 der erste hauptamtliche AfD-Bürgermeister Hannes Loth gewählt. Seitdem hat sich dort vermeintlich nicht viel geändert. Herr Loth hat weder Windkrafträder abgerissen, wie angekündigt, noch die Steuern gesenkt, wie angekündigt. Viel eher hat er Steuern erhöht und verwendet gleichzeitig die Infrastrukturmilliarden aus dem Bund, die seine Partei auf Landesebene ablehnt und nicht anrühren wollte. Das ändert aber nichts daran, dass zum Demonstrationsaufruf der AfD im Kreisverband Bitterfeld viele Menschen kommen. Seit Jahren mobilisiert die AfD dort vor Ort zu den sogenannten Montagsdemos. Zunächst starteten sie mit Demos gegen die Corona-Maßnahmen, dann waren sie mal gegen die Ukraine-Politik und für Russland, jetzt sind sie irgendwie bei der Bedrohung der Meinungsfreiheit angekommen. Naja, mal sehen, was sonst noch kommt. Im September 2025 kam auch die AfD-Politikerin Beatrix von Storch nach Bitterfeld. Die AfD meldete knapp 1000 TeilnehmerInnen an, gekommen sind am Ende nur 500. Dem standen allerdings, wenn überhaupt, nur rund 100 Menschen auf der Gegendemo entgegen. In Bitterfeld ist die AfD mittlerweile vermeintlich in der Mehrheit. Das zeigen auch die Bundestagswahlergebnisse. So holte die Partei im Februar 2025 insgesamt rund 39% der Stimmen. Noch nicht die Mehrheit von 50, aber viele. Auch genau deswegen wollten wir dort mit beiden Seiten ins Gespräch kommen. Sowohl mit den Rechten als auch mit den Linken. Schnell kamen wir mit den Leuten ins Gespräch. Man erzählte uns vom herbeigesehnten Sieg der AfD und von der Diktatur der Altparteien. Von einem Gespräch möchte ich aber dennoch hier kurz berichten. Hallo, könnten wir Ihnen kurz ein paar Fragen stellen? Wieso sind Sie heute bei der AfD? Fragte ich den Mann. Neben ihm stand seine Frau. Die wollte ihn davon abhalten, mit mir zu reden. Doch er ließ sich nicht beirren. Na, weil ich gegen die da bin. Solche nichts arbeitende Bevölkerung da. Mit seinem Finger und den müden eingefallenen Augen zeigte er auf die linke Gegendemo. Die müssten endlich mal wieder anfangen zu arbeiten. Woher wissen Sie denn, dass die nicht arbeiten? Entgegnete ich. Naja, das steht doch überall. Was heißt denn überall? Können Sie nicht lesen? Geiferte er zurück. Können schon, aber woher haben Sie diese Informationen? Diese Information habe ich aus dem Internet. Und welche Seite soll das gewesen sein? Er stockte. Ja, was weiß denn ich? Das ist bewiesen und bezahlt werden die von der Regierung. Diese Information hat er offensichtlich auch aus dem Internet. Um seine These zu überprüfen, gingen wir während der AfD-Demo auf die andere Seite und fragten die Menschen, ob sie denn bezahlt würden. Zwei Jugendliche waren bereit, mit uns zu reden. Werdet ihr bezahlt? Fragte ich. Nein, natürlich nicht. Wie kommst du denn auf sowas? Ich entgegnete, dass die AfD-AnhängerInnen davon felsenfest überzeugt sind. Verdattert guckte er mich an und fragte mich, was? Echt? Ja, diese Information hat er aus dem Internet. Die beiden Jugendlichen lachten und meinten, wenn das denn stimme, wären sie bereits reich, weil sie schon auf so vielen Demos waren. Die AfDler sind alle wirklich so dumm und ungebildet. Ein Dreijähriger hält bessere Reden, womit dann auch unser Gespräch an der Stelle endete.
1: Die Reportage aus der Rage Republik ist eine Bestandsaufnahme. Episoden entstanden, wenn man mutig an die Stellen geht und den Finger auf die Wunden legt, die falsche Sozialpolitik geschlagen hat. Wer sich davon überzeugen möchte, kann das Buch lesen oder aber er folgt den Aktivitäten von Hannes Kreschel in den sozialen Medien oder aber er wartet auf die Reportage, die im Auftrag des Senders Arte über die Arbeit von Hannes Kreschel gerade produziert wird.

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3: Fahr!
4: Kommissar, auf ein Wort zu dem Raubüberfall.
5: Die Täter werden von mir hinter Gitter gebracht.
6: Tut mir ja leid, Jungs, aber die Franzosen haben Vorrang.
7: Liberté, Fraternité, Égalité.
8: Wir können euch nicht für immer unter die Arme greifen.
9: Du könntest auch in meiner Firma arbeiten.
10: Papa, Jan ist Ingenieur.
11: Wie heißt du, mein Freund?
12: Jan Bojarski.
11: Ich habe von deinem Talent gehört.
12: So eine gute Blüte habe ich noch nie gesehen.
13: Keine Bewegung!
12: Ich habe euch tolle Neuigkeiten zu verkünden. Ich mache mich selbstständig.
10: Auf Sie, Monsieur Bojarski.
12: Regel Nummer 1, immer nur eine Banknote pro Geschäft.
14: Das sind dann 300 Franc.
15: Na, die ist ja brandneu.
12: Regel Nummer 2, nichts Protziges kaufen.
10: Danke, Papa.
12: Regel Nummer 3, absolute Diskretion.
7: Bojarski, was treibst du nur hier?
10: Du versteckst hier irgendwas.
12: Allein in den letzten 4 Wochen haben wir 200 eingezogen. Was ist denn los, Susanne?
10: Ich würde gern wissen, wer du bist. Du hast es dir mit deinen Freunden schon verscherzt. Jetzt kommen die Kinder. Was treibst du hier in deinem Shop?
16: Die Bankangestellten sind auch fassungslos. Ich dachte, die perfekte Fälschung sei unmöglich.
17: Polizei!
12: Ich brauche vielleicht noch ein bisschen Zeit, aber ich kriege sie. Wenn es genug ist, werde ich von selbst aufhören.
17: Nein, wir hören niemals auf.
12: Besonders, weil ihr Motiv nicht Geld ist.

0: Sie denken, sie sind pfiffig, sie sind es aber nicht.
1: Sie sind in der Enquete-Kommission Corona-Untersuchung und jetzt hatten sie aber selbst ein strafrechtliches Verfahren anhänglich.
2: Das ist einer der Posts auf seinem Instagram-Kanal, mit denen Hannes Kreschel entschieden Position gegen die AfD bezieht. Hier lügt gerade der AfD-Bundestagsabgeordnete Kai-Uwe Ziegler das Blaue vom Himmel herunter.
3: Wissen Sie, was los war am 17. und 18.03.2020? Da gab es einen Lockdown. Und das ohne Begründung, weil dieser Lockdown war völlig sinnlos.
1: Na, er hat schon Menschenleben gerettet.
3: Nein, er hat
1: schon
3: Menschenleben gerettet. Da müssen Sie sich bitte informieren. Die Inzidenzzahlen, die wir damals hatten, waren so minimal, das spielt überhaupt keine Rolle. Und wenn Sie das nicht wissen, deswegen
1: sind die Corona-Toten egal.
3: Sie hören mir nicht zu. Es gab keine Übersterblichkeit im Jahr 2020.
2: Er ist zwar rechtskräftig wegen Subventionsbetrug verurteilt und sitzt trotzdem im Auftrag seiner Fraktion in der Enquete-Kommission zur Corona-Aufarbeitung.
1: Lassen können, oder?
3: Sie denken, sie sind pfiffig, sie sind es aber nicht. Es sind ganz viele Leute in der Corona-Zeit um ein Vielfaches reicher geworden.
1: Sie haben ja dann auch dran verdient, oder?
2: Und das ist Hannes Kreschel in der Stadtbibliothek Magdeburg bei der Premiere der Vorstellung seines Buches Wutbürger-Echse, eine Reportage aus der Rage-Republik. Erschienen im Trabantenverlag zum Preis von 16 Euro. Hier ein Ausschnitt aus der Lesung, mit der er beschreibt, wie er erkannt hat, dass er etwas gegen Rechtsradikale tun will.
4: Der Partyraum ist eine nach Moder riechende Garage. Na gut, denke ich, etwas Besseres gibt's hier heute auch nicht. Der nächste Supermarkt liegt 5 Kilometer entfernt, also bringe ich einfach nichts mehr mit. 2 abgestandene Sektflaschen habe ich aber immerhin noch dabei, deswegen bringe ich die mit. Nach ein paar Minuten bin ich da. Die ersten Gäste sind auch schon da. Man kennt sich gut, aber so richtig mögen tut man sich eigentlich gegenseitig nicht. Mehr als 10 junge Menschen gibt es ja hier auf dem Land sowieso nicht. Plötzlich laut ein altes "Grüßt euch Kameraden" durch den Raum. Ich fahr zusammen. Es sind die beiden im Dorf bekannten Neonazi-Brüder. Nennen wir sie einfach mal die Gebrüder Schulz. Ihre Begrüßung irritiert so richtig niemanden. Dann beginnt der Abend. Getränk um Getränk, Mische um Mische, Schott um Schott. Ich bin 16 und eigentlich sollte ich nicht trinken. Hier macht man das so, sagen sie. Sei kein Feigling und trink. Ich will dazugehören. Je länger der Abend dauert, desto mehr verschwimmen meine Zweifel. Da ertönt auf einmal ein Gitarrengriff. Es kreischt im Raum und es ist nur die Musik. Es wird schneller, lauter, aggressiver und plötzlich der Refrain. Diese Party wird jetzt rechtsradikal. Rechtsradikal, rechtsradikal. Mir friert das Blut in den Adern. Habe ich das jetzt gerade richtig gehört?
2: Der junge Mann, er ist 23 Jahre alt. Seine Popularität verdankt er seinen Aktivitäten in den sozialen Medien. Er hat auf Instagram 67.000 Follower, auf TikTok 31.000 Follower mit rund 1,9 Millionen Likes und auf YouTube 23.300 Abonnenten. Das ist für Politik-Content eine beachtliche Reichweite und hier ein weiterer Ausschnitt aus der Lesung.
4: Als die linke Demo kurz vor den Messehallen, wo die Buchmesse stattfinden sollte, ankam, sah ich eine Frau mit blonden, kurzen Haaren und einfachen Alltagsklamotten. Neben ihr saß auf einem Rollator eine ältere Frau mit schwarzen Haaren und weißer Jacke. Soweit so. Durchschnittlich. Man sah den beiden an, dass sie genervt waren, da wegen der Demo ihr Bus nicht fuhr. Deswegen sprach ich sie an, wobei wir eigentlich mehr oder weniger durch Zufall die Kamera laufen ließen. Hallo, wie finden Sie den Protest hier? Fragte ich.
5: Worum geht's hier denn? Der Scheiß hier. Unser Bus kommt jetzt gar nicht.
4: Naja, die protestieren gegen die rechte Buchmesse dort, entgegne ich.
5: Was soll das denn sein?
4: Entgegnete die blonde Dame. Die Linken hier sagen zum Beispiel hier, sie sind gegen Nazis. Sie sind doch auch gegen Nazis. Oder? Fragte ich. Nichts ahnend, was das für Folgen haben würde.
5: Ich bin für Nazis. Ich stehe auf Hitler seiner Seite. Ich hasse Ausländer.
4: Die nehmen den Deutschen die Arbeitsplätze weg. Rums, rums, rums. Was zur Hölle? Was habe ich gehört? Das konnte doch nicht ernst gemeint sein, oder? Dachte ich, also frage ich weiter. Also, Sie finden das ernsthaft gut, was Hitler gemacht hat?
5: Der hat die vergast.
4: Das finden Sie gut?
5: Ja, würde ich auch so machen. Ganz ehrlich.
4: Rums, Rums, Rums. Warum? Fragte ich etwas entgeistert.
5: Weil ich Ausländer hasse.
4: Finden Sie das wirklich in Ordnung, was Hitler gemacht hat? Erneut hieß es einfach nur, ja. Ich wies sie darauf hin, dass das eine Straftat sei. Die Relativierung oder sogar Gutheißung des Nationalsozialismus ist in Deutschland gemäß § 130 StGB eine Straftat wegen Volksverhetzung.
5: Ich weiß, ist mir egal,
4: entgegnete sie mir. Als wäre das für sie das Normalste von der Welt. 6 Millionen Jüdinnen sind ihnen egal, die ermordet wurden? Wollte ich von ihr wissen.
5: Sie guckte mich nur unwissentlich an und zuckte dann noch etwas gereizt mit den Schultern und hob ihre Hände hoch, als würde sie das alles überhaupt gar nichts angehen.
4: Interessiert Sie das nicht? Fragte ich jetzt ganz

0: direkt, nö,
1: rums. Was geht in diesem Kopf ab, fragte ich mich. Und was, wenn das ihre Kinder gewesen wären?
0: Ich hab da ja noch nicht gelebt.
1: Aber mal angenommen, ihre Kinder wären jüdischer Herkunft gewesen und sie wüssten das nicht und die wären einfach ins KZ gesteckt worden, hätten sie das nicht schlimm gefunden?
0: Ich hätte ja niemals mit einem Juden gepoppt.
1: Ach du Scheiße! Woher wollen Sie denn wissen, ob derjenige Jude war? Religion kann man den Menschen doch nicht ansehen, entgegnete ich jetzt vollkommen fassungslos. Doch, die haben alle so eine Hakennase. Die ältere Dame neben ihr nickte nur sanft zustimmend.
0: Okay, jetzt reicht es mir. Also so viel Blödheit, Menschenverachtung, das war auch mir zu viel. Und wir haben uns dann direkt von den beiden entfernt.
1: Aber neben uns lief immer noch die Demo. Deswegen wollte ich die offensichtliche Straftat, welche hier sogar aufgezeichnet wurde, direkt bei der Polizei anzeigen. Als ich beim Polizeibeamten, der hinter die Demo sicher sollte, ankam und ihm den Sachverhalt schilderte, entgegnete er dieser mir:
0: Ja, kann ich jetzt nichts machen. Ich habe keinen Stift dabei.
2: Bei all den beeindruckenden Zahlen, es handelt sich hierbei um ein aktivistisches Non-Profit-Projekt. Das kleine Team, Hannes Kreschel arbeitet nicht allein, partizipiert nicht an Einnahmen, sondern arbeitet aus Überzeugung. Die Einnahmen aus Buchverkäufen, Plattformen und Spenden dienen der Kostendeckung und Professionalisierung des Formats, nicht aber der Finanzierung von regulären Arbeitsplätzen. Die Frage, woher die Wut der Bürger kommt, mit denen er gesprochen hat, wird aus der Lesung heraus nicht beantwortet. Also noch einmal, woher kommt diese Wut?
3: Also wie gesagt, ich glaube, es gibt verschiedene Ursachen. Es gibt auf der einen Seite die Ursache, dass viele Leute sich, glaube ich, nicht gehört fühlen im Moment. Viele fühlen sich nicht verstanden. Und ich glaube, viele haben noch nicht den Weg gefunden, wie man die Wut kanalisieren kann. Also ich meine, es wurde von der Politik vieles versprochen. Friedrich Merz, Olaf Scholz, Angela Merkel wurden Sachen versprochen, die wurden nicht eingehalten. Und ich glaube, diese Wut kanalisiert sich daher, dass einfach Versprechungen und Wünsche und Hoffnungen nicht erfüllt wurden. Ich glaube, daher kommt die unter anderem. Und ich glaube, sie kommt auch daher, dass wir natürlich auch ein aufgeheizteres Klima erleben, auch in der Diskussion. Die Diskussionen werden persönlicher, sie werden radikaler, sie werden rabiater. Und ich glaube, daher kommt die Wut.
4: Ja, also woran das liegen mag, warum Leute das Wahlprogramm nicht lesen oder nicht verstehen, das weiß ich nicht. Ich glaube nur, dass eben, und das ist ja der entscheidende Punkt, was ja auch gerade angesprochen wurde, bei rechteren Programmen wird etwas reinprojiziert. Also ich glaube, da wird eine Emotion reinprojiziert. Und zwar ist das die Emotion so, wir sind jetzt gegen die da oben. Und das ist eine klare Feststellung von, wir finden irgendwie das, was da oben abgeht, blöd. Und deswegen steht das, was wir wollen, bestimmt in diesem Wahlprogramm drin. Und das ist dann keine rationale Erzählung mehr, sondern es ist eine emotionale Erzählung. Und emotionale Erzählung ist, wir sind gegen die da oben, unabhängig davon, was da sachlich inhaltlich drin steht. Und deswegen kann man denen wahrscheinlich auch manche Sachen zeigen oder sagen, das ist so und so, und dabei ist das gar nicht so. Aber es geht um die Emotionen, die da rein projizieren. Ich glaube, das ist tatsächlich ein entscheidender und auch ein bisschen unterschätzter Aspekt. Ja.
2: Hannes Kreschel ist aktives Mitglied der SPD, arbeitet für die Gewerkschaft Verdi und studiert Jura und nach eigenen Angaben hat er die schriftliche Prüfung zum ersten Staatsexamen bestanden. Und hier noch ein Stück Text aus dem Buch.
1: Wer ist eigentlich die Mehrheit? Was will das Volk? Für Menschen, die die AfD unterstützen, ist die Frage recht simpel. Sie sind die Mehrheit. Und die Menschen, die etwas anderes behaupten, sind, wie im Kapitel davor erläutert, bezahlte DemonstrantInnen. Die AfD hat in diesem Land keine Mehrheit, auch wenn sie das gerne behauptet. Sie ist schlicht besonders laut. Allerdings gibt es in Deutschland durchaus Gegenden, in denen die AfD die Mehrheit besitzt. Bitterfeld-Wolfen ist ein solches Beispiel. In der angrenzenden Gemeinde Ragun-Jesnitz wurde im Juli 2023 der erste hauptamtliche AfD-Bürgermeister Hannes Loth gewählt. Seitdem hat sich dort vermeintlich nicht viel geändert. Herr Loth hat weder Windkrafträder abgerissen, wie angekündigt, noch die Steuern gesenkt, wie angekündigt. Viel eher hat er Steuern erhöht und verwendet gleichzeitig die Infrastrukturmilliarden aus dem Bund, die seine Partei auf Landesebene ablehnt und nicht anrühren wollte. Das ändert aber nichts daran, dass zum Demonstrationsaufruf der AfD im Kreisverband Bitterfeld viele Menschen kommen. Seit Jahren mobilisiert die AfD dort vor Ort zu den sogenannten Montagsdemos. Zunächst starteten sie mit Demos gegen die Corona-Maßnahmen, dann waren sie mal gegen die Ukraine-Politik und für Russland. Jetzt sind sie irgendwie bei der Bedrohung der Meinungsfreiheit angekommen. Naja, mal sehen, was sonst noch kommt. Im September 2025 kam auch die AfD-Politikerin Beatrix von Storch nach Bitterfeld. Die AfD meldete knapp 1000 TeilnehmerInnen an, gekommen sind am Ende nur 500.

0: Ich möchte aber dennoch hier kurz berichten. Hallo, könnten wir Ihnen kurz ein paar Fragen stellen? Wieso sind Sie heute bei der AfD? Fragte ich den Mann. Neben ihm stand seine Frau. Die wollte ihn davon abhalten, mit mir zu reden, doch er ließ sich nicht beirren. Na, weil ich gegen die da bin. Solche nichts arbeitende Bevölkerung da. Mit seinem Finger und den müden eingefallenen Augen zeigte er auf die linke Gegendemo. Die müssten endlich mal wieder anfangen zu arbeiten. Woher wissen Sie denn, dass die nicht arbeiten? Entgegnete ich. Naja, das steht doch überall. Was heißt denn überall? Können Sie nicht lesen? Geiferte er zurück. Können schon, aber woher haben Sie diese Information? Diese Information habe ich aus dem Internet. Und welche Seite soll das gewesen sein? Er stockte. Ja, was weiß denn ich? Das ist bewiesen und bezahlt werden die von der Regierung. Diese Information hat er offensichtlich auch aus dem Internet. Um seine These zu überprüfen, gingen wir während der AfD-Demo auf die andere Seite und fragten die Menschen, ob sie denn bezahlt würden. Zwei Jugendliche waren bereit, mit uns zu reden. Werdet ihr bezahlt? Fragte ich. Nein, natürlich nicht. Wie kommst du denn auf sowas? Ich entgegnete, dass die AfD-AnhängerInnen davon felsenfest überzeugt sind. Verdattert guckte er mich an und fragte mich, was? Echt? Ja, diese Information hat er aus dem Internet. Die beiden Jugendlichen lachten und meinten, wenn das denn stimme, wären sie bereits reich, weil sie schon auf so vielen Demos waren. Die AfDler sind alle wirklich so dumm und ungebildet. Ein Dreijähriger hält bessere Reden, womit dann auch unser Gespräch an der Stelle endete.
1: Die Reportage aus der Rage Republik ist eine Bestandsaufnahme. Episoden entstanden, wenn man mutig an die Stellen geht und den Finger auf die Wunden legt, die falsche Sozialpolitik geschlagen hat. Wer sich davon überzeugen möchte, kann das Buch lesen oder aber er folgt den Aktivitäten von Hannes Kreschel in den sozialen Medien oder aber er wartet auf die Reportage, die im Auftrag des Senders Arte über die Arbeit von Hannes Kreschel gerade produziert wird.

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5: Kommissar, auf ein Wort zu dem Raubüberfall.
6: Die Täter werden von mir hinter Gitter gebracht.
7: Tut mir ja leid, Jungs, aber die Franzosen haben Vorrang.
8: Liberté, Fraternité, Égalité.
9: Wir können euch nicht für immer unter die Arme greifen.
10: Du könntest auch in meiner Firma arbeiten.
11: Papa, Jan ist Ingenieur.
12: Wie heißt du, mein Freund?
13: Jan Bojarski.
12: Ich habe von deinem Talent gehört.
13: So eine gute Blüte habe ich noch nie gesehen.
14: Keine Bewegung!
13: Ich habe euch tolle Neuigkeiten zu verkünden. Ich mache mich selbstständig.
11: Auf Sie, Monsieur Bojarski.
13: Regel Nummer 1. Immer nur eine Banknote pro Geschäft.
15: Das sind dann 300 Franc.
16: Na, die ist ja brandneu.
13: Regel Nummer 2. Nichts Protziges kaufen.
11: Danke, Papa.
13: Regel Nummer 3. Absolute Diskretion.
8: Bojarski, was treibst du hier?
11: Du versteckst hier irgendwas.
13: Allein in den letzten 4 Wochen habe

0: 200 eingezogen.
1: Was ist denn los, Susan?
2: Ich würde gern wissen, wer du bist. Du hast es dir mit deinen Freunden schon verscherzt. Jetzt kommen die Kinder. Was treibst du hier in deinem Shop?
3: Die Bankangestellten sind auffassungslos.
4: Ich dachte, die perfekte Fälschung sei unmöglich.
5: Polizei!
6: Ich brauche vielleicht noch ein bisschen Zeit, aber ich kriege sie.
7: Wenn es genug ist, werde ich von selbst aufhören.
8: Nein, wir hören niemals auf.
6: Besonders, weil ihr Motiv nicht Geld ist.

0: Guten Morgen.
1: Guten Morgen.
0: Guten Morgen. Sie sind
2: die neue Lehrerin für Literatur.
1: Und Sie müssen
2: der... Der neue Direktor. Ja. Alles in Ordnung?
1: Sie. Ja, machen Sie sich gar nicht.
0: Dass wir in derselben Schule arbeiten, ist doch ein Riesendesaster, findest du nicht?
3: Machen wir das mit der psychologischen Beratungsstelle oder nicht?
4: Wenn Sie diesen Schülerinnen nicht zuhören, dann besetzen Sie die Schule.
0: Professorin, ist Ihnen bekannt, wie oft die Schule besetzt wurde, seit ich ihr Direktor bin? Nullmal.
5: Guten Morgen, Herr Direktor. Ich glaube, Sie sind zu spät.
6: Ich hätte euch alle!
7: Ich hatte dich fast!
2: Es ist wichtig, dass du dich fragst, wer ist dieser Typ?
0: Ein bisschen feministisch.
3: Er hat sogar noch nie von Pearl Jam gehört.
0: Ich verstehe, eine von denen, die sich nicht rasieren.
2: Es muss doch etwas geben, was dir an ihm gefällt.
4: Ich sehe keine Ambition darin, mir Fußball anzusehen, Bier zu trinken und zu rülpsen.
0: Wir sind zu verschieden.
3: Das ist die typische Argumentation eines unbewussten Chauvinisten.
4: Du hast gesagt, du wärst steril.
0: Ich bin steril.
4: Und wie bin ich dann schwanger geworden? Etwa durch den Heiligen Geist?
8: Man muss über Beziehungen zwischen Menschen unterschiedlichen Geschlechts sprechen können. Über die Bedeutung von Konsens.
0: Du wolltest doch ein Kind.
3: Ja, das wollte ich. Aber nicht mit dir.
0: Ihr beide werdet nächstes Jahr heiraten, oder etwa nicht? Es gibt aber Regeln. Die Schule ist keine partizipative Demokratie.
3: Im Gegensatz zu dir sehe ich den pädagogischen Wert beim Padelspiel nicht.
4: Naja, wie auch immer. Ich will nicht, dass du es großziehst.
0: Das hast du von Anfang an entschieden.
3: Nein, das ist nicht wahr.
0: Doch.
3: Nein.
9: Erwachsene brauchen auch Gefühlserziehung.
0: Ich habe ein halbes Jahrhundert falscher Ideen und falscher Denkweisen erlebt. Das einzig Gute, was ich getan habe, ist, dass ich euch in die Augen geschaut habe.

0: Chihiro. Wir sind gleich da.
1: Was ist das für ein Gebäude?
0: Ich werde mal nachsehen.
2: Mama, warte!
3: Mach, dass du wegkommst! Du hast dir nichts verloren!
2: Papa! Mama!
4: Es ist ein Badehaus, das einzig und allein unseren 8 Millionen Göttern zur Entspannung dient. Und außerdem ist dieser Ort hier nicht für Menschen bestimmt.
1: Wo kommen Sie eigentlich her?
3: Keine Angst, ich bin dein Freund, glaub mir.
4: Wenn sich einmal die Wege gekreuzt haben, vergisst man das nie. Es kann höchstens sein, dass man sich nicht daran erinnert.

0: denken, sie sind pfiffig, sie sind es aber nicht.
1: Sie sind in der Enquete-Kommission Corona-Untersuchung und jetzt hatten sie aber selbst ein strafrechtliches Verfahren anhänglich.
2: Das ist einer der Posts auf seinem Instagram-Kanal, mit denen Hannes Kreschel entschieden Position gegen die AfD bezieht. Hier lügt gerade der AfD-Bundestagsabgeordnete Kai-Uwe Ziegler das Blaue vom Himmel herunter.
3: Wissen Sie, was los war am 17. und 18.03.2020? Da gab es einen Lockdown. Und das ohne Begründung, weil dieser Lockdown war völlig sinnlos.
1: Na, er hat schon Menschenleben gerettet.
3: Nein, der hat kein Menschenleben gerettet. Da müssen Sie sich bitte informieren. Die Inzidenzzahlen, die wir damals hatten, waren so minimal, das spielt überhaupt keine Rolle. Und wenn Sie das nicht wissen, deswegen
1: sind die Corona-Toten egal.
3: Sie hören mir nicht zu. Es gab keine Übersterblichkeit im Jahr 2020.
2: Er ist zwar rechtskräftig wegen Subventionsbetrug verurteilt und sitzt trotzdem

0: trotzdem im Auftrag seiner Fraktion in der Enquete-Kommission zur Corona-Aufarbeitung.
1: Machen können, oder? Sie denken, Sie sind pfiffig, Sie sind es aber nicht. Es sind ganz viele Leute in der Corona-Zeit um ein Vielfaches reicher geworden.
2: Aber Sie haben ja dann auch dran verdient, oder?
0: Und das ist Hannes Kreschel in der Stadtbibliothek Magdeburg bei der Premiere der Vorstellung seines Buches Wutbürger-Echse, eine Reportage aus der Rage-Republik. Erschienen im Trabantenverlag zum Preis von 16 Euro. Hier ein Ausschnitt aus der Lesung, mit der er beschreibt, wie er erkannt hat, dass er etwas gegen Rechtsradikale tun will.
3: Der Partyraum ist eine nach Moder riechende Garage. Na gut, denke ich, etwas Besseres gibt's hier heute auch nicht. Der nächste Supermarkt liegt 5 Kilometer entfernt, also bringe ich einfach nichts mehr mit. 2 abgestandene Sektflaschen habe ich aber immerhin noch dabei, deswegen bringe ich die mit. Nach ein paar Minuten bin ich da. Die ersten Gäste sind auch schon da. Man kennt sich gut, aber so richtig mögen tut man sich eigentlich gegenseitig nicht. Mehr als 10 junge Menschen gibt es ja hier auf dem Land sowieso nicht. Plötzlich laut ein altes "Grüßt euch, Kameraden!" durch den Raum. Ich fahr zusammen. Es sind die beiden im Dorf bekannten Neonazi-Brüder. Nennen wir sie einfach mal die Gebrüder Schulz. Ihre Begrüßung irritiert so richtig niemanden. Dann beginnt der Abend. Getränk um Getränk, Mische um Mische, Schott um Schott. Ich bin 16 und eigentlich sollte ich nicht trinken. Hier macht man das so, sagen sie. Sei kein Feigling und trink. Ich will dazugehören. Je länger der Abend dauert, desto mehr verschwimmen meine Zweifel. Da ertönt auf einmal ein Gitarrengriff. Es kreischt im Raum und es ist nur die Musik. Es wird schneller, lauter, aggressiver und plötzlich der Refrain. Diese Party wird jetzt rechtsradikal, rechtsradikal, rechtsradikal. Mir friert das Blut in den Adern. Habe ich das jetzt gerade richtig gehört?
0: Der junge Mann, er ist 23 Jahre alt. Seine Popularität verdankt er seinen Aktivitäten in den sozialen Medien. Er hat auf Instagram 67.000 Follower, auf TikTok 31.000 Follower mit rund 1,9 Millionen Likes und auf YouTube 23.300 Abonnenten. Das ist für Politik-Content eine beachtliche Reichweite und hier ein weiterer Ausschnitt aus der Lesung.
3: Als die linke Demo kurz vor den Messehallen, wo die Buchmesse stattfinden sollte, ankam, sah ich eine Frau mit blonden, kurzen Haaren und einfachen Alltagsklamotten. Neben ihr saß einem Rollator eine ältere Frau mit schwarzen Haaren und weißer Jacke. Soweit so. Durchschnittlich. Man sah den beiden an, dass sie genervt waren, da wegen der Demo ihr Bus nicht fuhr. Deswegen sprach ich sie an, wobei wir eigentlich mehr oder weniger durch Zufall die Kamera laufen ließen. Hallo, wie finden Sie den Protest hier? Fragte ich.
4: Worum geht's hier denn? Der Scheiß hier. Unser Bus kommt jetzt gar nicht.
3: Naja, die protestieren gegen die rechte Buchmesse dort. Entgegne ich.
4: Was soll das denn sein?
3: Entgegnete die blonde Dame. Die Linken hier sagen zum Beispiel hier, sie sind gegen Nazis. Sie sind doch auch gegen Nazis. Oder? Fragte ich. Nichts ahnend, was das für Folgen haben würde.
4: Ich bin für Nazis. Ich stehe auf Hitler seiner Seite. Ich hasse Ausländer.
3: Die nehmen den Deutschen die Arbeitsplätze weg. Rums, rums, rums. Was zur Hölle? Was habe ich gehört? Das konnte doch nicht ernst gemeint sein, oder? Dachte ich, also frage ich weiter. Also, Sie finden das ernsthaft gut, was Hitler gemacht hat?
4: Der hat die vergast.
3: Das finden Sie gut?
4: Ja, würde ich auch so machen. Ganz ehrlich. Rums, rums, rums. Warum?
3: Fragte ich etwas entgeistert.
4: Weil ich Ausländer hasse.
3: Finden Sie das wirklich in Ordnung, was Hitler gemacht hat? Erneut hieß es einfach nur, ja. Ich wies Sie darauf hin, dass das eine Straftat sei. Die Relativierung oder sogar Gutheißung des Nationalsozialismus ist in Deutschland gemäß § 130 StGB eine Straftat wegen Volksverhetzung.
4: Ich weiß, ist mir egal, entgegnete sie mir.
3: Als wäre das für Sie das Normalste von der Welt. 6 Millionen Jüdinnen sind Ihnen egal, die ermordet wurden? Wollte ich von ihr wissen. Sie guckte mich nur unwissentlich an und zuckte dann noch etwas gereizt mit den Schultern und hob ihre Hände hoch, als würde sie das alles überhaupt gar nichts angehen. Interessiert. Interessiert Sie das nicht? Fragte ich jetzt ganz direkt. Nö. Rums. Was geht in diesem Kopf ab, fragte ich mich. Und was, wenn das Ihre Kinder gewesen wären?
4: Ich hab da ja noch nicht gelebt.
3: Aber mal angenommen, Ihre Kinder wären jüdischer Herkunft gewesen und Sie wüssten das nicht und die wären einfach ins KZ gesteckt worden, hätten Sie das nicht schlimm gefunden?
4: Ich hätte ja niemals mit einem Juden gepoppt.
3: Ach du Scheiße! Woher wollen Sie denn wissen, ob derjenige Jude war? Religion kann man den Menschen doch nicht ansehen, entgegnete ich jetzt vollkommen fassungslos. Doch, die haben alle so eine Hakennase. Die ältere Dame neben ihr nickte nur sanft zustimmend. Okay, jetzt reicht es mir. Also so viel Blödheit, Menschenverachtung, das war auch mir zu viel. Und wir haben uns dann direkt von den beiden entfernt. Aber neben uns lief immer noch die Demo. Deswegen wollte ich die offensichtliche Straftat, welche hier sogar aufgezeichnet wurde, direkt bei der Polizei anzeigen. Als ich beim Polizeibeamten, der hinter die Demo sicher sollte, ankam und ihm den Sachverhalt schilderte, entgegnete er dieser mir:
4: Ja, kann ich jetzt nichts machen. Ich habe keinen Stift dabei.
0: Bei all den beeindruckenden Zahlen, es handelt sich hierbei um ein aktivistisches Non-Profit-Projekt. Das kleine Team, Hannes Kreschel arbeitet nicht allein, partizipiert nicht an Einnahmen, sondern arbeitet aus Überzeugung. Die Einnahmen aus Buchverkäufen, Plattformen und Spenden dienen der Kostendeckung und Professionalisierung des Formats, nicht aber der Finanzierung von regulären Arbeitsplätzen. Die Frage, woher die Wut der Bürger kommt, mit denen er gesprochen hat, wird aus der Lesung heraus nicht beantwortet. Also noch einmal, woher kommt diese Wut?
5: Also wie gesagt, ich glaube, es gibt verschiedene Ursachen. Es gibt auf der einen Seite die Ursache, dass viele Leute sich, glaube ich, nicht gehört fühlen im Moment. Viele fühlen sich nicht verstanden. Und ich glaube, viele haben noch nicht den Weg gefunden, wie man die Wut kanalisieren kann. Also ich meine, es wurde von der Politik vieles versprochen. Friedrich Merz, Olaf Scholz, Angela Merkel wurden Sachen versprochen, die wurden nicht eingehalten. Und ich glaube, diese Wut kanalisiert sich daher, dass einfach Versprechungen und Wünsche und Hoffnungen nicht erfüllt wurden. Ich glaube, daher kommt die unter anderem. Und ich glaube, sie kommt auch daher, dass wir natürlich auch ein aufgeheizteres Klima erleben, auch in der Diskussion. Die Diskussionen werden persönlicher, sie werden radikaler, sie werden rabiater. Und ich glaube, daher kommt die Wut. Ja, also woran das liegen mag, warum Leute das Wahlprogramm nicht lesen oder nicht verstehen, das weiß ich nicht. Ich glaube nur, dass eben, und das ist ja der entscheidende Punkt, was ja auch gerade angesprochen wurde, bei rechteren Programmen wird etwas reinprojiziert. Also ich glaube, da wird eine Emotion reinprojiziert. Und zwar ist das die Emotion so, wir sind jetzt gegen die da oben. Und das ist eine klare Feststellung von, wir finden irgendwie das, was da oben abgeht, blöd. Und deswegen steht das, was wir wollen, bestimmt in diesem Wahlprogramm drin. Und das ist dann keine rationale Erzählung mehr, sondern es ist eine emotionale Erzählung. Und die emotionale Erzählung ist, wir sind gegen die da oben, unabhängig davon, was da sachlich inhaltlich drin steht. Und deswegen kann man denen wahrscheinlich auch manche Sachen zeigen oder sagen, das ist so und so, dabei ist das gar nicht so. Aber es geht um die Emotionen, die da rein projizieren. Ich glaube, das ist tatsächlich ein entscheidender und auch ein bisschen unterschätzter Aspekt. Ja.
0: Hannes Kreschel ist aktives Mitglied der SPD, arbeitet für die Gewerkschaft Verdi und studiert Jura und nach eigenen Angaben hat er die schriftliche Prüfung zum ersten Staatsexamen bestanden. Und hier noch ein Stück Text aus dem Buch.
3: Wer ist eigentlich die Mehrheit? Was will das Volk? Für Menschen, die die AfD unterstützen, ist die Frage recht simpel. Sie sind die Mehrheit. Und die Menschen, die etwas anderes behaupten, sind, wie im Kapitel davor erläutert, bezahlte DemonstrantInnen. Die AfD hat in diesem Land keine Mehrheit, auch wenn sie das gerne behauptet. Sie ist schlicht besonders laut. Allerdings gibt es in Deutschland durchaus Gegenden, in denen die AfD die Mehrheit besitzt. Bitterfeld-Wolfen ist ein solches Beispiel. In der angrenzenden Gemeinde Ragun-Jesnitz wurde im Juli 2023 der erste hauptamtliche AfD-Bürgermeister Hannes Loth gewählt. Seitdem hat sich dort vermeintlich nicht viel geändert. Herr Loth hat weder Windkrafträder abgerissen, wie angekündigt, noch die Steuern gesenkt, wie angekündigt. Viel eher hat er Steuern erhöht und verwendet gleichzeitig die Infrastrukturmilliarden aus dem Bund, die seine Partei auf Landesebene ablehnt und nicht anrühren wollte. Das ändert aber nichts daran, dass zum Demonstrationsaufruf der AfD im Kreisverband in Bitterfeld viele Menschen kommen. Seit Jahren mobilisiert die AfD dort vor Ort zu den sogenannten Montagsdemos. Zunächst starteten sie mit Demos gegen die Corona-Maßnahmen, dann waren sie mal gegen die Ukraine-Politik und für Russland. Jetzt sind sie irgendwie bei der Bedrohung der Meinungsfreiheit angekommen. Naja, mal sehen, was sonst noch kommt. Im September 2025 kam auch die AfD-Politikerin Beatrix von Storch nach Bitterfeld. Die AfD meldete knapp 1000 TeilnehmerInnen an.

0: gekommen sind am Ende nur 500. Dem standen allerdings, wenn überhaupt, nur rund 100 Menschen auf der Gegendemo entgegen. In Bitterfeld ist die AfD mittlerweile vermeintlich in der Mehrheit. Das zeigen auch die Bundestagswahlergebnisse. So holte die Partei im Februar 2025 insgesamt rund 39% der Stimmen, noch nicht die Mehrheit von 50, aber viele. Auch genau deswegen wollten wir dort mit beiden Seiten ins Gespräch kommen, sowohl mit den Rechten als auch mit den Linken. Schnell kamen wir mit den Leuten ins Gespräch. Man erzählte uns vom herbeigesehnten Sieg der AfD und von der Diktatur der Altparteien. Von einem Gespräch möchte ich aber dennoch hier kurz berichten. Hallo, könnten wir Ihnen kurz ein paar Fragen stellen? Wieso sind Sie heute bei der AfD? Fragte ich den Mann. Neben ihm stand seine Frau. Die wollte ihn davon abhalten, mit mir zu reden, doch er ließ sich nicht beirren. Na, weil ich gegen die da bin. Solche nichts arbeitende Bevölkerung da. Mit seinem Finger und den müden eingefallenen Augen zeigte er auf die linke Gegendemo. Die müssten endlich mal wieder anfangen zu arbeiten. Woher wissen Sie denn, dass die nicht arbeiten? Entgegnete ich. Naja, das steht doch überall. Was heißt denn überall? Können Sie nicht lesen? Geiferte er zurück. Können schon, aber woher haben Sie diese Information? Diese Information habe ich aus dem Internet. Und welche Seite soll das gewesen sein? Er stockte. Ja, was weiß denn ich? Das ist bewiesen und bezahlt werden die von der Regierung. Diese Information hat er offensichtlich auch aus dem Internet. Um seine These zu überprüfen, gingen wir während der AfD-Demo auf die andere Seite und fragten die Menschen, ob sie denn bezahlt würden. Zwei Jugendliche waren bereit, mit uns zu reden. Werdet ihr bezahlt? Fragte ich. Nein, natürlich nicht. Wie kommst du denn auf sowas? Ich entgegnete, dass die AfD-AnhängerInnen davon felsenfest überzeugt sind. Verdattert guckte er mich an und fragte mich, was? Echt? Ja, diese Information hat er aus dem Internet. Die beiden Jugendlichen lachten und meinten, wenn das denn stimme, wären sie bereits reich, weil sie schon auf so vielen Demos waren. Die AfDler sind alle wirklich so dumm und ungebildet. Ein Dreijähriger hält bessere Reden, womit dann auch unser Gespräch an der Stelle endete.
1: Die Reportage aus der Rage Republik ist eine Bestandsaufnahme. Episoden entstanden, wenn man mutig an die Stellen geht und den Finger auf die Wunden legt, die falsche Sozialpolitik geschlagen hat. Wer sich davon überzeugen möchte, kann das Buch lesen oder aber er folgt den Aktivitäten von Hannes Kreschel in den sozialen Medien oder aber er wartet auf die Reportage, die im Auftrag des Senders Arte über die Arbeit von Hannes Kreschel gerade produziert wird.

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8: Liberté, Fraternité, Égalité.
9: Wir können euch nicht für immer unter die Arme greifen.
10: Du könntest auch in meiner Firma arbeiten.
11: Papa, Jan ist Ingenieur.
12: Wie heißt du, mein Freund?

0: Jan Bojarski.
1: Ich habe von deinem Talent gehört.
0: So eine gute Blüte habe ich noch nie gesehen.
2: Keine Bewegung!
0: Ich habe euch tolle Neuigkeiten zu verkünden. Ich mache mich selbstständig.
3: Auf Sie, Monsieur Bojarski.
0: Regel Nummer 1. Immer nur eine Banknote pro Geschäft.
4: Das sind dann 300 Franc.
5: Na, die ist ja brandneu.
0: Regel Nummer 2. Nichts Protziges kaufen.
3: Danke, Papa.
0: Regel Nummer 3. Absolute Diskretion.
6: Bojarski, was treibst du nur hier?
3: Du versteckst hier irgendwas.
7: Allein in den letzten 4 Wochen haben wir 200 eingezogen.
0: Was ist denn los, Susanne?
3: Ich würde gern wissen, wer du bist. Du hast es dir mit deinen Freunden schon verscherzt. Jetzt kommen die Kinder. Was treibst du hier in deinem Shop?
8: Die Bankangestellten sind auch fassungslos.
9: Ich dachte, die perfekte Fälschung sei unmöglich.
10: Polizei!
0: Ich brauche vielleicht noch ein bisschen Zeit, aber ich kriege sie. Wenn es genug ist, werde ich von selbst aufhören.
11: Nein, wir hören niemals auf.
0: Besonders, weil ihr Motiv nicht Geld ist.

0: Guten Morgen.
1: Guten Morgen.
0: Guten Morgen. Sie sind
2: die neue Lehrerin für Literatur.
1: Und Sie müssen der...
2: Der neue Direktor. Ja. Alles in Ordnung?
1: Sie. Ja, machen Sie sich ja.
0: Dass wir in derselben Schule arbeiten, ist doch ein Riesendesaster, findest du nicht?
3: Machen wir das mit der psychologischen Beratungsstelle oder nicht?
1: Wenn Sie diesen Schülerinnen nicht zuhören, dann besetzen Sie die Schule.
0: Professorin, ist Ihnen bekannt, wie oft die Schule besetzt wurde, seit ich Ihr Direktor bin? Nullmal.
4: Guten Morgen, Herr Direktor. Ich glaube, Sie sind zu spät.
5: Ich hatte dich fast.
2: Es ist wichtig, dass du dich fragst, wer ist dieser Typ?
0: Bisschen feministisch.
3: Er hat sogar noch nie von Pearl Jam gehört.
0: Ich verstehe, eine von denen, die sich nicht rasiert.
1: Es muss doch etwas geben, was dir an ihm gefällt. Ich sehe keine Ambition darin, mir Fußball anzusehen, Bier zu trinken und zu rülpsen.
0: Wir sind so verschieden.
3: Das ist die typische Argumentation eines unbewussten Chauvinisten.
1: Du hast gesagt, du wärst steril.
0: Ich bin steril.
1: Und wie bin ich dann schwanger geworden? Etwa durch den Heiligen Geist?
6: Man muss über Beziehungen zwischen Menschen unterschiedlichen Geschlechts sprechen können. Über die Bedeutung von Konsens.
0: Du wolltest doch ein Kind.
1: Ja, das wollte ich. Aber nicht mit dir.
0: Ihr beide werdet nächstes Jahr heiraten, oder etwa nicht? Es gibt aber Regeln. Die Schule ist keine partizipative Demokratie.
1: Im Gegensatz zu dir sehe ich den pädagogischen Wert beim Padelspiel nicht. Naja, wie auch immer. Ich will nicht, dass du es großziehst.
0: Das hast du von Anfang an entschieden.
1: Nein, das ist nicht wahr.
0: Doch.
1: Nein.
3: Ich denke, Erwachsene brauchen auch Gefühlserziehung.
0: Ich habe ein halbes Jahrhundert falscher Ideen und falscher Denkweisen erlebt. Das einzig Gute, was ich getan habe, ist, dass ich euch in die Augen geschaut habe.
7: Chihiro, wir sind gleich da.
8: Was ist das für ein Gebäude?
7: Ich werde mal nachsehen. Mach, dass du wegkommst! Du hast hier nichts verloren!
8: Papa! Mama!
9: Es ist ein Badehaus, das einzig und allein unseren 8 Millionen Göttern zur Entspannung dient. Und außerdem ist dieser Ort hier nicht für Mensch bestimmt.
8: Wo kommen Sie eigentlich her?
7: Keine Angst, ich bin dein Freund, glaub mir.
9: Wenn sich einmal die Wege gekreuzt haben, vergisst man das nie. Es kann höchstens sein, dass man sich nicht daran erinnert.

0: denken, sie sind pfiffig, sie sind es aber nicht.
1: Sie sind in der Enquete-Kommission Corona-Untersuchung und jetzt hatten sie aber selbst ein strafrechtliches Verfahren anhänglich.
2: Das ist einer der Posts auf seinem Instagram-Kanal, mit denen Hannes Kreschel entschieden Position gegen die AfD bezieht.

0: Hier lügt gerade der AfD-Bundestagsabgeordnete Kai-Uwe Ziegler das Blaue vom Himmel herunter.
1: Wissen Sie, was los war am 17. und 18.03.2020? Da gab es einen Lockdown. Und das ohne Begründung, weil dieser Lockdown war völlig sinnlos.
2: Er hat schon Menschenleben gerettet.
1: Nein, er hat kein Menschenleben gerettet. Da müssen Sie sich bitte informieren. Die Inzidenzzahlen, die wir damals hatten, waren so minimal, das spielt überhaupt keine Rolle. Und wenn Sie das nicht wissen, deswegen
2: sind die Corona-Toten egal.
1: Sie hören mir nicht zu. Es gab keine Übersterblichkeit im Jahr 2020.
0: Er ist zwar rechtskräftig wegen Subventionsbetrug verurteilt und sitzt trotzdem im Auftrag seiner Fraktion in der Enquete-Kommission zur Corona-Aufarbeitung.
2: Lassen können, oder?
1: Sie denken, Sie sind pfiffig, Sie sind es aber nicht. Es sind ganz viele Leute in der Corona-Zeit um ein Vielfaches reicher geworden.
2: Sie haben ja dann auch dran verdient, oder?
0: Und das ist Hannes Kreschel in der Stadtbibliothek Magdeburg bei der Premiere der Vorstellung seines Buches Wutbürgerechse, eine Reportage aus der Rage-Republik. Erschienen im Trabantenverlag zum Preis von 16 Euro. Hier ein Ausschnitt aus der Lesung, mit der er beschreibt, wie er erkannt hat, dass er etwas gegen Rechtsradikale tun will.
3: Der Partyraum ist eine nach Moda riechende Garage. Na gut, denke ich, etwas Besseres gibt's hier heute auch nicht. Der nächste Supermarkt liegt 5 Kilometer entfernt, also bringe ich einfach nichts mehr mit. 2 abgestandene Sektflaschen habe ich aber immerhin noch dabei, deswegen bringe ich die mit. Nach ein paar Minuten bin ich da. Die ersten Gäste sind auch schon da. Man kennt sich gut, aber so richtig mögen tut man sich eigentlich gegenseitig nicht. Mehr als 10 junge Menschen gibt es ja hier auf dem Land sowieso nicht. Plötzlich laut ein altes "Grüßt euch, Kameraden!" durch den Raum. Ich fahre zusammen. Es sind die beiden im Dorf bekannten Neonazi-Brüder. Nennen wir sie einfach mal die Gebrüder Schulz. Ihre Begrüßung irritiert so richtig niemanden. Dann beginnt der Abend. Getränk um Getränk, Mische um Mische, Schott um Schott. Ich bin 16 und eigentlich sollte ich nicht trinken. Hier macht man das so, sagen sie. Sei kein Feigling und trink. Ich will dazugehören. Je länger der Abend dauert, desto mehr verschwimmen meine Zweifel. Da ertönt auf einmal ein Gitarrengriff. Es kreischt im Raum und es ist nur die Musik. Es wird schneller, lauter, aggressiver und plötzlich der Refrain. Diese Party wird jetzt rechtsradikal. Rechtsradikal. Rechtsradikal. Mir friert das Blut in den Adern. Habe ich das jetzt gerade richtig gehört?
0: Der junge Mann, er ist 23 Jahre alt. Seine Popularität verdankt er seinen Aktivitäten in den sozialen Medien. Er hat auf Instagram 67.000 Follower, auf TikTok 31.000 Follower mit rund 1,9 Millionen Likes und auf YouTube 23.300 Abonnenten. Das ist für Politik-Content eine beachtliche Reichweite und hier ein weiterer Ausschnitt aus der Lesung.
3: Als die linke Demo kurz vor den Messehallen, wo die Buchmesse stattfinden sollte, ankam, sah ich eine Frau mit blonden, kurzen Haaren und einfachen Alltagsklamotten. Neben ihr saß einem Rollator eine ältere Frau mit schwarzen Haaren und weißer Jacke. Soweit so. Durchschnittlich. Man sah den beiden an, dass sie genervt waren, da wegen der Demo ihr Bus nicht fuhr. Deswegen sprach ich sie an, wobei wir eigentlich mehr oder weniger durch Zufall die Kamera laufen ließen. Hallo, wie finden Sie den Protest hier? Fragte ich.
4: Worum geht's hier denn? Der Scheiß hier. Unser Bus kommt jetzt gar nicht.
3: Naja, die protestieren gegen die rechte Buchmesse dort, entgegne ich.
4: Was soll das denn sein,
3: entgegnete die blonde Dame. Die Linken hier sagen zum Beispiel hier, sie sind gegen Nazis. Sie sind doch auch gegen Nazis, oder? Fragte ich, nichts ahnend, was das für Folgen haben würde.
4: Ich bin für Nazis. Ich stehe auf Hitler seiner Seite. Ich hasse Ausländer.
3: Die nehmen den Deutschen die Arbeitsplätze weg. Rums, rums, rums. Was zur Hölle? Was habe ich gehört? Das konnte doch nicht ernst gemeint sein, oder? Dachte ich, also frage ich weiter. Also, Sie finden das ernsthaft gut, was Hitler gemacht hat?
4: Der hat die vergast.
3: Das finden Sie gut?
4: Ja, würde ich auch so machen. Ganz ehrlich. Rums, rums.
3: Warum? Fragte ich etwas entgeistert.
4: Weil ich Ausländer hasse.
3: Finden Sie das wirklich in Ordnung, was Hitler gemacht hat?
4: Ja,
3: erneut hieß es einfach nur,

0: Ja. Ich wies sie darauf hin, dass das eine Straftat sei. Die Relativierung oder sogar Gutheißung des Nationalsozialismus ist in Deutschland gemäß § 130 StGB eine Straftat wegen Volksverhetzung.
1: Ich weiß, ist mir egal,
0: entgegnete sie mir. Als wäre das für sie das Normalste von der Welt. 6 Millionen Jüdinnen sind ihnen egal, die ermordet wurden? Wollte ich von ihr wissen. Sie guckte mich nur unwissentlich an und zuckte dann noch etwas gereizt mit den Schultern und hob ihre Hände hoch, als würde sie das alles überhaupt gar nichts angehen. Interessiert sie das nicht? Fragte ich jetzt ganz direkt.
1: Nö.
0: Rums. Was geht in diesem Kopf ab, fragte ich mich. Und was, wenn das ihre Kinder gewesen wären?
1: Ich hab da ja noch nicht gelebt.
0: Aber mal angenommen, ihre Kinder wären jüdischer Herkunft gewesen und sie wüssten das nicht und die wären einfach ins KZ gesteckt worden, hätten sie das nicht schlimm gefunden?
1: Ich hätte ja niemals mit einem Juden gepoppt.
0: Ach du Scheiße! Woher wollen Sie denn wissen, ob derjenige Jude war? Religion kann man den Menschen doch nicht ansehen, entgegnete ich jetzt vollkommen fassungslos. Doch, die haben alle so eine Hakennase. Die ältere Dame neben ihr nickte nur sanft zustimmend.
1: Okay, jetzt reicht es mir. Also so viel Blödheit, Menschenverachtung, das war auch mir zu viel. Und wir haben uns dann direkt von den beiden entfernt.
0: Aber neben uns lief immer noch die Demo. Deswegen wollte ich die offensichtliche Straftat, welche hier sogar aufgezeichnet wurde, direkt bei der Polizei anzeigen. Als ich beim Polizeibeamten, der hinter die Demo sicher sollte, ankam und ihm den Sachverhalt schilderte, entgegnete er dieser mir.
1: Ja, kann ich jetzt nichts machen. Ich habe keinen Stift dabei.
2: Bei all den beeindruckenden Zahlen, es handelt sich hierbei um ein aktivistisches Non-Profit-Projekt. Das kleine Team, Hannes Kreschel arbeitet nicht allein, partizipiert nicht an Einnahmen, sondern arbeitet aus Überzeugung. Die Einnahmen aus Buchverkäufen, Plattformen und Spenden dienen der Kostendeckung und Professionalisierung des Formats, nicht aber der Finanzierung von regulären Arbeitsplätzen. Die Frage, woher die Wut der Bürger kommt, mit denen er gesprochen hat, wird aus der Lesung heraus nicht beantwortet. Also noch einmal, woher kommt diese Wut?
3: Also wie gesagt, ich glaube, es gibt verschiedene Ursachen. Es gibt auf der einen Seite die Ursache, dass viele Leute sich, glaube ich, nicht gehört fühlen im Moment. Viele fühlen sich nicht verstanden. Und ich glaube, viele haben noch nicht den Weg gefunden, wie man die Wut kanalisieren kann. Also ich meine, es wurde von der Politik vieles versprochen. Friedrich Merz, Olaf Scholz, Angela Merkel wurden Sachen versprochen, die wurden nicht eingehalten. Und ich glaube, diese Wut kanalisiert sich daher, dass einfach Versprechungen und Wünsche und Hoffnungen nicht erfüllt wurden. Ich glaube, daher kommt die unter anderem. Und ich glaube, sie kommt auch daher, dass wir natürlich auch ein aufgeheizteres Klima erleben, auch in der Diskussion. Die Diskussionen werden persönlicher, sie werden radikaler, sie werden rabiater. Und ich glaube, daher kommt die Wut.
4: Ja, also woran das liegen mag, warum Leute das Wahlprogramm nicht lesen oder nicht verstehen, das weiß ich nicht. Ich glaube nur, dass eben, und das ist ja der entscheidende Punkt, was ja auch gerade angesprochen wurde, bei rechteren Programmen wird etwas reinprojiziert. Also ich glaube, da wird eine Emotion reinprojiziert. Und zwar ist das die Emotion so, wir sind jetzt gegen die da oben. Und das ist eine klare Feststellung von, wir finden irgendwie das, was da oben abgeht, blöd. Und deswegen steht das, was wir wollen, bestimmt in diesem Wahlprogramm drin. Und das ist dann keine rationale Erzählung mehr, sondern es ist eine emotionale Erzählung. Und die emotionale Erzählung ist, wir sind gegen die da oben, unabhängig davon, was da sachlich, inhaltlich drin steht. Und deswegen kann man denen wahrscheinlich auch manche Sachen zeigen oder sagen, das ist so und so, dabei ist das gar nicht so. Aber es geht um die Emotionen, die da rein projizieren. Ich glaube, das ist tatsächlich ein entscheidender und auch ein bisschen unterschätzter Aspekt. Ja.
2: Hannes Kreschel ist aktives Mitglied der SPD, arbeitet für die Gewerkschaft Verdi und studiert Jura und nach eigenen Angaben hat er die schriftliche Prüfung zum ersten Staatsexamen bestanden. Und hier noch ein Stück Text aus dem Buch.
0: Wer ist eigentlich die Mehrheit? Was will das Volk? Für Menschen, die die AfD unterstützen, ist die Frage recht simpel. Sie sind die Mehrheit. Und die Menschen, die etwas anderes behaupten, sind, wie im Kapitel davor erläutert, bezahlte DemonstrantInnen. Die AfD hat in diesem Land keine Mehrheit, auch wenn sie das gerne behauptet. Sie ist schlicht besonders laut. Allerdings gibt es in Deutschland durchaus Gegenden, in denen die AfD die Mehrheit besitzt. Bitterfeld-Wolfen ist ein solches Beispiel. In der angrenzenden Gemeinde Ragun-Jesnitz wurde im Juli 2023 der erste hauptamtliche AfD-Bürgermeister Hannes Loth gewählt. Seitdem hat sich dort vermeintlich nicht viel geändert. Herr Loth hat weder Windkrafträder abgerissen, wie angekündigt, noch die Steuern gesenkt.

0: wie angekündigt. Viel eher hat er Steuern erhöht und verwendet gleichzeitig die Infrastrukturmilliarden aus dem Bund, die seine Partei auf Landesebene ablehnt und nicht anrühren wollte. Das ändert aber nichts daran, dass zum Demonstrationsaufruf der AfD im Kreisverband Bitterfeld viele Menschen kommen. Seit Jahren mobilisiert die AfD dort vor Ort zu den sogenannten Montagsdemos. Zunächst starteten sie mit Demos gegen die Corona-Maßnahmen, dann waren sie mal gegen die Ukraine-Politik und für Russland, jetzt sind sie irgendwie bei der Bedrohung der Meinungsfreiheit angekommen. Naja, mal sehen, was sonst noch kommt. Im September 2025 kam auch die AfD-Politikerin Beatrix von Storch nach Bitterfeld. Die AfD meldete knapp 1000 TeilnehmerInnen an, gekommen sind am Ende nur 500. Dem standen allerdings, wenn überhaupt, nur rund 100 Menschen auf der Gegendemo entgegen. In Bitterfeld ist die AfD mittlerweile vermeintlich in der Mehrheit. Das zeigen auch die Bundestagswahlergebnisse. So holte die Partei im Februar 2025 insgesamt rund 39% der Stimmen, noch nicht die Mehrheit von 50, aber viele. Auch genau deswegen wollten wir dort mit beiden Seiten ins Gespräch kommen, sowohl mit den Rechten als auch mit den Linken. Schnell kamen wir mit den Leuten ins Gespräch. Man erzählte uns vom herbeigesehnten Sieg der AfD und von der Diktatur der Altparteien. Von einem Gespräch möchte ich aber dennoch hier kurz berichten. Hallo, könnten wir Ihnen kurz ein paar Fragen stellen? Wieso sind Sie heute bei der AfD? Fragte ich den Mann. Neben ihm stand seine Frau. Die wollte ihn davon abhalten, mit mir zu reden, doch er ließ sich nicht beirren. Na, weil ich gegen die da bin. Solche nichts arbeitende Bevölkerung da. Mit seinem Finger und den müden eingefallenen Augen zeigt er auf die linke Gegendemo. Die müssten endlich mal wieder anfangen zu arbeiten. Woher wissen Sie denn, dass die nicht arbeiten? Entgegnete ich. Naja, das steht doch überall. Was heißt denn überall? Können Sie nicht lesen? Geiferte er zurück. Können schon, aber woher haben Sie diese Information? Diese Information habe ich aus dem Internet. Und welche Seite soll das gewesen sein? Er stockte. Ja, was weiß denn ich? Das ist bewiesen und bezahlt werden die von der Regierung. Diese Information hat er offensichtlich auch aus dem Internet. Um seine These zu überprüfen, gingen wir während der AfD-Demo auf die andere Seite und fragten die Menschen, ob sie denn bezahlt würden. Zwei Jugendliche waren bereit, mit uns zu reden. Werdet ihr bezahlt? Fragte ich. Nein, natürlich nicht. Wie kommst du denn auf sowas? Ich entgegnete, dass die AfD-AnhängerInnen davon felsenfest überzeugt sind. Verdattert guckte er mich an und fragte mich, was? Echt? Ja, diese Information hat er aus dem Internet. Die beiden Jugendlichen lachten und meinten, wenn das denn stimme, wären sie bereits reich, weil sie schon auf so vielen Demos waren. Die AfDler sind alle wirklich so dumm und ungebildet. Ein Dreijähriger hält bessere Reden, womit dann auch unser Gespräch an der Stelle endete.
1: Die Reportage aus der Rage Republik ist eine Bestandsaufnahme. Episoden entstanden, wenn man mutig an die Stellen geht und den Finger auf die Wunden legt, die falsche Sozialpolitik geschlagen hat. Wer sich davon überzeugen möchte, kann das Buch lesen oder aber er folgt den Aktivitäten von Hannes Kreschel in den sozialen Medien oder aber er wartet auf die Reportage, die im Auftrag des Senders Arte über die Arbeit von Hannes Kreschel gerade produziert wird.

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5: Kommissar, auf ein Wort zu dem Raubüberfall.
6: Die Täter werden von mir hinter Gitter gebracht.
7: Tut mir ja leid, Jungs, aber die Franzosen haben Vorrang.
8: Liberté, Fraternité, Égalité.
9: Wir können euch nicht für immer unter die Arme greifen.
10: Du könntest auch in meiner Firma arbeiten.
11: Papa, Jan ist Ingenieur.
12: Wie heißt du, mein Freund?
13: Jan Bojarski.
12: Ich habe von deinem Talent gehört.
13: So eine gute Blüte habe ich noch nie gesehen.
14: Keine Bewegung!
13: Ich habe euch tolle Neuigkeiten zu verkünden. Ich mache mich selbstständig.
11: Auf Sie, Monsieur Bojarski.
13: Regel Nummer 1. Immer nur eine Banknote pro Geschäft.
9: Das sind dann 300 Franc.
15: Na, die ist ja brandneu.
13: Regel Nummer 2. Nichts Protziges kaufen.
11: Danke, Papa.
13: 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Absolute Diskretion.
8: Bojarski, was treibst du nur hier?
11: Du versteckst hier irgendwas.
13: Allein in den letzten 4 Wochen haben wir 200 eingezogen.
8: Was ist denn los, Suzanne?
11: Ich würde gern wissen, wer du bist. Du hast es dir mit deinen Freunden schon verscherzt. Jetzt kommen die Kinder. Was treibst du hier in deinem Shop?
6: Die Bankangestellten sind auch fassungslos.
13: Ich dachte, die perfekte Fälschung sei unmöglich.
6: Polizei!
13: Ich brauche vielleicht noch ein bisschen Zeit, aber ich kriege sie.
16: Wenn es genug ist, werde ich von selbst aufhören.
13: Nein, wir hören niemals auf. Besonders, weil ihr Motiv nicht Geld ist.

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0: 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Und je cremiger und dickflüssiger, desto besser.
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0: wow.
1: Jenny, schau, wie einfach das
0: geht. Seht euch das an!
1: Sehen Sie nur, wie lecker das ist. 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Sieh dir diese Nacho-Macaroni mit Käse an.
0: Und das ist riesig, da ist so viel drin.
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0: 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Das ist toll.
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0: 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Also fangen wir hier an. Ich habe eine Schüssel mit Schokoladenchips, okay? Ich gebe
1: okay.
0: sie hier in die Pfanne. Sie können nichts falsch machen, eine schöne Schicht. Jetzt haben wir unsere geschmolzene Schokolade. Ich gieße sie einfach darüber. Sie können nichts falsch machen, einfach nach Gefühl. Ich liebe Schokolade. Und dann nehmen wir unsere Marshmallows. Hier, legen Sie sie einfach oben drauf. Nehmen Sie so viele, wie Sie möchten. Ich mag es, das Ganze komplett zu bedecken. Denn denken Sie daran, nichts wird kleben bleiben. Jetzt nehmen wir Butter. Sieht das nicht spaßig aus?
1: Ja.
0: Das wäre toll für einen Filmabend oder Spielabend mit den Kindern und es wird nicht klebrig sein.
1: Und dank des abnehmbaren Griffs können Sie direkt von der Arbeitsplatte ab in den Ofen. Lass mich das für dich öffnen.
0: Vielen Dank.
1: Und bei wie viel Grad backen? 200?
0: Ja.
1: Für 15 Minuten. Schauen wir mal, wie es geworden ist.
0: Lass mal sehen. Wow, sieh dir diese perfekten Marshmallows an. Ich setze meinen Griff an.
1: Ach, du meine Güte.
0: Nehmen Sie sich das an. Ich stelle es hier hin. Siehst du, wie herrlich das Tolle daran ist? Sie können es direkt aus der Pfanne servieren. Also nehmen wir unseren Cracker. Sieh nur, was für ein toller Familienabend das wird. Das ist eine Leckerei.
1: Cheers.
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0: dessen Entwicklung auf das Jahr 1937 zurückgeht. Es handelt sich um einen Zwei-Komponenten-Kunststoff, der je nach seiner Zusammensetzung, nach seiner Aushärtung Eigenschaften wie Holz aufweist. Auf dieser Grafik wurde dargestellt, wie die entstehende Masse in einer Form aushärtet und zu einem Stuhl wird. Dem allseits bekannten Z-Stuhl. Entstanden sind die Aufnahmen in einer neuen Ausstellung im Stadtmuseum in Halle, in der unter der Überschrift Pure Visionen die Geschichte dieses Möbelstücks erzählt wird. Es ist eine Wanderausstellung, die zuvor auch schon in Dresden und Eisenhüttenstadt zu sehen war, aber im Stadtmuseum erweiterte man sie noch um einen regionalen Bezug zu Halle.
1: Das ist eine ganz tolle Geschichte, weil es ganz tolle Designobjekte sind, die wir in einer Ausstellung gezeigt haben 2021 in Dresden in der Ausstellung Deutsches Design 1949 bis 1989. Zwei Länder, eine Geschichte. Und dort haben wir den Z-Stuhl und das Gartenei auch aus Polyurethan ausgestellt. Und Besucherinnen und Besucher und auch die Medien haben sich immer wahnsinnig dafür interessiert. Und wir haben uns überlegt, lass uns doch da tiefer hineingraben in die Geschichte. Wo sind diese Möbel entworfen worden? Wo wurden sie hergestellt? Weil das ist eine Besonderheit, im Westen entworfen und im Osten hergestellt.
2: Ich würde gerade sagen, jetzt müssen Sie den armen DDR-Bürgern eine liebgewonnene Information nehmen. Das Design stammt aus dem Westen. Wieso?
1: Genau, das Design für den Z-Stuhl stammt von Ernst Möckel, ab seiner Zeit Absolvent der HFG Ulm. Und er hat lange Zeit sich damit beschäftigt, einen Freischwinger quasi aus Kunststoff herzustellen. Und dafür bot eben dieses wahnsinnig das verhärtende Material Polyurethan, also dieser spezifische Kunststoff, bot sich dafür an, weil er eben so beschaffen ist, dass er nicht bricht, auch in dieser Formgebung. Und dieser Stuhl
2: und
1: wurde...
2: Und der Kunststoff ist auch eine westdeutsche Entwicklung.
1: Der Kunststoff ist eine spannende Entwicklung. Es ist überhaupt eine deutsche Geschichte, eine deutsch-deutsche Geschichte. 1937 bei IG Farben, also noch vor der Teilung, wurde das Know-how quasi entwickelt. Damals hat man eben Polyurethan noch für andere Dinge genutzt und es kam erst so in den Anfang der 60er Jahre oder Mitte der 60er Jahre hat man angefangen mit diesem Material im Bereich der Möbelherstellung und zuerst für den sogenannten Pantone-Chair, der wahrscheinlich sehr, sehr vielen bekannt sein wird. Aber wir wollen auch in dieser Ausstellung zeigen, dass der Z-Stuhl dem Pantone-Chair das Wasser reicht.
2: Also das ist jetzt sozusagen ein Kunststoff und für die DDR war das in gewisser Weise eine Materialsubstitution für Holz, was wir ja immer nicht hatten, ja?
1: Genau, also das kann man so sagen. Also für die Möbeltechnologie fit gemacht quasi wurde dieser Kunststoff in der Bundesrepublik, das muss man schon sagen. Die DDR hat irgendwann quasi diese Weiterentwicklung aufgegeben, hat dann aber gesehen, dass es ein Fehler war und musste dann aber tatsächlich für sehr viele Devisen, teures Westgeld, musste dann die DDR tatsächlich die Verfahrenstechnologie, die Maschinen und die Formen für diese Möbel, in die sie eben dieses Material hineingeschäumt wird, kaufen und Teil dieses Kaufvertrags waren eben auch die Designs von den westdeutschen Entwerfern. Und diese Information wurde dann nicht unbedingt an die DDR-Bürger dann weitergegeben.
2: War ja vom Klassenfeind.
1: Genau. Aber interessant, wie das auch, also wie sowas auch funktionieren konnte.
2: Wer war da der Geschäftspartner? BASF habe ich jetzt hier ein paar Mal das Logo gesehen, oder?
1: Genau, das war damals eben noch VEB-Synthesewerk Schwarzheide. Das ist der eine Strang der Geschichte, also da, wo ein Teil der Möbel hergestellt wurden. Die waren zuerst gedacht als Wiederexport in die Bundesrepublik und sollten dort verkauft werden. Nur ging derjenige pleite, der diese Möbel dort verkaufen sollte. Also diese Geschichte ist durch und durch spannend. Einfach, es gibt keine Langeweile in dieser Story, kann man sagen. Und deshalb war sie auch so lange im Verborgenen, denke ich, weil sie ist so vielschichtig und sie aufzudröseln ist tatsächlich extrem diffizil. Und da hat ein Historiker, Sascha Lange, der das Buch Möbel der Zukunft herausgegeben hat, vor einigen Jahren tatsächlich sehr, sehr viel an die Oberfläche gebracht.
2: Also Schwarzheide auf DDR-Seite?
1: Also Schwarzheide, ja. Und PCK Schwedt.
2: Und wer war der Partner in der Bundesrepublik?
1: Der Partner
2: es ja irgendwer verkauft haben.
1: Genau, der Partner in der Bundesrepublik war tatsächlich zum einen Gottfried Reuter. Gottfried Reuter war es in Westdeutschland. In Lehmförde. Und der hat sozusagen als einer, der hat, auch sehr spannend, bei Bayer ehemals gearbeitet und war dort für die Verfahrenstechnologie Polyurethan verantwortlich, hat dann Bayer verlassen und hat, glaube ich, über 50 Firmen angemeldet in der Bundesrepublik und in der Schweiz und hat unterschiedliche Verfahrenstechnologien zur Herstellung von Polyurethan-Produkten angemeldet. Er hat ein Designzentrum sogar in Lehmförde gegründet, wo er eben einen niederländischen damals Gestalter, Peter Gizzi, engagiert hat. Und er sollte sogar, das war seine Vision, in Polyurethan eben Architekturen entwickeln oder Möbel. Und daraus ist dann eben dieses ikonische Gartenei, was dann auch in der DDR vertrieben wurde, schlussendlich entstanden.
2: Ist das, was hier in der DDR produziert wurde, dann auch noch irgendwann mal an andere Firmen im Westen gegangen? Also wir haben ja hier eigentlich alles exportiert, wofür es Devisen gab.
1: Genau, also es ist, das Gartenei wurde tatsächlich, also der Gottfried Reuter ging dann pleite, hat dann auch irgendwann in einem Hotel in Ostberlin Selbstmord begangen. Das heißt, wie gesagt, also nichts ist unspannend an dieser Geschichte. Und diese Produkte hatten demzufolge zuerst keinen Abnehmer, sie wurden aber dann über einige wenige Firmen wurde der Versuch noch unternommen, diese Objekte dann zu treiben. Man darf aber nicht vergessen, dass in Westdeutschland, es kam ja dann 73 die Ölkrise und damit eine Art Shift in der Wahrnehmung von Kunststoffen auch im Interieur. Und der wirkte sich in Westdeutschland noch viel stärker auch auf die Verbrauchsgüter aus als eben in der DDR. Also diese Designs verloren dann in der zweiten Hälfte der 70er Jahre an Bedeutung, auch in der Bundesrepublik. In der DDR dauerte das noch etwas länger. Die wurden noch ein wenig länger vertrieben, aber dann Ende der 70er Jahre war auch hier sozusagen damit Schluss.
2: Also ein modisches Produkt eigentlich auch gewesen?
1: Ein modisches Produkt tatsächlich in gewisser Weise, was aber dessen Qualitäten tatsächlich auch jetzt heute wieder zur Geltung kommen oder erkannt werden. Und nicht nur die ästhetischen Qualitäten, könnte man sagen, sondern auch, es ist ein wahnsinnig stabiler Stuhl. Ich meine, man muss sich mit der Frage der Nachhaltigkeit bei Kunststoff generell auseinandersetzen. Allerdings muss man bei Polyurethan, kann man sagen, dass dieser Stuhl nicht tot zu kriegen ist, weil er sitzt sich wahnsinnig gut. Das heißt, man kann sich hier in der Ausstellung auch davon überzeugen. Man kann ihn auch hier besessen. Er wurde ja auch neu aufgelegt von der Firma Pestel und
2: man besitzen. Aber auch Designentwicklung aus der DDR zu diesem Werkstoff. Und die sind hier in Halle passiert? Oder,
1: genau, auch? Es sind wahnsinnig spannende Geschichten passiert.
2: Erzählen Sie mir.
1: Ja, genau. In Halle ist ja die, die Kunsthochschule damals, oder die Burg Giebichenstein, so wie sie, oder die Burg, wie sie in Kürze genannt wird. Und die sollte sich, also diese Entwicklung von Anwendungen in Polyurethan, das wurde so Anfang der 70er Jahre zu so einem richtigen Staatsaufgabe in der DDR. Und natürlich wurden auch Hochschulen angehalten,

0: und diverse Betriebe sich mit diesem Thema zu beschäftigen. Und wir haben im Archiv der Burg Giebichenstein eben gefunden 13 Abschlussarbeiten, die sich mit diesem Material beschäftigen und dem Einsatz. Die sind hier in der Ausstellung zu sehen. Einige auch Fotografien, einige eben auch
1: als Hardware.
0: Danke. Und vor allem sind wir sehr froh, dass wir Rudolf Horn, der ja langjähriger, also der berühmte Designer Rudolf Horn, der leider letztes Jahr verstorben ist mit 95 Jahren, aber noch geehrt wurde in Halle hier mit dem Kunstpreis der Kunststiftung Sachsen-Anhalt. Der hat lange Jahre hier an der Burg unterrichtet und Generationen von Studierenden erzogen, ausgebildet, wenn man so will. Und auch er hat so ein ikonisches Kleinmöbel, könnte man sagen, in Polyurethan entworfen. So typisch für seinen Gestaltungsansatz, variabel für jeden Bereich in der Wohnung. Das zeigen wir hier auch in der Ausstellung an zahlreichen Fotografien. Also das ist nicht nur, manche nennen es, also im umgangssprachlichen Gebrauch werden sie Garderobenelemente von Rudolf Horn genannt, aber der Einsatz war vielfältig, von der Küche übers Wohnzimmer, Garderobe natürlich, aber auch Schlafzimmer und Kinderzimmer.
1: Wie ist denn jetzt so ein Stuhl hergestellt worden?
0: Der Stuhl oder die Möbel in Polyurethan sind ziemlich diffizil hergestellt worden. Das war so ein bisschen die Realität, an die bei dieser ganzen Anfangseuphorie vielleicht nicht gedacht wurde. Die Möbel aus Polyurethan haben die Spezifik, dass sie nachgearbeitet werden müssen. Also diese Farbgebung, die zu sehen ist, also diese schönen bunten Farben, rot, blau, gelb, die entstehen durch Lackierung des Rohlings. Das heißt, es ist kein ursprünglich durchgefärbter Kunststoff. Damit wurde tatsächlich auch in der DDR experimentiert, was auch sehr spannend ist. Aber das führte nicht zu dann endgültigen
1: Ergebnissen. Ja.
0: Genau, Ergebnissen. Das heißt, dieser Polyurethan, quasi dieser zwei Komponenten Rohstoff, wurde in eine Form eingeschäumt, tatsächlich verhärtete, wurde dann herausgenommen, musste aber nachgearbeitet werden, also kleine Grate oder kleine Bläschen mussten
1: geschliffen werden, ja.
0: Genau, poliert werden, und dann mussten diese Möbel eben lackiert werden und dann tatsächlich an einigen Stellen auch noch einmal nachgearbeitet werden. Das heißt, es war auch sehr, sehr kostenintensiv, und tatsächlich auch brauchte man dafür Fachkräfte, die angelernt waren, explizit das zu machen, und es konnten.
1: Trotzdem wurden offensichtlich unwahrscheinlich viele hergestellt, dass die, also ich will jetzt nicht sagen, in Stühlen ertranken, aber sie wussten plötzlich nicht mehr, weil die Leute die dann auch nicht so gekauft haben, wie man sich das vorgestellt hat, was ist dann passiert?
0: Genau, also die Idee war natürlich, dass man Konsumgüter sehr
1: schön
0: schnell,
1: auf Masse,
0: genau,
1: ja,
0: schön auf Masse produziert, aber die Realität war dann, dass nicht jeder seinen schönen Holzstuhl ersetzen wollte durch einen weißen oder braunen Kunststoffstuhl. Das heißt, man hatte Probleme in dem Vertrieb und hat nicht alle an Mann oder Frau gebracht, und man musste sich was anderes überlegen. Das heißt, das war der Grund, wieso diese Stühle in so vielen Kantinen, Schulessensräumen oder Schwimmbädern oder auch Erholungsheimen, Mockermilch, Eisbars, genau. Also dadurch avancierten sie quasi zu so einem, also tatsächlich zu diesem Design DDR oder zu dieser DDR-Design-Ikone, weil es eben ein ganz bekanntes Möbelstück war, des Alltagslebens, könnte man sagen.
1: Sind von diesen Entwürfen, die hier von hallischen Designern entstanden, auch welche in die Produktion gegangen, oder hat man sich dann doch die ganze Zeit auf das einmal angekaufte Design beschränkt?
0: Tatsächlich sind diese Funktionselemente von Rudolf Horn, von dem Professor hier an der Burg, in Herstellung gegangen und wurden zahlreich hergestellt. Und dann ein Beistelltisch, so ein kugeliges Element von Ute Häuplein.

0: in der Umsetzung dann.
1: So, wie lange wurden die dann produziert? Sie haben gesagt, es ging im Westen so Anfang der 70er mit der Ölkrise zu Ende, in der DDR ein bisschen länger. Wie lange sind die hier noch hergestellt worden?
0: Die Polyurethanmöbel sind ungefähr bis 1983 in der DDR hergestellt worden, durch die Kooperation natürlich und die Beförderung des Rohstoffs quasi durch die Druschbar, war man auch an andere Preise gebunden und die Ölkrise traf die DDR nicht so stark in der Hinsicht wie Westeuropa und deshalb gab es
1: Also wir
0: diese.
1: hatten, da wir hier sowjetisches Erdöl verarbeitet hatten, noch länger stabile Preise, bis dann, ich glaube, irgendwann die Sowjetunion gesagt hat, so, jetzt kostet es auch bei uns Westgeld.
0: Genau. Genau, also so tatsächlich. Also ich finde, das ist eine beispielhafte, spannende Geschichte,
1: Ja, die sich jetzt auf so ein Allerweltsprodukt wie diesen Stuhl ausgewirkt hat.
0: Ja,
1: Ja.
0: genau.
1: Die Hersteller. Also wir sitzen jetzt hier auf neuen
0: Ja,
1: Stühlen.
0: der Z-Punkt-Stuhl.
1: Ja. Wo ist der Hersteller jetzt beheimatet? Wo kommt der?
0: Der
1: Hat er die
0: Sing.
1: alten Formen wieder ausgegraben oder wie muss man sich das vorstellen?
0: Genau, tatsächlich, die haben die alte Form vom Z-Stuhl, die sehr, sehr schwere, und beheimatet sind sie in Chemnitz. Und sie haben aber den Stuhl etwas modifiziert, weil sie haben ihn größer gemacht. Also sie haben ihn hochskaliert und haben nochmal eine andere Form dafür geschaffen.
1: Aber solche gut erhaltenen Stühle aus DDR-Zeit sind halt richtig teuer,
0: Ja, also dadurch, dass es tatsächlich ein Massenartikel war, sind die Preise, würde ich mal sagen, noch moderat.
1: ganz kurz was zu der Ausstellung. Das ist ja eine Wanderausstellung. Wo kam die jetzt her? Und wissen Sie schon, wo es als nächstes hingeht?
0: Genau, also wir sind sehr glücklich, dass wir im Sinne der Nachhaltigkeit auch oder auch des Wissenstransfers oder wie auch immer man das nennen kann, sehr glücklich, dass die Ausstellung in Dresden gezeigt werden konnte und dann im Museum Utopie und Alltag, was ja unser Kooperationspartner war, in Eisenhüttenstadt. Von dort kommt sie quasi hierher nach Halle und wir hoffen, dass sie nach Gera geht ins Museum für angewandte Kunst.
1: Dürfen die sich auf die schönen bunten 70er Jahre Farben freuen?
0: Genau, tatsächlich. Und wir hoffen, dass es noch ein, zwei Museen gibt. Wir wären am glücklichsten, wenn die Ausstellung noch im Westteil des Landes quasi auch gezeigt werden könnte. Aber da warten wir noch auf Rückmeldung. Also tatsächlich sind wir immer an Objekten interessiert und wir haben im Rahmen dieser Ausstellung tatsächlich es geschafft, einige Prototypen, die in Bernsdorf bei Schwarzheide hergestellt wurden, auch für die Sammlung des Kunstgewerbemuseums jetzt in Dresden zu bekommen. Und das freut uns sehr, weil es sind immer wieder spannende Geschichten, zum Beispiel auch die Geschichte, dass in der DDR diese Möbel nicht in Schwarz hergestellt werden durften, ja, weil Schwarz war keine Farbe für die arbeitende Bevölkerung der DDR. Das heißt, es gab eben dieses Blau, Gelb, Rot, Weiß. Braun eben hatten wir schon, aber alle Möbel aus Polyurethan, die in Schwarz man auf dem Markt findet, kann man davon ausgehen, dass es eben die Produktion für die Bundesrepublik war, weil das eben der DDR-Bürger sollte doch nicht diese traurige Farbe.
1: Der Alltag war grau genug, jetzt noch schwarze Stühle, ja.
2: In der Ausstellung wird diese Produktgeschichte als gesamtdeutsche Erzählung ausgebreitet, ergänzt durch Schilderungen von Zeitzeugen aus der Produktion oder zur Nutzung der Möbelstücke. Und mit Molly Sitt zeigt man auch ein Produkt, das man in Halle ausschließlich für den bundesdeutschen Markt herstellte. Werbemittel aus der Zeit, die man noch finden konnte, dokumentieren das. Aber vielleicht hat ja noch jemand in den alten Bundesländern ein solches Stück auf dem Dachboden liegen. Die staatlichen Sammlungen in Dresden würden sich freuen, so etwas noch zu bekommen. Neben den ausgestellten Designstücken erfährt der Besuchende natürlich auch etwas über deren Produktion, auch angepasst an kindliches Verständnis in Form einer Bildergeschichte und mit einigen interaktiven Elementen, die zum Experimentieren und Entdecken einladen. Bis zum 1. November kann man diese Ausstellung erst einmal besuchen, dann wird sie wohl nach Gera weiterziehen.

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4: Tja, beim nächsten Thema, da gibt es wohl keinen besseren Spezialisten als mich. Es geht um ungepuderte Perücken. Nein, im Ernst, lassen Sie sich einladen zur zweiten Barocknacht in das Schloss der Residenzstadt Altenburg.

0: Madame, Monsieur, ich lade Sie herzlich ein. Folgen Sie mir in das 18. Jahrhundert, in die Residenzstadt Altenburg mit ihrem wunderschönen Schloss. Doch dazu ist es notwendig, bei der Herzogin von Sachsen, Gotha, Altenburg, Luise Dorothee, eine Audienz zu erbitten.
1: Nun, mein lieber Baron von Künzel, es ist mir immer eine Ehre, in meine Sommerresidenz zurückzukehren. Schaut, unsere Orangerie, unser Teehaus. Selbst mein Gemahl, Friedrich III., von Sachsen-Gotha-Altenburg.
2: So in etwa könnte es geklungen haben, als im 18. Jahrhundert eine Einladung zu einem barocken Fest ausgesprochen wurde. Zur zweiten Barocknacht in Altenburg am 19. September wird man diesen Ton öfter hören können, denn dann machen das Teehaus und die Orangerie eine Reise zurück in die Zeit von gepuderten Perücken und modischer Ausgelassenheit. Wer aktiv mit eigenem Gewande dabei sein möchte, der hat natürlich auch die Möglichkeit.
1: Als Besucher sicherlich als Zaungast mal schauen, was da passiert, ist natürlich kein Problem oder kein Thema. Wer Lust hat, einfach mal in diese Zeit einzutauchen, kann gerne daran teilnehmen, Kleid, eine Robe ausleihen und natürlich ein Ticket kaufen, um einfach mal diesen Flair zu erleben. Ne? Also wenn Sie Lust haben, Robe ausleihen, bestimmt am Theater und mal dabei sein, kein Problem.
2: Apropos Kleidung, natürlich sollte man die Herzogin nicht versuchen, im Kleidungsstil zu übertrumpfen. Daher hier einige Hinweise zum Standard, unter welchem man bleiben sollte.
1: Ja, das ist eine Robe de Cœur. Kann man sagen, die Hofrobe des 18. Jahrhunderts. Und natürlich gab es auch damals schon Kleidung, die ein Graf tragen durfte. Und wir als Herzogin hatten diese Hofrobe. Typisch sind natürlich diese Ärmel aus Spitze. Und sie musste natürlich diesen Prunk, die Pracht darstellen und zeigen. Denn ja, wir waren ja Residenzstadt. Wir waren eine Herzogsstadt. Und ein Herzog konnte natürlich auch seinen Prunk, seine Macht mit anhand der Roben, der Kleidung darstellen. Ja, und so erlebt man mich natürlich auch in der Rolle der Herzogin Luise Dorothea von Sachsen, Gotha und Altenburg.
2: Aber keine Sorge, da die historische Korrektheit bei einem solchen Kostüm nur mit größerem finanziellen Einsatz möglich ist, werden auch einfachere barocke Kostüme akzeptiert.
1: Natürlich gibt es auch in unserer, ja wie in jeder Szene, gibt es welche, die das sehr ernst nehmen, die wirklich sich in der Rolle wohlfühlen, die man darstellt. Und wenn man dann so authentisch sein möchte wie möglich, das vergisst man nicht, da möchte man immer weitermachen. Aber wie auch, fängt jeder mal klein an. Und warum nicht? Man kann sich ruhig mal eine Robe ausleihen, einfach mal in die Szene eintauchen, in das 18. Jahrhundert und vielleicht bleibt man für immer dabei.
2: Einen passenden Start in das Barockfest gibt es hingegen schon am Abend des 18. September.
1: Also die Klänge des Barock, ein wunderschönes Konzert und die Schlosskirche in unserem Altenburg ist einfach einmalig. Und es gab ja schon im vorigen Jahr schon einen kleinen Barockball, wo wir insgesamt 75 Darsteller waren, wirklich auch welche aus Altenburg waren dabei, die sich einfach mal anziehen wollten und wollten es mal erleben. Und unsere Gäste, selbst aus dem Ausland, fanden unsere Schlosskirche in Altenburg so unsagbar schön, dass sie wirklich den Wunsch hegten, mal ein Konzert hier zu erleben. Und ja, wir machen es möglich und jeder Altenburger kann gern dabei sein und auch einen richtigen festlichen Einzug Barockfreunde und natürlich von mir, der Herzogin, mit unserem Hofstaat einmal erleben.
2: Und so hat man die Möglichkeit, und wenn nur als Zaungast, Schloss, Teehaus und Orangerie in Altenburg so zu erleben wie im 18. Jahrhundert üblich. Wenn man dann dabei den Unterhaltungen lauscht, so dürfte dies eine Entschleunigung in Zeiten von Abkürzungen in Handy-Messengern sein.
1: Der zweite von Sachsen, Gotha und Altenburg, da diese wunderschöne Orangerie und dieses Teehaus hat erbauen lassen. Welch wunderschöne Feste fanden schon damals hier in unserer Residenzstadt Altenburg statt.

Das ist die Formel von Polyurethan, einem duroplastischen Kunststoff, dessen Entwicklung auf das Jahr 1937 zurückgeht. Es handelt sich um einen Zwei-Komponenten-Kunststoff, der je nach seiner Zusammensetzung, nach seiner Aushärtung Eigenschaften wie Holz aufweist. Auf dieser Grafik wurde dargestellt, wie die entstehende Masse in einer Form aushärtet und zu einem Stuhl wird. Dem allseits bekannten Z-Stuhl. Entstanden sind die Aufnahmen in einer neuen Ausstellung im Stadtmuseum in Halle, in der unter der Überschrift »Pure Visionen« die Geschichte dieses Möbelstücks erzählt wird. Es ist eine Wanderausstellung,

0: die zuvor auch schon in Dresden und Eisenhüttenstadt zu sehen war, aber im Stadtmuseum erweiterte man sie noch um einen regionalen Bezug zu Halle.
1: Das ist eine ganz tolle Geschichte, weil es ganz tolle Designobjekte sind, die wir in einer Ausstellung gezeigt haben 2021 in Dresden in der Ausstellung Deutsches Design 1949 bis 1989. Zwei Länder, eine Geschichte. Und dort haben wir den Z-Stuhl und das Gartenei auch aus Polyurethan ausgestellt. Und Besucherinnen und Besucher und auch die Medien haben sich immer wahnsinnig dafür interessiert. Und wir haben uns überlegt, lass uns doch da tiefer hineingraben in die Geschichte. Wo sind diese Möbel entworfen worden? Wo wurden sie hergestellt? Weil das ist eine Besonderheit, im Westen entworfen und im Osten hergestellt.
2: Ich würde gerade sagen, jetzt müssen Sie den armen DDR-Bürgern eine liebgewonnene Information nehmen. Das Design stammt aus dem Westen. Wieso?
1: Genau, das Design für den Z-Stuhl stammt von Ernst Möckel, seinerzeit Absolvent der HFG Ulm. Und er hat lange Zeit sich damit beschäftigt, einen Freischwinger quasi aus Kunststoff herzustellen. Und dafür bot eben dieses wahnsinnig verhärtende Material, Polyurethan, also dieser spezifische Kunststoff, bot sich dafür an, weil er eben so beschaffen ist, dass er nicht bricht, auch in dieser Formgebung. Und dieser Stuhl
2: und
1: wurde...
2: Und der Kunststoff ist auch eine westdeutsche Entwicklung.
1: Der Kunststoff ist eine spannende Entwicklung. Es ist überhaupt eine deutsche Geschichte, eine deutsch-deutsche Geschichte. 1937 bei IG Farben, also noch vor der Teilung, wurde das Know-how quasi entwickelt. Damals hat man eben Polyurethan noch für andere Dinge genutzt und es kam erst so in den Anfang der 60er Jahre oder Mitte der 60er Jahre hat man angefangen mit diesem Material im Bereich der Möbelherstellung und zuerst für den sogenannten Pantone-Chair, der wahrscheinlich sehr, sehr vielen bekannt sein wird. Aber wir wollen auch in dieser Ausstellung zeigen, dass der Z-Stuhl dem Pantone-Chair das Wasser reicht.
2: Also das ist jetzt sozusagen ein Kunststoff und für die DDR war das in gewisser Weise eine Materialsubstitution für Holz, was wir ja immer nicht hatten, ja?
1: Genau, also das kann man so sagen. Also für die Möbeltechnologie fit gemacht quasi wurde dieser Kunststoff in der Bundesrepublik, das muss man schon sagen. Die DDR hat irgendwann quasi diese Weiterentwicklung aufgegeben, hat dann aber gesehen, dass es ein Fehler war und musste dann aber tatsächlich für sehr viele Devisen, teures Westgeld, musste dann die DDR tatsächlich die Verfahrenstechnologie, die Maschinen und die Formen für diese Möbel, in die sie eben dieses Material hineingeschäumt wird, kaufen. Und Teil dieses Kaufvertrags waren eben auch die Designs von den westdeutschen Entwerfern. Und diese Information wurde dann nicht unbedingt an die DDR-Bürger dann weitergegeben.
2: War ja vom Klassenfeind.
1: Genau. Aber interessant, wie das auch, also wie sowas auch funktionieren konnte.
2: Wer war da der Geschäftspartner? BASF habe ich jetzt hier ein paar Mal das Logo gesehen, oder?
1: Genau, das war damals eben noch VEB Synthesewerk Schwarzheide. Das ist der eine Strang der Geschichte, also da, wo ein Teil der Möbel hergestellt wurden. Die waren zuerst gedacht als Wiederexport in die Bundesrepublik und sollten dort verkauft werden. Nur ging derjenige pleite, der diese Möbel dort verkaufen sollte. Also diese Geschichte ist durch und durch spannend. Einfach, es gibt keine Langeweile in dieser Story, kann man sagen. Und deshalb war sie auch so lange im Verborgenen, denke ich, weil sie ist so vielschichtig und sie aufzudröseln ist tatsächlich extrem diffizil. Und da hat ein Historiker, Sascha Lange, der das Buch Möbel der Zukunft herausgegeben hat vor einigen Jahren,

0: tatsächlich sehr, sehr viel an die Oberfläche gebracht.
1: Also Schwarzheide auf DDR-Seite?
0: Also Schwarzheide, ja. Und PCK Schwedt.
1: Und wer war der Partner in der Bundesrepublik?
0: Der Partner
1: ja irgendwer verkauft haben.
0: Genau, der Partner in der Bundesrepublik war tatsächlich zum einen Gottfried Reuter. Gottfried Reuter war es in Westdeutschland, in Lehmförde. Und der hat sozusagen als einer, der hat... auch sehr spannend, bei Bayer ehemals gearbeitet und war dort für die Verfahrenstechnologie Polyurethan verantwortlich, hat dann Bayer verlassen und hat, glaube ich, über 50 Firmen angemeldet in der Bundesrepublik und in der Schweiz und hat unterschiedliche Verfahrenstechnologien zur Herstellung von Polyurethan-Produkten angemeldet. Er hat ein Designzentrum sogar in Lehmförde gegründet, wo er eben einen niederländischen damals Gestalter, Peter Gizzi, engagiert hat. Und er sollte sogar, das war seine Vision, in Polyurethan eben Architekturen entwickeln oder Möbel. Und daraus ist dann eben dieses ikonische Gartenei, was dann auch in der DDR vertrieben wurde, schlussendlich entstanden.
1: Ist das, was hier in der DDR produziert wurde, dann auch noch irgendwann mal an andere Firmen in den Westen gegangen? Also wir haben ja hier eigentlich alles exportiert, wofür es Devisen gab.
0: Genau, also es ist, das Gartenei wurde tatsächlich, also der Gottfried Reuter ging dann pleite, hat dann auch irgendwann in einem Hotel in Ost-Berlin Selbstmord begangen. Das heißt, wie gesagt, also nichts ist unspannend an dieser Geschichte. Diese Produkte hatten demzufolge zuerst keinen Abnehmer, sie wurden aber dann über einige wenige Firmen wurde der Versuch noch unternommen, diese Objekte dann zu vertreiben. Man darf aber nicht vergessen, dass in Westdeutschland, es kam ja dann 73 die Ölkrise und damit eine Art Shift in der Wahrnehmung von Kunststoffen auch im Interieur, und der wirkte sich in Westdeutschland noch viel stärker auch auf die Verbrauchsgüter aus als eben in der DDR. Also diese Designs verloren dann in der zweiten Hälfte der 70er Jahre an Bedeutung, auch in der Bundesrepublik. In der DDR dauerte das noch etwas länger. Die wurden noch ein wenig länger vertrieben, aber dann Ende der 70er Jahre war auch hier sozusagen damit Schluss.
1: Also modisches Produkt eigentlich auch gewesen?
0: Ein modisches Produkt, tatsächlich in gewisser Weise, was aber dessen Qualitäten tatsächlich auch jetzt heute wieder zur Geltung kommen oder erkannt werden. Und nicht nur die ästhetischen Qualitäten, könnte man sagen, sondern auch, es ist ein wahnsinnig stabiler Stuhl. Ich meine, man muss sich mit der Frage der Nachhaltigkeit bei Kunststoff generell auseinandersetzen. Allerdings muss man bei Polyurethan, kann man sagen, dass dieser Stuhl nicht tot zu kriegen ist, und er sitzt sich wahnsinnig gut. Das heißt, man kann sich hier in der Ausstellung auch davon überzeugen. Man kann ihn auch hier besessen. Er wurde ja auch neu aufgelegt von der Firma Pestel, und da kann man den
1: es
0: kann man
1: besitzen. Es gibt aber auch Designentwicklung aus der DDR zu diesem
0: Werkstoff.
1: Und die sind hier in Halle passiert, oder?
0: Genau, es sind wahnsinnig spannende Geschichten passiert.
1: Erzählen Sie mir.
0: In Halle ist ja die Kunsthochschule die Burg Giebichenstein, die Burg, wie sie in Kürze genannt wird. Und die sollte sich, also diese Entwicklung von Anwendungen in Polyurethan, das wurde so Anfang der 70er Jahre zu so einem richtigen Staatsaufgabe in der DDR. Und natürlich wurden auch Hochschulen angehalten und diverse Betriebe, sich mit diesem Thema zu beschäftigen. Und wir haben im Archiv der Burg Giebichenstein eben gefunden 13 Abschlussarbeiten, die sich mit diesem Material beschäftigen und dem Einsatz. Die sind hier in der Ausstellung zu sehen. Einige auch Fotografien, einige eben auch
1: als Hardware.
0: Hardware, danke. Und vor allem sind wir sehr froh, dass wir Rudolf Horn, der ja langjähriger, also der berühmte Designer Rudolf Horn,

0: der leider letztes Jahr verstorben ist mit 95 Jahren, aber noch geehrt wurde in Halle hier mit dem Kunstpreis der Kunststiftung Sachsen-Anhalt. Der hat lange Jahre hier an der Burg unterrichtet und Generationen von Studierenden erzogen, ausgebildet, wenn man so will. Und auch er hat so ein ikonisches Kleinmöbel, könnte man sagen, in Polyurethan entworfen, so typisch für seinen Gestaltungsansatz, variabel für jeden Bereich in der Wohnung. Das zeigen wir hier auch in der Ausstellung an zahlreichen Fotografien. Also das ist nicht nur, manche nennen es, also im umgangssprachlichen Gebrauch werden sie Garderobenelemente von Rudolf Horn genannt, aber der Einsatz war vielfältig, von der Küche übers Wohnzimmer, Garderobe natürlich, aber auch Schlafzimmer und Kinderzimmer.
1: Wie ist denn jetzt so ein Stuhl hergestellt worden?
0: Der Stuhl oder die Möbel in Polyurethan sind ziemlich diffizil hergestellt worden. Das war so ein bisschen die Realität, an die bei dieser ganzen Anfangseuphorie vielleicht nicht gedacht wurde. Die Möbel aus Polyurethan haben die spezifisch, dass sie nachgearbeitet werden müssen. Also diese Farbgebung, die zu sehen ist, also diese schönen bunten Farben, rot, blau, gelb, die entstehen durch Lackierung des Rohlings. Das heißt, es ist kein ursprünglich durchgefärbter Kunststoff. Damit wurde tatsächlich auch in der DDR experimentiert, was auch sehr spannend ist. Aber das führte nicht zu dann endgültigen
1: Ergebnissen. Ja.
0: Genau, Ergebnissen. Das heißt, dieser Polyurethan, quasi dieser zwei Komponenten Rohstoff, wurde in eine Form eingeschäumt, tatsächlich verhärtete, wurde dann herausgenommen, musste aber nachgearbeitet werden, also kleine Grate oder kleine Bläschen mussten
1: ausgeschliffen werden, ja.
0: Genau, poliert werden, und dann mussten diese Möbel eben lackiert werden und dann tatsächlich an einigen Stellen auch noch einmal nachgearbeitet werden. Das heißt, es war auch sehr, sehr kostenintensiv und tatsächlich auch brauchte man dafür Fachkräfte, die angelernt waren, explizit das zu machen, und es konnten.
1: Trotzdem wurden offensichtlich unwahrscheinlich viele hergestellt, dass die, also ich will jetzt nicht sagen, in Stühlen ertranken, aber sie wussten plötzlich nicht mehr, weil die Leute die dann auch nicht so gekauft haben, wie man sich das vorgestellt hat, was ist dann passiert?
0: Genau, also die Idee war natürlich, dass man Konsumgüter schön auf Masse produziert, aber die Realität war dann, dass nicht jeder seinen schönen Holzstuhl ersetzen wollte durch einen weißen oder braunen Kunststoffstuhl. Das heißt, man hatte Probleme in dem Vertrieb und hat nicht alle an Mann oder Frau gebracht, und man musste sich was anderes überlegen. Das heißt, das war der Grund, wieso diese Stühle in so vielen Kantinen, Schulessensräumen oder Schwimmbädern oder auch Erholungsheimen, Mokkamilch-Eisbars, genau. Also dadurch avancierten sie quasi zu so einem, also tatsächlich zu diesem Design DDR oder zu dieser DDR-Design-Ikone, weil es eben ein ganz bekanntes Möbelstück war, des Alltagslebens, könnte man sagen.
1: Sind von diesen Entwürfen, die hier von hallischen Designern entstanden, auch welche in die Produktion gegangen, oder hat man sich dann doch die ganze Zeit auf das einmal angekaufte Design beschränkt?
0: Tatsächlich sind diese Funktionselemente von Rudolf Horn, von dem Professor hier an der Burg, in Herstellung gegangen und wurden zahlreich hergestellt. Und dann ein Beistelltisch, so ein kugeliges Element von Ute Häublein, auch Absolventin der Burg. Und das hat aber leider sehr, sehr lange gedauert, obwohl sie das bereits in der zweiten Hälfte der 70er Jahre den Entwurf ersonnen hat, dauerte es bis Anfang 80er, bis dieser dann tatsächlich hergestellt wurde.
1: Die Planwirtschaft,
0: also dieses kreative Potenzial war tatsächlich da, und das hoffen wir auch in der Ausstellung tatsächlich zu zeigen, dass die Ausbildung, das Kreative war da, aber es bis an die Grenzen der Planwirtschaft tatsächlich in der Umsetzung dann.
1: So, wie lange wurden die dann produziert? Sie haben gesagt, es ging im Westen so Anfang der 70er mit der Ölkrise zu Ende, in der DDR ein bisschen länger. Wie lange sind die hier noch hergestellt worden?
0: Die Polyurethanmöbel sind ungefähr bis 1983 in der DDR hergestellt worden, durch die Kooperation natürlich und die Beförderung des Rohstoffs quasi durch die Druschba, war man auch an andere Preise gebunden und die Ölkrise traf die DDR nicht so stark in der Hinsicht wie Westeuropa und deshalb gab es diese.
1: Also wir hatten, da wir hier sowjetisches Erdöl verarbeitet hatten, noch länger stabile Preise, bis dann, ich glaube, irgendwann die Sowjetunion gesagt hat, so, jetzt kostet auch bei uns Westgeld.
0: Genau. Genau, also so tatsächlich. Also ich finde, das ist eine beispielhafte, spannende Geschichte.
1: Die sich jetzt auf so ein Allerweltsprodukt wie diesen Stuhl ausgewirkt hat.
0: Ja. Genau.
1: Die Hersteller, also wir sitzen jetzt hier auf neuen Stühlen.
0: Ja, der Z-Punkt-Stuhl.
1: Ja. Wo ist der Hersteller jetzt beheimatet? Wo kommt der? Hat er die eigene Form wieder ausgegraben oder wie muss man sich das vorstellen?
0: Genau, tatsächlich, die haben die alte Form vom Z-Stuhl, die sehr, sehr schwere, und beheimatet sind sie in Chemnitz. Und sie haben aber den Stuhl etwas modifiziert, weil sie haben ihn größer gemacht. Also sie haben ihn hochskaliert und haben nochmal eine andere Form dafür geschaffen.
1: Aber solche gut erhaltenen Stühle aus DDR-Zeit sind halt richtig teuer, ja?
0: Ja, also dadurch, dass es tatsächlich ein Massenartikel war, sind die Preise, würde ich mal sagen, noch moderat.
1: Ganz kurz was zu der Ausstellung. Das ist ja eine Wanderausstellung. Wo kam die jetzt her? Und wissen Sie schon, wo es als nächstes hingeht?
0: Genau, also wir sind sehr glücklich, dass wir im Sinne der Nachhaltigkeit auch oder auch des Wissenstransfers oder wie auch immer man das nennen kann, sehr glücklich, dass die Ausstellung in Dresden gezeigt werden konnte und dann im Museum Utopie und Alltag, was ja unser Kooperationspartner war, in Eisenhüttenstadt. Von dort kommt sie quasi hierher nach Halle und wir hoffen, dass sie nach Gera geht ins Museum für angewandte Kunst.
1: Dürfen die sich auf die schönen bunten 70er Jahre Farben freuen?
0: Genau, tatsächlich. Und wir hoffen, dass es noch ein, zwei Museen gibt. Wir wären am glücklichsten, wenn die Ausstellung noch im Westteil des Landes quasi auch gezeigt werden könnte. Aber da warten wir noch auf Rückmeldung. Also tatsächlich sind wir immer an Objekten interessiert und wir haben im Rahmen dieser Ausstellung tatsächlich es geschafft, einige Prototypen, die in Bernsdorf bei Schwarzheide hergestellt wurden, auch für die Sammlung des Kunstgewerbemuseums jetzt in Dresden zu bekommen. Und das freut uns sehr, weil es sind immer wieder spannende Geschichten, zum Beispiel auch die Geschichte, dass in der DDR diese Möbel nicht in Schwarz hergestellt werden durften, ja, weil Schwarz war keine Farbe für die arbeitende Bevölkerung der DDR. Das heißt, es gab eben dieses Blau, Gelb, Rot, Weiß. Braun eben hatten wir schon, aber alle Möbel aus Polyurethan, die in Schwarz man auf dem Markt findet, kann man davon ausgehen, dass es eben die Produktion für die Bundesrepublik war, weil das eben der DDR-Bürger sollte doch nicht diese traurige Farbe.
1: Der Alltag war grau genug, jetzt noch schwarze Stühle, ja.
2: In der Ausstellung wird diese Produktgeschichte als gesamtdeutsche Erzählung ausgebreitet, ergänzt durch Schilderungen von Zeitzeugen aus der Produktion oder zur Nutzung der Möbelstücke. Und mit Molly Sitt zeigt man auch ein Produkt, das man in Halle ausschließlich für den bundesdeutschen Markt herstellte. Werbemittel aus der Zeit, die man noch finden konnte, dokumentieren das. Aber vielleicht hat ja noch jemand in den alten Bundesländern ein solches Stück auf dem Dachboden liegen. Die staatlichen Sammlungen in Dresden würden sich freuen, so etwas noch zu bekommen. Neben den ausgestellten Designstücken erfährt der Besuchende natürlich auch etwas über deren Produktion, auch angepasst an kindliches Verständnis in Form einer Bildergeschichte und mit einigen interaktiven Elementen, die zum Experimentieren und Entdecken einladen. Bis zum 1. November kann man diese Ausstellung erst einmal besuchen. Dann wird sie wohl nach Gera weiterziehen, denn das Interesse an solchen Geschichten ist ungebrochen, übrigens in Ost und West.

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4: Tja, beim nächsten Thema, da gibt es wohl keinen besseren Spezialisten als mich. Es geht um ungepuderte Perücken. Nein, im Ernst, lassen Sie sich einladen zur zweiten Barocknacht in das Schloss der Residenzstadt Altenburg.

0: Madame, Monsieur, ich lade Sie herzlich ein. Folgen Sie mir in das 18. Jahrhundert, in die Residenzstadt Altenburg mit ihrem wunderschönen Schloss. Doch dazu ist es notwendig, bei der Herzogin von Sachsen-Gotha-Altenburg, Luise Dorothee, eine Audienz zu erbitten.
1: Nun, mein lieber Baron von Künzel, es ist mir immer eine Ehre, in meine Sommerresidenz zurückzukehren. Schaut, unsere Orangerie, unser Teehaus. Selbst mein Gemahl, Friedrich III. Von Sachsen-Gotha-Altenburg.
2: So in etwa könnte es geklungen haben, als im 18. Jahrhundert eine Einladung zu einem barocken Fest ausgesprochen wurde. Zur zweiten Barocknacht in Altenburg am 19. September wird man diesen Ton öfter hören können, denn dann machen das Teehaus und die Orangerie eine Reise zurück in die Zeit von gepuderten Perücken und modischer Ausgelassenheit. Wer aktiv mit eigenem Gewande dabei sein möchte, der hat natürlich auch die Möglichkeit.
1: Als Besucher sicherlich als Zaungast mal schauen, was da passiert, ist natürlich kein Problem oder kein Thema. Wer Lust hat, einfach mal in diese Zeit einzutauchen, kann gerne daran teilnehmen, Kleid, eine Robe ausleihen und natürlich ein Ticket kaufen, um einfach mal diesen Flair zu erleben. Ne? Also wenn Sie Lust haben, eine Robe ausleihen, bestimmt am Theater und mal dabei sein, kein Problem.
2: Apropos Kleidung, natürlich sollte man die Herzogin nicht versuchen, im Kleidungsstil zu übertrumpfen. Daher hier einige Hinweise zum Standard, unter welchem man bleiben sollte.
1: Ja, das ist eine Robe de Cure. Kann man sagen, die Hofrobe des 18. Jahrhunderts. Und natürlich gab es auch damals schon Kleidung, die ein Graf tragen durfte. Und wir als Herzogin hatten diese Hofrobe. Typisch sind natürlich diese Ärmel aus Spitze. Und sie musste natürlich diesen Prunk, die Pracht darstellen und zeigen. Denn ja, wir waren ja Residenzstadt. Wir waren eine Herzogsstadt. Und ein Herzog konnte natürlich auch seinen Prunk, seine Macht mit anhand der Roben, der Kleidung darstellen. Ja, und so erlebt man mich natürlich auch in der Rolle der Herzogin Luise Dorothea von Sachsen, Gotha und Altenburg.
2: Aber keine Sorge, da die historische Korrektheit bei einem solchen Kostüm nur mit größerem finanziellen Einsatz möglich ist, werden auch einfachere barocke Kostüme akzeptiert.
1: Natürlich gibt es auch in unserer, ja wie in jeder Szene, gibt es welche, die das sehr ernst nehmen, die wirklich sich in der Rolle wohlfühlen, die man darstellt. Und wenn man dann so authentisch sein möchte wie möglich, das vergisst man nicht, da möchte man immer weitermachen. Aber wie auch, fängt jeder mal klein an. Und warum nicht? Man kann sich ruhig mal eine Robe ausleihen, einfach mal in die Szene eintauchen, in das 18. Jahrhundert und vielleicht bleibt man für immer dabei.
2: Einen passenden Start in das Barockfest gibt es hingegen schon am Abend des 18. September.
1: Also die Klänge des Barock, ein wunderschönes Konzert und die Schlosskirche in unserem Altenburg ist einfach einmalig. Und es gab ja schon im vorigen Jahr schon einen kleinen Barockball, wo wir insgesamt 75 Darsteller waren, wirklich auch welche aus Altenburg waren dabei, die sich einfach mal anziehen wollten und wollten es mal erleben. Und unsere Gäste, selbst aus dem Ausland, fanden unsere Schlosskirche in Altenburg so unsagbar schön, dass sie wirklich den Wunsch hegten, mal ein Konzert hier zu erleben. Und ja, wir machen es möglich und jeder Altenburger kann gern dabei sein und auch einen richtigen festlichen Einzug unserer Barockfreunde und natürlich von mir, der Herzogin, mit unserem Hofstaat einmal erleben.
2: Und so hat man die Möglichkeit, und wenn nur als Zaungast, Schloss, Teehaus und Orangerie in Altenburg so zu erleben wie im 18. Jahrhundert üblich. Wenn man dann dabei den Unterhaltungen lauscht, so dürfte dies eine Entschleunigung in Zeiten von Abkürzungen in Handy-Messengern sein.
1: Der zweite von Sachsen, Gotha und Altenburg. Da diese wunderschöne Orangerie und dieses Teehaus hat erbauen lassen. Welch wunderschöne Feste fanden schon damals hier in unserer Residenzstadt Altenburg statt.

0: Das ist die Formel von Polyurethan, einem duroplastischen Kunststoff, dessen Entwicklung auf das Jahr 1937 zurückgeht. Es handelt sich um einen Zweikomponentenkunststoff, der je nach seiner Zusammensetzung, nach seiner Aushärtung Eigenschaften wie Holz aufweist. Auf dieser Grafik wurde dargestellt, wie die entstehende Masse in einer Form aushärtet und zu einem Stuhl wird. Dem allseits bekannten Z-Stuhl. Entstanden sind die Aufnahmen in einer neuen Ausstellung im Stadtmuseum in Halle, in der unter der Überschrift Pure Visionen die Geschichte dieses Möbelstücks erzählt wird. Es ist eine Wanderausstellung, die zuvor auch schon in Dresden und Eisenhüttenstadt zu sehen war, aber im Stadtmuseum erweiterte man sie noch um einen regionalen Bezug zu Halle.
1: Das ist eine ganz tolle Geschichte, weil es ganz tolle Designobjekte sind, die wir in einer Ausstellung gezeigt haben 2021 in Dresden in der Ausstellung Deutsches Design 1949 bis 1989. Zwei Länder, eine Geschichte. Und dort haben wir den Z-Stuhl und das Gartenei auch aus Polyurethan ausgestellt. Und Besucherinnen und Besucher und auch die Medien haben sich immer wahnsinnig dafür interessiert. Und wir haben uns überlegt, lass uns doch da tiefer hineingraben in die Geschichte. Wo sind diese Möbel entworfen worden? Wo wurden sie hergestellt? Weil das ist eine Besonderheit, im Westen entworfen und im Osten hergestellt.
2: Ich würde gerade sagen, jetzt müssen Sie den armen DDR-Bürgern eine liebgewonnene Information nehmen. Das Design stammt aus dem Westen. Wieso?
1: Genau, das Design für den Z-Stuhl stammt von Ernst Möckel, seinerzeit Absolvent der HFG Ulm. Und er hat lange Zeit sich damit beschäftigt, einen Freischwinger quasi aus Kunststoff herzustellen. Und dafür bot eben dieses verhärtende Material, Polyurethan, also dieser spezifische Kunststoff, bot sich dafür an, weil er eben so beschaffen ist, dass er nicht bricht, auch in dieser Formgebung. Und dieser Stuhl
2: und
1: wurde...
2: Und der Kunststoff ist auch eine westdeutsche Entwicklung?
1: Der Kunststoff ist eine spannende Entwicklung. Es ist überhaupt eine deutsche Geschichte, überhaupt, oder eine deutsch-deutsche Geschichte. 1937 bei IG Farben, also noch vor der Teilung, wurde das Know-how quasi entwickelt. Damals hat man eben Polyurethan noch für andere Dinge genutzt und es kam erst so in den Anfang der 60er Jahre oder Mitte der 60er Jahre hat man angefangen mit diesem Material im Bereich der Möbelherstellung und zuerst für den sogenannten Pantone-Chair, der wahrscheinlich sehr, sehr vielen bekannt sein wird. Aber wir wollen auch in dieser Ausstellung zeigen, dass der Z-Stuhl dem Pantone-Chair das Wasser reicht.
2: Also das ist jetzt sozusagen ein Kunststoff und für die DDR war das in gewisser Weise eine Materialsubstitution für Holz, was wir ja immer nicht hatten, ja?
1: Genau, also das kann man so sagen. Also für die Möbeltechnologie fit gemacht quasi wurde dieser Kunststoff in der Bundesrepublik. Das muss man schon sagen. Die DDR hat irgendwann quasi diese Weiterentwicklung aufgegeben, hat dann aber gesehen, dass es ein Fehler war und musste dann aber tatsächlich für sehr viele Devisen, teures Westgeld, musste dann die DDR tatsächlich die Verfahrenstechnologie, die Maschinen und die Formen für diese Möbel, in die sie eben dieses Material hineingeschäumt wird, kaufen. Und Teil dieses Kaufvertrags waren eben auch die Designs von den westdeutschen Entwerfern. Und diese Information wurde dann nicht unbedingt an die DDR-Bürger dann weitergegeben.
2: War ja vom Klassenfeind.
1: Genau. Aber interessant, wie sowas auch funktionieren konnte.
2: Wer war da der Geschäftspartner? BASF habe ich jetzt hier ein paar Mal das Logo gesehen? Oder?
1: Genau, das war damals... damals eben noch VEB-Synthesewerk Schwarzheide. Das ist der eine Strang der Geschichte, also da, wo ein Teil der Möbel hergestellt wurden. Die waren zuerst gedacht als Wiederexport in die Bundesrepublik und sollten dort verkauft werden. Nur ging derjenige pleite, der diese Möbel dort verkaufen sollte. Also diese Geschichte ist durch und durch spannend. Einfach, es gibt keine Langeweile in dieser Story, kann man sagen. Und deshalb war sie auch so lange im Verborgenen, denke ich, weil sie ist so vielschichtig und sie aufzudröseln ist tatsächlich extrem diffizil. Und da hat ein Historiker, Sascha Lange, der das Buch Möbel der Zukunft herausgegeben hat, vor einigen Jahren

0: tatsächlich sehr, sehr viel an die Oberfläche gebracht.
1: Also Schwarzheide auf DDR-Seite?
0: Also Schwarzheide, ja. Und PCK Schwedt.
1: Und wer war der Partner in der Bundesrepublik?
0: Der Partner
1: es ja irgendwer verkauft haben.
0: Genau, der Partner in der Bundesrepublik war tatsächlich zum einen Gottfried Reuter. Gottfried Reuter war es in Westdeutschland. In Lehmförde und der hat sozusagen als einer, der hat auch sehr spannend bei Bayer ehemals gearbeitet und war dort für die Verfahrenstechnologie Polyurethan verantwortlich, hat dann Bayer verlassen und hat, glaube ich, über 50 Firmen angemeldet in der Bundesrepublik und in der Schweiz und hat unterschiedliche Verfahrenstechnologien zur Herstellung von Polyurethan-Produkten angemeldet. Er hat ein Designzentrum sogar in Lehmförde gegründet, wo er eben einen niederländischen damals Gestalter, Peter Gizzi, engagiert hat. Und er sollte sogar, das war seine Vision, in Polyurethan eben Architekturen entwickeln oder Möbel. Und daraus ist dann eben dieses ikonische Gartenei, was dann auch in der DDR vertrieben wurde, schlussendlich entstanden.
1: Ist das, was hier in der DDR produziert wurde, dann auch noch irgendwann mal an andere Firmen in den Westen gegangen? Also wir haben ja hier eigentlich alles exportiert, wofür es Devisen gab.
0: Genau, also es ist, das Gartenei wurde tatsächlich, also der Gottfried Reuter ging dann pleite, hat dann auch irgendwann in einem Hotel in Ost-Berlin Selbstmord begangen. Das heißt, wie gesagt, also nichts ist unspannend an dieser Geschichte. Diese Produkte hatten demzufolge zuerst keinen Abnehmer, sie wurden aber dann über einige wenige Firmen wurde der Versuch noch unternommen, diese Objekte dann zu treiben. Man darf aber nicht vergessen, dass in Westdeutschland, es kam ja dann 73 die Ölkrise und damit eine Art Shift in der Wahrnehmung von Kunststoffen auch im Interieur. Und der wirkte sich in Westdeutschland noch viel stärker auch auf die Verbrauchsgüter aus als eben in der DDR. Also diese Designs verloren dann in der zweiten Hälfte der 70er Jahre an Bedeutung, auch in der Bundesrepublik. In der DDR dauerte das noch etwas länger. Die wurden noch ein wenig länger vertrieben, aber dann Ende der 70er Jahre war auch hier sozusagen damit Schluss.
1: Also modisches Produkt eigentlich auch gewesen?
0: Ein modisches Produkt tatsächlich in gewisser Weise, was aber dessen Qualitäten tatsächlich auch jetzt heute wieder zur Geltung kommen oder erkannt werden. Und nicht nur die ästhetischen Qualitäten, könnte man sagen, sondern auch, es ist ein wahnsinnig stabiler Stuhl. Ich meine, man muss sich mit der Frage der Nachhaltigkeit bei Kunststoff generell auseinandersetzen. Allerdings muss man bei Polyurethan, kann man sagen, dass dieser Stuhl nicht tot zu kriegen ist, weil er sitzt sich wahnsinnig gut. Das heißt, man kann sich hier in der Ausstellung auch davon überzeugen. Man kann ihn auch hier besessen. Er wurde auch neu aufgelegt von der Firma Pestel und
1: Es gibt aber auch Designentwicklungen aus der DDR zu diesem Werkstoff. Und die sind hier in Halle passiert oder
0: genau, es sind wahnsinnig spannende Geschichten passiert.
1: Erzählen Sie mir.
0: Genau. In Halle ist ja die Kunsthochschule oder die Burg Giebichenstein, die Burg, wie sie in Kürze genannt wird. Und die sollte sich, also diese Entwicklung von Anwendungen in Polyurethan, das wurde so Anfang der 70er Jahre zu so einem richtigen Staatsaufgabe in der DDR. Und natürlich wurden auch Hochschulen angehalten und diverse Betriebe, sich mit diesem Thema zu beschäftigen. Und wir haben im Archiv der Burg Giebichenstein eben gefunden 13 Abschlussarbeiten, die sich mit diesem Material beschäftigen und dem Einsatz. Und die sind hier in der Ausstellung zu sehen, einige auch Fotografien, einige eben auch
1: als Hardware.
0: Danke. Und vor allem sind wir sehr froh, dass wir Rudolf Horn, der ja langjähriger, also der berühmte Designer Rudolf Horn, der leider letztes Jahr verstorben ist mit 95 Jahren, aber noch geehrt wurde in Halle hier mit dem Kunstpreis der Kunststiftung Sachsen-Anhalt. Der hat lange Jahre hier an der Burg unterrichtet und Generationen von Studierenden erzogen, wenn man so ausgebildet, ja, wenn man so will. Und auch er hat so ein ikonisches Kleinmöbel, könnte man sagen, in Polyurethan entworfen, so typisch für seinen Gestaltungsansatz, variabel für jeden Bereich in der Wohnung. Das zeigen wir hier auch in der Ausstellung an zahlreichen Fotografien. Also das ist nicht nur, manche nennen es, also im umgangssprachlichen Gebrauch werden sie Garderobenelemente von Rudolf Horn genannt, aber der Einsatz war vielfältig, von der Küche übers Wohnzimmer, Garderobe natürlich, aber auch Schlafzimmer und Kinderzimmer.
1: Wie ist denn jetzt so ein Stuhl hergestellt worden?
0: Der Stuhl oder die Möbel in Polyurethan sind ziemlich diffizil hergestellt worden. Das war so ein bisschen die Realität, an die bei dieser ganzen Anfangseuphorie vielleicht nicht gedacht wurde. Die Möbel aus Polyurethan haben die Spezifik, dass sie nachgearbeitet werden müssen. Also diese Farbgebung, die zu sehen ist, also diese schönen bunten Farben, rot, blau, gelb, die entstehen durch Lackierung des Rohlings. Das heißt, es ist kein ursprünglich durchgefärbter Kunststoff. Damit wurde tatsächlich auch in der DDR experimentiert, was auch sehr spannend ist. Aber das führte nicht zu dann endgültigen
1: Ergebnissen. Ja.
0: Genau, Ergebnissen. Das heißt, dieser Polyurethan, quasi dieser zwei Komponenten Rohstoff, wurde in eine Form eingeschäumt, tatsächlich verhärtete, wurde dann herausgenommen, musste aber nachgearbeitet werden, also kleine Grate oder kleine Bläschen mussten
1: geschliffen werden, ja,
0: genau, poliert werden, und dann mussten diese Möbel eben lackiert werden und dann tatsächlich an einigen Stellen auch noch einmal nachgearbeitet werden. Das heißt, es war auch sehr, sehr kostenintensiv, und tatsächlich auch brauchte man dafür Fachkräfte, die angelernt waren, explizit das zu machen, und es konnten.
1: Trotzdem wurden offensichtlich unwahrscheinlich viele hergestellt, dass die, also ich will jetzt nicht sagen, in Stühlen ertranken, aber sie wussten plötzlich nicht mehr, weil die Leute die dann auch nicht so gekauft haben, wie man sich das vorgestellt hat, was ist dann passiert?
0: Genau, also die Idee war natürlich, dass man Konsumgüter sehr
1: schön
0: schnell,
1: auf Masse,
0: genau,
1: ja,
0: schön auf Masse produziert, aber die Realität war dann, dass nicht jeder seinen schönen Holzstuhl ersetzen wollte durch einen weißen oder braunen Kunststoffstuhl. Das heißt, man hatte Probleme in dem Vertrieb und hat nicht alle an Mann oder Frau gebracht, und man musste sich was anderes überlegen. Das heißt, das war der Grund, wieso diese Stühle in so vielen Kantinen, Schulessensräumen oder Schwimmbädern oder auch Erholungsheimen, Mockermilch, Eisbars, genau. Also dadurch avancierten sie quasi zu so einem, also tatsächlich zu diesem Design DDR oder zu dieser DDR-Design-Ikone, weil es eben ein ganz bekanntes Möbelstück war, des Alltagslebens, könnte man sagen.
1: Sind von diesen Entwürfen, die hier von hallischen Designern entstanden, auch welche in die Produktion gegangen, oder hat man sich dann doch die ganze Zeit auf das einmal angekaufte Design beschränkt?
0: Tatsächlich sind diese Funktionselemente von Rudolf Horn, von dem Professor hier an der Burg, in Herstellung gegangen und wurden zahlreich hergestellt. Und dann ein Beistelltisch, so ein kugeliges Element von Ute Häublein, auch Absolventin der Burg. Und das hat aber leider sehr, sehr lange gedauert, obwohl sie das bereits in der zweiten Hälfte der 70er Jahre, den Entwurf ersonnen hat, dauerte es bis Anfang Anfang 80er, bis dieser dann tatsächlich hergestellt wurde.
1: Die Planwirtschaft.
0: Das heißt, die Planwirtschaft, also dieses kreative Potenzial war tatsächlich da. Und das hoffen wir auch in der Ausstellung tatsächlich zu zeigen, dass die Ausbildung, das Kreative war da, aber es stieß an die Grenzen der Planwirtschaft tatsächlich in

0: nicht so stark in der Hinsicht wie Westeuropa. Und deshalb gab es
1: also wir hatten, da wir hier sowjetisches Erdöl verarbeitet hatten, noch länger stabile Preise, bis dann, ich glaube, irgendwann die Sowjetunion gesagt hat, so, jetzt kostet es auch bei uns Westgeld.
0: Genau. Genau, also so tatsächlich. Also ich finde, das ist eine beispielhafte, spannende Geschichte.
1: Die sich jetzt auf so ein Allerweltsprodukt wie diesen Stuhl ausgewirkt hat.
0: Ja. Genau.
1: Die Hersteller, also wir sitzen jetzt hier auf neuen Stühlen.
0: Ja, der Z-Punkt-Stuhl.
1: Ja. Wo ist der Hersteller jetzt beheimatet? Wo kommt der? Hat er die alten Formen wieder ausgegraben oder wie muss man sich das vorstellen?
0: Genau, tatsächlich, die haben die alte Form vom Z-Stuhl, die sehr, sehr schwere, und beheimatet sind sie in Chemnitz. Und sie haben aber den Stuhl etwas modifiziert, weil sie haben ihn größer gemacht. Also sie haben ihn hochskaliert und haben nochmal eine andere Form dafür geschaffen.
1: Aber solche gut erhaltenen Stühle aus DDR-Zeit sind halt richtig teuer, ja?
0: Ja, also dadurch, dass es tatsächlich ein Massenartikel war, sind die Preise, würde ich mal sagen, noch moderat.
1: Ganz kurz was zu der Ausstellung. Das ist ja eine Wanderausstellung. Wo kam die jetzt her? Und wissen Sie schon, wo es als nächstes hingeht?
0: Genau, also wir sind sehr glücklich, dass wir im Sinne der Nachhaltigkeit auch oder auch des Wissenstransfers oder wie auch immer man das nennen kann, sehr glücklich, dass die Ausstellung in Dresden gezeigt werden konnte und dann im Museum Utopie und Alltag, was ja unser Kooperationspartner war, in Eisenhüttenstadt. Von dort kommt sie quasi hierher, nach Halle. Und wir hoffen, dass sie nach Gera geht, ins Museum für angewandte Kunst.
1: Dürfen die sich auf die schönen bunten 70er-Jahre-Farben freuen.
0: Genau, tatsächlich. Und wir hoffen, dass es noch ein, zwei Museen gibt. Wir wären am glücklichsten, wenn die Ausstellung noch im Westteil des Landes quasi auch gezeigt werden könnte. Aber da warten wir noch auf Rückmeldung. Also tatsächlich sind wir immer an Objekten interessiert und wir haben im Rahmen dieser Ausstellung tatsächlich es geschafft, einige Prototypen, die in Bernsdorf bei Schwarzheide hergestellt wurden, auch für die Sammlung des Kunstgewerbemuseums jetzt in Dresden zu bekommen. Und das freut uns sehr, weil es sind immer wieder spannende Geschichten, zum Beispiel auch die Geschichte, dass in der DDR diese Möbel nicht in Schwarz hergestellt werden durften, ja, weil Schwarz war keine Farbe für die arbeitende Bevölkerung der DDR. Das heißt, es gab eben dieses Blau, Gelb, Rot, Weiß. Braun eben hatten wir schon, aber alle Möbel aus Polyurethan, die in Schwarz man auf dem Markt findet, kann man davon ausgehen, dass es eben die Produktion für die Bundesrepublik war, weil das eben der DDR-Bürger sollte doch nicht diese traurige Farbe.
1: Der Alltag war grau genug, jetzt noch schwarze Stühle, ja.
2: In der Ausstellung wird diese Produktgeschichte als gesamtdeutsche Erzählung ausgebreitet, ergänzt durch Schilderungen von Zeitzeugen aus der Produktion oder zur Nutzung der Möbelstücke. Und mit Molly Sitt zeigt man auch ein Produkt, das man in Halle ausschließlich für den bundesdeutschen Markt herstellte. Werbemittel aus der Zeit, die man noch finden konnte, dokumentieren das. Aber vielleicht hat ja noch jemand in den alten Bundesländern ein solches Stück auf dem Dachboden liegen. Die staatlichen Sammlungen in Dresden würden sich freuen, so etwas noch zu bekommen. Neben den ausgestellten Designstücken erfährt der Besuchende natürlich auch etwas über deren Produktion, auch angepasst an kindliches Verständnis in Form einer Bildergeschichte und mit einigen interaktiven Elementen, die zum Experimentieren und Entdecken einladen. Bis zum 1. November kann man diese Ausstellung erst einmal besuchen, dann wird sie wohl nach Gera weiterziehen, denn das Interesse an solchen Geschichten ist ungebrochen, übrigens in Ost und West.

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4: Tja, beim nächsten Thema, da gibt es wohl keinen besseren Spezialisten als mich. Es geht um ungepuderte Perücken. Nein, im Ernst, lassen Sie sich einladen zur zweiten Barocknacht in das Schloss der Residenzstadt Altenburg.

0: Madame, Monsieur, ich lade Sie herzlich ein. Folgen Sie mir in das 18. Jahrhundert, in die Residenzstadt Altenburg mit Ihrem wunderschönen Schloss. Doch dazu ist es notwendig, bei der Herzogin von Sachsen, Gotha, Altenburg, Luise Dorothee, eine Audienz zu erbitten.
1: Nun, mein lieber Baron von Künzel, es ist mir immer eine Ehre, in meine Sommerresidenz zurückzukehren. Schaut, unsere Orangerie, unser Teehaus. Selbst mein Gemahl, Friedrich der Dritte, von Sachsen-Gotha-Altenburg.
2: So in etwa könnte es geklungen haben, als im 18. Jahrhundert eine Einladung zu einem barocken Fest ausgesprochen wurde. Zur zweiten Barocknacht in Altenburg am 19. September wird man diesen Ton öfter hören können, denn dann machen das Teehaus und die Orangerie eine Reise zurück in die Zeit von gepuderten Perücken und modischer Ausgelassenheit. Wer aktiv mit eigenem Gewande dabei sein möchte, der hat natürlich auch die Möglichkeit.
1: Als Besucher sicherlich als Zaungast mal schauen, was da passiert, ist natürlich kein Problem oder kein Thema. Wer Lust hat, einfach mal in diese Zeit einzutauchen, kann gerne daran teilnehmen, Kleid, eine Robe ausleihen und natürlich ein Ticket kaufen, um einfach mal diesen Flair zu erleben. Ne? Also wenn Sie Lust haben, eine Robe ausleihen, bestimmt am Theater und mal dabei sein, kein Problem.
2: Apropos Kleidung, natürlich sollte man die Herzogin nicht versuchen, im Kleidungsstil zu übertrumpfen. Daher hier einige Hinweise zum Standard, unter welchem man bleiben sollte.
1: Ja, das ist eine Robe de Cœur. Kann man sagen, die Hofrobe des 18. Jahrhunderts. Und natürlich gab es auch damals schon Kleidung, die ein Graf tragen durfte. Und wir als Herzogin hatten diese Hofrobe. Typisch sind natürlich diese Ärmel aus Spitze. Und sie musste natürlich diesen Prunk, die Pracht darstellen und zeigen, denn ja, wir waren ja Residenzstadt, wir waren eine Herzogsstadt, also und ein Herzog konnte natürlich auch seinen Prunk, seine Macht mit anhand der Roben, der Kleidung darstellen. Ja, und so erlebt man mich natürlich auch in der Rolle der Herzogin Luise Dorothea von Sachsen, Gotha und Altenburg.
2: Aber keine Sorge, da die historische Korrektheit bei einem solchen Kostüm nur mit größerem finanziellen Einsatz möglich ist, werden auch einfachere barocke Kostüme akzeptiert.
1: Natürlich gibt es auch in unserer, ja wie in jeder Szene, gibt es welche, die das sehr ernst nehmen, die wirklich sich in der Rolle wohlfühlen, die man darstellt. Und wenn man dann so authentisch sein möchte wie möglich, das vergisst man nicht, da möchte man immer weitermachen. Aber wie auch, fängt jeder mal klein an. Und warum nicht? Man kann sich ruhig mal eine Robe ausleihen, einfach mal in die Szene eintauchen, in das 18. Jahrhundert und vielleicht bleibt man für immer dabei.
2: Einen passenden Start in das Barockfest gibt es hingegen schon am Abend des 18. September.
1: Also die Klänge des Barock, ein wunderschönes Konzert und die Schlosskirche in unserem Altenburg ist einfach einmalig. Und es gab ja schon im vorigen Jahr schon einen kleinen Barockball, wo wir insgesamt 75 Darsteller waren, wirklich auch welche aus Altenburg waren dabei, die sich einfach mal anziehen wollten und wollten es mal erleben. Und unsere Gäste, selbst aus dem Ausland, fanden unsere Schlosskirche in Altenburg so unsagbar schön, dass sie wirklich den Wunsch hegten, mal ein Konzert hier zu erleben. Und ja, wir machen es möglich und jeder Altenburger kann gern dabei sein und auch einen richtigen festlichen Einzug unserer Barockfreunde und natürlich von mir, der Herzogin, mit unserem Hofstaat einmal erleben.
2: Und so hat man die Möglichkeit, und wenn nur als Zaungast, Schloss, Teehaus und Orangerie in Altenburg so zu erleben wie im 18. Jahrhundert üblich. Wenn man dann dabei den Unterhaltungen lauscht, so dürfte dies eine Entschleunigung in Zeiten von Abkürzungen in Handy-Messengern sein.
1: Der zweite von Sachsen, Gotha und Altenburg, da diese wunderschöne Orangerie und dieses Teehaus hat erbauen lassen. Welch wunderschöne Feste fanden schon damals hier in unserer Residenzstadt Altenburg statt.

0: Das ist die Formel von Polyurethan, einem duroplastischen Kunststoff, dessen Entwicklung auf das Jahr 1937 zurückgeht. Es handelt sich um einen Zwei-Komponenten-Kunststoff, der je nach seiner Zusammensetzung, nach seiner Aushärtung Eigenschaften wie Holz aufweist. Auf dieser Grafik wurde dargestellt, wie die entstehende Masse in einer Form aushärtet und zu einem Stuhl wird. Dem allseits bekannten Z-Stuhl. Entstanden sind die Aufnahmen in einer neuen Ausstellung im Stadtmuseum in Halle, in der unter der Überschrift Pure Visionen die Geschichte dieses Möbelstücks erzählt wird. Es ist eine Wanderausstellung, die zuvor auch schon in Dresden und Eisenhüttenstadt zu sehen war, aber im Stadtmuseum erweiterte man sie noch um einen regionalen Bezug zu Halle.
1: Das ist eine ganz tolle Geschichte, weil es ganz tolle Designobjekte sind, die wir in einer Ausstellung gezeigt haben 2021 in Dresden in der Ausstellung Deutsches Design 1949 bis 1989. Zwei Länder, eine Geschichte. Und dort haben wir den Z-Stuhl und das Gartenei auch aus Polyurethan ausgestellt. Und Besucherinnen und Besucher und auch die Medien haben sich immer wahnsinnig dafür interessiert. Und wir haben uns überlegt, lass uns doch da tiefer hineingraben in die Geschichte. Wo sind diese Möbel entworfen worden? Wo wurden sie hergestellt? Weil das ist eine Besonderheit, im Westen entworfen und im Osten hergestellt.
2: Ich würde gerade sagen, jetzt müssen Sie den armen DDR-Bürgern eine liebgewonnene Information nehmen. Das Design stammt aus dem Westen. Wieso?
1: Genau, das Design für den Z-Stuhl stammt von Ernst Möckel, ab seiner Zeit Absolvent der HFG Ulm. Und er hat lange Zeit sich damit beschäftigt, einen Freischwinger quasi aus Kunststoff herzustellen. Und dafür bot eben dieses wahnsinnig das verhärtende Material Polyurethan, also dieser spezifische Kunststoff, bot sich dafür an, weil er eben so beschaffen ist, dass er nicht bricht, auch in dieser Formgebung. Und dieser Stuhl wurde...
2: Und der Kunststoff ist auch eine westdeutsche Entwicklung.
1: Der Kunststoff ist eine spannende Entwicklung. Es ist überhaupt eine deutsche Geschichte, eine deutsch-deutsche Geschichte. 1937 bei IG Farben, also noch vor der Teilung, wurde das Know-how quasi entwickelt. Damals hat man eben Polyurethan noch für andere Dinge genutzt und es kam erst so in den Anfang der 60er Jahre oder Mitte der 60er Jahre hat man angefangen mit diesem Material im Bereich der Möbelherstellung und zuerst für den sogenannten Pantone-Chair, der wahrscheinlich sehr, sehr vielen bekannt sein wird. Aber wir wollen auch in dieser Ausstellung zeigen, dass der Z-Stuhl dem Pantone-Chair das Wasser reicht.
2: Also das ist jetzt sozusagen ein Kunststoff und für die DDR war das in gewisser Weise eine Materialsubstitution für Holz, was wir ja immer nicht hatten, ja?
1: Genau, also das kann man so sagen. Also für die Möbeltechnologie fit gemacht quasi wurde dieser Kunststoff in der Bundesrepublik. Das muss man schon sagen. Die DDR hat irgendwann quasi diese Weiterentwicklung aufgegeben, hat dann aber gesehen, dass es ein Fehler war und musste dann aber tatsächlich für sehr viele Devisen, teures Westgeld, musste dann die DDR tatsächlich die Verfahrenstechnologie, die Maschinen und die Formen für diese Möbel, in die sie eben dieses Material hineingeschäumt wird, kaufen. Und Teil dieses Kaufvertrags waren eben auch die Designs von den westdeutschen Entwerfern. Und diese Information wurde dann nicht unbedingt an die DDR-Bürger dann weitergegeben.
2: War ja vom Klassenfeind.
1: Genau. Aber interessant, wie das auch, also wie sowas auch funktionieren konnte.
2: Wer war da der Geschäftspartner? BASF habe ich jetzt hier ein paar Mal das Logo gesehen? Oder?
1: Genau, das war damals... damals eben noch VEB-Synthese Werk Schwarzheide. Das ist der eine Strang der Geschichte, also da, wo ein Teil der Möbel hergestellt wurden. Die waren zuerst gedacht als Wiederexport in die Bundesrepublik und sollten dort verkauft werden. Nur ging derjenige pleite, der diese Möbel dort verkaufen sollte. Also diese Geschichte ist durch und durch spannend. Einfach, es gibt keine Langeweile in dieser Story, kann man sagen. Und deshalb war sie auch so lange im Verborgenen, denke ich, weil sie ist so vielschichtig und sie aufzudröseln ist tatsächlich extrem diffizil. Und da hat ein Historiker, Sascha Lange, der das Buch Möbel der Zukunft herausgegeben hat, vor einigen Jahren tatsächlich sehr, sehr viel an die Oberfläche gebracht.
2: Also Schwarzheide auf DDR-Seite?
1: Also Schwarzheide, ja. Und PCK Schwedt.
2: Und wer war der Partner in der Bundesrepublik?
1: Der Partner
2: es ja irgendwer verkauft haben.
1: Genau, der Partner in der Bundesrepublik war tatsächlich zum einen Gottfried Reuter. Gottfried Reuter war es in Westdeutschland. In Lehmförde. Und der hat sozusagen als einer, der hat auch sehr spannend bei Bayer ehemals gearbeitet und war dort für die Verfahrenstechnologie Polyurethan verantwortlich, hat dann Bayer verlassen und hat, glaube ich, über 50 Firmen angemeldet in der Bundesrepublik und in der Schweiz und hat unterschiedliche Verfahrenstechnologien zur Herstellung von Polyurethan-Produkten angemeldet. Er hat ein Designzentrum sogar in Lehmförde gegründet, wo er eben einen niederländischen damals Gestalter Peter Gizzi engagiert hat, und er sollte sogar, das war seine Vision, in Polyurethan eben Architekturen entwickeln oder Möbel, und daraus ist dann eben dieses ikonische Gartenei, was dann auch in der DDR vertrieben wurde, schlussendlich entstanden.
2: Ist das, was hier in der DDR produziert wurde, dann auch noch irgendwann mal an andere Firmen in den Westen gegangen? Also wir haben ja hier eigentlich alles exportiert, wofür es Devisen gab.
1: Genau, also es ist, das Gartenei wurde tatsächlich, also der Gottfried Reuter ging dann pleite, hat dann auch irgendwann in einem Hotel in Ostberlin Selbstmord begangen. Das heißt, wie gesagt, also nichts ist unspannend an dieser Geschichte. Diese Produkte hatten demzufolge zuerst keinen Abnehmer, sie wurden aber dann über einige wenige Firmen wurde der Versuch noch unternommen, diese Objekte dann zu verkaufen. Vertreiben. Man darf aber nicht vergessen, dass in Westdeutschland, es kam ja dann 73 die Ölkrise und damit eine Art Shift in der Wahrnehmung von Kunststoffen auch im Interieur, und der wirkte sich in Westdeutschland noch viel stärker auch auf die Verbrauchsgüter aus als eben in der DDR. Also diese Designs verloren dann in der zweiten Hälfte der 70er Jahre an Bedeutung, auch in der Bundesrepublik. In der DDR dauerte das noch etwas länger. Die wurden noch ein wenig länger vertrieben, aber dann Ende der 70er Jahre war auch hier sozusagen damit Schluss.
2: Also modisches Produkt eigentlich auch gewesen?
1: Ein modisches Produkt tatsächlich in gewisser Weise, was aber dessen Qualitäten tatsächlich auch jetzt heute wieder zur Geltung kommen oder erkannt werden. Und nicht nur die ästhetischen Qualitäten, könnte man sagen, sondern auch, es ist ein wahnsinnig stabiler Stuhl. Ich meine, man muss sich mit der Frage der Nachhaltigkeit bei Kunststoff generell auseinandersetzen. Allerdings muss man bei Polyurethan, kann man sagen, dass dieser Stuhl nicht tot zu kriegen ist, weil er sitzt sich wahnsinnig gut. Man kann sich hier in der Ausstellung auch davon überzeugen. Man kann ihn auch hier besessen. Er wurde ja auch neu aufgelegt von der Firma Pestel, und da kann man den
2: es
1: kann
2: gibt
1: man
2: aber
1: besitzen.
2: Auch Designentwicklung aus der DDR zu diesem Werkstoff. Und die sind hier in Halle passiert oder
1: genau, es sind wahnsinnig spannende Geschichten passiert.
2: Erzählen Sie mir.
1: Ja, genau. In Halle ist ja die Kunsthochschule damals, oder die Burg Giebichenstein, so wie sie, oder die Burg, wie sie in Kürze genannt wird. Und die sollte sich, also diese Entwicklung von Anwendungen in Polyurethan, das wurde so Anfang der 70er Jahre zu so einem richtigen Staatsaufgabe in der DDR. Und natürlich wurden auch Hochschulen angehalten und diverse Betriebe, sich mit diesem Thema zu beschäftigen. Und wir haben im Archiv der Burg Giebichenstein eben gefunden, 13 Abschlussarbeiten, die sich mit diesem Material beschäftigen und dem Einsatz. Die sind hier in der Ausstellung zu sehen, einige auch Fotografien, einige eben auch
2: als Hardware.
1: Hardware, danke. Und vor allem sind wir sehr froh, dass wir Rudolf Horn, der ja langjähriger, also der berühmte Designer Rudolf Horn, der leider letztes Jahr verstorben ist mit 95 Jahren, aber noch geehrt wurde in Halle hier mit dem Kunstpreis der Kunststiftung Sachsen-Anhalt. Der hat lange Jahre hier an der Burg unterrichtet und Generationen von Studierenden erzogen, ausgebildet, wenn man so will. Und auch er hat so ein ikonisches Kleinmöbel, könnte man sagen, in Polyurethan entworfen. So typisch für seinen Gestaltungsansatz, variabel für jeden Bereich in der Wohnung. Das zeigen wir hier auch in der Ausstellung an zahlreichen Fotografien. Also das ist nicht nur, manche nennen es, also im umgangssprachlichen Gebrauch werden sie Garderobenelemente von Rudolf Horn genannt, aber der Einsatz war vielfältig, von der Küche übers Wohnzimmer, Garderobe natürlich, aber auch Schlafzimmer und Kinderzimmer.
2: Wie ist denn jetzt so ein Stuhl hergestellt worden?
1: Der Stuhl oder die Möbel in Polyurethan sind ziemlich diffizil hergestellt worden. Das war so ein bisschen die Realität, an die bei dieser ganzen Anfangseuphorie vielleicht nicht gedacht wurde. Die Möbel aus Polyurethan haben die spezifisch, dass sie nachgearbeitet werden müssen. Also diese Farbgebung, die zu sehen ist, also diese schönen bunten Farben, rot, blau, gelb, die entstehen durch Lackierung des Rohlings. Das heißt, es ist kein ursprünglich durchgefärbter Kunststoff. Damit wurde tatsächlich auch in der DDR experimentiert, was auch sehr spannend ist. Aber das führte nicht zu dann endgültigen
2: Ergebnissen. Ja.
1: Genau, Ergebnissen. Das heißt, dieser Polyurethan, quasi dieser zwei Komponenten Rohstoff, wurde in eine Form eingeschäumt, tatsächlich verhärtete, wurde dann herausgenommen, musste aber nachgearbeitet werden, also kleine Grate oder kleine Bläschen mussten
2: geschliffen werden, ja.
1: Genau, poliert werden, und dann mussten diese Möbel eben lackiert werden und dann tatsächlich an einigen Stellen auch noch einmal nachgearbeitet werden. Das heißt, es war auch sehr, sehr kostenintensiv und tatsächlich auch brauchte man dafür Fachkräfte, die angelernt waren, explizit das zu machen, und es konnten.
2: Trotzdem wurden offensichtlich unwahrscheinlich viele hergestellt, dass die, also ich will jetzt nicht sagen, in Stühlen ertranken, aber sie wussten plötzlich nicht mehr, weil die Leute die dann auch nicht so gekauft haben, wie man sich das vorgestellt hat, was ist dann passiert?
1: Genau, also die Idee war natürlich, dass man Konsumgüter schön auf Masse produziert, aber die Realität war dann, dass nicht jeder seinen schönen Holzstuhl ersetzen wollte durch einen weißen oder braunen Kunststoffstuhl. Das heißt, man hatte Probleme in dem Vertrieb und hat nicht alle an Mann oder Frau gebracht, und man musste sich was anderes überlegen. überlegen. Das heißt, das war der Grund, wieso diese Stühle in so vielen Kantinen, Schulessensräumen oder Schwimmbädern oder auch Erholungsheimen, Mokka-Milch-Eisbars, genau. Also dadurch avancierten sie quasi zu so einem, also tatsächlich zu diesem Design DDR oder zu dieser DDR-Design-Ikone, weil es eben ein ganz bekanntes Möbelstück war, des Alltagslebens, könnte man sagen.
2: Sind von diesen Entwürfen, die hier von hallischen Designern entstanden, auch welche in die Produktion gegangen oder hat man sich dann doch die ganze Zeit auf das einmal angekaufte Design beschränkt?
1: Tatsächlich sind diese Funktionselemente von Rudolf Horn, von dem Professor hier an der Burg, in Herstellung gegangen und wurden zahlreich hergestellt. Und dann ein Beistelltisch, so ein kugeliges Element von Ute Häuplein, auch Absolventin der Burg. Und das hat aber leider sehr, sehr lange gedauert, obwohl sie das bereits in der zweiten Hälfte der 70er Jahre den Entwurf ersonnen hat, dauerte es bis Anfang 80er, bis dieser dann tatsächlich hergestellt wurde.
2: Die Planwirtschaft.
1: Das heißt, die Planwirtschaft, also dieses kreative Potenzial war tatsächlich da und das hoffen wir auch in der Ausstellung tatsächlich zu zeigen, dass die Ausbildung, das Kreative war da, aber es stieß an die Grenzen der Planwirtschaft tatsächlich in der Umsetzung dann.
2: So, wie lange wurden die dann produziert? Sie haben gesagt, es ging im Westen so Anfang der 70er mit der Ölkrise zu Ende, in der DDR ein bisschen länger. Wie lange sind die hier noch hergestellt worden?
1: Die Polyurethanmöbel sind ungefähr bis 1983 in der DDR hergestellt worden, durch die Kooperation natürlich und die Beförderung des Rohstoffs quasi durch die Druschba, war man auch an andere Preise gebunden und die Ölkrise traf die DDR.

0: nicht so stark in der Hinsicht wie Westeuropa. Und deshalb gab es
1: also wir hatten, da wir hier sowjetisches Erdöl verarbeitet hatten, noch länger stabile Preise, bis dann, ich glaube, irgendwann die Sowjetunion gesagt hat, so, jetzt kostet auch bei uns Westgeld.
0: Genau. Genau, also so tatsächlich. Also ich finde, das ist eine beispielhafte, spannende Geschichte.
1: Die sich jetzt auf so ein Allerweltsprodukt wie diesen Stuhl ausgewirkt hat.
0: Ja. Genau.
1: Die Hersteller, also wir sitzen jetzt hier auf neuen Stühlen.
0: Ja. Der Z-Punkt-Stuhl.
1: Ja. Wo ist der Hersteller jetzt beheimatet? Wo kommt der? Hat er die eigene Form wieder ausgegraben oder wie muss man sich das vorstellen?
0: Genau, tatsächlich, die haben die alte Form vom Z-Stuhl, die sehr, sehr schwere, und beheimatet sind sie in Chemnitz. Und sie haben aber den Stuhl etwas modifiziert, weil sie haben ihn größer gemacht. Also sie haben ihn hochskaliert und haben nochmal eine andere Form dafür geschaffen.
1: Aber solche gut erhaltenen Stühle aus DDR-Zeit sind halt richtig teuer, ja?
0: Ja, also dadurch, dass es tatsächlich ein Massenartikel war, sind die Preise, würde ich mal sagen, noch moderat.
1: Ganz kurz was zu der Ausstellung. Das ist ja eine Wanderausstellung. Wo kam die jetzt her? Und wissen Sie schon, wo es als nächstes hingeht?
0: Genau, also wir sind sehr glücklich, dass wir im Sinne der Nachhaltigkeit auch oder auch des Wissenstransfers oder wie auch immer man das nennen kann, sehr glücklich, dass die Ausstellung in Dresden gezeigt werden konnte und dann im Museum Utopie und Alltag, was ja unser Kooperationspartner war, in Eisenhüttenstadt. Von dort kommt sie quasi hierher, nach Halle. Und wir hoffen, dass sie nach Gera geht, ins Museum für angewandte Kunst.
1: Dürfen die sich auf die schönen bunten 70er-Jahre-Farben freuen?
0: Genau, tatsächlich. Und wir hoffen, dass es noch ein, zwei Museen gibt. Wir wären am glücklichsten, wenn die Ausstellung noch im Westteil des Landes quasi auch gezeigt werden könnte. Aber da warten wir noch auf Rückmeldung. Also tatsächlich sind wir immer an Objekten interessiert und wir haben im Rahmen dieser Ausstellung tatsächlich es geschafft, einige Prototypen, die in Bernsdorf bei Schwarzheide hergestellt wurden, auch für die Sammlung des Kunstgewerbemuseums jetzt in Dresden zu bekommen. Und das freut uns sehr, weil es sind immer wieder spannende Geschichten, zum Beispiel auch die Geschichte, dass in der DDR diese Möbel nicht in Schwarz hergestellt werden durften. Ja, weil Schwarz war keine Farbe für die arbeitende Bevölkerung der DDR. Das heißt, es gab eben dieses Blau, Gelb, Rot, Weiß. Braun eben hatten wir schon, aber alle Möbel aus Polyurethan, die in Schwarz man auf dem Markt findet, kann man davon ausgehen, dass es eben die Produktion für die Bundesrepublik war, weil das eben der DDR-Bürger sollte doch nicht diese traurige Farbe.
1: Der Alltag war grau genug, jetzt noch schwarze Stühle, ja.
2: In der Ausstellung wird diese Produktgeschichte als gesamtdeutsche Erzählung ausgebreitet, ergänzt durch Schilderungen von Zeitzeugen aus der Produktion oder zur Nutzung der Möbelstücke. Und mit Molly Sitt zeigt man auch ein Produkt, das man in Halle ausschließlich für den bundesdeutschen Markt herstellte. Werbemittel aus der Zeit, die man noch finden konnte, dokumentieren das. Aber vielleicht hat ja noch jemand in den alten Bundesländern ein solches Stück auf dem Dachboden liegen. Die staatlichen Sammlungen in Dresden würden sich freuen, so etwas noch zu bekommen. Neben den ausgestellten Designstücken erfährt der Besuchende natürlich auch etwas über deren Produktion, auch angepasst an kindliches Verständnis in Form einer Bildergeschichte und mit einigen interaktiven Elementen, die zum Experimentieren und Entdecken einladen. Bis zum 1. November kann man diese Ausstellung erst einmal besuchen, dann wird sie wohl nach Gera weiterziehen, denn das Interesse an solchen Geschichten ist ungebrochen, übrigens in Ost und West.

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4: Tja, beim nächsten Thema, da gibt es wohl keinen besseren Spezialisten als mich. Es geht um ungepuderte Perücken. Nein, im Ernst, lassen Sie sich einladen zur zweiten Barocknacht in das Schloss der Residenzstadt Altenburg.

0: Madame, Monsieur, ich lade Sie herzlich ein. Folgen Sie mir in das 18. Jahrhundert, in die Residenzstadt Altenburg mit ihrem wunderschönen Schloss. Doch dazu ist es notwendig, bei der Herzogin von Sachsen-Gotha-Altenburg, Luise Dorothee, eine Audienz zu erbitten.
1: Nun, mein lieber Baron von Künzel, es ist mir immer eine Ehre, in meine Sommerresidenz zurückzukehren. Schaut, unsere Orangerie, unser Teehaus. Selbst mein Gemahl, Friedrich III. Von Sachsen-Gotha-Altenburg.
2: So in etwa könnte es geklungen haben, als im 18. Jahrhundert eine Einladung zu einem barocken Fest ausgesprochen wurde. Zur zweiten Barocknacht in Altenburg am 19. September wird man diesen Ton öfter hören können, denn dann machen das Teehaus und die Orangerie eine Reise zurück in die Zeit von gepuderten Perücken und modischer Ausgelassenheit. Wer aktiv mit eigenem Gewande dabei sein möchte, der hat natürlich auch die Möglichkeit.
1: Als Besucher sicherlich als Zaungast mal schauen, was da passiert, ist natürlich kein Problem oder kein Thema. Wer Lust hat, einfach mal in diese Zeit einzutauchen, kann gerne daran teilnehmen, Kleid, eine Robe ausleihen und natürlich ein Ticket kaufen, um einfach mal diesen Flair zu erleben. Ne? Also wenn Sie Lust haben, Robe ausleihen, bestimmt am Theater und mal dabei sein, kein Problem.
2: Apropos Kleidung, natürlich sollte man die Herzogin nicht versuchen, im Kleidungsstil zu übertrumpfen. Daher hier einige Hinweise zum Standard, unter welchem man bleiben sollte.
1: Ja, das ist eine Robe de Cœur. Kann man sagen, die Hofrobe des 18. Jahrhunderts. Und natürlich gab es auch damals schon Kleidung, die ein Graf tragen durfte. Und wir als Herzogin hatten diese Hofrobe. Typisch sind natürlich diese Ärmel aus Spitze. Und sie musste natürlich diesen Prunk, die Pracht darstellen und zeigen. Denn ja, wir waren ja Residenzstadt. Wir waren eine Herzogsstadt. Und ein Herzog konnte natürlich auch seinen Prunk, seine Macht mit anhand der Roben, der Kleidung darstellen. Ja, und so erlebt man mich natürlich auch in der Rolle der Herzogin Luise Dorothea von Sachsen, Gotha und Altenburg.
2: Aber keine Sorge, da die historische Korrektheit bei einem solchen Kostüm nur mit größerem finanziellen Einsatz möglich ist, werden auch einfachere barocke Kostüme akzeptiert.
1: Natürlich gibt es auch in unserer, ja, wie in jeder Szene gibt es welche, die das sehr ernst nehmen, die wirklich sich in der Rolle wohlfühlen, die man darstellt. Und wenn man dann so authentisch sein möchte wie möglich, das vergisst man nicht, da möchte man immer weitermachen. Aber wie auch, fängt jeder mal klein an. Und warum nicht? Man kann sich ruhig mal eine Robe ausleihen, einfach mal in die Szene eintauchen, in das 18. Jahrhundert und vielleicht bleibt man für immer dabei.
2: Einen passenden Start in das Barockfest gibt es hingegen schon am Abend des 18. September.
1: Also die Klänge des Barock, ein wunderschönes Konzert und die Schlosskirche in unserem Altenburg ist einfach einmalig. Und es gab ja schon im vorigen Jahr schon einen kleinen Barockball, wo wir insgesamt 75 Darsteller waren, wirklich auch welche aus Altenburg waren dabei, die sich einfach mal anziehen wollten und wollten es mal erleben. Und unsere Gäste, selbst aus dem Ausland, fanden unsere Schlosskirche in Altenburg so unsagbar schön, dass sie wirklich den Wunsch hegten, mal ein Konzert hier zu erleben. Und ja, wir machen es möglich und jeder Altenburger kann gern dabei sein und auch einen richtigen festlichen Einzug unserer Barockfreunde und natürlich von mir, der Herzogin, mit unserem Hofstaat einmal erleben.
2: Und so hat man die Möglichkeit, und wenn nur als Zaungast, Schloss, Teehaus und Orangerie in Altenburg so zu erleben wie im 18. Jahrhundert üblich. Wenn man dann dabei den Unterhaltungen lauscht, so dürfte dies eine Entschleunigung in Zeiten von Abkürzungen in Handy-Messengern sein.
1: Der zweite von Sachsen, Gotha und Altenburg, da diese wunderschöne Orangerie und dieses Teehaus hat erbauen lassen. Welch wunderschöne Feste fanden schon damals hier in unserer Residenzstadt Altenburg statt.

0: Das ist die Formel von Polyurethan, einem duroplastischen Kunststoff, dessen Entwicklung auf das Jahr 1937 zurückgeht. Es handelt sich um einen Zwei-Komponenten-Kunststoff, der je nach seiner Zusammensetzung, nach seiner Aushärtung Eigenschaften wie Holz aufweist. Auf dieser Grafik wurde dargestellt, wie die entstehende Masse in einer Form aushärtet und zu einem Stuhl wird. Dem allseits bekannten Z-Stuhl. Entstanden sind die Aufnahmen in einer neuen Ausstellung im Stadtmuseum in Halle, in der unter der Überschrift »Pure Visionen« die Geschichte dieses Möbelstücks erzählt wird. Es ist eine Wanderausstellung, die zuvor auch schon in Dresden und Eisenhüttenstadt zu sehen war, aber im Stadtmuseum erweiterte man sie noch um einen regionalen Bezug zu Halle.
1: Das ist eine ganz tolle Geschichte, weil es ganz tolle Designobjekte sind, die wir in einer Ausstellung gezeigt haben 2021 in Dresden in der Ausstellung Deutsches Design 1949 bis 1989. Zwei Länder, eine Geschichte. Und dort haben wir den Z-Stuhl und das Gartenei auch aus Polyurethan ausgestellt. Und Besucherinnen und Besucher und auch die Medien haben sich immer wahnsinnig dafür interessiert. Und wir haben uns überlegt, lass uns doch da tiefer hineingraben in die Geschichte. Wo sind diese Möbel entworfen worden? Wo wurden sie hergestellt? Weil das ist eine Besonderheit, im Westen entworfen und im Osten hergestellt.
2: Ich würde gerade sagen, jetzt müssen Sie den armen DDR-Bürgern eine liebgewonnene Information nehmen. Das Design stammt aus dem Westen. Wieso?
1: Genau, das Design für den Z-Stuhl stammt von Ernst Möckel, seinerzeit Absolvent der HFG Ulm. Und er hat lange Zeit sich damit beschäftigt, einen Freischwinger quasi aus Kunststoff herzustellen. Und dafür bot eben dieses wahnsinnig das verhärtende Material Polyurethan, also dieser spezifische Kunststoff, bot sich dafür an, weil er eben so beschaffen ist, dass er nicht bricht, auch in dieser Formgebung. Und dieser Stuhl
2: und
1: wurde...
2: Und der Kunststoff ist auch eine westdeutsche Entwicklung.
1: Der Kunststoff ist eine spannende Entwicklung. Es ist überhaupt eine deutsche Geschichte, eine deutsch-deutsche Geschichte. 1937 bei IG Farben, also noch vor der Teilung, wurde das Know-how quasi entwickelt. Damals hat man eben Polyurethan noch für andere Dinge genutzt und es kam erst so in den Anfang der 60er Jahre oder Mitte der 60er Jahre hat man angefangen mit diesem Material im Bereich der Möbelherstellung und zuerst für den sogenannten Pantone-Chair, der wahrscheinlich sehr, sehr vielen bekannt sein wird. Aber wir wollen auch in dieser Ausstellung zeigen, dass der Z-Stuhl dem Pantone-Chair das Wasser reicht.
2: Also das ist jetzt sozusagen ein Kunststoff und für die DDR war das in gewisser Weise eine Materialsubstitution für Holz, was wir ja immer nicht hatten, ja?
1: Genau, also das kann man so sagen. Also für die Möbeltechnologie fit gemacht quasi wurde dieser Kunststoff in der Bundesrepublik, das muss man schon sagen. Die DDR hat irgendwann quasi diese Weiterentwicklung aufgegeben, hat dann aber gesehen, dass es ein Fehler war und musste dann aber tatsächlich für sehr viele Devisen, teures Westgeld, musste dann die DDR tatsächlich die Verfahrenstechnologie, die Maschinen und die Formen für diese Möbel, in die sie eben dieses Material hineingeschäumt wird, kaufen. Und Teil dieses Kaufvertrags waren eben auch die Designs von den westdeutschen Entwerfern. Und diese Information wurde dann nicht unbedingt an die DDR-Bürger dann weitergegeben.
2: War ja vom Klassenfeind.
1: Genau. Aber interessant, wie das auch, also wie sowas auch funktionieren konnte.
2: Wer war da der Geschäftspartner? BASF habe ich jetzt hier ein paar Mal das Logo gesehen? Oder?
1: Genau, das war damals... damals eben noch VEB-Synthesewerk Schwarzheide. Das ist der eine Strang der Geschichte, also da, wo ein Teil der Möbel hergestellt wurden. Die waren zuerst gedacht als Wiederexport in die Bundesrepublik und sollten dort verkauft werden. Nur ging derjenige pleite, der diese Möbel dort verkaufen sollte. Also diese Geschichte ist durch und durch spannend. Einfach, es gibt keine Langeweile in dieser Story, kann man sagen. Und deshalb war sie auch so lange im Verborgenen, denke ich, weil sie ist so vielschichtig und sie aufzudröseln ist tatsächlich extrem diffizil. Und da hat ein Historiker, Sascha Lange, der das Buch Möbel der Zukunft herausgegeben hat, vor einigen Jahren tatsächlich sehr, sehr viel an die Oberfläche gebracht.
2: Also Schwarzheide auf DDR-Seite?
1: Also Schwarzheide, ja. Und PCK Schwedt.
2: Und wer war der Partner in der Bundesrepublik?
1: Der Partner
2: Sie ja irgendwer verkauft haben.
1: Genau, der Partner in der Bundesrepublik war tatsächlich zum einen Gottfried Reuter. Gottfried Reuter war es in Westdeutschland. In Lehmförde, und der hat sozusagen als einer, der hat auch sehr spannend bei Bayer ehemals gearbeitet und war dort für die Verfahrenstechnologie Polyurethan verantwortlich, hat dann Bayer verlassen und hat, glaube ich, über 50 Firmen angemeldet in der Bundesrepublik und in der Schweiz und hat unterschiedliche Verfahrenstechnologien zur Herstellung von Polyurethan-Produkten angemeldet. Er hat ein Designzentrum sogar in Lehmförde gegründet, wo er eben einen niederländischen damals Gestalter Peter Gizzi engagiert hat, und er sollte sogar, das war seine Vision, in Polyurethan eben Architekturen entwickeln oder Möbel, und daraus ist dann eben dieses ikonische Gartenei, was dann auch in der DDR vertrieben wurde, schlussendlich entstanden.
2: Ist das, was hier in der DDR produziert wurde, dann auch noch irgendwann mal an andere Firmen in den Westen gegangen? Also wir haben ja hier eigentlich alles exportiert, wofür es Devisen gab.
1: Genau, also es ist, das Gartenei wurde tatsächlich, also der Gottfried Reuter ging dann pleite, hat dann auch irgendwann in einem Hotel in Ostberlin Selbstmord begangen. Das heißt, wie gesagt, also nichts ist unspannend an dieser Geschichte. Und diese Produkte hatten demzufolge zuerst keinen Abnehmer, sie wurden aber dann über einige wenige Firmen wurde der Versuch noch unternommen, diese Objekte dann zu vertreiben. Man darf aber nicht vergessen, dass in Westdeutschland, es kam ja dann 73 die Ölkrise und damit eine Art Shift in der Wahrnehmung von Kunststoffen auch im Interieur, und der wirkte sich in Westdeutschland noch viel stärker auch auf die Verbrauchsgüter aus als eben in der DDR. Also diese Designs verloren dann in der zweiten Hälfte der 70er Jahre an Bedeutung, auch in der Bundesrepublik. In der DDR dauerte das noch etwas länger. Die wurden noch ein wenig länger vertrieben, aber dann Ende der 70er Jahre war auch hier sozusagen damit Schluss.
2: Also ein modisches Produkt eigentlich auch gewesen?
1: Ein modisches Produkt, tatsächlich in gewisser Weise, was aber dessen Qualitäten tatsächlich auch jetzt heute wieder zur Geltung kommen oder erkannt werden. Und nicht nur die ästhetischen Qualitäten, könnte man sagen, sondern auch, es ist ein wahnsinnig stabiler Stuhl. Ich meine, man muss sich mit der Frage der Nachhaltigkeit bei Kunststoff generell auseinandersetzen. Allerdings muss man bei Polyurethan, kann man sagen, dass dieser Stuhl nicht tot zu kriegen ist, und er sitzt sich wahnsinnig gut. Das heißt, man kann sich hier in der Ausstellung auch davon überzeugen. Man kann ihn auch hier besessen. Er wurde ja auch neu aufgelegt von der Firma Pestel, und da kann man den
2: besitzen. Es gibt aber auch Designentwicklung aus der DDR zu diesem Werkstoff. Und die sind hier in Halle passiert?
1: Genau, es sind wahnsinnig spannende Geschichten passiert.
2: Erzählen Sie mir.
1: Ja, genau. In Halle ist ja die Kunsthochschule damals, oder die Burg Giebichenstein, so wie sie, oder die Burg, wie sie in Kürze genannt wird. Und die sollte sich, also diese Entwicklung von Anwendungen in Polyurethan, das wurde so Anfang der 70er Jahre zu so einem richtigen Staatsaufgabe in der DDR. Und natürlich wurden auch Hochschulen angehalten und diverse Betriebe, sich mit diesem Thema zu beschäftigen. Und wir haben im Archiv der Burg Giebichenstein eben gefunden 13 Abschlussarbeiten, die sich mit diesem Material beschäftigen und dem Einsatz. Und die sind hier in der Ausstellung zu sehen, einige auch Fotografien, einige eben auch
2: als Hardware.
1: Hardware, danke. Und vor allem sind wir sehr froh, dass wir Rudolf Horn, der ja langjähriger, also der berühmte Designer Rudolf Horn, der leider letztes Jahr verstorben ist mit 95 Jahren, aber noch geehrt wurde in Halle hier mit dem Kunstpreis der Kunststiftung Sachsen-Anhalt. Der hat lange Jahre hier an der Burg unterrichtet und Generationen von Studierenden erzogen, ausgebildet, wenn man so will. Und auch er hat so ein ikonisches Kleinmöbel, könnte man sagen, in Polyurethan entworfen. So typisch für seinen Gestaltungsansatz, variabel für jeden Bereich in der Wohnung. Das zeigen wir hier auch in der Ausstellung an zahlreichen Fotografien. Also das ist nicht nur, manche nennen es, also im umgangssprachlichen Gebrauch werden sie Garderobenelemente von Rudolf Horn genannt, aber der Einsatz war vielfältig, von der Küche übers Wohnzimmer, Garderobe natürlich, aber auch Schlafzimmer und Kinderzimmer.
2: Wie ist denn jetzt so ein Stuhl hergestellt worden?
1: Der Stuhl oder die Möbel in Polyurethan sind ziemlich diffizil hergestellt worden. Das war so ein bisschen die Realität, an die bei dieser ganzen Anfangseuphorie vielleicht nicht gedacht wurde. Die Möbel aus Polyurethan haben die spezifisch, dass sie nachgearbeitet werden müssen. Also diese Farbgebung, die zu sehen ist, also diese schönen bunten Farben, rot, blau, gelb, die entstehen durch Lackierung des Rohlings. Das heißt, es ist kein ursprünglich durchgefärbter Kunststoff. Damit wurde tatsächlich auch in der DDR experimentiert, was auch sehr spannend ist. Aber das führte nicht zu dann endgültigen
2: Ergebnissen. Ja.
1: Genau, Ergebnissen. Das heißt, dieser Polyurethan, quasi dieser zwei Komponenten Rohstoff, wurde in eine Form eingeschäumt, tatsächlich verhärtete, wurde dann herausgenommen, musste aber nachgearbeitet werden, also kleine Grate oder kleine Bläschen mussten
2: ausgeschliffen werden, ja.
1: Genau, poliert werden, und dann mussten diese Möbel eben lackiert werden und dann tatsächlich an einigen Stellen auch noch einmal nachgearbeitet werden. Das heißt, es war auch sehr, sehr kostenintensiv und tatsächlich auch brauchte man dafür Fachkräfte, die angelernt waren, explizit das zu machen, und es konnten.
2: Trotzdem wurden offensichtlich unwahrscheinlich viele hergestellt. Also ich will jetzt nicht sagen, in Stühlen ertranken, aber sie wussten plötzlich nicht mehr, weil die Leute die dann auch nicht so gekauft haben, wie man sich das vorgestellt hat. Was ist dann passiert?
1: Genau, also die Idee war natürlich, dass man Konsumgüter sehr
2: schön
1: schnell,
2: auf Masse,
1: genau,
2: ja.
1: Schön auf Masse produziert, aber die Realität war dann, dass nicht jeder seinen schönen Holzstuhl ersetzen wollte durch einen weißen oder braunen Kunststoffstuhl. Das heißt, man hatte Probleme in dem Vertrieb und hat nicht alle an Mann oder Frau gebracht, und man musste sich was anderes überlegen. überlegen. Das heißt, das war der Grund, wieso diese Stühle in so vielen Kantinen, Schulessensräumen oder Schwimmbädern oder auch Erholungsheimen, Mockermilch, Eisbars, genau. Also dadurch avancierten sie quasi zu so einem, also tatsächlich zu diesem Design DDR oder zu dieser DDR-Design-Ikone, weil es eben ein ganz bekanntes Möbelstück war, des Alltagslebens, könnte man sagen.
2: Sind von diesen Entwürfen, die hier von hallischen Designern entstanden, auch welche in die Produktion gegangen oder hat man sich dann doch die ganze Zeit auf das einmal angekaufte Design beschränkt?
1: Tatsächlich sind diese Funktionselemente von Rudolf Horn, von dem Professor hier an der Burg, in Herstellung gegangen und wurden zahlreich hergestellt. Und dann ein Beistelltisch, so ein kugeliges Element von Ute Häublein, auch Absolventin der Burg. Und das hat aber leider sehr, sehr lange gedauert, obwohl sie das bereits in der zweiten Hälfte der 70er Jahre den Entwurf ersonnen hat, dauerte es bis Anfang 80er, bis dieser dann tatsächlich hergestellt wurde.
2: Die Planwirtschaft.
1: Das heißt, die Planwirtschaft, also dieses kreative Potenzial war tatsächlich da und das hoffen wir auch in der Ausstellung tatsächlich zu zeigen, dass die Ausbildung, das Kreative war da, aber es stieß an die Grenzen der Planwirtschaft tatsächlich in der Umsetzung dann.
2: So, wie lange wurden die dann produziert? Sie haben gesagt, es ging im Westen so Anfang der 70er mit der Ölkrise zu Ende, in der DDR ein bisschen länger. Wie lange sind die hier noch hergestellt worden?
1: Die Polyurethanmöbel sind ungefähr bis 1983 in der DDR hergestellt worden, durch die Kooperation natürlich und die Beförderung des Rohstoffs quasi durch die Druschba, war man auch an andere Preise gebunden und die Ölkrise traf die DDR nicht.

0: Artikel war, sind die Preise, würde ich mal sagen, noch moderat.
1: Ganz kurz was zu der Ausstellung. Das ist ja eine Wanderausstellung. Wo kam die jetzt her und wissen Sie schon, wo es als nächstes hingeht?
0: Genau, also wir sind sehr glücklich, dass wir im Sinne der Nachhaltigkeit auch oder auch des Wissenstransfers oder wie auch immer man das nennen kann, sehr glücklich, dass die Ausstellung in Dresden gezeigt werden konnte und dann im Museum Utopie und Alltag, was ja unser Kooperationspartner war, in Eisenhüttenstadt. Von dort kommt sie quasi hierher, nach Halle. Und wir hoffen, dass sie nach Gera geht ins Museum für angewandte Kunst.
1: Dürfen die sich auf die schönen bunten 70er-Jahre-Farben freuen?
0: Genau, tatsächlich. Und wir hoffen, dass es noch ein, zwei Museen gibt. Wir wären am glücklichsten, wenn die Ausstellung noch im Westteil des Landes quasi auch gezeigt werden könnte. Aber da warten wir noch auf Rückmeldung. Also tatsächlich sind wir immer an Objekten interessiert und wir haben im Rahmen dieser Ausstellung tatsächlich es geschafft, einige Prototypen, die in Bernsdorf bei Schwarzheide hergestellt wurden, auch für die Sammlung des Kunstgewerbemuseums jetzt in Dresden zu bekommen. Und das freut uns sehr, weil es sind immer wieder spannende Geschichten, zum Beispiel auch die Geschichte, dass in der DDR diese Möbel nicht in Schwarz hergestellt werden durften, ja, weil Schwarz war keine Farbe für die arbeitende Bevölkerung der DDR. Das heißt, es gab eben dieses Blau, Gelb, Rot, Weiß. Braun eben hatten wir schon, aber alle Möbel aus Polyurethan, die in Schwarz man auf dem Markt findet, kann man davon ausgehen, dass es eben die Produktion für die Bundesrepublik war, weil das eben der DDR-Bürger sollte doch nicht diese traurige Farbe.
1: Der Alltag war grau genug, jetzt noch schwarze Stühle, ja.
2: In der Ausstellung wird diese Produktgeschichte als gesamtdeutsche Erzählung ausgebreitet, ergänzt durch Schilderungen von Zeitzeugen aus der Produktion oder zur Nutzung der Möbelstücke. Und mit Molly Sitt zeigt man auch ein Produkt, das man in Halle ausschließlich für den bundesdeutschen Markt herstellte. Werbemittel aus der Zeit, die man noch finden konnte, dokumentieren das. Aber vielleicht hat ja noch jemand in den alten Bundesländern ein solches Stück auf dem Dachboden liegen. Die staatlichen Sammlungen in Dresden würden sich freuen, so etwas noch zu bekommen. Neben den ausgestellten Designstücken erfährt der Besuchende natürlich auch etwas über deren Produktion, auch angepasst an kindliches Verständnis in Form einer Bildergeschichte und mit einigen interaktiven Elementen, die zum Experimentieren und Entdecken einladen. Bis zum 1. November kann man diese Ausstellung erst einmal besuchen, dann wird sie wohl nach Gera weiterziehen, denn das Interesse an solchen Geschichten ist ungebrochen, übrigens in Ost und West.

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Tja, beim nächsten Thema, da gibt es wohl keinen besseren Spezialisten als mich. Es geht um ungepuderte Perücken. Nein, im Ernst, lassen Sie sich einladen zur zweiten Barocknacht in das Schloss der Residenzstadt Altenburg.

0: Madame et Monsieur, ich lade Sie herzlich ein. Folgen Sie mir in das 18. Jahrhundert, in die Residenzstadt Altenburg mit ihrem wunderschönen Schloss. Doch dazu ist es notwendig, bei der Herzogin von Sachsen, Gotha, Altenburg, Luise Dorothee, eine Audienz zu erbitten.
1: Nun, mein lieber Baron von Künzel, es ist mir immer eine Ehre, in meine Sommerresidenz zurückzukehren. Schaut, unsere Orangerie, unser Teehaus. Selbst mein Gemahl, Friedrich der Dritte, von Sachsen-Gotha-Altenburg.
2: So in etwa könnte es geklungen haben, als im 18. Jahrhundert eine Einladung zu einem barocken Fest ausgesprochen wurde. Zur zweiten Barocknacht in Altenburg am 19. September wird man diesen Ton öfter hören können, denn dann machen das Teehaus und die Orangerie eine Reise zurück in die Zeit von gepuderten Perücken und modischer Ausgelassenheit. Wer aktiv mit eigenem Gewande dabei sein möchte, der hat natürlich auch die Möglichkeit.
1: Als Besucher sicherlich als Zaungast mal schauen, was da passiert, ist natürlich kein Problem oder kein Thema. Wer Lust hat, einfach mal in diese Zeit einzutauchen, kann gerne daran teilnehmen, Kleid, eine Robe ausleihen und natürlich ein Ticket kaufen, um einfach mal diesen Flair zu erleben. Ne? Also wenn Sie Lust haben, eine Robe ausleihen, bestimmt am Theater und mal dabei sein, kein Problem.
2: Apropos Kleidung, natürlich sollte man die Herzogin nicht versuchen, im Kleidungsstil zu übertrumpfen. Daher hier einige Hinweise zum Standard, unter welchem man bleiben sollte.
1: Ja, das ist eine Robe de Cœur. Kann man sagen, die Hofrobe des 18. Jahrhunderts. Und natürlich gab es auch damals schon Kleidung, die ein Graf tragen durfte. Und wir als Herzogin hatten diese Hofrobe. Typisch sind natürlich diese Ärmel aus Spitze. Und sie musste natürlich diesen Prunk, die Pracht darstellen und zeigen. Denn ja, wir waren ja Residenzstadt. Wir waren eine Herzogsstadt. Und ein Herzog konnte natürlich auch seinen Prunk, seine Macht mit anhand der Roben, der Kleidung darstellen. Ja, und so erlebt man mich natürlich auch in der Rolle der Herzogin Luise Dorothea von Sachsen, Gotha und Altenburg.
2: Aber keine Sorge, da die historische Korrektheit bei einem solchen Kostüm nur mit größerem finanziellen Einsatz möglich ist, werden auch einfachere barocke Kostüme akzeptiert.
1: Natürlich gibt es auch in unserer, ja, wie in jeder Szene gibt es welche, die das sehr ernst nehmen, die wirklich sich in der Rolle wohlfühlen, die man darstellt. Und wenn man dann so authentisch sein möchte wie möglich, das vergisst man nicht, da möchte man immer weitermachen. Aber wie auch, fängt jeder mal klein an. Und warum nicht? Man kann sich ruhig mal eine Robe ausleihen, einfach mal in die Szene eintauchen, in das 18. Jahrhundert und vielleicht bleibt man für immer dabei.
2: Einen passenden Start in das Barockfest gibt es hingegen schon am Abend des 18. September.
1: Also die Klänge des Barock, ein wunderschönes Konzert und die Schlosskirche in unserem Altenburg ist einfach einmalig. Und es gab ja schon im vorigen Jahr schon einen kleinen Barockball, wo wir insgesamt 75 Darsteller waren, wirklich auch welche aus Altenburg waren dabei, die sich einfach mal anziehen wollten und wollten es mal erleben. Und unsere Gäste, selbst aus dem Ausland, fanden unsere Schlosskirche in Altenburg so unsagbar schön, dass sie wirklich den Wunsch hegten, mal ein Konzert hier zu erleben. Und ja, wir machen es möglich und jeder Altenburger kann gern dabei sein und auch einen richtigen Fest

0: eigentlichen Einzug unserer Freund, Barockfreunde und natürlich von mir, der Herzogin, mit unserem Hofstaat einmal erleben.
1: Und so hat man die Möglichkeit, und wenn nur als Zaungast, Schloss, Teehaus und Orangerie in Altenburg so zu erleben wie im 18. Jahrhundert üblich. Wenn man dann dabei den Unterhaltungen lauscht, so dürfte dies eine Entschleunigung in Zeiten von Abkürzungen in Handy-Messengern sein.
0: Der Zweite von Sachsen, Gotha und Altenburg, der diese wunderschöne Orangerie und dieses Teehaus hat erbauen lassen. Welch wunderschöne Feste fanden schon damals hier in unserer Residenzstadt Altenburg statt.

0: Das ist die Formel von Polyurethan, einem duroplastischen Kunststoff, dessen Entwicklung auf das Jahr 1937 zurückgeht. Es handelt sich um einen Zwei-Komponenten-Kunststoff, der je nach seiner Zusammensetzung, nach seiner Aushärtung Eigenschaften wie Holz aufweist. Auf dieser Grafik wurde dargestellt, wie die entstehende Masse in einer Form aushärtet und zu einem Stuhl wird. Dem allseits bekannten Z-Stuhl. Entstanden sind die Aufnahmen in einer neuen Ausstellung im Stadtmuseum in Halle, in der unter der Überschrift »Pure Visionen« die Geschichte dieses Möbelstücks erzählt wird. Es ist eine Wanderausstellung, die zuvor auch schon in Dresden und Eisenhüttenstadt zu sehen war, aber im Stadtmuseum erweiterte man sie noch um einen regionalen Bezug zu Halle.
1: Das ist eine ganz tolle Geschichte, weil es ganz tolle Designobjekte sind, die wir in einer Ausstellung gezeigt haben 2021 in Dresden in der Ausstellung Deutsches Design 1949 bis 1989. Zwei Länder, eine Geschichte. Und dort haben wir den Z-Stuhl und das Gartenei auch aus Polyurethan ausgestellt. Und Besucherinnen und Besucher und auch die Medien haben sich immer wahnsinnig dafür interessiert. Und wir haben uns überlegt, lass uns doch da tiefer hineingraben in die Geschichte. Wo sind diese Möbel entworfen worden? Wo wurden sie hergestellt? Weil das ist eine Besonderheit, im Westen entworfen und im Osten hergestellt.
2: Ich würde gerade sagen, jetzt müssen Sie den armen DDR-Bürgern eine liebgewonnene Information nehmen. Das Design stammt aus dem Westen. Wieso?
1: Genau, das Design für den Z-Stuhl stammt von Ernst Möckel, seinerzeit Absolvent der HFG Ulm. Und er hat lange Zeit sich damit beschäftigt, einen Freischwinger quasi aus Kunststoff herzustellen. Und dafür bot eben dieses wahnsinnig verhärtende Material, Polyurethan, also dieser spezifische Kunststoff, bot sich dafür an, weil er eben so beschaffen ist, dass er nicht bricht, auch in dieser Formgebung. Und dieser Stuhl
2: und
1: wurde...
2: Und der Kunststoff ist auch eine westdeutsche Entwicklung.
1: Der Kunststoff ist eine spannende Entwicklung. Es ist überhaupt eine deutsche Geschichte, überhaupt oder eine deutsch-deutsche Geschichte. 1937 bei IG Farben, also noch vor der Teilung, wurde das Know-how quasi entwickelt. Und damals hat man eben Polyurethan noch für andere Dinge genutzt und es kam erst so in den Anfang der 60er Jahre oder Mitte der 60er Jahre hat man angefangen mit diesem Material im Bereich der Möbelherstellung und zuerst für den sogenannten Pantone-Chair, der wahrscheinlich sehr, sehr vielen bekannt sein wird. Aber wir wollen auch in dieser Ausstellung zeigen, dass der Z-Stuhl dem Pantone-Chair das Wasser reicht.
2: Also das ist jetzt sozusagen ein Kunststoff und für die DDR war das in gewisser Weise eine Materialsubstitution für Holz, was wir ja immer nicht hatten, ja?
1: Genau, also das kann man so sagen. Also für die Möbeltechnologie fit gemacht quasi wurde dieser Kunststoff in der Bundesrepublik, das muss man schon sagen. Die DDR hat irgendwann quasi diese Weiterentwicklung aufgegeben, hat dann aber gesehen, dass es ein Fehler war und musste dann aber tatsächlich für sehr viele Devisen, teures Westgeld, musste dann die DDR tatsächlich die Verfahrenstechnologie, die Maschinen und die Formen für diese Möbel, in die sie eben dieses Material hineingeschäumt wird, kaufen. Und Teil dieses Kaufvertrags waren eben auch die Designs von den westdeutschen Entwerfern. Und diese Information wurde dann nicht unbedingt an die DDR-Bürger dann weitergegeben.
2: War ja vom Klassenfeind.
1: Genau. Aber interessant, wie das auch, also wie sowas auch funktionieren konnte.
2: Wer war da der Geschäftspartner? BASF habe ich jetzt hier ein paar Mal das Logo gesehen? Oder?
1: Genau, das war damals... damals eben noch VEB-Synthesewerk Schwarzheide. Das ist der eine Strang der Geschichte, also da, wo ein Teil der Möbel hergestellt wurden. Die waren zuerst gedacht als Wiederexport in die Bundesrepublik und sollten dort verkauft werden. Nur ging derjenige pleite, der diese Möbel dort verkaufen sollte. Also diese Geschichte ist durch und durch spannend. Einfach, es gibt keine Langeweile in dieser Story, kann man sagen. Und deshalb war sie auch so lange im Verborgenen, denke ich, weil sie ist so vielschichtig und sie aufzudröseln ist tatsächlich extrem diffizil. Und da hat ein Historiker, Sascha Lange, der das Buch Möbel der Zukunft herausgegeben hat, vor einigen Jahren tatsächlich sehr, sehr viel an die Oberfläche gebracht.
2: Also Schwarzheide auf DDR-Seite?
1: Also Schwarzheide, ja. Und PCK Schwedt.
2: Und wer war der Partner in der Bundesrepublik?
1: Der Partner
2: es ja irgendwer verkauft haben.
1: Genau, der Partner in der Bundesrepublik war tatsächlich zum einen Gottfried Reuter. Gottfried Reuter war es in Westdeutschland. In Lehmförde, und der hat sozusagen als einer, der hat auch sehr spannend bei Bayer ehemals gearbeitet und war dort für die Verfahrenstechnologie Polyurethan verantwortlich, hat dann Bayer verlassen und hat, glaube ich, über 50 Firmen angemeldet in der Bundesrepublik und in der Schweiz und hat unterschiedliche Verfahrenstechnologien zur Herstellung von Polyurethan-Produkten angemeldet. Er hat ein Designzentrum sogar in Lehmförde gegründet, wo er eben einen niederländischen damals Gestalter Peter Gizzi engagiert hat, und er sollte sogar, das war seine Vision, in Polyurethan eben Architekturen entwickeln oder Möbel, und daraus ist dann eben dieses ikonische Gartenei, was dann auch in der DDR vertrieben wurde, schlussendlich entstanden.
2: Ist das, was hier in der DDR produziert wurde, dann auch noch irgendwann mal an andere Firmen in den Westen gegangen? Also wir haben ja hier eigentlich alles exportiert, wofür es Devisen gab.
1: Genau, also es ist, das Gartenei wurde tatsächlich, also der Gottfried Reuter ging dann pleite, hat dann auch irgendwann in einem Hotel in Ostberlin Selbstmord begangen. Das heißt, wie gesagt, also nichts ist unspannend an dieser Geschichte. Und diese Produkte hatten demzufolge zuerst keinen Abnehmer, sie wurden aber dann über einige wenige Firmen wurde der Versuch noch unternommen, diese Objekte dann zu treiben. Man darf aber nicht vergessen, dass in Westdeutschland, es kam ja dann 73 die Ölkrise und damit eine Art Shift in der Wahrnehmung von Kunststoffen auch im Interieur, und der wirkte sich in Westdeutschland noch viel stärker auch auf die Verbrauchsgüter aus als eben in der DDR. Also diese Designs verloren dann in der zweiten Hälfte der 70er Jahre an Bedeutung, auch in der Bundesrepublik. In der DDR dauerte das noch etwas länger. Die wurden noch ein wenig länger vertrieben, aber dann Ende der 70er Jahre war auch hier sozusagen damit Schluss.
2: Also ein modisches Produkt eigentlich auch gewesen?
1: Ein modisches Produkt, tatsächlich in gewisser Weise, was aber dessen Qualitäten tatsächlich auch jetzt heute wieder zur Geltung kommen oder erkannt werden. Und nicht nur die ästhetischen Qualitäten, könnte man sagen, sondern auch, es ist ein wahnsinnig stabiler Stuhl. Ich meine, man muss sich mit der Frage der Nachhaltigkeit bei Kunststoff generell auseinandersetzen. Allerdings muss man bei Polyurethan, kann man sagen, dass dieser Stuhl nicht tot zu kriegen ist, weil er sitzt sich wahnsinnig gut. Das heißt, man kann sich hier in der Ausstellung auch davon überzeugen. Man kann ihn auch hier besessen. Er wurde ja auch neu aufgelegt von der Firma Pestel, und da kann man den
2: es
1: kann
2: man. Es gibt aber auch Designentwicklung aus der DDR zu diesem Werkstoff. Und die sind hier in Halle passiert oder
1: Genau, es sind wahnsinnig spannende Geschichten passiert.
2: Erzählen Sie mir.
1: Ja, genau. In Halle ist ja die Kunsthochschule damals oder die Burg Giebichenstein, so wie sie oder die Burg, wie sie in Kürze genannt wird. Und die sollte sich, also diese Entwicklung von Anwendungen in Polyurethan, das wurde so Anfang der 70er Jahre zu so einem richtigen Staatsaufgabe in der DDR. Und natürlich wurden auch Hochschulen angehalten und diverse Betriebe, sich mit diesem Thema zu beschäftigen. Und wir haben im Archiv der Burg Giebichenstein eben gefunden 13 Abschlussarbeiten, die sich mit diesem Material beschäftigen und dem Einsatz. Und die sind hier in der Ausstellung zu sehen. Einige auch Fotografien, einige eben auch
2: als Hardware.
1: Hardware, danke. Und vor allem sind wir sehr froh, dass wir Rudolf Horn, der ja langjähriger, also der berühmte Designer Rudolf Horn, der leider letztes Jahr verstorben ist mit 95 Jahren, aber noch geehrt wurde in Halle hier mit dem Kunstpreis der Kunststiftung Sachsen-Anhalt. Der hat lange Jahre hier an der Burg unterrichtet und Generationen von Studierenden erzogen, ausgebildet, wenn man so will. Und auch er hat so ein ikonisches Kleinmöbel, könnte man sagen, in Polyurethan entworfen. So typisch für seinen Gestaltungsansatz, variabel für jeden Bereich in der Wohnung. Das zeigen wir hier auch in der Ausstellung an zahlreichen Fotografien. Also das ist nicht nur, manche nennen es, also im umgangssprachlichen Gebrauch werden sie Garderobenelemente von Rudolf Horn genannt, aber der Einsatz war vielfältig, von der Küche übers Wohnzimmer, Garderobe natürlich, aber auch Schlafzimmer und Kinderzimmer.
2: Wie ist denn jetzt so ein Stuhl hergestellt worden?
1: Der Stuhl oder die Möbel in Polyurethan sind ziemlich diffizil hergestellt worden. Das war so ein bisschen die Realität, an die bei dieser ganzen Anfangseuphorie vielleicht nicht gedacht wurde. Die Möbel aus Polyurethan haben die Spezifik, dass sie nachgearbeitet werden müssen. Also diese Farbgebung, die zu sehen ist, also diese schönen bunten Farben, rot, blau, gelb, die entstehen durch Lackierung des Rohlings. Das heißt, es ist kein ursprünglich durchgefärbter Kunststoff. Damit wurde tatsächlich auch in der DDR experimentiert, was auch sehr spannend ist. Aber das führte nicht zu dann endgültigen
2: Ergebnissen. Ja.
1: Genau, Ergebnissen. Das heißt, dieser Polyurethan, quasi dieser zwei Komponenten Rohstoff, wurde in eine Form eingeschäumt, tatsächlich verhärtete, wurde dann herausgenommen, musste aber nachgearbeitet werden, also kleine Grate oder kleine Bläschen mussten
2: ausgeschliffen werden,
1: poliert werden, und dann mussten diese Möbel eben lackiert werden und dann tatsächlich an einigen Stellen auch noch einmal nachgearbeitet werden. Das heißt, es war auch sehr, sehr kostenintensiv und tatsächlich auch brauchte man dafür Fachkräfte, die angelernt waren, explizit das zu machen, und es konnten.
2: Trotzdem wurden offensichtlich unwahrscheinlich viele hergestellt, dass die, also ich will jetzt nicht sagen, in Stühlen ertranken, aber sie wussten plötzlich nicht mehr, weil die Leute die dann auch nicht so gekauft haben, wie man sich das vorgestellt hat. Was ist dann passiert?
1: Genau, also die Idee war natürlich, dass man Konsumgüter schön auf Masse produziert, aber die Realität war dann, dass nicht jeder seinen schönen Holzstuhl ersetzen wollte durch einen weißen oder braunen Kunststoffstuhl. Das heißt, man hatte Probleme in dem Vertrieb und hat nicht alle an Mann oder Frau gebracht, und man musste sich was anderes überlegen. überlegen. Das heißt, das war der Grund, wieso diese Stühle in so vielen Kantinen, Schulessensräumen oder Schwimmbädern oder auch Erholungsheimen, Mockermilch, Eisbars, genau. Also dadurch avancierten sie quasi zu so einem, also tatsächlich zu diesem Design DDR oder zu dieser DDR-Design-Ikone, weil es eben ein ganz bekanntes Möbelstück war, des Alltagslebens, könnte man sagen.
2: Sind von diesen Entwürfen, die hier von hallischen Designern entstanden, auch welche in die Produktion gegangen oder hat man sich dann doch die ganze Zeit auf das einmal angekaufte Design beschränkt?
1: Tatsächlich sind diese Funktionselemente von Rudolf Horn, von dem Professor hier an der Burg, in Herstellung gegangen und wurden zahlreich hergestellt. Und dann ein Beistelltisch, so ein kugeliges Element von Ute Häuplein, auch Absolventin der Burg. Und das hat aber leider sehr, sehr lange gedauert, obwohl sie das bereits in der zweiten Hälfte der 70er Jahre den Entwurf ersonnen hat, dauerte es bis Anfang 80er, bis dieser dann tatsächlich hergestellt wurde.
2: Die Planwirtschaft.
1: Das heißt, die Planwirtschaft, also dieses kreative Potenzial war tatsächlich da und das hoffen wir auch in der Ausstellung tatsächlich zu zeigen, dass die Ausbildung, das Kreative war da, aber es stieß an die Grenzen der Planwirtschaft tatsächlich in der Umsetzung dann.
2: So, wie lange wurden die dann produziert? Sie haben gesagt, es ging im Westen so Anfang der 70er mit der Ölkrise zu Ende, in der DDR ein bisschen länger. Wie lange sind die hier noch hergestellt worden?
1: Die Polyurethanmöbel sind ungefähr bis 1983 in der DDR hergestellt worden, durch die Kooperation natürlich und die Beförderung des Rohstoffs quasi durch die Druschba, war man auch an andere Preise gebunden und die Ölkrise traf die DDR nicht so stark in der Hinsicht wie Westeuropa und deshalb gab es diese.
2: Also wir hatten, da wir hier sowjetisches Erdöl verarbeitet hatten, noch länger stabile Preise, bis dann, ich glaube, irgendwann die Sowjetunion gesagt hat, so, jetzt kostet es auch bei uns Westgeld.
1: Genau. Genau, also so tatsächlich. Also ich finde, das ist eine beispielhafte, spannende Geschichte.
2: Ja, die sich jetzt auf so ein Allerweltsprodukt wie diesen Stuhl ausgewirkt hat.
1: Ja. Genau.
2: Die Hersteller, also wir sitzen jetzt hier auf neuen Stühlen.
1: Ja, der Z-Punkt-Stuhl.
2: Ja. Wo ist der Hersteller jetzt beheimatet? Wo kommt der? Hat er die alten Formen wieder ausgegraben oder wie muss man sich das vorstellen?
1: Genau, tatsächlich, die haben die alte Form vom Z-Stuhl, die sehr, sehr schwere, und beheimatet sind sie in Chemnitz. Und sie haben aber den Stuhl etwas modifiziert, weil sie haben ihn größer gemacht. Also sie haben ihn hochskaliert und haben nochmal eine andere Form dafür geschaffen.
2: Aber solche gut erhaltenen Stühle aus DDR-Zeit sind halt richtig teuer, ja?
1: Ja, also dadurch, dass es tatsächlich ein Massen

0: Artikel war, sind die Preise, würde ich mal sagen, noch moderat.
1: Ganz kurz was zu der Ausstellung. Das ist ja eine Wanderausstellung. Wo kam die jetzt her und wissen Sie schon, wo es als nächstes hingeht?
0: Genau, also wir sind sehr glücklich, dass wir im Sinne der Nachhaltigkeit auch oder auch des Wissenstransfers oder wie auch immer man das nennen kann, sehr glücklich, dass die Ausstellung in Dresden gezeigt werden konnte und dann im Museum Utopie und Alltag, was ja unser Kooperationspartner war, in Eisenhüttenstadt. Von dort kommt sie quasi hierher, nach Halle. Und wir hoffen, dass sie nach Gera geht, ins Museum für angewandte Kunst.
1: Dürfen die sich auf die schönen bunten 70er-Jahre-Farben freuen?
0: Genau, tatsächlich. Und wir hoffen, dass es noch ein, zwei Museen gibt. Wir wären am glücklichsten, wenn die Ausstellung noch im Westteil des Landes quasi auch gezeigt werden könnte. Aber da warten wir noch auf Rückmeldung. Also tatsächlich sind wir immer an Objekten interessiert und wir haben im Rahmen dieser Ausstellung tatsächlich es geschafft, einige Prototypen, die in Bernsdorf bei Schwarzheide hergestellt wurden, auch für die Sammlung des Kunstgewerbemuseums jetzt in Dresden zu bekommen. Und das freut uns sehr, weil es sind immer wieder spannende Geschichten, zum Beispiel auch die Geschichte, dass in der DDR diese Möbel nicht in Schwarz hergestellt werden durften, ja, weil Schwarz war keine Farbe für die arbeitende Bevölkerung der DDR. Das heißt, es gab eben dieses Blau, Gelb, Rot, Weiß. Braun eben hatten wir schon, aber alle Möbel aus Polyurethan, die in Schwarz man auf dem Markt findet, kann man davon ausgehen, dass es eben die Produktion für die Bundesrepublik war, weil das eben der DDR-Bürger sollte doch nicht diese traurige Farbe.
1: Der Alltag war grau genug, jetzt noch schwarze Stühle, ja.
2: In der Ausstellung wird diese Produktgeschichte als gesamtdeutsche Erzählung ausgebreitet, ergänzt durch Schilderungen von Zeitzeugen aus der Produktion oder zur Nutzung der Möbelstücke. Und mit Molly Sitt zeigt man auch ein Produkt, das man in Halle ausschließlich für den bundesdeutschen Markt herstellte. Werbemittel aus der Zeit, die man noch finden konnte, dokumentieren das. Aber vielleicht hat ja noch jemand in den alten Bundesländern ein solches Stück auf dem Dachboden liegen. Die staatlichen Sammlungen in Dresden würden sich freuen, so etwas noch zu bekommen. Neben den ausgestellten Designstücken erfährt der Besuchende natürlich auch etwas über deren Produktion, auch angepasst an kindliches Verständnis in Form einer Bildergeschichte und mit einigen interaktiven Elementen, die zum Experimentieren und Entdecken einladen. Bis zum 1. November kann man diese Ausstellung erst einmal besuchen, dann wird sie wohl nach Gera weiterziehen, denn das Interesse an solchen Geschichten ist ungebrochen, übrigens in Ost und West.

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Tja, beim nächsten Thema, da gibt es wohl keinen besseren Spezialisten als mich. Es geht um ungepuderte Perücken. Nein, im Ernst. Lassen Sie sich einladen zur zweiten Barocknacht in das Schloss der Residenzstadt Altenburg.

0: Madame, Monsieur, ich lade Sie herzlich ein. Folgen Sie mir in das 18. Jahrhundert, in die Residenzstadt Altenburg mit ihrem wunderschönen Schloss. Doch dazu ist es notwendig, bei der Herzogin von Sachsen-Gotha-Altenburg, Luise Dorothee, eine Audienz zu erbitten.
1: Nun, mein lieber Baron von Künzel, es ist mir immer eine Ehre, in meine Sommerresidenz zurückzukehren. Schaut, unsere Orangerie, unser Teehaus. Selbst mein Gemahl, Friedrich III. Von Sachsen-Gotha-Altenburg.
2: So in etwa könnte es geklungen haben, als im 18. Jahrhundert eine Einladung zu einem barocken Fest ausgesprochen wurde. Zur zweiten Barocknacht in Altenburg am 19. September wird man diesen Ton öfter hören können, denn dann machen das Teehaus und die Orangerie eine Reise zurück in die Zeit von gepuderten Perücken und modischer Ausgelassenheit. Wer aktiv mit eigenem Gewande dabei sein möchte, der hat natürlich auch die Möglichkeit.
1: Als Besucher sicherlich als Zaungast mal schauen, was da passiert, ist natürlich kein Problem oder kein Thema. Wer Lust hat, einfach mal in diese Zeit einzutauchen, kann gerne daran teilnehmen, Kleid, eine Robe ausleihen und natürlich ein Ticket kaufen, um einfach mal diesen Flair zu erleben, ne? Also wenn Sie Lust haben, Robe ausleihen, bestimmt am Theater und mal dabei sein, kein Problem.
2: Apropos Kleidung, natürlich sollte man die Herzogin nicht versuchen, im Kleidungsstil zu übertrumpfen. Daher hier einige Hinweise zum Standard, unter welchem man bleiben sollte.
1: Ja, das ist eine Robe de Cœur. Kann man sagen, die Hofrobe des 18. Jahrhunderts. Und natürlich gab es auch damals schon Kleidung, die ein Graf tragen durfte. Und wir als Herzogin hatten diese Hofrobe. Typisch sind natürlich diese Ärmel aus Spitze. Und sie musste natürlich diesen Prunk, die Pracht darstellen und zeigen. Denn ja, wir waren ja Residenzstadt. Wir waren eine Herzogsstadt. Und ein Herzog konnte natürlich auch seinen Prunk, seine Macht mit anhand der Roben, der Kleidung darstellen. Ja, und so erlebt man mich natürlich auch in der Rolle der Herzogin Luise Dorothea von Sachsen, Gotha und Altenburg.
2: Aber keine Sorge, da die historische Korrektheit bei einem solchen Kostüm nur mit größerem finanziellen Einsatz möglich ist, werden auch einfachere barocke Kostüme akzeptiert.
1: Natürlich gibt es auch in unserer, ja, wie in jeder Szene gibt es welche, die das sehr ernst nehmen, die wirklich sich in der Rolle wohlfühlen, die man darstellt. Und wenn man dann so authentisch sein möchte wie möglich, das vergisst man nicht, da möchte man immer weitermachen. Aber wie auch, fängt jeder mal klein an. Und warum nicht? Man kann sich ruhig mal eine Robe ausleihen, einfach mal in die Szene eintauchen, in das 18. Jahrhundert und vielleicht bleibt man für immer dabei.
2: Einen passenden Start in das Barockfest gibt es hingegen schon am Abend des 18. September.
1: Also die Klänge des Barock, ein wunderschönes Konzert und die Schlosskirche in unserem Altenburg ist einfach einmalig. Und es gab ja schon im vorigen Jahr schon einen kleinen Barockball, wo wir insgesamt 75 Darsteller waren, wirklich auch welche aus Altenburg waren dabei, die sich einfach mal anziehen wollten und wollten es mal erleben. Und unsere Gäste, selbst aus dem Ausland, fanden unsere Schlosskirche in Altenburg so unsagbar schön, dass sie wirklich den Wunsch hegten, mal ein Konzert hier zu erleben. Und ja, wir machen es möglich und jeder Altenburger kann gern dabei sein und auch einen richtigen festlichen Einzug Barockfreunde und natürlich von mir, der Herzogin, mit unserem Hofstaat einmal erleben.
2: Und so hat man die Möglichkeit, und wenn nur als Zaungast, Schloss, Teehaus und Orangerie in Altenburg so zu erleben wie im 18. Jahrhundert üblich. Wenn man dann dabei den Unterhaltungen lauscht, so dürfte dies eine Entschleunigung in Zeiten von Abkürzungen in Handy-Messengern sein.
1: Der zweite von Sachsen, Gotha und Altenburg, da diese wunderschöne Orangerie und dieses Teehaus hat erbauen lassen. Welch wunderschöne Feste fanden schon damals hier in unserer Residenzstadt Altenburg statt.

0: Das ist die Formel von Polyurethan, einem duroplastischen Kunststoff, dessen Entwicklung auf das Jahr 1937 zurückgeht. Es handelt sich um einen Zwei-Komponenten-Kunststoff, der je nach seiner Zusammensetzung, nach seiner Aushärtung Eigenschaften wie Holz aufweist. Auf dieser Grafik wurde dargestellt, wie die entstehende Masse in einer Form aushärtet und zu einem Stuhl wird. Dem allseits bekannten Z-Stuhl. Entstanden sind die Aufnahmen in einer neuen Ausstellung im Stadtmuseum in Halle, in der unter der Überschrift Pure Visionen die Geschichte dieses Möbelstücks erzählt wird. Es ist eine Wanderausstellung, die zuvor auch schon in Dresden und Eisenhüttenstadt zu sehen war, aber im Stadtmuseum erweiterte man sie noch um einen regionalen Bezug zu Halle.
1: Das ist eine ganz tolle Geschichte, weil es ganz tolle Designobjekte sind, die wir in einer Ausstellung gezeigt haben 2021 in Dresden in der Ausstellung Deutsches Design 1949 bis 1989. Zwei Länder, eine Geschichte. Und dort haben wir den Z-Stuhl und das Gartenei auch aus Polyurethan ausgestellt. Und Besucherinnen und Besucher und auch die Medien haben sich immer wahnsinnig dafür interessiert. Und wir haben uns überlegt, lass uns doch da tiefer hineingraben in die Geschichte. Wo sind diese Möbel entworfen worden? Wo wurden sie hergestellt? Weil das ist eine Besonderheit, im Westen entworfen und im Osten hergestellt.
2: Ich würde gerade sagen, jetzt müssen Sie den armen DDR-Bürgern eine liebgewonnene Information nehmen. Das Design stammt aus dem Westen. Wieso?
1: Genau, das Design für den Z-Stuhl stammt von Ernst Möckel, seinerzeit Absolvent der HFG Ulm. Und er hat lange Zeit sich damit beschäftigt, einen Freischwinger quasi aus Kunststoff herzustellen. Und dafür bot eben dieses wahnsinnig verhärtende Material, Polyurethan, also dieser spezifische Kunststoff, bot sich dafür an, weil er eben so beschaffen ist, dass er nicht bricht, auch in dieser Formgebung. Und dieser Stuhl
2: und
1: wurde...
2: Und der Kunststoff ist auch eine westdeutsche Entwicklung.
1: Der Kunststoff ist eine spannende Entwicklung. Es ist überhaupt eine deutsche Geschichte, überhaupt oder eine deutsch-deutsche Geschichte. 1937 bei IG Farben, also noch vor der Teilung, wurde das Know-how quasi entwickelt. Und damals hat man eben Polyurethan noch für andere Dinge genutzt und es kam erst so in den Anfang der 60er Jahre oder Mitte der 60er Jahre hat man angefangen mit diesem Material im Bereich der Möbelherstellung und zuerst für den sogenannten Pantone-Chair, der wahrscheinlich sehr, sehr vielen bekannt sein wird. Aber wir wollen auch in dieser Ausstellung zeigen, dass der Z-Stuhl dem Pantone-Chair das Wasser reicht.
2: Also das ist jetzt sozusagen ein Kunststoff und für die DDR war das in gewisser Weise eine Materialsubstitution für Holz, was wir ja immer nicht hatten, ja?
1: Genau, also das kann man so sagen. Also für die Möbeltechnologie fit gemacht quasi wurde dieser Kunststoff in der Bundesrepublik. Das muss man schon sagen. Die DDR hat irgendwann quasi diese Weiterentwicklung aufgegeben, hat dann aber gesehen, dass es ein Fehler war und musste dann aber tatsächlich für sehr viele Devisen, teures Westgeld, musste dann die DDR tatsächlich die Verfahrenstechnologie, die Maschinen und die Formen für diese Möbel, in die sie eben dieses Material hineingeschäumt wird, kaufen. Und Teil dieses Kaufvertrags waren eben auch die Designs von den westdeutschen Entwerfern. Und diese Information wurde dann nicht unbedingt an die DDR-Bürger dann weitergegeben.
2: War ja vom Klassenfeind.
1: Genau. Aber interessant, wie das auch, also wie sowas auch funktionieren konnte.
2: Wer war da der Geschäftspartner? BASF habe ich jetzt hier ein paar Mal das Logo gesehen? Oder?
1: Genau, das war damals... damals eben noch VEB-Synthesewerk Schwarzheide. Das ist der eine Strang der Geschichte, also da, wo ein Teil der Möbel hergestellt wurden. Die waren zuerst gedacht als Wiederexport in die Bundesrepublik und sollten dort verkauft werden. Nur ging derjenige pleite, der diese Möbel dort verkaufen sollte. Also diese Geschichte ist durch und durch spannend. Einfach, es gibt keine Langeweile in dieser Story, kann man sagen. Und deshalb war sie auch so lange im Verborgenen, denke ich, weil sie ist so vielschichtig und sie aufzudröseln ist tatsächlich extrem diffizil. Und da hat ein Historiker, Sascha Lange, der das Buch Möbel der Zukunft herausgegeben hat, vor einigen Jahren tatsächlich sehr, sehr viel an die Oberfläche gebracht.
2: Also Schwarzheide auf DDR-Seite?
1: Also Schwarzheide, ja. Und PCK Schwedt.
2: Und wer war der Partner in der Bundesrepublik?
1: Der Partner
2: es ja irgendwer verkauft haben.
1: Genau, der Partner in der Bundesrepublik war tatsächlich zum einen Gottfried Reuter. Gottfried Reuter war es in Westdeutschland. In Lehmförde, und der hat sozusagen als einer, der hat auch sehr spannend bei Bayer ehemals gearbeitet und war dort für die Verfahrenstechnologie Polyurethan verantwortlich, hat dann Bayer verlassen und hat, glaube ich, über 50 Firmen angemeldet in der Bundesrepublik und in der Schweiz und hat unterschiedliche Verfahrenstechnologien zur Herstellung von Polyurethan-Produkten angemeldet. Er hat ein Designzentrum sogar in Lehmförde gegründet, wo er eben einen niederländischen damals Gestalter, Peter Gizzi, engagiert hat. Und er sollte sogar, das war seine Vision, in Polyurethan eben Architekturen entwickeln oder Möbel. Und daraus ist dann eben dieses ikonische Gartenei, was dann auch in der DDR vertrieben wurde, schlussendlich entstanden.
2: Ist das, was hier in der DDR produziert wurde, dann auch noch irgendwann mal an andere Firmen in den Westen gegangen? Also wir haben ja hier eigentlich alles exportiert, wofür es Devisen gab.
1: Genau, also es ist, das Gartenei wurde tatsächlich, also der Gottfried Reuter ging dann pleite, hat dann auch irgendwann in einem Hotel in Ostberlin Selbstmord begangen. Das heißt, wie gesagt, also nichts ist unspannend an dieser Geschichte. Und diese Produkte hatten demzufolge zuerst keinen Abnehmer, sie wurden aber dann über einige wenige Firmen wurde der Versuch noch unternommen, diese Objekte dann zu treiben. Man darf aber nicht vergessen, dass in Westdeutschland, es kam ja dann 73 die Ölkrise und damit eine Art Shift in der Wahrnehmung von Kunststoffen auch im Interieur, und der wirkte sich in Westdeutschland noch viel stärker auch auf die Verbrauchsgüter aus als eben in der DDR. Also diese Designs verloren dann in der zweiten Hälfte der 70er Jahre an Bedeutung, auch in der Bundesrepublik. In der DDR dauerte das noch etwas länger. Die wurden noch ein wenig länger vertrieben, aber dann Ende der 70er Jahre war auch hier sozusagen damit Schluss.
2: Also ein modisches Produkt eigentlich auch gewesen?
1: Ein modisches Produkt, tatsächlich in gewisser Weise, was aber dessen Qualitäten tatsächlich auch jetzt heute wieder zur Geltung kommen oder erkannt werden. Und nicht nur die ästhetischen Qualitäten, könnte man sagen, sondern auch, es ist ein wahnsinnig stabiler Stuhl. Ich meine, man muss sich mit der Frage der Nachhaltigkeit bei Kunststoff generell auseinandersetzen. Allerdings muss man bei Polyurethan, kann man sagen, dass dieser Stuhl nicht tot zu kriegen ist, weil er sitzt sich wahnsinnig gut. Das heißt, man kann sich hier in der Ausstellung auch davon überzeugen. Man kann ihn auch hier besessen. Er wurde ja auch neu aufgelegt von der Firma Pestel, und da kann man den
2: es
1: kann
2: man. Es gibt aber auch Designentwicklung aus der DDR zu diesem Werkstoff. Und die sind hier in Halle passiert? Oder
1: genau, es sind wahnsinnig spannende Geschichten passiert.
2: Erzählen Sie mir.
1: Ja, genau. In Halle ist ja die Kunsthochschule damals, oder die Burg Giebichenstein, so wie sie, oder die Burg, wie sie in Kürze genannt wird. Und die sollte sich, also diese Entwicklung von Anwendungen in Polyurethan, das wurde so Anfang der 70er Jahre zu so einem richtigen Staatsaufgabe in der DDR. Und natürlich wurden auch Hochschulen angehalten und diverse Betriebe, sich mit diesem Thema zu beschäftigen. Und wir haben im Archiv der Burg Giebichenstein eben gefunden, 13 Abschlussarbeiten, die sich mit diesem Material beschäftigen und dem Einsatz. Und die sind hier in der Ausstellung zu sehen, einige auch Fotografien, einige eben auch
2: als Hardware.
1: Danke. Und vor allem sind wir sehr froh, dass wir Rudolf Horn, der ja langjähriger, also der berühmte Designer Rudolf Horn, der leider letztes Jahr verstorben ist mit 95 Jahren, aber noch geehrt wurde in Halle hier mit dem Kunstpreis der Kunststiftung Sachsen-Anhalt. Der hat lange Jahre hier an der Burg unterrichtet und Generationen von Studierenden erzogen, ausgebildet, wenn man so will. Und auch er hat so ein ikonisches Kleinmöbel, könnte man sagen, in Polyurethan entworfen, so typisch für seinen Gestaltungsansatz, variabel für jeden Bereich in der Wohnung. Das zeigen wir hier auch in der Ausstellung an zahlreichen Fotografien. Also das ist nicht nur, manche nennen es, also im umgangssprachlichen Gebrauch werden die Garderobenelemente von Rudolf Horn genannt, aber der Einsatz war vielfältig, von der Küche übers Wohnzimmer, Garderobe natürlich, aber auch Schlafzimmer und Kinderzimmer.
2: Wie ist denn jetzt so ein Stuhl hergestellt worden?
1: Der Stuhl oder die Möbel in Polyurethan sind ziemlich diffizil hergestellt worden. Das war so ein bisschen die Realität, an die bei dieser ganzen Anfangseuphorie vielleicht nicht gedacht wurde. Die Möbel aus Polyurethan haben die Spezifik, dass sie nachgearbeitet werden müssen. Also diese Farbgebung, die zu sehen ist, also diese schönen bunten Farben, rot, blau, gelb, die entstehen durch Lackierung des Rohlings. Das heißt, es ist kein ursprünglich durchgefärbter Kunststoff. Damit wurde tatsächlich auch in der DDR experimentiert, was auch sehr spannend ist. Aber das führte nicht zu dann endgültigen
2: Ergebnissen. Ja.
1: Genau, Ergebnissen. Das heißt, dieser Polyurethan, quasi dieser zwei Komponenten Rohstoff, wurde in eine Form eingeschäumt, tatsächlich verhärtete, wurde dann herausgenommen, musste aber nachgearbeitet werden, also kleine Grate oder kleine Bläschen mussten
2: geschliffen werden, ja.
1: Genau, poliert werden, und dann mussten diese Möbel eben lackiert werden und dann tatsächlich an einigen Stellen auch noch einmal nachgearbeitet werden. Das heißt, es war auch sehr, sehr kostenintensiv, und tatsächlich auch brauchte man dafür Fachkräfte, die angelernt waren, explizit das zu machen, und es konnten.
2: Trotzdem wurden offensichtlich unwahrscheinlich viele hergestellt, dass die, also ich will jetzt nicht sagen, in Stühlen ertranken, aber sie wussten plötzlich nicht mehr, weil die Leute, die dann auch nicht so gekauft haben, wie man sich das vorgestellt hat, was ist dann passiert?
1: Genau, also die Idee war natürlich, dass man Konsumgüter sehr
2: schön
1: schnell,
2: auf Masse,
1: genau,
2: ja.
1: Schön auf Masse produziert, aber die Realität war dann, dass nicht jeder seinen schönen Holzstuhl ersetzen wollte durch einen weißen oder braunen Kunststoffstuhl. Das heißt, man hatte Probleme in dem Vertrieb und hat nicht alle an Mann oder Frau gebracht, und man musste sich was anderes überlegen. überlegen. Das heißt, das war der Grund, wieso diese Stühle in so vielen Kantinen, Schulessensräumen oder Schwimmbädern oder auch Erholungsheimen, Mockermilch, Eisbars, genau. Also dadurch avancierten sie quasi zu so einem, also tatsächlich zu diesem Design DDR oder zu dieser DDR-Design-Ikone, weil es eben ein ganz bekanntes Möbelstück war, des Alltagslebens, könnte man sagen.
2: Sind von diesen Entwürfen, die hier von hallischen Designern entstanden, auch welche in die Produktion gegangen oder hat man sich dann doch die ganze Zeit auf das einmal angekaufte Design beschränkt?
1: Tatsächlich sind diese Funktionselemente von Rudolf Horn, von dem Professor hier an der Burg, in Herstellung gegangen und wurden zahlreich hergestellt. Und dann ein Beistelltisch, so ein kugeliges Element von Ute Häuplein, auch Absolventin der Burg. Und das hat aber leider sehr, sehr lange gedauert, obwohl sie das bereits in der zweiten Hälfte der 70er Jahre den Entwurf ersonnen hat, dauerte es bis Anfang 80er, bis dieser dann tatsächlich hergestellt wurde.
2: Die Planwirtschaft.
1: Das heißt, die Planwirtschaft, also dieses kreative Potenzial war tatsächlich da und das hoffen wir auch in der Ausstellung tatsächlich zu zeigen, dass die Ausbildung, das Kreative war da, aber es stieß an die Grenzen der Planwirtschaft tatsächlich in der Umsetzung dann.
2: So, wie lange wurden die dann produziert? Sie haben gesagt, es ging im Westen so Anfang der 70er mit der Ölkrise zu Ende, in der DDR ein bisschen länger. Wie lange sind die hier noch hergestellt worden?
1: Die Polyurethanmöbel sind ungefähr bis 1983 in der DDR hergestellt worden, durch die Kooperation natürlich und die Beförderung des Rohstoffs quasi durch die Druschba, war man auch an andere Preise gebunden und die Ölkrise traf die DDR nicht so stark in der Hinsicht wie Westeuropa und deshalb gab es diese.
2: Also wir hatten, da wir hier sowjetisches Erdöl verarbeitet hatten, noch länger stabile Preise, bis dann, ich glaube, irgendwann die Sowjetunion gesagt hat, so, jetzt kostet es auch bei uns Westgeld.
1: Genau. Genau, also so tatsächlich. Also ich finde, das ist eine beispielhafte, spannende Geschichte.
2: Ja, die sich jetzt auf so ein Allerweltsprodukt wie diesen Stuhl ausgewirkt hat.
1: Ja. Genau.
2: Die Hersteller, also wir sitzen jetzt hier auf neuen Stühlen.
1: Ja, der Z-Punkt-Stuhl.
2: Ja. Wo ist der Hersteller jetzt beheimatet? Wo kommt der? Hat er die alte Form wieder ausgegraben oder wie muss man sich das vorstellen?
1: Genau, tatsächlich, die haben die alte Form vom Z-Stuhl, die sehr, sehr schwere, und beheimatet sind sie in Chemnitz. Und sie haben aber den Stuhl etwas modifiziert, weil sie haben ihn größer gemacht. Also sie haben ihn hochskaliert und haben nochmal eine andere Form dafür geschaffen.
2: Aber solche gut erhaltenen Stühle aus DDR-Zeit sind halt richtig teuer, ja?
1: Ja, also dadurch, dass es tatsächlich ein Mast

0: sie nach Gera geht ins Museum für angewandte Kunst.
1: Dürfen die sich auf die schönen bunten 70er Jahre Farben freuen?
0: Genau, tatsächlich. Und wir hoffen, dass es noch ein, zwei Museen gibt. Wir wären am glücklichsten, wenn die Ausstellung noch im Westteil des Landes quasi auch gezeigt werden könnte, aber da warten wir noch auf Rückmeldung. Also tatsächlich sind wir immer an Objekten interessiert und wir haben im Rahmen dieser Ausstellung tatsächlich es geschafft, einige Prototypen, die in Bernsdorf bei Schwarzheide hergestellt wurden, auch für die Sammlung des Kunstgewerbemuseums jetzt in Dresden zu bekommen. Und das freut uns sehr, weil es sind immer wieder spannende Geschichten, zum Beispiel auch die Geschichte, dass in der DDR diese Möbel nicht in Schwarz hergestellt werden durften, ja, weil Schwarz war keine Farbe für die arbeitende Bevölkerung der DDR. Das heißt, es gab eben dieses Blau, Gelb, Rot, Weiß. Braun eben hatten wir schon, aber alle Möbel aus Polyurethan, die in Schwarz man auf dem Markt findet, kann man davon ausgehen, dass es eben die Produktion für die Bundesrepublik war, weil das eben der DDR-Bürger sollte doch nicht diese traurige Farbe.
1: Der Alltag war grau genug, jetzt noch schwarze Stühle, ja.
2: In der Ausstellung wird diese Produktgeschichte als gesamtdeutsche Erzählung ausgebreitet, ergänzt durch Schilderungen von Zeitzeugen aus der Produktion oder zur Nutzung der Möbelstücke. Und mit Molly Sitt zeigt man auch ein Produkt, das man in Halle ausschließlich für den bundesdeutschen Markt herstellte. Werbemittel aus der Zeit, die man noch finden konnte, dokumentieren das. Aber vielleicht hat ja noch jemand in den alten Bundesländern ein solches Stück auf dem Dachboden liegen. Die staatlichen Sammlungen in Dresden würden sich freuen, so etwas noch zu bekommen. Neben den ausgestellten Designstücken erfährt der Besuchende natürlich auch etwas über deren Produktion, auch angepasst an kindliches Verständnis in Form einer Bildergeschichte und mit einigen interaktiven Elementen, die zum Experimentieren und Entdecken einladen. Bis zum 1. November kann man diese Ausstellung erst einmal besuchen, dann wird sie wohl nach Gera weiterziehen, denn das Interesse an solchen Geschichten ist ungebrochen, übrigens in Ost und West.

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4: Tja, beim nächsten Thema, da gibt es wohl keinen besseren Spezialisten als mich. Es geht um ungepuderte Perücken. Nein, im Ernst, lassen Sie sich einladen zur zweiten Barocknacht in das Schloss der Residenzstadt Altenburg.

0: Herzlich ein. Folgen Sie mir in das 18. Jahrhundert, in die Residenzstadt Altenburg mit ihrem wunderschönen Schloss. Doch dazu ist es notwendig, bei der Herzogin von Sachsen, Gotha, Altenburg, Luise Dorothee, eine Audienz zu erbitten.
1: Nun, mein lieber Baron von Künzel, es ist mir immer eine Ehre, in meine Sommerresidenz zurückzukehren. Schaut, unsere Orangerie, unser Teehaus. Selbst mein Gemahl, Friedrich der Dritte von Sachsen-Gotha-Altenburg.
2: So in etwa könnte es geklungen haben, als im 18. Jahrhundert eine Einladung zu einem barocken Fest ausgesprochen wurde. Zur zweiten Barocknacht in Altenburg am 19. September wird man diesen Ton öfter hören können, denn dann machen das Teehaus und die Orangerie eine Reise zurück in die Zeit von gepuderten Perücken und modischer Ausgelassenheit. Wer aktiv mit eigenem Gewande dabei sein möchte, der hat natürlich auch die Möglichkeit.
1: Als Besucher sicherlich als Zaungast mal schauen, was da passiert, ist natürlich kein Problem oder kein Thema. Wer Lust hat, einfach mal in diese Zeit einzutauchen, kann gerne daran teilnehmen, Kleid, eine Robe ausleihen und natürlich ein Ticket kaufen, um einfach mal diesen Flair zu erleben. Ne? Also wenn Sie Lust haben, eine Robe ausleihen, bestimmt am Theater und mal dabei sein, kein Problem.
2: Apropos Kleidung, natürlich sollte man die Herzogin nicht versuchen, im Kleidungsstil zu übertrumpfen. Daher hier einige Hinweise zum Standard, unter welchem man bleiben sollte.
1: Ja, das ist eine Robe de Cœur. Kann man sagen, die Hofrobe des 18. Jahrhunderts. Und natürlich gab es auch damals schon Kleidung, die ein Graf tragen durfte. Und wir als Herzogin hatten diese Hofrobe. Typisch sind natürlich diese Ärmel aus Spitze. Und sie musste natürlich diesen Prunk, die Pracht darstellen und zeigen, denn ja, wir waren ja Residenzstadt, wir waren eine Herzogsstadt, also und ein Herzog konnte natürlich auch seinen Prunk, seine Macht mit anhand der Roben, der Kleidung darstellen. Ja, und so erlebt man mich natürlich auch in der Rolle der Herzogin Luise Dorothea von Sachsen, Gotha und Altenburg.
2: Aber keine Sorge, da die historische Korrektheit bei einem solchen Kostüm nur mit größerem finanziellen Einsatz möglich ist, werden auch einfachere barocke Kostüme akzeptiert.
1: Natürlich gibt es auch in unserer, ja wie in jeder Szene, gibt es welche, die das sehr ernst nehmen, die wirklich sich in der Rolle wohlfühlen, die man darstellt. Und wenn man dann so authentisch sein möchte wie möglich, das vergisst man nicht, da möchte man immer weitermachen. Aber wie auch, fängt jeder mal klein an. Und warum nicht? Man kann sich ruhig mal eine Robe ausleihen, einfach mal in die Szene eintauchen, in das 18. Jahrhundert und vielleicht bleibt man für immer dabei.
2: Einen passenden Start in das Barockfest gibt es hingegen schon am Abend des 18. September.
1: Also die Klänge des Barock, ein wunderschönes Konzert und die Schlosskirche in unserem Altenburg ist einfach einmalig. Und es gab ja schon im vorigen Jahr schon einen kleinen Barockball, wo wir insgesamt 75 Darsteller waren, wirklich auch welche aus Altenburg waren dabei, die sich einfach mal anziehen wollten und wollten es mal erleben. Und unsere Gäste, selbst aus dem Ausland, fanden unsere Schlosskirche in Altenburg so unsagbar schön, dass sie wirklich den Wunsch hegten, mal ein Konzert hier zu erleben. Und ja, wir machen es möglich und jeder Altenburger kann gern dabei sein und auch einen richtigen festlichen Einzug unserer Barockfreunde und natürlich von mir, der Herzogin, mit unserem Hofstaat einmal erleben.
2: Und so hat man die Möglichkeit, und wenn nur als Zaungast, Schloss, Teehaus und Orangerie in Altenburg so zu erleben wie im 18. Jahrhundert üblich. Wenn man dann dabei den Unterhaltungen lauscht, so dürfte dies eine Entschleunigung in Zeiten von Abkürzungen in Handy-Messengern sein.
1: Der zweite von Sachsen, Gotha und Altenburg, der die

wunderschöne Orangerie. Und dieses Teehaus hat er bauen lassen. Welch wunderschöne Feste fanden schon damals hier in unserer Residenzstadt Altenburg statt.

0: Das ist die Formel von Polyurethan, einem duroplastischen Kunststoff, dessen Entwicklung auf das Jahr 1937 zurückgeht. Es handelt sich um einen Zwei-Komponenten-Kunststoff, der je nach seiner Zusammensetzung, nach seiner Aushärtung Eigenschaften wie Holz aufweist. Auf dieser Grafik wurde dargestellt, wie die entstehende Masse in einer Form aushärtet und zu einem Stuhl wird. Dem allseits bekannten Z-Stuhl. Entstanden sind die Aufnahmen in einer neuen Ausstellung im Stadtmuseum in Halle, in der unter der Überschrift »Pure Visionen« die Geschichte dieses Möbelstücks erzählt wird. Es ist eine Wanderausstellung, die zuvor auch schon in Dresden und Eisenhüttenstadt zu sehen war, aber im Stadtmuseum erweiterte man sie noch um einen regionalen Bezug zu Halle.
1: Das ist eine ganz tolle Geschichte, weil es ganz tolle Designobjekte sind, die wir in einer Ausstellung gezeigt haben 2021 in Dresden in der Ausstellung Deutsches Design 1949 bis 1989. Zwei Länder, eine Geschichte. Und dort haben wir den Z-Stuhl und das Gartenei auch aus Polyurethan ausgestellt. Und Besucherinnen und Besucher und auch die Medien haben sich immer wahnsinnig dafür interessiert. Und wir haben uns überlegt, lass uns doch da tiefer hineingraben in die Geschichte. Wo sind diese Möbel entworfen worden? Wo wurden sie hergestellt? Weil das ist eine Besonderheit, im Westen entworfen und im Osten hergestellt.
0: Ich würde gerade sagen, jetzt müssen Sie den armen DDR-Bürgern eine liebgewonnene Information nehmen. Das Design stammt aus dem Westen. Wieso?
1: Genau, das Design für den Z-Stuhl stammt von Ernst Möckel, seinerzeit Absolvent der HFG Ulm. Und er hat lange Zeit sich damit beschäftigt, einen Freischwinger quasi aus Kunststoff herzustellen. Und dafür bot eben dieses verhärtende Material, Polyurethan, also dieser spezifische Kunststoff, bot sich dafür an, weil er eben so beschaffen ist, dass er nicht bricht, auch in dieser Formgebung. Und dieser Stuhl
0: und
1: wurde...
0: Und der Kunststoff ist auch eine westdeutsche Entwicklung.
1: Der Kunststoff ist eine spannende Entwicklung. Es ist überhaupt eine deutsche Geschichte, überhaupt oder eine deutsch-deutsche Geschichte. 1937 bei IG Farben, also noch vor der Teilung, wurde das Know-how quasi entwickelt. Und damals hat man eben Polyurethan noch für andere Dinge genutzt und es kam erst so in den Anfang der 60er Jahre oder Mitte der 60er Jahre hat man angefangen mit diesem Material im Bereich der Möbelherstellung und zuerst für den sogenannten Pantone-Chair, der wahrscheinlich

0: sehr, sehr vielen bekannt sein wird. Aber wir wollen auch in dieser Ausstellung zeigen, dass der Zettstuhl dem Pantor-Chair das Wasser reicht.
1: Also das ist jetzt sozusagen ein Kunststoff. Und für die DDR war das in gewisser Weise eine Materialsubstitution für Holz, was wir ja immer nicht hatten, ja?
0: Genau, also das kann man so sagen. Also für die Möbeltechnologie fit gemacht quasi wurde dieser Kunststoff in der Bundesrepublik, das muss man schon sagen. Die DDR hat irgendwann quasi diese Weiterentwicklung aufgegeben, hat dann aber gesehen, dass es ein Fehler war und musste dann aber tatsächlich für sehr viele Devisen, teures Westgeld, musste dann die DDR tatsächlich die Verfahrenstechnologie, die Maschinen und die Formen für diese Möbel, in die sie eben dieses Material hineingeschäumt wird, kaufen. Und Teil dieses Kaufvertrags waren eben auch die Designs von den westdeutschen Entwerfern. Und diese Information wurde dann nicht unbedingt an die DDR-Bürger dann weitergegeben.
1: War ja vom Klassenfeind.
0: Genau. Aber interessant, wie das auch, also wie sowas auch funktionieren konnte.
1: Wer war da der Geschäftspartner? BASF habe ich jetzt hier ein paar Mal das Logo gesehen, oder?
0: Genau, das war damals eben noch VEB Synthesewerk Schwarzheide. Das ist der eine Strang der Geschichte, also da, wo ein Teil der Möbel hergestellt wurden. Die waren zuerst gedacht als Wiederexport in die Bundesrepublik und sollten dort verkauft werden. Nur ging derjenige pleite, der diese Möbel dort verkaufen sollte. Also diese Geschichte ist durch und durch spannend. Einfach, es gibt keine Langeweile in dieser Story, kann man sagen. Und deshalb war sie auch so lange im Verborgenen, denke ich, weil sie ist so vielschichtig und sie aufzudröseln ist tatsächlich extrem diffizil. Und da hat ein Historiker, Sascha Lange, der das Buch Möbel der Zukunft herausgegeben hat, vor einigen Jahren tatsächlich sehr, sehr viel an die Oberfläche gebracht.
1: Also Schwarzheide auf DDR-Seite?
0: Also Schwarzheide, ja. Und PCK Schwedt.
1: Und wer war der Partner in der Bundesrepublik?
0: Der Partner
1: es ja irgendwer verkauft haben.
0: Genau, der Partner in der Bundesrepublik war tatsächlich zum einen Gottfried Reuter. Gottfried Reuter war es in Westdeutschland, in Lehmförde. Und der hat sozusagen als einer, der hat auch sehr spannend, bei Bayer ehemals gearbeitet und war dort für die Verfahrenstechnologie Polyurethan verantwortlich, hat dann Bayer verlassen und hat, glaube ich, über 50 Firmen angemeldet in der Bundesrepublik und in der Schweiz und hat unterschiedliche Verfahrenstechnologien zur Herstellung von Polyurethan-Produkten angemeldet. Er hat ein Designzentrum sogar in Lehmförde gegründet, wo er eben einen niederländischen damals Gestalter, Peter Gizzi, engagiert hat. Und er sollte sogar, das war seine Vision, in Polyurethan eben Architekturen entwickeln oder Möbel. Und daraus ist dann eben dieses ikonische Gartenei, was dann auch in der DDR vertrieben wurde, schlussendlich entstanden.
1: Ist das, was hier in der DDR produziert wurde, dann auch noch irgendwann mal an andere Firmen in den Westen gegangen? Also wir haben ja hier eigentlich alles exportiert, wofür es Devisen gab.
0: Genau, also es ist, das Gartenei wurde tatsächlich, also der Gottfried Reuter ging dann pleite, hat dann auch irgendwann in einem Hotel in Ost-Berlin Selbstmord begangen. Das heißt, wie gesagt, also nichts ist unspannend an dieser Geschichte. Diese Produkte hatten demzufolge zuerst keinen Abnehmer, sie wurden aber dann über einige wenige Firmen wurde der Versuch noch unternommen, diese Objekte dann zu vertreiben. Man darf aber nicht vergessen, dass in Westdeutschland, es kam ja dann 73 die Ölkrise und damit eine Art Shift in der Wahrnehmung von Kunststoffen auch im Interieur, und der wirkte sich in Westdeutschland noch viel stärker auch auf die Verbrauchsgüter aus als eben in der DDR. Und diese Designs verloren dann in der zweiten Hälfte der 70er

0: 90er Jahre an Bedeutung, auch in der Bundesrepublik. In der DDR dauerte das noch etwas länger. Die wurden noch ein wenig länger vertrieben, aber dann Ende der 70er Jahre war auch hier sozusagen damit Schluss.
1: Also modisches Produkt eigentlich auch gewesen.
0: Ein modisches Produkt, tatsächlich in gewisser Weise, was aber dessen Qualitäten tatsächlich auch jetzt heute wieder ja, zur Geltung kommen oder erkannt werden. Und nicht nur die ästhetischen Qualitäten, könnte man sagen, sondern auch, es ist ein wahnsinnig stabiler Stuhl. Ich meine, man muss sich mit der Frage der Nachhaltigkeit bei Kunststoff generell auseinandersetzen. Allerdings muss man bei Polyurethan, kann man sagen, dass dieser Stuhl nicht tot zu kriegen ist, weil, und er sitzt sich wahnsinnig gut. Das heißt, man kann sich hier in der Ausstellung auch davon überzeugen. Man kann ihn auch hier besessen. Er wurde ja auch neu aufgelegt von der Firma Pestel und genau, da kann man, den
1: Es
0: kann man
1: gibt aber
0: besitzen.
1: auch Designentwicklungen aus der DDR zu diesem
0: Genau.
1: Werkstoff.
0: Werkstoff.
1: Und die sind hier in Halle passiert oder
0: Genau, es
1: auch?
0: sind wahnsinnig spannende
1: Ja,
0: Geschichten
1: erzählen Sie
0: passiert.
1: mir.
0: Ja, genau. In Halle ist ja die Kunsthochschule damals oder die Burg Giebichenstein, so wie sie, oder die Burg, wie sie in Kürze genannt wird. Und die sollte sich, also diese Entwicklung von Anwendungen in Polyurethan, das wurde so Anfang der 70er Jahre zu so einem richtigen Staatsaufgabe in der DDR. Und natürlich wurden auch Hochschulen angehalten und diverse Betriebe, sich mit diesem Thema zu beschäftigen. Und wir haben im Archiv der Burg Giebichenstein eben gefunden, 13 Abschlussarbeiten, die sich mit diesem Material beschäftigen und dem Einsatz. Genau, die sind hier in der Ausstellung zu sehen, einige auch Fotografien, einige eben
1: Als
0: auch Hardware, danke. Und vor allem sind wir sehr froh, dass wir Rudolf Horn, der ja langjähriger, also der berühmte Designer Rudolf Horn, der leider letztes Jahr verstorben ist mit 95 Jahren, aber noch geehrt wurde in Halle hier mit dem Kunstpreis der Kunststiftung Sachsen-Anhalt. Der hat lange Jahre hier an der Burg unterrichtet und Generationen von Studierenden eben ja, erzogen, wenn man so,
1: Ausgebildet,
0: ausgebildet,
1: ja.
0: wenn man so will. Und auch er hat so ein ikonisches Kleinmöbel, könnte man sagen, in Polyurethan entworfen. So typisch für seinen Gestaltungsansatz, variabel für jeden Bereich in der Wohnung. Das zeigen wir hier auch in der Ausstellung an zahlreichen Fotografien. Also das ist nicht nur, manche nennen es, also im umgangssprachlichen Gebrauch werden sie Garderobenelemente von Rudolf Horn genannt, aber der Einsatz war vielfältig, von der Küche übers Wohnzimmer, Garderobe natürlich, aber auch Schlafzimmer und Kinderzimmer.
1: Wie ist denn jetzt so ein Stuhl hergestellt worden?
0: Der Stuhl oder die Möbel in Polyurethan sind ziemlich diffizil hergestellt worden. Das war so ein bisschen die Realität, an die bei dieser ganzen Anfangseuphorie vielleicht nicht gedacht wurde. Die Möbel aus Polyurethan haben die spezifisch, dass sie nachgearbeitet werden müssen. Also diese Farbgebung, die zu sehen ist, also diese schönen bunten Farben, Rot, Blau, Gelb, die entstehen durch Lackierung des Rohlings. Das heißt, es ist kein ursprünglich durchgefärbter Kunststoff. Damit wurde tatsächlich auch in der DDR experimentiert, was auch sehr spannend ist. Aber das führte nicht zu dann endgültigen
1: wünschenswerten Ergebnissen, ja.
0: genau Ergebnissen. Das heißt, dieser Polyurethan, quasi dieser zwei Komponenten Rohstoff, wurde in eine Form eingeschäumt, tatsächlich verhärtete, wurde dann herausgenommen, musste aber nachgearbeitet werden. Also kleine Grate oder kleine Bläschen mussten
1: Ausgeschliffen werden,
0: geschliffen,
1: ja.
0: genau, poliert werden. Und dann mussten diese Möbel eben lackiert werden und dann tatsächlich an einigen Stellen auch noch noch einmal nachgearbeitet werden. Das heißt, es war auch sehr, sehr kostenintensiv und tatsächlich auch brauchte man dafür Fachkräfte, die angelernt waren, explizit das zu machen und es konnten.
1: Trotzdem wurden offensichtlich unwahrscheinlich viele hergestellt. Also ich will jetzt nicht sagen, in Stühlen ertranken, aber sie wussten plötzlich nicht mehr, weil die Leute, die dann auch nicht so gekauft haben, wie man sich das vorgestellt hat, was ist dann passiert?
0: Genau, also die Idee war natürlich, dass man Konsumgüter schön auf Masse produziert, aber die Realität war dann, dass nicht jeder seinen schönen Holzstuhl ersetzen wollte durch einen weißen oder braunen Kunststoffstuhl. Das heißt, man hatte Probleme in dem Vertrieb und hat nicht alle an Mann oder Frau gebracht und man musste sich was anderes überlegen. Das heißt, das war der Grund, wieso diese Stühle in so vielen Kantinen, Schulessensräumen oder Schwimmbädern oder auch Erholungsheimen, Mokkamilch, Eisbars, genau. Also dadurch avancierten sie quasi zu so einem, also tatsächlich zu diesem Design DDR oder zu dieser DDR-Design-Ikone, weil es eben ein ganz bekanntes Möbelstück war, des Alltagslebens, könnte man sagen.
1: Sind von diesen Entwürfen, die hier von hallischen Designern entstanden, auch welche in die Produktion gegangen oder hat man sich dann doch die ganze Zeit auf das einmal angekaufte Design beschränkt?
0: Tatsächlich sind diese Funktionselemente von Rudolf Horn, von dem Professor hier an der Burg, in Herstellung gegangen und wurden zahlreich hergestellt. Und dann ein Beistelltisch, so ein kugeliges Element von Ute Häublein, auch Absolventin der Burg. Und das hat aber leider sehr, sehr lange gedauert, obwohl sie das bereits in der zweiten Hälfte der 70er Jahre den Entwurf ersonnen hat, dauerte es bis Anfang 80er, bis dieser dann tatsächlich hergestellt wurde.
1: Die Planwirtschaft.
0: Das heißt, die Planwirtschaft, also dieses kreative Potenzial war tatsächlich da und das hoffen wir auch in der Ausstellung tatsächlich zu zeigen, dass die Ausbildung, das Kreative war da, aber es stieß an die Grenzen der Planwirtschaft tatsächlich in der Umsetzung dann.
1: So, wie lange wurden die dann produziert? Sie haben gesagt, es ging im Westen so Anfang der 70er mit der Ölkrise zu Ende, in der DDR ein bisschen länger. Wie lange sind die hier noch hergestellt worden?
0: Die Polyurethanmöbel sind ungefähr bis 1983 in der DDR hergestellt worden, durch die Kooperation natürlich und die Beförderung des Rohstoffs quasi durch die Druschbar, war man auch an andere Preise gebunden und die Ölkrise traf die DDR nicht so stark in der Hinsicht wie Westeuropa und deshalb gab es diese.
1: Also wir hatten, da wir hier sowjetisches Erdöl verarbeitet hatten, noch länger stabile Preise, bis dann, ich glaube, irgendwann die Sowjetunion gesagt hat, so, jetzt kostet auch bei uns Westgeld.
0: Genau. Genau, also so tatsächlich. Also ich finde, das ist eine beispielhafte, spannende Geschichte.
1: Die sich jetzt auf so ein Allerweltsprodukt wie diesen Stuhl ausgewirkt hat.
0: Ja. Genau.
1: Die Hersteller, also wir sitzen jetzt hier auf neuen Stühlen.
0: Ja, der Z-Punkt-Stuhl.
1: Ja. Wo ist der Hersteller jetzt beheimatet? Wo kommt der? Hat er die eigene Form wieder ausgegraben oder wie muss man sich das vorstellen?
0: Genau, tatsächlich, die haben die alte Form vom Z-Stuhl, die sehr, sehr schwere, und beheimatet sind sie in Chemnitz. Und sie haben aber den Stuhl etwas modifiziert, weil sie haben ihn größer gemacht. Also sie haben ihn hochskaliert und haben nochmal eine andere Form dafür geschaffen.
1: Aber solche gut erhaltenen Stühle aus DDR-Zeit sind halt richtig teuer, ja?
0: Ja, also dadurch, dass es tatsächlich ein Massenartikel war, sind die Preise, würde ich mal sagen, noch moderat.
1: Ganz kurz was zu der Ausstellung. Das ist ja eine Wanderausstellung. Wo kamen die jetzt her? Und wissen Sie schon, wo es als nächstes hingeht?
0: Genau, also wir sind sehr glücklich, dass wir im Sinne der Nachhaltigkeit auch oder auch des Wissenstransfers oder wie auch immer man das nennen kann, sehr glücklich, dass die Ausstellung in Dresden gezeigt werden konnte und dann im Museum Utopie und Alltag, was ja unser Kooperationspartner war, in Eisenhüttenstadt. Von dort kommt sie quasi hierher, nach Halle. Und wir hoffen, dass sie nach Gera geht, ins Museum für angewandte Kunst.
1: Und die sich auf die schönen bunten 70er Jahre Farben freuen.
0: Genau, tatsächlich. Und wir hoffen, dass es noch ein, zwei Museen gibt. Wir wären am glücklichsten, wenn die Ausstellung noch im Westteil des Landes quasi auch gezeigt werden könnte. Aber da warten wir noch auf Rückmeldung. Also tatsächlich sind wir immer an Objekten interessiert und wir haben im Rahmen dieser Ausstellung tatsächlich es geschafft, einige Prototypen, die in Bernsdorf bei Schwarzheide hergestellt wurden, auch für die Sammlung des Kunstgewerbemuseums jetzt in Dresden zu bekommen. Und das freut uns sehr, weil es sind immer wieder spannende Geschichten, zum Beispiel auch die Geschichte, dass in der DDR diese Möbel nicht in Schwarz hergestellt werden durften. Ja, weil Schwarz war keine Farbe für die arbeitende Bevölkerung der DDR. Das heißt, es gab eben dieses Blau, Gelb, Rot, Weiß. Braun eben hatten wir schon, aber alle Möbel aus Polyurethan, die in Schwarz man auf dem Markt findet, kann man davon ausgehen, dass es eben die Produktion für die Bundesrepublik war, weil das eben der DDR-Bürger sollte doch nicht diese traurige Farbe.
1: Der Alltag war grau genug, jetzt noch schwarze Stühle, ja. In der Ausstellung wird diese Produktgeschichte als gesamtdeutsche Erzählung ausgebreitet, ergänzt durch Schilderungen von Zeitzeugen aus der Produktion oder zur Nutzung der Möbelstücke. Und mit Molly Sitt zeigt man auch ein Produkt, das man in Halle ausschließlich für den bundesdeutschen Markt herstellte. Werbemittel aus der Zeit, die man noch finden konnte, dokumentieren das. Aber vielleicht hat ja noch jemand in den alten Bundesländern ein solches Stück auf dem Dachboden liegen. Die staatlichen Sammlungen in Dresden würden sich freuen, so etwas noch zu bekommen. Neben den ausgestellten Designstücken erfährt der Besuchende natürlich auch etwas über deren Produktion, auch angepasst an kindliches Verständnis in Form einer Bildergeschichte und mit einigen interaktiven Elementen, die zum Experimentieren und Entdecken einladen. Bis zum 1. November kann man diese Ausstellung erst einmal besuchen, dann wird sie wohl nach Gera weiterziehen, denn das Interesse an solchen Geschichten ist ungebrochen, übrigens in Ost und West.

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4: Tja, beim nächsten Thema, da gibt es wohl keinen besseren Spezialisten als mich. Es geht um ungepuderte Perücken. Nein, im Ernst. Lassen Sie sich einladen zur zweiten Barocknacht in das Schloss der Residenzstadt Altenburg.

0: herzlich ein. Folgen Sie mir in das 18. Jahrhundert, in die Residenzstadt Altenburg mit ihrem wunderschönen Schloss. Doch dazu ist es notwendig, bei der Herzogin von Sachsen, Gotha, Altenburg, Luise Dorothee, eine Audienz zu erbitten.
1: Nun, mein lieber Baron von Künzel, es ist mir immer eine Ehre, in meine Sommerresidenz zurückzukehren. Schaut, unsere Orangerie, unser Teehaus. Selbst mein Gemahl, Friedrich III., von Sachsen-Gotha-Altenburg.
2: So in etwa könnte es geklungen haben, als im 18. Jahrhundert eine Einladung zu einem barocken Fest ausgesprochen wurde. Zur zweiten Barocknacht in Altenburg am 19. September wird man diesen Ton öfter hören können, denn dann machen das Teehaus und die Orangerie eine Reise zurück in die Zeit von gepuderten Perücken und modischer Ausgelassenheit. Wer aktiv mit eigenem Gewande dabei sein möchte, der hat natürlich auch die Möglichkeit.
1: Als Besucher sicherlich als Zaungast mal schauen, was da passiert, ist natürlich kein Problem oder kein Thema. Wer Lust hat, einfach mal in diese Zeit einzutauchen, kann gerne daran teilnehmen, Kleid, eine Robe ausleihen und natürlich ein Ticket kaufen, um einfach mal diesen Flair zu erleben. Ne? Also wenn Sie Lust haben, Robe ausleihen, bestimmt am Theater und mal dabei sein, kein Problem.
2: Apropos Kleidung, natürlich sollte man die Herzogin nicht versuchen, im Kleidungsstil zu übertrumpfen. Daher hier einige Hinweise zum Standard, unter welchem man bleiben sollte.
1: Ja, das ist eine Robe de Cure. Kann man sagen, die Hofrobe des 18. Jahrhunderts. Und natürlich gab es auch damals schon Kleidung, die ein Graf tragen durfte. Und wir als Herzogin hatten diese Hofrobe. Typisch sind natürlich diese Ärmel aus Spitze. Und sie musste natürlich diesen Prunk, die Pracht, darstellen und zeigen, denn ja, wir waren ja Residenzstadt, wir waren eine Herzogsstadt, also und ein Herzog konnte natürlich auch seinen Prunk, seine Macht mit anhand der Roben, der Kleidung darstellen. Ja, und so erlebt man mich natürlich auch in der Rolle der Herzogin Luise Dorothea von Sachsen, Gotha und Altenburg.
2: Aber keine Sorge, da die historische Korrektheit bei einem solchen Kostüm nur mit größerem finanziellen Einsatz möglich ist, werden auch einfachere barocke Kostüme akzeptiert.
1: Natürlich gibt es auch in unserer, ja wie in jeder Szene, gibt es welche, die das sehr ernst nehmen, die wirklich sich in der Rolle wohlfühlen, die man darstellt. Und wenn man dann so authentisch sein möchte wie möglich, das vergisst man nicht, da möchte man immer weitermachen. Aber wie auch, fängt jeder mal klein an. Und warum nicht? Man kann sich ruhig mal eine Robe ausleihen, einfach mal in die Szene eintauchen, in das 18. Jahrhundert und vielleicht bleibt man für immer dabei.
2: Einen passenden Start in das Barockfest gibt es hingegen schon am Abend des 18. September.
1: Also die Klänge des Barock, ein wunderschönes Konzert und die Schlosskirche in unserem Altenburg ist einfach einmalig. Und es gab ja schon im vorigen Jahr schon einen kleinen Barockball, wo wir insgesamt 75 Darsteller waren, wirklich auch welche aus Altenburg waren dabei, die sich einfach mal anziehen wollten und wollten es mal erleben. Und unsere Gäste, selbst aus dem Ausland, fanden unsere Schlosskirche in Altenburg so unsagbar schön, dass sie wirklich den Wunsch hegten, mal ein Konzert hier zu erleben. Und ja, wir machen es möglich und jeder Altenburger kann gern dabei sein und auch einen richtigen festlichen Einzug unserer Barockfreunde und natürlich von mir, der Herzogin, mit unserem Hofstaat einmal erleben.
2: Und so hat man die Möglichkeit, und wenn nur als Zaungast, Schloss, Teehaus und Orangerie in Altenburg so zu erleben wie im 18. Jahrhundert üblich. Wenn man dann dabei den Unterhaltungen lauscht, so dürfte dies eine Entschleunigung in Zeiten von Abkürzungen in Handy-Messengern sein.
1: Der zweite von Sachsen, Gotha und Altenburg, der diese wunderschöne Orangerie und dieses Teehaus hat erbauen lassen. Welch wunderschöne Feste fanden schon damals hier in unserer Residenzstadt Altenburg statt.

0: Das ist die Formel von Polyurethan, einem duroplastischen Kunststoff, dessen Entwicklung auf das Jahr 1937 zurückgeht. Es handelt sich um einen Zwei-Komponenten-Kunststoff, der je nach seiner Zusammensetzung, nach seiner Aushärtung Eigenschaften wie Holz aufweist. Auf dieser Grafik wurde dargestellt, wie die entstehende Masse in einer Form aushärtet und zu einem Stuhl wird. Dem allseits bekannten Z-Stuhl. Entstanden sind die Aufnahmen in einer neuen Ausstellung im Stadtmuseum in Halle, in der unter der Überschrift Pure Visionen die Geschichte dieses Möbelstücks erzählt wird. Es ist eine Wanderausstellung, die zuvor auch schon in Dresden und Eisenhüttenstadt zu sehen war, aber im Stadtmuseum erweiterte man sie noch um einen regionalen Bezug zu Halle.
1: Das ist eine ganz tolle Geschichte, weil es ganz tolle Designobjekte sind, die wir in einer Ausstellung gezeigt haben 2021 in Dresden in der Ausstellung Deutsches Design 1949 bis 1989. Zwei Länder, eine Geschichte. Und dort haben wir den Z-Stuhl und das Gartenei auch aus Polyurethan ausgestellt. Und Besucherinnen und Besucher und auch die Medien haben sich immer wahnsinnig dafür interessiert. Und wir haben uns überlegt, lass uns doch da tiefer hineingraben in die Geschichte. Wo sind diese Möbel entworfen worden? Wo wurden sie hergestellt? Weil das ist eine Besonderheit, im Westen entworfen und im Osten hergestellt.
2: Ich würde gerade sagen, jetzt müssen Sie den armen DDR-Bürgern eine liebgewonnene Information nehmen. Das Design stammt aus dem Westen. Wieso?
1: Genau, das Design für den Z-Stuhl stammt von Ernst Möckel, seinerzeit Absolvent der HFG Ulm. Und er hat lange Zeit sich damit beschäftigt, einen Freischwinger quasi aus Kunststoff herzustellen. Und dafür bot eben dieses verhärtende Material Polyurethan, also dieser spezifische Kunststoff, bot sich dafür an, weil er eben so beschaffen ist, dass er nicht bricht, auch in dieser Formgebung. Und dieser Stuhl
2: wurde... Und der Kunststoff ist auch eine westdeutsche Entwicklung.
1: Der Kunststoff ist eine spannende Entwicklung. Es ist überhaupt eine deutsche Geschichte, eine deutsch-deutsche Geschichte. 1937 bei IG Farben, also noch vor der Teilung, wurde das Know-how quasi entwickelt. Damals hat man eben Polyurethan noch für andere Dinge genutzt und es kam erst so in den Anfang der 60er Jahre oder Mitte der 60er Jahre hat man angefangen mit diesem Material im Bereich der Möbelherstellung und zuerst für den sogenannten Pantone-Chair, der wahrscheinlich sehr, sehr vielen bekannt sein wird. Aber wir wollen auch in dieser Ausstellung zeigen, dass der Z-Stuhl dem Pantone-Chair das Wasser reicht.
2: Also das ist jetzt sozusagen ein Kunststoff und für die DDR war das in gewisser Weise eine Materialsubstitution für Holz, was wir ja immer nicht hatten, ja?
1: Genau, also das kann man so sagen. Also für die Möbeltechnologie fit gemacht quasi wurde dieser Kunststoff in der Bundesrepublik. Das muss man schon sagen. Die DDR hat irgendwann quasi diese Weiterentwicklung aufgegeben, hat dann aber gesehen, dass es ein Fehler war und musste dann aber tatsächlich für sehr viele Devisen, teures Westgeld, musste dann die DDR tatsächlich die Verfahrenstechnologie, die Maschinen und die Formen für diese Möbel, in die sie eben dieses Material hineingeschäumt wird, kaufen und Teil dieses Kaufvertrags waren eben auch die Designs von den westdeutschen Entwerfern. Und diese Information wurde dann nicht unbedingt an die DDR-Bürger dann weitergegeben.
2: War ja vom Klassenfeind.
1: Genau. Aber interessant, wie wie sowas auch funktionieren konnte.
2: Wer war da der Geschäftspartner? BASF habe ich jetzt hier ein paar Mal das Logo gesehen? Oder?
1: Genau, das war damals... damals eben noch VEB-Synthesewerk Schwarzheide. Das ist der eine Strang der Geschichte, also da, wo ein Teil der Möbel hergestellt wurden, die waren zuerst gedacht als Wiederexport in die Bundesrepublik und sollten dort verkauft werden. Nur ging derjenige pleite, der diese Möbel dort verkaufen sollte. Also diese Geschichte ist durch und durch spannend. Einfach, es gibt keine Langeweile in dieser Story, kann man sagen. Und deshalb war sie auch so lange im Verborgenen, denke ich, weil sie ist so vielschichtig und sie aufzudröseln ist tatsächlich extrem diffizil. Und da hat ein Historiker, Sascha Lange, der das Buch Möbel der Zukunft herausgegeben hat, vor einigen Jahren tatsächlich sehr, sehr viel an die Oberfläche gebracht.
2: Also Schwarzheide auf DDR-Seite?
1: Also Schwarzheide, ja. Und PCK Schwedt.
2: Und wer war der Partner in der Bundesrepublik?
1: Der Partner
2: es ja irgendwer verkauft haben.
1: Genau, der Partner in der Bundesrepublik war tatsächlich zum einen Gottfried Reuter. Gottfried Reuter war es in Westdeutschland. In Lehmförde. Und der hat sozusagen als einer, der hat auch sehr spannend bei Bayer ehemals gearbeitet und war dort für die Verfahrenstechnologie Polyurethan verantwortlich, hat dann Bayer verlassen und hat, glaube ich, über 50 Firmen angemeldet in der Bundesrepublik und in der Schweiz und hat unterschiedliche Verfahrenstechnologien zur Herstellung von Polyurethan-Produkten angemeldet. Er hat ein Designzentrum sogar in Lehmförde gegründet, wo er eben einen niederländischen damals Gestalter Peter Gizzi engagiert hat und er sollte sogar, das war seine Vision, in Polyurethan eben Architekturen entwickeln oder Möbel und daraus ist dann eben dieses ikonische Gartenei, was dann auch in der DDR vertrieben wurde, schlussendlich entstanden.
2: Ist das, was hier in der DDR produziert wurde, dann auch noch irgendwann mal an andere Firmen in den Westen gegangen? Also wir haben ja hier eigentlich alles exportiert, wofür es Devisen gab.
1: Genau, also es ist, das Gartenei wurde tatsächlich, also der Gottfried Reuter ging dann pleite, hat dann auch irgendwann in einem Hotel in Ostberlin Selbstmord begangen. Das heißt, wie gesagt, also nichts ist unspannend an dieser Geschichte. Diese Produkte hatten demzufolge zuerst keinen Abnehmer, sie wurden aber dann über einige wenige Firmen wurde der Versuch noch unternommen, diese Objekte dann zu vertreiben. Man darf aber nicht vergessen, dass in Westdeutschland es kam ja dann 73 die Ölkrise und damit eine Art Shift in der Wahrnehmung von Kunststoffen auch im Interieur und der wirkte sich in Westdeutschland noch viel stärker auch auf die Verbrauchsgüter aus als eben in der DDR und das. Also diese Designs verloren dann in der zweiten Hälfte der 70er Jahre an Bedeutung, auch in der Bundesrepublik. In der DDR dauerte das noch etwas länger. Die wurden noch ein wenig länger vertrieben, aber dann Ende der 70er Jahre war auch hier sozusagen damit Schluss.
2: Also modisches Produkt eigentlich auch gewesen?
1: Ein modisches Produkt tatsächlich in gewisser Weise, was aber dessen Qualitäten tatsächlich auch jetzt heute wieder zur Geltung kommen oder erkannt werden. Und nicht nur die ästhetischen Qualitäten, könnte man sagen, sondern auch, es ist ein wahnsinnig stabiler Stuhl. Ich meine, man muss sich mit der Frage der Nachhaltigkeit bei Kunststoff generell auseinandersetzen. Allerdings muss man bei Polyurethan, kann man sagen, dass dieser Stuhl nicht tot zu kriegen ist, weil er sitzt sich wahnsinnig gut. Man kann sich hier in der Ausstellung auch davon überzeugen. Man kann ihn auch hier besessen. Er wurde ja auch neu aufgelegt von der Firma Pestel und da kann man den
2: es
1: kann
2: gibt
1: man
2: aber
1: besitzen.
2: Auch Designentwicklung aus der DDR zu diesem Werkstoff. Und die sind hier in Halle passiert? Oder
1: genau, es sind wahnsinnig spannende Geschichten passiert.
2: Erzählen Sie mir.
1: Ja, genau. In Halle ist ja die Kunsthochschule damals, oder die Burg Giebichenstein, so wie sie, oder die Burg, wie sie in Kürze genannt wird. Und die sollte sich, also diese Entwicklung von Anwendungen in Polyurethan, das wurde so Anfang der 70er Jahre zu so einem richtigen Staatsaufgabe in der DDR. Und natürlich wurden auch Hochschulen angehalten und diverse Betriebe, sich mit diesem Thema zu beschäftigen. Und wir haben im Archiv der Burg Giebichenstein eben gefunden, 13 Abschlussarbeiten, die sich mit diesem Material beschäftigen und dem Einsatz. Die sind hier in der Ausstellung zu sehen, einige auch Fotografien, einige eben auch
2: als Hardware.
1: Hardware, danke. Und vor allem sind wir sehr froh, dass wir Rudolf Horn, der ja langjährige, also der berühmte Designer Rudolf Horn, der leider letztes Jahr verstorben ist mit 95 Jahren, aber noch geehrt wurde in Halle hier mit dem Kunstpreis der Kunststiftung Sachsen-Anhalt. Der hat lange Jahre hier an der Burg unterrichtet und Generationen von Studierenden erzogen, ausgebildet, wenn man so will. Und auch er hat so ein ikonisches Kleinmöbel, könnte man sagen, in Polyurethan entworfen. So typisch für seinen Gestaltungsansatz, variabel für jeden Bereich in der Wohnung. Das zeigen wir hier auch in der Ausstellung an zahlreichen Fotografien. Also das ist nicht nur, manche nennen es, also im umgangssprachlichen Gebrauch werden sie Garderobenelemente von Rudolf Horn genannt, aber der Einsatz war vielfältig, von der Küche übers Wohnzimmer, Garderobe natürlich, aber auch Schlafzimmer und Kinderzimmer.
2: Wie ist denn jetzt so ein Stuhl hergestellt worden?
1: Der Stuhl oder die Möbel in Polyurethan sind ziemlich diffizil hergestellt worden. Das war so ein bisschen die Realität, an die bei dieser ganzen Anfangseuphorie vielleicht nicht gedacht wurde. Die Möbel aus Polyurethan haben die spezifisch, dass sie nachgearbeitet werden müssen. Also diese Farbgebung, die zu sehen ist, also diese schönen bunten Farben, rot, blau, gelb, die entstehen durch Lackierung des Rohlings. Das heißt, es ist kein ursprünglich durchgefärbter Kunststoff. Damit wurde tatsächlich auch in der DDR experimentiert, was auch sehr spannend ist. Aber das führte nicht zu dann endgültigen
2: Ergebnissen. Ja.
1: Genau, Ergebnissen. Das heißt, dieser Polyurethan, quasi dieser zwei Komponenten Rohstoff, wurde in eine Form eingeschäumt, tatsächlich verhärtete, wurde dann herausgenommen, musste aber nachgearbeitet werden, also kleine Grate oder kleine Bläschen mussten
2: geschliffen werden, ja.
1: Genau, poliert werden, und dann mussten diese Möbel eben lackiert werden und dann tatsächlich an einigen Stellen auch noch einmal nachgearbeitet werden. Das heißt, es war auch sehr, sehr kostenintensiv, und tatsächlich auch brauchte man dafür Fachkräfte, die angelernt waren, explizit das zu machen, und es konnten.
2: Trotzdem wurden offensichtlich unwahrscheinlich viele hergestellt, dass die, also ich will jetzt nicht sagen, in Stühlen ertranken, aber sie wussten plötzlich nicht mehr, weil die Leute, die dann auch nicht so gekauft haben, wie man sich das vorgestellt hat, was ist dann passiert?
1: Genau, also die Idee war natürlich, dass man Konsumgüter schön auf Masse produziert, aber die Realität war dann, dass nicht jeder seinen schönen Holzstuhl ersetzen wollte durch einen weißen oder braunen Kunststoffstuhl. Das heißt, man hatte Probleme in dem Vertrieb und hat nicht alle an Mann oder Frau gebracht, und man musste sich was anderes überlegen. überlegen. Das heißt, das war der Grund, wieso diese Stühle in so vielen Kantinen, Schulessensräumen oder Schwimmbädern oder auch Erholungsheimen, Mokkamilch, Eisbars, genau. Also dadurch avancierten sie quasi zu so einem, also tatsächlich zu diesem Design DDR oder zu dieser DDR-Design-Ikone, weil es eben ein ganz bekanntes Möbelstück war, des Alltagslebens, könnte man sagen.
2: Sind von diesen Entwürfen, die hier von hallischen Designern entstanden, auch welche in die Produktion gegangen oder hat man sich dann doch die ganze Zeit auf das einmal angekaufte Design beschränkt?
1: Tatsächlich sind diese Funktionselemente von Rudolf Horn, von dem Professor hier an der Burg, in Herstellung gegangen und wurden zahlreich hergestellt. Und dann ein Beistelltisch, so ein kugeliges Element von Ute Häuplein, auch Absolventin der Burg. Und das hat aber leider sehr, sehr lange gedauert, obwohl sie das bereits in der zweiten Hälfte der 70er Jahre den Entwurf ersonnen hat, dauerte es bis Anfang 80er, bis dieser dann tatsächlich hergestellt wurde.
2: Die Planwirtschaft.
1: Das heißt, die Planwirtschaft, also dieses kreative Potenzial war tatsächlich da und das hoffen wir auch in der Ausstellung tatsächlich zu zeigen, dass die Ausbildung, das Kreative war da, aber es stieß an die Grenzen der Planwirtschaft tatsächlich in der Umsetzung dann.
2: So, wie lange wurden die dann produziert? Sie haben gesagt, es ging im Westen so Anfang der 70er mit der Ölkrise zu Ende, in der DDR ein bisschen länger. Wie lange sind die hier noch hergestellt worden?
1: Die Polyurethanmöbel sind ungefähr bis 1983 in der DDR hergestellt worden, durch die Kooperation natürlich und die Beförderung des Rohstoffs quasi durch die Druschbar, war man auch an andere Preise gebunden und die Ölkrise traf die DDR nicht so stark in der Hinsicht wie Westeuropa und deshalb gab es diese.
2: Also wir hatten, da wir hier sowjetisches Erdöl verarbeitet hatten, noch länger stabile Preise, bis dann, ich glaube, irgendwann die Sowjetunion gesagt hat, so, jetzt kostet auch bei uns Westgeld.
1: Genau. Genau, also so tatsächlich. Also ich finde, das ist eine beispielhafte, spannende Geschichte.
2: Die sich jetzt auf so ein Allerweltsprodukt wie diesen Stuhl ausgewirkt hat.
1: Ja. Genau.
2: Die Hersteller, also wir sitzen jetzt hier auf neuen Stühlen.
1: Ja, der Z-Punkt-Stuhl.
2: Ja. Wo ist der Hersteller jetzt beheimatet? Wo kommt der? Hat er die eigene Form wieder ausgegraben oder wie muss man sich das vorstellen?
1: Genau, tatsächlich, die haben die alte Form vom Z-Stuhl, die sehr, sehr schwere, und beheimatet sind sie in Chemnitz. Und sie haben aber den Stuhl etwas modifiziert, weil sie haben ihn größer gemacht. Also sie haben ihn hochskaliert und haben nochmal eine andere Form dafür geschaffen.
2: Aber solche gut erhaltenen Stühle aus DDR-Zeit sind halt richtig teuer, ja?
1: Ja, also dadurch, dass es tatsächlich ein Massenartikel war, sind die Preise, würde ich mal sagen, noch moderat.
2: Ganz kurz was zu der Ausstellung. Das ist ja eine Wanderausstellung. Wo kamen die jetzt her? Und wissen Sie schon, wo es als nächstes hingeht?
1: Genau, also wir sind sehr glücklich, dass wir im Sinne der Nachhaltigkeit auch oder auch des Wissenstransfers oder wie auch immer man das nennen kann, sehr glücklich, dass die Ausstellung in Dresden gezeigt werden konnte und dann im Museum Utopie und Alltag, was ja unser Kooperationspartner war, in Eisenhüttenstadt. Von dort kommt sie quasi hierher nach Halle und wir hoffen, dass

0: spannende Geschichten, zum Beispiel auch die Geschichte, dass in der DDR diese Möbel nicht in Schwarz hergestellt werden durften, ja, weil Schwarz war keine Farbe für die arbeitende Bevölkerung der DDR. Das heißt, es gab eben dieses Blau, Gelb, Rot, Weiß. Braun eben hatten wir schon, aber alle Möbel aus Polyurethan, die in Schwarz man auf dem Markt findet, kann man davon ausgehen, dass es eben die Produktion für die Bundesrepublik war, weil das eben der DDR-Bürger sollte doch nicht diese traurige Farbe.
1: Der Alltag war grau genug, jetzt noch schwarze Stühle, ja.
2: In der Ausstellung wird diese Produktgeschichte als gesamtdeutsche Erzählung ausgebreitet, ergänzt durch Schilderungen von Zeitzeugen aus der Produktion oder zur Nutzung der Möbelstücke. Und mit Molly Sitt zeigt man auch ein Produkt, das man in Halle ausschließlich für den bundesdeutschen Markt herstellte. Werbemittel aus der Zeit, die man noch finden konnte, dokumentieren das. Aber vielleicht hat ja noch jemand in den alten Bundesländern ein solches Stück auf dem Dachboden liegen. Die staatlichen Sammlungen in Dresden würden sich freuen, so etwas noch zu bekommen. Neben den ausgestellten Designstücken erfährt der Besuchende natürlich auch etwas über deren Produktion, auch angepasst an kindliches Verständnis in Form einer Bildergeschichte und mit einigen interaktiven Elementen, die zum Experimentieren und Entdecken einladen. Bis zum 1. November kann man diese Ausstellung erst einmal besuchen, dann wird sie wohl nach Gera weiterziehen, denn das Interesse an solchen Geschichten ist ungebrochen, übrigens in Ost und West.

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4: Tja, beim nächsten Thema, da gibt es wohl keinen besseren Spezialisten als mich. Es geht um ungepuderte Perücken. Nein, im Ernst, lassen Sie sich einladen zur zweiten Barocknacht in das Schloss der Residenzstadt Altenburg.

0: Madame, Monsieur, ich lade Sie herzlich ein. Folgen Sie mir in das 18. Jahrhundert, in die Residenzstadt Altenburg mit ihrem wunderschönen Schloss. Doch dazu ist es notwendig, bei der Herzogin von Sachsen-Gotha-Altenburg, Luise Dorothee, eine Audienz zu erbitten.
1: Nun, mein lieber Baron von Künzel, es ist mir immer eine Ehre, in meine Sommerresidenz zurückzukehren. Schaut, unsere Orangerie, unser Teehaus. Selbst mein Gemahl, Friedrich III. Von Sachsen-Gotha-Altenburg.
2: So in etwa könnte es geklappt.

0: Lungen haben, als im 18. Jahrhundert eine Einladung zu einem barocken Fest ausgesprochen wurde. Zur zweiten Barocknacht in Altenburg am 19. September wird man diesen Ton öfter hören können, denn dann machen das Teehaus und die Orangerie eine Reise zurück in die Zeit von gepuderten Perücken und modischer Ausgelassenheit. Wer aktiv mit eigenem Gewande dabei sein möchte, der hat natürlich auch die Möglichkeit.
1: Als Besucher, sicherlich als Zaungast, mal schauen, was da passiert, ist natürlich kein Problem oder kein Thema. Wer Lust hat, einfach mal in diese Zeit einzutauchen, kann gerne daran teilnehmen, Kleid, eine Robe ausleihen und natürlich ein Ticket kaufen, um einfach mal diesen Flair zu erleben. Ne? Also wenn Sie Lust haben, eine Robe ausleihen, bestimmt am Theater und mal dabei sein, kein Problem.
0: Apropos Kleidung, natürlich sollte man die Herzogin nicht versuchen, im Kleidungsstil zu übertrumpfen. Daher hier einige Hinweise zum Standard, unter welchem man bleiben sollte.
1: Ja, das ist eine Robe de Cure. Kann man sagen, die Hofrobe des 18. Jahrhunderts. Und natürlich gab es auch damals schon Kleidung, die ein Graf tragen durfte. Und wir als Herzogin hatten diese Hofrobe. Typisch sind natürlich diese Ärmel aus Spitze. Und sie musste natürlich diesen Prunk, die Pracht, darstellen und zeigen, denn ja, wir waren ja Residenzstadt, wir waren eine Herzogsstadt, und ein Herzog konnte natürlich auch seinen Prunk, seine Macht mit anhand der Roben, der Kleidung darstellen. Ja, und so erlebt man mich natürlich auch in der Rolle der Herzogin Luise Dorothea von Sachsen, Gotha und Altenburg.
0: Aber keine Sorge, da die historische Korrektheit bei einem solchen Kostüm nur mit größerem finanziellen Einsatz möglich ist, werden auch einfachere barocke Kostüme akzeptiert.
1: Natürlich gibt es auch in unserer, ja wie in jeder Szene, gibt es welche, die das sehr ernst nehmen, die wirklich sich in der Rolle wohlfühlen, die man darstellt. Und wenn man dann so authentisch sein möchte wie möglich, das vergisst man nicht, da möchte man immer weitermachen. Aber wie auch, fängt jeder mal klein an. Und warum nicht? Man kann sich ruhig mal eine Robe ausleihen, einfach mal in die Szene eintauchen, in das 18. Jahrhundert und vielleicht bleibt man für immer dabei.
0: Einen passenden Start in das Barockfest gibt es hingegen schon am Abend des 18. September.
1: Also die Klänge des Barock, ein wunderschönes Konzert und die Schlosskirche in unserem Altenburg ist einfach einmalig. Und es gab ja schon im vorigen Jahr schon einen kleinen Barockball, wo wir insgesamt 75 Darsteller waren, wirklich auch welche aus Altenburg waren dabei, die sich einfach mal anziehen wollten und wollten es mal erleben. Und unsere Gäste, selbst aus dem Ausland, fanden unsere Schlosskirche in Altenburg so unsagbar schön, dass sie wirklich den Wunsch hegten, mal ein Konzert hier zu erleben. Und ja, wir machen es möglich und jeder Altenburger kann gern dabei sein und auch einen richtigen festlichen Einzug unserer Barockfreunde und natürlich von mir, der Herzogin, mit unserem Hofstaat einmal erleben.
0: Und so hat man die Möglichkeit, und wenn nur als Zaungast, Schloss, Teehaus und Orangerie in Altenburg so zu erleben wie im 18. Jahrhundert üblich. Wenn man dann dabei den Unterhaltungen lauscht, so dürfte dies eine Entschleunigung in Zeiten von Abkürzungen in Handy-Messengern sein.
1: Der zweite von Sachsen, Gotha und Altenburg, der diese wunderschöne Orangerie und dieses Teehaus hat erbauen lassen. Welch wunderschöne Feste fanden schon damals hier in unserer Residenzstadt Altenburg statt.

0: Das ist die Formel von Polyurethan, einem duroplastischen Kunststoff, dessen Entwicklung auf das Jahr 1937 zurückgeht. Es handelt sich um einen Zwei-Komponenten-Kunststoff, der je nach seiner Zusammensetzung, nach seiner Aushärtung Eigenschaften wie Holz aufweist. Auf dieser Grafik wurde dargestellt, wie die entstehende Masse in einer Form aushärtet und zu einem Stuhl wird. Dem allseits bekannten Z-Stuhl. Entstanden sind die Aufnahmen in einer neuen Ausstellung im Stadtmuseum in Halle, in der unter der Überschrift Pure Visionen die Geschichte dieses Möbelstücks erzählt wird. Es ist eine Wanderausstellung, die zuvor auch schon in Dresden und Eisenhüttenstadt zu sehen war, aber im Stadtmuseum erweiterte man sie noch um einen regionalen Bezug zu Halle.
1: Das ist eine ganz tolle Geschichte, weil es ganz tolle Designobjekte sind, die wir in einer Ausstellung gezeigt haben 2021 in Dresden in der Ausstellung Deutsches Design 1949 bis 1989. Zwei Länder, eine Geschichte. Und dort haben wir den Z-Stuhl und das Gartenei auch aus Polyurethan ausgestellt. Und Besucherinnen und Besucher und auch die Medien haben sich immer wahnsinnig dafür interessiert. Und wir haben uns überlegt, lass uns doch da tiefer hineingraben in die Geschichte. Wo sind diese Möbel entworfen worden? Wo wurden sie hergestellt? Weil das ist eine Besonderheit, im Westen entworfen und im Osten hergestellt.
2: Ich würde gerade sagen, jetzt müssen Sie den armen DDR-Bürgern eine liebgewonnene Information nehmen. Das Design stammt aus dem Westen. Wieso?
1: Genau, das Design für den Z-Stuhl stammt von Ernst Möckel, seinerzeit Absolvent der HFG Ulm. Und er hat lange Zeit sich damit beschäftigt, einen Freischwinger quasi aus Kunststoff herzustellen. Und dafür bot eben dieses wahnsinnig das verhärtende Material Polyurethan, also dieser spezifische Kunststoff, bot sich dafür an, weil er eben so beschaffen ist, dass er nicht bricht, auch in dieser Formgebung. Und dieser Stuhl wurde...
2: Und der Kunststoff ist auch eine westdeutsche Entwicklung.
1: Der Kunststoff ist eine spannende Entwicklung. Es ist überhaupt eine deutsche Geschichte, überhaupt, oder eine deutsch-deutsche Geschichte. 1937 bei IG Farben, also noch vor der Teilung, wurde das Know-how quasi entwickelt. Damals hat man eben Polyurethan noch für andere Dinge genutzt und es kam erst so in den Anfang der 60er Jahre oder Mitte der 60er Jahre hat man angefangen mit diesem Material im Bereich der Möbelherstellung und zuerst für den sogenannten Pantone-Chair, der wahrscheinlich sehr, sehr vielen bekannt sein wird. Aber wir wollen auch in dieser Ausstellung zeigen, dass der Z-Stuhl dem Pantone-Chair das Wasser reicht.
2: Also das ist jetzt sozusagen ein Kunststoff und für die DDR war das in gewisser Weise eine Materialsubstitution für Holz, was wir ja immer nicht hatten, ja?
1: Genau, also das kann man so sagen. Also für die Möbeltechnologie fit gemacht quasi wurde dieser Kunststoff in der Bundesrepublik. Das muss man schon sagen. Die DDR hat irgendwann quasi diese Weiterentwicklung aufgegeben, hat dann aber gesehen, dass es ein Fehler war.

0: war und musste dann aber tatsächlich für sehr viele Devisen,
1: Teuer Westgeld.
0: genau, teures Westgeld, musste dann die DDR tatsächlich die Verfahrenstechnologie, die Maschinen und die Formen für diese Möbel, in die sie eben dieses Material hineingeschäumt wird, kaufen. Und Teil dieses Kaufvertrags waren eben auch die Designs von den westdeutschen Entwerfern. Und diese Information wurde dann nicht unbedingt an die DDR-Bürger dann weitergegeben.
1: War ja vom Klassenfeind.
0: Genau. Aber interessant, wie das auch, also wie sowas auch funktionieren konnte.
1: Wer war da der Geschäftspartner? BASF habe ich jetzt hier ein paar Mal das Logo gesehen, oder?
0: Genau, das war damals eben noch VEB-Synthesewerk Schwarzheide. Das ist der eine Strang der Geschichte, also da, wo ein Teil der Möbel hergestellt wurden. Die waren zuerst gedacht als Wiederexport in die Bundesrepublik und sollten dort verkauft werden. Nur ging derjenige pleite, der diese Möbel dort verkaufen sollte. Also diese Geschichte ist durch und durch spannend. Einfach, es gibt keine Langeweile in dieser Story, kann man sagen. Und deshalb war sie auch so lange im Verborgenen, denke ich, weil sie ist so vielschichtig und sie aufzudröseln ist tatsächlich extrem diffizil. Und da hat ein Historiker, Sascha Lange, der das Buch Möbel der Zukunft herausgegeben hat, vor einigen Jahren tatsächlich sehr, sehr viel an die Oberfläche gebracht.
1: Also Schwarzheide auf
0: DDR-Seite. Also Schwarzheide
1: ja.
0: und PCK Schwedt.
1: Und wer war der Partner in der Bundesrepublik?
0: Der Partner
1: muss es ja irgendwer verkauft haben.
0: Genau, der Partner in der Bundesrepublik war tatsächlich zum einen Gottfried Reuter. In Gottfried Reuter war es in Westdeutschland, in Lehmförde. Und der hat sozusagen als einer, der hat auch sehr spannend, bei Bayer ehemals gearbeitet und war dort für die Verfahrenstechnologie Polyurethan verantwortlich, hat dann Bayer verlassen und hat, glaube ich, über 50 Firmen angemeldet in der Bundesrepublik und in der Schweiz und hat unterschiedliche Verfahrenstechnologien zur Herstellung von Polyurethan-Produkten angemeldet. Er hat ein Designzentrum sogar in Lehmförde gegründet, wo er eben einen niederländischen damals Gestalter Peter Gizzi engagiert hat, und er sollte sogar, das war seine Vision, in Polyurethan eben Architekturen entwickeln oder Möbel, und daraus ist dann eben dieses ikonische Gartenei, was dann auch in der DDR vertrieben wurde, schlussendlich entstanden.
1: Ist das, was hier in der DDR produziert wurde, dann auch noch irgendwann mal an andere Firmen in Westen gegangen? Also wir haben ja hier eigentlich alles exportiert, wofür es Devisen gab.
0: Genau, also es ist, das Gartenei wurde tatsächlich, also der Gottfried Reuter ging dann pleite, hat dann auch irgendwann in einem Hotel in Ost-Berlin Selbstmord begangen. Das heißt, wie gesagt, also nichts ist unspannend an dieser Geschichte. Und diese Produkte hatten demzufolge zuerst keinen Abnehmer. Sie wurden aber dann über einige wenige Firmen wurde der Versuch noch unternommen, diese Objekte dann zu treiben. Man darf aber nicht vergessen, dass in Westdeutschland, es kam ja dann 73 die Ölkrise und damit so eine Art Shift in der Wahrnehmung von Kunststoffen auch im Interieur, und der wirkte sich in Westdeutschland noch viel stärker auch auf die Verbrauchsgüter aus als eben in der DDR. Und diese Designs verloren dann in der zweiten Hälfte der 70er Jahre an Bedeutung, auch in der Bundesrepublik. In der DDR dauerte das noch etwas länger. Die wurden noch ein wenig länger vertrieben, aber dann Ende der 70er Jahre war auch hier sozusagen damit Schluss.
1: Also ein modisches Produkt eigentlich auch gewesen?
0: Ein modisches Produkt tatsächlich in gewisser Weise, was aber dessen Qualitäten tatsächlich auch jetzt heute wieder zur Geltung kommen oder erkannt werden. Und nicht nur die ästhetischen Qualitäten, könnte man sagen, sondern auch, es ist ein wahnsinnig stabiler Stuhl. Ich meine, man muss sich mit der Frage der Nachhaltigkeit bei Kunststoff

0: generell auseinandersetzen. Allerdings muss man bei Polyurethan, kann man sagen, dass dieser Stuhl nicht tot zu kriegen ist, weil und er sitzt sich wahnsinnig gut. Das heißt, man kann sich hier in der Ausstellung auch davon überzeugen. Man kann ihn auch hier besessen. Er wurde ja auch neu aufgelegt von der Firma Pestel und da kann man den
1: es
0: kann
1: man. Es gibt aber auch Designentwicklung aus der DDR zu diesem Werkstoff. Und die sind hier in Halle passiert oder?
0: Genau, es sind wahnsinnig spannende Geschichten passiert.
1: Erzählen Sie mir.
0: Ja, genau. In Halle ist ja die Kunsthochschule damals oder die Burg Giebichenstein, die Burg, wie sie in Kürze genannt wird. Und die sollte sich, also diese Entwicklung von Anwendungen in Polyurethan, das wurde so Anfang der 70er Jahre zu so einem richtigen Staatsaufgabe in der DDR. Und natürlich wurden auch Hochschulen angehalten und diverse Betriebe, sich mit diesem Thema zu beschäftigen. Und wir haben im Archiv der Burg Giebichenstein eben gefunden 13 Abschlussarbeiten, die sich mit diesem Material beschäftigen und dem Einsatz. Die sind hier in der Ausstellung zu sehen, einige auch Fotografien, einige eben auch
1: als Hardware.
0: Hardware, danke. Und vor allem sind wir sehr froh, dass wir Rudolf Horn, der ja langjähriger, also der berühmte Designer Rudolf Horn, der leider letztes Jahr verstorben ist mit 95 Jahren, aber noch geehrt wurde in Halle hier mit dem Kunstpreis der Kunststiftung Sachsen-Anhalt. Der hat lange Jahre hier an der Burg unterrichtet und Generationen von Studierenden erzogen, ausgebildet, wenn man so will. Und auch er hat so ein ikonisches Kleinmöbel, könnte man sagen, in Polyurethan entworfen. So typisch für seinen Gestaltungsansatz, variabel für jeden Bereich in der Wohnung. Das zeigen wir hier auch in der Ausstellung an zahlreichen Fotografien. Also das ist nicht nur, manche nennen es, also im umgangssprachlichen Gebrauch werden sie Garderobenelemente von Rudolf Horn genannt, aber der Einsatz war vielfältig, von der Küche übers Wohnzimmer, Garderobe natürlich, aber auch Schlafzimmer und Kinderzimmer.
1: Wie ist denn jetzt so ein Stuhl hergestellt worden?
0: Der Stuhl oder die Möbel in Polyurethan sind ziemlich diffizil hergestellt worden. Das war so ein bisschen die Realität, an die bei dieser ganzen Anfangseuphorie vielleicht nicht gedacht wurde. Die Möbel aus Polyurethan haben die Spezifik, dass sie nachgearbeitet werden müssen. Also diese Farbgebung, die zu sehen ist, also diese schönen bunten Farben, rot, blau, gelb, die entstehen durch Lackierung des Rohlings. Das heißt, es ist kein ursprünglich durchgefärbter Kunststoff. Damit wurde tatsächlich auch in der DDR experimentiert, was auch sehr spannend ist. Aber das führte nicht zu dann endgültigen
1: Ergebnissen. Ja.
0: Genau, Ergebnissen. Das heißt, dieser Polyurethan, quasi dieser zwei Komponenten Rohstoff, wurde in eine Form eingeschäumt, tatsächlich verhärtete, wurde dann herausgenommen, musste aber nachgearbeitet werden, also kleine Grate oder kleine Bläschen mussten
1: geschliffen werden,
0: poliert werden, und dann mussten diese Möbel eben lackiert werden und dann tatsächlich an einigen Stellen auch noch einmal nachgearbeitet werden. Das heißt, es war auch sehr, sehr kostenintensiv und tatsächlich auch brauchte man dafür Fachkräfte, die angelernt waren, explizit das zu machen, und es konnten.
1: Trotzdem wurden offensichtlich unwahrscheinlich viele hergestellt, dass ich will jetzt nicht sagen, in Stühlen ertranken, aber sie wussten plötzlich nicht mehr, weil die Leute, die dann auch nicht so gekauft haben, wie man sich das vorgestellt hat, was ist dann passiert?
0: Genau, also die Idee war natürlich, dass man Konsumgüter schön auf Masse produziert, aber die Realität war dann, dass nicht jeder seinen schönen Holzstuhl ersetzen wollte durch einen weißen oder braunen Kunststoffstuhl. Das heißt, man hatte Probleme in dem Vertrieb und hat nicht alle an Mann oder Frau gebracht.

0: und man musste sich was anderes überlegen. Das heißt, das war der Grund, wieso diese Stühle in so vielen Kantinen, Schulessensräumen oder Schwimmbädern oder auch Erholungsheim, Mockermilch, Eisbars, genau. Also dadurch avancierten sie quasi zu so einem, also tatsächlich zu diesem Design DDR oder zu dieser DDR-Design-Ikone, weil es eben ein ganz bekanntes Möbelstück war, des Alltagslebens, könnte man sagen.
1: Sind von diesen Entwürfen, die hier von hallischen Designern entstanden, auch welche in die Produktion gegangen oder hat man sich dann doch die ganze Zeit auf das einmal angekaufte Design beschränkt?
0: Tatsächlich sind diese Funktionselemente von Rudolf Horn, von dem Professor hier an der Burg, in Herstellung gegangen und wurden zahlreich hergestellt. Und dann ein Beistelltisch, so ein kugeliges Element von Ute Häuplein, auch Absolventin der Burg. Und das hat aber leider sehr, sehr lange gedauert, obwohl sie das bereits in der zweiten Hälfte der 70er Jahre den Entwurf ersonnen hat, dauerte es bis Anfang 80er, bis dieser dann tatsächlich hergestellt wurde.
1: Die Planwirtschaft.
0: Das heißt, die Planwirtschaft, also dieses kreative Potenzial war tatsächlich da und das hoffen wir auch in der Ausstellung tatsächlich zu zeigen, dass die Ausbildung, das Kreative war da, aber es stieß an die Grenzen der Planwirtschaft tatsächlich in der Umsetzung dann.
1: So, wie lange wurden die dann produziert? Sie haben gesagt, es ging im Westen so Anfang der 70er mit der Ölkrise zu Ende, in der DDR ein bisschen länger. Wie lange sind die hier noch hergestellt worden?
0: Die Polyurethanmöbel sind ungefähr bis 1983 in der DDR hergestellt worden, durch die Kooperation natürlich und die Beförderung des Rohstoffs quasi durch die Druschba, war man auch an andere Preise gebunden und die Ölkrise traf die DDR nicht so stark in der Hinsicht wie Westeuropa und deshalb gab es
1: also wir hatten, da wir hier sowjetisches Erdöl verarbeitet hatten, noch länger stabile Preise, bis dann, ich glaube, irgendwann die Sowjetunion gesagt hat, so, jetzt kostet es auch bei uns Westgeld.
0: Genau. Genau, also so tatsächlich. Also ich finde, das ist eine beispielhafte, spannende Geschichte.
1: Die sich jetzt auf so ein Allerweltsprodukt wie diesen Stuhl ausgewirkt hat.
0: Ja. Genau.
1: Die Hersteller, also wir sitzen jetzt hier auf neuen Stühlen.
0: Ja, der Z-Punkt-Stuhl.
1: Ja. Wo ist der Hersteller jetzt beheimatet? Wo kommt der? Hat er die alten Formen wieder ausgegraben oder wie muss man sich das vorstellen?
0: Genau, tatsächlich, die haben die alte Form vom Z-Stuhl, die sehr, sehr schwere, und beheimatet sind sie in Chemnitz. Und sie haben aber den Stuhl etwas modifiziert, weil sie haben ihn größer gemacht. Also sie haben ihn hochskaliert und haben nochmal eine andere Form dafür geschaffen.
1: Aber solche gut erhaltenen Stühle aus DDR-Zeit sind halt richtig teuer, ja?
0: Ja, also dadurch, dass es tatsächlich ein Massenartikel war, sind die Preise, würde ich mal sagen, noch moderat.
1: Ganz kurz was zu der Ausstellung. Das ist ja eine Wanderausstellung. Wo kam die jetzt her? Und wissen Sie schon, wo es als nächstes hingeht?
0: Genau, also wir sind sehr glücklich, dass wir im Sinne der Nachhaltigkeit auch oder auch des Wissenstransfers oder wie auch immer man das nennen kann, sehr glücklich, dass die Ausstellung in Dresden gezeigt werden konnte und dann im Museum Utopie und Alltag, was ja unser Kooperationspartner war, in Eisenhüttenstadt. Von dort kommt sie quasi hierher nach Halle und wir hoffen, dass sie nach Gera geht ins Museum für angewandte Kunst.
1: Dürfen die sich auf die schönen bunten 70er Jahre Farben freuen?
0: Genau, tatsächlich. Und wir hoffen, dass es noch ein, zwei Museen gibt. Wir wären am glücklichsten, wenn die Ausstellung noch im Westteil des Landes quasi auch gezeigt werden könnte. Aber da warten wir noch auf Rückmeldung. Also tatsächlich sind wir immer an Objekten interessiert und wir haben im Rahmen dieser Ausstellung tatsächlich es geschafft, einige Prototypen, die in Bernsdorf bei Schwarzheide hergestellt wurden, auch für die Sammlung des Kunstgewerbemuseums jetzt in Dresden zu bekommen. Und das freut uns sehr, weil es sind immer wieder spannende Geschichten, zum Beispiel auch die Geschichte, dass in der DDR diese Möbel nicht in Schwarz hergestellt werden durften, ja, weil Schwarz war keine Farbe für die arbeitende Bevölkerung der DDR. Das heißt, es gab eben dieses Blau, Gelb, Rot, Weiß. Braun eben hatten wir schon, aber alle Möbel aus Polyurethan, die in Schwarz man auf dem Markt findet, kann man davon ausgehen, dass es eben die Produktion für die Bundesrepublik war, weil das eben der DDR-Bürger sollte doch nicht diese traurige Farbe.
1: Der Alltag war grau genug, jetzt noch schwarze Stühle, ja.
2: In der Ausstellung wird diese Produktgeschichte als gesamtdeutsche Erzählung ausgebreitet, ergänzt durch Schilderungen von Zeitzeugen aus der Produktion oder zur Nutzung der Möbelstücke. Und mit Molly Sitt zeigt man auch ein Produkt, das man in Halle ausschließlich für den bundesdeutschen Markt herstellte. Werbemittel aus der Zeit, die man noch finden konnte, dokumentieren das. Aber vielleicht hat ja noch jemand in den alten Bundesländern ein solches Stück auf dem Dachboden liegen. Die staatlichen Sammlungen in Dresden würden sich freuen, so etwas noch zu bekommen. Neben den ausgestellten Designstücken erfährt der Besuchende natürlich auch etwas über deren Produktion, auch angepasst an kindliches Verständnis in Form einer Bildergeschichte und mit einigen interaktiven Elementen, die zum Experimentieren und Entdecken einladen. Bis zum 1. November kann man diese Ausstellung erst einmal besuchen, dann wird sie wohl nach Gera weiterziehen, denn das Interesse an solchen Geschichten ist ungebrochen, übrigens in Ost und West.

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4: Tja, beim nächsten Thema, da gibt es wohl keinen besseren Spezialisten als mich. Es geht um ungepuderte Perücken. Nein, im Ernst, lassen Sie sich einladen zur zweiten Barocknacht in das Schloss der Residenzstadt Altenburg.

0: Madame, Monsieur, ich lade Sie herzlich ein. Folgen Sie mir in das 18. Jahrhundert, in die Residenzstadt Altenburg mit ihrem wunderschönen Schloss. Doch dazu ist es notwendig, bei der Herzogin von Sachsen-Gotha-Altenburg, Luise Dorothee, eine Audienz zu erbitten.
1: Nun, mein lieber Baron von Künzel, es ist mir immer eine Ehre, in meine Sommerresidenz zurückzukehren. Schaut, unsere Orangerie, unser Teehaus. Selbst mein Gemahl, Friedrich III. Von Sachsen-Gotha-Altenburg.
2: So in etwa könnte es geklappt.

0: Lungen haben, als im 18. Jahrhundert eine Einladung zu einem barocken Fest ausgesprochen wurde. Zur zweiten Barocknacht in Altenburg am 19. September wird man diesen Ton öfter hören können, denn dann machen das Teehaus und die Orangerie eine Reise zurück in die Zeit von gepuderten Perücken und modischer Ausgelassenheit. Wer aktiv mit eigenem Gewande dabei sein möchte, der hat natürlich auch die Möglichkeit.
1: Als Besucher sicherlich, als Zaungast mal schauen, was da passiert, ist natürlich kein Problem oder kein Thema. Wer Lust hat, einfach mal in diese Zeit einzutauchen, kann gerne daran teilnehmen, Kleid, eine Robe ausleihen und natürlich ein Ticket kaufen, um einfach mal diesen Flair zu erleben. Ne? Also wenn Sie Lust haben, eine Robe ausleihen, bestimmt am Theater und mal dabei sein, kein Problem.
0: Apropos Kleidung, natürlich sollte man die Herzoge nicht versuchen, im Kleidungsstil zu übertrumpfen. Daher hier einige Hinweise zum Standard, unter welchem man bleiben sollte.
1: Ja, das ist eine Robe de Cœur. Kann man sagen, die Hofrobe des 18. Jahrhunderts. Und natürlich gab es auch damals schon Kleidung, die ein Graf tragen durfte. Und wir als Herzogin hatten diese Hofrobe. Typisch sind natürlich diese Ärmel aus Spitze. Und sie musste natürlich diesen Prunk, die Pracht darstellen und zeigen. Denn ja, wir waren ja Residenzstadt. Wir waren eine Herzogsstadt. Und ein Herzog konnte natürlich auch seinen Prunk, seine Macht mit anhand der Roben, der Kleidung darstellen. Ja, und so erlebt man mich natürlich auch in der Rolle der Herzogin Luise Dorothea von Sachsen, Gotha und Altenburg.
0: Aber keine Sorge, da die historische Korrektheit bei einem solchen Kostüm nur mit größerem finanziellen Einsatz möglich ist, werden auch einfachere barocke Kostüme akzeptiert.
1: Natürlich gibt es auch in unserer, ja wie in jeder Szene, gibt es welche, die das sehr ernst nehmen, die wirklich sich in der Rolle wohlfühlen, die man darstellt. Und wenn man dann so authentisch sein möchte wie möglich, das vergisst man nicht, da möchte man immer weitermachen. Aber wie auch, fängt jeder mal klein an. Und warum nicht? Man kann sich ruhig mal eine Robe ausleihen, einfach mal in die Szene eintauchen, in das 18. Jahrhundert und vielleicht bleibt man für immer dabei.
0: Einen passenden Start in das Barockfest gibt es hingegen schon am Abend des 18. September.
1: Also die Klänge des Barock, ein wunderschönes Konzert und die Schlosskirche in unserem Altenburg ist einfach einmalig. Und es gab ja schon im vorigen Jahr schon einen kleinen Barockball, wo wir insgesamt 75 Darsteller waren, wirklich auch welche aus Altenburg waren dabei, die sich einfach mal anziehen wollten und wollten es mal erleben. Und unsere Gäste, selbst aus dem Ausland, fanden unsere Schlosskirche in Altenburg so unsagbar schön, dass sie wirklich den Wunsch hegten, mal ein Konzert hier zu erleben. Und ja, wir machen es möglich und jeder Altenburger kann gern dabei sein und auch einen richtigen festlichen Einzug Barockfreunde und natürlich von mir, der Herzogin, mit unserem Hofstaat einmal erleben.
0: Und so hat man die Möglichkeit, und wenn nur als Zaungast, Schloss, Teehaus und Orangerie in Altenburg so zu erleben wie im 18. Jahrhundert üblich. Wenn man dann dabei den Unterhaltungen lauscht, so dürfte dies eine Entschleunigung in Zeiten von Abkürzungen in Handy-Messengern sein.
1: Der zweite von Sachsen, Gotha und Altenburg, der diese wunderschöne Orangerie und dieses Teehaus hat erbauen lassen. Welch wunderschöne Feste fanden schon damals hier in unserer Residenzstadt Altenburg statt.

0: Das ist die Formel von Polyurethan, einem duroplastischen Kunststoff, dessen Entwicklung auf das Jahr 1937 zurückgeht. Es handelt sich um einen Zwei-Komponenten-Kunststoff, der je nach seiner Zusammensetzung, nach seiner Aushärtung Eigenschaften wie Holz aufweist. Auf dieser Grafik wurde dargestellt, wie die entstehende Masse in einer Form aushärtet und zu einem Stuhl wird. Dem allseits bekannten Z-Stuhl. Entstanden sind die Aufnahmen in einer neuen Ausstellung im Stadtmuseum in Halle, in der unter der Überschrift »Pure Visionen« die Geschichte dieses Möbelstücks erzählt wird. Es ist eine Wanderausstellung, die zuvor auch schon in Dresden und Eisenhüttenstadt zu sehen war, aber im Stadtmuseum erweiterte man sie noch um einen regionalen Bezug zu Halle.
1: Das ist eine ganz tolle Geschichte, weil es ganz tolle Designobjekte sind, die wir in einer Ausstellung gezeigt haben 2021 in Dresden in der Ausstellung Deutsches Design 1949 bis 1989. Zwei Länder, eine Geschichte. Und dort haben wir den Z-Stuhl und das Gartenei auch aus Polyurethan ausgestellt. Und Besucherinnen und Besucher und auch die Medien haben sich immer wahnsinnig dafür interessiert. Und wir haben uns überlegt, lass uns doch da tiefer hineingraben in die Geschichte. Wo sind diese Möbel entworfen worden? Wo wurden sie hergestellt? Weil das ist eine Besonderheit, im Westen entworfen und im Osten hergestellt.
2: Ich würde gerade sagen, jetzt müssen Sie den armen DDR-Bürgern eine liebgewonnene Information nehmen. Das Design stammt aus dem Westen. Wieso?
1: Genau, das Design für den Z-Stuhl stammt von Ernst Möckel, seinerzeit Absolvent der HFG Ulm. Und er hat lange Zeit sich damit beschäftigt, einen Freischwinger quasi aus Kunststoff herzustellen. Und dafür bot eben dieses wahnsinnig verhärtende Material, Polyurethan, also dieser spezifische Kunststoff, bot sich dafür an, weil er eben so beschaffen ist, dass er nicht bricht, auch in dieser Formgebung. Und dieser Stuhl
2: und
1: wurde...
2: Und der Kunststoff ist auch eine westdeutsche Entwicklung.
1: Der Kunststoff ist eine spannende Entwicklung. Es ist überhaupt eine deutsche Geschichte, überhaupt oder eine deutsch-deutsche Geschichte. 1937 bei IG Farben, also noch vor der Teilung, wurde das Know-how quasi entwickelt. Und damals hat man eben Polyurethan noch für andere Dinge genutzt und es kam erst so in den Anfang der 60er Jahre oder Mitte der 60er Jahre hat man angefangen mit diesem Material im Bereich der Möbelherstellung und zuerst für den sogenannten Pantone-Chair, der wahrscheinlich sehr, sehr vielen bekannt sein wird. Aber wir wollen auch in dieser Ausstellung zeigen, dass der Z-Stuhl dem Pantone-Chair das Wasser reicht.
2: Also das ist jetzt sozusagen ein Kunststoff und für die DDR war das in gewisser Weise eine Materialsubstitution für Holz, was wir ja immer nicht hatten, ja?
1: Genau, also das kann man so sagen. Also für die Möbeltechnologie fit gemacht quasi wurde dieser Kunststoff in der Bundesrepublik. Das muss man schon sagen. Die DDR hat irgendwann quasi diese Weiterentwicklung aufgegeben, hat dann aber gesehen, dass es ein Fehler war und musste dann aber tatsächlich für sehr viele Devisen, teures Westgeld, musste dann die DDR tatsächlich die Verfahrenstechnologie, die Maschinen und die Formen für diese Möbel, in die sie eben dieses Material hineingeschäumt wird, kaufen. Und Teil dieses Kaufvertrags waren eben auch die Designs von den westdeutschen Entwerfern. Und diese Information wurde dann nicht unbedingt an die DDR-Bürger dann weitergegeben.
2: War ja vom Klassenfeind.
1: Genau. Aber interessant, wie das auch, also wie sowas auch funktionieren konnte.
2: Wer war da der Geschäftspartner? BASF habe ich jetzt hier ein paar Mal das Logo gesehen? Oder?
1: Genau, das war damals... damals eben noch VEB-Synthesewerk Schwarzheide. Das ist der eine Strang der Geschichte, also da, wo ein Teil der Möbel hergestellt wurden. Die waren zuerst gedacht als Wiederexport in die Bundesrepublik und sollten dort verkauft werden. Nur ging derjenige pleite, der diese Möbel dort verkaufen sollte. Also diese Geschichte ist durch und durch spannend. Einfach, es gibt keine Langeweile in dieser Story, kann man sagen. Und deshalb war sie auch so lange im Verborgenen, denke ich, weil sie ist so vielschichtig und sie aufzudröseln ist tatsächlich extrem diffizil. Und da hat ein Historiker, Sascha Lange, der das Buch Möbel der Zukunft herausgegeben hat, vor einigen Jahren tatsächlich sehr, sehr viel an die Oberfläche gebracht.
2: Also Schwarzheide auf DDR-Seite?
1: Also Schwarzheide, ja. Und PCK Schwedt.
2: Und wer war der Partner in der Bundesrepublik?
1: Der Partner
2: es ja irgendwer verkauft haben.
1: Genau, der Partner in der Bundesrepublik war tatsächlich zum einen Gottfried Reuter. Gottfried Reuter war es in Westdeutschland. In Lehmförde, und der hat sozusagen als einer, der hat auch sehr spannend bei Bayer ehemals gearbeitet und war dort für die Verfahrenstechnologie Polyurethan verantwortlich, hat dann Bayer verlassen und hat, glaube ich, über 50 Firmen angemeldet in der Bundesrepublik und in der Schweiz und hat unterschiedliche Verfahrenstechnologien zur Herstellung von Polyurethan-Produkten angemeldet. Er hat ein Designzentrum sogar in Lehmförde gegründet, wo er eben einen niederländischen damals Gestalter Peter Gizzi engagiert hat, und er sollte sogar, das war seine Vision, in Polyurethan eben Architekturen entwickeln oder Möbel, und daraus ist dann eben dieses ikonische Gartenei, was dann auch in der DDR vertrieben wurde, schlussendlich entstanden.
2: Ist das, was hier in der DDR produziert wurde, dann auch noch irgendwann mal an andere Firmen im Westen gegangen? Also wir haben ja hier eigentlich alles exportiert, wofür es Devisen gab.
1: Genau, also es ist, das Gartenei wurde tatsächlich, also der Gottfried Reuter ging dann pleite, hat dann auch irgendwann in einem Hotel in Ostberlin Selbstmord begangen. Das heißt, wie gesagt, also nichts ist unspannend an dieser Geschichte. Und diese Produkte hatten demzufolge zuerst keinen Abnehmer, sie wurden aber dann über einige wenige Firmen wurde der Versuch noch unternommen, diese Objekte dann zu vertreiben. Man darf aber nicht vergessen, dass in Westdeutschland, es kam ja dann 73 die Ölkrise und damit eine Art Shift in der Wahrnehmung von Kunststoffen auch im Interieur, und der wirkte sich in Westdeutschland noch viel stärker auch auf die Verbrauchsgüter aus als eben in der DDR. Also diese Designs verloren dann in der zweiten Hälfte der 70er Jahre an Bedeutung, auch in der Bundesrepublik. In der DDR dauerte das noch etwas länger. Die wurden noch ein wenig länger vertrieben, aber dann Ende der 70er Jahre war auch hier sozusagen damit Schluss.
2: Also ein modisches Produkt eigentlich auch gewesen?
1: Ein modisches Produkt tatsächlich in gewisser Weise, was aber dessen Qualitäten tatsächlich auch jetzt heute wieder zur Geltung kommen oder erkannt werden. Und nicht nur die ästhetischen Qualitäten, könnte man sagen, sondern auch, es ist ein wahnsinnig stabiler Stuhl. Ich meine, man muss sich mit der Frage der Nachhaltigkeit bei Kunststoff

0: generell auseinandersetzen. Allerdings muss man bei Polyurethan, kann man sagen, dass dieser Stuhl nicht tot zu kriegen ist, weil und er sitzt sich wahnsinnig gut. Das heißt, man kann sich hier in der Ausstellung auch davon überzeugen. Man kann ihn auch hier besessen. Er wurde ja auch neu aufgelegt von der Firma Pestel und da kann man den
1: es
0: kann man
1: besitzen. Es gibt aber auch Designentwicklung aus der DDR zu diesem Werkstoff. Und die sind hier in Halle passiert oder
0: genau, es sind wahnsinnig spannende Geschichten passiert.
1: Erzählen Sie mir.
0: Ja, genau. In Halle ist ja die Kunsthochschule damals oder die Burg Giebichenstein, die Burg, wie sie in Kürze genannt wird. Und die sollte sich, also diese Entwicklung von Anwendungen in Polyurethan, das wurde so Anfang der 70er Jahre zu so einem richtigen Staatsaufgabe in der DDR. Und natürlich wurden auch Hochschulen angehalten und diverse Betriebe, sich mit diesem Thema zu beschäftigen. Und wir haben im Archiv der Burg Giebichenstein eben gefunden, 13 Abschlussarbeiten, die sich mit diesem Material beschäftigen und dem Einsatz. Die sind hier in der Ausstellung zu sehen, einige auch Fotografien, einige eben auch
1: als Hardware.
0: Hardware, danke. Und vor allem sind wir sehr froh, dass wir Rudolf Horn, der ja langjähriger, also der berühmte Designer Rudolf Horn, der leider letztes Jahr verstorben ist mit 95 Jahren, aber noch geehrt wurde in Halle hier mit dem Kunstpreis der Kunststiftung Sachsen-Anhalt. Der hat lange Jahre hier an der Burg unterrichtet und Generationen von Studierenden erzogen, ausgebildet, ja, wenn man so will. Und auch er hat so ein ikonisches Kleinmöbel, könnte man sagen, in Polyurethan entworfen. So typisch für seinen Gestaltungsansatz, variabel für jeden Bereich in der Wohnung. Das zeigen wir hier auch in der Ausstellung an zahlreichen Fotografien. Also das ist nicht nur, manche nennen es, also im umgangssprachlichen Gebrauch werden sie Garderobenelemente von Rudolf Horn genannt, aber der Einsatz war vielfältig, von der Küche übers Wohnzimmer, Garderobe natürlich, aber auch Schlafzimmer und Kinderzimmer.
1: Wie ist denn jetzt so ein Stuhl hergestellt worden?
0: Der Stuhl oder die Möbel in Polyurethan sind ziemlich diffizil hergestellt worden. Das war so ein bisschen die Realität, an die bei dieser ganzen Anfangseuphorie vielleicht nicht gedacht wurde. Die Möbel aus Polyurethan haben die spezifisch, dass sie nachgearbeitet werden müssen. Also diese Farbgebung, die zu sehen ist, also diese schönen bunten Farben, rot, blau, gelb, die entstehen durch Lackierung des Rohlings. Das heißt, es ist kein ursprünglich durchgefärbter Kunststoff. Damit wurde tatsächlich auch in der DDR experimentiert, was auch sehr spannend ist. Aber das führte nicht zu dann endgültigen
1: Ergebnissen. Ja.
0: Genau, Ergebnissen. Das heißt, dieser Polyurethan, quasi dieser zwei Komponenten Rohstoff, wurde in eine Form eingeschäumt, tatsächlich verhärtete, wurde dann herausgenommen, musste aber nachgearbeitet werden, also kleine Grate oder kleine Bläschen mussten
1: geschliffen werden, ja,
0: genau, poliert werden, und dann mussten diese Möbel eben lackiert werden und dann tatsächlich an einigen Stellen auch noch einmal nachgearbeitet werden. Das heißt, es war auch sehr, sehr kostenintensiv und tatsächlich auch brauchte man dafür Fachkräfte, die angelernt waren, explizit das zu machen, und es konnten.
1: Trotzdem wurden offensichtlich unwahrscheinlich viele hergestellt, dass die, also ich will jetzt nicht sagen, in Stühlen ertranken, aber sie wussten plötzlich nicht mehr, weil die Leute, die dann auch nicht so gekauft haben, wie man sich das vorgestellt hat, was ist dann passiert?
0: Genau, also die Idee wäre natürlich, dass man Konsumgüter sehr
1: schön
0: schnell,
1: auf Masse,
0: genau,
1: ja,
0: schön auf Masse produziert, aber die Realität war dann, dass nicht jeder seinen schönen Holzstuhl ersetzen wollte durch einen weißen oder braunen Kunststoffstuhl. Das heißt, man hatte Probleme in dem Vertrieb und hat nicht alle an Mann oder Frau gebracht und man musste sich was anderes überlegen. Das heißt, das war der Grund, wieso diese Stühle in so vielen Kantinen, Schulessensräumen oder Schwimmbädern oder auch Erholungsheimen, Mockermilch-Eisbars, genau. Also dadurch avancierten sie quasi zu so einem, also tatsächlich zu diesem Design DDR oder zu dieser DDR-Design-Ikone, weil es eben ein ganz bekanntes Möbelstück war, des Alltagslebens, könnte man sagen.
1: Sind von diesen Entwürfen, die hier von hallischen Designern entstanden, auch welche in die Produktion gegangen oder hat man sich dann doch die ganze Zeit auf das einmal angekaufte Design beschränkt?
0: Tatsächlich sind diese Funktionselemente von Rudolf Horn, von dem Professor hier an der Burg, in Herstellung gegangen und wurden zahlreich hergestellt. Und dann ein Beistelltisch, so ein kugeliges Element von Ute Häublein, auch Absolventin der Burg. Und das hat aber leider sehr, sehr lange gedauert, obwohl sie das bereits in der zweiten Hälfte der 70er Jahre den Entwurf ersonnen hat. Dauerte es bis Anfang 80er, bis dieser dann tatsächlich hergestellt wurde.
1: Die Planwirtschaft.
0: Das heißt, die Planwirtschaft, also dieses kreative Potenzial war tatsächlich da und das hoffen wir auch in der Ausstellung tatsächlich zu zeigen, dass die Ausbildung, das Kreative war da, aber es stieß an die Grenzen der Planwirtschaft tatsächlich in der Umsetzung dann.
1: So, wie lange wurden die dann produziert? Sie haben gesagt, es ging im Westen so Anfang der 70er mit der Ölkrise zu Ende, in der DDR ein bisschen länger. Wie lange sind die hier noch hergestellt worden?
0: Die Polyurethanmöbel sind ungefähr bis 1983 in der DDR hergestellt worden, durch die Kooperation natürlich und die Beförderung des Rohstoffs quasi durch die Druschbar, war man auch an andere Preise gebunden und die Ölkrise traf die DDR nicht so stark in der Hinsicht wie Westeuropa und deshalb gab es diese.
1: Also wir hatten, da wir hier sowjetisches Erdöl verarbeitet hatten, noch länger stabile Preise, bis dann, ich glaube, irgendwann die Sowjetunion gesagt hat, so, jetzt kostet auch bei uns Westgeld.
0: Genau. Genau, also so tatsächlich. Also ich finde, das ist eine beispielhafte, spannende Geschichte.
1: Die sich jetzt auf so ein Allerweltsprodukt wie diesen Stuhl ausgewirkt hat.
0: Ja. Genau.
1: Die Hersteller, also wir sitzen jetzt hier auf neuen Stühlen.
0: Ja, der Z-Punkt-Stuhl.
1: Ja. Wo ist der Hersteller jetzt beheimatet? Wo kommt der? Hat er die eigene Form wieder ausgegraben oder wie muss man sich das vorstellen?
0: Genau, tatsächlich, die haben die alte Form vom Z-Stuhl, die sehr, sehr schwere, und beheimatet sind sie in Chemnitz. Und sie haben aber den Stuhl etwas modifiziert, weil sie haben ihn größer gemacht. Also sie haben ihn hochskaliert und haben nochmal eine andere Form dafür geschaffen.
1: Aber solche gut erhaltenen Stühle aus DDR-Zeit sind halt richtig teuer, ja?
0: Ja, also dadurch, dass es tatsächlich ein Massenartikel war, sind die Preise, würde ich mal sagen, noch moderat.
1: Ganz kurz was zu der Ausstellung. Das ist ja eine Wanderausstellung. Wo kam die jetzt her? Und wissen Sie schon, wo es als nächstes hingeht?
0: Genau, also wir sind sehr glücklich, dass wir im Sinne der Nachhaltigkeit auch oder auch des Wissenstransfers oder wie auch immer man das nennen kann, sehr glücklich, dass die Ausstellung in Dresden gezeigt werden konnte und dann im Museum Utopie und Alltag, was ja unser Kooperationspartner war, in Eisenhüttenstadt. Von dort kommt sie quasi hierher, nach Halle. Und wir hoffen, dass sie nach Gera geht ins Museum für angewandte Kunst.
1: Dürfen die sich auf die schönen bunten 70er Jahre Farben freuen.
0: Genau, tatsächlich. Und wir hoffen, dass es noch ein, zwei Museen gibt. Wir wären am glücklichsten, wenn die Ausstellung noch im Westteil des Landes quasi auch gezeigt werden könnte. Aber da warten wir noch auf Rückmeldung. Also tatsächlich sind wir immer an Objekten interessiert und wir haben im Rahmen dieser Ausstellung tatsächlich es geschafft, einige Prototypen, die in Bernsdorf bei Schwarzheide hergestellt wurden, auch für die Sammlung des Kunstgewerbemuseums jetzt in Dresden zu bekommen. Und das freut uns sehr, weil es sind wir immer wieder spannend.

0: Ja, doch nicht diese traurige Farbe.
1: Der Alltag war grau genug, jetzt noch schwarze Stühle, ja.
2: In der Ausstellung wird diese Produktgeschichte als gesamtdeutsche Erzählung ausgebreitet, ergänzt durch Schilderungen von Zeitzeugen aus der Produktion oder zur Nutzung der Möbelstücke. Und mit Molly Sitt zeigt man auch ein Produkt, das man in Halle ausschließlich für den bundesdeutschen Markt herstellte. Werbemittel aus der Zeit, die man noch finden konnte, dokumentieren das. Aber vielleicht hat ja noch jemand in den alten Bundesländern ein solches Stück auf dem Dachboden liegen. Die staatlichen Sammlungen in Dresden würden sich freuen, so etwas noch zu bekommen. Neben den ausgestellten Designstücken erfährt der Besuchende natürlich auch etwas über deren Produktion, auch angepasst an kindliches Verständnis in Form einer Bildergeschichte und mit einigen interaktiven Elementen, die zum Experimentieren und Entdecken einladen. Bis zum 1. November kann man diese Ausstellung erst einmal besuchen, dann wird sie wohl nach Gera weiterziehen, denn das Interesse an solchen Geschichten ist ungebrochen, übrigens in Ost und West.

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4: Tja, beim nächsten Thema, da gibt es wohl keinen besseren Spezialisten als mich. Es geht um ungepuderte Perücken. Nein, im Ernst. Lassen Sie sich einladen zur zweiten Barocknacht in das Schloss der Residenzstadt Altenburg.

0: Madame, Monsieur, ich lade Sie herzlich ein. Folgen Sie mir in das 18. Jahrhundert, in die Residenzstadt Altenburg mit Ihrem wunderschönen Schloss. Doch dazu ist es notwendig, bei der Herzogin von Sachsen, Gotha, Altenburg, Luise Dorothee, eine Audienz zu erbitten.
1: Nun, mein lieber Baron von Künzel, es ist mir immer eine Ehre, in meine Sommerresidenz zurückzukehren. Schaut, unsere Orangerie, unser Teehaus. Selbst mein Gemahl, Friedrich der Dritte, von Sachsen-Gotha-Altenburg.
2: So in etwa könnte es geklungen haben, als im 18. Jahrhundert eine Einladung zu einem barocken Fest ausgesprochen wurde. Zur zweiten Barocknacht in Altenburg am 19. September wird man diesen Ton öfter hören können, denn dann machen das Teehaus und die Orangerie eine Reise zurück in die Zeit von gepuderten Perücken und modischer Ausgelassenheit. Wer aktiv mit eigenem Gewande dabei sein möchte, der hat natürlich auch die Möglichkeit.
1: Als Besucher sicherlich als Zaungast mal schauen, was da passiert, ist natürlich kein Problem oder kein Thema.

0: Lust hat, einfach mal in diese Zeit einzutauchen, kann gerne daran teilnehmen, Kleid, eine Robe ausleihen und natürlich ein Ticket kaufen, um einfach mal diesen Flair zu erleben. Ne? Also wenn Sie Lust haben, eine Robe ausleihen, bestimmt am Theater und mal dabei sein, kein Problem.
1: Apropos Kleidung, natürlich sollte man die Herzogin nicht versuchen, im Kleidungsstil zu übertrumpfen. Daher hier einige Hinweise zum Standard, unter welchem man bleiben sollte.
0: Ja, das ist eine Robe de cuir. Kann man sagen, die Hofrobe des 18. Jahrhunderts. Und natürlich gab es auch damals schon Kleidung, die ein Graf tragen durfte. Und wir als Herzogin hatten diese Hofrobe. Typisch sind natürlich diese Ärmel aus Spitze. Und sie musste natürlich diesen Prunk, die Pracht darstellen und zeigen. Denn ja, wir waren ja Residenzstadt. Wir waren ja eine Herzogsstadt, also und ein Herzog konnte natürlich auch seinen Prunk, seine Macht mit anhand der Roben, der Kleidung darstellen. Ja, und so erlebt man mich natürlich auch in der Rolle der Herzogin Luise, Dorothea von Sachsen, Gotha und Altenburg.
1: Aber keine Sorge, da die historische Korrektheit bei einem solchen Kostüm nur mit größerem finanziellen Einsatz möglich ist, werden auch einfachere barocke Kostüme akzeptiert.
0: Natürlich gibt es auch in unserer, ja, wie in jeder Szene gibt es welche, die das sehr ernst nehmen, die wirklich sich in der Rolle wohlfühlen, die man darstellt. Und wenn man dann so authentisch sein möchte wie möglich, das vergisst man nicht, da möchte man immer weitermachen. Aber wie auch fängt jeder mal klein an. Und warum nicht? Man kann sich ruhig mal eine Robe ausleihen, einfach mal in die Szene eintauchen, in das 18. Jahrhundert und vielleicht bleibt man für immer dabei.
1: Einen passenden Start in das Barockfest gibt es hingegen schon am Abend des 18. September.
0: Also die Klänge des Barock, ein wunderschönes Konzert und die Schlosskirche in unserem Altenburg ist einfach einmalig. Und es gab ja schon im vorigen Jahr schon einen kleinen Barockball, wo wir insgesamt 75 Darsteller waren, wirklich auch welche aus Altenburg waren dabei, die sich einfach mal anziehen wollten und wollten es mal erleben. Und unsere Gäste, selbst aus dem Ausland, fanden unsere Schlosskirche in Altenburg so unsagbar schön, dass sie wirklich den Wunsch hegten, mal ein Konzert hier zu erleben. Und ja, wir machen es möglich und jeder Altenburger kann gern dabei sein und auch einen richtigen festlichen Einzug unserer Freunde, Barockfreunde und natürlich von mir, der Herzogin, mit unserem Hofstaat einmal erleben.
1: Und so hat man die Möglichkeit, und wenn nur als Zaungast, Schloss, Teehaus und Orangerie in Altenburg so zu erleben wie im 18. Jahrhundert üblich. Wenn man dann dabei den Unterhaltungen lauscht, so dürfte dies eine Entschleunigung in Zeiten von Abkürzungen in Handy-Messengern sein.
0: Der zweite von Sachsen, Gotha und Altenburg, der diese wunderschöne Orangerie und dieses Teehaus hat erbauen lassen. Welch wunderschöne Feste fanden schon damals hier in unserer Residenzstadt Altenburg statt.

0: Das ist die Formel von Polyurethan, einem duroplastischen Kunststoff, dessen Entwicklung auf das Jahr 1937 zurückgeht. Es handelt sich um einen Zwei-Komponenten-Kunststoff, der je nach seiner Zusammensetzung, nach seiner Aushärtung Eigenschaften wie Holz aufweist. Auf dieser Grafik wurde dargestellt, wie die entstehende Masse in einer Form aushärtet und zu einem Stuhl wird. Dem allseits bekannten Z-Stuhl. Entstanden sind die Aufnahmen in einer neuen Ausstellung im Stadtmuseum in Halle, in der unter der Überschrift Pure Visionen die Geschichte dieses Möbelstücks erzählt wird. Es ist eine Wanderausstellung, die zuvor auch schon in Dresden und Eisenhüttenstadt zu sehen war, aber im Stadtmuseum erweiterte man sie noch um einen regionalen Bezug zu Halle.
1: Das ist eine ganz tolle Geschichte, weil es ganz tolle Designobjekte sind, die wir in einer Ausstellung gezeigt haben 2021 in Dresden in der Ausstellung Deutsches Design 1949 bis 1989. Zwei Länder, eine Geschichte. Und dort haben wir den Z-Stuhl und das Gartenei auch aus Polyurethan ausgestellt. Und Besucherinnen und Besucher und auch die Medien haben sich immer wahnsinnig dafür interessiert. Und wir haben uns überlegt, lass uns doch da tiefer hineingraben in die Geschichte. Wo sind diese Möbel entworfen worden? Wo wurden sie hergestellt? Weil das ist eine Besonderheit, im Westen entworfen und im Osten hergestellt.
2: Ich würde gerade sagen, jetzt müssen Sie den armen DDR-Bürgern eine liebgewonnene Information nehmen. Das Design stammt aus dem Westen. Wieso?
1: Genau, das Design für den Z-Stuhl stammt von Ernst Möckel, ab seiner Zeit Absolvent der HFG Ulm. Und er hat lange Zeit sich damit beschäftigt, einen Freischwinger quasi aus Kunststoff herzustellen. Und dafür bot eben dieses wahnsinnig das verhärtende Material Polyurethan, also dieser spezifische Kunststoff, bot sich dafür an, weil er eben so beschaffen ist, dass er nicht bricht, auch in dieser Formgebung. Und dieser Stuhl wurde...
2: Und der Kunststoff ist auch eine westdeutsche Entwicklung.
1: Der Kunststoff ist eine spannende Entwicklung. Es ist überhaupt eine deutsche Geschichte, überhaupt, oder eine deutsch-deutsche Geschichte. 1937 bei IG Farben, also noch vor der Teilung, wurde das Know-how quasi entwickelt. Damals hat man eben Polyurethan noch für andere Dinge genutzt und es kam erst so in den Anfang der 60er Jahre oder Mitte der 60er Jahre hat man angefangen mit diesem Material im Bereich der Möbelherstellung und zuerst für den sogenannten Pantone-Chair, der wahrscheinlich sehr, sehr vielen bekannt sein wird. Aber wir wollen auch in dieser Ausstellung zeigen, dass der Z-Stuhl dem Pantone-Chair das Wasser reicht.
2: Also das ist jetzt sozusagen ein Kunststoff und für die DDR war das in gewisser Weise eine Materialsubstitution für Holz, was wir ja immer nicht hatten, ja?
1: Genau, also das kann man so sagen. Also für die Möbeltechnologie fit gemacht quasi wurde dieser Kunststoff in der Bundesrepublik, das muss man schon sagen. Die DDR hat irgendwann quasi diese Weiterentwicklung aufgegeben, hat dann aber gesehen, dass es ein Fehler war und musste dann aber tatsächlich für sehr viele Devisen, teures Westgeld, musste dann die DDR tatsächlich die Verfahrenstechnologie, die Maschinen und die Formen für diese Möbel, in die sie eben dieses Material hineingeschäumt wird, kaufen. Und Teil dieses Kaufvertrags waren eben auch die Designs von den westdeutschen Entwerfern. Und diese Information wurde dann nicht unbedingt an die DDR-Bürger dann weitergegeben.
2: War ja vom Klassenfeind.
1: Genau. Aber interessant, wie das auch, also wie sowas auch funktionieren konnte.
2: Wer war da der Geschäftspartner? BASF habe ich jetzt hier ein paar Mal das Logo gesehen? Oder?
1: Genau, das war damals... damals eben noch VEB-Synthesewerk Schwarzheide. Das ist der eine Strang der Geschichte, also da, wo ein Teil der Möbel hergestellt wurden. Die waren zuerst gedacht als Wiederexport in die Bundesrepublik und sollten dort verkauft werden. Nur ging derjenige pleite, der diese Möbel dort verkaufen sollte. Also diese Geschichte ist durch und durch spannend. Einfach, es gibt keine Langeweile in dieser Story, kann man sagen. Und deshalb war sie auch so lange im Verborgenen, denke ich, weil sie ist so vielschichtig und sie aufzudröseln ist tatsächlich extrem diffizil. Und da hat ein Historiker, Sascha Lange, der das Buch Möbel der Zukunft herausgegeben hat, vor einigen Jahren tatsächlich sehr, sehr viel an die Oberfläche gebracht.
2: Also Schwarzheide auf DDR-Seite?
1: Also Schwarzheide, ja. Und PCK Schwedt.
2: Und wer war der Partner in der Bundesrepublik?
1: Der Partner
2: ja irgendwer verkauft haben.
1: Genau, der Partner in der Bundesrepublik war tatsächlich zum einen Gottfried Reuter. Gottfried Reuter war es in Westdeutschland. In Lehmförde. Und der hat sozusagen als einer, der hat auch sehr spannend bei Bayer ehemals gearbeitet und war dort für die Verfahrenstechnologie Polyurethan verantwortlich, hat dann Bayer verlassen und hat, glaube ich, über 50 Firmen angemeldet in der Bundesrepublik und in der Schweiz und hat unterschiedliche Verfahrenstechnologien zur Herstellung von Polyurethan-Produkten angemeldet. Er hat ein Designzentrum sogar in Lehmförde gegründet, wo er eben einen niederländischen damals Gestalter Peter Gizzi engagiert hat und er sollte sogar, das war seine Vision, in Polyurethan eben Architekturen entwickeln oder Möbel und daraus ist dann eben dieses ikonische Gartenei, was dann auch in der DDR vertrieben wurde, schlussendlich entstanden.
2: Ist das, was hier in der DDR produziert wurde, dann auch noch irgendwann mal an andere Firmen in den Westen gegangen? Also wir haben ja hier eigentlich alles exportiert, wofür es Devisen gab.
1: Genau, also es ist, das Gartenei wurde tatsächlich, also der Gottfried Reuter ging dann pleite, hat dann auch irgendwann in einem Hotel in Ostberlin Selbstmord begangen. Das heißt, wie gesagt, also nichts ist unspannend an dieser Geschichte. Und diese Produkte hatten demzufolge zuerst keinen Abnehmer, sie wurden aber dann über einige wenige Firmen wurde der Versuch noch unternommen, diese Objekte dann zu vertreiben. Man darf aber nicht vergessen, dass in Westdeutschland es kam ja dann 73 die Ölkrise und damit eine Art Shift in der Wahrnehmung von Kunststoffen auch im Interieur und der wirkte sich in Westdeutschland noch viel stärker auch auf die Verbrauchsgüter aus als eben in der DDR und das. Also diese Designs verloren dann in der zweiten Hälfte der 70er Jahre an Bedeutung, auch in der Bundesrepublik. In der DDR dauerte das noch etwas länger. Die wurden noch ein wenig länger vertrieben, aber dann Ende der 70er Jahre war auch hier sozusagen damit Schluss.
2: Also modisches Produkt eigentlich auch gewesen?
1: Ein modisches Produkt tatsächlich in gewisser Weise, was aber dessen Qualitäten tatsächlich auch jetzt heute wieder zur Geltung kommen oder erkannt werden. Und nicht nur die ästhetischen Qualitäten, könnte man sagen, sondern auch, es ist ein wahnsinnig stabiler Stuhl. Ich meine, man muss sich mit der Frage der Nachhaltigkeit bei Kunststoff generell auseinandersetzen. Allerdings muss man bei Polyurethan, kann man sagen, dass dieser Stuhl nicht tot zu kriegen ist, weil er sitzt sich wahnsinnig gut. Das heißt, man kann sich hier in der Ausstellung auch davon überzeugen. Man kann ihn auch hier besessen. Er wurde ja auch neu aufgelegt von der Firma Pestel und da kann man den
2: es
1: kann
2: gibt
1: man
2: aber
1: besitzen.
2: Auch Designentwicklung aus der DDR zu diesem Werkstoff. Und die sind hier in Halle passiert? Oder,
1: genau, es sind wahnsinnig spannende Geschichten passiert.
2: Erzählen Sie mir.
1: Ja, genau. In Halle ist ja die Kunsthochschule damals, oder die Burg Giebichenstein, so wie sie, oder die Burg, wie sie in Kürze genannt wird. Und die sollte sich, also diese Entwicklung von Anwendungen in Polyurethan, das wurde so Anfang der 70er Jahre zu so einem richtigen Staatsaufgabe in der DDR. Und natürlich wurden auch Hochschulen angehalten und diverse Betriebe, sich mit diesem Thema zu beschäftigen. Und wir haben im Archiv der Burg Giebichenstein eben gefunden, 13 Abschlussarbeiten, die sich mit diesem Material beschäftigen und dem Einsatz. Die sind hier in der Ausstellung zu sehen, einige auch Fotografien, einige eben auch
2: als Hardware.
1: Hardware, danke. Und vor allem sind wir sehr froh, dass wir Rudolf Horn, der ja langjähriger, also der berühmte Designer Rudolf Horn, der leider letztes Jahr verstorben ist mit 95 Jahren, aber noch geehrt wurde in Halle hier mit dem Kunstpreis der Kunststiftung Sachsen-Anhalt. Der hat lange Jahre hier an der Burg unterrichtet und Generationen von Studierenden erzogen, ausgebildet, wenn man so will. Und auch er hat so ein ikonisches Kleinmöbel, könnte man sagen, in Polyurethan entworfen. So typisch für seinen Gestaltungsansatz, variabel für jeden Bereich in der Wohnung. Das zeigen wir hier auch in der Ausstellung an zahlreichen Fotografien. Also das ist nicht nur, manche nennen es, also im umgangssprachlichen Gebrauch werden sie Garderobenelemente von Rudolf Horn genannt, aber der Einsatz war vielfältig, von der Küche übers Wohnzimmer, Garderobe natürlich, aber auch Schlafzimmer und Kinderzimmer.
2: Wie ist denn jetzt so ein Stuhl hergestellt worden?
1: Der Stuhl oder die Möbel in Polyurethan sind ziemlich diffizil hergestellt worden. Das war so ein bisschen die Realität, an die bei dieser ganzen Anfangseuphorie vielleicht nicht gedacht wurde. Die Möbel aus Polyurethan haben die spezifisch, dass sie nachgearbeitet werden müssen. Also diese Farbgebung, die zu sehen ist, also diese schönen bunten Farben, rot, blau, gelb, die entstehen durch Lackierung des Rohlings. Das heißt, es ist kein ursprünglich durchgefärbter Kunststoff. Damit wurde tatsächlich auch in der DDR experimentiert, was auch sehr spannend ist. Aber das führte nicht zu dann endgültigen
2: Ergebnissen. Ja.
1: Genau, Ergebnissen. Das heißt, dieser Polyurethan, quasi dieser zwei Komponenten Rohstoff, wurde in eine Form eingeschäumt, tatsächlich verhärtete, wurde dann herausgenommen, musste aber nachgearbeitet werden, also kleine Grate oder kleine Bläschen mussten
2: geschliffen werden, ja.
1: Genau, poliert werden, und dann mussten diese Möbel eben lackiert werden und dann tatsächlich an einigen Stellen auch noch einmal nachgearbeitet werden. Das heißt, es war auch sehr, sehr kostenintensiv, und tatsächlich auch brauchte man dafür Fachkräfte, die angelernt waren, explizit das zu machen, und es konnten.
2: Trotzdem wurden offensichtlich unwahrscheinlich viele hergestellt, dass die, also ich will jetzt nicht sagen, in Stühlen ertranken, aber sie wussten plötzlich nicht mehr, weil die Leute, die dann auch nicht so gekauft haben, wie man sich das vorgestellt hat, was ist dann passiert?
1: Genau, also die Idee war natürlich, dass man Konsumgüter schön auf Masse produziert, aber die Realität war dann, dass nicht jeder seinen schönen Holzstuhl ersetzen wollte durch einen weißen oder braunen Kunststoffstuhl. Das heißt, man hatte Probleme in dem Vertrieb und hat nicht alle an Mann oder Frau gebracht, und man musste sich was anderes überlegen. überlegen. Das heißt, das war der Grund, wieso diese Stühle in so vielen Kantinen, Schulessensräumen oder Schwimmbädern oder auch Erholungsheimen, Mokkamilch, Eisbars, genau. Also dadurch avancierten sie quasi zu so einem, also tatsächlich zu diesem Design DDR oder zu dieser DDR-Design-Ikone, weil es eben ein ganz bekanntes Möbelstück war, des Alltagslebens, könnte man sagen.
2: Sind von diesen Entwürfen, die hier von hallischen Designern entstanden, auch welche in die Produktion gegangen oder hat man sich dann doch die ganze Zeit auf das einmal angekaufte Design beschränkt?
1: Tatsächlich sind diese Funktionselemente von Rudolf Horn, von dem Professor hier an der Burg, in Herstellung gegangen und wurden zahlreich hergestellt. Und dann ein Beistelltisch, so ein kugeliges Element von Ute Häuplein, auch Absolventin der Burg. Und das hat aber leider sehr, sehr lange gedauert, obwohl sie das bereits in der zweiten Hälfte der 70er Jahre den Entwurf ersonnen hat, dauerte es bis Anfang 80er, bis dieser dann tatsächlich hergestellt wurde.
2: Die Planwirtschaft.
1: Das heißt, die Planwirtschaft, also dieses kreative Potenzial war tatsächlich da und das hoffen wir auch in der Ausstellung tatsächlich zu zeigen, dass die Ausbildung, das Kreative war da, aber es stieß an die Grenzen der Planwirtschaft tatsächlich in der Umsetzung dann.
2: So, wie lange wurden die dann produziert? Sie haben gesagt, das ging im Westen so Anfang der 70er mit der Ölkrise zu Ende, in der DDR ein bisschen länger. Wie lange sind die hier noch hergestellt worden?
1: Die Polyurethanmöbel sind ungefähr bis 1983 in der DDR hergestellt worden, durch die Kooperation natürlich und die Beförderung des Rohstoffs quasi durch die Druschba, war man auch an andere Preise gebunden und die Ölkrise traf die DDR nicht so stark in der Hinsicht wie Westeuropa und deshalb gab es diese.
2: Also wir hatten, da wir hier sowjetisches Erdöl verarbeitet hatten, noch länger stabile Preise, bis dann, ich glaube, irgendwann die Sowjetunion gesagt hat, so, jetzt kostet auch bei uns Westgeld.
1: Genau. Genau, also so tatsächlich. Also ich finde, das ist eine beispielhafte, spannende Geschichte.
2: Ja, die sich jetzt auf so ein Allerweltsprodukt wie diesen Stuhl ausgewirkt hat.
1: Ja. Genau.
2: Die Hersteller, also wir sitzen jetzt hier auf neuen Stühlen.
1: Ja, der Z-Punkt-Stuhl.
2: Ja. Wo ist der Hersteller jetzt beheimatet? Wo kommt der? Hat er die alten Formen wieder ausgegraben oder wie muss man sich das vorstellen?
1: Genau, tatsächlich, die haben die alte Form vom Z-Stuhl, die sehr, sehr schwere, und beheimatet sind sie in Chemnitz. Und sie haben aber den Stuhl etwas modifiziert, weil sie haben ihn größer gemacht. Also sie haben ihn hochskaliert und haben nochmal eine andere Form dafür geschaffen.
2: Aber solche gut erhaltenen Stühle aus DDR-Zeit sind halt richtig teuer, ja?
1: Ja, also dadurch, dass es tatsächlich ein Massenartikel war, sind die Preise, würde ich mal sagen, noch moderat.
2: Ganz kurz was zu der Ausstellung. Das ist ja eine Wanderausstellung. Wo kamen die jetzt her? Und wissen Sie schon, wo es als nächstes hingeht?
1: Genau, also wir sind sehr glücklich, dass wir im Sinne der Nachhaltigkeit auch oder auch des Wissenstransfers oder wie auch immer man das nennen kann, sehr glücklich, dass die Ausstellung in Dresden gezeigt werden konnte und dann im Museum Utopie und Alltag, was ja unser Kooperationspartner war, in Eisenhüttenstadt. Von dort kommt sie quasi hierher nach Halle und wir hoffen, dass sie nach Gera geht ins Museum für angewandte Kunst.
2: Dürfen die sich auf die schönen bunten 70er Jahre Farben freuen?
1: Genau, tatsächlich. Und wir hoffen, dass es noch ein, zwei Museen gibt. Wir wären am glücklichsten, wenn die Ausstellung noch im Westteil des Landes quasi auch gezeigt werden könnte. Aber da warten wir noch auf Rückmeldung. Also tatsächlich sind wir immer an Objekten interessiert und wir haben im Rahmen dieser Ausstellung tatsächlich es geschafft, einige Prototypen, die in Bernsdorf bei Schwarzheide hergestellt wurden, auch für die Sammlung des Kunstgewerbemuseums jetzt in Dresden zu bekommen. Und das freut uns sehr, weil es sind immer wieder spannende Geschichten, zum Beispiel auch die Geschichte, dass in der DDR diese Möbel nicht in Schwarz hergestellt werden durften, ja, weil Schwarz war keine Farbe für die arbeitende Bevölkerung der DDR. Das heißt, es gab eben dieses Blau, Gelb, Rot, Weiß. Braun eben hatten wir schon, aber alle Möbel aus Polyurethan, die in Schwarz man auf dem Markt findet, kann man davon ausgehen, dass es eben die Produktion für die Bundesrepublik war, weil das eben der DDR-Bürger sollte doch nicht diese traurige Farbe.
2: Der Alltag war grau genug, jetzt noch schwarze Stühle, ja.
0: In der Ausstellung wird diese Produktgeschichte als gesamtdeutsche Erzählung ausgebreitet, ergänzt durch Schilderungen von Zeitzeugen aus der Produktion oder zur Nutzung der Möbelstücke. Und mit Molly Sitt zeigt man auch ein Produkt, das man in Halle ausschließlich für den bundesdeutschen Markt herstellte. Werbemittel aus der Zeit, die man noch finden konnte, dokumentieren das. Aber vielleicht hat ja noch jemand in den alten Bundesländern ein solches Stück auf dem Dachboden liegen. Die staatlichen Sammlungen in Dresden würden sich freuen, so etwas noch zu bekommen. Neben den ausgestellten Designstücken erfährt der Besuchende natürlich auch etwas über deren Produktion, auch angepasst an kindliches Verständnis in Form einer Bildergeschichte und mit einigen interaktiven Elementen, die zum Experimentieren und Entdecken einladen. Bis zum 1. November kann man diese Ausstellung erst einmal besuchen, dann wird sie wohl nach Gera weiterziehen, denn das Interesse an solchen Geschichten ist ungebrochen, übrigens in Ost und West.

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4: Tja, beim nächsten Thema, da gibt es wohl keinen besseren Spezialisten als mich. Es geht um ungepuderte Perücken. Nein, im Ernst. Lassen Sie sich einladen zur zweiten Barocknacht in das Schloss der Residenzstadt Altenburg.

0: Madame, Monsieur, ich lade Sie herzlich ein. Folgen Sie mir in das 18. Jahrhundert, in die Residenzstadt Altenburg mit Ihrem wunderschönen Schloss. Doch dazu ist es notwendig, bei der Herzogin von Sachsen, Gotha, Altenburg, Luise Dorothee, eine Audienz zu erbitten.
1: Nun, mein lieber Baron von Künzel, es ist mir immer eine Ehre, in meine Sommerresidenz zurückzukehren. Schaut, unsere Orangerie, unser Teehaus. Selbst mein Gemahl, Friedrich der Dritte, von Sachsen-Gotha-Altenburg.
2: So in etwa könnte es geklungen haben, als im 18. Jahrhundert eine Einladung zu einem barocken Fest ausgesprochen wurde. Zur zweiten Barocknacht in Altenburg am 19. September wird man diesen Ton öfter hören können, denn dann machen das Teehaus und die Orangerie eine Reise zurück in die Zeit von gepuderten Perücken und modischer Ausgelassenheit. Wer aktiv mit eigenem Gewande dabei sein möchte, der hat natürlich auch die Möglichkeit.
1: Als Besucher sicherlich als Zaungast mal schauen, was da passiert, ist natürlich kein Problem oder kein Thema. Wer Lust hat, einfach mal in diese Zeit einzutauchen, kann gerne daran teilnehmen, Kleid, eine Robe ausleihen und natürlich ein Ticket kaufen, um einfach mal diesen Flair zu erleben. Ne? Also wenn Sie Lust haben, Robe ausleihen, bestimmt am Theater und mal dabei sein, kein Problem.
2: Apropos Kleidung, natürlich sollte man die Herzogin nicht versuchen, im Kleidungsstil zu übertrumpfen. Daher hier einige Hinweise zum Standard, unter welchem man bleiben sollte.
1: Ja, das ist eine Robe de Cœur. Kann man sagen, die Hofrobe des 18. Jahrhunderts. Und natürlich gab es auch damals schon Kleidung, die ein Graf tragen durfte. Und wir als Herzogin hatten diese Hofrobe. Typisch sind natürlich diese Ärmel aus Spitze. Und sie musste natürlich diesen Prunk, die Pracht darstellen und zeigen. Denn ja, wir waren ja Residenzstadt. Wir waren eine Herzogsstadt. Und ein Herzog konnte natürlich auch seinen Prunk, seine Macht mit anhand der Roben, der Kleidung darstellen. Ja, und so erlebt man mich natürlich auch in der Rolle der Herzogin Luise Dorothea von Sachsen, Gotha und Altenburg.
2: Aber keine Sorge, da die historische Korrektheit bei einem solchen Kostüm nur mit größerem finanziellen Einsatz möglich ist, werden auch einfachere barocke Kostüme akzeptiert.
1: Natürlich gibt es auch in unserer, ja, wie in jeder Szene gibt es welche, die das sehr ernst nehmen, die wirklich sich in der Rolle wohlfühlen, die man darstellt. Und wenn man dann so authentisch sein möchte wie möglich, das vergisst man nicht, da möchte man immer weitermachen. Aber wie auch, fängt jeder mal klein an. Und warum nicht? Man kann sich ruhig mal eine Robe ausleihen, einfach mal in die Szene eintauchen, in das 18. Jahrhundert und vielleicht bleibt man für immer dabei.
2: Einen passenden Start in das Barockfest gibt es hingegen schon am Abend des 18. September.
1: Also die Klänge des Barock, ein wunderschönes Konzert und die Schlosskirche in unserem Altenburg ist einfach einmalig. Und es gab ja schon im vorigen Jahr schon einen kleinen Barockball, wo wir insgesamt 75 Darsteller waren, wirklich auch welche aus Altenburg waren dabei, die sich einfach mal anziehen wollten und wollten es mal erleben. Und unsere Gäste, selbst aus dem Ausland, fanden unsere Schlosskirche in Altenburg so unsagbar schön, dass sie wirklich den Wunsch hegten, mal ein Konzert hier zu erleben. Und ja, wir machen es möglich und jeder Altenburger kann gern dabei sein und auch einen richtigen festlichen Einzug Barockfreunde und natürlich von mir, der Herzogin, mit unserem Hofstaat einmal erleben.
2: Und so hat man die Möglichkeit, und wenn nur als Zaungast, Schloss, Teehaus und Orangerie in Altenburg so zu erleben wie im 18. Jahrhundert üblich. Wenn man dann dabei den Unterhaltungen lauscht, so dürfte dies eine Entschleunigung in Zeiten von Abkürzungen in Handy-Messengern sein.
1: Der zweite von Sachsen, Gotha und Altenburg, da diese wunderschöne Orangerie und dieses Teehaus hat erbauen lassen. Welch wunderschöne Feste fanden schon damals hier in unserer Residenzstadt Altenburg statt.

0: Das ist die Formel von Polyurethan, einem duroplastischen Kunststoff, dessen Entwicklung auf das Jahr 1937 zurückgeht. Es handelt sich um einen Zwei-Komponenten-Kunststoff, der je nach seiner Zusammensetzung, nach seiner Aushärtung Eigenschaften wie Holz aufweist. Auf dieser Grafik wurde dargestellt, wie die entstehende Masse in einer Form aushärtet und zu einem Stuhl wird. Dem allseits bekannten Z-Stuhl. Entstanden sind die Aufnahmen in einer neuen Ausstellung im Stadtmuseum in Halle, in der unter der Überschrift Pure Visionen die Geschichte dieses Möbelstücks erzählt wird. Es ist eine Wanderausstellung, die zuvor auch schon in Dresden und Eisenhüttenstadt zu sehen war, aber im Stadtmuseum erweiterte man sie noch um einen regionalen Bezug zu Halle.
1: Das ist eine ganz tolle Geschichte, weil es ganz tolle Designobjekte sind, die wir in einer Ausstellung gezeigt haben 2021 in Dresden in der Ausstellung Deutsches Design 1949 bis 1989. Zwei Länder, eine Geschichte. Und dort haben wir den Z-Stuhl und das Gartenei auch aus Polyurethan ausgestellt. Und Besucherinnen und Besucher und auch die Medien haben sich immer wahnsinnig dafür interessiert. Und wir haben uns überlegt, lass uns doch da tiefer hineingraben in die Geschichte. Wo sind diese Möbel entworfen worden? Wo wurden sie hergestellt? Weil das ist eine Besonderheit, im Westen entworfen und im Osten hergestellt.
2: Ich würde gerade sagen, jetzt müssen Sie den armen DDR-Bürgern eine liebgewonnene Information nehmen. Das Design stammt aus dem Westen. Wieso?
1: Genau, das Design für den Z-Stuhl stammt von Ernst Möckel, seinerzeit Absolvent der HFG Ulm. Und er hat lange Zeit sich damit beschäftigt, einen Freischwinger quasi aus Kunststoff herzustellen. Und dafür bot eben dieses wahnsinnig verhärtende Material, Polyurethan, also dieser spezifische Kunststoff, bot sich dafür an, weil er eben so beschaffen ist, dass er nicht bricht, auch in dieser Formgebung. Und dieser Stuhl
2: und
1: wurde...
2: Und der Kunststoff ist auch eine westdeutsche Entwicklung.
1: Der Kunststoff ist eine spannende Entwicklung. Es ist überhaupt eine deutsche Geschichte, eine deutsch-deutsche Geschichte. 1937 bei IG Farben, also noch vor der Teilung, wurde das Know-how quasi entwickelt. Und damals hat man eben Polyurethan noch für andere Dinge genutzt und es kam erst so in den Anfang der 60er Jahre oder Mitte der 60er Jahre hat man angefangen mit diesem Material im Bereich der Möbelherstellung und zuerst für den sogenannten Pantone-Chair, der wahrscheinlich sehr, sehr vielen bekannt sein wird. Aber wir wollen auch in dieser Ausstellung zeigen, dass der Z-Stuhl dem Pantone-Chair das Wasser reicht.
2: Also das ist jetzt sozusagen ein Kunststoff und für die DDR war das in gewisser Weise eine Materialsubstitution für Holz, was wir ja immer nicht hatten, ja?
1: Genau, also das kann man so sagen. Also für die Möbeltechnologie fit gemacht quasi wurde dieser Kunststoff in der Bundesrepublik. Das muss man schon sagen. Die DDR hat irgendwann quasi diese Weiterentwicklung aufgegeben, hat dann aber gesehen, dass es ein Fehler war und musste dann aber tatsächlich für sehr viele Devisen, teures Westgeld, musste dann die DDR tatsächlich die Verfahrenstechnologie, die Maschinen und die Formen für diese Möbel, in die sie eben dieses Material hineingeschäumt wird, kaufen und Teil dieses Kaufvertrags waren eben auch die Designs von den westdeutschen Entwerfern. Und diese Information wurde dann nicht unbedingt an die DDR-Bürger dann weitergegeben.

0: gegeben.
1: Feuer von Klassenfeind.
0: Genau. Aber interessant, wie das auch, also wie sowas auch funktionieren konnte.
1: Wer war da der Geschäftspartner? BASF habe ich jetzt hier ein paar Mal das Logo gesehen? Oder?
0: Genau, das war damals eben noch VEB Synthesewerk Schwarzheide. Das ist der eine Strang der Geschichte, also da, wo ein Teil der Möbel hergestellt wurden, die waren zuerst gedacht als Wiederexport in die Bundesrepublik und sollten dort verkauft werden. Nur ging derjenige pleite, der diese Möbel dort verkaufen sollte. Also diese Geschichte ist durch und durch spannend. Einfach, es gibt keine Langeweile in dieser Story, kann man sagen. Und deshalb war sie auch so lange im Verborgenen, denke ich, weil sie ist so vielschichtig und sie aufzudröseln ist tatsächlich extrem diffizil. Und da hat ein Historiker, Sascha Lange, der das Buch Möbel der Zukunft herausgegeben hat, vor einigen Jahren tatsächlich sehr, sehr viel an die Oberfläche gebracht.
1: Also Schwarzheide auf DDR-Seite?
0: Also Schwarzheide, ja. Und PCK Schwedt.
1: Und wer war der Partner in der Bundesrepublik?
0: Der Partner
1: es ja irgendwer verkauft haben.
0: Genau, der Partner in der Bundesrepublik war tatsächlich zum einen Gottfried Reuter. Gottfried Reuter war es in Westdeutschland, in Lehmförde. Und der hat sozusagen als einer, der hat... auch sehr spannend, bei Bayer ehemals gearbeitet und war dort für die Verfahrenstechnologie Polyurethan verantwortlich, hat dann Bayer verlassen und hat, glaube ich, über 50 Firmen angemeldet in der Bundesrepublik und in der Schweiz und hat unterschiedliche Verfahrenstechnologien zur Herstellung von Polyurethan-Produkten angemeldet. Er hat ein Designzentrum sogar in Lehmförde gegründet, wo er eben einen niederländischen damals Gestalter, Peter Gizzi, engagiert hat. Und er sollte sogar, das war seine Vision, in Polyurethan eben Architekturen entwickeln oder Möbel. Und daraus ist dann eben dieses ikonische Gartenei, was dann auch in der DDR vertrieben wurde, schlussendlich entstanden.
1: Ist das, was hier in der DDR produziert wurde, dann auch noch irgendwann mal an andere Firmen in den Westen gegangen? Also wir haben ja hier eigentlich alles exportiert, wofür es Devisen gab.
0: Genau, also es ist, das Gartenei wurde tatsächlich, also der Gottfried Reuter ging dann pleite, hat dann auch irgendwann in einem Hotel in Ostberlin Selbstmord begangen. Das heißt, wie gesagt, also nichts ist unspannend an dieser Geschichte. Und diese Produkte hatten demzufolge zuerst keinen Abnehmer, sie wurden aber dann über einige wenige Firmen wurde der Versuch noch unternommen, diese Objekte dann zu vertreiben. Man darf aber nicht vergessen, dass in Westdeutschland, es kam ja dann 73 die Ölkrise und damit eine Art Shift in der Wahrnehmung von Kunststoffen auch im Interieur. Und der wirkte sich in Westdeutschland noch viel stärker auch auf die Verbrauchsgüter aus als eben in der DDR. Also diese Designs verloren dann in der zweiten Hälfte der 70er Jahre an Bedeutung, auch in der Bundesrepublik. In der DDR dauerte das noch etwas länger. Die wurden noch ein wenig länger vertrieben, aber dann Ende der 70er Jahre war auch hier sozusagen damit Schluss.
1: Also ein modisches Produkt eigentlich auch gewesen?
0: Ein modisches Produkt, tatsächlich in gewisser Weise, was aber dessen Qualitäten tatsächlich auch jetzt heute wieder zur Geltung kommen oder erkannt werden. Und nicht nur die ästhetischen Qualitäten, könnte man sagen, sondern auch, es ist ein wahnsinnig stabiler Stuhl. Ich meine, man muss sich mit der Frage der Nachhaltigkeit bei Kunststoff generell auseinandersetzen. Allerdings muss man bei Polyurethan, kann man sagen, dass dieser Stuhl nicht tot zu kriegen ist, weil er sitzt sich wahnsinnig gut. Das heißt, man kann sich hier in der Ausstellung auch davon überzeugen. Man kann ihn auch hier besessen. Er wurde ja auch neu aufgelegt von der Firma Pestel und da kann man den
1: es
0: kann
1: man. Es gibt aber auch Designentwicklung aus der DDR zu diesem Werkstoff. Und die sind hier in Halle passiert? Oder,
0: genau, es sind wahnsinnig spannende Geschichten passiert.
1: Erzählen Sie mir.
0: Ja, genau. In Halle ist ja die Kunsthochschule damals, oder die Burg Giebichenstein, so wie sie, oder die Burg, wie sie in Kürze genannt wird. Und die sollte sich, also diese Entwicklung von Anwendungen in Polyurethan, das wurde so Anfang der 70er Jahre zu so einem richtigen Staatsaufgabe in der DDR. Und natürlich wurden auch Hochschulen angehalten und diverse Betriebe, sich mit diesem Thema zu beschäftigen. Und wir haben im Archiv der Burg Giebichenstein eben gefunden 13 Abschlussarbeiten, die sich mit diesem Material beschäftigen und dem Einsatz. Und die sind hier in der Ausstellung zu sehen, einige auch Fotografien, einige eben auch
1: als Hardware.
0: Hardware, danke. Und vor allem sind wir sehr froh, dass wir Rudolf Horn, der ja langjähriger, also der berühmte Designer Rudolf Horn, der leider letztes Jahr verstorben ist mit 95 Jahren, aber noch geehrt wurde in Halle hier mit dem Kunstpreis der Kunststiftung Sachsen-Anhalt. Der hat lange Jahre hier an der Burg unterrichtet und Generationen von Studierenden erzogen, ausgebildet, wenn man so will. Und auch er hat so ein ikonisches Kleinmöbel, könnte man sagen, in Polyurethan entworfen, so typisch für seinen Gestaltungsansatz, variabel für jeden Bereich in der Wohnung. Das zeigen wir hier auch in der Ausstellung an zahlreichen Fotografien. Also das ist nicht nur, manche nennen es, also im umgangssprachlichen Gebrauch werden die Garderobenelemente von Rudolf Horn genannt, aber der Einsatz war vielfältig, von der Küche übers Wohnzimmer, Garderobe natürlich, aber auch Schlafzimmer und Kinderzimmer.
1: Wie ist denn jetzt so ein Stuhl hergestellt worden?
0: Der Stuhl oder die Möbel in Polyurethan sind ziemlich diffizil hergestellt worden. Das war so ein bisschen die Realität, an die bei dieser ganzen Anfangseuphorie vielleicht nicht gedacht wurde. Die Möbel aus Polyurethan haben die spezifisch, dass sie nachgearbeitet werden müssen. Also diese Farbgebung, die zu sehen ist, also diese schönen bunten Farben, rot, blau, gelb, die entstehen durch Lackierung des Rohlings. Das heißt, es ist kein ursprünglich durchgefärbter Kunststoff. Damit wurde tatsächlich auch in der DDR experimentiert, was auch sehr spannend ist. Aber das führte nicht zu dann endgültigen
1: Ergebnissen. Ja.
0: Genau, Ergebnissen. Das heißt, dieser Polyurethan, quasi dieser zwei Komponenten Rohstoff, wurde in eine Form eingeschäumt, tatsächlich verhärtete, wurde dann herausgenommen, musste aber nachgearbeitet werden, also kleine Grate oder kleine Bläschen mussten
1: geschliffen werden, ja.
0: Genau, poliert werden, und dann mussten diese Möbel eben lackiert werden und dann tatsächlich an einigen Stellen auch noch einmal nachgearbeitet werden. Das heißt, es war auch sehr, sehr kostenintensiv, und tatsächlich auch brauchte man dafür Fachkräfte, die angelernt waren, explizit das zu machen, und es konnten.
1: Trotzdem wurden offensichtlich unwahrscheinlich viele hergestellt, dass die, also ich will jetzt nicht sagen, in Stühlen ertranken, aber sie wussten plötzlich nicht mehr, weil die Leute die dann auch nicht so gekauft haben, wie man sich das vorgestellt hat, was ist dann passiert?
0: Genau, also die Idee war natürlich, dass man Konsumgüter sehr
1: schön
0: schnell,
1: auf Masse,
0: genau,
1: ja.
0: Schön auf Masse produziert, aber die Realität war dann, dass nicht jeder seinen schönen Holzstuhl ersetzen wollte durch einen weißen oder braunen Kunststoffstuhl. Das heißt, man hatte Probleme in dem Vertrieb und hat nicht alle an Mann oder Frau gebracht, und man musste sich was anderes überlegen. überlegen. Das heißt, das war der Grund, wieso diese Stühle in so vielen Kantinen, Schulessensräumen oder Schwimmbädern oder auch Erholungsheimen, Mockermilch, Eisbars, genau. Also dadurch avancierten sie quasi zu so einem, also tatsächlich zu diesem Design DDR oder zu dieser DDR-Design-Ikone, weil es eben ein ganz bekanntes Möbelstück war, des Alltagslebens, könnte man sagen.
1: Sind von diesen Entwürfen, die hier von hallischen Designern entstanden, auch welche in die Produktion gegangen oder hat man sich dann doch die ganze Zeit auf das einmal angekaufte Design beschränkt?
0: Tatsächlich sind diese Funktionselemente von Rudolf Horn, von dem Professor hier an der Burg, in Herstellung gegangen und wurden zahlreich hergestellt. Und dann ein Beistelltisch, so ein kugeliges Element von Ute Häuplein, auch Absolventin der Burg. Und das hat aber leider sehr, sehr lange gedauert, obwohl sie das bereits in der zweiten Hälfte der 70er Jahre den Entwurf ersonnen hat, dauerte es bis Anfang 80er, bis dieser dann tatsächlich hergestellt wurde.
1: Die Planwirtschaft.
0: Das heißt, die Planwirtschaft, also dieses kreative Potenzial war tatsächlich da und das hoffen wir auch in der Ausstellung tatsächlich zu zeigen, dass die Ausbildung, das Kreative war da, aber es stieß an die Grenzen der Planwirtschaft tatsächlich in der Umsetzung dann.
1: So, wie lange wurden die dann produziert? Sie haben gesagt, es ging im Westen so Anfang der 70er mit der Ölkrise zu Ende, in der DDR ein bisschen länger. Wie lange sind die hier noch hergestellt worden?
0: Die Polyurethanmöbel sind ungefähr bis 1983 in der DDR hergestellt worden, durch die Kooperation natürlich und die Beförderung des Rohstoffs quasi durch die Druschba, war man auch an andere Preise gebunden und die Ölkrise traf die DDR nicht so stark in der Hinsicht wie Westeuropa und deshalb gab es diese.
1: Also wir hatten, da wir hier sowjetisches Erdöl verarbeitet hatten, noch länger stabile Preise, bis dann, ich glaube, irgendwann die Sowjetunion gesagt hat, so, jetzt kostet es auch bei uns Westgeld.
0: Genau. Genau, also so tatsächlich. Also ich finde, das ist eine beispielhafte, spannende Geschichte.
1: Ja, die sich jetzt auf so ein Allerweltsprodukt wie diesen Stuhl ausgewirkt hat.
0: Ja. Genau.
1: Die Hersteller, also wir sitzen jetzt hier auf neuen Stühlen.
0: Ja, der Z-Punkt-Stuhl.
1: Ja. Wo ist der Hersteller jetzt beheimatet? Wo kommt der? Hat er die alte Form wieder ausgegraben oder wie muss man sich das vorstellen?
0: Genau, tatsächlich, die haben die alte Form vom Z-Stuhl, die sehr, sehr schwere, und beheimatet sind sie in Chemnitz. Und sie haben aber den Stuhl etwas modifiziert, weil sie haben ihn größer gemacht. Also sie haben ihn hochskaliert und haben nochmal eine andere Form dafür geschaffen.
1: Aber solche gut erhaltenen Stühle aus DDR-Zeit sind halt richtig teuer, ja?
0: Ja, also dadurch, dass es tatsächlich ein Massenartikel war, sind die Preise, würde ich mal sagen, noch moderat.
1: Ganz kurz was zu der Ausstellung. Das ist ja eine Wanderausstellung. Wo kam die jetzt her? Und wissen Sie schon, wo es als nächstes hingeht?
0: Genau, also wir sind sehr glücklich, dass wir im Sinne der Nachhaltigkeit auch oder auch des Wissenstransfers oder wie auch immer man das nennen kann, sehr glücklich, dass die Ausstellung in Dresden gezeigt werden konnte und dann im Museum Utopie und Alltag, was ja unser Kooperationspartner war, in Eisenhüttenstadt. Von dort kommt sie quasi hierher nach Halle und wir hoffen, dass sie nach Gera geht ins Museum für angewandte Kunst.
1: Dürfen die sich auf die schönen bunten 70er Jahre Farben freuen?
0: Genau, tatsächlich. Und wir hoffen, dass es noch ein, zwei Museen gibt. Wir wären am glücklichsten, wenn die Ausstellung noch im Westteil des Landes quasi auch gezeigt werden könnte. Aber da warten wir noch auf Rückmeldung. Also tatsächlich sind wir immer an Objekten interessiert und wir haben im Rahmen dieser Ausstellung tatsächlich es geschafft, einige Prototypen, die in Bernsdorf bei Schwarzheide hergestellt wurden, auch für die Sammlung des Kunstgewerbemuseums jetzt in Dresden zu bekommen. Und das freut uns sehr, weil es sind immer wieder spannende Geschichten, zum Beispiel auch die Geschichte, dass in der DDR diese Möbel nicht in Schwarz hergestellt werden durften, ja, weil Schwarz war keine Farbe für die arbeitende Bevölkerung der DDR. Das heißt, es gab eben dieses Blau, Gelb, Rot, Weiß. Braun eben hatten wir schon, aber alle Möbel aus Polyurethan, die in Schwarz man auf dem Markt findet, kann man davon ausgehen, dass es eben die Produktion für die Bundesrepublik war, weil das eben der DDR-Bürger sollte.

Ausgestellten Designstücken erfährt der Besuchende natürlich auch etwas über deren Produktion, auch angepasst an kindliches Verständnis in Form einer Bildergeschichte und mit einigen interaktiven Elementen, die zum Experimentieren und Entdecken einladen. Bis zum 1. November kann man diese Ausstellung erst einmal besuchen, dann wird sie wohl nach Gera weiterziehen, denn das Interesse an solchen Geschichten ist ungebrochen, übrigens in Ost und West.

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4: Tja, beim nächsten Thema, da gibt es wohl keinen besseren Spezialisten als mich. Es geht um ungepuderte Perücken. Nein, im Ernst. Lassen Sie sich einladen zur zweiten Barocknacht in das Schloss der Residenzstadt Altenburg.

0: Madame, Monsieur, ich lade Sie herzlich ein. Folgen Sie mir in das 18. Jahrhundert, in die Residenzstadt Altenburg mit ihrem wunderschönen Schloss. Doch dazu ist es notwendig, bei der Herzogin von Sachsen, Gotha, Altenburg, Luise Dorothee, eine Audienz zu erbitten.
1: Nun, mein lieber Baron von Künzel, es ist mir immer eine Ehre, in meine Sommerresidenz zurückzukehren. Schaut, unsere Orangerie, unser Teehaus. Selbst mein Gemahl, Friedrich III. Von Sachsen-Gotha-Altenburg.
2: So in etwa könnte es geklungen haben, als im 18. Jahrhundert eine Einladung zu einem barocken Fest ausgesprochen wurde. Zur zweiten Barocknacht in Altenburg am 19. September wird man diesen Ton öfter hören können, denn dann machen das Teehaus und die Orangerie eine Reise zurück in die Zeit von gepuderten Perücken und modischer Ausgelassenheit. Wer aktiv mit eigenem Gewande dabei sein möchte, der hat natürlich auch die Möglichkeit.
1: Als Besucher, sicherlich als Zaungast, mal schauen, was da passiert, ist natürlich kein Problem oder kein Thema. Wer Lust hat, einfach mal in diese Zeit einzutauchen, kann gerne daran teilnehmen, Kleid, eine Robe ausleihen und natürlich ein Ticket kaufen, um einfach mal diesen Flair zu erleben, ne? Also wenn Sie Lust haben, Robe ausleihen, bestimmt am Theater und mal dabei sein, kein Problem.
2: Apropos Kleidung, natürlich sollte man die Herzogin nicht versuchen, im Kleidungsstil zu übertrumpfen. Daher hier einige Hinweise zum Standard, unter welchem man bleiben sollte.
1: Ja, das ist eine Robe de Cour. Kann man sagen, die Hofrobe des 18. Jahrhunderts. Und natürlich gab es auch

0: damals schon Kleidung, die ein Graf tragen durfte. Und wir als Herzogin hatten diese Hofrobe. Typisch sind natürlich diese Ärmel aus Spitze. Und sie musste natürlich diesen Prunk, die Pracht darstellen und zeigen. Denn ja, wir waren ja Residenzstadt. Wir waren eine Herzogsstadt. Und ein Herzog konnte natürlich auch seinen Prunk, seine Macht mit anhand der Roben, der Kleidung darstellen. Ja, und so erlebt man mich natürlich auch in der Rolle der Herzogin Luise Dorothea von Sachsen, Gotha und Altenburg.
1: Aber keine Sorge, da die historische Korrektheit bei einem solchen Kostüm nur mit größerem finanziellen Einsatz möglich ist, werden auch einfachere barocke Kostüme akzeptiert.
0: Natürlich gibt es auch in unserer, ja wie in jeder Szene, gibt es welche, die das sehr ernst nehmen, die wirklich sich in der Rolle wohlfühlen, die man darstellt. Und wenn man dann so authentisch sein möchte wie möglich, das vergisst man nicht, da möchte man immer weitermachen. Aber wie auch, fängt jeder mal klein an. Und warum nicht? Man kann sich ruhig mal eine Robe ausleihen, einfach mal in die Szene eintauchen, in das 18. Jahrhundert und vielleicht bleibt man für immer dabei.
1: Einen passenden Start in das Barockfest gibt es hingegen schon am Abend des 18. September.
0: Also die Klänge des Barock, ein wunderschönes Konzert und die Schlosskirche in unserem Altenburg ist einfach einmalig. Und es gab ja schon im vorigen Jahr schon einen kleinen Barockball, wo wir insgesamt 75 Darsteller waren, wirklich auch welche aus Altenburg waren dabei, die sich einfach mal anziehen wollten und wollten es mal erleben. Und unsere Gäste, selbst aus dem Ausland, fanden unsere Schlosskirche in Altenburg so unsagbar schön, dass sie wirklich den Wunsch hegten, mal ein Konzert hier zu erleben. Und ja, wir machen es möglich und jeder Altenburger kann gern dabei sein und auch einen richtigen festlichen Einzug unserer Barockfreunde und natürlich von mir, der Herzogin, mit unserem Hofstaat einmal erleben.
1: Und so hat man die Möglichkeit, und wenn nur als Zaungast, Schloss, Teehaus und Orangerie in Altenburg so zu erleben wie im 18. Jahrhundert üblich. Wenn man dann dabei den Unterhaltungen lauscht, so dürfte dies eine Entschleunigung in Zeiten von Abkürzungen in Handy-Messengern sein.
0: Der zweite von Sachsen, Gotha und Altenburg, da diese wunderschöne Orangerie und dieses Teehaus hat erbauen lassen. Welch wunderschöne Feste fanden schon damals hier in unserer Residenzstadt Altenburg statt.

0: Das ist die Formel von Polyurethan, einem duroplastischen Kunststoff, dessen Entwicklung auf das Jahr 1937 zurückgeht. Es handelt sich um einen Zwei-Komponenten-Kunststoff, der je nach seiner Zusammensetzung, nach seiner Aushärtung Eigenschaften wie Holz aufweist. Auf dieser Grafik wurde dargestellt, wie die entstehende Masse in einer Form aushärtet und zu einem Stuhl wird. Dem allseits bekannten Z-Stuhl. Entstanden sind die Aufnahmen in einer neuen Ausstellung im Stadtmuseum in Halle, in der unter der Überschrift Pure Visionen die Geschichte dieses Möbelstücks erzählt wird. Es ist eine Wanderausstellung, die zuvor auch schon in Dresden und Eisenhüttenstadt zu sehen war, aber im Stadtmuseum erweiterte man sie noch um einen regionalen Bezug zu Halle.
1: Das ist eine ganz tolle Geschichte, weil es ganz tolle Designobjekte sind, die wir in einer Ausstellung gezeigt haben 2021 in Dresden in der Ausstellung Deutsches Design 1949 bis 1989. Zwei Länder, eine Geschichte. Und dort haben wir den Z-Stuhl und das Gartenei auch aus Polyurethan ausgestellt. Und Besucherinnen und Besucher und auch die Medien haben sich immer wahnsinnig dafür interessiert. Und wir haben uns überlegt, lass uns doch da tiefer hineingraben in die Geschichte. Wo sind diese Möbel entworfen worden? Wo wurden sie hergestellt? Weil das ist eine Besonderheit, im Westen entworfen und im Osten hergestellt.
2: Ich würde gerade sagen, jetzt müssen Sie den armen DDR-Bürgern eine liebgewonnene Information nehmen. Das Design stammt aus dem Westen. Wieso?
1: Genau, das Design für den Z-Stuhl stammt von Ernst Möckel, seinerzeit Absolvent der HFG Ulm. Und er hat lange Zeit sich damit beschäftigt, einen Freischwinger quasi aus Kunststoff herzustellen. Und dafür bot eben dieses wahnsinnig das verhärtende Material Polyurethan, also dieser spezifische Kunststoff, bot sich dafür an, weil er eben so beschaffen ist, dass er nicht bricht, auch in dieser Formgebung. Und dieser Stuhl
2: und
1: wurde...
2: Und der Kunststoff ist auch eine westdeutsche Entwicklung.
1: Der Kunststoff ist eine spannende Entwicklung. Es ist überhaupt eine deutsche Geschichte, eine deutsch-deutsche Geschichte. 1937 bei IG Farben, also noch vor der Teilung, wurde das Know-how quasi entwickelt. Damals hat man eben Polyurethan noch für andere Dinge genutzt und es kam erst so in den Anfang der 60er Jahre oder Mitte der 60er Jahre hat man angefangen mit diesem Material im Bereich der Möbelherstellung und zuerst für den sogenannten Pantone-Chair, der wahrscheinlich sehr, sehr vielen bekannt sein wird. Aber wir wollen auch in dieser Ausstellung zeigen, dass der Z-Stuhl dem Pantone-Chair das Wasser reicht.
2: Also das ist jetzt sozusagen ein Kunststoff und für die DDR war das in gewisser Weise eine Materialsubstitution für Holz, was wir ja immer nicht hatten, ja?
1: Genau, also das kann man so sagen. Also für die Möbeltechnologie fit gemacht quasi wurde dieser Kunststoff in der Bundesrepublik. Das muss man schon sagen. Die DDR hat irgendwann quasi diese Weiterentwicklung aufgegeben, hat dann aber gesehen, dass es ein Fehler war und musste dann aber tatsächlich für sehr viele Devisen, teures Westgeld, musste dann die DDR tatsächlich die Verfahrenstechnologie, die Maschinen und die Formen für diese Möbel, in die sie eben dieses Material hineingeschäumt wird, kaufen und Teil dieses Kaufvertrags waren eben auch die Designs von den westdeutschen Entwerfern. Und diese Information wurde dann nicht unbedingt an die DDR-Bürger dann weitergegeben.
2: War ja vom Klassenfeind.
1: Genau. Aber interessant, wie das auch, also wie sowas auch funktionieren konnte.
2: Wer war da der Geschäftspartner? BASF habe ich jetzt hier ein paar Mal das Logo gesehen? Oder?
1: Genau, das war damals... damals eben noch VEB-Synthesewerk Schwarzheide. Das ist der eine Strang der Geschichte, also da, wo ein Teil der Möbel hergestellt wurden. Die waren zuerst gedacht als Wiederexport in die Bundesrepublik und sollten dort verkauft werden. Nur ging derjenige pleite, der diese Möbel dort verkaufen sollte. Also diese Geschichte ist durch und durch spannend. Einfach, es gibt keine Langeweile in dieser Story, kann man sagen. Und deshalb war sie auch so lange im Verborgenen, denke ich, weil sie ist so vielschichtig und sie aufzudröseln ist tatsächlich extrem diffizil. Und da hat ein Historiker, Sascha Lange, der das Buch Möbel der Zukunft herausgegeben hat, vor einigen Jahren tatsächlich sehr, sehr viel an die Oberfläche gebracht.
2: Also Schwarzheide auf DDR-Seite?
1: Also Schwarzheide, ja. Und PCK Schwedt.
2: Und wer war der Partner in der Bundesrepublik?
1: Der Partner
2: es ja irgendwer verkauft haben.
1: Genau, der Partner in der Bundesrepublik war tatsächlich zum einen Gottfried Reuter. Gottfried Reuter war es in Westdeutschland. In Lehmförde. Und der hat sozusagen als einer, der hat, auch sehr spannend, bei Bayer ehemals gearbeitet und war dort für die Verfahrenstechnologie Polyurethan verantwortlich, hat dann Bayer verlassen und hat, glaube ich, über 50 Firmen angemeldet in der Bundesrepublik und in der Schweiz und hat unterschiedliche Verfahrenstechnologien zur Herstellung von Polyurethan-Produkten angemeldet. Er hat ein Designzentrum sogar in Lehmförde gegründet, wo er eben einen niederländischen damals Gestalter, Peter Gizzi, engagiert hat. Und er sollte sogar, das war seine Vision, in Polyurethan eben Architekturen entwickeln oder Möbel. Und daraus ist dann eben dieses ikonische Gartenei, was dann auch in der DDR vertrieben wurde, schlussendlich entstanden.
2: Ist das, was hier in der DDR produziert wurde, dann auch noch irgendwann mal an andere Firmen in den Westen gegangen? Also wir haben ja hier eigentlich alles exportiert, wofür es Devisen gab.
1: Genau, also es ist, das Gartenei wurde tatsächlich, also der Gottfried Reuter ging dann pleite, hat dann auch irgendwann in einem Hotel in Ostberlin Selbstmord begangen. Das heißt, wie gesagt, also nichts ist unspannend an dieser Geschichte. Und diese Produkte hatten demzufolge zuerst keinen Abnehmer, sie wurden aber dann über einige wenige Firmen wurde der Versuch noch unternommen, diese Objekte dann zu treiben. Man darf aber nicht vergessen, dass in Westdeutschland, es kam ja dann 73 die Ölkrise und damit eine Art Shift in der Wahrnehmung von Kunststoffen auch im Interieur. Und der wirkte sich in Westdeutschland noch viel stärker auch auf die Verbrauchsgüter aus als eben in der DDR. Also diese Designs verloren dann in der zweiten Hälfte der 70er Jahre an Bedeutung, auch in der Bundesrepublik. In der DDR dauerte das noch etwas länger. Die wurden noch ein wenig länger vertrieben, aber dann Ende der 70er Jahre war auch hier sozusagen damit Schluss.
2: Also ein modisches Produkt eigentlich auch gewesen?
1: Ein modisches Produkt tatsächlich in gewisser Weise, was aber dessen Qualitäten tatsächlich auch jetzt heute wieder zur Geltung kommen oder erkannt werden. Und nicht nur die ästhetischen Qualitäten, könnte man sagen, sondern auch, es ist ein wahnsinnig stabiler Stuhl. Ich meine, man muss sich mit der Frage der Nachhaltigkeit bei Kunststoff generell auseinandersetzen. Allerdings muss man bei Polyurethan, kann man sagen, dass dieser Stuhl nicht tot zu kriegen ist, weil er sitzt sich wahnsinnig gut. Das heißt, man kann sich hier in der Ausstellung auch davon überzeugen. Man kann ihn auch hier besessen. Er wurde ja auch neu aufgelegt von der Firma Pestel und
2: Es gibt aber auch Designentwicklung aus der DDR zu diesem Werkstoff. Und die sind hier in Halle passiert? Oder,
1: genau, auch? Es sind wahnsinnig spannende Geschichten passiert.
2: Erzählen Sie mir.
1: Ja, genau. In Halle ist ja die Kunsthochschule damals, oder die Burg Giebichenstein, so wie sie, oder die Burg, wie sie in Kürze genannt wird. Und die sollte sich, also diese Entwicklung von Anwendungen in Polyurethan, das wurde so Anfang der 70er Jahre zu so einem richtigen Staatsaufgabe in der DDR. Und natürlich wurden auch Hochschulen angehalten und diverse Betriebe, sich mit diesem Thema zu beschäftigen. Und wir haben im Archiv der Burg Giebichenstein eben gefunden, 13 Abschlussarbeiten, die sich mit diesem

0: Material beschäftigen und dem Einsatz. Und die sind hier in der Ausstellung zu sehen, einige auch Fotografien, einige eben auch
1: als Hardware.
0: Hardware, danke. Und vor allem sind wir sehr froh, dass wir Rudolf Horn, der ja langjähriger, also der berühmte Designer Rudolf Horn, der leider letztes Jahr verstorben ist mit 95 Jahren, aber noch geehrt wurde in Halle hier mit dem Kunstpreis der Kunststiftung Sachsen-Anhalt. Der hat lange Jahre hier an der Burg unterrichtet und Generationen von Studierenden erzogen, ausgebildet, wenn man so will. Und auch er hat so ein ikonisches Kleinmöbel, könnte man sagen, in Polyurethan entworfen, so typisch für seinen Gestaltungsansatz, variabel für jeden Bereich in der Wohnung. Das zeigen wir hier auch in der Ausstellung an zahlreichen Fotografien. Also das ist nicht nur, manche nennen es, also im umgangssprachlichen Gebrauch werden die Garderobenelemente von Rudolf Horn genannt, aber der Einsatz war vielfältig, von der Küche übers Wohnzimmer, Garderobe natürlich, aber auch Schlafzimmer und Kinderzimmer.
1: Wie ist denn jetzt so ein Stuhl hergestellt worden?
0: Der Stuhl oder die Möbel in Polyurethan sind ziemlich diffizil hergestellt worden. Das war so ein bisschen die Realität, an die bei dieser ganzen Anfangseuphorie vielleicht nicht gedacht wurde. Die Möbel aus Polyurethan haben die Spezifik, dass sie nachgearbeitet werden müssen. Also diese Farbgebung, die zu sehen ist, also diese schönen bunten Farben, rot, blau, gelb, die entstehen durch Lackierung des Rohlings. Das heißt, es ist kein ursprünglich durchgefärbter Kunststoff. Damit wurde tatsächlich auch in der DDR experimentiert, was auch sehr spannend ist. Aber das führte nicht zu dann endgültigen
1: Ergebnissen. Ja.
0: Genau, Ergebnissen. Das heißt, dieser Polyurethan, quasi dieser zwei Komponenten Rohstoff, wurde in eine Form eingeschäumt, tatsächlich verhärtete, wurde dann herausgenommen, musste aber nachgearbeitet werden, also kleine Grate oder kleine Bläschen mussten
1: geschliffen werden, ja.
0: Genau, poliert werden, und dann mussten diese Möbel eben lackiert werden und dann tatsächlich an einigen Stellen auch noch einmal nachgearbeitet werden. Das heißt, es war auch sehr, sehr kostenintensiv, und tatsächlich auch brauchte man dafür Fachkräfte, die angelernt waren, explizit das zu machen, und es konnten.
1: Trotzdem wurden offensichtlich unwahrscheinlich viele hergestellt, dass die, also ich will jetzt nicht sagen, in Stühlen ertranken, aber sie wussten plötzlich nicht mehr, weil die Leute die dann auch nicht so gekauft haben, wie man sich das vorgestellt hat. Was ist dann passiert?
0: Genau, also die Idee war natürlich, dass man Konsumgüter schön auf Masse produziert, aber die Realität war dann, dass nicht jeder seinen schönen Holzstuhl ersetzen wollte durch einen weißen oder braunen Kunststoffstuhl. Das heißt, man hatte Probleme in dem Vertrieb und hat nicht alle an Mann oder Frau gebracht, und man musste sich was anderes überlegen. Das heißt, das war der Grund, wieso diese Stühle in so vielen Kantinen, Schulessensräumen oder Schwimmbädern oder auch Erholungsheimen, Mockermilch, Eisbars, genau. Also dadurch avancierten sie quasi zu so einem, also tatsächlich zu diesem Design DDR oder zu dieser DDR-Design-Ikone, weil es eben ein ganz bekanntes Möbelstück war, des Alltagslebens, könnte man sagen.
1: Sind von diesen Entwürfen, die hier von hallischen Designern entstanden, auch welche in die Produktion gegangen, oder hat man sich dann doch die ganze Zeit auf das einmal angekaufte Design beschränkt?
0: Tatsächlich sind diese Funktionselemente von Rudolf Horn, von dem Professor hier an der Burg, in Herstellung gegangen und wurden zahlreich hergestellt. Und dann ein Beistelltisch, so ein kugeliges Element von Ute Häuplein, auch Absolventin der Burg. Und das hat aber leider sehr, sehr lange gedauert, obwohl sie das bereits in der zweiten Hälfte der 70er Jahre den Entwurf ersonnen hat, dauerte es bis

0: bis Anfang 80er, bis dieser dann tatsächlich hergestellt
1: Die
0: wurde.
1: Planwirtschaft.
0: Das heißt, die Planwirtschaft, also dieses kreative Potenzial war tatsächlich da. Und das hoffen wir auch in der Ausstellung tatsächlich zu zeigen, dass die Ausbildung, das Kreative war da, aber es stieß an die Grenzen der Planwirtschaft tatsächlich in der Umsetzung dann.
1: So, wie lange wurden die dann produziert? Sie haben gesagt, es ging im Westen so Anfang der 70er mit der Ölkrise zu Ende, in der DDR ein bisschen länger. Wie lange sind die hier noch hergestellt worden?
0: Die Polyurethanmöbel sind ungefähr bis 1983 in der DDR hergestellt worden, durch die Kooperation natürlich und die Beförderung des Rohstoffs quasi durch die Druschbar, war man auch an andere Preise gebunden und die Ölkrise traf die DDR nicht so stark in der Hinsicht wie Westeuropa. Und deshalb gab es
1: Also,
0: diese.
1: wir hatten, da wir hier sowjetisches Erdöl verarbeitet hatten, noch länger stabile Preise, bis dann, ich glaube, irgendwann die Sowjetunion gesagt hat: So, jetzt kostet es auch bei uns Westgeld.
0: Genau. Genau, also so tatsächlich. Also ich finde, das ist eine beispielhafte, spannende Geschichte,
1: Ja, die sich jetzt auf so ein Allerweltsprodukt wie diesen Stuhl ausgewirkt hat.
0: Ja,
1: Ja.
0: genau.
1: Die Hersteller. Also wir sitzen jetzt hier auf neuen
0: Ja,
1: Stühlen.
0: der Z-Punkt-Stuhl.
1: Ja, wo ist der Hersteller jetzt beheimatet? Wo kommt der?
0: Der
1: Hat er die
0: Sing.
1: eigene Form wieder ausgegraben oder wie muss man sich das vorstellen?
0: Genau, tatsächlich. Tatsächlich, die haben die alte Form vom Z-Stuhl, die sehr, sehr schwere. Beheimatet sind sie in Chemnitz. Und sie haben aber den Stuhl etwas modifiziert, weil sie haben ihn größer gemacht. Also sie haben ihn hochskaliert und haben nochmal eine andere Form dafür geschaffen.
1: Aber solche gut erhaltenen Stühle aus DDR-Zeit sind heute richtig teuer, ja?
0: Ja, also dadurch, dass es tatsächlich ein Massenartikel war, sind die Preise, würde ich mal sagen, noch moderat.
1: Ganz kurz was zu der Ausstellung. Das ist ja eine Wanderausstellung. Wo kam die jetzt her? Und wissen Sie schon, wo es als nächstes hingeht?
0: Genau, also wir sind sehr glücklich, dass wir im Sinne der Nachhaltigkeit auch oder auch des Wissenstransfers oder wie auch immer man das nennen kann, sehr glücklich, dass die Ausstellung in Dresden gezeigt werden konnte und dann im Museum Utopie und Alltag, was ja unser Kooperationspartner war, in Eisenhüttenstadt. Von dort kommt sie quasi hierher nach Halle und wir hoffen, dass sie nach Gera geht ins Museum für angewandte Kunst.
1: Dürfen die sich auf die schönen bunten 70er Jahre Farben freuen?
0: Genau, tatsächlich. Und wir hoffen, dass es noch ein, zwei Museen gibt. Wir wären am glücklichsten, wenn die Ausstellung noch im Westteil des Landes quasi auch gezeigt werden könnte. Aber da warten wir noch auf Rückmeldung. Also tatsächlich sind wir immer an Objekten interessiert und wir haben im Rahmen dieser Ausstellung tatsächlich es geschafft, einige Prototypen, die in Bernsdorf bei Schwarzheide hergestellt wurden, auch für die Sammlung des Kunstgewerbemuseums jetzt in Dresden zu bekommen. Und das freut uns sehr, weil es sind immer wieder spannende Geschichten, zum Beispiel auch die Geschichte, dass in der DDR diese Möbel nicht in Schwarz hergestellt werden durften, ja, weil Schwarz war keine Farbe für die arbeitende Bevölkerung der DDR. Das heißt, es gab eben dieses Blau, Gelb, Rot, Weiß. Braun, eben hatten wir schon, aber alle Möbel aus Polyurethan, die in Schwarz, man auf dem Markt findet, kann man davon ausgehen, dass es eben die Produktion für die Bundesrepublik war, weil das eben der DDR-Bürger sollte doch nicht diese traurige Farbe.
1: Der Alltag war grau genug, jetzt noch schwarze Stühle, ja. In der Ausstellung wird diese Produktgeschichte als gesamtdeutsche Erzählung ausgebreitet, ergänzt durch Schilderungen von Zeitzeugen aus der Produktion oder zur Nutzung der Möbelstücke. Und mit Molly Sitt zeigt man auch ein Produkt, das man in Halle ausschließlich für den bundesdeutschen Markt herstellte. Werbemittel aus der Zeit, die man noch finden konnte, dokumentieren das. Aber vielleicht hat ja noch jemand in den alten Bundesländern ein solches Stück auf dem Dachboden liegen. Die staatlichen Sammlungen in Dresden würden sich freuen, so etwas noch zu bekommen. Neben den ausgestellten

Ausgestellten Designstücken erfährt der Besuchende natürlich auch etwas über deren Produktion, auch angepasst an kindliches Verständnis in Form einer Bildergeschichte und mit einigen interaktiven Elementen, die zum Experimentieren und Entdecken einladen. Bis zum 1. November kann man diese Ausstellung erst einmal besuchen, dann wird sie wohl nach Gera weiterziehen, denn das Interesse an solchen Geschichten ist ungebrochen, übrigens in Ost und West.

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4: Tja, beim nächsten Thema, da gibt es wohl keinen besseren Spezialisten als mich. Es geht um ungepuderte Perücken. Nein, im Ernst. Lassen Sie sich einladen zur zweiten Barocknacht in das Schloss der Residenzstadt Altenburg.

0: Madame, Monsieur, ich lade Sie herzlich ein. Folgen Sie mir in das 18. Jahrhundert, in die Residenzstadt Altenburg mit Ihrem wunderschönen Schloss. Doch dazu ist es notwendig, bei der Herzogin von Sachsen, Gotha, Altenburg, Luise Dorothee, eine Audienz zu erbitten.
1: Nun, mein lieber Baron von Künzel, es ist mir immer eine Ehre, in meine Sommerresidenz zurückzukehren. Schaut, unsere Orangerie, unser Teehaus. Selbst mein Gemahl, Friedrich III. Von Sachsen-Gotha-Altenburg.
2: So in etwa könnte es geklungen haben, als im 18. Jahrhundert eine Einladung zu einem barocken Fest ausgesprochen wurde. Zur zweiten Barocknacht in Altenburg am 19. September wird man diesen Ton öfter hören können, denn dann machen das Teehaus und die Orangerie eine Reise zurück in die Zeit von gepuderten Perücken und modischer Ausgelassenheit. Wer aktiv mit eigenem Gewande dabei sein möchte, der hat natürlich auch die Möglichkeit.
1: Als Besucher sicherlich als Zaungast mal schauen, was da passiert, ist natürlich kein Problem oder kein Thema. Wer Lust hat, einfach mal in diese Zeit einzutauchen, kann gerne daran teilnehmen, Kleid, eine Robe ausleihen und natürlich ein Ticket kaufen, um einfach mal diesen Flair zu erleben, ne? Also wenn Sie Lust haben, Robe ausleihen, bestimmt am Theater und mal dabei sein, kein Problem.
2: Apropos Kleidung, natürlich sollte man die Herzogin nicht versuchen, im Kleidungsstil zu übertrumpfen. Daher hier einige Hinweise zum Standard, unter welchem man bleiben sollte.
1: Ja, das ist eine Robe de Cœur. Kann man sagen, die Hofrobe des 18. Jahrhunderts. Und natürlich gab es auch

0: damals schon Kleidung, die ein Graf tragen durfte. Und wir als Herzogin hatten diese Hofrobe, typisch sind natürlich diese Ärmel aus Spitze. Und sie musste natürlich diesen Prunk, die Pracht darstellen und zeigen. Denn ja, wir waren ja Residenzstadt. Wir waren eine Herzogsstadt, also und ein Herzog konnte natürlich auch seinen Prunk, seine Macht mit anhand der Roben, der Kleidung darstellen. Ja, und so erlebt man mich natürlich auch in der Rolle der Herzogin Luise Dorothea von Sachsen, Gotha und Altenburg.
1: Aber keine Sorge, da die historische Korrektheit bei einem solchen Kostüm nur mit größerem finanziellen Einsatz möglich ist, werden auch einfachere barocke Kostüme akzeptiert.
0: Natürlich gibt es auch in unserer, ja wie in jeder Szene, gibt es welche, die das sehr ernst nehmen, die wirklich sich in der Rolle wohlfühlen, die man darstellt. Und wenn man dann so authentisch sein möchte wie möglich, das vergisst man nicht, da möchte man immer weitermachen. Aber wie auch, fängt jeder mal klein an. Und warum nicht? Man kann sich ruhig mal eine Robe ausleihen, einfach mal in die Szene eintauchen, in das 18. Jahrhundert und vielleicht bleibt man für immer dabei.
1: Einen passenden Start in das Barockfest gibt es hingegen schon am Abend des 18. September.
0: Also die Klänge des Barock, ein wunderschönes Konzert und die Schlosskirche in unserem Altenburg ist einfach einmalig. Und es gab ja schon im vorigen Jahr schon einen kleinen Barockball, wo wir insgesamt 75 Darsteller waren, wirklich auch welche aus Altenburg waren dabei, die sich einfach mal anziehen wollten und wollten es mal erleben. Und unsere Gäste, selbst aus dem Ausland, fanden unsere Schlosskirche in Altenburg so unsagbar schön, dass sie wirklich den Wunsch hegten, mal ein Konzert hier zu erleben. Und ja, wir machen es möglich und jeder Altenburger kann gern dabei sein und auch einen richtigen festlichen Einzug unserer Barockfreunde und natürlich von mir, der Herzogin, mit unserem Hofstaat einmal erleben.
1: Und so hat man die Möglichkeit, und wenn nur als Zaungast, Schloss, Teehaus und Orangerie in Altenburg so zu erleben wie im 18. Jahrhundert üblich. Wenn man dann dabei den Unterhaltungen lauscht, so dürfte dies eine Entschleunigung in Zeiten von Abkürzungen in Handy-Messengern sein.
0: Der zweite von Sachsen, Gotha und Altenburg, der diese wunderschöne Orangerie und dieses Teehaus hat erbauen lassen. Welch wunderschöne Feste fanden schon damals hier in unserer Residenzstadt Altenburg.

0: Das ist die Formel von Polyurethan, einem duroplastischen Kunststoff, dessen Entwicklung auf das Jahr 1937 zurückgeht. Es handelt sich um einen Zwei-Komponenten-Kunststoff, der je nach seiner Zusammensetzung, nach seiner Aushärtung Eigenschaften wie Holz aufweist. Auf dieser Grafik wurde dargestellt, wie die entstehende Masse in einer Form aushärtet und zu einem Stuhl wird. Dem allseits bekannten Z-Stuhl. Entstanden sind die Aufnahmen in einer neuen Ausstellung im Stadtmuseum in Halle, in der unter der Überschrift »Pure Visionen« die Geschichte dieses Möbelstücks erzählt wird. Es ist eine Wanderausstellung, die zuvor auch schon in Dresden und Eisenhüttenstadt zu sehen war, aber im Stadtmuseum erweiterte man sie noch um einen regionalen Bezug zu Halle.
1: Das ist eine ganz tolle Geschichte, weil es ganz tolle Designobjekte sind, die wir in einer Ausstellung gezeigt haben 2021 in Dresden in der Ausstellung Deutsches Design 1949 bis 1989. Zwei Länder, eine Geschichte. Und dort haben wir den Z-Stuhl und das Gartenei auch aus Polyurethan ausgestellt. Und Besucherinnen und Besucher und auch die Medien haben sich immer wahnsinnig dafür interessiert. Und wir haben uns überlegt, lass uns doch da tiefer hineingraben in die Geschichte. Wo sind diese Möbel entworfen worden? Wo wurden sie hergestellt? Weil das ist eine Besonderheit, im Westen entworfen und im Osten hergestellt.
2: Ich würde gerade sagen, jetzt müssen Sie den armen DDR-Bürgern eine liebgewonnene Information nehmen. Das Design stammt aus dem Westen. Wieso?
1: Genau, das Design für den Z-Stuhl stammt von Ernst Möckel, seinerzeit Absolvent der HFG Ulm. Und er hat lange Zeit sich damit beschäftigt, einen Freischwinger quasi aus Kunststoff herzustellen. Und dafür bot eben dieses wahnsinnig verhärtende Material, Polyurethan, also dieser spezifische Kunststoff, bot sich dafür an, weil er eben so beschaffen ist, dass er nicht bricht, auch in dieser Formgebung. Und dieser Stuhl
2: und
1: wurde...
2: Und der Kunststoff ist auch eine westdeutsche Entwicklung.
1: Der Kunststoff ist eine spannende Entwicklung. Es ist überhaupt eine deutsche Geschichte, eine deutsch-deutsche Geschichte. 1937 bei IG Farben, also noch vor der Teilung, wurde das Know-how quasi entwickelt. Damals hat man eben Polyurethan noch für andere Dinge genutzt und es kam erst so in den Anfang der 60er Jahre oder Mitte der 60er Jahre hat man angefangen mit diesem Material im Bereich der Möbelherstellung und zuerst für den sogenannten Pantone-Chair, der wahrscheinlich sehr, sehr vielen bekannt sein wird. Aber wir wollen auch in dieser Ausstellung zeigen, dass der Z-Stuhl dem Pantone-Chair das Wasser reicht.
2: Also das ist jetzt sozusagen ein Kunststoff und für die DDR war das in gewisser Weise eine Materialsubstitution für Holz, was wir ja immer nicht hatten, ja?
1: Genau, also das kann man so sagen. Also für die Möbeltechnologie fit gemacht quasi wurde dieser Kunststoff in der Bundesrepublik, das muss man schon sagen. Die DDR hat irgendwann quasi diese Weiterentwicklung aufgegeben, hat dann aber gesehen, dass es ein Fehler war und musste dann aber tatsächlich für sehr viele Devisen, teures Westgeld, musste dann die DDR tatsächlich die Verfahrenstechnologie, die Maschinen und die Formen für diese Möbel, in die sie eben dieses Material hineingeschäumt wird, kaufen. Und Teil dieses Kaufvertrags waren eben auch die Designs von den westdeutschen Entwerfern. Und diese Information wurde dann nicht unbedingt an die DDR-Bürger dann weitergegeben.
2: War ja vom Klassenfeind.
1: Genau. Aber interessant, wie das auch, also wie sowas auch funktionieren konnte.
2: Wer war da der Geschäftspartner? BASF habe ich jetzt hier ein paar Mal das Logo gesehen? Oder?
1: Genau, das war damals... damals eben noch VEB-Synthesewerk Schwarzheide. Das ist der eine Strang der Geschichte, also da, wo ein Teil der Möbel hergestellt wurden. Die waren zuerst gedacht als Wiederexport in die Bundesrepublik und sollten dort verkauft werden. Nur ging derjenige pleite, der diese Möbel dort verkaufen sollte. Also diese Geschichte ist durch und durch spannend. Einfach, es gibt keine Langeweile in dieser Story, kann man sagen. Und deshalb war sie auch so lange im Verborgenen, denke ich, weil sie ist so vielschichtig und sie aufzudröseln ist tatsächlich extrem diffizil. Und da hat ein Historiker, Sascha Lange, der das Buch Möbel der Zukunft herausgegeben hat, vor einigen Jahren tatsächlich sehr, sehr viel an die Oberfläche gebracht.
2: Also Schwarzheide auf DDR-Seite?
1: Also Schwarzheide, ja. Und PCK Schwedt.
2: Und wer war der Partner in der Bundesrepublik?
1: Der Partner
2: es ja irgendwer verkauft haben.
1: Genau, der Partner in der Bundesrepublik war tatsächlich zum einen Gottfried Reuter. Gottfried Reuter war es in Westdeutschland. In Lehmförde, und der hat sozusagen als einer, der hat auch sehr spannend bei Bayer ehemals gearbeitet und war dort für die Verfahrenstechnologie Polyurethan verantwortlich, hat dann Bayer verlassen und hat, glaube ich, über 50 Firmen angemeldet in der Bundesrepublik und in der Schweiz und hat unterschiedliche Verfahrenstechnologien zur Herstellung von Polyurethan-Produkten angemeldet. Er hat ein Designzentrum sogar in Lehmförde gegründet, wo er eben einen niederländischen damals Gestalter, Peter Gizzi, engagiert hat. Und er sollte sogar, das war seine Vision, in Polyurethan eben Architekturen entwickeln oder Möbel. Und daraus ist dann eben dieses ikonische Gartenei, was dann auch in der DDR vertrieben wurde, schlussendlich entstanden.
2: Ist das, was hier in der DDR produziert wurde, dann auch noch irgendwann mal an andere Firmen in den Westen gegangen? Also wir haben ja hier eigentlich alles exportiert, wofür es Devisen gab.
1: Genau, also es ist, das Gartenei wurde tatsächlich, also der Gottfried Reuter ging dann pleite, hat dann auch irgendwann in einem Hotel in Ostberlin Selbstmord begangen. Das heißt, wie gesagt, also nichts ist unspannend an dieser Geschichte. Diese Produkte hatten demzufolge zuerst keinen Abnehmer, sie wurden aber dann über einige wenige Firmen wurde der Versuch noch unternommen, diese Objekte dann zu treiben. Man darf aber nicht vergessen, dass in Westdeutschland, es kam ja dann 73 die Ölkrise und damit eine Art Shift in der Wahrnehmung von Kunststoffen auch im Interieur, und der wirkte sich in Westdeutschland noch viel stärker auch auf die Verbrauchsgüter aus als eben in der DDR. Also diese Designs verloren dann in der zweiten Hälfte der 70er Jahre an Bedeutung, auch in der Bundesrepublik. In der DDR dauerte das noch etwas länger. Die wurden noch ein wenig länger vertrieben, aber dann Ende der 70er Jahre war auch hier sozusagen damit Schluss.
2: Also ein modisches Produkt eigentlich auch gewesen?
1: Ein modisches Produkt, tatsächlich in gewisser Weise, was aber dessen Qualitäten tatsächlich auch jetzt heute wieder zur Geltung kommen oder erkannt werden. Und nicht nur die ästhetischen Qualitäten, könnte man sagen, sondern auch, es ist ein wahnsinnig stabiler Stuhl. Ich meine, man muss sich mit der Frage der Nachhaltigkeit bei Kunststoff generell auseinandersetzen. Allerdings muss man bei Polyurethan, kann man sagen, dass dieser Stuhl nicht tot zu kriegen ist, weil er sitzt sich wahnsinnig gut. Das heißt, man kann sich hier in der Ausstellung auch davon überzeugen. Man kann ihn auch hier besessen. Er wurde ja auch neu aufgelegt von der Firma Pestel, und da kann man den
2: besitzen. Es gibt
1: man
2: aber auch Designentwicklung aus der DDR zu diesem Werkstoff. Und die sind hier in Halle passiert? Oder
1: genau, es sind wahnsinnig spannende Geschichten passiert.
2: Erzählen Sie mir.
1: Ja, genau. In Halle ist ja die Kunsthochschule damals, oder die Burg Giebichenstein, so wie sie, oder die Burg, wie sie in Kürze genannt wird. Und die sollte sich, also diese Entwicklung von Anwendungen in Polyurethan, das wurde so Anfang der 70er Jahre zu so einem richtigen Staatsaufgabe in der DDR. Und natürlich wurden auch Hochschulen angehalten und diverse Betriebe, sich mit diesem Thema zu beschäftigen. Und wir haben im Archiv der Burg Giebichenstein eben gefunden, 13 Abschlussarbeiten, die sich mit diesem Material

0: Material beschäftigen und dem Einsatz. Und die sind hier in der Ausstellung zu sehen, einige auch Fotografien, einige eben auch
1: als Hardware.
0: Hardware, danke. Und vor allem sind wir sehr froh, dass wir Rudolf Horn, der ja langjährige, also der berühmte Designer Rudolf Horn, der leider letztes Jahr verstorben ist mit 95 Jahren, aber noch geehrt wurde in Halle hier mit dem Kunstpreis der Kunststiftung Sachsen-Anhalt. Der hat lange Jahre hier an der Burg unterrichtet und Generationen von Studierenden erzogen, ausgebildet, wenn man so will. Und auch er hat so ein ikonisches Kleinmöbel, könnte man sagen, in Polyurethan entworfen. So typisch für seinen Gestaltungsansatz, variabel für jeden Bereich in der Wohnung. Das zeigen wir hier auch in der Ausstellung an zahlreichen Fotografien. Also das ist nicht nur, manche nennen es, also im umgangssprachlichen Gebrauch werden die Garderobenelemente von Rudolf Horn genannt, aber der Einsatz war vielfältig, von der Küche übers Wohnzimmer, Garderobe natürlich, aber auch Schlafzimmer und Kinderzimmer.
1: Wie ist denn jetzt so ein Stuhl hergestellt worden?
0: Der Stuhl oder die Möbel in Polyurethan sind ziemlich diffizil hergestellt worden. Das war so ein bisschen die Realität, an die bei dieser ganzen Anfangseuphorie vielleicht nicht gedacht wurde. Die Möbel aus Polyurethan haben die spezifisch, dass sie nachgearbeitet werden müssen. Also diese Farbgebung, die zu sehen ist, also diese schönen bunten Farben, rot, blau, gelb, die entstehen durch Lackierung des Rohlings. Das heißt, es ist kein ursprünglich durchgefärbter Kunststoff. Damit wurde tatsächlich auch in der DDR experimentiert, was auch sehr spannend ist. Aber das führte nicht zu dann endgültigen
1: Ergebnissen. Ja.
0: Genau, Ergebnissen. Das heißt, dieser Polyurethan, quasi dieser zwei Komponenten Rohstoff, wurde in eine Form eingeschäumt, tatsächlich verhärtete, wurde dann herausgenommen, musste aber nachgearbeitet werden, also kleine Grate oder kleine Bläschen mussten
1: ausgeschliffen werden, ja.
0: Genau, poliert werden, und dann mussten diese Möbel eben lackiert werden und dann tatsächlich an einigen Stellen auch noch einmal nachgearbeitet werden. Das heißt, es war auch sehr, sehr kostenintensiv und tatsächlich auch brauchte man dafür Fachkräfte, die angelernt waren, explizit das zu machen, und es konnten.
1: Trotzdem wurden offensichtlich unwahrscheinlich viele hergestellt, dass ich will jetzt nicht sagen, in Stühlen ertranken, aber sie wussten plötzlich nicht mehr, weil die Leute, die dann auch nicht so gekauft haben, wie man sich das vorgestellt hat, was ist dann passiert?
0: Genau, also die Idee war natürlich, dass man Konsumgüter schön auf Masse produziert, aber die Realität war dann, dass nicht jeder seinen schönen Holzstuhl ersetzen wollte durch einen weißen oder braunen Kunststoffstuhl. Das heißt, man hatte Probleme in dem Vertrieb und hat nicht alle an Mann oder Frau gebracht, und man musste sich was anderes überlegen. Das heißt, das war der Grund, wieso diese Stühle in so vielen Kantinen, Schulessensräumen oder Schwimmbädern oder auch Erholungsheimen, Mokkamilch-Eisbars, genau. Also dadurch avancierten sie quasi zu so einem, also tatsächlich zu diesem Design DDR oder zu dieser DDR-Design-Ikone, weil es eben ein ganz bekanntes Möbelstück war, des Alltagslebens, könnte man sagen.
1: Sind von diesen Entwürfen, die hier von hallischen Designern entstanden, auch welche in die Produktion gegangen, oder hat man sich dann doch die ganze Zeit auf das einmal angekaufte Design beschränkt?
0: Tatsächlich sind diese Funktionselemente von Rudolf Horn, von dem Professor hier an der Burg, in Herstellung gegangen und wurden zahlreich hergestellt. Und dann ein Beistelltisch, so ein kugeliges Element von Ute Häuplein, auch Absolventin der Burg. Und das hat aber leider sehr, sehr lange gedauert, obwohl sie das bereits in der zweiten Hälfte der 70er Jahre den Entwurf ersonnen hat, dauerte es bis

0: Anfang 80er, bis dieser dann tatsächlich hergestellt wurde.
1: Die Planwirtschaft.
0: Das heißt, die Planwirtschaft, also dieses kreative Potenzial war tatsächlich da. Und das hoffen wir auch in der Ausstellung tatsächlich zu zeigen, dass die Ausbildung, das Kreative war da, aber es stieß an die Grenzen der Planwirtschaft tatsächlich in der Umsetzung dann.
1: So, wie lange wurden die dann produziert? Sie haben gesagt, es ging im Westen so Anfang der 70er mit der Ölkrise zu Ende, in der DDR ein bisschen länger. Wie lange sind die hier noch hergestellt worden?
0: Die Polyurethanmöbel sind ungefähr bis 1983 in der DDR hergestellt worden, durch die Kooperation natürlich und die Beförderung des Rohstoffs quasi durch die Druschba, war man auch an andere Preise gebunden und die Ölkrise traf die DDR nicht so stark in der Hinsicht wie Westeuropa und deshalb gab es diese.
1: Also wir hatten, da wir hier sowjetisches Erdöl verarbeitet hatten, noch länger stabile Preise, bis dann, ich glaube, irgendwann die Sowjetunion gesagt hat, so, jetzt kostet auch bei uns Westgeld.
0: Genau. Genau, also so tatsächlich. Also ich finde, das ist eine beispielhafte, spannende Geschichte.
1: Die sich jetzt auf so ein Allerweltsprodukt wie diesen Stuhl ausgewirkt hat.
0: Ja. Genau.
1: Die Hersteller, also wir sitzen jetzt hier auf neuen Stühlen.
0: Ja, der Z-Punkt-Stuhl.
1: Ja. Wo ist der Hersteller jetzt beheimatet? Wo kommt der? Hat er die eigene Form wieder ausgegraben oder wie muss man sich das vorstellen?
0: Genau, tatsächlich, die haben die alte Form vom Z-Stuhl, die sehr, sehr schwere, und beheimatet sind sie in Chemnitz. Und sie haben aber den Stuhl etwas modifiziert, weil sie haben ihn größer gemacht. Also sie haben ihn hochskaliert und haben nochmal eine andere Form dafür geschaffen.
1: Aber solche gut erhaltenen Stühle aus DDR-Zeit sind halt richtig teuer, ja?
0: Ja, also dadurch, dass es tatsächlich ein Massenartikel war, sind die Preise, würde ich mal sagen, noch moderat.
1: Ganz kurz was zu der Ausstellung. Das ist ja eine Wanderausstellung. Wo kam die jetzt her? Und wissen Sie schon, wo es als nächstes hingeht?
0: Genau, also wir sind sehr glücklich, dass wir im Sinne der Nachhaltigkeit auch oder auch des Wissenstransfers oder wie auch immer man das nennen kann, sehr glücklich, dass die Ausstellung in Dresden gezeigt werden konnte und dann im Museum Utopie und Alltag, was ja unser Kooperationspartner war, in Eisenhüttenstadt. Von dort kommt sie quasi hierher nach Halle und wir hoffen, dass sie nach Gera geht ins Museum für angewandte Kunst.
1: Dürfen die sich auf die schönen bunten 70er Jahre Farben freuen?
0: Genau, tatsächlich. Und wir hoffen, dass es noch ein, zwei Museen gibt. Wir wären am glücklichsten, wenn die Ausstellung noch im Westteil des Landes quasi auch gezeigt werden könnte. Aber da warten wir noch auf Rückmeldung. Also tatsächlich sind wir immer an Objekten interessiert und wir haben im Rahmen dieser Ausstellung tatsächlich es geschafft, einige Prototypen, die in Bernsdorf bei Schwarzheide hergestellt wurden, auch für die Sammlung des Kunstgewerbemuseums jetzt in Dresden zu bekommen. Und das freut uns sehr, weil es sind immer wieder spannende Geschichten, zum Beispiel auch die Geschichte, dass in der DDR diese Möbel nicht in Schwarz hergestellt werden durften, ja, weil Schwarz war keine Farbe für die arbeitende Bevölkerung der DDR. Das heißt, es gab eben dieses Blau, Gelb, Rot, Weiß. Braun eben hatten wir schon, aber alle Möbel aus Polyurethan, die in Schwarz man auf dem Markt findet, kann man davon ausgehen, dass es eben die Produktion für die Bundesrepublik war, weil das eben der DDR-Bürger sollte doch nicht diese traurige Farbe.
1: Der Alltag war grau genug, jetzt noch schwarze Stühle, ja.
2: In der Ausstellung wird diese Produktgeschichte als gesamtdeutsche Erzählung ausgebreitet, ergänzt durch Schilderungen von Zeitzeugen aus der Produktion oder zur Nutzung der Möbelstücke. Und mit Molly Sitt zeigt man auch ein Produkt, das man in Halle ausschließlich für den bundesdeutschen Markt herstellte. Werbemittel aus der Zeit, die man noch finden konnte, dokumentieren das. Aber vielleicht hat ja noch jemand in den alten Bundesländern ein solches Stück auf dem Dachboden liegen. Die staatlichen Sammlungen in Dresden würden sich freuen, so etwas noch zu bekommen. Neben den ausgestellten

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4: 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Es geht um ungepuderte Perücken. Nein, im Ernst. 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

0: Madame, Monsieur, ich lade Sie herzlich ein. Folgen Sie mir in das 18. Jahrhundert, in die Residenzstadt Altenburg mit Ihrem wunderschönen Schloss. Doch dazu ist es notwendig, bei der Herzogin von Sachsen, Gotha, Altenburg, Luise Dorothee, eine Audienz zu erbitten.
1: Nun, mein lieber Baron von Künzel, es ist mir immer eine Ehre, in meine Sommerresidenz zurückzukehren. Schaut, unsere Orangerie, unser Teehaus. Selbst mein Gemahl, Friedrich der Dritte, von Sachsen-Gotha-Altenburg.
2: So in etwa könnte es geklungen haben, als im 18. Jahrhundert eine Einladung zu einem barocken Fest ausgesprochen wurde. Zur zweiten Barocknacht in Altenburg am 19. September wird man diesen Ton öfter hören können, denn dann machen das Teehaus und die Orangerie eine Reise zurück in die Zeit von gepuderten Perücken und modischer Ausgelassenheit. Wer aktiv mit eigenem Gewande dabei sein möchte, der hat natürlich auch die Möglichkeit.
1: Als Besucher sicherlich als Zaungast mal schauen, was da passiert, ist natürlich kein Problem oder kein Thema. Wer Lust hat, einfach mal in diese Zeit einzutauchen, kann gerne daran teilnehmen, Kleid, eine Robe ausleihen und natürlich ein Ticket kaufen, um einfach mal diesen Flair zu erleben. Ne? Also wenn Sie Lust haben, eine Robe ausleihen, bestimmt am Theater und mal dabei sein, kein Problem.
2: Apropos Kleidung, natürlich sollte man die Herzogin nicht versuchen, im Kleidungsstil zu übertrumpfen. Daher hier einige Hinweise zum Standard, unter welchem man bleiben sollte.
1: Ja, das ist eine Robe de Cœur. Kann man sagen, die Hofrobe des 18. Jahrhunderts. Und natürlich gab es auch damals schon Kleidung, die ein Graf tragen durfte. Und wir als Herzogin hatten diese Hofrobe. Typisch sind natürlich diese Ärmel aus Spitze. Und sie musste natürlich diesen Prunk, die Pracht darstellen und zeigen, denn ja, wir waren ja Residenzstadt, wir waren eine Herzogsstadt, also und ein Herzog konnte natürlich auch seinen Prunk, seine Macht mit anhand der Roben, der Kleidung darstellen.

0: Ja, und so erlebt man mich natürlich auch in der Rolle der Herzogin Luise, Dorothea von Sachsen, Gotha und Altenburg.
1: Aber keine Sorge, da die historische Korrektheit bei einem solchen Kostüm nur mit größerem finanziellen Einsatz möglich ist, werden auch einfachere barocke Kostüme akzeptiert.
0: Natürlich gibt es auch in unserer, ja, wie in jeder Szene gibt es welche, die das sehr ernst nehmen, die wirklich sich in der Rolle wohlfühlen, die man darstellt. Und wenn man dann so authentisch sein möchte wie möglich, das vergisst man nicht, da möchte man immer weitermachen. Aber wie auch, fängt jeder mal klein an. Und warum nicht? Man kann sich ruhig mal eine Robe ausleihen, einfach mal in die Szene eintauchen, in das 18. Jahrhundert und vielleicht bleibt man für immer dabei.
1: Einen passenden Start in das Barockfest gibt es hingegen schon am Abend des 18. September.
0: Also die Klänge des Barock, ein wunderschönes Konzert und die Schlosskirche in unserem Altenburg ist einfach einmalig. Und es gab ja schon im vorigen Jahr schon einen kleinen Barockball, wo wir insgesamt 75 Darsteller waren, wirklich auch welche aus Altenburg waren dabei, die sich einfach mal anziehen wollten und wollten es mal erleben. Und unsere Gäste, selbst aus dem Ausland, fanden unsere Schlosskirche in Altenburg so unsagbar schön, dass sie wirklich den Wunsch hegten, mal ein Konzert hier zu erleben. Und ja, wir machen es möglich und jeder Altenburger kann gern dabei sein und auch einen richtigen festlichen Einzug unserer Barockfreunde und natürlich von mir, der Herzogin, mit unserem Hofstaat einmal erleben.
1: Und so hat man die Möglichkeit, und wenn nur als Zaungast, Schloss, Teehaus und Orangerie in Altenburg so zu erleben wie im 18. Jahrhundert üblich. Wenn man dann dabei den Unterhaltungen lauscht, so dürfte dies eine Entschleunigung in Zeiten von Abkürzungen in Handy-Messengern sein.
0: Der zweite von Sachsen, Gotha und Altenburg, da diese wunderschöne Orangerie und dieses Teehaus hat erbauen lassen. Welch wunderschöne Feste fanden schon damals hier in unserer Residenzstadt Altenburg statt.

0: Das ist die Formel von Polyurethan, einem duroplastischen Kunststoff, dessen Entwicklung auf das Jahr 1937 zurückgeht. Es handelt sich um einen Zwei-Komponenten-Kunststoff, der je nach seiner Zusammensetzung, nach seiner Aushärtung Eigenschaften wie Holz aufweist. Auf dieser Grafik wurde dargestellt, wie die entstehende Masse in einer Form aushärtet und zu einem Stuhl wird. Dem allseits bekannten Z-Stuhl. Entstanden sind die Aufnahmen in einer neuen Ausstellung im Stadtmuseum in Halle, in der unter der Überschrift Pure Visionen die Geschichte dieses Möbelstücks erzählt wird. Es ist eine Wanderausstellung, die zuvor auch schon in Dresden und Eisenhüttenstadt zu sehen war, aber im Stadtmuseum erweiterte man sie noch um einen regionalen Bezug zu Halle.
1: Das ist eine ganz tolle Geschichte, weil es ganz tolle Designobjekte sind, die wir in einer Ausstellung gezeigt haben 2021 in Dresden in der Ausstellung Deutsches Design 1949 bis 1989. Zwei Länder, eine Geschichte. Und dort haben wir den Z-Stuhl und das Gartenei auch aus Polyurethan ausgestellt. Und Besucherinnen und Besucher und auch die Medien haben sich immer wahnsinnig dafür interessiert. Und wir haben uns überlegt, lass uns doch da tiefer hineingraben in die Geschichte. Wo sind diese Möbel entworfen worden? Wo wurden sie hergestellt? Weil das ist eine Besonderheit, im Westen entworfen und im Osten hergestellt.
2: Ich würde gerade sagen, jetzt müssen Sie den armen DDR-Bürgern eine liebgewonnene Information nehmen. Das Design stammt aus dem Westen. Wieso?
1: Genau, das Design für den Z-Stuhl stammt von Ernst Möckel, seinerzeit Absolvent der HFG Ulm. Und er hat lange Zeit sich damit beschäftigt, einen Freischwinger quasi aus Kunststoff herzustellen. Und dafür bot eben dieses wahnsinnig verhärtende Material Polyurethan, also dieser spezifische Kunststoff, bot sich dafür an, weil er eben so beschaffen ist, dass er nicht bricht, auch in dieser Formgebung. Und dieser Stuhl wurde...
2: Und der Kunststoff ist auch eine westdeutsche Entwicklung.
1: Der Kunststoff ist eine spannende Entwicklung. Es ist überhaupt eine deutsche Geschichte, eine deutsch-deutsche Geschichte. 1937 bei IG Farben, also noch vor der Teilung, wurde das Know-how quasi entwickelt. Damals hat man eben Polyurethan noch für andere Dinge genutzt und es kam erst so in den Anfang der 60er Jahre oder Mitte der 60er Jahre hat man angefangen mit diesem Material im Bereich der Möbelherstellung und zuerst für den sogenannten Pantone-Chair, der wahrscheinlich sehr, sehr vielen bekannt sein wird. Aber wir wollen auch in dieser Ausstellung zeigen, dass der Z-Stuhl dem Pantone-Chair das Wasser reicht.
2: Also das ist jetzt sozusagen ein Kunststoff und für die DDR war das in gewisser Weise eine Materialsubstitution für Holz, was wir ja immer nicht hatten, ja?
1: Genau, also das kann man so sagen. Also für die Möbeltechnologie fit gemacht quasi wurde dieser Kunststoff in der Bundesrepublik. Das muss man schon sagen. Die DDR hat irgendwann quasi diese Weiterentwicklung aufgegeben, hat dann aber gesehen, dass es ein Fehler war und musste dann aber tatsächlich für sehr viele Devisen, teures Westgeld, musste dann die DDR tatsächlich die Verfahrenstechnologie, die Maschinen und die Formen für diese Möbel, in die sie eben dieses Material hineingeschäumt wird, kaufen. Und Teil dieses Kaufvertrags waren eben auch die Designs von den westdeutschen Entwerfern. Und diese Information wurde dann nicht unbedingt an die DDR-Bürger dann weitergegeben.
2: War ja vom Klassenfeind.
1: Genau. Aber interessant, wie das auch, also wie sowas auch funktionieren konnte.
2: Wer war da der Geschäftspartner? BASF habe ich jetzt hier ein paar Mal das Logo gesehen? Oder?
1: Genau, das war damals... damals eben noch VEB-Synthesewerk Schwarzheide. Das ist der eine Strang der Geschichte, also da, wo ein Teil der Möbel hergestellt wurden. Die waren zuerst gedacht als Wiederexport in die Bundesrepublik und sollten dort verkauft werden. Nur ging derjenige pleite, der diese Möbel dort verkaufen sollte. Also diese Geschichte ist durch und durch spannend. Einfach, es gibt keine Langeweile in dieser Story, kann man sagen. Und deshalb war sie auch so lange im Verborgenen, denke ich, weil sie ist so vielschichtig und sie aufzudröseln ist tatsächlich extrem diffizil. Und da hat ein Historiker, Sascha Lange, der das Buch Möbel der Zukunft herausgegeben hat, vor einigen Jahren tatsächlich sehr, sehr viel an die Oberfläche gebracht.
2: Also Schwarzheide auf DDR-Seite?
1: Also Schwarzheide, ja. Und PCK Schwedt.
2: Und wer war der Partner in der Bundesrepublik?
1: Der Partner
2: es ja irgendwer verkauft haben.
1: Genau, der Partner in der Bundesrepublik war tatsächlich zum einen Gottfried Reuter. Gottfried Reuter war es in Westdeutschland. In Lehmförde, und der hat sozusagen als einer, der hat auch sehr spannend bei Bayer ehemals gearbeitet und war dort für die Verfahrenstechnologie Polyurethan verantwortlich, hat dann Bayer verlassen und hat, glaube ich, über 50 Firmen angemeldet in der Bundesrepublik und in der Schweiz und hat unterschiedliche Verfahrenstechnologien zur Herstellung von Polyurethan-Produkten angemeldet. Er hat ein Designzentrum sogar in Lehmförde gegründet, wo er eben einen niederländischen damals Gestalter Peter Gizzi engagiert hat, und er sollte sogar, das war seine Vision, in Polyurethan eben Architekturen entwickeln oder Möbel, und daraus ist dann eben dieses ikonische Gartenei, was dann auch in der DDR vertrieben wurde, schlussendlich entstanden.
2: Ist das, was hier in der DDR produziert wurde, dann auch noch irgendwann mal an andere Firmen in den Westen gegangen? Also wir haben ja hier eigentlich alles exportiert, wofür es Devisen gab.
1: Genau, also es ist, das Gartenei wurde tatsächlich, also der Gottfried Reuter ging dann pleite, hat dann auch irgendwann in einem Hotel in Ost-Berlin Selbstmord begangen. Das heißt, wie gesagt, also nichts ist unspannend an dieser Geschichte. Und diese Produkte hatten demzufolge zuerst keinen Abnehmer, sie wurden aber dann über einige wenige Firmen wurde der Versuch noch unternommen, diese Objekte dann zu vertreiben. Man darf aber nicht vergessen, dass in Westdeutschland, es kam ja dann 73 die Ölkrise und damit eine Art Shift in der Wahrnehmung von Kunststoffen auch im Interieur, und der wirkte sich in Westdeutschland noch viel stärker auch auf die Verbrauchsgüter aus als eben in der DDR. Also diese Designs verloren dann in der zweiten Hälfte der 70er Jahre an Bedeutung, auch in der Bundesrepublik. In der DDR dauerte das noch etwas länger. Die wurden noch ein wenig länger vertrieben, aber dann Ende der 70er Jahre war auch hier sozusagen damit Schluss.
2: Also modisches Produkt eigentlich auch gewesen?
1: Ein modisches Produkt, tatsächlich in gewisser Weise, was aber dessen Qualitäten tatsächlich auch jetzt heute wieder zur Geltung kommen oder erkannt werden. Und nicht nur die ästhetischen Qualitäten, könnte man sagen, sondern auch, es ist ein wahnsinnig stabiler Stuhl. Ich meine, man muss sich mit der Frage der Nachhaltigkeit bei Kunststoff generell auseinandersetzen. Allerdings muss man bei Polyurethan, kann man sagen, dass dieser Stuhl nicht tot zu kriegen ist, und er sitzt sich wahnsinnig gut. Das heißt, man kann sich hier in der Ausstellung auch davon überzeugen. Man kann ihn auch hier besessen. Er wurde ja auch neu aufgelegt von der Firma Pestel, und da kann man den
2: es
1: kann man
2: besitzen. Aber auch Designentwicklung aus der DDR zu diesem Werkstoff. Und die sind hier in Halle passiert? Oder,
1: genau, es sind wahnsinnig spannende Geschichten passiert.
2: Erzählen Sie mir.
1: Ja, genau. In Halle ist ja die Kunsthochschule, damals oder die Burg Giebichenstein, so wie sie oder die Burg, wie sie in Kürze genannt wird. Und die sollte sich, also diese Entwicklung von Anwendungen in Polyurethan, das wurde so Anfang der 70er Jahre zu so einem richtigen Staatsaufgabe in der DDR. Und natürlich wurden auch Hochschulen angehalten und diverse Betriebe, sich mit diesem Thema zu beschäftigen. Und wir haben im Archiv der Burg Giebichenstein eben gefunden, 13 Abschlussarbeiten, die sich mit diesem Material beschäftigen und dem Einsatz. Die sind hier in der Ausstellung zu sehen. Einige auch Fotografien, einige eben auch
2: als Hardware.
1: Hardware, danke. Und vor allem sind wir sehr froh, dass wir Rudolf Horn, der ja langjähriger, also der berühmte Designer Rudolf Horn, der leider letztes Jahr verstorben ist mit 95 Jahren, aber noch geehrt wurde in Halle hier mit dem Kunstpreis der Kunststiftung

0: Sachsen-Anhalt. Der hat lange Jahre hier an der Burg unterrichtet und Generationen von Studierenden eben ja erzogen, wenn man so ausgebildet, ja, wenn man so will. Und auch er hat so ein ikonisches Kleinmöbel, könnte man sagen, in Polyurethan entworfen, so typisch für seinen Gestaltungsansatz, variabel für jeden Bereich in der Wohnung. Das zeigen wir hier auch in der Ausstellung an zahlreichen Fotografien. Also das ist nicht nur, manche nennen es, also im umgangssprachlichen Gebrauch werden sie Garderobenelemente von Rudolf Horn genannt, aber der Einsatz war vielfältig, von der Küche übers Wohnzimmer, Garderobe natürlich, aber auch Schlafzimmer und Kinderzimmer.
1: Wie ist denn jetzt so ein Stuhl hergestellt worden?
0: Der Stuhl oder die Möbel in Polyurethan sind ziemlich diffizil hergestellt worden. Das war so ein bisschen die Realität, an die bei dieser ganzen Anfangseuphorie vielleicht nicht gedacht wurde. Die Möbel aus Polyurethan haben die Spezifik, dass sie nachgearbeitet werden müssen. Also diese Farbgebung, die zu sehen ist, also diese schönen bunten Farben, rot, blau, gelb, die entstehen durch Lackierung des Rohlings. Das heißt, es ist kein ursprünglich durchgefärbter Kunststoff. Damit wurde tatsächlich auch in der DDR experimentiert, was auch sehr spannend ist. Aber das führte nicht zu dann endgültigen
1: Ergebnissen. Ja.
0: Genau, Ergebnissen. Das heißt, dieser Polyurethan, quasi dieser zwei Komponenten Rohstoff, wurde in eine Form eingeschäumt, tatsächlich verhärtete, wurde dann herausgenommen, musste aber nachgearbeitet werden, also kleine Grate oder kleine Bläschen mussten
1: ausgeschliffen werden, ja.
0: Genau, poliert werden, und dann mussten diese Möbel eben lackiert werden und dann tatsächlich an einigen Stellen auch noch einmal nachgearbeitet werden. Das heißt, es war auch sehr, sehr kostenintensiv, und tatsächlich auch brauchte man dafür Fachkräfte, die angelernt waren, explizit das zu machen, und es konnten.
1: Trotzdem wurden offensichtlich unwahrscheinlich viele hergestellt, dass die, also ich will jetzt nicht sagen, in Stühlen ertranken, aber sie wussten plötzlich nicht mehr, weil die Leute die dann auch nicht so gekauft haben, wie man sich das vorgestellt hat. Was ist dann passiert?
0: Genau, also die Idee war natürlich, dass man Konsumgüter sehr
1: schön
0: schnell,
1: auf Masse,
0: genau,
1: ja,
0: schön auf Masse produziert, aber die Realität war dann, dass nicht jeder seinen schönen Holzstuhl ersetzen wollte durch einen weißen oder braunen Kunststoffstuhl. Das heißt, man hatte Probleme in dem Vertrieb und hat nicht alle an Mann oder Frau gebracht, und man musste sich was anderes überlegen. Das heißt, das war der Grund, wieso diese Stühle in so vielen Kantinen, Schulessensräumen oder Schwimmbädern oder auch Erholungsheimen, Mockermilch-Eisbars, genau. Also dadurch avancierten sie quasi zu so einem, also tatsächlich zu diesem Design DDR oder zu dieser DDR-Design-Ikone, weil es eben ein ganz bekanntes Möbelstück war, des Alltagslebens, könnte man sagen.
1: Sind von diesen Entwürfen, die hier von hallischen Designern entstanden, auch welche in die Produktion gegangen, oder hat man sich dann doch die ganze Zeit auf das einmal angekaufte Design beschränkt?
0: Tatsächlich sind diese Funktionselemente von Rudolf Horn, von dem Professor hier an der Burg, in Herstellung gegangen und wurden zahlreich hergestellt. Und dann ein Beistelltisch, so ein kugeliges Element von Ute Häublein, auch Absolventin der Burg. Und das hat aber leider sehr, sehr lange gedauert, obwohl sie das bereits in der zweiten Hälfte der 70er Jahre den Entwurf ersonnen hat. Dauerte es bis Anfang 80er, bis dieser dann tatsächlich hergestellt wurde.
1: Die Planwirtschaft.
0: Das heißt, die Planwirtschaft, also dieses kreative Potenzial war tatsächlich da, und das hoffen wir auch in der Ausstellung tatsächlich zu zeigen, dass die Ausbildung, das Kreative war da, aber es stieß an die Grenzen der Planwirtschaft tatsächlich in der Umsetzung dann.
1: So, wie lange wurden die dann produziert? Sie haben gesagt, es ging im Westen so Anfang der 70er mit der Ölkrise zu Ende, in der DDR ein bisschen länger. Wie lange sind die hier noch hergestellt worden?
0: Die Polyurethanmöbel sind ungefähr bis 1983 in der DDR hergestellt worden, durch die Kooperation natürlich und die Beförderung des Rohstoffs quasi durch die Druschba, war man auch an andere Preise gebunden und die Ölkrise traf die DDR nicht so stark in der Hinsicht wie Westeuropa und deshalb gab es
1: also wir hatten, da wir hier sowjetisches Erdöl verarbeitet hatten, noch länger stabile Preise, bis dann, ich glaube, irgendwann die Sowjetunion gesagt hat, so, jetzt kostet es auch bei uns Westgeld.
0: Genau. Genau, also so tatsächlich. Also ich finde, das ist eine beispielhafte, spannende Geschichte.
1: Die sich jetzt auf so ein Allerweltsprodukt wie diesen Stuhl ausgewirkt hat.
0: Ja. Genau.
1: Die Hersteller... Also wir sitzen jetzt hier auf neuen Stühlen.
0: Ja, der Z-Punkt-Stuhl.
1: Ja. Wo ist der Hersteller jetzt beheimatet? Wo kommt der? Hat er die alte Form wieder ausgegraben oder wie muss man sich das vorstellen?
0: Genau, tatsächlich. Tatsächlich, die haben die alte Form vom Z-Stuhl, die sehr, sehr schwere. Und beheimatet sind sie in Chemnitz. Und sie haben aber den Stuhl etwas modifiziert, weil sie haben ihn größer gemacht. Also sie haben ihn hochskaliert und haben nochmal eine andere Form dafür geschaffen.
1: Aber solche gut erhaltenen Stühle aus DDR-Zeit sind halt richtig teuer, ja?
0: Ja, also dadurch, dass es tatsächlich ein Massenartikel war, sind die Preise, würde ich mal sagen, noch moderat.
1: Ganz kurz was zu der Ausstellung. Das ist ja eine Wanderausstellung. Wo kam die jetzt her? Und wissen Sie schon, wo es als nächstes hingeht?
0: Genau, also wir sind sehr glücklich, dass wir im Sinne der Nachhaltigkeit auch oder auch des Wissenstransfers oder wie auch immer man das nennen kann, sehr glücklich, dass die Ausstellung in Dresden gezeigt werden konnte und dann im Museum Utopie und Alltag, was ja unser Kooperationspartner war, in Eisenhüttenstadt. Von dort kommt sie quasi hierher nach Halle und wir hoffen, dass sie nach Gera geht ins Museum für angewandte Kunst.
1: Dürfen die sich auf die schönen bunten 70er Jahre Farben freuen?
0: Genau, tatsächlich. Und wir hoffen, dass es noch ein, zwei Museen gibt. Wir wären am glücklichsten, wenn die Ausstellung noch im Westteil des Landes quasi auch gezeigt werden könnte. Aber da warten wir noch auf Rückmeldung. Also tatsächlich sind wir immer an Objekten interessiert und wir haben im Rahmen dieser Ausstellung tatsächlich es geschafft, einige Prototypen, die in Bernsdorf bei Schwarzheide hergestellt wurden, auch für die Sammlung des Kunstgewerbemuseums jetzt in Dresden zu bekommen. Und das freut uns sehr, weil es sind immer wieder spannende Geschichten, zum Beispiel auch die Geschichte, dass in der DDR diese Möbel nicht in Schwarz hergestellt werden durften, ja, weil Schwarz war keine Farbe für die arbeitende Bevölkerung der DDR. Das heißt, es gab eben dieses Blau, Gelb, Rot, Weiß. Braun eben hatten wir schon, aber alle Möbel aus Polyurethan, die in Schwarz man auf dem Markt findet, kann man davon ausgehen, dass es eben die Produktion für die Bundesrepublik war, weil das eben der DDR-Bürger sollte doch nicht diese traurige Farbe.
1: Der Alltag war grau genug, jetzt noch schwarze Stühle, ja.
2: In der Ausstellung wird diese Produktgeschichte als gesamtdeutsche Erzählung ausgebreitet, ergänzt durch Schilderungen von Zeitzeugen aus der Produktion oder zur Nutzung der Möbelstücke. Und mit Molly Sitt zeigt man auch ein Produkt, das man in Halle ausschließlich für den bundesdeutschen Markt herstellte. Werbemittel aus der Zeit, die man noch finden konnte, dokumentieren das. Aber vielleicht hat ja noch jemand in den alten Bundesländern ein solches Stück auf dem Dachboden liegen. Die staatlichen Sammlungen in Dresden würden sich freuen, so etwas noch zu bekommen. Neben den ausgestellten Designstücken erfährt der Besuchende natürlich auch etwas über deren Produktion, auch angepasst an kindliches Verständnis in Form einer Bildergeschichte und mit einigen interaktiven Elementen, die zum Experimentieren und Entdecken einladen. Bis zum 1. November kann man diese Ausstellung erst einmal besuchen, dann wird sie wohl nach Gera weiterziehen, denn das Interesse an solchen Geschichten ist ungebrochen, übrigens in Ost und West.

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4: Tja, beim nächsten Thema, da gibt es wohl keinen besseren Spezialisten als mich. Es geht um ungepuderte Perücken. Nein, im Ernst. Lassen Sie sich einladen zur zweiten Barocknacht in das Schloss der Residenzstadt Altenburg.

0: Madame et Monsieur, ich lade Sie herzlich ein. Folgen Sie mir in das 18. Jahrhundert, in die Residenzstadt Altenburg mit ihrem wunderschönen Schloss. Doch dazu ist es notwendig, bei der Herzogin von Sachsen-Gotha-Altenburg, Luise Dorothee, eine Audienz zu erbitten.
1: Nun, mein lieber Baron von Künzel, es ist mir immer eine Ehre, in meine Sommerresidenz zurückzukehren. Schaut, unsere Orangerie, unser Teehaus. Selbst mein Gemahl, Friedrich der Dritte, von Sachsen-Gotha-Altenburg.
2: So in etwa könnte es geklungen haben, als im 18. Jahrhundert eine Einladung zu einem barocken Fest ausgesprochen wurde. Zur zweiten Barocknacht in Altenburg am 19. September wird man diesen Ton öfter hören können, denn dann machen das Teehaus und die Orangerie eine Reise zurück in die Zeit von gepuderten Perücken und modischer Ausgelassenheit. Wer aktiv mit eigenem Gewande dabei sein möchte, der hat natürlich auch die Möglichkeit.
1: Als Besucher sicherlich als Zaungast mal schauen, was da passiert, ist natürlich kein Problem oder kein Thema. Wer Lust hat, einfach mal in diese Zeit einzutauchen, kann gerne daran teilnehmen, Kleid, eine Robe ausleihen und natürlich ein Ticket kaufen, um einfach mal diesen Flair zu erleben. Ne? Also wenn Sie Lust haben, eine Robe ausleihen, bestimmt am Theater und mal dabei sein, kein Problem.
2: Apropos Kleidung, natürlich sollte man die Herzogin nicht versuchen, im Kleidungsstil zu übertrumpfen. Daher hier einige Hinweise zum Standard, unter welchem man bleiben sollte.
1: Ja, das ist eine Robe de Cœur. Kann man sagen, die Hofrobe des 18. Jahrhunderts. Und natürlich gab es auch damals schon Kleidung, die ein Graf tragen durfte. Und wir als Herzogin hatten diese Hofrobe. Typisch sind natürlich diese Ärmel aus Spitze. Und sie musste natürlich diesen Prunk, die Pracht darstellen und zeigen. Denn ja, wir waren ja Residenzstadt. Wir waren eine Herzogsstadt. Und ein Herzog konnte natürlich auch seinen Prunk, seine Macht mit anhand der Roben, der Kleidung darstellen.

0: Ja, und so erlebt man mich natürlich auch in der Rolle der Herzogin Luise Dorothea von Sachsen, Gotha und Altenburg.
1: Aber keine Sorge, da die historische Korrektheit bei einem solchen Kostüm nur mit größerem finanziellen Einsatz möglich ist, werden auch einfachere barocke Kostüme akzeptiert.
0: Natürlich gibt es auch in unserer, ja, wie in jeder Szene gibt es welche, die das sehr ernst nehmen, die wirklich sich in der Rolle wohlfühlen, die man darstellt. Und wenn man dann so authentisch sein möchte wie möglich, das vergisst man nicht. Da möchte man immer weitermachen. Aber wie auch fängt jeder mal klein an. Und warum nicht? Man kann sich ruhig mal eine Robe ausleihen, einfach mal in die Szene eintauchen, in das 18. Jahrhundert und vielleicht bleibt man für immer dabei.
1: Einen passenden Start in das Barockfest gibt es hingegen schon am Abend des 18. September.
0: Also die Klänge des Barock, ein wunderschönes Konzert und die Schlosskirche in unserem Altenburg ist einfach einmalig. Und es gab ja schon im vorigen Jahr schon einen kleinen Barockball, wo wir insgesamt 75 Darsteller waren, wirklich auch welche aus Altenburg waren dabei, die sich einfach mal anziehen wollten und wollten es mal erleben. Und unsere Gäste, selbst aus dem Ausland, fanden unsere Schlosskirche in Altenburg so unsagbar schön, dass sie wirklich den Wunsch hegten, mal ein Konzert hier zu erleben. Und ja, wir machen es möglich. Und jeder Altenburger kann gern dabei sein und auch einen richtigen festlichen Einzug unserer Barockfreunde und natürlich von mir, der Herzogin, mit unserem Hofstaat einmal erleben.
1: Und so hat man die Möglichkeit, und wenn nur als Zaungast, Schloss, Teehaus und Orangerie in Altenburg so zu erleben wie im 18. Jahrhundert üblich. Wenn man dann dabei den Unterhaltungen lauscht, so dürfte dies eine Entschleunigung in Zeiten von Abkürzungen in Handy-Messengern sein.
0: Der zweite von Sachsen, Gotha und Altenburg, der diese wunderschöne Orangerie und dieses Teehaus hat erbauen lassen. Welch wunderschöne Feste fanden schon damals hier in unserer Residenzstadt Altenburg statt.

0: Das ist die Formel von Polyurethan, einem duroplastischen Kunststoff, dessen Entwicklung auf das Jahr 1937 zurückgeht. Es handelt sich um einen Zwei-Komponenten-Kunststoff, der je nach seiner Zusammensetzung, nach seiner Aushärtung Eigenschaften wie Holz aufweist. Auf dieser Grafik wurde dargestellt, wie die entstehende Masse in einer Form aushärtet und zu einem Stuhl wird, dem allseits bekannten Z-Stuhl. Entstanden sind die Aufnahmen in einer neuen Ausstellung im Stadtmuseum in Halle, in der unter der Überschrift »Pure Visionen« die Geschichte dieses Möbelstücks erzählt wird. Es ist eine Wanderausstellung, die zuvor auch schon in Dresden und Eisenhüttenstadt zu sehen war, aber im Stadtmuseum erweiterte man sie noch um einen regionalen Bezug zu Halle.
1: Das ist eine ganz tolle Geschichte, weil es ganz tolle Designs